0: Und wenn der positiv ist, dann war es die Vogelgrippe, ne? Die können an allem Möglichen gestorben sein, oder?
1: Ja, genau so ist es. Also es gibt ja immer wieder, werden ja irgendwelche Vogelgrippeausbrüche bei Wildtieren zum Beispiel berichtet, gerne so im oben im Ost- oder Nordseebereich. Und da gibt es dann teilweise, da werden die dann tote Vögel eingesammelt, die werden getestet. Und dann ist vielleicht die Hälfte davon hat einen positiven PCR-Test und die andere Hälfte eben nicht. Trotzdem gelten alle als an der Vogelgrippe gestorben. Obwohl es ja auch gerade in der Nord- und der Ostsee gibt es ja auch ganz viele andere Gründe, warum so Vögel sterben könnten. Zum Beispiel, weil da seit Jahrzehnten eigentlich chemische Abfälle verklappt werden. Da sind Munitionsreste im die Meer vor sich hin verrosten und die auch Gifte freisetzen und so weiter. Also es gibt sehr, sehr viele verschiedene Gründe, warum so Vögel gestorben sein könnten. Aber sobald es einen positiven Test gibt auf Vogelgrippe, heißt es, die sind alle an Vogelgrippe gestorben.
0: Ja, das ist krass. Das wird auf nichts anderes mehr getestet. Nichts anderes wird mehr. Das kennen wir von Corona. Wenn einer einen
1: Genau.
0: positiven Test hatte und aus dem Fenster gefallen ist, war es Corona.
1: Ja, oder vom Bus gelaufen. Genau.
0: Genau, oder vom Bus gelaufen, ja. Und dann habe ich bei Ihnen gelesen, dass nicht mal mehr Tiere selbst getestet werden, um eine Seuche nachzuweisen. Also dass da irgendwie die Umgebung getestet wird.
1: Genau, man geht vermehrt dazu über. Man begründet das dann mit dem Tierwohl, weil so ein Test ist ja für ein Tier auch immer relativ stressig. Man muss ja so einen Abstrich nehmen. Das mögen Tiere ja auch nicht so. Deswegen geht man mehr
0: Wir
1: so dazu.
0: auch nicht, ne?
1: Wir auch nicht, genau. Deswegen geht man mehr und mehr dazu über, dass man mehr so die Umgebung testet, also die Stallluft sogar. Also man testet sogar die Luft im Stall, die Tränken oder den Boden, die Futtertröge. Und daraus synthetisiert man sich dann irgendwie eine Bedrohung zusammen, wenn man da irgendwas findet. Wobei das natürlich, wenn da ein Erreger gefunden wird in so einer Tränke oder sogar nur in der Stallluft, dann sagt das ja noch überhaupt gar nichts darüber aus, ob die Tiere von diesem Erreger überhaupt infiziert werden und ob sie überhaupt krank werden. Also es ist da ein Erreger und alle tun so, als hätten die Tiere kein Immunsystem. Was man auch dazu sagen muss, vielleicht in gewisser Weise gerade bei der Massentierhaltung vielleicht sogar auch zutrifft, weil das sind ja stark überzüchtete Tiere, die auf Leistung getrimmt sind. Das heißt, sie sind sowieso nicht dazu gemacht, sonderlich alt zu werden. Und die haben vielleicht auch kein starkes Immunsystem, was natürlich auch nochmal ein bisschen so ein Schlaglicht darauf wirft, warum gewisse Seuchen sich vielleicht verbreiten, wenn sie es denn wirklich tun.
0: Und was passiert dann, wenn, sagen wir mal, in der Tränke wird ein Erreger, der Vogelgrippe-Erreger, nachgewiesen? Was passiert dann? Gelten dann alle Vögel, die dort gehalten werden, als Vogelgrippevögel?
1: Na, so wie ich das verstehe, gelten sie dann, also wird dann erstmal verstärkt drauf geguckt. Und wahrscheinlich ist dann der nächste Schritt, dass man auch die Tiere selber testet. Und dann, wenn dann halt da ein positiver Test ist und vielleicht irgendein Vogel auch irgendein Symptom hat, und wie gesagt, das können alle möglichen Symptome sein, dann läuft relativ schnell diese Maschinerie an, die dann meistens darin endet, dass alle Tiere gekeult werden müssen.
0: Ja, und man muss doch davon ausgehen, dass bei einem, sagen wir mal, man testet jetzt 100 Tiere mit dem PCR-Test auf Vogelgrippe, dass da ein falsch positives Ergebnis dabei ist. Davon kann man ja ausgehen, mindestens, oder?
1: Ja, das war ja bei Corona auch so und das wird ja bei der Vogelgrippe ist das nicht anders. Vor allem gibt es so gewisse Hinweise darauf, dass dieser PCR-Test bei der Vogelgrippe, zumindest sind das Hinweise, die ich für die USA gelesen habe, ich weiß nicht, wie das in Deutschland ist, dass manche von den Primern, die für den Test verwendet werden, eigentlich auf entweder Vogel-DNA selber testen oder sogar auf Menschen-DNA. Das heißt, sobald man Vogel-DNA hat oder RNA vielleicht in dem Fall auch, schlägt der Test positiv aus. Und wenn man einen Vogel auf Vogelgrippe testet, hat man natürlich zwangsweise Vogel-RNA oder Vogel-DNA. Das
0: Okay.
1: heißt, da gibt es so ein gewisses Potenzial, dass da manipuliert wird.
0: Ja, aber das müssten die doch wissen, oder? Also ich meine, das kann ja nicht zufällig passieren, sowas.
1: Ist nicht anzunehmen, nein.
0: Und da machen dann alle mit.
1: Ja, also die Institutionen sind ziemlich gleichgeschaltet und die Landwirte zum Beispiel müssen mitmachen, weil, also in Deutschland ist es ja so, wenn bei so einem Landwirt, sagen wir mal, die Vogelgrippe diagnostiziert wird und dann werden alle Vögel getötet. Der Landwirt bekommt zumindest den Wert der Vögel nach einem gewissen Pauschalsätzen von den Tierseuchenkassen ersetzt. Okay. Aber das auch nur, wenn er sich ganz stark an alle verordneten Maßnahmen hält. Das heißt, er kann im Grunde gar keinen Widerspruch einlegen und sich nicht widersetzen, weil er dann einfach, ihm geht dann das ganze Geld verloren. Also ihm geht sowieso ein Teil des Geldes verloren, weil was ihm nicht ersetzt wird, sind ja die Ausfälle der Einnahmen, die er hätte, wenn er die Vögel verkaufen würde oder die Eier oder was auch immer. Aber zumindest den Wert der Tiere könnte er ersetzt bekommen. Und eben, wenn er sich nicht an diese sklavischen Regeln hält, dann nicht. Und darüber hinaus, wenn er sich nicht an die Regeln hält, dann wird er auch bestraft. Also dann drohen Bußgelder bis zu 30.000 Euro, was für so einen Landwirt, der sowieso immer sehr knapp bei Kasse und sehr am Existenzminimum wirtschaftet, dann doch relativ viel ist.
0: Dann kann man ihn natürlich zu allem bringen, ne? Auch zum Beispiel seine Tiere zu impfen, oder? Die werden auch geimpft dann.
1: Genau das kommt so ein bisschen auf die Krankheit an. Also es gibt gewisse Krankheiten, gegen die wird regulär geimpft. Da gehört zum Beispiel die Blauzungenkrankheit dazu. Es gibt aber auch Krankheiten, gegen die wird nicht regulär geimpft. Zum Beispiel die Vogelgrippe, gegen die wird eben, also gegen die gibt es Impfungen. Und die wird auch vorgehalten, also eine sogenannte pandemische Impfstoffe. Das heißt, wenn dann die Vogelgrippe ausbricht, kann die Behörde verordnen, dass jetzt die Betriebe im Bereich drumherum ihre Tiere jeweils impfen lassen müssen. Man versucht dann, oder man tut so, als würde man versuchen, dass man den Ausbruch dieser Krankheit eben eindämmen will durch die Impfung.
0: Aber können diese Impfungen dann nicht auch wieder Ausbrüche hervorrufen?
1: Genau, das ist oft das Problem bei diesen Impfungen. Das wurde auch für die Vergangenheit immer wieder berichtet. Gerade bei der Blauzungenkrankheit gab es in der Vergangenheit tatsächlich auch von sowohl von Behördenseite als auch von den Herstellern der Impfungen Rückrufe von den Impfstoffen, dass die eben Symptome auslösen können, virulent sein können, infektiös sein können. Genau, dieses Potenzial ist da. Das heißt, man kann sich Krankheiten auch herbeiimpfen.
0: Ja, ach wie schön, da gab es sogar Rückrufe. Daran kann ich mich bei Corona, außer bei AstraZeneca, nach großem Hin und Her gar nicht erinnern. Nach so und so viel Schädigungen, Toten oder ne, da war es dann wieder wurscht. Also im Grunde könnte man fast sagen, wir werden schlechter behandelt als Nutztiere.
1: Ja, ich habe ja eigentlich die These aufgestellt, mit Corona wurde der Mensch zum Nutztier degradiert. Aber wenn man es so betrachtet, werden wir vielleicht sogar wirklich teilweise noch schlechter behandelt, ja.
0: Wahnsinn. Aber wie sinnvoll oder wie gefährlich sind denn diese Tierimpfungen generell bei Tieren, dass man sie generell durchimpft?
1: Ja, das ist eigentlich eine gute Frage. Es gibt sehr viele Hinweise dafür, dass viele der Impfungen, die so verordnet werden, maximal einen geringen Nutzen haben, vielleicht sogar gar keinen, sondern im Gegenteil, dass die eben die Krankheit auch verursachen. Natürlich, was sowas wie Impfschäden angeht, das wird bei Tieren gar nicht erhoben. Also bei Menschen gibt es ja starke Hinweise, dass Impfungen generell bestimmte Langzeitfolgen haben. Zum Beispiel Allergien werden damit assoziiert. Das ist bei Nutztieren, wird das überhaupt nicht überprüft, kann auch gar nicht, weil diese Nutztiere leben gar nicht lang genug, um die entsprechenden Langzeitfolgen auszuprägen. Die Gefahr bei diesen Impfungen ist ein bisschen, dass diese mRNA-Technologie, die wir ja bei Corona quasi eingeführt hatten oder die eingeführt worden ist, die wird jetzt auf die Tierimpfungen übertragen. Also es werden verschiedene Impfstoffe entwickelt, die auf dieser mRNA oder sogar der sa-mRNA, also dieser selbstamplifizierenden
0: Technologie. Also die sich quasi immer wieder neu selbst erfindet.
1: Ja. Genau, die baut sich immer wieder selbst neu zusammen. Und die wird auf die Tiere übertragen. Also es gibt da zum Beispiel sehr viele Unternehmen, die für die Vogelgrippe das machen. Die machen mRNA oder sa-mRNA-Impfstoffe für die Vogelgrippe, aber auch für andere Krankheiten. Und das heißt, wenn aber Tiere regulär dann geimpft werden, zum Beispiel die Blauzungenkrankheit, dagegen wird ja hier regulär geimpft, wenn die jetzt auf dieser mRNA-Technologie basiert, dann wissen wir von Corona, dass diese Technologie zum Beispiel plazentagängig ist oder sie gelangt in die Muttermilch, was bei Kühen natürlich bedeutet, dieses Zeug gelangt in die Milch der Kühe, die wir dann am Ende trinken. Oder es gelangt in die Eier von den Hühnern, die wir dann am Ende essen. Das heißt, diese Impfstoffe oder das, was da als Impfstoff verkauft wird, sind ja keine Impfstoffe, kann sich auf den Menschen übertragen durch den Konsum der entsprechenden Produkte.
0: Die Blauzungenkrankheit, gegen die ja regulär geimpft wird, betrifft welche Tiere jetzt? Alle möglichen oder?
1: Das betrifft vor allem Rinder.
0: Okay, ja, da haben wir es mit der Milch, ne?
1: Zum Beispiel, genau.
0: Ja, und was diese Vogelgrippe angeht, wird ja auch schon heftig für eine Impfung von Menschen geworben. Also in Finnland werden, glaube ich, auch Landwirte oder Geflügelzüchter und deren Mitarbeiter werden schon geimpft. Wie weit ist man denn da mit der Herstellung dieser sogenannten Impfungen, weil es sich ja um mRNA-Präparate handelt?
1: Ja, das ist schwer zu sagen, weil es gibt wirklich sehr, sehr viele Unternehmen, die sich da jetzt dran gehängt haben. Und man müsste theoretisch verfolgen, in welchem Stadium all diese Impfungen sind. Aber es sind wirklich, wenn man sich das anguckt, bestimmt Hunderte. Und das ist natürlich dann eine Aufgabe, sich das genau anzuschauen. Es gibt in den USA, gibt es ein Unternehmen, das heißt Arcturus. Das ist da schon sehr aktiv, auch mit Unterstützung der Regierung. Also das Gesundheitsministerium finanziert diese mRNA-Vogelgrippe-Impfung oder die Entwicklung davon. Genau, es gibt.
0: Also diesen, die für Menschen.
1: Die ist jetzt, wenn ich es richtig im Kopf habe, nicht für Menschen.
0: Okay. Aber es gibt da ja auch schon irgendwelche Musterimpfungen. Oder ich meine, die Leute in Finnland werden ja geimpft, also die Landwirte. Da muss es ja irgendwas geben.
1: Ne? Ich glaube, das basiert nicht auf der mRNA-Technologie. Okay. Das sind noch die, es gibt ja verschiedene Impftechnologien. Es gibt DNA-Impfstoffe, es gibt Vektorimpfstoffe und so weiter. Ich glaube, das ist noch eine von diesen klassischen.
0: Mhm. Aber wenn man jetzt davon ausgeht, also ich habe gelesen, zum Beispiel schon 2024 haben, ich glaube, Live-Erik Sander von der Charité hat schon gesagt, ja, und Impfungen gegen Vogelgrippe, das könnte die Zukunft sein, müssen wir mal schauen. Also noch etwas vorsichtig, jetzt sind wir schon 2 Jahre weiter. Also könnte man, wenn man wollte, mit Hilfe des PCR-Tests eine Vogelgrippe-Pandemie inszenieren und daraus dann eventuell eine passende Menschenpandemie?
1: Ja, das wäre im Grunde das Corona-Planspiel, nur mit einem anderen Erreger. Ist denkbar, ja.
0: Ja, da kommt, was ist mit der Maul- und Klauenseuche? Da habe ich gelesen, dass das Fritz-Löffler-Institut, das ist ja das RKI für Tiere.
1: Friedrich-Löffler-Institut.
0: Friedrich-Löffler-Institut. Was habe ich gesagt?
1: Fritz, ja.
0: Der Fritz, okay, heißt ja auch Friedrich Merz und ich sage immer Fritz, ja, okay. Ja, okay. Dass das empfiehlt, kranke Nutztiere immer auf Maul- und Klauenseuche zu testen, zum Beispiel.
1: Genau.
0: Was ja auch zwangsläufig zu falsch positiven Ergebnissen führen muss. Also muss es da immer eigentlich zu Ausbrüchen kommen?
1: Eigentlich schon, ja, genau. Also, aber das Ding an Maul- und Klauenseuche ist, dass diese Krankheit gilt nicht als für Menschen in irgendeiner Form gefährlich. Also sie überträgt sich nicht auf Menschen. Bei Menschen gibt es diese Hand-Fuß-Mund-Krankheit, das ist aber was anderes. Ich glaube, die hat ähnliche Symptome, aber es ist nicht der gleiche Erreger.
0: Okay, aber Sie haben den Verdacht, dass das politisch ausgenutzt werden könnte, habe ich bei Ihnen gelesen. Und zwar ging es da um die Ausbrüche letztes Jahr, also von Maul- und Klauenseuche, in diesen ungehorsamen EU-Ländern Slowakei und Ungarn. Ja, was hat denn das, wenn so ein Ausbruch ist in so einem Land wie Ungarn oder Slowakei? Was hat das für Konsequenzen dann für das Land oder für die Landwirte?
1: Na, das hat als Konsequenz, dass also man muss sich vorstellen, es gibt ja für die Menschen gibt es ja die WHO, die ist ja für die Gesundheit der Menschen angeblich zuständig. Man kann das natürlich bezweifeln. Ja. Für die Tiere gibt es auch eine Organisation international, das ist die WOAH, also die World Organization on Animal Health. Und die, also der haben sich so gut wie alle Staaten dieser Welt unterworfen. Das heißt, man nimmt die Vorgaben, die dieses Institut macht oder diese Organisation macht und die Empfehlungen und so, nimmt man quasi wie ein Gesetz und setzt das um. Und diese Organisation hat zum Beispiel Handbücher rausgegeben, die sind entscheidend für sowohl Veterinäre, die ja Krankheiten diagnostizieren, als auch behandeln müssen. Oder auch für Regierungen sind und Landwirte ist das dann bindend, was da drin steht. Das heißt, hier werden die Vorgaben gemacht und diese Organisation vergibt eben auch diesen Status, dass eine Region frei von einer bestimmten Krankheit, zum Beispiel Maul- und Klauenseuche, ist, ohne Impfung. Und das wirkt sich sehr stark auf die Möglichkeit dieses Landes aus, Tierprodukte zu exportieren.
0: Ah, das heißt, wenn die sagen, ui, in der bösen Slowakei gibt's jetzt die Maul- und Klauenseuche, im Westen sagen wir mal, und dann darf aus diesem Westen nichts mehr exportiert werden in andere Länder.
1: Das kann die Folge sein. Wir hatten doch dieser Maul- und Klauenseuche-Ausbruch, hat ja auch Deutschland betroffen, also zumindest angeblich betroffen, das kann man auch ein bisschen in Zweifel ziehen. Da gab's in Brandenburg eine Wasserbüffelfarm, wo dann 3 oder 4 oder 12 Wasserbüffel positiv getestet worden sind und die sind natürlich dann auch alle geschlachtet worden. Und das hatte aber Folgen nicht nur für die konkrete Farm, die da die Wasserbüffel hatte, sondern im Grunde für ganz Deutschland, weil dann wurden Exportverbote verhängt. Das heißt, deutsches Fleisch konnte nicht mehr exportiert werden und das hat massive wirtschaftliche Bedeutung für im Grunde auch für Landwirte, die sehr weit von diesem Ausbruch entfernt sind und gar nichts damit zu tun haben, weil die dann eben ihre Ware nicht mehr exportieren können. Mhm. Und das kann man natürlich jetzt auch politisch nutzen, wenn man sagt, da ist das böse Ungarn gut, jetzt ist Orban gerade abgewählt worden. Und da inszeniert man so einen Ausbruch und sagt, ja, dann könnt ihr jetzt kein Fleisch mehr exportieren. So kann man die natürlich so unter dem Radar abstrafen, ohne dass das irgendwer wirklich damit in Zusammenhang bringt.
0: Sie haben es gerade gesagt, wie bei dieser Wasserbüffelfarm in Brandenburg, sobald irgendwelche PCR-Tests positiv anschlagen, ja, werden alle Tiere gekeult. Ja? Macht das eigentlich irgendeinen Sinn? Oder könnte man die nicht einfach mal beobachten und mal gucken, ob die wieder gesund werden? Oder mal gucken, man weiß ja nicht wirklich, was sie haben.
1: Ja, das könnte man tun. Und es gab da auch so einen interessanten Fall im letzten Jahr. Der war aber in Kanada. Da ging es um eine Straußenfarm, bei der war so rund um Weihnachten 2024 herum, wurde auf dieser Straußenfarm angeblich die Vogelgrippe nachgewiesen. Was natürlich bedeutet, dass die Behörden relativ schnell dazu kommen, dass die Tiere jetzt alle geschlachtet werden müssen. Dagegen haben sich die Betreiber dieser Farm aber gewehrt. Die haben Einspruch eingelegt beim Gericht und haben gesagt, wir wollen nicht, dass unsere Straußen geschlachtet werden. Das hat sich sehr, sehr lange hingezogen. Und zwar bis November 2025, also das sind 11 Monate, sind ins Land gezogen, in denen nichts passiert ist im Grunde. Und den Straußen ging es relativ gut. Also es sind so ein paar sollen gestorben sein, man weiß aber auch nicht so wirklich woran. Aber die Mehrheit dieser Tiere eben nicht. Die lebten bis November 2025, bis dann das letzte Gericht endlich die letzte Entscheidung gefällt hat und die dann darauf hinauslief, dass sie doch alle getötet werden müssen. Obwohl diese Straußen, die hatten nichts, die waren gesund. Die waren seit 11 Monaten, standen die da rum und hatten keine Symptome. Und trotzdem mussten die geschlachtet werden. Also natürlich, man hätte die Straußen jetzt nehmen können und untersuchen können und gucken können, was macht diese Straußen denn jetzt besonders, dass sie von dieser ach so infektiösen Vogelgrippe nicht betroffen sind, hat man aber nicht gemacht.
0: Also im Grunde diese asymptomatischen Krankheiten, die wir ja bei Corona kennengelernt haben, die gab es immer schon bei Tieren.
1: Genau, deswegen ist ja meine These, dass mit Corona wurde im Grunde das, was man bei Nutztieren schon lange macht, einfach auf den Menschen übertragen und damit der Mensch quasi zum Nutztier degradiert.
0: Ja, irgendwie passt das in die gesamte Weltlage. Es ist nicht komisch, aber mit Geigenhumor lebt sich's leichter. Ja. Aber wenn man jetzt annimmt, es könnte eine, also die Frage, gibt es inzwischen mehr Ausbrüche von Tierseuchen als, sagen wir mal, vor 20, 30, 40 Jahren?
1: Ui, das müsste man mal tatsächlich genauer erheben. Also was es gibt, ist, diese WOAH hat auch so ein weltweites Monitoring-System. Das heißt, da sollen dann alle Länder ihre Ausbrüche melden. Und natürlich, wo mehr gemonitort und mehr getestet wird, da findet man dann auch mehr und meldet auch mehr. Also es ist ganz schwierig zu sagen, ob es wirklich mehr Ausbrüche gibt als. Es gibt natürlich wahrscheinlich heute auch viel mehr Nutztiere als vor 20, 30, 40 Jahren. Das sind alles so Faktoren, die müsste man berücksichtigen, wenn man das irgendwie genau erheben will.
0: Ja, worauf ich eigentlich hinaus wollte, weil wenn es mehr Ausbrüche gibt, ist das ja auch ein Problem für die Landwirtschaft, könnte auch natürlich irgendwann in der Zukunft ein Problem für die Lebensmittelversorgung sein. Ja? Oder wenn es, ja. Also ich meine, das passt ja vielleicht dazu, dass zum Beispiel in anderen Ländern, Irland und Holland, die quasi schon ihren Nutztieren den Kampf angesagt haben und die loswerden wollen. Und ich frage mich, welcher Sinn wird damit verfolgt?
1: Ja, genau. Also wie Sie schon sagten, man erklärte den Landwirten, die mit Tieren irgendwie arbeiten, ja schon vor längerer Zeit den Krieg sozusagen und versucht, die möglichst zu zerstören. Man hat das ja 2022, gab es ja die großen Bauernproteste in den Niederlanden, weil da unter diesem Klimawandel-Narrativ und diesem Green Deal der EU wurde denen verordnet, dass sie jetzt gewisse Emissionen zurückfahren müssen, die mit der Tierhaltung zwangsweise einhergehen. Und das hätte halt für sehr, sehr viele Landwirte das ausbedeutet. Und die Regierung hat damals den Landwirten auch, hat sie quasi vor die Wahl gestellt. Entweder ihr gebt jetzt freiwillig auf, dann kriegt ihr eine großzügige Entschädigung dafür, dass wir euren Hof quasi übernehmen, oder wir zwangsenteignen euch. Also das ist so eine Wahl, die im Grunde keine ist. Also weil entweder verlierst du alles und kriegst nichts, oder du verlierst alles und kriegst wenigstens noch ein bisschen Geld dafür. Das war so die Wahl, vor der die Bauern standen. Mhm. Und das zieht sich ja so durch. Also dieser Green Deal, der betrifft ja die ganze EU. Es gibt manche Staaten, die diesen Deal quasi, dass die Landwirte ihren Betrieb aufgeben und dafür Geld vom Staat kriegen, die das regulär haben. Großbritannien wird das so gemacht, in den USA teilweise. Also es gibt sehr viele, man ermutigt die Landwirte doch dazu, sich von der Tierhaltung abzuwenden.
0: Wer profitiert davon?
1: Davon profitieren unter anderem diejenigen, die uns sowas wie Insektenburger verkaufen wollen oder Fleisch aus dem Labor oder solche Geschichten.
0: Leute wie Bill Gates also.
1: Zum Beispiel, genau. Also es ist...
0: Der taucht in Ihrem Buch ja häufiger vor.
1: Der kommt da häufiger vor, genau, weil der nämlich interessanterweise an jeder Stelle irgendwie mit drin steckt. Also sei es das Monitoring auf irgendwelche Krankheiten, sei es irgendwelche Impfstoffentwicklungen oder sei es eben die Finanzierung der Entwicklung von Insekten als Essen oder Laborfleisch oder künstlicher Milch, gibt es ja auch schon Labormilch.
0: Und er ist auch der größte Landbesitzer der USA, was vielleicht auch auf eine gewisse Monopolisierung der Landwirtschaft generell hindeutet, oder?
1: Genau, wobei mittlerweile ist er nur noch der zweitgrößte, er wurde kürzlich überholt.
0: Von wem?
1: Von einem anderen Multimilliardär, dessen Namen ich mir jetzt nicht gemerkt habe.
0: Ein anderer Philanthrop wahrscheinlich.
1: Auch ein Philanthrop wahrscheinlich, genau. Ja, genau. Also es findet so eine gewisse Monopolisierung der Lebensmittel oder der Nahrungsmittelproduktion statt über verschiedene Vektoren. Also da geht es sehr stark um zum Beispiel die Digitalisierung der Landwirtschaft. Da werden dann die digitalen Strukturen aufgebaut. Da ist Bill Gates ja auch involviert zum Beispiel. Der hat ja diesen Online, wie kann man das nennen, Online-Versandhandel für Nahrungsmittel, der mit dem Namen Picnic ist, stark investiert, der auch in den Niederlanden sehr aktiv ist und von dem dann ein Verteilungszentrum im Zuge dieser Proteste 2022 in Flammen aufgegangen ist. Man könnte einen Zusammenhang zu den Protesten vermuten.
0: Mhm. Aber er würde halt auch von neuen Pandemien, um wieder auf unser Kernthema zurückzukommen, profitieren, unter anderem halt auch durch Impfungen, durch seine Impfstiftung Gavi und so weiter. Was Sie sagen und was jetzt immer verstärkter getan wird, ist, dass man ganz gezielt nach Erregern sucht. Man guckt nicht, oh, da ist ein Ausbruch und jetzt wollen wir diesen Ausbruch bekämpfen, sondern man sucht quasi gezielt nach möglichen Erregern und zwar überall durch Monitoring. Und auch da ist Bill Gates ja drin. Ja. Wie läuft dieses Monitoring jetzt so weltweit ab? Also das hat sich ja verschärft, oder? Habe ich aus Ihrem Buch entnommen.
1: Genau, das wird immer engmaschiger. Es werden auch immer neue Forschungsprojekte dazu aus dem Boden gestampft. Die Bundesregierung macht das ja auch ganz gerne. Die gibt dann sehr viel Geld an irgendwelche Forschungseinrichtungen, an irgendwelchen Universitäten, die dann entsprechendes Monitoring entwickeln und durchführen sollen. Und im Grunde läuft das alles über die zentralen Organisationen letztlich. Also es ist natürlich, wie gesagt, es gibt da ganz oben die WOAH und die hat halt dieses Monitoring-System, das nennt sich WAHIS, da wird das alles hingemeldet. Aber die selber führt das ja nicht durch. Es wird ja auf der staatlichen Ebene und auf der kommunalen Ebene durchgeführt. Mhm. Und letztlich geht es darum, genau, dass man alles und jeden auf irgendwelche Erreger testet. Es gibt ja auch schon die Forderung, dass man dann Menschen testet, wenn irgendwo die Vogelgrippe ausbricht, dass man dann die Menschen in dem Gebiet auch testet, einfach so prophylaktisch auf Vogelgrippe. Das ist bislang nur eine Forderung, aber mit dem Pandemievertrag und der Reformierung der IGV, also der

0: hat man eben Angst, wie wir es jetzt auch bei Covid erlebt haben, gezielt geschürt. Man hat zwar zugegeben, dass es hier bei Covid sich eigentlich nur um eine Grippe handeln würde, aber man hat also hier furchtbare Erzählungen gemacht, hat eben dann sogar noch diese Krankheits- und Todesfälle durch Behandlungen provoziert. Und das hat man natürlich auch bei den Pocken gemacht, indem man eben auch heute noch vielen Menschen, vielen Medizinern auch den Eindruck hinterlassen hat, dass die Pocken eben eine Sterblichkeit von 15-20% hätten. Mhm. Wenn man sich aber tatsächlich anschaut, was Zeitgenossen ausgesagt haben, da haben die eben gesagt, ja, also Kinder haben Pocken gehabt, aber es sind ja praktisch immer alle gesund geworden. Mhm. Also das heißt, eine hohe Sterblichkeit, das war immer eine Literaturgeburt, aber das hat nicht wirklich stattgefunden. Und wenn, hatte es einfach was damit zu tun, dass die Leute im Elend gelebt haben. Das ist ja das, was auch die berühmteste Krankenschwester der Welt, die Florence Nightingale, 1870 mhm. mal ausgesagt hat. Wer glaubt, da ging es um die Pocken natürlich, weil eine andere Impfung gab es zu dem Zeitpunkt noch nicht, die Pocken mit einer Impfung lösen zu können, er versteht gar nichts von den sozialen Verhältnissen und von den Pocken, sondern es geht darum, wie die Menschen leben. Und das muss geändert werden, damit wir weniger Pockenerkrankungen haben. Aber es wird keine medizinische Maßnahme sein. Das hat sie damals bereits ganz klar gesagt.
1: Ja, wir haben Angst. Propaganda, die Angst vergrößert. Und dann haben wir staatliche Zwänge, die ab einem bestimmten Zeitpunkt dazu führen, dass ich gar nicht mehr ausweichen kann dem, was da sich ausgedacht worden ist.
0: Und diese staatlichen Zwänge, die haben ja eben frühzeitig gegriffen. Und es war ja eigentlich im Prinzip alles, was wir jetzt erleben, dass man also mit so einer Impf-ID arbeitet, um Leute zu stigmatisieren, wie man das bei Covid versucht hat, dass man gesagt hat, ja, also nur, wenn du auch tatsächlich diesen Covid-Impfausweis, diesen Testausweis mit dir rumträgst, dann darfst du gewisse Aktivitäten machen. Man hat das eigentlich vor 300 Jahren ja eingeführt mit dieser invasiven Art der Impfung. Denn die Impfung hat man ja damals nicht gemacht mit einer feinen Kanüle und hat das irgendwie den Pockeneiter da in den Menschen reingeschmissen, sondern man hat das mit einer Lanzette gemacht. Also sozusagen einem Arztskalpell hat man richtig reingekratzt. Und die Pockenimpfung, das ist ja auch die einzige Impfung, die ich persönlich bekommen habe. Mhm. Und daher weiß ich das auch noch aus eigener Erfahrung gut. Da hat man eine Narbe gehabt, die man möglicherweise lebenslang, mhm. aber mindestens jahrzehntelang gesehen hat. Das heißt also, das war auch dann in den späteren Zeiten immer der Test für Obrigkeiten, dass sie Leute angeschaut haben, sind die geimpft oder nicht geimpft, mhm. haben sie diese Narbe. Das heißt also, diese Zeichnung, die man gemacht hat, mit dieser Art der Krankheitsansteckung, die ja gar nicht notwendig gewesen wäre, weil wenn man sagt, die Pocken sind extrem ansteckend, dann kann ich ja jemanden auch nur mit einem Kleidungsstück, an dem er riecht, bereits eine Infektion bereiten. Aber dem muss ich nicht etwas noch ganz invasiv mit einem Skalpell einritzen. Das kann eigentlich nur den Sinn haben, dass man sagt, man hat nachher einen Gezeichneten.
1: Das ist interessant. Mit dem Gezeichneten hat man ja auch einen Untertan. Ich bin ja ein großer Fan der Serie Yellowstone, was auf so einer Ranch in Montana, USA spielt, mhm. wo die Mitarbeiter der Ranch auch mit einem Brandzeichen sozusagen an den Ranchbesitzer gebunden werden. Wer dieses Zeichen hat, ist sein Leben lang diesem einen Mann verpflichtet und deckt dann auch alles, was auf dieser Ranch jenseits von Recht und Gesetz passiert.
0: Ja, also das sind diese Zeichnungen, diese Tätowierungen. Es wurde ja auch in den KZs beispielsweise gemacht. Mhm. Also es war immer eine klare Machtausübung. Und heute, ich meine, bei den Tieren ist es ohnehin selbstverständlich. Da war das ja auch immer so mit dem Brandzeichen auf den Ranches gewesen. Aber auch heute mit der Chippung von Tieren. Mhm. Und wir wissen ja, dass viele sagen, ja, gerade wenn sie älter werden mindestens, sie sind doch gar nicht mehr richtig handlungsfähig. Lassen Sie doch so einen Chip implantieren, dann können Sie mit dem Chip all Ihre wichtigen Bankgeschäfte, Ihre juristischen Dinge erledigen, weil Sie müssen sich gar nicht kümmern, Ihr Chip würde das erledigen. Aber das ist genau diese Art und Weise, aber das ist eben die Machtausübung, wen ich verletze, wen ich brandmarke, wen ich einem Chip implantiere und dazu zwinge, der ist mein Untertan.
1: Sie haben ja schon ein bisschen angedeutet bei einigen Antworten, wer hinter diesen Dingen steckt. Der Kirchenkonzern ist erwähnt worden. Vielleicht können wir noch mal ein bisschen systematischer schauen, wer ein Interesse daran gehabt hat, diese Dinge voranzutreiben.
0: Ja, es waren immer die Obrigkeiten, die da waren. Und über die Jahrhunderte war es eben in Europa der Adel.

0: der damals mit den Normannen hier eingefallen ist und hat das Land übernommen, zusammen eben mit der lateinischen Westkirche, mit dem Kirchenkonzern. Und die haben dann, ja, bevor es Impfungen gab, erstmal das Seuchenprinzip eingeführt. Also 1347, diese erste große Pest, war ja der Auftakt, dass man gesagt hat, es gäbe göttliche Strafen, weil ihr seid einfach ein bisschen minderwertig und wenn ihr außerdem noch schlecht lebt und sündigt, dann kommen eben diese Strafen. Das heißt, es hat dann regelmäßig Seuchenereignisse gegeben, die unabhängig, ob das jetzt eine Magen-Darm-Grippe oder sonst irgendwie eine andere Art der Krankheitserscheinung war, einfach Pest pauschal genannt hat. Und es ist ja in der Geschichte gut dokumentiert, dass es bis zu diesem ersten angeblich großen Pestereignis, was schon überwiegend erfunden gewesen ist, 1347, es solche Ereignisse in Europa nicht gegeben hat. Und dann hat es die 300 Jahre lang gegeben und die letzte Pest war 1665 in London. Nach 300 Jahren kann man auch sagen, die Menschen haben diese Pestereignisse langsam nicht mehr geglaubt. Und dann musste ein Paradigmenwechsel her. Und dieser Paradigmenwechsel, der waren dann interessanterweise die Pocken. Die Pocken waren eine Kinderkrankheit, die wir auf jeden Fall auch schon seit mindestens 1000 Jahren kennen. Aber wirklich auch als Erwachsenenkrankheit und als gesellschaftliche Bedrohung kamen die Pocken scheinbar zufällig genau dann, als die Pest eigentlich ausgestorben ist, in der zweiten Hälfte des 17. Jahrhunderts. Und dann wurde in der Folge dieser neuen Seuche, wurden dann 1721 dann die Impfungen installiert.
1: Also wir haben ja in der machtkritischen Szene auch die Debatte um die Existenz von Viren. Gibt es das überhaupt? Sie sagen jetzt in diesem Buch, Viren werden einerseits gebraucht, um Krankheitsursachen zu verschleiern. Pestizide haben wir erwähnt, Industriegifte. Andererseits sind Viren offenbar auch ein Machtinstrument.
0: Ja, es ist bis heute unklar, wie das mit der Kausalität bei Viren für diese Infektionskrankheiten oder auch für Tumorerkrankungen überhaupt ist. Man tut so im Mainstream, als wären hier klare kausale Zusammenhänge etabliert, was überhaupt nicht stimmt. Bei etlichen Sachen ist es eigentlich auch so, dass man sagen muss, der Zusammenhang stimmt nicht. Also bei der Polio ist es ganz offenkundig, da wird zwar immer noch die gegenteilige Meinung einer Viruserkrankung verbreitet, aber die Fakten stehen ganz anders dafür, für jeden, der sich ein bisschen dafür informiert. Aber selbst bei den Pocken, das war für mich übrigens auch so eine neue Erfahrung. Ich hatte vorher auch noch gedacht, dass es tatsächlich ein Pockenvirus gibt. Aber dass ein Pockenvirus diese Epidemien der letzten 300 Jahre, die es gegeben hat, in Europa so nicht erklären kann, das wurde mir da eigentlich auch klar. Und dass es eher etwas mit Toxinen zu tun hat. Und mit der Schafwolle. Das heißt also, es sind ganz andere Mechanismen, aber man macht keine Ursachenforschung. Und inzwischen hat man ja mit der Virologie, das ist klassische Rockefeller-Medizin, Anfang des 20. Jahrhunderts, etwas etabliert, was man nur in spezialisierten Labors nachweisen kann und wo eben anhand von der Symptomatik sowohl der Kranke als auch der behandelnde Arzt nur sagen können, wir müssen auf Laborergebnisse warten. Und das ist natürlich die ideale Konstellation, um hier Krankheitsursachen zu manipulieren.
1: Ja, Schafwolldecke vergiftet Pocken. Das ist sozusagen der Dreiklang, den Sie in Ihrem Buch stark machen. Wir können das Ganze ja noch ein bisschen weiter drehen. Sie sprechen auch von der Angst der Oberschicht vor den Massen. Sehr wenige, die sehr viel besitzen, haben Angst vor den vielen, die immer mehr sein werden und sagen, dass die Feldschlachten, offene Feldschlachten der Vergangenheit und Seuchen wie die Pest aus grauer Vorzeit, dass das abgelöst worden sein könnte durch Impfungen, die sich besser verkaufen lassen als Krieg, weil man den Deckmantel Gesundheitsschutz zur Verfügung hat.
0: Ja, das ist eine Überlegung, die mir eigentlich auch bei der ganzen Beschäftigung mit der Materie gekommen ist. Diese Bevölkerungsbegrenzung, die hatten wir alle eigentlich gar nicht so auf dem Schirm, wie selbstverständlich es für die Eliten immer gewesen ist. Einerseits wissen wir ja, dass der Herr Malthus, der immer wieder auch im Schulunterricht seiner Zeit zumindest mal im Westen gebracht worden ist, der davon ausgegangen ist, dass die Bevölkerung immer schneller wachsen würde als die Nahrungsressourcen und deswegen müsse ein Staat darauf schauen, dass die Bevölkerung begrenzt wird. Aber es ging eben schon vor 1000 Jahren auf jeden Fall in Europa los, dass natürlich diese wenigen Eroberer viele Leute gebraucht haben, die sie ernähren, die hier im Land lebten. Aber auf der anderen Seite natürlich, wenn das zu viele geworden sind, sie Angst haben mussten. Und die Bevölkerung, die ist ja in Europa, nach dem, was man zumindest weiß, es gibt ja keine wirklich seriösen Statistiken vor dem Jahr 1500, so bei etwa 80 bis 100 Millionen gewesen ist. Aber dann kam es ja doch zu einer Zunahme der europäischen Bevölkerung. Und da haben wir wieder einen Zusammenhang mit England. Denn in England, das war das führende Kolonialreich gewesen, was eben das Kolonialreich von Spanien und von den Niederlanden übernommen hat. Und da wurde auch als erstes die Kartoffel eingeführt. Und die Kartoffel war ja extrem wichtig für eine Ernährung, wo vorher einfach immer wieder Hungersnoten in Europa geherrscht haben. Und damit wuchs die Bevölkerung in England im 17. Jahrhundert. Und diese Bevölkerungszunahme, die hat Angst gemacht. Und deswegen ging das dann eigentlich auch mit den Impfungen, sage ich mal, in England zunächst los. Und England war das Mutterland dafür als Vorbild über die dortige Königsfamilie, dass es in den anderen europäischen Staaten etabliert worden ist. Aber es hat eben etwas damit zu tun, denn wenn man jetzt sehr sorgsam mit den Menschen umgegangen wäre, indem man sagt, na, die Menschen schaffen eigentlich den Wohlstand und wir als kleine Oberschicht leben davon, dann hätte man immer sorgen müssen, dass möglichst nicht zu viele Menschen umkommen. Aber dann hätte man keine Kriege führen dürfen und vor allem nicht die Kriege so führen dürfen, wie man sie geführt hat. Also diese Schlachtordnungen, da stellt man erstmal die Leute 30 Mann breit hin und schießt aufeinander. Nicht Napoleon Bonaparte war der Erste, der gesagt hat, na, ich will den Krieg gewinnen, die Schlacht gewinnen. Das ist schlecht, wenn da viele Soldaten umkommen. Nee, wir suchen uns Schutz hier im Unterholz, im Wald und schießen auf den anderen. Und das ist eigentlich das Effizientere. Aber das ist nicht passiert. Und das ist ja letzten Endes dann auch noch im Ersten oder Zweiten Weltkrieg. Das war ja auch so, dass es offensichtlich auf Materialverbrauch und auf Menschenverbrauch angekommen ist. Und wenn wir uns das heute anschauen, was jetzt an Kriegen da abläuft, meinetwegen im Nahen Osten, da weiß ich nicht, ob es wirklich um den Sieg geht am Schluss. Offensichtlich geht es erstmal darum, dass möglichst viele Rüstungsgüter kaputt gemacht werden, an denen verdient wird und auch möglichst viele Menschen offensichtlich sterben sollen. Und von der Schonung der Zivilbevölkerung kann da eigentlich keine Rede sein. Und in dem Zug kann man natürlich das auch mit den Impfungen sehen, denn wenn heute immer wieder erzählt wird, wie man das ja auch absurderweise bei Covid gemacht hat, dass diese Impfungen, die ja nur Gengifte waren, Menschenleben gerettet hätten. Das hat ja für keinen Impfstoff nachweislich zugetroffen. Im Gegenteil, es sind viele Krankheits- und Todesfälle aufgetreten. Aber dass dadurch die Bevölkerung gewachsen wäre, weil man Impfungen eingeführt hat, das sieht man ja, die Massenimpfungen seit den 1970er Jahren eingeführt. Wo hat hier die Bevölkerung zugenommen?
1: Weil Sie die Königshäuser erwähnen, man hat ja Impfstoffe offenbar auch genutzt, um Erbfolge zu regeln, beeinflussen zu können, Menschen, die man nicht haben wollte, aus dem Verkehr zu ziehen. Dann habe ich diesen zeitlichen Ablauf jetzt auch erst mit Ihrem Buch verstanden, dass ich, geboren 1967, ja gar keine Welt kennenlernen konnte, in der es diese Massenimpfungen nicht gegeben hat. WHO sagt ab 1948, wir müssen die Kinder schützen. Ab den 70ern ist das dann allgemein akzeptiert mit den Massenimpfungen. So wächst man in einer Welt auf, in der man gar nicht weiß, dass es auch anders laufen könnte. Corona kommt gleich noch. Aber vielleicht wollen Sie noch was zu den Erbfolgen in den Königshäusern sagen?
0: Ja, in den Königshäusern ist es eben ganz offenkundig, dass diese Impfungen auch als Waffe eingesetzt worden sind, genauso wie die Medizin, die Schulmedizin überhaupt als Waffe eingesetzt worden ist. Das ist ja auch so ein ganz dunkler Punkt in der Geschichte, über den nicht gesprochen wird. Kann man aber selbst einfach abklären und gibt inzwischen auch ganz gute Statistiken, wie alt Mitglieder von Adelsfamilien geworden sind, wann die gestorben sind, wie viele Kinder die hatten und wie viele Kinder auch schon im Kindesalter gestorben sind. Und da fällt einem auf, wenn man sich das anschaut, ja, das Durchschnittsalter der Adligen, obwohl sie optimale Lebensbedingungen hatten, keine Hungersnöte, Luxus und sonstiges und sogar medizinische Versorgung durch Leibärzte, die sind nicht älter geworden als der Normalbürger. Und die Kindersterblichkeit war auch nicht geringer. Es war eine extrem hohe Kindersterblichkeit. Und da kann man eigentlich nur auf die Idee kommen, dass man sagt, okay, das ist bewusst gemacht worden. Und vor allem, wenn man dann noch mal sieht, dass das vor allem auch entscheidend für die Lebensdauer derjenigen war, die etwas zu sagen hatten. Das heißt also, die lange Lebensdauer hatten überwiegend Herrscher, die pflegeleicht waren und als Marionetten fungiert haben, während die tatkräftigen Herrscher, die sind plötzlich unerwartet früh gestorben. Mhm. Nicht? Und gerade mit den Pocken ist es ja auch so entlarvend, dass man sagen muss, die Pocken war eine Kinderkrankheit, die es lange gegeben hat, aber in den Herrscherhäusern sind in einem ganz engen Zeitfenster von 130 Jahren vorwiegend Erwachsene an den Pocken gestorben, während in der Normalbevölkerung die Kinder und Jugendlichen an den Pocken gestorben sind. Und in den Herrscherhäusern ist so war, dass vor etwa 1650 niemand an den Pocken gestorben ist und nach 1784 auch keiner mehr an den Pocken gestorben ist, obwohl es die Pocken vorher und nachher gab. Nur in diesem engen Zeitfenster von 130 Jahren sind entscheidende Personen der europäischen Geschichte an Pocken im Erwachsenenalter gestorben. Und wer da dann nicht auf die Idee kommt und sagt, diese Pocken sind instrumentalisiert worden und das konnte man ja leicht machen, also eine Lanzette, die mit Pockeneiter vergiftet war und die man eben zum Aderlass sowieso verwendet hat, da musste man den Betreffenden gar nicht informieren, dass man Pockenmaterial eingebracht hätte, denn der Aderlass war eine völlig selbstverständliche Maßnahme, die vor dieser Zeit ja schon etlichen Adligen auch das Leben gekostet hat, weil man immer gesagt hat, wenn jemand krank ist, ein Aderlass. Mhm. Und wenn es nichts hilft, einen zweiten und einen dritten Aderlass. Und dass das dann lebensbedrohlich sein muss und das Leben kostet, das wissen wir jetzt längst.
1: Da kann man nochmal auf Ihre Bücher hinweisen zur Medizingeschichte, wo Sie das ja wunderbar, wunderbar darstellen, auch diese Operationen auf offener Bühne, wo dann der Chirurg kommt und irgendwelche Sachen mit der Säge, na, ich übertreibe ein bisschen nur, verrichtet. Corona haben wir schon erwähnt, ist in Ihrem Buch ein Einschnitt. Sie sagen, das ist der Abschied von einem Impfprinzip, das nicht mehr zu halten war. Nun gab es ja aber auch Totimpfstoffe wie Novavax zum Beispiel.
0: Ja, aber das waren Nebenkriegsschauplätze. Also man muss immer davon ausgehen, dass diejenigen, die die offizielle Geschichte inszenieren, die Geschichte, die tatsächliche Geschichte sehr gut kennen und auch nüchtern analysieren, also nicht das glauben, was sie offiziell als Propaganda verbreiten. Das heißt, die Tatsache, dass die Impfstoffe bis zum Jahr 2021, und es war sicher kein Zufall, 1721, der offizielle Beginn der Impfgeschichte, und 2021 dann Covid-19, also 300 Jahre, diese Drahtzieher, die haben richtig ein Gefühl für Geschichte, sage ich mal, was die natürlich schon lange gewusst haben und nicht nur die Impfkritiker, dass die Impfungen nicht funktionieren. Sie haben das gewusst, aber sie haben genauso wie bei der scheinbaren Ausrottung der Pocken 1980 gesagt, das können wir natürlich nicht einfach zugeben und sagen, dass das jetzt in den letzten 300 Jahren nicht erfolgreich gewesen wäre. Das muss erfolgreich gewesen sein, sondern wir sagen jetzt einfach, wir haben was ganz Neues. Wir haben ein besseres Impfprinzip. Wir haben dieses modifizierte mRNA-Impfprinzip. Denn wenn das andere vorher diese Erfolgsgeschichte war, die man heute immer noch beteuert, dann hätte man sie ja in Anschlag bringen müssen. Wir sagen, die ganze Menschheit ist von diesem neuen Erreger Covid-19 bedroht. Aber ist doch kein Problem. Wir haben ein wirksames Impfprinzip. Wir können jederzeit einen abgeschwächten Erreger machen und damit die Bevölkerung immunisieren. Man hätte es bringen müssen. Man hat es nicht gebracht, weil man wusste, dass man das Ganze jetzt beenden muss. Und es ist ja auch klar durchgesagt worden, dass die Impfstoffe sukzessive durch diese Mod-mRNA ausgetauscht werden sollen. Und es werden eben keine neuen entwickelt. Und diese Randgeschichten, die man gemacht hat, um die Gegner dieser Mod-mRNA irgendwie doch ins Impfboot zu bekommen. Das waren einfach diese, sag ich mal, Nebenkriegsschauplätze, wo man dann gesagt hat, ja, aber die Impfungen haben ein positives Image und wenn wir einige Stoffe anbieten, die sozusagen noch dem traditionellen Impfprinzip entsprechen würden, dann kriegen wir die Leute da auch mit rein.
1: So wie man Kritiker hin und wieder reden lässt, um diejenigen zufriedenzustellen, genau, die zwanghaft nach Kritikern suchen. Ja. Gibt es schon Reaktionen von Medizinern oder Medizinhistorikern auf Ihr Buch?
0: Also von Medizinhistorikern hört man gar nichts, das ist völlig klar. Ich erwarte da auch nichts anderes. Wir haben zwar 36 Lehrstühle für Medizingeschichte, aber da ist tönernes Schweigen sowieso seit Jahrzehnten. Also es ist nicht mal in den letzten 30 Jahren von irgendjemandem irgendwie der Versuch einer Medizingeschichte mal auf den Markt gebracht worden. Es gibt von Ärzten, einige Reaktionen, die sind sehr positiv darauf, die eben sagen, also wenn ich das früher gewusst hätte, das hätte mir vieles leichter gemacht, sage ich ja, ich wäre auch froh gewesen, ich hätte im Studium andere Informationen bekommen. Aber das ist das, was ich so bisher mitbekommen habe. Eine ernsthafte Auseinandersetzung wird natürlich wie mit meinen anderen Büchern auch nicht gesucht. Das ist eben immer das Gleiche. Wenn man eigentlich keine Sachargumente hat gegenüber den Argumenten, die ich bringe, dann gibt es nur zwei Möglichkeiten. Entweder die Person diffamieren als rechtsextrem, durchgeknallt oder sonst wie, oder einfach totschweigen. Und das Prinzip bei mir ist grundsätzlich Totschweigen seit 20 Jahren.
1: Ja, das Prinzip Totschweigen wird durchbrochen, wenn man eine gewisse Reichweite hat. Wenn man, wie Björn Höcke in einem Interview über 4 Millionen Mal gesehen wird, dann wird sogar erwähnt, dass es dieses Interview gibt.
0: Richtig. Und dafür bin ich sozusagen zu harmlos.
1: Ja, na gut, wir werden sehen, wir werden sehen. Man soll den Tag nicht vor dem Abend abschreiben, oder wie sagt man das, ne? Aber wenn Impfungen nicht helfen, was können wir dann gegen Krankheiten tun? Wie bleiben wir gesund?
0: Ja, wir müssen uns einfach nur auf unsere Selbstheilung mal verlassen. Die Selbstheilung kann nicht alles regeln, sonst würden wir ja nicht auch irgendwann sterben. Aber die Selbstheilung kann erstaunlich viel regeln. Und das ist eben etwas, was man uns in den letzten 150 Jahren in der Schulmedizin wirklich ausgetrieben hat. Dass die meisten Menschen heute glauben, wenn eine Gesundheitsstörung auftritt, dann kann es nur schlechter werden. Es kann keinesfalls besser werden, was aber gar nicht stimmt. Wir erleben das Ganze ja. Ich meine, nehmen wir nur die normale Erkältung. Jeder weiß, wenn ich irgendwas gegen eine Grippe, gegen eine Erkältung mache, dauert 7 Tage, sonst dauert es eine Woche. Also das sieht man ja, dass der Körper etwas tut. Oder wenn wir eine Schnittverletzung haben, der Körper repariert wunderbar viel. Und es ist aber eben auch bei ernsthafteren Erkrankungen so, also rheumatischen Erkrankungen, dass jemand einfach auch nur mal sagen muss, ich lasse mal meinen Körper machen. Und nicht dieses Gefühl, was vermittelt wird, wenn ich jetzt zu Hause bleibe, gehe nicht zum Arzt, gehe nicht in die Klinik, bin ich ja fahrlässig mit mir. Nein, mein Körper tut das ja, und frühere Ärzte haben das gewusst. Ich zitiere da immer gerne den Christoph Willibald Hufeland, der eben gesagt hat, okay, man legt sich dann ins Bett, man nimmt sich was zu trinken und man isst schon mal nichts. Also dieser ketogene Stoffwechsel, der jetzt auch in der Ernährungsphysiologie da ein bisschen in Mode gekommen ist, ist also ein uralter Klassiker. Das machen ja auch im Prinzip die Tiere. Nicht nur, weil sie nicht gefressen werden wollen, ziehen sie sich, wenn sie krank sind, in die Höhle zurück, sondern es ist eben auch so ein Heilungsprinzip, der Stoffwechsel stellt.
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3: 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Das Opfer des Enthauptungsversuchs in Belfast hat sein linkes Auge verloren. Unterdessen ist bekannt geworden, dass der Täter nach seiner Festnahme eine Krankenhausmitarbeiterin mit dem Tod bedrohte. Auch weitere Details über Täter und Opfer sind nun öffentlich. Bei dem Opfer handelt es sich um den 44-jährigen Stephen Ogilvie aus Schottland. Bei dem Täter handelt es sich um den 30-jährigen Sudanesen Hadi Alodid. Er soll vor kurzem in den Wohnblock Ogilvies eingezogen sein. Zuvor war er 2023 nach Polizeiangaben über Paris und Dublin nach Nordirland gekommen, wo er Asyl beantragte, das ihm im September 2023 gewährt wurde. Eine Petition auf der Campact-Plattform WeAct fordert, den umstrittenen Entertainer Harpe Kerkeling zum Bundespräsidenten zu nominieren und zu wählen. Dafür wurden bereits fast 25.000 Unterstützungsunterschriften gesammelt. Der Aufruf spricht von einem Zeichen für eine starke Demokratie. Zur Begründung wird Kerkelings Rede in der KZ-Gedenkstätte Buchenwald im April dieses Jahres angeführt, wo sein Großvater, Zitat, 3 Jahre lang für die Freiheit gelitten habe. Es handele sich daher nicht um einen Spaßkandidaten, heißt es in einer Pressemeldung. In der vergangenen Woche fand das russische Wirtschaftsforum in St. Petersburg statt. Daran nahmen mehrere Politiker der AfD teil und sorgten damit für Kritik. Als Reaktion auf die Teilnahme veranlassten nun die SPD und die Union im Bundestag eine Aktuelle Stunde für Donnerstag unter dem Titel »Russlands Eskalation im Ukraine-Krieg und die Teilnahme von AfD-Abgeordneten am St. Petersburger Wirtschaftsforum«. Darüber berichtete das Handelsblatt. Neben dem sächsischen AfD-Chef Jörg Urban, dem AfD-Bundestagsabgeordneten Steffen Kotré und dem Europaabgeordneten Büstron reiste auch der außenpolitische Sprecher Markus Frohnmeier nach Russland. 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
0: In der Ernährungsphysiologie da ein bisschen in Mode gekommen ist, ist also ein uralter Klassiker. Das machen ja auch im Prinzip die Tiere. Nicht nur, weil sie nicht gefressen werden wollen, ziehen sie sich, wenn sie krank sind, in die Höhle zurück, sondern es ist eben auch so ein Heilungsprinzip. Der Stoffwechsel stellt sich um und wir haben einfach und müssen das Vertrauen haben, dass unsere Selbstheilung 724 für uns arbeitet. Und das sind viele Prinzipien da. Denken wir jetzt einfach, jemand hat Kopfschmerzen, sagt dann, da muss ich ein Schmerzmittel nehmen. Nein, unsere körpereigene Selbstheilung produziert die stärksten Schmerzsubstanzen, Medikamente gegen den Schmerz, nämlich Endorphine beispielsweise, die werden ausgeschüttet. Es ist ja so, jemand hat eine schwere Verletzung, es kommt zu einer Beinamputation und wenn man von solchen Menschen hört, ja, der Schmerz, den konnten sie doch gar nicht aushalten. Die haben dann irgendwo gesagt, nee, der Schmerz war es eigentlich gar nicht, ich habe gar keinen Schmerz gespürt beispielsweise. Das geht nur, indem die körpereigene Selbstheilung eben massiv maximal viel macht. Und die Erfahrung der Medizingeschichte hat auch gezeigt, dass es ganz, ganz wenige Dinge gibt, die die Medizin in den letzten 1000 Jahren zustande gebracht hat, die besser sind oder eine gute Ergänzung zur Selbstheilung sind. Der Rest war immer schlechter als die Selbstheilung.
1: Ich weiß noch, wie ich enttäuscht war, als ich als junger Mann mit Fieber im Bett lag. Der Arzt kam und sagte, null Diät. Ich dachte, was ist denn das für eine? Hat er keine Pille? Kann der mich nicht mit irgendeiner Spritze wieder auf die Beine bringen? Heute weiß ich, dass er das genau richtig gemacht hat.
0: Ja, also da sind Sie aber wirklich an ein seltenes Exemplar gekommen, muss ich sagen.
1: Und der galt im Dorf eigentlich als Kurpfuscher, war irgendwie Militärarzt. Und der wurde, glaube ich, bei uns zu Hause nur gerufen, weil die anderen alle im Urlaub waren. Deswegen kam der...
0: Naja, diese Minderheitenmeinung. Und man hat natürlich dann leicht das Image, dass man nichts davon versteht. Also ich war ja nicht wenig im therapeutischen Bereich, sondern vor allem im diagnostischen Bereich tätig. Aber wenn ich befragt worden bin bei Gesundheitsstörungen, habe ich eben auch in der Regel gesagt, passen auf, Sie können sich hier nur neue Risiken durch eine Behandlung reinholen. Warten Sie einfach mal ab. Ich bin sicher, dass 9 von 10 gesagt haben, der versteht halt nichts von seinem Beruf. Mit dieser Einschätzung, mit dieser Fremdeinschätzung muss man leben.
1: Mhm. Zurück zur Impfung. Was raten Sie Eltern, die ihr Baby schon nach 6 Wochen mit Rotaviren-Impfstoffen ärgern müssen, dann irgendeine 6-fach-Impfung im Plan haben, vielleicht sogar die Sorge haben, ohne Masernimpfung ihre Kinder nicht mehr auf bestimmte Bildungseinrichtungen bringen zu können?
0: Also am besten, man überlegt sich das, bevor man Kinder in die Welt setzt und sich darüber klar macht, dass man hier für seine Kinder einen Kampf gegen diese Impfungen führen muss. Das heißt, dass man eben sagt, meine Kinder sind mir dann wirklich wichtig und ich werde nicht irgendwelche Maßnahmen wie Impfungen zulassen, nur um Kinder in irgendeine Einrichtung zu schicken. Ich werde mich selber um meine Kinder kümmern. Und das kann man jemandem empfehlen und wem sozusagen das Delegieren von irgendwelchen Erziehungsleistungen an Institutionen um diesen Preis wichtiger ist, das sollte eigentlich eher keine Kinder haben, weil das die Impfungen schaden, das ist inzwischen durch zahlreiche Auswertungen, Untersuchungen ganz klar belegt. Und ich sage mal, Eltern können nichts mehr tun als für ihre Kinder, indem sie sie vor diesen kindlichen Impfungen schützen. Das ist ja auch der große Unsinn, den wir gerade in Deutschland haben, dass diese Impfungen im Kleinkindesalter beginnen, wo es überhaupt kein Risiko gibt. Ich denke nur Hepatitis B und solche Impfungen. Null Krankheitsrisiko. Und es gibt ja, wenn ein Kind dann bei der Mutter aufwächst, lange genug gestillt wird, hat es ja ohnehin den bekannten Nestschutz. Das heißt also, da gibt es überhaupt keinen Bedarf. Und man muss ja nur mal in der Geschichte zurückschauen. Wir haben jetzt 300 Jahre Impfgeschichte. Davon 150 Jahre nur Pocken und das andere war viele Erkrankungen gar nicht abgedeckt. Und wir haben eine Menschheitsgeschichte von 100.000, wahrscheinlich mehreren 100.000 Jahren. Und die Kinder sind auch, bis auf wenige Ausnahmen, überwiegend groß geworden, wenn die Lebensbedingungen gestimmt haben. Niemand hat Impfungen gebraucht. Also von daher, woher diese Angst? Einfach ein bisschen Zutrauen zu einer Natur, zu einer Evolution. Wir sind kein frühes Rohprodukt der Evolution, wir sind bereits ein spätes Produkt.
1: Führt zur vorletzten Frage. Wie schützt man sich vor Medizinpropaganda? Wie schützt man sich als Erwachsener vor dem langen Arm der Pharmaindustrie?
0: Zunächst mal dadurch, dass man dieses anstrengende Prinzip lebt, vertraue nur dem Zweifel. Man sollte wenig einfach übernehmen, sondern immer hinterfragen, ob das Ganze Sinn macht. Und wenn eben sehr laut bestimmte Dinge beworben werden, dann sollte man eigentlich sich immer sicher sein, dass das keine gute Maßnahme sein kann. Und wir haben das bei Covid ja erlebt. Propaganda in Deutschland 3 Jahre lang von morgens bis abends. Also das Produkt konnte nur grottenschlecht sein, was man da anbietet, sonst hätte man diese Propaganda nicht gebraucht. Für Handys, für Smartphones, da hatte man keine große Werbung machen müssen. Die Leute sind gerannt und haben das gebraucht, weil sie gesagt haben, ich sehe ja, das hat gewisse Vorteile im täglichen Leben. Also wenn große Propaganda gemacht wird, kann es immer nur ein schlechtes Produkt sein. Und das andere ist eben, dass man sich einfach auf diese ganzen traditionellen Werte zurückerinnert, wo man sagen muss, ja, die Menschen haben mal ganz anders gelebt. Und es hat alles funktioniert. Es hat wirklich niemand gebraucht für seine Gesundheit. Und diese Geschichtserzählungen, dass die Menschen früher nicht so alt geworden sind, früher gestorben sind, man muss sich das nur anschauen. Es stimmt ja einfach nicht. Das niedrigere Durchschnittsalter hatte nur was mit der hohen Kindersterblichkeit zu tun. Und die hohe Kindersterblichkeit war dadurch bedingt, dass Kinder verhungert sind, dass sie weggegeben worden sind, in Pflege gegeben worden sind, wurden weggelegt, kamen in Waisenhäuser, wo 95% im ersten Lebensjahr gestorben sind. Ja klar, wenn massenweise Menschen im ersten Lebensjahr sterben und die anderen werden 80, kommt ein Durchschnittsalter von 40 heraus. Aber es stimmt einfach nicht, dass die kürzer gelebt haben. Und das wissen wir von Steppenvölker und von anderen auch. Also die hohen Lebensalter von 100 oder 120 Jahren sind in früheren Zeiten auch durchaus erreicht worden, wenn die Lebensbedingungen stimmen. Und eine Abweichung von unserer artgerechten Lebensweise, die kann uns in der Regel nur gefährden. Das heißt, einfach sich eher auf die alten Traditionen verlassen, berufen und eben auch daran glauben, dass die Biologie nicht alles falsch gemacht hat, ne? Sondern im Gegenteil, sonst würden wir alle nicht da sitzen.
1: 120 Jahre, das macht ja Hoffnung auf die nächsten Bücher. Jetzt haben wir die Medizingeschichte, Seuchengeschichte, wir hatten Promi-Morde, die Antike, den Teutoburger Wald, jetzt die Impfgeschichte. Worauf können wir uns als nächstes freuen? Woran arbeiten Sie gerade?
0: Das darf man nie sagen. Das ist immer gefährlich, das Buch muss plötzlich einfach kommen. Aber ich sage mal so, ich bin am Ende meiner Laufzeit auch an dem, was ich glaube, mitteilen zu können. Und ich gehöre nicht zu den Leuten, die sagen, solange ich irgendwie kann, ein Buch nach dem anderen irgendwie produzieren. Wenn man eigentlich nichts mehr Neues, Großes zu sagen hat, dann werde ich mir selbst sagen, okay, ohne große Idee brauchst du auch kein Buch auf den Markt bringen. Da spart man sich das Papier.
1: Aber es klingt durch, dass noch eine Idee da ist.
0: Ja, natürlich, solange ich lebe, habe ich noch Ideen. Wenn ich keine Ideen mehr habe, glaube ich, dann lohnt sich's für mich auch nicht mehr.
1: Da haben wir doch einen schönen Spannungsbogen am Ende, dass die Leute sich auf unser nächstes Gespräch freuen können. Vielen Dank, Gerd Reuter.
0: Ja, ich danke für die Einladung.
1: Das war Gerd Reuter im Gespräch. Sie haben gehört, was Sie tun müssen, damit die Thesen von Gerd Reuter diskutiert werden, vielleicht auch bekämpft werden, Öffentlichkeit herstellen, dieses Video teilen, verbreiten. Wenn Sie diese Gegend, in der wir sitzen, mal live erleben wollen, dann kommen Sie zu einem der Kurse an der Freien Medienakademie. Sonst hoffe ich, dass Sie mir gewogen bleiben.
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6: Im Krieg stirbt die Wahrheit zuerst. Alte Weisheit. Natürlich auch im Russland-Ukraine-Krieg. Krieg ist immer auch Propagandaschlacht, wohlgemerkt auf allen Seiten. Aktuelles Beispiel, bei uns große Empörung über Russlands Angriffe auf Kiew. Ohne das entschuldigen zu wollen, aber der Anlass, der vorherige ukrainische Angriff auf ein Studentenwohnheim mit 21 jungen Toten, gehört auch zur Wahrheit dazu. Bei uns kein größeres Thema. Die russische Sicht kriegen wir nicht mit, wenn wir nicht akribisch danach suchen. Und das ist nicht so leicht, seit die EU russische Sender wie RT verboten hat. Dabei ist es so wichtig, alle Seiten zu kennen. Sonst bleibt man Propagandaopfer ohne fundierte Meinung. Wie denken die Russen? Jetzt den Punkt Preradovic. Hallo Professor Dr. Alexander Rasch. Schön, dass du endlich mal wieder da bist.
7: Danke für die Einladung, Milena.
6: Sehr gerne. Ich stelle dich kurz vor. Du bist Politikwissenschaftler und Historiker, Politik- und Unternehmensberater, bekannt als Russlandkenner und Buchautor. Du hast von 1994 bis 2012 das Russland-Eurasien-Zentrum in der Deutschen Gesellschaft für Auswärtige Politik geleitet, auch die Bundesregierung und den Bundestag beraten, bis dann als Unternehmensberater in die Energiewirtschaft gewechselt, wo du bis 2022 auch den russischen Konzern Gazprom beraten hast. Du bist im Petersburger Dialog, du warst Honorarprofessor an der Moskauer Diplomatenschule und der Hochschule für Ökonomie, bist Träger des Bundesverdienstkreuzes und des russischen Freundschaftsordens, also ein Wanderer zwischen den Welten Deutschland und Russland, auch weil du in einer russischen Emigrantenfamilie in Westdeutschland aufgewachsen bist. Du kennst Putin auch persönlich, hast einige Bücher über Russland und auch Biografien über Gorbatschow und Putin veröffentlicht und schreibst jetzt Romane. So, aktuell eskaliert die Kriegssituation wieder. Als Reaktion auf den ukrainischen Angriff auf ein Studentenwohnheim in der russisch kontrollierten Region Luhansk, bei dem laut russischen Stellen 21 junge Menschen getötet wurden, haben die Russen Kiew angegriffen und jetzt hat das russische Außenministerium ausländische Bürger, Diplomaten und Mitarbeiter internationaler Organisationen aufgefordert, Kiew so schnell wie möglich zu verlassen. Ist das eine Warnung oder ist das eine Drohung, wie es die EU-Außenbeauftragte Kallas formuliert hat?
7: Ich glaube, das ist eine Warnung. Und zwar denke ich, dass Putin und Russland die Drohungen, oder das ist die größte Drohung, die bisher gekommen ist. Es gab ja auch Drohungen und Warnungen davor. Die müssen wir ernst nehmen und sie wird auch durchgesetzt werden, diese Tat. Mhm. Weil ansonsten Russland sich der Lächerlichkeit preisgibt im Westen, weil es immer Dinge ankündigt, warnt, aber dann nichts tut und praktisch so den Krieg auch verlieren wird. Ja. Ich sage das jetzt ungeschützt, neutral, als Militärexperte. Ich glaube, dass die Raketen auf Kiew gezielt sind. Es macht mir Angst. Ich bin ein Kind des Kalten Krieges. Ich weiß, was das bedeuten könnte. Ich denke nicht oder ich zweifle auch daran und ich schließe es eigentlich aus, dass irgendwelche taktischen Atomraketen hier Verwendung finden werden in diesem Krieg oder jetzt bei diesem Angriff. Aber die Russen werden diese Retourkutsche fahren müssen nach dem Angriff, nach den vielen Angriffen, über die hier im Westen kaum berichtet wird, auf die russische Infrastruktur, aber auch auf russische zivile Einrichtungen, nicht nur jetzt in Luhansk, das du jetzt erwähnt hast, diese Berufsschule, wo Studenten umgekommen sind, sondern auch ein täglicher Beschuss von Infrastruktur und auch Häusern in den Gegenden, in den Regionen, die an die Ukraine grenzen. Aber auch Moskau und St. Petersburg sind betroffen. Das heißt, Putin steht unter Druck in der eigenen Bevölkerung und vor allen Dingen den eigenen Eliten, auch beim Militär, bei den Geheimdiensten, die ihm sagen, Wladimirovich, du musst jetzt hart antworten. Ansonsten wirst du den Krieg verlieren, weil die Ukraine uns so viel Schaden zufügt mit ihren Drohnen und wir mit unseren Drohnen der Ukraine auch Schaden zufügen. Aber das hält sich irgendwo in Waage. Wir haben eine Pattsituation. Um zu gewinnen, müssen wir jetzt die anderen Register ziehen, schwere Waffen, die wir bisher vielleicht nicht genutzt haben oder nicht so oft genutzt haben, um zu zeigen, dass wir die Stärkeren sind. Davor habe ich Angst. Ich befürworte eine solche Attacke überhaupt nicht. Aber ich habe Angst, dass der Krieg jetzt auf diese Art und Weise eskalieren wird.
6: Ja, die Europäer, also die EU, glaubt ja daran, dass die Ukraine Russland schlagen kann. Ja, das hört man aller Orten. Und ich frage mich, ist das realistisch? Ich meine, Russland ist am Ende immerhin noch eine Atommacht, ne? Eine große.
7: Also wir sehen, dass wir eine Pattsituation haben seit 5 Jahren. Die Russen haben viele der Gebiete der Regionen, die sie 22 erobert haben, wieder verloren oder aufgegeben, weil sie nicht halten konnten. Und das hat natürlich in den westlichen Geheimdiensten, in den westlichen Strategiebehörden zu der Einsicht geführt, dass die Russen vielleicht gar nicht so stark sind, wie man am Anfang geglaubt hat. 22 dachte man wirklich allen Ernstes, dass die Ukraine praktisch kapitulieren müsste und Russland gewonnen hätte. Das ist nicht der Fall. Der Krieg geht in das 5. Jahr. Und wir haben eine Pattsituation. Die Russen kommen kaum vorwärts, aber die Ukraine können auch keine Geländegewinne aufzeigen. Und die Situation ist so, dass, wie sie beschrieben wird auch von vielen neutralen Beobachtern, das ist ein Abnutzungskrieg mit vielen Tausenden von Hunderttausenden von toten Soldaten auf beiden Seiten. Und das muss natürlich beendet werden. Aber du hast recht und ich argumentiere auch immer wieder, die Russen werden den Krieg nicht verlieren. Auf keinen Fall. Sie sind eine Atommacht und wenn die Ukraine oder die NATO russisches Territorium oder die Krim direkt angreifen würde, dann wird Russland laut seiner Doktrin, gemäß seiner Doktrin, Militärdoktrin, Atomwaffen, taktische Atomwaffen gegen den Gegner einsetzen, dann haben wir den dritten Weltkrieg. Dann sind wir in einer ganz anderen Spirale drin. Dann gibt es auch zivile Tote, die es bisher glücklicherweise nicht in so großen Mengen gegeben hat in diesem Krieg. Kein Vergleich zu Gaza-Krieg oder anderen Kriegen. Aber das kann alles noch kommen, wenn der Krieg eskaliert und die Schwelle überschreitet zu anderen Waffengattungen, die dann in den Krieg eingesetzt werden.
6: Mhm. Nur zur Information für die Zuschauer, unser Gespräch findet am Mittwoch statt, also 2 Tage vor der Veröffentlichung am Freitag. Bis jetzt hat jetzt noch kein weiterer Großangriff auf Kiew stattgefunden. Kommen wir zu den Friedensverhandlungen. Die stocken ja, um es mal ganz freundlich auszudrücken. Der Westen gibt Russland die Schuld, weil die Russen auf ihren Positionen beharren würden. Wie sieht das die russische Regierung?
7: Dann zunächst einmal muss man sagen, dass der Einzige, der den Frieden wirklich erreichen will, ist Trump, der amerikanische Präsident, der ihn beenden will. Sein Kalkül ist klar, er will die Achse Peking-Moskau zerstören, er will, dass Russland weggeht von der Unterstützung Chinas, nicht umgekehrt oder auch umgekehrt auch, aber vor allen Dingen will er Russland wieder in das westliche Lager einbinden. Und er muss den Krieg beenden. Er sieht China als den oder die Konflikte in Asien als die grundlegenden an für die nächsten Jahre oder Jahrzehnte und deshalb will er in der Ukraine Frieden haben. So, aber ist auch der Einzige, der das will. Putin kann den Krieg nicht beenden ohne den Rest des Donbasses. Da sind inzwischen vielleicht einige hundert Kilometer noch zu erobern, weil ansonsten fragt man sich in Russland, aber überhaupt auf der ganzen Welt, wieso er diesen Krieg geführt hat, wenn er nicht mehr in der Lage ist, diese Donbass-Region vollständig zu besetzen und zu okkupieren. Die anderen Gebiete, wo Russland vorgestoßen in 22, aber wieder zurückgelassen hat, sind nicht mehr Ziel der Verhandlungen. So muss man das sagen. Die hat Russland schon aufgegeben. Das ist schon ein entscheidender Schritt gewesen, denke ich, Richtung diplomatischer Verhandlungen. Aber Russland beharrt darauf, dass es den gesamten Donbass besitzen muss. Weil deshalb hat Putin ja den Krieg begonnen, um die russischsprachige Bevölkerung im Donbass vor den ukrainischen Angriffen, die seit 2014 da gelaufen ist, zu schützen. Das ist die russische Argumentation, die offizielle russische Argumentation. Zur inoffiziellen komme ich gleich später, auch in Kürze. Aber das Problem ist, der meiner Meinung nach hätte in Alaska vor einem Jahr, vor zwei Jahren, als Putin und Trump sich getroffen haben, nein, das war vor einem Jahr, Entschuldigung, hätte man den Frieden praktisch auch schließen können. Aber die Europäer sind dagegen, weil die Europäer, wie du das richtig sagst, die Spitze der Europäer immer noch glaubt, dass die Ukraine in großen Vorteil ist und eine Atommacht wie Russland besiegen wird können mit Hilfe westlicher Waffen. Und da versucht man im Westen, also vor allen Dingen in Europa, hier nach dem, Motiv zu handeln, was nicht sein kann, darf nicht sein. Also mit anderen Worten, Russland darf nicht gewinnen. Russland ist eine Macht, die eine ehemalige Sowjetunion, die vor 35 Jahren zusammengebrochen ist. Russland hat nichts mehr zu sagen. Russland hat ein schwaches Militär. Russland hat eine schwache Wirtschaft. Es kann nicht überleben. Die Ukraine wird stärker, weil die Ukraine Teil des Westens sein wird. Wir müssen gewinnen. Und eine Alternative gibt es nicht. Und deshalb verzögern die Europäer oder blockieren sogar die ganzen notwendigen Verhandlungen, die die Amerikaner und die Russen und eigentlich auch die Ukraine schon vor Jahren wieder aufnehmen wollten. Das ist eine Tragödie meiner Meinung nach, weil das uns unweigerlich, uns Europäer, immer weiter in diesen Krieg hineinzieht, weil die Ukraine ohne unsere Hilfe, ohne unsere Waffen und unser Geld einfach nicht kämpfen kann, nicht überleben kann. Aber je mehr Waffen wir an die Ukraine liefern, je mehr Drohnen wir liefern, je mehr Fabriken militärische Art wir auf ukrainischem Territorium errichten als Deutsche, umso mehr gefährden wir unser eigenes Territorium und Europa, weil irgendwann einmal Russland höchstwahrscheinlich, also man muss diese Vermutung aufstellen, zurückschlagen wird gegen Fabriken, gegen die Industrie, die solche Sachen produziert für die ukrainische Front. Jetzt fragst du mich, was die Russen selber denken. Die Russen denken unterschiedlich. Ich habe das bei meinem letzten Moskau-Besuch vor einigen Wochen selbst erlebt. Es gibt eine große Kriegsmüdigkeit, übrigens in der Ukraine auch und ich denke im Westen ebenfalls. Und in Russland ist es so, dass die Menschen zunächst die wirtschaftlichen Strapazen dieses Krieges gar nicht so mitbekommen haben. Aber jetzt fühlt man natürlich die wirtschaftliche Schwäche Russlands. Die Einkommen gehen zurück, die Wirtschaft lahmt, schwächelt und die Menschen werden unzufriedener und fragen sich, wieso kann es sein, dass so ein Land wie Russland seine ehemalige Provinz, die Ukraine, innerhalb von vier Jahren nicht besiegen kann. Und der Kreml immer wieder behauptet, dass morgen der Sieg käme. Also es gibt Zweifel an Putin, Zweifel an der Militärführung, wie sie da vonstatten geht. Und auch an den Zielen dieser militärischen Operation. Und alle haben Angst vor dem Ausgang des Krieges. Viele sagen mir in Russland, wir haben den Krieg falsch begonnen. Wir hätten ihn nicht führen müssen. Das war eine Entscheidung der obersten Spitze des Putins gewesen. Er hat das alles unterschätzt, was in der Ukraine passiert, sich selbst überschätzt. Aber wir können den Krieg nicht als Verlierer beenden. Weil dann haben wir unseren Großmachtstatus los, dann haben wir möglicherweise die existenzielle Grundlage, auf der Russland basiert, als weiterhin noch als Vielvölkerstaat auch beschädigt. Das können wir alles nicht zulassen. Also müssen wir den Krieg wohl oder übel irgendwie mit keinem Gesichtsverlust, sondern mit einem Sieg beenden, eben der Eroberung des Donbasses. Und Putin steht nach meinen Erkenntnissen natürlich unter zweifachem Druck. Auf der einen Seite die Militärs, die ihm sagen, du musst jetzt andere Waffen einsetzen, weil mit den konventionellen Waffen können wir gegen die Ukraine nicht gewinnen, weil die Ukraine ja alles vom Westen bekommt. Das ist praktisch die NATO, gegen die wir kämpfen. Und wir müssen der NATO eine Lektion erteilen, müssen zeigen, dass wir stärker sind, dass wir eine Weltmacht sind. Also bitte, wir müssen große, entscheidende und wichtige und schreckliche Waffen einsetzen. um einzuschüchtern. Und auf der anderen Seite immer lauter werdende Stimmen, übrigens auch aus der russischen Regierung und aus den aus der Exekutive, die sagt, der Krieg ist nicht zu gewinnen, wir müssen den Frieden schließen, weil wir keine weiteren Monate uns diesen wirtschaftlichen Verfall leisten können, weil ansonsten sind wir wirklich abgeschlagen. Wir werden große Probleme kriegen auf allen Fronten, auch in den inneren Fronten und deshalb in Russland. Und deshalb müssen wir den Krieg beenden. Und Putin bekommt natürlich Anregungen von der einen Seite, von der anderen Seite. Mal entscheidet er, auf die eine Seite zuzugehen, dann ist er wieder plötzlich auf der anderen Seite. Und das beobachten wir jetzt seit Wochen, seit Monaten, ja, eigentlich seit Jahren. Deshalb ist es für mich heutzutage oder in diesem Moment noch sehr schwer vorauszusehen, wie der Krieg endet und wie lange er noch dauern wird.
6: Ja, die Kriegsrekord-Rhetorik wird auch in Russland schärfer. Der Vizeaußenminister Rjabkov hat sich kürzlich in einem Interview besorgt über eine verschärfte nukleare Rhetorik des Westens gezeigt. Insbesondere, ich zitiere, im Hinblick auf die französischen Bemühungen im Rahmen der neuen Strategie der sogenannten nuklearen Vorwärtsabschreckung. Und er meinte, das würde das allgemeine Sicherheitsniveau dieser Staaten, gelinde gesagt, nicht verbessern. Und der ständige Vertreter Russlands bei der OSZE, Dmitri Poljanski, sagte, es könne bereits zu spät sein, um einen direkten russischen Schlag gegen europäische Ziele abzuwenden, weil europäische Länder die roten Linien Moskaus ignorierten. Hältst du es für möglich, dass Russland tatsächlich EU-Länder angreift?
7: Diese Frage wurde mir auch gestellt, des Öfteren in Russland selbst. Und diese Frage stellt man natürlich auch den Russen oder auch selbst in Russland. Also ich sag mal so, ich glaube nicht, ich weiß es nicht, aber ich glaube nicht, dass Russland mit schweren Waffen aus NATO-Gebiet angreifen wird, weil noch sitzen kühle Köpfe im Kreml und wissen genau, dass es eine Retourkutsche geben wird, dass die Abschreckung des Westens auch funktioniert und für eine abgeschossene Rakete Richtung NATO-Territorium dann eine Rakete der NATO-Staaten russisches Territorium auch erreichen wird. Das, damit rechnet man, das weiß man, inwieweit man das kalkuliert. Noch viele zivile Tote in Russland, das kann ich nicht beurteilen. Aber im Moment ist es nicht auf der Tagesordnung, meine ich. Aber der Krieg kann anders entstehen. Der Krieg, ein dritter Weltkrieg oder eine Eskalation, und zwar auf zweifache Weise. Die eine Seite ist natürlich, dass Russland vielleicht ukrainische Drohnen über dem Baltikum oder über Polen abschießen wird. Das halte ich für absolut realistisch, weil über diese Territorien eine Zeit lang, jetzt übrigens nicht nach den Warnungen, die Russland ausgesprochen hat, kürzlich, aber eine Zeit lang eben Angriffsdrohnen geflogen sind, die dann St. Petersburg erreicht haben und den Ölhafen dort zerstört haben. Das kann Russland so auf sich nicht sitzen lassen. Und deshalb habe ich damals schon mit einem Gegenschlag Russlands gerechnet, der auch den Luftraum der NATO betroffen hätte. Und die zweite Gefahr noch viel größer ist, wenn der Westen oder sprich die Europäische Union ihre Warnungen echt auch realisieren möchte und russische Öltanker, die ja Öl weiterhin trotz westlicher Sanktionen transportieren, sei es die Schattenflotte oder richtige russische Tanker, die zum Beispiel Öl ja auch nach Amerika jetzt bringen, es ist ein Zeitfenster da, wo die Amerikaner das erlauben, oder nach Asien, wenn diese Tanker von der westlichen oder europäischen Marine aufgehalten werden, arrestiert werden, abgeschleppt werden, und dann wird die russische Marine dem entgegenschreiten. Und dann kann man sich durchaus vorstellen, dass es zu Seeschlachten auf der Ostsee kommen wird. Das ist ein unvorstellbarer Gedanke gewesen über Jahre.
6: Aber es gab ja schon so Situationen, wo, ich weiß nicht, die Finnen versuchten, ein russisches Schiff zu entern, und dann sind russische Flugzeuge oder Hubschrauber aufgestiegen. Also ja, es gab schon mal so eine Situation, die auch hätte eskalieren können. Ne?
7: Ja, Estland auch. Und deshalb muss man einfach sagen, dass die Situation sehr brenzlig ist.
6: Mhm. Jetzt gab es ja in den letzten Wochen ein Signal von Putin. Er hat Ex-Kanzler Schröder als Vermittler vorgeschlagen für Gespräche. Die EU und Deutschland haben sofort empört abgelehnt. Denkst du, jemand wie Schröder könnte hilfreich sein? Oder war das nur eine nicht ernst gemeinte Provokation, wie es der Westen sieht?
7: Nein, ich glaube nicht, dass es eine Provokation ist. Ich glaube, dass der Putin erkannt hat, ob es er erkannt hat oder seine Leute, ist jetzt egal. Aber die haben in Russland, im Kreml erkannt, dass die Amerikaner aus dem Spiel sind. Und einerseits ist ihnen das egal. Andererseits sagen sie, wir haben einen sehr wichtigen Vermittler verloren, eben in Trump, der versucht hat, den Konflikt nicht zu Ungunsten Russlands zu beenden. So, und er ist jetzt weg. Er ist so beschäftigt und wer weiß, was nach den Midterm-Wahlen im November mit Trump selbst passiert. Das wissen die auch in Russland, dass der Mann große Probleme haben wird im Land selbst. Und so muss man sich an die Europäer halten oder auf die Europäer orientieren und konzentrieren, die bisher den Krieg nicht beenden wollten, im Gegenteil, ihn sogar auch eskalieren ließen, indem sie immer neue Waffenlieferungen an die Ukraine lieferten. So, und ich glaube, erkennen zu können, dass die russische Führung jetzt kapiert, dass sie mit der Europäischen Union halt direkte Verhandlungen machen muss und dass davon auch die Ukraine abhängig sein wird, weil Zelensky ja nicht mehr auf Trump hört, aber auf Herrn Merz oder auf Herrn Macron oder auf Stammer wird er schon hören, weil sie ihn ja heute versorgen, sind die größten Sponsoren der ukrainischen Armee und der ukrainischen Wirtschaft. So gesehen war das ein kühner Vorstoß, aber ein richtiger Vorstoß meiner Meinung nach, dass Putin gesagt hat, ich bin bereit zu Gesprächen mit euch. Davor hat Russland auch Gespräche mit der Europäischen Union abgelehnt, gesagt, ihr seid ja gar nichts, ihr seid ein Hühnerhaufen, der da nichts versteht. Wir reden nur mit den Amerikanern über eure Köpfe. Das hat sich geändert. Die Russen sind bereit, mit Europa zu verhandeln. Dass er den Schröder ins Spiel gebracht hat, ist auch verständlich. Er sagt, Putin, ich will natürlich mit einem Politiker verhandeln, der uns da nicht ständig die letzten Jahre angegriffen oder kritisiert hat oder wenigstens ein bisschen sich neutral verhalten hat. Und Schröder ist in seinen Augen so ein Politiker, der neutral war. Was er in Wirklichkeit aber auch nicht war, weil er natürlich sehr viel getan hat, um auch die russische Sichtweise zu erklären. Aber
6: ja, was aber auch wichtig ist.
7: Ist auch sehr wichtig, ja. Habe ich ja auch immer wieder gemacht. Aber das wird ja im Westen so nicht gewollt. Also für den Westen ist er kein neutraler Beobachter und ein Vermittler. So, aber die Europäische Union ist jetzt unter Druck, weil jetzt kann sie, glaube ich, nicht mehr sagen, dass wir überhaupt mit den Russen nicht mehr reden wollen. Die Öffentlichkeit sieht, die Russen wollen. Und der Westen versucht jetzt auch Zeit zu spielen. Und deshalb gibt es jetzt fast in jeder europäischen Hauptstadt eine Diskussion darüber, ja, welchen Politiker man die Möglichkeit gibt, sich hier zu profilieren, wichtig zu werden, seine Karriere zu steigern, indem er dann den großen Friedenstaube spielen wird in Bezug auf den Kreml. Ich glaube, dass sich da was entwickelt. Ich glaube oder hoffe, dass ein deutscher Politiker oder Politikerin, ich hoffe, dass das Frau Merkel sein könnte, du wirst staunen, aber sie kennt Putin gut. Ja, und Putin kennt sie auch gut, dass sie so eine Rolle vielleicht als Vermittlerin übernehmen könnte, weil sie die EU vertreten wird, aber auch die russischen Interessen kennt. Kaja Kallas kommt für mich nicht in Frage, weil sie eine Scharfmacherin ist. Auf der anderen Seite hätte ich auch nichts dagegen, wenn Kaja Kallas diese Verhandlungen führt, weil sie ja dann trotzdem für Europa sprechen wird müssen und nicht ihre persönliche Meinung oder ihre Russophobie Richtung Russland da kundtun muss, sogar sie verstecken muss, weil sie dann eher wirklich versuchen muss, neutral zu sein. Und natürlich auch eine Kallas, wie auch eine Merkel, wird natürlich nicht alleine verhandeln, sondern sie wird in ständigen Kontakt mit Merz, mit Macron, mit Stammer und mit Tusk sein, die ja dann entscheiden, wie weit sie Russland entgegenkommen oder nicht. Aber dann kommt es auch darauf an, wen die Russen als Gegenpol, also als Vermittler benennen. Und ich hoffe, dass das nicht Sergei Lavrov sein wird, der Außenminister, der ein sehr schwieriger Verhandler wird, der praktisch sehr kritisch gegenüber dem Westen steht. Der könnte mit Kallas natürlich verhandeln, aber das wird 10 Jahre dauern, diese Verhandlungen, bis sie zu einem Ergebnis führen. Aber wenn zum Beispiel Kirill Dmitriev, der Wirtschaftsmann, ja, der Unternehmer, Banker, der auch mit den Amerikanern, mit Kushner und mit Witkow in den letzten Monaten gut verhandelt hat. wenn er sozusagen die Rolle auch gegenüber der EU als Verhandler übernehmen könnte, dann glaube ich an einen Erfolg. Weil er ist Diplomat genug, auch mit Frau Merkel oder wem auch immer, in der Europäischen Union konstruktive Verhandlungen zu. Ich hoffe darauf und ich hoffe wirklich, dass in diesem Sommer jetzt nach dem Beschluss des Europarates, des Europäischen Rates, wo diese Person benannt werden muss, das ist ja praktisch auf der Agenda, dass diese Gespräche zustande kommen.
6: Ja, die EU gerät natürlich, also die EU-Länder geraten immer mehr unter Druck, weil auch die eigenen Bürger nicht mehr unbedingt mitspielen. Nach einer Umfrage der Bild am Sonntag rechnen nur noch 23% der Deutschen damit, dass Russland in den nächsten 5 Jahren direkt Deutschland angreifen will. Das ist schon ein gewisses Umdenken. Man merkt, dass diese Kriegspropaganda, Russland der große Feind, nur noch bedingt funktioniert. Bemerkst du lebst ja in Deutschland, auch so ein

0: der Wind geht. Da muss man abregeln. Sonne und Wind, wenn geht, dann haben wir viel zu viel Strom. Dann haben wir Minuspreise und wir verkaufen, müssen noch was bezahlen, dass unsere Nachbarn den Strom abnehmen. Also das ist ja auch so ein Wahnsinn. Dann haben wir wieder Monate, wie zum Beispiel im November. Am 7. November, das waren die Tage mit dem dicken Nebel. Null Wind, Nebel, null Sonne. Wir haben ungefähr 190 Gigawatt installierte Leistung in Deutschland. Da wurde nicht einmal ein Gigawatt Strom produziert. Und ein paar Tage später waren es nicht einmal 10 Gigawatt Strom. Dann kaufen wir Strom aus Frankreich, Atomstrom. Dann kaufen wir von unseren Nachbarn überall Strom ein. Wir müssen die Gaskraftwerke hochfahren, von denen wir viel zu wenig haben. Wir müssen die Kohlekraftwerke, aus denen man ja aussteigen will, hochfahren, aber die jetzt eigentlich uns noch retten. Und das versteht doch, wer will. Man kann doch ein Industrieland wie Deutschland nicht nach dem Wetter ausrichten und sagen, ja, wenn der Wind geht und die Sonne scheint, dann produzieren wir, und wenn das nicht der Fall ist, dann müssen wir alles stilllegen. Also dieser Wahnsinn, das geht mir nicht ein, wie man da immer noch von der Versorgungssicherheit durch regenerative Energien sprechen kann.
1: Gut, das sieht Katharina Reiche ja auch so. Die hat gesagt, bis 2030 sollen 70 Gaskraftwerke für die Grundlast gebaut werden mit 300 Megawatt Leistung. Wir haben an 120 Tagen im Prinzip keinen Wind im Jahr, also jeden dritten Tag. Wind. Ja. Die Bürgerinitiative gegen Wind hat 3 Infoabende veranstaltet in Regen, in Arnbruck und in Bodenmais. Wie haben Sie diese Abende erlebt?
0: Ja, ich, also ganz kurz gesagt, ich hätte mir etwas mehr Resonanz versprochen, also mehr, dass sich mehr Leute irgendwie da auf den Weg machen und Widerstand zu leisten. Denn diese 100 Leute, die waren es ungefähr in March, in Arnbruck, in Arnbruck und waren es auch nicht mehr, wo wir gedacht haben, oder in Bodenmais, wo man gedacht hat, Mensch, die ganzen Hoteliers zum Beispiel, die ganzen Vermieter, die ja vom Tourismus leben, denen muss doch dieses Problem auf den Nägel brennen. Warum sind die nicht dabei und marschieren mit uns mit und unterstützen uns? Also das war, gelinde gesagt, schon eine Enttäuschung. Also da hätte ich mir mehr versprochen. Und ich sag, das sind unsere berühmten AGBs, unter denen wir leiden. Ahnungslosigkeit, Gleichgültigkeit, Bequemlichkeit. Wir steigen auf die Bude, wenn die Maß Bier am Bichelsteiner Fest mehr kostet, dann rührt sich die Volksseele. Da regt man sich auf. Und bei so einem Thema, wo es an die Substanz geht, es geht ja da wirklich um unseren Lebensraum, dass man vor die Gemeinden Industrieanlagen hinklatscht mit den ganzen Problematiken wie gesundheitlichen Aspekte zum Beispiel und Naturschutz, Landschaftszerstörung und. Also das verstehe ich nicht. Entweder sind sie wirklich so ahnungslos, dass sie gar nicht begreifen, was da vor sich geht, oder sie glauben einfach immer nur den schönen Worten, was halt die Politiker bei allen möglichen Vorgelegenheiten so vor sich geben.
1: Oder ist Resignation. Ne? Sie hatten ja auch Prominenz auf der Bühne. Stefan Spiegelsberger war da, Dieter Hahn, der auch sonst da in der Szene ist, war da. Ja, ich würde eher auf Resignation tippen und die Ahnung, dass sich Dinge ohnehin nicht verhindern lassen, selbst mit erheblichem Bürgerwiderstand.
0: Ja, also es ist, ich frage mich oft, was muss in Deutschland passieren, dass die Bürger mal wirklich auf die Straße gehen. Wenn ich da mir Nachbarländer anschaue, wie Frankreich oder zum Beispiel, da sind die Leute viel schneller dabei, sich zu melden und zu protestieren und ja, aber bei uns.
1: Das ist ja ein Thema für mich als Medienforscher. Meine These ist, dass diese Möglichkeit zu demonstrieren, als Bürger irgendwas auf die Beine zu stellen, dass die kaputt gemacht worden ist in der Corona-Zeit, indem man diese Kontaktschuld erfunden hat, indem man überall geschrieben hat, wer da alles auf diesen Demos angeblich rumläuft und dem Bürger, der einfach nur seine Meinung äußern wollte, Angst gemacht hat, plötzlich in einem Atemzug genannt zu werden mit Menschen, mit denen er nicht in einem Atemzug genannt werden möchte.
0: Ja, da ist schon was dran. Auch der Zusammenhang jetzt zwischen diesen Windradwiderstandskämpfern und Corona. Interessanterweise sind das immer wieder die gleichen Leute, die man sieht. Also die gleichen Leute, die damals, wir sind also in Grafenau bei den Montagsspaziergängen dabei gewesen und haben da diese

0: ganze Panikmache nicht mitgemacht oder vielleicht haben wir das Ganze viel früher durchschaut als andere und haben unseren Massenmedien da auch nicht geglaubt, was die uns da erzählt haben. Und viele Leute, Widerständler von damals, haben wir jetzt bei den Windradgeschichten wieder gesehen. Also ich sage mal, es sind vielleicht 20%, die schon wach sind und die sich Gedanken machen und die Dinge hinterfragen. Aber der Großteil ist schon sehr phlegmatisch.
1: Ich zitiere dann immer meinen Freund Raimund Unger, einen Künstler, der gesagt hat, wir haben 20% Erwachsene in Deutschland, die nicht einfach nachplappern, was Vater Staat und Mutter Tagesschau erzählen. Ja. Die anderen.
0: Na, aber die Zahl, die kommt schon ungefähr.
1: Kommt schon hin, ja.
0: Kommt schon hin, ja.
1: Gab es Reaktionen aus der Politik, aus den Leitmedien auf diese Infoabende?
0: Ja, es hat eine Zeitung gegeben in Viechtach, die da uns ziemlich übel über uns da berichtet hat. Ich habe die Zeitung gar nicht gekannt. Ja. Viechtacher Anzeige oder
1: okay,
0: wie.
1: Ja.
0: Also nicht Passauer Neue Presse, sondern eine andere Zeitung. Und interessant ist ja, dass man sich mit unseren Argumenten gar nicht so sehr inhaltlich auseinandersetzt. Das geht die gleiche Schiene wie bei Corona, wo man Kritiker, die werden zuerst lächerlich gemacht und dann werden sie irgendwie beschimpft und dann ist man Aluhutträger, Ewiggestriger, dann und am Schluss kommt dann die rechte Keule, am Schluss ist man dann Nazi. Also man setzt sie nicht argumentativ auseinander und das haben wir jetzt bei den Diskussionen oder in Mark am Bruck und so weiter ja auch erlebt. Es hat eigentlich gar keine Pro- und Kontra-Diskussion gegeben. Es waren einmal Grüne da im March, aber die haben sich da völlig zurückgehalten. Wir hätten uns das schon gewünscht, setzen wir uns doch einmal auseinander mit den Argumenten. Na, da ist man gleich irgendwie ewig gestriger und der Erhard, das ist ein Rechter und der hilft da, der den Nazis da irgendwie in den Sattel und lauter so Zeugs muss man sich da anhören. Also das ist eher peinlich, wenn man sachlich da überhaupt nichts dazu beitragen kann, sondern gleich Leute verunglimpft und irgendwie als Blödsinn stellt.
1: Was können die Menschen tun, um diese Windradpläne noch zu stoppen und den Bayerischen Wald zu retten? Die Einheimischen, aber vielleicht auch Touristen, die nur hin und wieder hier sind?
0: Ja, wir warten jetzt natürlich auf die nächste Bekanntmachung in der Planungsregion, welche Windvorranggebiete werden jetzt tatsächlich ausgewiesen. Ich bin mir sicher, dass die 120 niemals ausgewiesen werden.
1: Das wird also Ende April irgendwie passieren?
0: Genau, das angeblich am 20. April, ich weiß es nicht genau. Aber dann muss man mal schauen, welche Flächen oder welche Gegenden sind betroffen. Und wenn zum Beispiel im Bodenmais wieder von Norden, Osten, Westen überall Wind Vorranggebiete stehen bleiben, dann beginnt die eigentliche Auseinandersetzung ja aufs Neue. Weil das Nächste ist ja dann, dass Bauanfragen oder irgendwie, dass sich die Investoren melden werden, die Interesse haben, dass sie irgendwo etwas bauen wollen. Und dann muss ja das Verfahren dennoch durchgezogen werden. Also die ganzen Schutzgüterabwägungen, die müssen da dann trotzdem. Windvorranggebiet heißt ja nicht, dass es keine Schutzgüterabwägung dann mehr gibt.
1: Ja, man liest jetzt öfter schon Berichte, dass schon ein bisschen gerodet wurde. Manche deuten das als Vorgriff auf das, was noch gar nicht genehmigt ist.
0: Das ist, wenn man so etwas behauptet, begibt man sich natürlich auf dünnes Eis. Ich habe es ja in meinem Revier gesehen, da wurde auch eine Straße oben am Wagensonriegel gebaut. Wo ich mir meinen Teil denke, weil forstwirtschaftlich ist auf dem Höhenrücken nicht allzu viel zu holen und hier da eine Straße zu bauen. Aber das ist noch nicht einmal als Windvorranggebiet ausgewiesen. Mhm. Also da schon im Vorgriff Erschließungen zu bauen, macht eigentlich auch keinen rechten Sinn. Mhm. Also ich bin da schon dafür, da etwas vorsichtiger zu sein, denn das sind ja gewaltige Investitionen mit dem Straßenbau. Allein diese Rotoren zu transportieren, die sind 70, 80 Meter lang. Ich habe das jetzt in Schwaben gesehen, da haben sie eine Reihe von Kreiseln auf den Startstraßen, haben sie die Kreisel mitten durch Straßen durchbauen müssen, weil mit den Rotoren können sie keinen einzigen Kreisel mehr fahren. So, solche Monster sind es. Also, und dann muss die ganze Erschließung ja noch für Strom, für die Leitungen zum Umspannwerk und. Also da im Vorgriff glaube ich nicht, dass da schon was investiert wird.
1: Ja. Was steht bei Ihnen als nächstes auf der Tagesordnung, bei Gegenwind, aber auch bei Ihnen persönlich?
0: Also persönlich hoffe ich einmal, dass das Ganze, das scheitert nicht wegen der Vernunft, sondern das scheitert wahrscheinlich an Geld. Wenn der Windradbau im Bayerischen Wald nicht mehr die Rendite abwirft, die man sich erhofft, dann baut kein Mensch mehr ein Windrad. Windräder baut man ja nicht aus irgendwelchen klimatischen Gesichtspunkten, da geht es ja nur ums Geld. Und wenn nichts mehr verdient ist, weil der Schwachwindzuschlag vielleicht gekappt wird, weil sich die Windradbetreiber am Netzausbau beteiligen müssen, weil wir bei den Negativ-Einspeisungen, weil es dann keine Entschädigung mehr gibt oder die Betreiber von sich aus abschalten. Ich hoffe, dass das dazu führen wird, dass die Betreiber sagen, na, im Bayerischen Wald brauchen wir keine Windräder bauen. Da lohnt sich das nicht. Und ich hoffe, dass die Verpächter, die Grundstückseigentümer auch so schlau sind und sich die Verträge wirklich genau durchlesen, was da drin steht. Und man kann sich gar nicht vorstellen, wenn bei Bodenuntersuchungen dann PFAS-Belastungen festgestellt werden. Was das bedeuten würde, das ist ja das Ende für den ganzen landwirtschaftlichen Betrieb, weil der müsste einen Bodenaustausch machen mit 60, 70, 80 Zentimeter Tiefe. Das kann der niemals bezahlen, dann kostet ihm das Windrad, das ist ein Ruin. Oder wenn der Windradbetreiber nach Ablauf dieser 20 Jahre, wenn der kurz vorher Insolvenz anmeldet, dann steht der Verpächter da und darf die ganze Anlage abbauen. Also das sind vielleicht Gesichtspunkte, die alle dafür sprechen, dass es vielleicht doch nicht so kommen wird. Aber rein nach Vernunft, wenn man geht, nach Überzeugung, da bin ich schon etwas skeptisch, ob man einen Aiwanger, ob sie der überzeugen lässt, dass er auf dem falschen Weg ist. Diese Fähigkeit, die glaube ich nicht, dass unsere Politiker haben, etwas zuzugeben.
1: Nach einem Vierteljahrhundert da im Maximilianeum wird es natürlich nicht schwer.
0: Wie hat der Söder die nicht Geimpften beschimpft mit der Pandemie der Ungeimpften und. Ist da ein Wort der Einsicht einmal gefallen oder der Entschuldigung gefallen im Nachhinein? Da wird nichts zugegeben.
1: Aber mit Gegenwind werden Sie wahrscheinlich ja trotzdem Dinge tun, um dem ein bisschen nachzuhelfen, oder?
0: Ja, man kann nur eins machen, Aufklärungsversammlungen machen. Wir haben damals vor 10, 11 Jahren, als es geheißen hat, es findet eine Bürgerbefragung statt, dann haben wir eine Broschüre ausgearbeitet auf unsere Kosten und haben die Broschüre wirklich an jede Haustür gebracht. Wir sind von Haus zu Haus gegangen, es war ein Riesenaufwand und haben die Leute informiert in Wort und Bild, was auf sie zukommt. Als ich ihnen gesagt habe, Leute, es kann ja sein, dass über Klingerbrunner Hochspannungsleitung gebaut werden muss, um den Strom abzuführen. Wisst ihr, was das für eure Immobilien bedeutet? Zum Beispiel nur. Damit auch da ein Bewusstsein entsteht, was das bedeutet letztendlich. Und wir werden, wenn's jetzt ganz egal, wie das ausgeht, wir werden dann aktiv werden, wenn wir auch wissen, hoppla, die Menschen, die hocken nicht nur bequem im Kanapé und sagen, lass die mal arbeiten, sondern die müssen dann schon auch mithelfen. Also nur, dass wir nur das Gesicht in den Wind hängen und die anderen machen sich's bequem, das ist wie auch nicht der richtige Weg.
1: Ich habe noch drei Fragen auf meinem Zettel, die eher allgemeiner sind, die ich in jedem Interview stelle und die Ihnen aber auch nochmal die Gelegenheit geben, Dinge unterzubringen, die bis jetzt vielleicht nicht genannt worden sind. Gibt es etwas, worauf Sie besonders stolz sind?
0: Ich bin stolz auf meine Familie, ja. Und dann kommt einmal eine Zeit lang nichts. Weil das ist ja stolz. Stolz hat immer so ein bisschen einen negativen Touch, weil immer oft damit Eitelkeit verbunden ist. Ich bin zufrieden mit meinem beruflichen Werdegang. Ich hatte wirklich das Glück, dass ich den richtigen Beruf ergriffen habe, dass ich ein schönes Revier gehabt habe, tolle Mitarbeiter gehabt habe, Es ist ja nicht alles selbstverständlich, dass ich gern in die Arbeit gegangen bin. Da bin ich sehr zufrieden. Und
1: das ist natürlich schön, weil man schon in der ersten Klasse genau wusste, was für einen gut ist und das hinten raus auch so aufgegangen ist.
0: Ja, doch. Das ist eher die Ausnahme, wenn man sieht, wie schwierig heute die Berufsfindung ist und wie oft man sogar oft wechseln muss. Gut, ich habe mit dem Nationalpark auch meinen Beruf fast wechseln müssen mit 50 Jahren. Das war alles andere als einfach, wieder von vorne anzufangen. Aber ich habe immer so das Vertrauen auch in die Natur gehabt, dass die Natur das alles richtig macht und eigentlich nur der Mensch irrt, aber nicht die Natur. Und so bin ich auch gut über die Borkenkäferzeit gekommen.
1: Ich wusste auch in der ersten Klasse schon, dass ich Reporter werden wollte, am liebsten Sportreporter. Und jetzt mache ich solche Interviews, das hat also auch so funktioniert.
0: Ja, Sport ist auch ein wichtiger Teil in meinem Leben gewesen. Ich bin da eher spätberufener. Ich habe mit 27 Jahren mit Marathonlauf angefangen und bin dann 25 Jahre wettkampfmäßig Marathon gelaufen.
1: Haben wir noch eine Gemeinsamkeit.
0: Bis 50 Jahre, bis mir dann Sehne abgerissen ist und jetzt bin ich etwas gehandicapt. Aber die Überzeugung, dass das zum gesunden Leben nicht bloß jetzt die Harmonie dazugehört oder gesunde Ernährung, sondern auch Bewegung. Also Bewegung und Gesundheit kommen nicht trennen, glaube ich.
1: Ja, das war fast schon die Antwort auf meine nächste Frage. Wie sieht die Welt aus, in der Sie gern leben würden?
0: Ja, also in einer Naturlandschaft, so wie im Bayerischen Wald, mit dem Glück, einen Nationalpark in der Nachbarschaft zu haben, wo man die Entwicklungen der Natur so hautnah miterleben kann, wie man sie im Wirtschaftswald nie mehr erleben wird. Und der Nationalpark, ich kenne den jetzt auch schon 50 Jahre und sehe, wie sich der Wald da ändert, wie sich die Natur ändert und auch dieser ewige Kreislauf. Und ich bin mir natürlich auch bewusst, auch ich stecke in diesem Kreislauf drin und bin mit meinem Alter jetzt eher schon im Spätherbst angelangt. Und irgendwann ist es auch für mich so, dass die Blätter fallen und das Ganze dem natürlichen Kreislauf zugefügt wird.
1: Ja, wir dürfen sagen, dass Sie auf die 80 zugehen und keinen Marathon mehr laufen müssen.
0: Nein, ich muss keinen Marathon mehr laufen. Ich laufe gern im Wald, ich mache also das nach wie vor. Oder ich gehe auf langsamerem Niveau, aber die Natur immer. Die Natur macht mit einem schon etwas. Und das ist ja in der Winterrad-Diskussion so wichtig. Ich sage das manchmal, kein Mensch macht einen Spaziergang in einem Industriegebiet. Er sucht immer den Wald aus, weil der Wald, der bringt ihn zurück, der strahlt eine Ruhe aus und macht was mit einem. Und darum ist ja der Wald für den Menschen so wichtig. Und alles, was dem Wald passiert, fällt irgendwann letztendlich mal auf den Menschen wieder zurück.
1: Meine letzte Frage zielt auf die nächste Ebene dieses Kreislaufs, über den Sie gerade gesprochen haben. Was bleibt von Josef Erhard? Was sollte bleiben, wenn Sie Einfluss darauf hätten, was bleibt?
0: Weil vielleicht macht man irgendeiner ein Marterl am Wagen, so einen Riegel. Vom Sepp Erhard hat hier für den Wagen so einen Riegel gekämpft oder in Erinnerung. Ja.
1: Das ist der Auftrag an die Kinder und Enkel sozusagen.
0: Ich habe der eine Teil von meinen Kindern lebt in Norwegen, also wir sehen uns leider da viel zu selten, die auch in einer sehr schönen Landschaft leben. Und mein Sohnemann ist in Donauwörth auch weit weg. Meine Tochter Silvia ist jetzt wieder zurück, nachdem sie in England und Köln und sonst überall war. Man merkt doch schon irgendwie wieder, man kennt ja den Spruch back to the roots, also zurück zu den Wurzeln. Wo komme ich her? Heimat ist ja so ein Begriff, der nicht leicht zu definieren ist, weil er für jeden Menschen irgendwie etwas anderes bedeutet. Das eine wo nette Menschen leben, wo ich aufgewachsen bin, wo ich meine Bekannten habe, wo ich gewohnte Landschaft um mich habe. Ich habe zum Beispiel meine ganze Verwandtschaft ist ja im Gebirge in Lenggries, Bad Hölz. Ich bin eigentlich da eher auch so so ein Außenseiter gewesen. Mein Vater hat immer gesagt, wie kannst du im Bayerischen Wald gehen? Früher haben nur die jungen Förster, die etwas ausgefressen haben, die wurden strafversetzt in den Bayerischen Wald. Und mussten sich dann hochdienen, um wieder ins gelobte Land Oberbayern zurückzudürfen. Die haben das gar nicht so recht verstanden. Aber wenn man mal im Wald herin ist und sich mit der Landschaft, mit den Menschen und so anfreundet, merkt man, das ist schon eine Gegend, wo man leben kann. Das ist, und zum persönlichen Glück, da gehören ja andere Sachen auch noch dazu. Also man kann ja nicht irgendwie davonlaufen von Problemen, sondern da muss man sich mit sich selber auch klarkommen und seinen Frieden finden.
1: Das war jetzt ein schönes Schlusswort, mit dem wir so einen Kreis hinbekommen haben zu unserem Anfang. Vielen Dank, Josef Erhard.
0: Danke, bitte.
1: Das war im Gespräch mit Josef Erhard. Sie haben gehört, was Sie tun können, tun müssen, wenn Sie die Heimat, den Bayerischen Wald retten möchten, wenn Sie die Landschaft erleben wollen, dann kommen Sie mal zu uns an einen der Kurse an der Freien Medienakademie. Wenn Sie weiter solche Videos sehen sollen, dann wissen Sie auch, wie Sie uns helfen können. Bleiben Sie mir gewogen.
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5: 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Das Bundesentwicklungsministerium hat 230.000 Euro für ein Projekt zur Herstellung und Vermarktung von Seife in Simbabwe ausgegeben. Ziel war es, eine Einkommensquelle für Tonga-Frauen in der Region Binga zu schaffen. Die Bundesregierung bewertet das Vorhaben als erfolgreicher als ursprünglich erwartet. Eine unabhängige Evaluierung nennt sie in ihrer Antwort auf eine kleine Anfrage der AfD-Fraktion jedoch nicht. Nach Angaben der Bundesregierung entfielen 66% der Ausgaben auf den Aufbau der Produktion. Weitere 9% wurden als Verwaltungskostenpauschale für Leistungen des deutschen Trägers angesetzt. Das Opfer des Enthauptungsversuchs in Belfast hat sein linkes Auge verloren. Unterdessen ist bekannt geworden, dass der Täter nach seiner Festnahme eine Krankenhausmitarbeiterin mit dem Tod bedrohte. Auch weitere Details über Täter und Opfer sind nun öffentlich. Bei dem Opfer handelt es sich um den 44-jährigen Stephen Ogilvy aus Schottland. Bei dem Täter handelt es sich um den 30-jährigen Sudanesen Hadi Alodid. Er soll vor kurzem in den Wohnblock Ogilvys eingezogen sein. Zuvor war er 2023 nach Polizeiangaben über Paris und Dublin nach Nordirland gekommen, wo er Asyl beantragte, das ihm im September 2023 gewährt wurde. Die Finanznöte der gesetzlichen Krankenkassen spitzen sich inmitten der Beratungen über ein Spargesetz weiter zu. Nach vorläufigen Zahlen für das erste Quartal 2026 rechnet das Bundesgesundheitsministerium damit, dass das Defizit im kommenden Jahr um 3,5 Milliarden Euro höher liegt als bisher prognostiziert. Die Ausgaben der Krankenkassen für Ärzte, Arzneimittel und Kliniken stiegen den Angaben zufolge von Januar bis März um 7,8%. Dies liege über den Jahresprojektionen des Gesundheitsministeriums. Die Trigger FM Meldungen. 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
6: Musik. Es ist Freitag in der 19. Woche 2026 und hier ist nacktes Geld. Für alle, die wissen, dass Geld die Welt regiert und verstehen möchten, wie genau. Ich begrüße euch da draußen und hier bei mir Hermann. Grüß dich, Hermann.
7: Hallo, Paul.
6: Hermann, du warst 30 Jahre ein Herr der Banken, du hast für sie und mit der Politik Milliarden bewegt. Dafür hast du Millionen von ihnen bekommen. Heute bist du Privatier, arbeiten muss einzig noch dein Gewissen. Und darum berichtest du uns hier von all dem, was du in der Finanzelite gelernt hast. 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Dafür sage ich danke und verschwende keine weitere mehr und bedanke mich natürlich ebenso bei unserem Kollegen Mike the Pirate, der uns auch heute wieder die Krypto-News geben wird. Davor aber, tja, sind die Themen reichlich. Trump and Pump, der Öltrader, hat Neues für die Welt. Aus der Straße von Hormuz sozusagen direkt in unser Wohnzimmer. Dann müssen wir über das Warten auf die Rente sprechen oder eben auch nicht und die unterfinanzierten Pensionen in Deutschland und die Altersversorgung der Restinsassen. Außerdem über die Krypto-Haltefrist-Abschaffung, die die Grünen nun angetreten haben und überhaupt die Krypto-Pläne der EU-Kamarilla. Das führt uns unweigerlich und endlich zu den Krypto-News mit Mike the Pirate und schließlich zu neuestem von der NACMAG, unserem böse Zungen sagen Shitcoin, mit dem wir mit euch Krypto üben, aus Gründen. Aber vor all dem, ja, Trump and Pump, lieber Hermann, Neues vom Öltrader. Der Ölpreis, der wackelt wie ein Lämmerschwanz, würde ich als ahnungsloser sagen, wenn ich ihn mir so angucke. Und zeitgleich geht der S&P-Index auf immer neue Rekorde. Was ist da los in der amerikanischen Wirtschaftspolitik?
7: Ja, also fangen wir mit Onkel Donald an. Üblicherweise kann man ja bei diesen großen Moves immer davon ausgehen, dass irgendwo vorher ein Insider-Trade aufgewirkt wurde. So war es auch diesmal. 920 Millionen Dollar in Crude Oil sind 70 Minuten vor einer Meldung bei dem Portal Axios abgeschlossen worden. Das heißt, hier reden wir über 10.000 Ölkontrakte. Das ist schon sehr, sehr groß. Und das war eben ein Short. Danach kam eben 70 Minuten später die Meldung, dass die USA und Iran einen 14-Punkte-Plan ausgearbeitet hätten und nahe am Ende der Verhandlungen und des Erfolges sind. Daraufhin ist natürlich der Ölpreis erstmal 12% gefallen. Der Profit auf diese Position waren 125 Millionen Dollar.
6: Und, Entschuldigung, ich muss kurz sacken.
7: Ja, genau. Also eigentlich, ja. Eigentlich für die Größe, die Donald und Team unterwegs Peanuts. Sind, ja, Peanuts. Ja, aber stetige Peanuts, wie ja. wir auch wissen, füllt halt auch die Kasse.
6: Ja.
7: Also dann kam natürlich der Iran und hat gesagt, es gibt jetzt eine Persian Gulf Strait Authority und die hat eine eigene Website. Und die Website sagt, nee, ist nicht. Daraufhin ist das Öl 8% hochgegangen. Also ich gehe davon
6: diesmal
7: aus.
6: Hatte keiner Longs, also oder gab es bei der Richtung dann auch was?
7: Nee, ich gehe davon aus, dass sie die Shorts gedeckt haben. Also dass sie dann unten wieder angefangen haben zu kaufen. Beziehungsweise vielleicht war auch der Iran der Käufer. Vielleicht gibt es da zwischenzeitlich eine Meldestelle, wo sie beide hinmelden und sagen, machst du heute den Long, ich mach den Short. Also, aber wir hatten das auch schon erwähnt, diese Woche im Blockzocker. Wir wissen, dass Onkel Donald und sein Team bei den Zinsen reagieren. Und wie wir schon seit mehr als einem Jahr sagen, bei 4,44 auf 10 Jahre, und bei 5% auf 30.
6: Wir reden von den Staatszinsen für die Ersteinschalter. Das ist ja, sozusagen
7: die US-Staatsanleihen.
6: Genau, die Dreh- und Angelpunkt für die Weltbetrachtung aus sozusagen Trader-Sicht sind die Staatsanleihen und die Zinsen, die ein Staat dafür zahlt, dass er sich langfristig finanziert. Entschuldigung, das ist ja für den Eindruck.
7: Ganz genau. Also, dass die Schulden finanziert werden und dass die nicht immer nur auf 3, 6 und 12 Monate eben finanziert werden, sondern längerfristig. Und die längerfristigen sind eben auch ganz wichtig, wenn wir jetzt über 30 Jahre reden, weil da die Amerikaner ihre Hypotheken finanzieren. Also ihre Häuser sind normalerweise mit einem 30-jährigen Darlehen versehen. Und wenn der Staat 5% zahlt und die Banken das ausgeben, dann wollen die für den Normalsterblichen 7% Mortgage Rate, also Zinsbelastung oder Zinszahlung für Immobiliendarlehen. Und da friert eben der amerikanischen Regierung der Housingmarkt ein. Und das heißt, es passieren keine Transaktionen, es gibt keinen zusätzlichen Revenue, also keine Fees, die da veranstaltet werden. Plus die Leute drehen sich immer mehr um und sagen, nee, bei diesem Niveau, ich kann es mir A nicht leisten und B will ich es mir nicht leisten. Und von daher hat Donald, wie vorausgesagt, eben bei 4,44 reagiert. Also das erste war das Öl, dann wird wieder gesagt, na eigentlich ist es ja so, dass wir an Frieden interessiert sind. Also diese ganze Rhetorik, ich habe mir dann mal angeschaut, was kamen denn da auch für Arbeitsmarktdaten? Und da sehen wir, dass im Februar 448.000 Jobs verloren gegangen sind. Massive Entlassungen, also wie wir wissen, dass vieles über AI ist. Coinbase hat gestern oder vorgestern auch bekannt gegeben, sie entlassen 14% der Workforce. Das ist jetzt schon die zweite oder dritte Runde. Und komischerweise, also bei dem Government Shutdown, wenn wir uns da erinnern, das heißt, es gibt eine bestimmte Schuldengrenze. Und wenn die nicht weiter nach oben geschoben wird vom Parlament oder vom Kongress, dann gibt es eben diesen Shutdown. Das heißt, die Staatsbediensteten werden nach Hause geschickt, kriegen dann auch teilweise kein Gehalt oder nur reduziertes Gehalt, also das, was man bei uns auch bräuchte. Und da sind eben auch die Arbeitsämter, Arbeitsmärkte und vor allem die, die die Daten den ganzen Tag fälschen, die sind dann auch betroffen. Und das heißt, die US-Arbeitsmarktdaten haben eben gezeigt, minus 448.000, also Verlust von 448.000 Jobs, massive Entlassung, um dann im März zu zeigen, dass 655.000 Menschen ja eingestellt wurden. Also kompletter Schwachsinn. Wer das sieht, der denkt sich, naja, traue keiner Statistik, du die nicht selbst gefälscht hast. Die Chinesen werden immer wieder daraufhin kritisiert, dass sie eben nur die Daten bekannt geben, die genau in ihren Wirtschaftszyklus beziehungsweise in das, was die große Führung plant, auch hineinpasst. Und anders ist es hier auch nicht. Aber was wir eben sehen, was du erwähnt hast, ist der S&P 500, also der größte Aktienindex Amerikas, steigt von Rekord zu Rekord.
6: Dem DAX geht es ja auch nicht schlecht dabei, muss man kurz einschieben. Nicht? Der ist ja auch in guter Entwicklung.
7: Genau, der DAX ist also auch, ich muss gucken, ist er auf dem absoluten High. Wir sind jetzt bei 25.000 im DAX. Da waren wir schon mal kurz drüber. Aber wir sind auf einem sehr, sehr hohen Niveau. Die Deutschen, die im deutschen Aktienindex sind, warum verdienen die so gut, beziehungsweise warum ist der DAX so hoch? Weil jetzt zum Beispiel auch eine Telekom unter Umständen Deutschland verlässt. Die haben also ihre Gewinnbringer im Ausland mittlerweile, die produzieren im Ausland. Es sind natürlich nach wie vor noch Unternehmen, die ihre Hauptverwaltung in Deutschland haben und deshalb im deutschen DAX sind, aber sie haben das Businessmodell schon eigentlich sehr lange ins Ausland verlagert. Da florieren die Geschäfte. Also wenn man sieht, was Mercedes oder Daimler zum Beispiel in Ungarn aufgebaut hat, was VW im Ausland aufgebaut hat, um da zu produzieren, dann ist das eben so. BASF hat ein riesiges Werk in China und da verdienen die natürlich Geld und das Ganze läuft durch Deutschland, wobei da natürlich auch eine Heerschar von Steueroptimierern sind. Das heißt, also der deutsche Fiskus schaut da drauf und wie eben das in der Antifa-Szene so ist, man klopft sich auf die Schulter und sagt, schau mal, wir sind ja super, wir haben den DAX auf ein All-Time-High getrieben, dass die eigentlich nicht damit zu tun haben. Fair enough, ja. Also der Kollege Lars war gestern mit dem Kollegen Magus beim Fußballspiel Bayern gegen Paris. Da wird dann munter gepostet, statt hier in Berlin zu sitzen und mal ein bisschen was zu arbeiten. Ja, es geht eigentlich immer so weiter, aber warum ist der amerikanische Aktienmarkt auf dem Höchststand? A, weil Onkel Donald vor ein paar Monaten gesagt hat, ich werde den Aktienmarkt verdoppeln. Also man sollte ihn da sehr nicht nur ernst nehmen, sondern man sollte einfach mittraden. Wenn Donald twittert oder xt, heute ist ein guter Tag zum Kaufen, dann frag nicht, wenn man kauft.
6: Ja, warum machen wir das nicht? Also das müsste doch so einen Donald-Bot geben.
7: Du bist zu ungeduldig.
6: Immer. Ja,
7: und genau, exakt. Und deshalb funktioniert es nicht. Ich muss dich noch in Geduld üben und wir werden das tun. Es wird auch der Tag kommen, wo es mal wieder 20% nach unten geht und die Welt schreit, jetzt ist der große Crash da. Aber wenn wir sehen, was sich gerade wieder auf dem künstliche Intelligenzmarkt, AI-Markt tut, Anthropic, unser Lieblingstool, Claude, wird jetzt bewertet mit 1,2 Billionen Dollar, also 1.200 Milliarden. Das sind 700-800% mehr als noch vor 8 bis 9 Monaten. Da wurde gestern eine Partnership mit SpaceX bekannt gegeben. SpaceX, die bereiten sich auf den IPO vor. Das ist also Elon Musks Weltraumnummer, die unter anderem auch X und XAI, also
6: der also selbst quasi ein Konkurrent ist von Anthropic, muss man sagen, in der Hinsicht. Grok ist auch eine KI, eine große, und die ist ja im Prinzip ein Konkurrent von Claude und Anthropic.
7: Genau, aber daran sieht man, wie diese funktionierenden AI-Tools, und wir kommen gleich zu denen, die ein bisschen unter Druck geraten werden, dass eben SpaceX hier einen Deal abgeschlossen hat, dass Anthropic ihren Datencenter Colossus 1, das wird ein riesiges Teil, benutzen können und 300 Megawatt zusätzliche Compute Power bekommt. Und das heißt, es ist ein massiver Deal. Und wenn wir uns dann anschauen, wie sich gestern die Aktien auf AI entwickelt haben, also da ist eine AMD, Advanced Micro Devices, die stellen auch Chips her, die sind gestern mal um schlanke 18% hochgegangen. Die waren vor 4 bis 6 Wochen noch bei 200 Dollar, die sind jetzt bei 421. Dann sind so Werte wie Nvidia gestern auch nochmal um 5,7% gestiegen, aber wir haben in der Rangliste auch eine Veränderung, weil Google, das ist gestern nur um 2,5% hochgegangen, aber handelt bei knapp 400 Dollar. Google ist jetzt die wertvollste Firma der Welt. Haben also Alphabet wahrscheinlich, Nvidia eingeholt.
6: Alphabet bitte? Wahrscheinlich, nicht Google.
7: Ja, Alphabet. Also
6: die Muttergesellschaft. Genau,
7: also die ganze Alphabet Group. Und von daher siehst du auch da, der Trend geht unweigerlich weiter. Wir haben aber auch deutliche Warnzeichen. Das kommt aus dem Private Credit, wenn wir in Amerika bleiben. Das bedeutet eben von Autodarlehen über Konsumentendarlehen, über alle möglichen Konsumgüter, die auf Pump gekauft werden. Da kam nämlich HSBC, ähnlich wie 2007.
6: Die Hong Kong Shanghai Banking Corporation, die größte Bank der Welt immer noch, glaube ich, oder?
7: Ja, eine der größten. Ja. Also ich glaube, von den 10 größten sind 5 mittlerweile die Chinesen und dann kommt
6: HSBC. China is it's a bubble, genau wie KI. Alles blasen. Ja. Kein Grund zur Sorge.
7: Genau.
6: Sag's ja erstmal, ich habe hier gerade die frische Erklärung. Ja,
7: auf jeden Fall hat Hongkong und Shanghai Banking, die dual gelistet sind, also auch in England und eben in Hongkong, hat eine Warnung rausgegeben wegen einer Irish Entity. Da kannst du davon ausgehen, dass das steueroptimiert eben dahin gelagert wurde. Und sie haben dann auf dem Aktienmarkt 6% verloren. Das heißt, sie haben einen 400 Millionen Hit, also einen Verlust, auf eine Entity, in der sie Private Credit hatten und haben insgesamt 1,3 Milliarden abgeschrieben. Und wenn ich mich an meine Zeit erinnere, dann war HSBC New York die ersten, die diese sogenannten CDOs oder CMS, also Commercial Backed Securities, dass die da Abschreibungen vorgenommen haben und dass der Markt zum ersten Mal so ein bisschen Warnschuss bekommen hat. Und jetzt ist es eben so, dass die ganzen Banken anfangen, kritisch zu werden für die Versicherungsgesellschaften. Die werden jetzt genau angeschaut. Da kommt auch der ein oder andere Hinweis von jemand wie Jamie Dimon, dem Chef von JP Morgan, der eben sagt, wir brauchen vielleicht noch eine Zusatzregulierung für unsere Versicherer. Das Ganze geht dann weltweit. Das geht Japan, Deutschland, wo immer du hinguckst. Und von daher ist eben Vorsicht geboten, weil auch dazu kommt, dass die ersten Banken, was ich so höre, das ist noch nicht in den News breitgetreten worden, auch anfangen AI-Loans. Also die Aktien gehen wie Hölle, aber die haben natürlich riesige Finanzierung. Sowas wie OpenAI, die haben sich ja Milliarden über Milliarden geliehen. Darunter hat Oracle zum Beispiel sehr gelitten im Aktienmarkt. Aber die Banken, die das finanzieren, fangen jetzt an, Teile dieser Darlehen abzubauen. Und wie bauen sie sie ab? Sie bauen wunderbare strukturierte Anleihen. Da müssen wir nochmal Pius einladen. Der sitzt nämlich immer oder saß immer auf solchen Dingen. Und dann wird eben ein bisschen AAA und ein bisschen AA im Rating. Und das heißt dann, die Aktie oder der Bond, die Anleihe sieht dann relativ sicher aus und darin tummeln sich eben Dinge, weil nicht jeder AI-Situation eben auch zu Erfolg führt, dann hast du eben etwas wie OpenAI und wenn die platt gehen, und davon gehe ich immer noch aus, bin kein großer Freund von Sam Altman, aber auch von der gesamten Finanzierungsstruktur und da Sam Altman gerade vor Gericht steht mit Elon Musk, es geht ja darum, Altman und Musk haben OpenAI gegründet als Not-for-Profit, also als Charity-Organisation, dass es jedem zur Verfügung steht. Und sobald das geklärt ist, das hängt eben alles zusammen, sobald das geklärt ist, ist es eben so, dass dann SpaceX mit dem IPO-Katalog kommt. Und wenn wir jetzt sehen, Anthropic 1,2 Billionen Bewertung und dann kommt sowas wie SpaceX bei 2 Billionen oder 2,2, wo soll das ganze Geld herkommen? Und da wird sich die Spreu vom Weizen trennen. Das heißt, ich glaube, dann kriegt auch OpenAI einen Schlag. Und das ist eben das Rennen, was seit einem Jahr stattfindet, the winner takes all oder the winner takes most. Und wenn du siehst, dass SpaceX jetzt mit Anthropic konkurriert, genau, dann darauf. Ist eben so, dass XAI eventuell dahin gebaut wird und Elon Musk ist eben forward thinking. Also dass
6: die,
7: er daran
6: denkt. Die konkurrieren nicht. Mein Tipp, die konkurrieren nicht. Die werden nicht konkurrieren.
7: Und, und er sagt, ich habe genügend Compute-Power, nimm es doch von mir und dann werden wir eine starke Einheit.
6: Also, ich kann es hier sogar begründen, weil die beiden, wenn man sich ein bisschen mit den beiden beschäftigt, mit Grok und mit Claude, zwei völlig verschiedene Paar Schuhe. Claude ist ein technisches Ding zum Bauen von Code, Grok gar nicht. Also wenn man mit Grok gecodet hat, ich habe mit Grok angefangen. Das haben wir auf die harte Tour gelernt. Geht nicht. Ist dafür auch nicht gebaut. Gibt Grok dann auch zu und sagt, nee, ich bin der Konversationsmensch. Ich bin der fröhliche Quatscher und so. Also ich kann schnell einen Dialog machen und kann auswerten. Bin sehr, sehr gut in Reasoning, also in den Nachdenkstatistiken dahinter. Aber eben in seiner ganzen Maschine nicht dafür gebaut, das zu tun, was beim Coding wichtig ist. Zeile für Zeile, lange Sachen, sozusagen ganz penibel wie ein Buchhalter auszugeben. Grok ist dafür gedacht, so lange Texte zu kürzen, sehr, sehr effektiv. Effektiv, sehr zügig, Konversationsstyle und locker zu arbeiten. Ich schätze, ganz billig gesagt, Grok ist ein Konsumentenprodukt, Schnittstelle für die Unterhaltung, für den Großteil der KI-Nutzer, die in Desktop-Apps oder anders oder als Handy-App eine Kinoempfehlung, Kochrezepte wollen oder fragen, was ist der Sinn des Lebens, Grok. Und Claude ist halt ein Coding-Tool, deckt zwei Marktsegmente ab, die gut zusammenpassen und ganz wilder Tipp, Elon kauft Anthropic.
7: Ha. Müssen wir abwarten. Also diese Deals rundum, ob Nvidia oder Intel, Intel hatte ich letzte Woche schon erwähnt, da ist es jetzt ganz sicher, dass die amerikanische Regierung mindestens 30 Milliarden in der Bewertung vorne liegt. Intel hat letzte Woche auch nochmal einen gigantischen Sprung im Aktienmarkt gemacht und wie wir wissen, halten die US-Regierungsabteilungen 10% oder mehr. Und das heißt, während all das passiert, und das ist ja immer unser Credo, die tun was, egal ob sie sich selbst bereichern. Aber ich habe gerade heute Morgen einen wunderbaren Post gesehen von unserem Ministerium für Digitales und Staatsverringerung
6: Raumfahrt?
7: Oder Bürokratieabbau von dem Kollegen Wildberger, der ja dem neuen Kanzler Amthor vorsteht. Also Amthor ist mein Tipp. Der wird in der Presse so breit getreten mit seiner Freundin, der muss irgendwie in diese Position geschoben werden. Aber der Post sagt, einmal fühlen wie ein Rockstar. Unser Minister ist in den Genuss gekommen, beim Festival der Online-Marketing-Rockstars in Hamburg aufzutreten. Ja, während andere eben Milliarden Dollars verdienen, weil sie im Office sitzen und sich mit guten Leuten umgeben, sind unsere Schwachmaten nicht nur beim Fußball oder mit Ben Unscripted und Höcke beschäftigt, sondern die kümmern sich halt um die Wirtschaft und die pushen, was das Zeug hält. Und deshalb fällt eben Deutschland und die EU immer weiter zurück. Alles, womit sie sich wehren, zu was wir noch kommen, ist Kontrolle, Kontrolle, Kontrolle. Und das heißt, wir kriegen weiter eben die Luft aus dem ganzen Wirtschaftssystem entlassen. Das Einzige, was uns noch rettet, ist jetzt wahrscheinlich die Kriegswirtschaft. Und da sind wir wieder beim Thema, die einen tun was
6: und
7: Donald fängt einen Krieg an und wir wickeln ihn ab.
6: Also uns wird es kaum retten, aber diejenigen, die sich an uns bereichern in Deutschland, die wird es dann retten. Aber ich meine das ernst, was die KI-Sache angeht. Also man sieht einfach, dass Musk ist ja nicht völlig blöde. Claude hat einen klaren Fokus, was sein Segment da angeht. Musk hat sich dann auf die Rechenpower konzentriert. Anthropic hat ja einen Tag nachdem oder während sie das ansagten, haben sie dann erklärt, dass sie jetzt die Token-Zahl hochsetzen. Also sie haben sozusagen ihr Nutzungsvolumen für jeden, der bezahlt, verdoppelt. plötzlich, was ein großes Ding ist. Wer bisher mit Claude gearbeitet hat, merkte vor allem am Wochenende, wenn dann auch alle Freizeitcoder da dran sitzen, also alle Freizeit-Vibe-Coder, wir sind ja eh alle nur Freizeitcoder aus Sicht von echten Codern, zu Recht, dann geht die Geschwindigkeit runter und die Nutzungsmöglichkeit, das haben sich jetzt verdoppelt und Elon weiß ja, was er da tut. Also er verbessert massiv das Produkt Claude Code und das, was sie so treiben. Und nehme ich mal an, dass er nicht zugleich dann Grok in diese Richtung entwickeln wird. Macht ja keinen Sinn. Also plant er da wahrscheinlich langfristig nur Kooperation. Wer weiß, wer da wen schluckt, aber dann auch noch, und jetzt natürlich wieder Schwurbeln am Hochreck, wenn man sich dann das Grok-Symbol dazu anguckt, dieses Singularitätsding, ja, das ist ja ein schwarzes Loch, was das Grok abbildet, ein eigenes Horizont eines schwarzen Loches und das, was sich so als Akkretionsscheibe darum bildet. Also er will, glaube ich schon, das Ding zusammenführen, war ja immer so sein Ding, ne? Die X-App, die App für alles, Payment und Kommunikation und jetzt eben auch die KIs damit zusammenführen, da hat er schon so einen Rundum-Anspruch. Ich glaube schon, dass das auf ein Zusammengehen irgendwie ausgerichtet ist, aber wer da wen schluckt, momentan dürfte selbst für einen Supermilliardär wie Elon Musk die Firma Entropic dann zu teuer sein, bei den Mondpreisen, die du da immer aufrufst oder die du mal mitteilst, ja. Aber ergibt langfristig
7: Sinn. Das macht man als Share-Deal. Also das Ganze wirst du auch sehen. Ich glaube, dass er zuerst einmal probieren wird, Tesla in X aufzunehmen. Hm. Und er hat auch den Handel X bereits gekauft. Und zwar nicht nur als Domain, sondern auch, dass an der Börse X gehandelt wird. Mhm. Und das Ganze spricht eben dafür, sie werden im Juni die Roadshow beginnen. Das heißt, man geht zu großen Investoren. Dann werden sie eine Lösung finden, weil er will 30% mindestens der Aktien, die kommen, bei Retail unterbringen. Also die, die ihm eben über die letzten Jahre so treu die Stange gehalten haben bei Tesla, als die ganzen großen Wall Street Firmen eben massiv gegen ihn waren. Das, und das glaube ich ihm auch, dass er das eben kompensieren will, indem er sagt, ihr seid alle dabei. Also ist meine erste Vermutung, dass SpaceX eben auf X umfirmiert wird, dass die entweder Tesla kaufen oder sich damit sogar die Börsennotierung dann zusammenführt, weil es macht auch keinen Sinn, wenn er beiden vorsteht. Also von daher, Anthropic ist dann sicher etwas. Man darf nicht vergessen, dass Tesla auch an TerraFab arbeitet. TerraFab ist ein vergleichbarer Top-GPU-Chip wie Nvidia. Also von daher, er macht eben alles selbst. Und diese Forward-Thinking ist eben, warum Tesla per heute Price-Earning, also das, was sie verdienen zu dem, wie der Kurs ist, sehr hoch bewertet ist. Aber wenn man 5 Jahre in die Zukunft schaut, und da wird es eben günstiger, wenn er hat zum Beispiel auch eine Firma Megapack, das heißt, die können dann riesige Batterien, die können eben auch Energie speichern. Und da kommt vieles zusammen und da kommt eben auch meine Überzeugung her, er denkt einfach in anderen Sphären. Aus meiner Sicht ist er nach wie vor Autist, das heißt, der sitzt ja auch ganze Nächte da und zockt irgendwie Videogames. Das hilft ihm zu entspannen, also von daher soll er das tun. Ja. Ich will dadurch ein besseres Leben haben, indem ich da mit dabei bin und das werden wir in absehbarer Zeit sehen.
6: Denken Sie groß, lasern Sie die Welt und dann weg mit der Brille, nicht? während das in den USA passiert mit KI, da sieht es, ja, wie kann ich das ausdrücken, in Europa ein bisschen anders aus. Da melden die Zeitungen und auch die letztlich staatlich kontrollierten und staatlich finanzierten Zeitungen und ihre angeschlossenen NGOs und zwischengeschalteten NGOs zwischen Ihnen und dem Kanzleramt, dass man offensichtlich ein Problem hat mit der Rente. Dass 5,1 Millionen Babyboomern jetzt eine Rente unter 800 Euro droht und zeitgleich da vermeldet das Institut der deutschen Wirtschaft, dass eine Konjunkturprognose von 0,9% Wachstum auf 0,4 abgesenkt wird. Das Lustige ist eigentlich, finde ich ja, Hermann, dass die noch eine positive Konjunkturentwicklung vorhersagen. Das ist ja eigentlich schon ganz geil, weil irgendwie, ich glaube es ihnen nicht und ich bin nun wahrlich kein Volkswirt. Also in Europa macht man sich allen Ernstes zu Recht Sorgen darum, dass man ob die Altersversicherung überhaupt noch zahlen kann. Und wenn ich jetzt mal spinnen müsste, würde ich sagen, ja, also bei so einem drohenden Problem, da muss doch der ganz harte Staat eingreifen, oder nicht? Also schreit man da nicht aus europäischer Sicht nach einer, ja, nennen wir es nicht Planwirtschaft, aber wie kann man es da nennen? Also der Weg ist vorgezeichnet.
7: Ja, und das ist genau das Problem, dass der Staat einschreitet. Also von daher, sobald der Staat dabei ist.
6: Das klappt doch immer so gut in Europa.
7: Ja, genau. Also. Richtig. Und was du erwähnt hast, ist absolut richtig. Also Fritze Merz hat ja auch gesagt, dass die Rente eigentlich so mehr oder weniger zur Grundsicherung wird. Jetzt im Moment ist der Tenor, dass von jedem von der CDU natürlich kommt, nicht nur, dass sie die Migration ja fest im Griff haben, sondern dass sie auch dieses Bürgergeld komplett umgestaltet hätten. Also sie haben ihm anderen Namen gegeben. Und das heißt, es wird auf Grundsicherung gehen. Diese Grundsicherung wird vorne und hinten nicht reichen. Jetzt kommt man mit der gloriosen Idee aus dem Hause Klingbeil und sagt, naja, ihr sollt halt auch in Aktien sparen und vorsorgen, ihr sollt privat vorsorgen. Mit den meisten Menschen muss ich fühlen, dass ich sage, von was sollt ihr denn vorsorgen? Ihr werdet vom Markt im Grunde genommen jetzt bei 25.000 im DAX sollt ihr anfangen, in den DAX zu sparen. Ihr werdet an der Tankstelle abgehobelt, was das Zeug hält, und zwar nicht von den Mineralölkonzernen, sondern vom Onkel Lars und seinem Finanzministerium. Und wo immer ihr hinschaut, wo der Staat sich engagiert, wird es teuer für euch. Also ob das die Krankenversicherung ist, aus welchen Mitteln sollst du privat vorsorgen? Aber, und da kommt die Seele des BlackRock Mansion durch, der natürlich sagt, BlackRock Deutschland wird ein Field Day haben, also das wird richtig gut tun, wenn sie jetzt in den einzelnen Banken und Beratungsstellen sagen können, aber spar doch dann in Aktien. Und das heißt, das Ganze wird weitergehen, es werden Leute da reingetrieben, dann wird es einen kleinen Crash geben, dann verlieren die Leute nicht nur Geld, sondern auch die Nerven. Und die Renten und Pensionen in Europa, habe ich mir Eurostat angeschaut, da sind leider die letzten Zahlen von 2021. Danach haben sie relativ wenig abgedatet, aber das zeigt zum Beispiel Spanien mit 507% unfunded pensions, 507% der Wirtschaftsleistung, Italien 400, Österreich 462, Holland 423. Und das heißt, wenn Sie das heute angucken, dann sagen Sie, entweder, wenn du ein Haus in Spanien hast, dann wird auch Spanien mit der Steuerkelle vor dir stehen und sagen, also du hast hier ein Haus und du bist immobil. Was heißt Immobilien? Du kannst nicht weg. Also von daher hätten wir gerne was. Beziehungsweise diese 0,9%, die du ansprichst, die jetzt bei 0,4 sind, die glaube ich schon. Weil wenn du hier das Sondervermögen anschaust, dann müsste allein dadurch, dass dieses Geld sinnlos verpulvert wird, ein 1% Wachstum rauskommen, indem einfach nur das Geld, selbst die Rasenplätze, die jetzt bei Nancy Faeser oder Reem Abdel Mubarak, wie auch immer, die hat 12 Millionen in ihrem Wahlkreis, die sie verteilen kann. Das heißt, Rasenplätze gemacht, und die erste Instanz ist ja der, der da hinfährt und was tut und ein Handwerker ist oder jetzt ein Gartenbauer, der zahlt natürlich Steuern. Und das heißt, zusammen mit der Initiative, dass jetzt die Startups durch die Decke gehen sollen, sollte es eigentlich einen Wirtschaftsboom auslösen, der weit über 1% ist. Wir sind bei 0,4, das heißt, die Kohle ist weg. Ich schaue mir da gerne Harald Christ an, der Vorsitzende des Investitions- und Innovationsausschusses unter Lars Klingbeil. Und ich wundere mich immer, wenn du ein bisschen Arsch in der Hose hast, mein Freund, dann musst du zurücktreten. Aber sie sind eben so geil auf diese Stellung, wie jetzt Söder und Klingbeil in der Allianz Arena, die sich beide in den Armen liegen, sich, wie du schön sagst, den Schritt champonieren und dann eben jubeln, dass ihr an dieser Sache arbeiten sie ja zusammen. Ja. Also von daher, wenn ihr noch lange zuguckt, dann geht's genauso weiter. Dann habt ihr zwar einen schönen Rasenplatz irgendwo auf dem Dorf, aber das ist eben auch nicht das, was eine Innovation oder Investition sein muss. Dass
8: Defizit.
7: Sport in Deutschland eben dazu dient, auch Menschen zusammenzubringen, bin ich größter Fan davon. Aber sobald der Staat eingreift, renne ich so schnell, wie es geht.
8: Defizit. Also wir haben nur gute Nachrichten aus Euroland. Bärbel Baas, ja, die Arbeitsministerin, hat erklärt am 6.5. im Bundestag, dass niemand in unsere Sozialsysteme einwandert. Das ist noch besser als mit der Absicht, eine Mauer zu errichten. Also nein.
7: Ja, aber oder sie glaubt das.
8: Chemical der Ali, ne, ja, der vor den das. Panzern, die da, der amerikanischen Panzern im Irak erklärt, dass sich keine Amerikaner im Irak befinden. Das ist so geil. Also Untertan, entspannt euch. Niemand wandert in unsere Sozialsysteme ein. Wir werden einen Wirtschaftsboom haben. Startups kommen jetzt ganz groß. Und ja, der Kanzler Fritz BlackRock war ja beim Wirtschaftsrat der CDU. Und ja, da ist etwas vollkommen Unverständliches passiert. Es war Verhalten. Also die Axel Springer Erweiterung des Kanzleramtes teilt mit, dass die Vorsitzende des Wirtschaftsrates, mit der er früher lange zusammengearbeitet hat, wohl sehr verhalten und sehr kritisch anmerkte, dass das Reformtempo höher werden müsste. Und Merz fragte wohl auch, ob er hier noch bei Freunden sei. Und ich meine, das kommt ja einem Art, es ist ja ein Brutusakt quasi im innersten Führungskreis der CDU. Also es scheint so zu sein, dass der unbeliebteste Kanzler der Welt und der unbeliebteste Regierungschef der Welt auch in seinem innersten Kreis nicht mehr allzu, ja, also erstaunlich eigentlich, bei all den guten Nachrichten, die da
7: kommen. Also, da nimmt er sich ein bisschen Donald Trump zum Vorbild. Me, I and myself, wir sind ein super Team. Ja, er lebt in seiner eigenen Welt. Er denkt, dass nie ein Kanzler vor ihm so behandelt wurde wie er.
8: Sternartikel,
7: ja. Und gestern war das, glaube ich, 6.5. oder heute, ist es genau ein Jahr her, dass der Kanzler zweiter Wahl, also im zweiten Wahlgang gewählt, eben diese Truppe aufgestellt hat, und damit kannst du eben keine Champions League spielen. Und wenn ich dann What a Fool heute Morgen auch sehe, ich bin jetzt erstaunlicherweise immer öfter auf Instagram, weil die ganzen linken Spacken verlassen ja X wieder in einer löschen zwar ihre Konten nicht, aber ich gehe.
8: Ja.
7: Und von daher sind die guten kleinen Videos, ich habe kein TikTok, aber die Instagram ist schon genug. Also das triggert mich dann auch, wenn ich, wie gesagt, ich muss nochmal darauf rumreiten, Söder und Klingbeil in der Allianz Arena sehe. Und der nächste kleine Videoclip ist dann Julia Klöckner, die sagt, heute ist Sitzungswoche. Wir müssen alle morgens eintragen, dass wir auch hier sind, weil es ist Anwesenheitspflicht. Ja. Und Lars postet aus der Allianz Arena, also Happy Days.
8: Julia Klöckner hat ja auch wieder bekannt gegeben, dass endlich wieder die pädophilen Fanflaggen gehisst werden, diese Regenbogen-Trans-Fanflaggen im Bundestag, was ja also in einer ersten Nazi-artigen Reaktion von ihr damals abgeschafft wurde. Jetzt hat sie offensichtlich einen Anruf bekommen aus der richtigen NATO-Abteilung, der mir erklärt hat, das wird wieder hochgezogen, Julia, sonst war's das mit dem Weinkönigstum. Also da ist auch alles wieder im Lot. Ja, läuft in Europa, könnte man fast sagen, also so ein bisschen. Völlig ohne jeden Zusammenhang, wir wissen, nichts hat mit irgendwas zu tun, meldet aber CDU-Generalsekretär Linnemann, dass die CDU Mitglieder blutet und bis zu 50.000 Mitglieder wohl aus der CDU austreten bis zum Ende der Legislaturperiode bei der gegenwärtigen Entwicklung, die es da hat. Das ist irgendwie komisch, nicht? Also man kriegt die Realität nicht mehr in Deckung mit dem, was die Staats- und Parteiführung da bekannt gibt. Ganz komisch. Auch wunderbar funktionieren tut etwas, was Massenmörder Jens Spahn erklärt hat. Der hat nämlich erklärt bei Apollo, die automatische Gehaltserhöhung für Abgeordnete, ja, also das ist ja passt ja jetzt auch, wenn schon die Rente für die Insassen und die Untertanen nicht mehr bezahlbar ist, dann könnte man natürlich auf die etwas fetten Diäten gucken, mit denen diese Mandatsmaden sich vollfressen. Das funktioniert super, dass das automatisch erhöht wird. Das hat er nochmal klargestellt. Ja,
7: aber
8: trotz der anhaltenden Krise und der umfassenden Sparmaßnahmen, schreibt Apollo, will er an der automatischen Erhöhung nichts ändern. Das hat alle einfach gut funktioniert. Das hat er beim Maischberger gesagt.
7: Ja, das ist digitalisiert. Also das ist ein Erfolg der Digitalisierung, dass das automatisch funktioniert. Aber wie unser Markus Grall, Kundesbanzler, ja, also der nimmt ihn ja auch nicht ernst. Aber wie unser Bundeskanzler mit dieser kranken Frau sagt, zu keinem Zeitpunkt gab es die Initiative, dass unser Gehalt oder unsere Diäten oder unsere Staatsgage nach oben geht. Also du sitzt dann da und denkst, wow, wie unverfroren muss man sein. Aber noch ein Schwank aus meinem Leben. Ich hatte es mir ja nicht nehmen lassen. Du weißt, ich habe ja überall die Nase ganz vorne. Das heißt, es war der 1. Mai. Natürlich war ich in Kreuzberg
8: in der Höhle
7: natürlich
8: des Löwen.
7: War ich in Neukölln. Ja. Und habe mir das angeschaut, dass die Polizisten da munter mit das, was früher mal der schwarze Block war und was so ein bisschen aggressiv durch die Lande gezogen ist und was kaputt gemacht hat, das wird heute in einem Sommerfest auf dem Mariannenplatz weggesoffen und weggekifft. Also allein wenn du da durchläufst, ist schon diese Schwade von den Joints, die da geraucht werden. Das ist ja auch gut so, aber du siehst auf der einen Seite die Polizei, auf der anderen Seite das Volksfest der Linken, die arbeiten für die gleiche Sache, das heißt, sie brauchen sich nicht zu schlagen. Aber am Sonntag war dann der Tag der offenen Tür im Bunden Tag, beim Bundestag. Und ich hatte mir dann herausgesucht, dass es da eine Chance gibt, kritische Fragen zu stellen beim Finanzausschuss. Um 11 Uhr morgens hat der Finanzausschuss, der sonst aus 42 Mitgliedern besteht, 6 Mitglieder abgeordnet, die da mit dem Vorsitzenden, der von den Linken kommt, und 2 von der CDU, Brotesser, und der Berliner Krieger, also der Mitte Berlin abdeckt. Dann 2 Grüne, Kai Gottschalk von der AfD und eine Dame von der SPD. Die saßen also da und ich stand so hinten und es gab eine einzige kritische Frage von, wie es der Zufall will, von einem Unternehmer, der aus Deutschland geflohen ist.
8: Und wie ist denn der da reingekommen? Da gab es ein Sicherheitsproblem, ja, offensichtlich.
7: Ich weiß es nicht, aber auf jeden Fall interessant war die allererste Frage. Die kam nämlich, also es waren sonst meines Erachtens nur Beamte da, weil einer kam aus der Stadt Wiesbaden, auch der beim Staat beschäftigt ist, und der hat die interessante Frage gestellt, wie viele Leute von den 42 denn eine Finanzausbildung oder eine Finanzerfahrung hätten, die im Finanzausschuss sitzen. Und da hat eben der Dr. Brotesser von der CDU gesagt, naja, manchmal ist das ja besser, wenn man keine Ahnung hat und dann von außen drauf schaut. Also ich übertreibe jetzt ein bisschen, und er sagt,
8: da Inkompetenz kann man natürlich ist gut. Inkompetenz ist dein Freund.
7: Genau. Inkompetenz ist Kompetenz. Krieg ist Frieden.
8: Ja.
7: Ja. Und da dachte ich schon, oh, dann kam eine Dame, die kam aus dem Finanzamt Hannover, die hat dann gesagt, also sie würde eine Frage brennend interessieren, und zwar, wie es sich für die anderen anfühlt, mit einer Partei zusammenzuarbeiten, die nicht auf dem Boden der Demokratie steht.

0: die dann auch kräftig über den Tankrabatt diskutiert haben. Dann sagt dieser Herr, naja, Tankrabatt, das heißt, ihr gebt 2 Monate oder 8 Wochen einfach eine Reduzierung der Steuer, die ihr nehmt. Also genauso wie es ist. Ich saß dann beziehungsweise stand hinten und habe mir das angeschaut und dachte, naja, es sind hier 50 Plätze, es sind maximal 20 Leute. Davon sind 5 ganz jung. Davon sind 5 nicht interessiert und 10, davon sind 8 Beamte. Also so war ungefähr die Verteilung. Und das ist eben für mich immer wieder der Punkt, um zu sagen, was will denn das Volk? Also wenn ihr diese Gelegenheit habt, auch mal die Leute aus der Nähe zu sehen und zu sagen, was ist eigentlich los mit euch, dann solltet ihr das nutzen. Ich bin jedenfalls da ein bisschen desillusioniert raus, bin weiter durch das Paul-Löbe-Haus geschlendert und habe dann den Kampf von Peter Böhringer mitverfolgt mit 4 anderen auf der Bühne. Es ging um EU. Also es ging um die Sprechblasen von links und von grün, dass ohne die EU ja Deutschland total schlecht dastehen würde. Und dann kam der Mann von der CDU und daneben Anton Hofreiter. Und ich bin ja nach wie vor, ich weiß, du hast deine kleinen Scharmützel und Differenzen mit Peter Böhringer. Ich halte ihn nach wie vor für den einzig Fähigen, der leider jetzt EU-Sprecher der AfD ist und nicht mehr im Haushalts- oder im Finanzausschuss, weil er wirklich weiß, wovon er redet. Und er hat mir, ich will nicht sagen, er hat mir leid getan, weil die AfD wird es damit besser, wollen wir dahingestellt lassen, aber auf jeden Fall ist er für mich ein integrer Mann und der saß im Kreuzfeuer zwischen Anton Hofreiter, 2 jungen Damen, die ich beide nicht kannte, eine von den Grünen, eine von den Linken. Und zum Schluss ging es natürlich, Krieg ist gut, Krieg ist Frieden, wir müssen aufrüsten, was das Zeug hält. Anton Hofreiter hatte dann auch nochmal gesagt, dass es ja 3 Layer gibt in Deutschland. Das heißt, das Letzte ist, wir brauchen zur Abschreckung einfach Atomwaffen. Du siehst diese Sprechblasen, die jetzt bei X rausgehauen werden, damit die Linken X verlassen. Da sitzt, ich vermute, Scholz & Friends, das ist in Berlin Mitte, eine Marketingagentur, die für die SPD arbeitet. Bei jeder dieser Rechnung steht sicher 1 Million, 5 Millionen, 10 Millionen.
1: Muss man kurz erklären, ja. Es gab eine konzertierte Aktion von ein paar Tagen, gab es eine Welle von wortgleichen Erklärungen von solchen ganz unterschiedlichen Akteuren wie dem unehelichen Sohn von wie heißt nochmal unser Frank-Walter Bundespräsident. Frank-Walter Honecker, das ist Franziska Brandner, die Grünen-Vorsitzende, hat wortgleich mit der linken Partei und einigen anderen Deutschen Einheitspartei, also Depp-Mitgliedern erklärt, sie verlassen jetzt X und gehen also irgendwo auf ein linksradikales Plattform-Ding, weil X ist einfach viel zu, nein, also Desinformation, keine Demokratie, kam alles komplett wortgleich und offensichtlich von irgendeiner koordinierenden Instanz ausgegeben. Da die keine gemeinsamen Ausschüsse offiziell haben, muss es also irgendeine andere Instanz gewesen sein. Und
0: eine Sammelstelle.
1: Sie machen sich nicht mal mehr die Mühe, so zu tun, als wenn da irgendwie. Ne?
0: Ja. Nein. Gut. Okay, das war mein Rant for the day, aber ich habe es mit eigenen Augen erlebt und mit eigenen Ohren gehört und von daher wollte ich das zum Besten geben, weil ihr müsst das tun. Also ich kann nur jeden animieren, sich da hinzugeben und sich die Leute vor Ort anzuschauen und diese Diskussion, gerade was die Dame aus dem Finanzamt Hannover hatte. Es ging, jede Sprechblase, die du in der Zeitung liest, die du irgendwo hörst, da geht es um die Wannsee-Konferenz und gesichert Rechtsextremen. Der Kai Gottschalk sagt, nein, wir sind nicht gesichert Rechtsextrem, das wurde durchs Gericht festgestellt, bla bla bla. Dann sagt die allererste Antwort die Dame von der SPD, naja, sie sind schon gesichert Rechtsextrem. Also wie im Kindergarten und du weißt, wenn du so ein paar Kinder da sitzen hast und die über ein paar Milliarden entscheiden, dann traue ich den Kindern mehr zu, muss ich ehrlich sagen.
1: Tja, in der Tat. Und das, ja, sagt im Prinzip auch alles, was man über europäische Wirtschaftspolitik wissen muss. Und wie es da weitergehen wird, machte ja auch Saskia Esken klar. Die lebt noch. Also schlechte Nachricht für alle, die das vielleicht Hoffnung hatten. Die, ich glaube, abgebrochene Assistentin eines Webdesigner-Assistenten oder sowas hat sie früher mal gemacht. Die erklärte jetzt, dass wir endlich eine Zensurmaßnahme bräuchten, um solche halbfreien, oder wie auch immer man sehen möchte, Ben Ungescriptet Podcastmacher, der immer so 4 Stunden Blöcke im letzten Fall mit Björn Höcke gemacht hat, ein Höcke-Interview brachte, ein Skandal nach Jahren, nachdem es viele andere gemacht haben, hat er es jetzt auch gemacht und dann in den 4 Stunden Länge. Der soll jetzt, weil er offensichtlich Klickquote hat, unbedingt gecancelt werden. So will Saskia Esken das und erklärt also öffentlich in ihrer SPD-Funktion, die Werbegeber sollten sich doch überlegen, ob sie in dem Umfeld auftauchen möchten und ruft zum Canceln dieses Mediums auf. Das ziehen die auch immer weiter durch. Wir sagte Ex-Entlassungswelle hatten wir gerade angesprochen. Ich habe vor kurzem auch veröffentlicht, dass die Zahl der Ex-Sanktionen wieder

0: wahnsinnig hochgegangen ist. Täglich erreichen mich, fast täglich bekomme ich jetzt Mitteilung, dass in der EU hier ein Post zurückgehalten wird, zuletzt von Roderich Kiesewetter, der allen erklärte, wir werden gerne für Israel sterben. Mein Post daraufhin, dass Roderich Kiesewetter der Erste sein sollte, der sterben sollte, dann wäre das Ganze einfacher, wurde dann zensiert. Kiesewetters Post natürlich nicht. Also wenn die anderen sterben sollen, ist das gut, wenn Kiesewetter dann nicht. Und das geht immer weiter, wird immer weiter gehen. Und das letzte bisschen Freiheit, was dann im Netz noch bliebe, wäre finanziell gesehen Kryptos. Deswegen sind die natürlich ein Dorn im Auge. Schon immer gewesen, weil ist böse, ist vor allem ein Mittel, wie der Staatsfernsehen natürlich immer wieder betont, vor allem ein Mittel für Kriminelle, ihr Geld zu waschen, klar. Die ganzen kriminellen Insassen in Deutschland, die noch Geld haben, weil wer noch Geld hat in Deutschland, ist kriminell, das ist klar, weil, oder geflüchtet. Weil,
1: reich und kriminell.
0: So, geht ja nicht anders, nicht? Also wer noch Erspartes hat, ist kriminell, das gehört dem Staat, ja? Also ihr müsst mal die Einstellung ändern. Also Krypto ist schlecht, deswegen, wir haben schon letzte Woche gesagt, soll die Haltefrist unter anderem weg. Das ist eine Art Spekulationsphase, so eine Spekulationsblockphase, die man hatte, so ein bisschen mit Immobilien, mit Immobilienhaltung, die soll abgeschafft werden. Nun kommt ein konkreter Antrag der Grünen, genau dazu. Die Grünen haben das also jetzt in Papier gegossen, was die Grünen sitzen derzeit nicht offiziell in der Regierung, muss ich noch dazu sagen, man kann den Überblick verlieren in der Deutschen Einheitspartei. Jetzt kommt der offizielle Antrag der Grünen und wir haben Mike the Pirate im Haus, auch gleich mit den Krypto-News vielleicht vorab. Mike, wie ist das mit der Haltefrist von Kryptos bisher gewesen und wie ist jetzt real die Gefahr, dass das Finanzamt allen draufkommt oder tatsächlich mitkriegt auf einen Knopfdruck, wer da Krypto besitzt? Mal für den Anfänger erklärt, wie sicher ist man mit Krypto vor dem Zugriff des Staates, so ganz praktisch gesehen, Mike?
2: Das kommt darauf an, wie man in der Vergangenheit agiert hat. Krypto ist an sich Pseudonym. Ja? Du kannst nicht mit dem Krypto direkt als Mensch verbunden werden. Man sieht auf der Datenbank, auf der Blockchain einfach nur die Transaktion. Bis zu dem Punkt, wo du mit Fiat-Währung in Berührung kommst. Und da haben sie in den letzten Jahren große Vorarbeit geleistet durch solche Dinge wie KYC. Das heißt, man hat Menschen verpflichtet, sich offenzulegen mit Ausweisdaten, mit Wohnsitzdaten, teilweise auch, wo sie das Geld her hatten, mit dem sie in Krypto gegangen sind. Und das hat Spuren hinterlassen. Wer in der Zwischenzeit darauf verzichtet hat, war in der dezentralen Welt unterwegs und hat seine Kryptos einfach nur angespart, angesammelt, ohne an so einer Schnittstelle zu sein, der hat keine Daten hinterlassen, der ist auch erstmal nicht auffindbar. Also man muss genau schauen, wo gebe ich meine Daten raus, wo mache ich ein sogenanntes Know Your Customer, KYC, und wenn ich da mir irgendwo was angesammelt habe, sollte ich vielleicht mal schauen, ob ich da mal eine Generalreinigung mache, damit das nicht mehr ganz so transparent
0: Wichtiger
2: ist.
0: Wichtiger Punkt, Generalreinigung, wie geht das? Also ganz einfach gesagt, man kann ja im Prinzip, korrigierst mich, jederzeit sagen, als Krypto-Neuling oder als jemand, der meint, okay, ich bin total verbrannt, ich habe mit dieser Wallet reingetauscht, das hat man nachvollzogen, kann man ja ganz anonym irgendeine andere Wallet aufmachen, die kein Mensch kennt, und kann dahin Geld transferieren und sagen, das habe ich gezahlt an irgendeinen anderen. Also man kann sozusagen diese Nachverfolgungslinie zumindest formell ja jederzeit abbrechen und das sich dann sozusagen wieder in Anonymität oder in stärkere Pseudonymität begeben.
2: Genau, man könnte auch jetzt auf die Überlegung kommen, den Gedanken kommen, wir haben ja noch anonyme Blockchain-Systeme, wie beispielsweise Monero oder Zano oder Zcash, und könnte sagen, ich gehe jetzt einfach mal für ein paar Tage in Monero hinein und nach 4 Tagen komme ich auf die Idee, ne, ich mag doch wieder in meine vorhergehenden Kryptos zurück, und dann habe ich da einfach einen Break drin und bin sauber.
0: Man könnte natürlich auch über sowas immer weiter nachlesen, auch mal Werbung in einer Sache, auf Selbstverteidigung, auf der Unterseite Selbstverteidigung bei pearlbrandenburg.com, da ist Mike the Pirate dabei, solche Dinge ganz grundlegend zu erklären. Für alle, die sich sagen, ach, klingt ja interessant, da jetzt mehr davon, wir weichen dann hier nicht vom Thema ab und kommen jetzt zu Grundsatzdingern, aber das könnt ihr da nachschlagen und selbstverständlich auch immer wieder in unserer Krypto-Community, in der Community-Chat zur Nackten Mark genau solche Fragen stellen. Die heißt Nackte Mark, ist dafür gedacht, aber Mike the Pirate beantwortet da rund um Krypto auch diese Fragen, und nicht, weil wir etwa so wahnsinnig gute Menschen sind und die ganze Welt damit beglücken möchten und nichts anderes zu tun haben als das, sondern natürlich aus purem, harten wirtschaftlichem Eigennutz, denn je mehr ihr grundsätzlich mit Krypto umgeht und bereit seid, das zu nutzen, nützt ihr nicht nur euch, weil ihr euch unabhängig macht von irgendwelchen Menschen, sondern ihr nützt natürlich auch solchen delegitimierenden, rechtsradikalen, sexistischen, homophoben Nazi-Podcasts wie uns hier, die gelegentlich gedebankt werden oder irgendwie anders verfolgt werden, weil wenn ihr uns in Krypto bezahlt, dann geht's uns wie euch, ihr seid frei von solchen Zugriffen. Deswegen sind wir Krypto-Freunde, auch wenn wir nicht widerlegen können, dass hinter allem am Ende doch die CIA steckt. Und weil Krypto wichtig ist, da kommt, bevor wir uns um unsere eigene nackte Mark kümmern, die mittlerweile bei mir zumindest sehr liebgewonnene Krypto-News-Abteilung mit Mike the Pirate, mit dem Neuesten aus diesem Kryptomarkt. Lieber Mike.
2: Ja, der Kryptomarkt sieht momentan sehr nice aus. Bitcoin notiert bei rund 81.000 US-Dollar. Relativ stabile Aufwärtstendenzen. Ethereum springt mit 2.300, 2.400 Dollar. Solana freut sich bei 88 bis 90 Dollar. Also man merkt, der gesamte Markt atmet durch. Eine Phase hoher Volatilität, kommt jetzt eine leichte positive Stimmung, moderate Zuwächse mit hinein. Der Krypto Fear and Greed Index liegt aktuell um die 50 Punkte. Das ist so die ausgewogene Haltung der Anleger. Das ist keine Panik mehr, das ist auch noch keine Euphorie. Das ist so, ja, ein ausgeglichenes Verhältnis. Der Index misst Volatilität, Momentum, Social Media Stimmung, Volumen, Dominanz. Also alle Emotionen der Anleger, die man so messen kann. Und da sehen wir gerade sehr ausgewogen. Viele sehen das als Gelegenheit, Positionen wieder aufzubauen, warten noch ein bisschen Verhalten ab, wie der Markt denn wieder Fahrt aufnimmt. Das sehen wir auch, wenn man einen Blick wirft auf die On-Chain-Aktivität. Stellen wir uns vor, Bitcoin ist wie eine große Straße. Wenn viele Menschen auf Straßen unterwegs sind, neue Leute einziehen, viel los ist, dann ist die Stadt lebendig. Und das nennt man im Kryptobereich On-Chain-Aktivität. Wir sehen jetzt Interessantes, der Bitcoin-Preis liegt wie gesagt bei 81.000 Dollar. Und trotzdem ist die On-Chain-Aktivität weiterhin relativ gering, eigentlich auf niedrigstem Niveau. Es kommen am Tag momentan so 280.000, 300.000 aktive Adressen im Bitcoin, auf der Bitcoin-Blockchain hinzu. Das bedeutet, die breite Masse der normalen Anleger schaut eher noch ein bisschen Verhalten zu, hält Position, ohne viel zu bewegen, aber der Preis steigt trotzdem und das deutet darauf hin, dass Investoren, sogenannte Whales, wie auch die institutionellen, zum Beispiel über die ETFs, die größere Entwicklung auf dem Preis momentan haben. Also die Rallye ist noch ein bisschen zerbrechlich, wird noch nicht von der ganzen breiten Masse getragen, aber es ist auf einem guten Weg und wir sehen auch Schwung, wir sehen einen Preis, der nach oben geht. Wenn wir weiterschauen, wir haben letzte Woche über die großen Ankündigungen von Telegrams Ton-Blockchain gesprochen und in dieser Woche ist viel passiert. Nach den Ankündigungen sind sie in die Handlung gekommen, sie haben umgesetzt. Man kann sich jetzt vorstellen, wir kennen Telegram als Nachrichten-Messenger und der wird jetzt im Handumdrehen ganz schnell zu einer Bank- und Bezahl-App. Telegrams Gründer Pavel Durov hat vor 3 Tagen die Ankündigung gemacht. Die Gebühren sind massiv gesenkt worden. Eine Transaktion kostet keinen Cent mehr. Er will sie komplett gebührenfrei machen. Da sind sie gerade dran. Man kann jetzt fast kostenlos digitale Werte verschicken, Spiele spielen, Mini-Apps nutzen oder kleine Zahlungen machen direkt in Telegram. Und noch wichtiger in den Ankündigungen, Telegram übernimmt jetzt auch selber das Steuer. Da stand bislang eine unabhängige Foundation dahinter, die Ton Foundation. Und Telegram hat jetzt gesagt, die sind uns zu träge, wir gehen da jetzt selber mit rein. Hat einen Validator mit 2,2 Millionen Tonnen gestaked, um da wirklich einschneidend mitgestalten zu können. Neue Technik-Updates, Performance-Verbesserungen, überarbeitete Plattform. Und Durov sagt, in 2 bis 3 Wochen werden die Entwickler es nicht mehr wiedererkennen, es soll schneller, einfacher, leistungsstärker werden. Der Markt hat das wie ein explosiv aufgenommen. Der Kurs der Kryptowährung Toncoin, der Ton, ist innerhalb eines Tages um 36% gestiegen, lag so bei 1,35, 1,40 im Dollar, ist jetzt bei 2,30 im Dollar und damit gehört Ton wieder zu den Top 20 der größten Kryptowährungen und eine Marktkapitalisierung von 5 bis 6 Milliarden US-Dollar. Also für die Einsteiger nochmal ein bisschen einfach erklärt. Ton ist eine schnelle, günstige Autobahn, die direkt in der Telegram-App eingebaut wurde für Zahlungsdienstleistungen. Null Gebühren, direkte Unterstützung und ja, macht 1 Milliarde Nutzer jetzt auf einen Schlag mit dem Ton-Tool, mit der Messenger-App zu einfachen Usern in der Kryptowelt. Dann schauen wir mal weiter. Tom Lee hatten wir auch schon öfter in den Nachrichten drin. Der ist einfach momentan nicht zu stoppen. Der Wall Street Bulle, Fundstrat-Chef, macht mit Bitmain Immersion Technologies weiter eine beeindruckende Rallye. Mit ihm kaufte das Unternehmen in den letzten Tagen wieder über 101.000 Ethereum für 240 Millionen US-Dollar. Bitmain wird damit immer mehr zum Ethereum-Pendant von Strategy, ehemals MicroStrategy, und Tom Lee wird zum Michael Saylor der Ethereum-Welt. Er hält jetzt 5,1 Millionen Ethereum, das macht ungefähr 4,3% des gesamten Ethereum-Angebots aus, Wert von knapp 12,4 Milliarden Dollar und er will da in den nächsten Jahren, wahrscheinlich Monaten, auf 5% des Ethereum-Angebots kommen. Er macht es genauso wie die Saylor-Strategie bei MicroStrategy. Er nimmt Ethereum als Treasury-Asset, Massiver Kaufdruck entsteht, reduzierter Verkaufsdruck lässt seine Aktien steigen, es birgiert durch Leverage und das Halten der Werte durch Staken und sind beide mittlerweile, Tom Lee wie auch Michael Saylor, unstoppable, wie die Industrie sagt. Wir werden sehen, wie die weitere Entwicklung ist. Tom Lee sieht Preisziele von 250.000 US-Dollar im Bitcoin langfristig. Er sieht es im Ethereum im bullischen Case bei 62.000 Dollar. Er spricht immer mehr von Crypto Spring und Tsunami für Bitcoin und ETH. Wir werden sehen. Er ist da sehr bullisch unterwegs. Tether, die weltgrößte US-Dollar-Stablecoin-Herausgeber, hat im vergangenen Jahr über 3,6 Milliarden Transfers unter 100 Dollar getätigt. Und das ist ja immer wieder, wie du auch schon gesagt hast, Paul, in Verbindung gebracht wird mit Kriminalität und Geldwäschen und so weiter. Über die Hälfte aller Transaktionen im Tether waren unter 100 Dollar bei durchschnittlich 9 Cent Gebühren. Und es wird auch hier klar, der US-Stablecoin USDT wird zum globalen Mikrozahlungsnetzwerk. Immer da, wo klassische Banken bzw. teuer nicht verfügbar sind oder auch in Regionen, wo galoppierende Inflation ist, Türkei beispielsweise, wo die Menschen ihre Werte dann immer öfter in Krypto-Stablecoins absichern. Ja, und zum Schluss, da sind wir, wie wir angefangen haben, Trump und die Kryptowelt, Forbes und CoinDesk haben sich die Woche mal in den Medien geäußert und haben das ein bisschen plastisch dargestellt. Ich muss da ein bisschen bei Schmunzeln. Stellen Sie sich vor, Sie besitzen ein normales Bankkonto und plötzlich steigt Ihr Vermögen um das Dreifache. Und genau das, ihr werdet es nicht glauben, genau das ist dem US-Präsidenten Donald Trump. Also laut aktuellen Schätzungen von Forbes und Cointelegraph liegt das Trump-Vermögen mittlerweile bei 6,5 Milliarden Dollar. Ein Zuwachs von mehr als 280%, seit er im Amt ist. Ein Drittel davon, fast 33%, stammt aus Kryptowährungen. Wir wissen, Trump und seine Familie verdient an Projekten wie World Liberty Financial, an Krypto-Plattformen, an Meme-Coins. Und das brachte ihm wohl, seit er das Amt übernommen hat, etwas mehr als 2 Milliarden Dollar ein. Und das ist ein absolutes Novum. Das sieht mittlerweile auch die amerikanische Presse, dass ein Präsident gleichzeitig Politik macht, der auch den Markt reguliert und dann das Bankkonto explodiert.
0: So gesehen stimmt es ja dann, dass das Krypto irgendwie verbrecherische Geschäfte es möglich macht, auch wenn das vielleicht in anderer Art und Weise da gemeint war. Ich danke dir herzlich, Mike, für diese Krypto-News aus der Bubble. Crypto is a Bubble, wie AI nur eine Bubble ist und die Chinesen sind auch alle nicht ernst zu nehmen. Also alles, nichts, mit dem man sich befassen muss. Das machen nur so ein paar schräge Vögel wie Mike the Pirate und wir hier jede Woche und all die, die uns zuhören. Ich hoffe, das hilft beim Einstieg in diese andere Welt. Ich selber habe jetzt erst dank deiner Krypto-News gerade mitgekriegt, was mit meinem Tonnenvermögen passiert ist, also Vermögen tatsächlich, weil jetzt ist es auf über 1000 Dollar damit gut gestiegen durch diese Erhöhung. Vielen Dank, das bekommt man automatisch, wenn man einen Telegram-Kanal hat, in dem viele Menschen sind, ohne dass man Werbeverträge mit Telegram hat, weil Telegram da automatisch Werbung einblendet. Kann man gar nichts gegen tun. Ich habe keine Werbeverträge im Telegram-Kanal. Ich bewerbe da nichts von irgendwelchen Dritten. Und trotzdem macht Telegram da Werbung, gibt dann aber in seiner Tonnenwährung etwas ab. Und da ist jetzt tatsächlich in all den Jahren, die ich das mache, sind da über 1000. Mittlerweile geht es auf die 2000 US-Dollar an Wert zu, die in Tonnenwährung ausgezahlt werden. Ich habe das nie ernst genommen, großartig. Habe da auch noch keine Möglichkeit gefunden, das irgendwie umzutauschen. Aber habe dann die Wallet aktiviert und ich meine, das ist jetzt mal eine Ansage, ne? Also knapp 2000 Dollar, die sich entwickelt. Mal sehen, was kommt. Ich traue denen nicht, muss ich ehrlich sagen. Seitdem Pavel Durov in Frankreich im Knast saß, was ich ihm menschlich komplett nachvollziehen kann, kooperiert er ganz artig mit der EU-Kamarilla. Und ich halte diese, eine Währung, die an Telegram angeschlossen ist, bei einer Bude, die alles an die Franzosen gibt, für absolut eine Honeypot. Aber das ist natürlich bar jeder technischen Sachkenntnis. Einfach nur ein persönliches Gefühl. Ich weiß nicht, wie du es damit hältst, Hermann. Da bin ich eher bei Bitcoin noch, dem ich da mehr traue. Ja. Aber alles.
1: Habe ich eine Nachricht, aber zuerst muss ich sagen, die SPD hat recht. Du bist reich geworden mit Krypto. Also da kann was nicht stimmen.
0: Ja. Steuern. Also sofort Steuern.
1: Genau. Also Lars, wenn du uns hörst, ja, hier ist,
0: knapp 2000
1: hier ist
0: Dollar.
1: Einer. Ja. Genau, hat 2000 Dollar.
0: In 5 Jahren.
1: Ich habe noch eine Kleinigkeit, die gestern Abend passiert ist. Und zwar hat mir das jemand über X geschickt aus Amerika. Es sind nämlich vier große Institutionen gestern zusammengekommen, die US Treasuries tokenisiert gesettelt haben. Das hört sich erstmal ganz einfach an. Das war nämlich Mastercard, Ondo Finance, Da muss man sich den Kurs von Ondo anschauen auf dem Kryptomarkt. Ganz interessant, weil Ondo die Tokenisierungsplattform von BlackRock ist. Und dann kommt JP Morgan und Ripple erstaunlicherweise. Und die haben auf einer Plattform Kinexys zum ersten Mal US Treasuries, also US-Staatsanleihen, praktisch real-time gesettelt, und zwar auf ein Singapur-Ripple-Konto. Das heißt, zum ersten Mal fand dieser gesamte Workflow außerhalb von Banking Hours in Amerika statt. Mhm. Und das ist etwas, was man beachten sollte. Die US Treasuries haben praktisch zum ersten Mal Cross-Border, also über die Staatsgrenzen hinaus, real-time in absoluter Echtzeit gesettelt. Und am gleichen Tag hat Morgan Stanley sehr aktiv sein direktes Krypto-Trading auf ihrer E-Trade-Plattform promotet. 8,6 Millionen Kunden können jetzt für 0,5% Fee pro Transaktion handeln. Und man darf nicht vergessen, Morgan Stanley hat MSBT. Also MSBT.
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4: 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Bulgarien wird keine weiteren Waffen an Kiew liefern. In Bulgarien weht ein neuer EU-kritischer Wind. Der bulgarische Verteidigungsminister Stojanov kündigte an, die Waffenlieferungen an die Ukraine nicht mehr fortzusetzen. Stattdessen werde Bulgarien jetzt auf Friedensverhandlungen bestehen. Die neue Regierung hat damit deutlich gemacht, dass sie eine neue Friedensagenda verfolgt. Sie vertritt den Standpunkt, dass sich der Konflikt, der nun bereits in sein fünftes Jahr geht, nicht dadurch lösen lässt, dass man weitere Waffen hineinpumpt. Eine Petition auf der Campact-Plattform WeAct fordert, den umstrittenen Entertainer Harpe Kerkeling zum Bundespräsidenten zu nominieren und zu wählen. Dafür wurden bereits fast 25.000 Unterstützungsunterschriften gesammelt. Der Aufruf spricht von einem Zeichen für eine starke Demokratie. Zur Begründung wird Kerkelings Rede in der KZ-Gedenkstätte Buchenwald im April dieses Jahres angeführt, wo sein Großvater, Zitat, 3 Jahre lang für die Freiheit gelitten habe. Es handele sich daher nicht um einen Spaßkandidaten, heißt es in einer Pressemeldung. In der vergangenen Woche fand das russische Wirtschaftsforum in St. Petersburg statt. Daran nahmen mehrere Politiker der AfD teil und sorgten damit für Kritik. Als Reaktion auf die Teilnahme veranlassten nun die SPD und die Union im Bundestag eine Aktuelle Stunde für Donnerstag unter dem Titel Russlands Eskalation im Ukraine-Krieg und die Teilnahme von AfD-Abgeordneten am St. Petersburger Wirtschaftsforum. Darüber berichtete das Handelsblatt. Neben dem sächsischen AfD-Chef Jörg Urban, dem AfD-Bundestagsabgeordneten Steffen Kotré und dem Europaabgeordneten Büstron reiste auch der außenpolitische Sprecher Markus Frohnmeier nach Russland. 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
1: Krypto-Trading auf ihrer E-Trade-Plattform promotet. 8,6 Millionen Kunden können jetzt für 0,5% Fee pro Transaktion handeln. Und man darf nicht vergessen, Morgan Stanley hat MSBT, also MSBT rausgebracht. Das ist ein ETF in direkter Konkurrenz zu iBit, also das, was BlackRock, einer der größten Käufer von Bitcoin in den letzten 15 Monaten, Und die managen das Ganze aber nur mit 0,14%, also 14 Basispunkte Management-Fee. Und das heißt, hier sieht man ganz deutlich, es sind zwei Architekturen. Auf der einen Seite ist es eine Blockchain, die jederzeit an vier Stellen angehalten werden kann, nämlich von Mastercard, von Ondo, von JP Morgan, von Ripple. Und auf der anderen Seite ist Morgan Stanley jetzt, obwohl sie ein großer Wall Street Player sind, dahin und hat gesagt, nein, wir geben das auf Bitcoin frei. Und da ist etwas, was der Genius Act, der diese Woche auch wieder Schritte nach vorne gemacht hat, das ist also eine Krypto-Regulierung, die sieht nämlich vor, dass die Möglichkeit der Einfrierung von Stablecoins unbedingt vorgesehen werden muss. Und das hat Bitcoin nicht. Also von daher, choose your empire. Hm. Es ist letztendlich ein Kampf kontrolliert gegen fast unkontrolliert. Wir wissen nicht, ob auch Bitcoin irgendwann die Rollläden runtermacht. Aber wo immer das ist, wir haben immer wieder die Nachfrage, wie ist das steuerlich und kann ich KYC? Da sage ich immer nur, ihr müsst die Freibeträge beachten, bevor ihr 1.000 Euro oder im besten Fall, wenn ihr keinen Job habt, könnt ihr, glaube ich, bis 11.000 Euro verdienen. Das ist noch keine Steuern anfallen. Hm. Macht euch über Steuern erst später Gedanken. Erstmal lernen, also auch mit der nackten Mark, auf die wir gleich kommen. Für mich ist es wichtig, der digitale Euro wird kommen, auch wenn man so nicht wirklich weiß, warum. Also Stelter hatte diese Woche einen Podcast,
0: wie, wo er Moment, sagt, nicht wirklich weiß, warum. Also die Vollkontrolle also, der Insassen durch die staatliche Verwaltung ihrer Gutscheine.
1: Den Professor, den er da hatte, der sieht das auch nicht ganz so. Und sie wissen zwar nicht, warum man das macht, aber ich möchte das auch nicht ins Lächerliche ziehen, weil Doch. Ich ihn für ihn. Okay, also gut. Also auf jeden Fall, es tun sich Dinge. Und da ist es eben so, nach wie vor halte ich für eine legitime Assetklasse. Das heißt, wir sind ja im Krypto und im Bitcoin dabei, aber jetzt mit Morgan Stanley, dass die das ihrem Kundennetzwerk zugänglich machen. Die haben, glaube ich, $8 Billionen under Management. Das heißt, das, was Mike vorhin angesprochen hat, dass die breite Masse, die Kleinanleger, eigentlich aus Bitcoin jetzt mehr oder weniger raus sind, beziehungsweise als Käufer aufgehört haben. Das stimmt, die Großen machen das, aber man sieht auch deutlich diesen Shift aus dem eher mittlerweile für die richtigen Krypto-Jünger langweiligen Kryptomarkt, die gehen jetzt in AI-Werte. Also wenn du siehst, dass eine AMD um 18% am Tag steigt, das sind Kryptowerte, weil früher hat man diese Memes gehabt, wo man sagt, hier ist der Aktienanleger 3% verloren und er heult und da sitzt der Kryptomann, der hat gerade 65% Bear Market und der sitzt da und sagt, naja, es ist wie immer, what goes down must go up. Also von daher, du siehst die unterschiedlichen Mentalitäten, aber es ist ganz deutlich ein Shift in diese Krypto oder in diese AI Aktien und da geht die Post ab.
0: Ja, was durchaus aber nicht euch jetzt davon abhalten soll, das tatsächlich mal zu probieren. Dafür machen wir mal kräftig Werbung. Du hast es schon erwähnt, die nackte Mark ist eine Möglichkeit, mal mit Krypto zu experimentieren und zwar eine, bei der ihr uns helfen könnt. Wir haben einen Spendencoin erfunden, den ihr uns dann geben könnt. Da gebt ihr uns euer Geld. Das hat nichts mit Investment zu tun, aber ihr lernt eben nebenbei eben, wie das mit Krypto überhaupt funktioniert. Und ich glaube, die wichtigste Botschaft des Tages jetzt, der schließe ich mich an, ist das, was du gerade gesagt hast. Wir hören so viel. Was macht dann das Finanzamt? Das muss ich lückenlos nachweisen. Ja klar, also wenn die Windeln natürlich schon voll sind, bevor ihr überhaupt Pipi gemacht habt, dass wir jetzt denen sagen, die diese Fragen stellen, das ist der geringste Teil unter euch, dann ist es nichts für euch. Also dann solltet man saugstarkere kaufen und das ganze Thema vielleicht weglassen. Aber ich glaube, alle anderen, die sich sagen, ja, 11.000, das ist erstmal ein ziemlich dicker Freibetrag. Ja? Also wer das Problem hat, 11.000 Euro verdient zu haben mit Krypto, dessen Probleme hätte ich gern. Bis dahin könnt ihr einfach mal ausprobieren. Nehmt einen 100er, kauft euch beispielsweise Bitcoin, kauft euch Monero als anonymen Coin, probiert den mal aus. Guckt euch dann beispielsweise, Achtung Werbung, ein Seminar, ein Trainingsprogramm von Mike the Pirate an, was wir im Paul Brandenburg Shop verkaufen, wo man mal wirklich hands-on 1:1 mit Mike Fragen stellen kann, wie geht das jetzt, wie bediene ich eine Börse wie Jupiter, macht das anders, zahlt da gar nichts für, kauft uns da nichts ab, macht das bei YouTube auf die harte Tour und guckt euch Videos an, aber probiert mal für einen 10er, einen 20er oder sogar einen 100er Kryptos zu kaufen und zu versuchen, damit einem Freund einen Cent zu übertragen und zu sagen, guck mal hier, ich habe dich bezahlt. Es ist, wenn man einmal reingesprungen ist, wirklich lange nicht mehr so schlimm. Es ist tierisch unübersichtlich von außen, das gebe ich zu. Ich selber breche auch in allen Farben, wenn ich mir beispielsweise Jupiter anschaue, das ist das, was Hermann mir im Blockzocker immer überhilft, diese Börse. Da klickst du heute an einer Stelle und bei der nächsten Woche guckst du wieder dahin, da haben die Buttons verschoben. Da ist auch System dahinter, ja, wir haben es bei Blockzocker schon mal besprochen, da will man natürlich, die Börse will das Geld, was sie bekommen hat, will sie immer bei sich halten und will dadurch auch verhindern, dass du zu einer anderen Börse gehst, klar. Aber
1: du warst so lange in Berlin, Paul. Du
0: Wieso?
1: Bist so lange in Berlin. Inwiefern? Nein, nicht ganz so. Also,
0: doch,
1: natürlich, ist
0: Katastrophe, Entschuldigung.
1: Wir sind noch am Anfang, aber wir müssen uns das richtig einrichten. Und bevor jetzt wieder die Fragen kommen, welche Freibeträge, also wenn ihr Kinder habt, macht es doch auf die Kinder. Ja, also mein Sohn zum Beispiel darf 11.100 Euro Freibeträge haben und wenn es irgendwie geht, dann mache ich es eben auch auf ihn, weil somit versorge ich ihn dann später. Also,
0: lieber Hermann,
1: natürlich gibt es jetzt wieder Fragen, ja. Aber die Message ist.
0: Lieber Hermann, ja. 11.000 Euro ja. ist eine ja. solche Stange Geld. Ich weiß, in deiner ja. Bankenwelt, da ist das ein Kaffee zum Geld. Mittag. Aber für jemanden wie mich, vermutlich auch Hörer, sind 11.000 Euro einfach als Zusatzding im Jahr eine Sache, wo wir sagen, okay, wenn ich die hätte, wäre mein Leben anders. Also wir reden über eine riesige Menge Geld. Ja, eine riesige Menge, mit der man ausprobieren kann, in der keinerlei Gefahr besteht, auch wenn es so kriminalisiert wird, ja, also so in die Nähe von Verbrechen gerückt wird, ist das alles vollkommen legal. Ihr macht euch nicht verdächtig, wenn ihr damit mit Krypto experimentiert, völlig unabhängig von unserer nackten Mark. Das soll es für diese Woche gewesen sein, ihr Lieben. Das war die Folge 77 des Nackten Geldes. Wenn ihr Fragen habt an Hermann, dann schreibt doch auf X an Banker-Hermann oder kommentiert unter dieses Video auf theplatform.net. Geht sehr gerne in unseren Telegram-Kanal, unsere NACMA-Community und chattet dort mit Mike the Pirate über all things Crypto. Lasst eure Meinung da oder stellt ganz einfache Grundsatzfragen, für die ihr euch überhaupt nicht dumm fühlen müsst, denn genau dafür ist es gedacht, den absoluten Anfang zu machen. 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Vor allem aber schaltet nächsten Freitag hier wieder ein und habt bis dahin verdammt nochmal einen wunderbaren Start ins Wochenende.
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0: Einen guten Morgen nach Deutschland und in die ganze schöne, große, weite Welt. Heute ist Dienstag, der 26. Mai 2026. Pfingsten ist vorbei. Der Ernst des Lebens hat euch wieder. Ich hoffe, dass viele von euch schon erleuchtet sind nach diesem Pfingsterlebnis, so wie mein Partner Andreas Popp, der neben mir sitzt und strahlt.
1: Ja. Wie soll ich anders als strahlen, wenn ich hier neben dir sitzen darf? Habe ich das schön gesagt?
0: Ja.
1: Ich hoffe doch. Also kommen wir lieber gleich zum Wetter, was weniger schön ist. Es ist heute grau. Interessanterweise haben sie ganz viel Sonne vorhergesagt, aber jetzt hat sich das doch ganz schnell wieder umgewandelt. Es ist grau, es ist ein bisschen regnerisch. Heute Morgen hat es auch ein bisschen geregnet, aber ich sehe nachher, der See scheint sich wieder aufzuklären und changiert in einem Silbergrau. Was wirklich noch schön und bemerkenswert ist, ist das Grün, was jetzt wirklich raussprengt aus den Bäumen. Also das ist schon wirklich wunderschön. Und wenn dich das Ganze in diesem zarten Grün, wir sind hier immer ein bisschen später als ihr in Deutschland zum Beispiel, da wird das hier richtig toll jetzt.
0: Und zwar richtig, richtig toll. Wir erwarten, es ist wirklich wunderschön, aber das habt ihr gerade alles hinter euch, dass das Grün nur so sprießt. Und es heißt, wer so lange in das Maiengrün schauen kann, bis die Augen tränen, der verbessert dadurch seine Sehfähigkeit. Also mit fortschreitendem Alter ist ja fast jeder ein bisschen, was ist das, kurzsichtig? Nee, weitsichtig, ne?
1: Ich weiß es nicht so genau, aber es ist tatsächlich so, dass man dann irgendwann keine Brille mehr braucht. Hat bei mir nicht geklappt. Ich brauche noch meine Brille. Ja, und ich meine die jetzt nicht aus Holz, sondern die auf der Nase.
0: Andreas, du guckst ja auch nicht lange genug ins Grün, bis die Tränen laufen.
1: Ja, also Grün hat für mich natürlich jetzt so einen destruktiven Effekt aufgrund der politischen Situation, die ich immer wieder dann hier versuche zu analysieren.
0: Ja, aber wir versuchen doch zu sagen oder aufzuzeigen, was stärker ist. Die große Macht des Schöpfers, der uns dieses herrliche Grün schenkt, oder dieser fade Abklatsch von Menschen, die sich erdreisten, das schöne Grün für sich zu nutzen.
1: Das stimmt. Und mit diesen Worten hast du mich schon wieder aus dieser destruktiven Ader herausgeholt. Ich strahle wieder und freue mich nachher, in das Grün zu sehen. Wobei, ich muss mich auch auf die Straße konzentrieren, weil ich heute noch eine große Tour vor mir habe.
0: Ja, so ist er, der Andreas. Aber wir fangen heute an mit einem Blick in die Zukunft der Menschheit. Ich meine, das Thema KI ist ja nun aller Orten präsent und es birgt ganz verschiedene Aspekte, wie sich das Leben der Menschen verändern wird. Und wir haben mal hier eine Studie vorliegen, die Mercer-Studie. Telepolis hatte darüber berichtet und das ist, also es sind sehr interessante Informationen, ihr Lieben. Was auf uns zukommt, die Zahlen lassen wenig Interpretationsspielraum. Nahezu alle Unternehmenslenker weltweit stellen sich jetzt darauf ein, in den kommenden 2 Jahren eine Menge von Stellen abzubauen wegen künstlicher Intelligenz. Da gibt es diesen Mercer Global Talent Trends 2026 Report von der Beratungsfirma Mercer. Es sind ungefähr 12.000 Führungskräfte, die befragt wurden, Verantwortliche, Investoren, Beschäftigte und so weiter. Und 63% der Führungskräfte sehen demnach in den neuen Möglichkeiten, die künstliche Intelligenz bietet, um eben Arbeitsabläufe neu zu gestalten oder zu automatisieren, den wichtigsten Hebel, um die eigene Rendite zu steigern, also die Rendite des Unternehmens. Aber Andreas, nur 32% der befragten Führungskräfte glauben, dass ihre Belegschaft menschliche und auch maschinelle Fähigkeiten, die jetzt ja kombiniert werden müssen, tatsächlich sinnvoll zusammenbringen können. Also erstmal die Firmen, die Führungskräfte sagen, Unternehmen kann profitieren. Bei den Menschen scheint es eher nicht so zu sein. Was ist das für ein Umbruch, in den wir derzeit gehen?
1: Also im Prinzip ist es die Weiterführung die wir, seit wir den Club of Rome Anfang der 70er Jahre hatten, der letztendlich von den Grenzen des Wachstums sprach, dass das hier weitergeführt wird und ein Booster in die Arbeitslosigkeit entsteht. Menschen und Maschinen erwirtschaften Gewinne. Die Gewinne werden genommen, in den technischen Fortschritt zu entwickeln, wodurch die Menschen, die es erwirtschaftet haben, anschließend arbeitslos werden. Also eigentlich arbeiten alle an ihrer Arbeitslosigkeit. Wir müssen mal das Thema Führungskräfte diskutieren vielleicht. Wer sind denn die Führungskräfte? Denn das sind nicht die Vorstände von großen Konzernen, die die Entscheidungen verkünden, sondern die Eigentümer, die Druck auf die Vorstände ausüben, nämlich die Kapitaleigner. Das ist der entscheidende Punkt. Was wir sehen, ist, sowohl die Vorstände als auch die Arbeitnehmer ganz unten sind die Leistungsträger. Dass die Oberen so hoch bezahlt werden die Vorstände ein Vielfaches zum Beispiel eines Durchschnittsarbeitnehmers bekommen, liegt darin begründet, dass die Seele teuer ist, wenn man sie kauft. Und die Leute, die dort oben sind, sind meistens hochintelligent und auch hochgebildet. Aber sie sind eben halt auch ein Stück weit Söldner und wissen natürlich, dass sie die Unternehmen und die gesamte Unternehmenskultur insgesamt zerstören werden. Dieser Vorgang geht jetzt durch die KI in eine neue Phase eines Turbos. Ich rede wahrscheinlich schon wieder zu lang darüber, aber ich halte das für sehr wichtig.
0: Nee, es ist auch wirklich wichtig, dass wir über diese Dinge sprechen. Wir haben ja auch im letzten Kongress wieder den wunderbaren Naturheilpraktiker aus der Schweiz, Christopher Vasey, dabei gehabt, der über die Verstandesherrschaft gesprochen hat, die jetzt ihren Höhepunkt erreicht, nämlich, dass der Verstand praktisch vom Menschen in den letzten tausenden Jahren über die innere Stimme gesetzt wurde und dadurch der Mensch in immer materialistischere Ziele und Themen gelaufen ist. Und wenn ich jetzt die Bilder so sehe im Internet, Andreas, dass Roboter die älteren Menschen pflegen und denen die Medikamente zuteilen, also dass sie sie betten, habe ich noch nicht gesehen, aber vielleicht kommt das auch noch, dann möchte ich doch sagen, da kann weder die Seele schwingen, noch kann man das Herz damit wärmen.
1: Ja, das ist natürlich eine ganz perfide Form im Prinzip. Wenn Menschen gepflegt werden im Alter, die Wärme brauchen, menschliche Wärme brauchen, Geborgenheit brauchen, Berührungen brauchen, von einem Automaten im Prinzip gesteuert werden oder gepflegt werden. Das ist keine Pflege, das ist ein Bearbeiten, nichts anderes. Und ich denke mal, an dieser Stelle müssten wir wieder unterscheiden. Eins ist ja entscheidend, dass eine Technisierung dazu führt, dass man beispielsweise schlechte Arbeiten, gefährliche Arbeiten nicht mehr machen muss. Diese Rationalisierung, die begann ja mit dem technischen Fortschritt, wenn ich dann denke, 50er Jahre des letzten Jahrhunderts in der Montanindustrie, Stahlkocher und so weiter, hochgefährliche Berufe, dieses ganz schlimme Situation mit unheimlich vielen Unfällen, Verletzten, Toten. Die Berufsgenossenschaften hatten ständig neue Seminare und so weiter, um die Risiken von vielen auch Toten im Prinzip, die zu beklagen waren, dass man darüber sich Gedanken machte. Und wenn dann die technischen Fortschritte dazu führen, dass Menschen nicht mehr in Gefahrenbereiche kommen, und dann ist das ja schon mal gut. Die Frage ist, die Arbeitnehmer, die das erarbeitet haben, und damit meine ich die Vorstände und die untersten Ebenen, nochmal, ich rede nicht von den Kapitaleignern, denen die Unternehmen gehören. Das ist immer ganz wichtig. Deshalb will ich diese Führungskräfte immer unterscheiden. Das sind diejenigen, die die Leistungsträger sind. Und diese Leistungsträger, wie gesagt, sorgen dafür, dass technischer Fortschritt erst möglich wird, wodurch sie selbst als diejenigen, die verantwortlich sind für den technischen Fortschritt, arbeitslos werden. Das ist der entscheidende Punkt. Und jetzt ist die Frage, wie geht man damit um? Im Plan B haben wir uns damit auseinandergesetzt, indem wir nämlich mal die Verstandesherrschaft rausgenommen haben und die geistige Gesamtebene versuchten zu erfassen. Dass die Zeit dafür nicht reif war, war mir klar, weil wenn ich zum Beispiel ein bedingungsloses Grundeinkommen als eins der Elemente mit reingebaut habe, dass dann Leute sagen, ja Moment mal, ohne Leistung kann ja nichts laufen. Richtig, aber bedingungslos bedeutet eben halt bedingungslos im Sinne von diesen Leistungen, die man früher hatte, die kann man dann ja auch entsprechend verändern, zum Beispiel in menschlicher Pflege von alten Personen.
0: Ja, also vielleicht ein Hinweis. Christopher Vasey sagt, dass die Entwicklung des Verstandes die wir Menschen ja jetzt, wer weiß wie hoch, gejazzt haben, dass die richtig ist und gewollt ist, aber dass die zurzeit daraus resultierende Verstandesherrschaft schädlich ist. Das führt nämlich, und das sehen wir jetzt, zu einer einseitigen und somit bruchstückhaften Betrachtungsweise des Lebens. Und der Mensch ist inzwischen, das sehen wir, wenn wir Sam Altman oder Herrn Zuckerberg und wie sie alle heißen, die KI-Freaks, wenn wir sie reden, sehen und hören, dann sehen wir, dass sie wie besessen sind von den Entdeckungen ihrer Wissenschaft, von den technischen Errungenschaften und wirklich das Ganze nur noch aufs Irdische konzentriert ist, der Mensch aber dabei komplett auf der Strecke bleibt. Und deswegen wollen wir uns dem Thema heute etwas zuwenden, etwas konkreter, weil damit wirklich eine Menge verbunden ist und ihr Lieben, jeder Einzelne jetzt aufgefordert ist, die Dinge richtig einzuordnen lernen. Das ist das Wichtigste, dass wir nicht diesem Hype folgen und verfallen, ob wir jetzt KI-generierte Musik hören oder KI-generierte Texte lesen. Jetzt kommen KI-Bücher auf den Markt. Und unser Märchenkanal bei Spotify, ich darf den jetzt mal kurz wieder erwähnen, der ist ja dadurch entstanden, dass ich Kindern, kleinen Kindern, Märchen vorspielen wollte bei Spotify und fast nur KI-generierte Geschichten gehört habe, nämlich KI-Stimmen, KI-Texte, also alte Märchen zusammengefasst mit der KI-Sprache. Und das war einer der Gründe, warum wir gesagt haben, na, dann machen wir das selber jetzt und lesen mit einer natürlichen Stimme und mit natürlichen Instrumenten den Originaltext vor. Und das ist das, was ich meine. Wir müssen uns jetzt alle hüten, weil mit wem man spricht, du sagst das ja auch immer, Andreas, mit wem man auch immer spricht, telefoniert, sich unterhält, der befragt die KI, wenn es irgendetwas zu fragen gibt. Und die Frage ist, entmündigen wir uns damit nicht selbst?
1: Naja, wir entmündigen uns natürlich damit ein Stück weit und wir geraten auch auf falsche Fährten, denn die KI gibt zu großen Teilen schlicht falsche Antworten. Ich möchte sogar sagen, zu überwiegenden Teilen falsche Antworten. Natürlich, wenn ich wissen will, wie der Wert von Pi ist oder der Umfang der Erde in Kilometern, dann gibt er mir echte Daten. Aber mir geht es jetzt tatsächlich um bestimmte Bewertungen. Und wenn ich dann Fragen stelle, dann komme ich plötzlich eine Antwort, die aus dem Mainstream kommt, hake ich dann nach und sage, Moment, es gibt aber noch alternative Meldungen dazu, dann verbessert er sich sogar und sagt dann, ja, das ist eben halt so. Also das ist eine hochgefährliche Geschichte. Also deine Märchen sind ja wirklich analog. Ich habe ja wirklich, das muss ich ehrlich sagen, die Freude ab und zu, das mal mitzubekommen, wenn du deine Märchen einliest. Und dann sitzt du ja wirklich dort an deinem Schreibtisch quasi mit deinem Mikrofon und im Hintergrund ist dann auch noch die Geräuschkulisse, dass der Hahn mal zwischenrein kräht, aber das stört dann überhaupt nicht, der bleibt dann einfach drin und das ist auch schön. Ein Thema noch zur Verstandesherrschaft, das ist genau der Punkt. Der Verstand ist ein Werkzeug, welches beherrscht werden muss und kein Werkzeug, welches selber eine Herrschaft übernimmt. Und genau das ist die Problematik, in der wir uns befinden. Die KI ist nichts weiter als ein Turbo in die Verstandesherrschaft, in dem nämlich der Geist, das ist die Anbindung zur Schöpferkraft, ausgeschaltet wird. Denn das ist der Aufsichtsrat, der nämlich dieses Instrument, dieses Werkzeug, Verstand eigentlich steuern sollte. Und das ist eigentlich jetzt diese Absurdität, ähnlich so ein bisschen dem Turmbau zu Babel, kann man das quasi dann ableiten gewissermaßen. Und das ist das Bedenkliche.
0: Ja, ich werde heute im Abendgebet mich dieses Themas annehmen. Falls euch das interessiert, dann werden wir das noch vertiefen. Wir wollen mal jetzt in die harte Realität zurückkommen. KI, wen betrifft jetzt rein beruflich gesehen diese Veränderung dieser wirklich sehr deutliche Umbruch der Welt, der Gesellschaft und der Welt. Das sind junge Leute, die Berufseinsteiger. Zum Beispiel die KI-Systeme sind hauptsächlich dort stark, schreibt Telepolis, wo standardisierte, regelbasierte Aufgaben anfallen. Zum Beispiel in der Recherche, ja, ich frage mal einfach die KI, oder bei Standardkorrespondenzen, die klassische Sekretärin, brauchen wir nicht mehr. Es geht auch bei einfachen Programmierungen immer leichter. Das sind genau die Tätigkeiten, die traditionell jüngeren Leuten zugewiesen werden, um erstmal Fuß zu fassen im Job und das Ganze als Sprungbrett für die weitere Karriere zu nehmen. Laut einer weltweiten Umfrage des Oliver Wyman Forum unter 415 Geschäftsführern planen 43% der CEOs in den nächsten 1 bis 2 Jahren gezielt Junior-Positionen abzubauen. 43%, letztes Jahr lag dieser Wert bei 17%, jetzt bei 43, nächstes Jahr werden wir uns nochmal unterhalten darüber. Andreas, also es betrifft vor allem junge Leute, die erst am Anfang ihres Lebens stehen, die beruflich etwas aufbauen wollen. Und du sprichst ja immer davon, dass alle destruktiven Entwicklungen auch Vorteile mit sich bringen. Siehst du hier welche?
1: Ganz klar, ja, natürlich. Alleine der Erkenntnisvorsprung, der sich jetzt aufbaut. Denn wir müssen ja einfach mal sehen, wenn wir das weiterführen, wo führt das eigentlich hin? Wenn jetzt alle arbeitslos werden, dann ist natürlich keiner mehr da, der Einkommen hat, weil wir haben ja Arbeit und Einkommen untrennbar miteinander verbunden. Das bedeutet, alle, die arbeitslos werden, werden in Zukunft natürlich auch keine Produkte mehr kaufen können. Die Frage ist, für wen wollen die denn die Produkte noch produzieren? Und wenn es rein auf KI und rein durch die Robotik gemacht wird, dann können die ihre Produkte produzieren in großen Hallen stellen, aber keiner kauft sie mehr. Das heißt, wir stehen nicht nur vor dem Problem, dass jetzt die Leute arbeitslos werden, sondern dass ein ganzes System sich ad absurdum erklärt. Und wir kommen an eine Klarheit, dass immer deutlicher wird, dass jetzt die Menschen, die mitdenken, die freidenken, die eigenverantwortlich sind, jetzt ihren eigenen Weg lernen müssen zu gehen. Nämlich in einem völlig neuen, chaotisch wirkenden System mit einer kleinen Elite von 2-3% und 97% Verarmten, in dieser verarmten Gruppierung mit dabei zu sein, nämlich das Ganze durchzustehen und dann einen neuen Gegenstrom wieder aufzubauen, um eine vernünftige Struktur reinzubringen. Das ist, glaube ich, das, was wir jetzt machen. Das passt natürlich hervorragend jetzt auch in diese ganze Aussage des jüngsten Gerichtes, in dem wir jetzt gerade stehen. Das heißt, die gesamte Welt steht am Scheidepunkt und auch die Steuernden werden ja runterfallen. Das ist ja das Entscheidende dabei. Also mit anderen Worten, wir sind jetzt alle in der Möglichkeit, und das ist die gute Nachricht, zu erkennen.
0: Zu erkennen, was wirklich ist und was wirklich wichtig ist. Wir sprechen oft über die Gralsbotschaft von Abdroschin. Jeder, der uns kennt, weiß, dass das die Grundlage für all unsere Arbeit und unser Wirken ist, weil wir hier die Naturgesetze so eindeutig und eindrücklich erklärt bekommen wie nie zuvor. Und deswegen können wir auch damit diese bevorstehenden Herausforderungen einordnen und wahrscheinlich einen völlig anderen Weg gehen als die meisten.
1: Das ist nochmal ganz wichtig, dass du das sagst, weil ich höre ja immer wieder, dass jemand glaubt, dass es sich da um eine Religion oder sonst irgendwas handelt, Sekte, was auch man da immer wieder hört. Ich kann es sogar verstehen, dass man erst einmal so reagiert, weil man tatsächlich auch Erfahrungen gemacht hat. Ich habe ja auch viele Erfahrungen gemacht in diesen Bereichen. Wenn mir eins abgeht, sind das Religionen und Sekten. Was für mich wichtig ist, ist eine tatsächliche Forschung, eine wissenschaftliche Forschung der Naturgesetze. Aber oberhalb der klassischen Physik, die durch die Eitelkeit einzelner Personen nur gesteuert werden, die wichtig sind, dass sie irgendeinen Preis bekommen oder in irgendeiner Fachzeitschrift veröffentlicht werden. Nein, ich glaube wirklich, wir stehen jetzt in einer Situation, wo wir erkennen können, im Lichte der Wahrheit die Zusammenhänge zu verstehen. Und dazu noch mal eines. Wer jetzt einfach sagt, ich nehme dieses im Lichte der Wahrheit und lass mir da eine KI kurz Präsentation oder komprimierte Darstellung machen, der wird nichts, aber auch gar nichts damit anfangen können, weil dümmer kann es gar nicht gehen. Und das ist genau der Punkt. Man muss sich, wenn man das verstehen will, durcharbeiten und nur dann merkt man, das ist ein aufbauendes Wissen, was nicht komprimierbar ist. Und es geht auch wirklich letztendlich für mich darum, herausbekommen zu haben, wer Abdruschin eigentlich war. Das war für mich das ganz Entscheidende und ich hatte mich immer gewundert, wie können solche Aussagen gemacht werden, weil man hört viele Aussagen von verschiedenen Menschen. Jetzt weiß ich, warum diese Aussagen gemacht werden.
0: Ja, und wer dran sitzt an den Büchern, nicht aufgeben, sondern lieber zurückblättern als vorzublättern, denn es ist aufbauendes Wissen. Haben wir jetzt nochmal versucht, euch darzustellen, warum wir zum Beispiel vor diesen Herausforderungen, die wirklich umbruchartig auf uns zukommen werden, überhaupt keine Sorge haben, weil wir unseren Platz kennen und auch eingenommen haben in dieser Schöpfung und diesem Plan weiter folgen werden. Wir gehen jetzt hier wieder in diesen Bericht rein. Da gibt es einen aus der New York Times, wo mehrere Studien gezeigt werden, die zu dem Ergebnis kommen, dass weltweit jetzt der Arbeitsmarkt für 22- bis 27-jährige Menschen so schlecht ist, wie seit den schlimmsten Tagen, auch zum Beispiel während der Mikrobenzeit nicht mehr. Andreas, diese jungen Leute, was müssen die tun oder wie können die umdenken oder wie können sie vorbereiten?
1: Also unterm Strich gesehen, wenn ich jetzt ein junger Mensch wäre, dann muss man eines lernen, gegen den Strom zu schwimmen. Das macht man eben halt nicht. Das sind immer Trends und es gibt eben halt diesen kollektiven Zwang und man läuft immer wie die Hammelherde hinter allem her. Dann machen alle Bachelor im Prinzip auf irgendeiner Business Administration. Dann haben wir irgendwann mal diese ganzen Designerberufe gehabt und so weiter. Also ich stelle fest, wer jetzt wirklich für die Zukunft bauen will, der sollte vor allem handwerklich etwas bringen, was die KI nicht kann. Aber bleiben wir mal wieder in der normalen beruflichen Karrieresystematik. Viele Unternehmen stellen lieber erfahrene Kräfte ein oder die frieren auch Einstellungsprogramme komplett ein. Also statt zum Beispiel in langfristige Ausbildung zu investieren, holt man lieber ein paar Ältere. Das heißt, die junge Generation wird regelrecht abgeschrieben, ganz schlimm. Die Beratungsfirma PricewaterhouseCoopers, die hat zum Beispiel ihre Einstellungszahlen für Absolventen laut einer internen Präsentation bereits wegen des Einflusses von KI reduziert. Also wir sehen hier eine gewaltige Veränderung, die auf uns zukommt, die uns vor Herausforderungen stellt, die wir annehmen können. Und nochmal, die Welt geht nicht unter, sondern es geht tatsächlich jetzt darum, die Trägheit zu verlassen, raus aus dem Liegestuhl und sich jetzt Gedanken zu machen, und zwar unter der Herrschaft des Geistes, nämlich mit dem Werkzeug Verstand, wie man jetzt reagiert.
0: Wie man jetzt reagiert. Junge Leute könnten zum Beispiel einen Beruf wählen, den die KI noch nicht so ausführen kann. Ich meine, man weiß natürlich nicht, wie schnell die sich entwickeln, aber ich denke da an das Handwerk.
1: Ja, genau, Handwerk. Das sind genau die Dinge, gerade wenn man individuelle Dinge machen will oder machen muss, auch beispielsweise bestimmte gärtnerische Arbeiten, beispielsweise bestimmte Veredelung von Pflanzen, wo auch wirklich Kreativität gefragt ist. Das ist die KI, dazu ist sie nicht in der Lage. Die KI kann nur mit dem bestehenden Wissen im selben Topf rühren, aber keine weitere Entwicklung machen. Das ist der entscheidende Punkt. Es sind Maschinen, nicht mehr, auch wenn man uns vorgaukelt. Ich habe selbst so eine Maschine, in die man reinspricht und der antwortet dann auch in einer sympathischen Stimme und ich kann die noch ein bisschen weicher stellen, ein bisschen härter machen. Man muss ganz vorsichtig sein, wenn man nicht stabil ist, kann die Gefahr bestehen, dass man Freundschaften mit so einer KI letztendlich aufbaut.
0: Ja, es gibt ja auch manche Menschen, und das ist natürlich eine wirklich rasante Gefahr, die die KI für seelische Belange als Antwortpartner oder als Ersatzdoktor nutzen. Und da kann man natürlich schweren Schaden leiden. Es liegt, das kann man einfach sagen, jetzt wirklich an jedem selber, wie er damit umgeht. Und natürlich werden trotzdem massive Einbrüche, was das Leben der Menschen angeht, geht, auf uns zukommen. Es gibt eine NBC-Umfrage aus dem März diesen Jahres, dass die KI bei Wählern in Amerika derart unbeliebt sein soll, dass selbst die umstrittene Einwanderungsbehörde ICE positiver bewertet wird. Viele junge Menschen sind frustriert. Die digitale Begeisterung, die wird zurückgedrängt. Und es kommt eher so Überforderung und Wut und natürlich auch Sorge vor der Zukunft. Und das Ganze wirkt sich messbar auf das Arbeitsklima aus. Laut dieser Mercer-Umfrage gaben 2026 nur noch 44% der Beschäftigten an, sich bei der Arbeit überhaupt entfalten zu können. Das ist ein Absturz von 66% im Vergleich zu 2024. Und die existenzielle Verunsicherung sei so weit verbreitet, dass es jetzt sogar eine Art neue Seelenkrankheit gibt, die man jetzt diesen Umständen zuordnet. AI Replacement Dysfunction, also AIRD, so eine KI-bedingte Verdrängungsangst. Das macht also alles etwas mit den Menschen. Das heißt, die Seele ist jetzt auch gefragt, die so viele Jahrhunderte und Jahrtausende mehr und mehr zurückgedrängt wird. Andreas, wie sieht denn jetzt so, wenn man das pauschal fragen kann, der Arbeitsmarkt der Zukunft aus?
1: Also wir müssen eines sehen, wir haben jetzt eine neue Technik, die eigentlich alles revolutionieren wird. Wir haben aber immer noch die alten Mechanismen des schnellen Geldes. Es geht um schnellen Profit. Die Vorstände, die dort sitzen in einem Konzern, wie gesagt, nicht die Eigentümer, sondern die Söldner, die dort eingesetzt werden. Das sind Menschen, die müssen sehen, dass sie in 2 Legislaturperioden, von mir aus 8 Jahren, so viel Geld kassieren, dass wenn sie dann rausfliegen, noch eine Abfindung bekommen und gut leben können. Es ist ja der reine Egoismus, der da herrscht. Also mit anderen Worten, wenn man jetzt nachhaltig das Ganze versucht zu betrachten, dass ja gigantische Schäden betriebswirtschaftlich auch auftreten durch die wenigen Menschen, die dann noch da sind, die immer demotivierter sind. Das muss man erst einmal klar machen. Und Mercer, diese Studie, die selbst warnen ja davor, dass ausgelaugte Belegschaften, Burnout und fehlende Qualifikation die erhofften Produktivitätsgewinne durch KI regelrecht zunichte machen können. Das muss man sich mal klar machen, dass also letztendlich die Menschen dabei unter die Räder kommen und das Unternehmen insgesamt trotz KI schlechter dasteht als vorher ohne KI. Das ist interessant. Investoren hingegen bevorzugen bereits Unternehmen mit einer KI-befähigten, digital ausgerichteten Kultur, was den Druck auf Firmen weiter erhöht, nämlich die Automatisierung voranzutreiben. Hier nochmal, Investoren sind die Kapitaleigentümer, die Investoren, die in Unternehmen investieren. Das sind die entscheidenden Führenden, nicht die Vorstände der Konzerne.
0: Ja, und während diese Zahlen hier aus den USA stammen, wo ja die KI doch noch einen gesettelteren Platz hat als zum Beispiel in Deutschland, sieht es in Deutschland auch noch etwas anders aus, mit dem Trend aber genau in dieselbe Richtung. Noch gibt es in Deutschland Tarifverträge, Betriebsräte, Mitbestimmungsrechte, die vor allem unkontrollierten Umbau der Unternehmen

0: mit der KI und so weiter. Aber auch in Deutschland geraten die Einstiegsjobs längst unter Druck. Zum Beispiel, wir haben es vorhin schon gesagt, Buchhaltung, Callcenter, einfacher IT-Service. Und in der Industrie experimentieren die Betriebe bereits mit menschenfreien Nachtschichten. Da gibt es Analysen zu sogenannten Dark Factories, dass menschenleere Produktionsstätten Betriebskosten, um bis zu 25% senken und Ausschuss um bis zu 40% reduzieren könnten.
1: Ja, und da stellt sich die Frage, welche Branchen, welche Arbeiten, welche Fähigkeiten bleiben denn trotz des KI-Booms weiterhin gefragt? Und diese Mercer-Studie, die betont die Bedeutung von Fähigkeiten, die sich nicht automatisieren lassen. Verhandlungsgeschick zum Beispiel, sehr interessant. Wenn zwei Unternehmen miteinander Kooperationen machen wollen, dann sitzen sie an einem Tisch, haben einen Kaffee, haben da ihren Keks, sehen sich an. Ein Augenbrauenzucken kann ganz wichtige Informationen für den Verhandler gegenüber bringen, wo er merkt, Achtung, Vorsicht. Das sind die Feinheiten, die natürlich die Seele mit ihren Empfindungen auch ganz eindeutig nachvollziehen kann. Und das kann so ein Gerät natürlich überhaupt nicht. Und Verhandlungsgeschick, kreatives Problemlösen, Umgang mit Doppeldeutigkeit und die Kompetenz. Das ist auch ganz wichtig. Wenn ich sage, wir haben zusammengesessen, oder? Wir haben zusammen gesessen. Das ist derselbe Ton, aber im ersten Fall haben wir einen Kaffee getrunken, im zweiten waren wir beide Knastbrüder. Und das ist schon ein ganz wesentlicher Aspekt, den die KI überhaupt nicht nachvollziehen kann.
0: Das heißt, wir sprechen hier über menschliche Kompetenzen, die jetzt ihren Raum suchen, um überleben zu können. Und da bin ich natürlich schon wieder bei einem ganz anderen Thema, ihr Lieben, wenn ihr Kinder oder Enkelkinder habt. Kümmert euch um den Nachwuchs. Gebt's nicht ab, das Kleine in die Krippe. Versucht selber sprachliche, menschliche, verantwortungsvolle Kompetenzen durch einfaches Vorleben herzustellen und durch Sprachförderung, indem man viel miteinander spricht, diskutiert, den Kindern zuhört, ihre Fragen ernst nimmt, ernsthaft versucht, darauf zu antworten, die Kommunikation einer Gemeinschaft schon mit den Kleinsten herzustellen versuchen.
1: Genau, und da ist zum Beispiel ein Komma, welches man nicht jedes Mal sieht in der Sprache, wenn zum Beispiel der Enkel reinläuft ins Wohnzimmer und sagt, wir essen jetzt Oma, oder er lässt das Komma weg und sagt, wir essen jetzt Oma, dann haben wir einen völlig anderen Grund.
0: Ja. So, den kleinen Karlauer haben wir jetzt auch noch genießen dürfen. Also, und dann gibt's die Meldung von dem amerikanischen Portal Zero Hedge. Die berichten darüber, dass in den USA Reinigungsdienste mit humanoiden Robotern jetzt klassische Putzdienste unterbieten. Die kann man mieten. Das machen auch schon viele Unternehmen, dass sie nämlich den Einsatz in Fabrikhallen mit ihren Robotern trainieren, während andere ihre Roboter darauf ausrichten, auch in den kommenden Jahren durchaus in Privathaushalten zu arbeiten. Also kannst du dir das vorstellen, hier so ein Roboter in der Küche?
1: Also ehrlich gesagt nicht. Ich habe mich an dich jetzt aber auch gewöhnt.
0: Ja, und ich bin weit entfernt von einem Roboter und der Effizienz.
1: Das und ich stehe in der Küche.
0: Und du machst das Geschirr sauber.
1: Ich mache das Geschirr sauber. Aber du kochst wunderbar und ich mache dann anschließend sauber. Das ist tatsächlich unsere Arbeitsteilung.
0: Wobei wir eine Geschirrspülmaschine haben.
1: Richtig, Andreas heißt sie.
0: Na genau, so. Zu viel des Privaten jetzt. Jetzt wird hier weiter diskutiert. Andreas, dieser neue Dienst, dieser Roboter-Haushaltsdienst in Amerika firmiert unter dem Namen Gatsby und der entsendet eben diese humanoiden Roboter in Privathaushalte und du zahlst eine pauschale Servicegebühr von $150. Ich weiß jetzt nicht, ob pro Tag, Woche oder Monat.
1: Gut, das ist eigentlich egal. Es ist wahrscheinlich wesentlich billiger auf jeden Fall. Das sind natürlich standardisierte arbeiten. Das Ziel dieser Technologieunternehmen ist ja eindeutig. Diese Bots, so heißt es ja, die sollen zunächst in Fabrikhallen, Lagerhäusern oder Logistikzentren und so weiter eingesetzt werden, um anschließend dann auch in die Verbrauchermärkte vorzudringen, sobald die Maschinen zuverlässig genug für den häuslichen Gebrauch sind. Sobald

0: diese Bots in den Verbrauchermarkt eintreten, also privat überall sichtbar werden, dann werden sie beginnen, die Nachfrage nach Arbeitskräften aus der Migration zu schmälern. Das ist ja das, was uns immer wieder genannt wird. Und die Haushaltskosten für Dienstleistungen wie Reinigen, Kochen, Wäschepflege und andere Hausarbeiten, also mein täglich Brot gewissermaßen, also Tätigkeiten, die traditionell menschliche Arbeitskraft erfordern und monatlich Hunderte, wenn nicht gar Tausende von Dollar kosten können. Aber wie gesagt, wenn die dann nicht mehr fließen, die Tausenden von Dollar, fehlen sie auch natürlich an Nachfrage.
1: Und dann ist der Roboter arbeitslos.
0: Genau.
1: Es gibt übrigens, und damit kommen wir zu einem wichtigen Thema in Bezug auf die KI und auf die Roboter. Und jeder, der die KI mehrmals am Tag befragt, sollte diese Zahlen kennen. Es gibt in Amerika und auch inzwischen in Europa wachsenden Widerstand gegen die künstliche Intelligenz. Warum? Weil natürlich diese Rechenzentren einen ganz bedeutsamen Umwälzungsfaktor für die Menschheit auch schon wieder auslösen. Es passiert jetzt schon mal, dass so Tech-Vertreter mit bekannten Namen wie Eric Schmidt von Google, einer der Erfinder, bei Auftritten ausgebuht werden, ihre Reden abbrechen müssen. Die Stimmung scheint zu kippen. Erst war es Euphorie und jetzt offene Ablehnung. Und viele Amerikaner haben eben Sorge wegen drohender Massenentlassungen, aber auch wegen steigender Strom- und Wasserpreise und des Verbrauchs durch die Rechenzentren. Also wie das mit Klimapolitik, mit Grüner übereinstimmen soll, werden wir gleich noch hinkommen. Und im vergangenen Jahr, also da wurden bereits 48 große Rechenzentrumsprojekte mit einem Volumen von 156 Milliarden Dollar in den Vereinigten Staaten gestoppt. Bürgerinitiativen, auch konservative Politiker, Ron DeSantis gehört dazu, Steve Bannon gehört dazu, die fordern jetzt ganz an prominenter Stelle schärfere Regulierungen und die Umfragen zeigen, haben wir gerade schon angedeutet, dass 3/4 der US-Bürger wollen, dass die Regierung KI deutlich stärker kontrolliert. Das Ganze wird jetzt auch Wahlkampfthema, spaltet auch die Republikaner. Und diese Begeisterung für KI der letzten Jahre, nee, die stößt jetzt immer weiter und immer mehr auf Widerstand. Also wir sehen auch hier schon eine Entwicklung, die nicht alleine Amerika, sondern wahrscheinlich auf kurze über lang die ganze Welt betrifft. Andreas, vor allem die Gefahren durch die Rechenzentren, die machen deutlich, was auf die Menschheit hier zukommt.
0: Naja, das ist natürlich auch schon eine Situation. Man braucht ja offenbar diese KI-Roboter, weil die Menschen ja auch immer mehr verblöden und die Menschen ja immer mehr auch in die Seite geschoben werden. Und diese geplanten KI-Rechenzentren, die sind natürlich auch durchaus mit erheblichen Risiken verbunden für Wasser, für Umwelt und für die Bürger natürlich. Der Boom durch künstliche Intelligenz, also Training und Nutzer von großen Modellen, der treibt den Ressourcenverbrauch massiv in die Höhe. Ich habe hier mal so ein paar Übersichten hier mal gesehen hier zu den Hauptgefahren. Erstens, der Wasserverbrauch und die Wasserknappheit sind ein wesentliches Element. Rechenzentren kühlen nämlich Server hauptsächlich mit Verdunstungskühlung. Also Wasser verdampft und nimmt Hitze mit. Und das führt zu einem enormen Verbrauch. Ein mittelgroßes Zentrum verbraucht täglich 2 bis 5 Millionen Liter Wasser. Das entspricht ungefähr dem Bedarf einer Kleinstadt mit 10.000 bis 50.000 Einwohnern. Ein einzelnes KI-Gespräch mit 20 bis 50 Fragen verbraucht bereits ca. 500 Milliliter Wasser. Training eines Modells wie Chapter 3 bis zu 5,4 Millionen Liter. Also global zum Beispiel, wollen wir das auch nochmal bewerten, der Wasserverbrauch der Rechenzentrum, also der Rechenzentren, so heißt es ja, soll sich von 175.000 Litern 2023 auf 664 Milliarden Liter 2030 vervierfachen. Also KI-Anteile wachsen ja besonders stark. Bis 2027 könnte KI allein so viel Wasser wie 4 bis 6 Mal Gesamt-Dänemark verbrauchen. Das sind gigantische Größenordnungen, die mit Umweltzerstörung absolut einhergehen.
1: Das Wasserthema ist schon lange Thema. Da sind wir dann wieder bei den selbsternannten Philanthropen, die sich in afrikanischen und asiatischen Ländern Dörfer, ganze Städte sichern, was die Wasserversorgung angeht. Das Wasser, das früher die Menschen einfach pumpen und benutzen und trinken durften, das wird jetzt in Plastikflaschen teuer verkauft. Das wird also offenbar, Andreas, wenn wir über Ressourcen sprechen, kurze Antwort dazu, wohl auch demnächst ein Kampf ums Wasser werden.
0: Ja, also in bestimmten Bereichen. Es gibt natürlich genügend Wasser, aber das Wasser ist natürlich ungleich verteilt. Und es gibt natürlich auch klimatische Veränderungen, übrigens natürliche klimatische Veränderungen, die dann auch Ballungsgebiete betreffen. Und wenn man jetzt anfängt, dort überall diese KI-Zentren noch reinbaut, gerade in großen öden Flächen, wo sowieso relativ wenig Wasser ist und wo dann eben halt die Bevölkerung dann irgendwann den Grundwasserspiegel immer mehr sinken sieht, um dann irgendwann flüchten zu müssen, nur um diese KI-Zentren, die ja letztendlich auch der totalen Kontrolle der Menschen natürlich letztendlich dienen, dass das dann das Ergebnis ist.
1: Müsste eigentlich nicht eine übergeordnete Macht sagen, Schluss mit dem Unsinn, ihr treibt euch selbst ins Verderben?
0: Wer soll die Macht sein? Das kann ja nur aus der geistigen Ebene sein, aber auf keinen Fall aus der Ebene derjenigen, die die Macht steuern. Das sind nämlich die irdische Macht, das ist das Diabolische und das sind die Kapitalsammelbecken. Punkt, das war's.
1: Schöne kurze Antwort. Ja, und die Folgen für die Menschen und für die Umwelt sind weiterhin beachtlich. Es drohen damit, es liegt ja auf der Hand, Trinkwasserengpässe. Natürlich dann auch Engpässe, was das Wasser angeht, für die Landwirtschaft und für die Industrie. Und es gibt ja sogenannte wasserstressige Regionen. Also wenn wir mal nach Deutschland schauen, da ist das Brandenburg, das Rhein-Main-Gebiet. Oder wenn wir in die Welt gucken, also international schauen, gehört zu den wasserstressigen Regionen Arizona, Georgia, aber auch Länder in Südamerika wie Chile oder Uruguay, dort oder eben, du hast mal Zypern genannt, die gar kein eigenes Wasser haben, da drohen Engpässe und damit natürlich auch verbunden höhere Wasserpreise und Trockenbrunnen. Aber gerade in den ohnehin schon belasteten Gebieten werden wieder neue KI-Rechenzentren geplant. Welche Auswirkungen haben Sie denn auf den Stromverbrauch neben den Wasserengpässen?
0: Also ich muss hier noch eins klarstellen zum Thema Uruguay mit den Wasserengpässen. Das ist, halte ich für ein Gerücht, weil das Wasser natürlich, dort gibt es eine riesen Süßwasserblase, eine der größten der Welt, die auch Uruguay, Paraguay und Teile von Brasilien mit unterschwimmt. Das heißt, da ist also ein großes Interesse daran, auch dieses Wasser zu fördern. Das heißt, das hat man hier nicht zugrunde gelegt bei diesen Aussagen. Also KI-Rechenzentren haben eine bis zu 30-fach höhere Leistungsdichte als normale Rechenzentren. 30-fach höher. Das heißt, der Strombedarf in Deutschland, Europa bis 2030 wird sich vervielfachen. Global bis zu 10-fach des jetzigen Verbrauchs. Und das im Rahmen dieser Energiepolitik, die wir in Deutschland gerade sehen. Es ist so absurd, dass es kaum zu fassen ist. Die Folgen sind natürlich, dass die Stromnetze überlastet werden. Steigende Strompreise, also auf jetzt nochmal Steigerungen drauf. Und es gibt eine Reihe von Verzögerungen beim Anschluss auch neuer Anlagen. In Deutschland teils über 7 Jahre Wartezeit. Mehr CO2-Emissionen, besonders bei der fossilen Stromerzeugung. Also das ist eine ziemlich absurd und auch gegenläufig, was hier gemacht hat. Also nahezu paradox.
1: Und unintelligent und bizarr. Also das heißt, offenen Auges rennt man in die falsche Richtung. Die aktuelle Situation jetzt in Deutschland und Europa, also wir haben es schon gesagt, in Deutschland gibt es Pläne für viele neue KI-Rechenzentren, zum Beispiel in der Frankfurt-Region, rund um Brandenburg. Und es gibt natürlich eine Menge von Verbänden, die warnen, das Öko-Institut und Greenpeace und so weiter. Es gibt eine Menge Bürgerinitiativen, schon Menschen, die im Bereich von KI-Rechenzentren leben, die kennen schon die Auswirkungen, wie nämlich so ein Unterton, der die ganze Zeit surrt, und auch Schlaflosigkeit und vieles mehr, ähnlich wie bei den Windrädern. Man bekommt in der EU noch nicht viele offizielle Daten zu diesen Umständen. Auch wenn man Transparenz fordert zu Energie- und Wasserverbrauch, denn es heißt, viele Daten bleiben vertraulich. Verstehe ich übrigens gar nicht, dass man solche Daten vertraulich behandeln will, wenn es doch Mensch und Umwelt betrifft.
0: Naja, und der Landverbrauch ist natürlich ein weit unterschätztes Thema. Also große Anlagen brauchen 100 bis 800 Hektar. Das sind übrigens 100 Hektar, sind 1 Million Quadratmeter bis 8 Millionen Quadratmeter. Um sich die Größenordnung nochmal vorzustellen, das können sich Leute besser vorstellen als Hektar. Inklusive natürlich der Zufahrten und so weiter. Also oft auf Ackerland oder in der Nähe von Wohngebieten. Also Verlust von Natur, Landwirtschaft und Freiflächen. Also Naturzerstörung und gleichzeitige weitere Verstärkung der Hungerproblematik der Menschen.
1: Und es bedeutet auch eine weitere Reduzierung der Landwirtschaftsanbauflächen, die sowieso derartig rückläufig sind, wie es noch nie der Fall war. Und wie gesagt, das Thema Lärm, aber auch Hitze, das regt viele Leute, die in der Nähe von Rechenzentren wohnen, auf. Es gibt einen ständigen Betrieb von Lüftern, die darf man auch nicht ausstellen. Dann von Generatoren und Kühlsystemen. Das ist also eine enorme Lärmbelästigung für die Anwohner. Und gerade in klimarelevanten Ländern wie Deutschland frage ich mich, wie man damit umgeht. Diese Abwärme erwärmt die Umgebung.
0: Ja, die ganze Luftverschmutzung. Denken wir mal an die Notstrom-Dieselgeneratoren. Die laufen hier teilweise stundenlang. Das sind dann Feinstaub und Stickoxid. Ich rede nicht von CO2, das ist unwichtig für mich. Und die Ressourcen und der Elektroschrott, auch mal ganz klar. Denken wir mal daran, früher, als es keine Computer ging, was wir heute an Elektroschrott haben, allein durch alte Laptops, Computer und so weiter. Und hier wird auch ein Turbo eingebaut. Diese Hardware hat nämlich nur eine kurze Lebensdauer von 3 bis 5 Jahren, so ein Rechenzentrum. Das heißt, es ist ein extrem hoher Verbrauch, nicht nur der Rohstoffe wie seltene Erden, sondern erheblich mehr Sondermüll von den höheren Kosten für Netzausbau, die auf Bürger umgelegt werden können, gar nicht zu sprechen. Nochmal, ich glaube, wir werden uns zurücksehnen nach der ökologisch sauberen Zeit, als man mit Kohlekraftwerken gearbeitet hatte und ganz einfach nur verbrannt hatte fossile Stoffe gegenüber dem, was wir jetzt im Prinzip an irreversiblen Schäden verursachen durch Sondermüll.
1: Ich bin gespannt, wie das später mal in den Geschichtsbüchern dargestellt wird. Andreas, viele Experten fordern strenge Regulierung, auch Priorisierung für die Bevölkerung, die fällt ja komplett hinten runter. Ob die Windräder summen, ob die Rechenzentren summen und Abwärme abgeben, ob die Menschen sich beschweren oder nicht, das ist denen in den Kapitalsammelbecken, den selbsternannten Philanthropen, herzlich egal. Vielleicht noch ein paar Zahlen. Wie viele Rechenzentren gibt es denn zum Beispiel in Amerika?
0: Also das ist schon eine ganze Menge. Ich habe hier den Stand von Mai 2026. Die USA dominieren dabei den globalen Markt bei weitem. Die betriebsbereiten Rechenzentren liegen bei zurzeit jetzt 4.000 bis 5.427 Rechenzentren. Alle mit diesen riesengroßen Flächen, die dafür genutzt werden, um das nochmal sich klarzumachen mit dem Sondermüll. Geplant sind weitere 968 bis 1.500 und noch mehr. Das hängt immer davon ab, welche Quelle man da zugrunde legt. Und viele davon sind sogenannte hyperskalare KI-Campus-Projekte mit enormer Leistung, nämlich hunderte Megawatt pro Standort. Und die USA haben damit 8 bis 10 Mal so viele Rechenzentren wie das nächstgrößte Land, die eben halt auch auf Rechenzentren setzen.
1: Wir haben ja gesehen, Donald Trump ist mit seinen ganzen CEOs aus den Tech-Firmen nach China gereist. Also man darf davon ausgehen, dass da einiges eingetütet wurde. Und man hat auch den Eindruck, dass das von Seiten der US-Regierung derzeit, also gerade die Weiterentwicklung, ziemlich gefördert wird. Wie sieht es hier im deutschsprachigen Raum aus? Deutschland, Österreich, Schweiz. In Deutschland gibt es bestehende Rechenzentren, circa schon 2000 Anlagen mit mehr als 100 Kilowatt Anschlussleistung, davon rund 100 große mit 5 Megawatt.
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3: 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Die Finanznöte der gesetzlichen Krankenkassen spitzen sich inmitten der Beratungen über ein Spargesetz weiter zu. Nach vorläufigen Zahlen für das erste Quartal 2026 rechnet das Bundesgesundheitsministerium damit, dass das Defizit im kommenden Jahr um 3,5 Milliarden Euro höher liegt als bisher prognostiziert. Die Ausgaben der Krankenkassen für Ärzte, Arzneimittel und Kliniken stiegen den Angaben zufolge von Januar bis März um 7,8%. Dies liege über den Jahresprojektionen des Gesundheitsministeriums. Das Opfer des Enthauptungsversuchs in Belfast hat sein linkes Auge verloren. Unterdessen ist bekannt geworden, dass der Täter nach seiner Festnahme eine Krankenhausmitarbeiterin mit dem Tod bedrohte. Auch weitere Details über Täter und Opfer sind nun öffentlich. Bei dem Opfer handelt es sich um den 44-jährigen Stephen Ogilvy aus Schottland. Bei dem Täter handelt es sich um den 30-jährigen Sudanesen Hadi Alodid. Er soll vor kurzem in den Wohnblock Ogilvys eingezogen sein. Zuvor war er 2023 nach Polizeiangaben über Paris und Dublin nach Nordirland gekommen, wo er Asyl beantragte, das ihm im September 2023 gewährt wurde. Einer Frau wurde bei einer Bundesbehörde gekündigt, weil sie sich wiederholt geweigert hatte, ein Dokument zu gendern. Mit Erfolg ist sie nun gegen die Kündigung vorgegangen. Ein entsprechendes Urteil wurde jetzt rechtskräftig. Die Mitarbeiterin sollte eine Strahlenschutzanweisung auf Anweisung ihrer Vorgesetzten geschlechtergerecht überarbeiten. Sie weigerte sich jedoch, woraufhin sie erst 2 Abmahnungen erhielt und dann außerordentlich gekündigt wurde. Nach Ansicht der Gerichte war die Mitarbeiterin jedoch überhaupt nicht verpflichtet gewesen, die Strahlenschutzanweisung entsprechend zu ändern. Der Verein Deutsche Sprache, der die Klägerin finanziell unterstützt hatte, begrüßte das Urteil in einer Pressemitteilung. 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
1: In Deutschland gibt es bestehende Rechenzentren, circa schon 2000 Anlagen mit mehr als 100 Kilowatt Anschlussleistung, davon rund 100 große mit 5 Megawatt. Die Gesamtkapazität letztes Jahr hat ausgemacht 2980 und soll in diesem Jahr die 3000er Megawatt Marke überschreiten. Und es gibt sehr viele Projekte in der Planung. Vor allem in Frankfurt, das ist wohl die größte Planungsstelle. Dann in Berlin-Brandenburg, in München und Nordrhein-Westfalen. Die Bundesregierung, heißt es, will die Gesamtkapazität bis 2030, also in den nächsten 3,5 Jahren, mindestens verdoppeln auf 5000 bis 6000 Megawatt und die KI-Kapazität vervierfachen. Viele Großprojekte mit 2- bis 3-stelligen Megawatt-Leistungen sind angekündigt. Wie wollen die das denn machen mit ihrer grünen Politik?
0: Ja, das wird überhaupt nicht mehr gefragt, aber mit Logik kommen wir gar nicht mehr weiter. Gehen wir auf Österreich, da bestehen zurzeit zwischen 65 und 68 Rechenzentren, aber es sind weitere neue Projekte geplant, vor allem im Raum Wien. Zum Beispiel Microsoft expandiert dort mit mehreren Anlagen. Und es gibt konkrete Pläne für weitere KI- und Cloud-Rechenzentren, aber die absolute Zahl bleibt überschaubar, also deutlich weniger als in Deutschland, ist ja auch ein wesentlich kleineres Land. Aber sehen wir uns mal die Schweiz an. Da bestehen bereits 121 Rechenzentren. Und geplant sind weitere im Rahmen dieses KI-Booms mindestens 15 große Anlagen, also größer als Fußballfeldgröße, sind im Betrieb oder in Planung. Viele davon von US-Hyperscalern. Also weitere Projekte sind in der Pipeline, getrieben von Nachfrage und nachhaltiger Wasserkühlung. Also wir sehen, dass hier eine unglaubliche Veränderung hier mit einem unglaublichen Druck nachgesetzt wird in Richtung KI. Und wenn KI versagen sollte, dann bricht die gesamte, ich sag mal, Investitionsindustrie, also die Kapitalsammelbecken, die Spielcasinos gewissermaßen, oder wir nennen sie auch Börsen, die brechen dann quasi zusammen. Das heißt, sie setzen alles auf eine Karte. Es ist eine hochdünne und hochriskante Form der Volkswirtschaft.
1: Auch wenn wir wenig Zeit haben und jetzt in den Themen springen, aber würde das passieren, Andreas, würde das passieren, das heißt, der Zusammenbruch, den du gerade genannt hast, würde das passieren? Die Börsen brechen zusammen, der Strom ist weg. Was hätten wir denn dann für eine Situation auf der Welt? Wollen wir es ganz kurz versuchen, ganz kurz ein Bild zu malen? Du hast gerade gesagt, wenn aber diese Ressourcen zusammenbrechen, nicht mehr genügend Wasser, Strom, KI fällt aus, die Rechenzentren fallen aus, die Börse bricht zusammen, keiner hat mehr einen Überblick. Was ist das für eine Situation?
0: Naja, wir geraten dann, je nachdem, in welchem Landbereich man sich befindet, in dünn besiedelten Gebieten, wo man sich zum Beispiel selbst ernähren kann, denn darauf wird man ja zurückgeworfen, dass man sein eigenes Wasser, seine eigene Ernährung, seine eigenen Filter, und wenn es nur ganz kleine Filter sind, das ist ein ganz wichtiger Aspekt, dass viele Menschen nicht in der Lage sind, ihr eigenes Wasser im Notfall zu filtern. Und wenn es so eine kleine Handpumpenanlage geht, um einfach nur zu überleben, wo man in einem Keramikfilter das Wasser durchlaufen lässt, dann kommt natürlich die Situation in Ballungsgebieten, wird es noch kritisch, weil dort befindet sich dann natürlich eine aufkeimende Barbarei, weil der Kampf um die Ressourcen dann losgeht. Es sind dann Überfälle, es werden Einbrüche durchgezogen und so weiter. Es findet ein großer Diebstahl wieder statt. Das heißt, die Gewalt nimmt zu. Und dann ist es wichtig, in dieser jetzigen Zeit eine gewisse Vorbereitung zu treffen, nämlich mit Gleichgesinnten, mit Nachbarn, mit denen man gleich arbeitet, oder eine Vorbereitung. Das ist das, was wir auch besprechen, zum Beispiel in unseren Webinaren zum Thema Auswandern. Da geht es nicht darum, dass man jetzt auswandert, sondern überhaupt erstmal diskutiert, will man auswandern und wenn, wohin? Dass man dann nicht, wenn es plötzlich kracht, plötzlich bei Null steht und sagt, was machen wir denn jetzt? Sondern schon einen gewissen Plan B in der Tasche hat.
1: Ja gut, also Vorbereitung, das ist ja nun unser ewiges Thema, ihr Lieben. Und ich glaube, unsere Leute hier im Kanal wissen, dass sie Wasser vorhalten müssen, dass sie Stromquellen, alternative Stromquellen vorhalten sollten, dass sie langlebige Lebensmittel eingelagert haben, so wie es der Platz und die Möglichkeiten überhaupt nur hergeben. Kerzen, Streichhölzer, ich würde keine Anzünder nehmen, hier diese Feuerzeuge oder so, Streichhölzer, da hat man einfach länger was davon und so weiter. Wir wollen aber doch nochmal in eine andere Richtung schauen, Andreas, und zwar, wir haben zwei große Kriege auf der Welt, das ist der Iran-Krieg und das ist der Ukraine-Russland-Krieg. Vielleicht ganz kurz mal, Iran, da gehen wir heute mal ausnahmsweise nicht so explizit drauf ein. Da wird verhandelt, da sind die Arabischen Emirate, die ganze Golfregion verhandelt mit, Pakistan verhandelt mit, die Türkei verhandelt mit. Und während Präsident Trump immer hoffnungsvolle Signale abgibt und sagt, läuft gut und kriegen wir hin und das wäre der größte Frieden aller Zeiten, kommen verstörende Signale und Botschaften aus dem Iran. Das wurde heute bekannt. Mutiba Khamenei, der hat gerade eine neue Botschaft veröffentlicht, während die iranischen Unterhändler ja in Doha tagen. Und was sind die wichtigsten Punkte? Und das ist nun wirklich alles ein bisschen

0: Liebe Freunde, schönen guten Morgen hier auf Bips TV, was früher mal Bobs TV war oder Bobs TV Radio war. Ich wünsche euch erstmal einen schönen guten Morgen. Schönen guten Morgen. Ihr seid exklusiv jetzt schon sozusagen behind the scenes der neuen Show. Moin, moin. Seid ihr schon dabei? Weil nämlich wir gerade im Moment an der Technik feilen, wie wir es hinkriegen, dass wieder wie es vorher auch war, der Trailer auch bei euch zu hören ist und ihr praktisch mit uns gemeinsam um 8 Uhr anfangt. Jetzt muss ich den Trailer so laufen lassen, weil wir den noch nicht eingespielt kriegen. Da arbeiten wir dran. Alles wird gut, alles wird besser. Und habt ihr so ein bisschen die Chance, hinter die Kulissen sozusagen zu hören, was hier alles abgeht. Ich beschreibe das mal. Ich sitze vor einem Laptop. Es ist jetzt 8 Uhr. Ich müsste jetzt normalerweise den Trailer abspielen. Da habe ich links einen großen Bildschirm, einen Kontrollbildschirm. Da drücke ich jetzt gleich einen Knopf, dann geht der Trailer los. Ihr müsst euch den Trailer vorstellen. Da kann ich gleich sozusagen, pass auf, das mache ich jetzt mal. Ich drücke jetzt mal Trailer Bob. Jetzt drücke ich bei mir auf dem Computer, auf meinem Kontrollbildschirm, den Lautstärkeregler hoch und dann könnt ihr so ein bisschen das Gefühl auch mitkriegen davon. Pass auf. Na, könnt ihr das hören? Nicht so gute Tonqualität, aber zumindest kommt ihr in the groove. Toll, dass ihr dabei seid. Zusammen los, egal wie hart die Zeit. Ja, liebe Freunde, so geht das hier. Und einmal den Refrain. Wir bleiben stabil mit der besten Community. So ist es. Und natürlich gehört ihr, liebe Freunde, gehört auch dazu, ihr gehört mit zur besten Community. Warum machen wir das alles, was wir machen? Wir machen das deswegen, weil wir glücklich und zufrieden werden wollen. Und jetzt schalte ich volle Möhre rein in die Sendung. Liebe Freunde, schönen guten Morgen. Ich muss immer jetzt ein bisschen improvisieren im Moment gerade, weil um Punkt 8 schaltet Bips, wichtig, Bips aus Gründen, Bips TV Radio schalten auf und da muss ich schon mal irgendwas sagen vorab, weil die können den Trailer gar nicht hören. Wir haben da gerade technische Probleme, deswegen könnt ihr den Trailer hören, sehen und hören. Das geht im Radio nicht, sehen sowieso nicht, aber das Hören eben auch nicht. Deswegen muss ich so ein bisschen quatschen, deswegen kann man da sozusagen noch zwei Sätze vorher hören, bevor es hier losgeht. Ist eigentlich auch egal, Hauptsache wir haben Ton, Hauptsache wir haben Bild und sind halbwegs gut gelaunt und starten in den Tag. Ja, ich fange mal an mit etwas in eigener Sache. Und zwar, ihr habt es ja mitbekommen, einem aus unserer Community ging es nicht so gut. Und der Dude hat sich um ihn gekümmert. Und das Irre war schon, als das Ganze anfing, die ganze Geschichte, den hat man ja aus dem Krankenhaus rausgeschmissen, weil irgendwie das Geld fürs Krankenhaus nicht bezahlt worden ist. Da konnte er aber gar nichts dafür. Das war ein Behördenthema. Dann hat der Dude sich da entsprechend eingesetzt. Dann kam jemand vom Pflege- und Notdienst. Dann wurde er sozusagen entsprechend begleitet und so. Ja, und man dachte eigentlich, der Staat oder die staatlichen Organe oder die Verantwortlichen der staatlichen Organe hätten sozusagen verstanden, was da los ist und dass da ein Mensch in Not ist, der auf dem Weg, also der in der Reha war, der auf dem Weg zurück ins Leben ist, der einen Schlaganfall hatte und dem man einfach helfen muss. Ganz normal, ganz, das ist bei uns in Deutschland das Normalste der Welt. Top-Gesundheitssystem, Top-Pflegedienste, Menschen informiert, wir übernehmen Verantwortung und so weiter. Ist das heute noch so? Nein, es ist nicht so. Wir hatten gedacht, dass nach dem Einsatz vom Dude alles in Ordnung wäre. Und dann erreicht mich gestern folgende Nachricht. Und jetzt probiere ich das mal vernünftig technisch zu machen, damit ihr das hören könnt. Also, mich erreicht folgende Nachricht vom Dude.
1: Hallo, ein kurzes Update. Mich hat gerade Markus angerufen, der soziale Dienst war noch bei ihm. Die packen ihn jetzt wieder ein. Die warten gerade auf den Krankenwagen. Er wird wieder ins Krankenhaus gebracht. Das hat keinen Tauch, der kommt da nicht klar. Der kann weder zum Arzt gehen, noch irgendwie zu einem Jobcenter, noch sich ein Rezept holen. Das wird all nichts. Jetzt geht das Spiel erstmal wieder von vorne los. Hört sich dramatisch an, ist aber meiner Meinung nach das Beste. Erstmal wieder Krankenhaus eine Woche, stellen Sie nochmal um den Kopf und dann wieder Reha. Aber es ist auch das Einzige, was geht. Ich bin tatsächlich froh, dass er jetzt erstmal wieder in guten Händen ist. Möchte ich nur Bescheid sagen.
0: Jetzt ich.
2: Super, vielen, vielen Dank für deinen Einsatz im Namen der Menschlichkeit. Es ist schon erstaunlich, dass der Staat so wenig tut und so wenig Kontrolle hat. Wenn du nicht gewesen wärst, dann würde der wahrscheinlich in seiner Bude verenden. Das ist wirklich irre. Das ist wirklich irre. Dass man einfach in Deutschland ja einfach so untergehen kann. Wahnsinn.
1: Ich wirklich. Und jetzt gar nicht, um mich da in irgendein Licht zu stellen, aber wenn du das überlegst, Er kann nicht, weil er einen Schlaganfall hatte, sich ums Jobcenter kümmern. Das Jobcenter stellt die Leistung ein. Der Junge kriegt kein Geld mehr, die Miete wird nicht mehr bezahlt, die Krankenversicherung wird nicht mehr bezahlt. Dadurch fliegst du aus dem Krankenhaus raus. Die setzen dich in ein Auto, fahren dich nach Hause, wo gar nicht sicher ist, wie lange so ein Spiel dann dauert, wenn keine Miete bezahlt wird, ob du überhaupt noch eine Wohnung hast, interessiert aber keinen, setzen dich vor die Tür und dampfen wieder ab. Und du kannst dann sehen, mit einem gelähmten Bein und einem gelähmten Arm, wie du in den zweiten Stock hochkommst, und um zu gucken, ob deine Wohnung noch da ist. Und dann liegst du da. Und dann gehst du nicht mal eben die Treppe rauf und runter zu einem Arzt, holst dir ein Rezept oder irgendwas oder kaufst ein. Also, ja, wie du schon sagtest. Und dann liegst du da und dann wirst du dich da hinlegen und warten, dass du stirbst. Das klingt noch nicht mal lustig, das ist echt traurig. Meine.
0: Tja. Liebe Freunde, das war gestern, kurz nachdem ich hier mit Stella durch war, war das meine Nachricht des Tages. Und erstmal an dich, mein Lieber, ich habe es dir gestern schon gesagt, vielen, vielen Dank dafür. Wirklich großartig. Und was für ein, ich meine, muss man auch sagen, ist ja auch eine Frage von Kameradschaft und von dem, was da im Hintergrund ist. Aber stell mal vor, wenn es so jemand oder wenn es diese Begegnung oder diese Bekanntschaft nicht gegeben hätte, der Mann wäre, die hätten den vor der Tür abgeliefert mit dem gelähmten Bein, gelähmten Arm. Er wohnt im zweiten Stock, es gibt keinen Aufzug und ich hätte ihn einfach abgeliefert. In was für einem Land leben wir? Das ist unfassbar, das ist wirklich unfassbar, was hier möglich ist. Und keiner tut irgendwas, keiner macht was. Man verlässt sich drauf, dass das Ganze in irgendeiner Art und Weise durch Privatmenschen geklärt wird. Durch den Zufall, dass die beiden Kameraden waren, dass die sich kennen sozusagen. Ansonsten, wer hätte sich denn gekümmert? Wer hätte sich gekümmert? Wer hätte irgendwas gemacht? Der wäre einfach wahrscheinlich, keine Ahnung, im Treppenhaus oder vielleicht hätte ihn jemand hochgetragen oder mehrere, dann wäre der in seiner Bude einfach verendet. Das kann man sich doch gar nicht ausdenken. Jetzt hat der Dude das organisiert, jetzt geht's wieder zurück, wie gesagt, ins Krankenhaus für eine Woche und dann in die Reha. Aber was ist in diesem Land möglich? Und ich schwör's euch, und das ist jetzt nicht irgendwelche billige Propaganda oder irgendwie Hass- und Hetze-Gerede oder so, aber ich schwör's euch, hätte er seinen Ausweis weggeworfen, und hätte in irgendeiner Art und Weise so kommuniziert, dass derjenige, der sich um ihn kümmern muss, die Sprache nicht versteht. Das kann eine Fantasiesprache sein, das kann, keine Ahnung, irgendeine Sprache, ist ganz egal. Dann wäre alles getan worden. Der hätte sogar noch on the flight neue Zähne bekommen wahrscheinlich, ob er sie braucht oder nicht, ja. Hätte noch eine Ohrspülung bekommen dazu und, keine Ahnung, irgendwie besonderes Essen, vegan, Falafels oder irgendwas. Das ist doch irre. Das ist jemand, der sein Leben lang vernünftig gearbeitet hat, sich um die Gemeinschaft gekümmert hat, alles das und wird einfach so fallen gelassen. Ich bin so, das hat mich so schockiert. Das ist wirklich irre. Das ist wirklich irre. Das kann man sich und das dürfen wir nicht in unseren Alltag einziehen lassen. Dieses, na ja, das ist ja ganz normal. Ja, was soll man denn machen? Das kann man doch nicht dulden. Das können doch wir nicht als Volk dulden, dass es unserem Volk so geht, dass wir so behandelt werden. Ich bin wirklich, es hat mich wirklich gestern runtergerissen. Und dann setze ich gleich noch einen dazu. Nicht einen drauf, einen dazu, daneben. Michael Körert. Der hat sich gekümmert um ein Thema, wo sich auch die AfD drum gekümmert hat, nämlich um das Thema, das Erinnern an die Opfer der Migration. Er selbst, Michael Körert, ist seine Tochter wurde erstochen im Zug, einfach erstochen von einem Wahnsinnigen, der Freund von ihr genauso. Furchtbare Geschichte, er arbeitet das auf, indem er tatsächlich was tut, gibt ja auch hier bei mir auf dem Kanal das Interview mit ihm, etwas, was mich als vierfachen Vater sozusagen komplett bedrückt, ernsthaft komplett bedrückt, wenn man so drüber nachdenkt, du verlierst dein Kind und wegen irgendeinem Irren, der hierher gekommen ist, völlig unkontrolliert und einfach sie abgestochen hat, das ist alles so undenkbar und so wahnsinnig, ja wie in Belfast jetzt, da ist am helllichten Tag, inzwischen werden Köpfe abgeschnitten, da ist jemand, der probiert, den Kopf abzuschneiden und verletzt jemand, der sein Auge verloren hat, das andere Auge schwer beschädigt, habt ihr die Bilder gesehen, wie das Opfer aussieht? Das ist alles so dermaßen entglitten und es ist so kaputt. Und die meisten Menschen sagen daraufhin, na ja, ist ja schon wieder, na gut, einer mehr. Bitte was? Einer mehr? Mir reicht schon die Geschichte, die wir gerade vom Dude erzählt haben, gehört haben. Michael Körert wird vom Verfassungsschutz beobachtet, genau wie die AfD, weil er sich darum kümmert, weil er den Opfern gedenkt der Migration. Gut, der Verfassungsschutz hat danach irgendwann eingelenkt, aber stellt euch das bitte vor. Stellt euch das vor. Und übrigens hat mir Michael ein großartiges Video geschickt. Ich weiß nicht, wie ich das hier zeigen kann, weil wir sind ja hier noch nicht eingerichtet richtig, aber ein wirklich großartiges Video. Und zwar They Don't Really Care About Us, das Lied von Michael Jackson, ne? Da ist er ja in den Favelas in Brasilien, in Rio. Und da hat man ihm verboten zu drehen, weil das geht nicht. Die Polizei kann da nicht für Sicherheit garantieren. Dann ist das Team von Michael Jackson hingegangen und hat gesagt, pass auf, können wir bitte bei euch drehen? Könnt ihr das organisieren? Dann haben diese Drogendealerbanden und sonst was dafür gesorgt, dass da vom Allerfeinsten gedreht werden konnte. So. Und das ist ja ein Rhythmus, der gleichmäßig trommelt. Dieses Lied lebt von dem gleichmäßigen Trommeln. Und dann fängt dieser Clip, den Michael mir geschickt hat, fängt damit an, dass also dieses Michael Jackson Intro von diesem Video ist und es wird gleichmäßig getrommelt und so. Und dann kommt ein Polizeiwagen reingefahren, das ist mit KI gemacht, aber der Ton ist original. Und da kommt aus den Lautsprechern des Polizeiwagens gleichmäßiges Trommeln. Stellen Sie das gleichmäßige Trommeln ein. Das gleichmäßige Trommeln ist militaristisch und ist verboten. Da sind die mit einem Polizeieinsatzwagen an einer Demonstration, wahrscheinlich gegen Herrn Merz, wo rhythmisch getrommelt wurde, gleichklingend rhythmisch getrommelt wurde und haben das gleichmäßig rhythmische Trommeln verboten, weil das militaristisch ist. Wir leben in einem Land, das im totalen sozialistisch-kommunistisch-wahnsinnigen Untergang ist. Selbst muss man sagen, selbst sozialistisch-kommunistisch ist das auch nicht mehr, weil da wird ja auch permanent im gleichen Takt getrommelt. Wie irre kann man sein? Und jetzt frage ich mich nicht, wie irre sind die Menschen, die die Gesetze machen? Ich frage mich inzwischen, wie irre sind die Menschen, die das ausführen? Da sagt jemand, du musst aufpassen, also ihr müsst aufpassen, liebe Polizisten, euer Einsatz heute, ne, aufpassen bei der Demo, dass da kein Quatsch passiert, der Gewalttäter isolieren, dafür sorgen, dass die Bevölkerung nicht in Mitleidenschaft gezogen wird und so weiter, dass es da alles friedlich abläuft. Das ist das Briefing. Jetzt kommt ein Teil des Briefings dazu. Da steht der Chef vorne und sagt, und ihr seht zu, dass gleichmäßiges Trommeln, das ist militaristisch, dass das verboten ist. Ich frag mich, diese ganzen Polizisten, Hashtag ich habe mitgemacht, haben die nichts gelernt in der Schule aus der Geschichte? 1933, 1961, haben die nichts gelernt? Corona, haben die nichts gelernt? Haben die nicht gelernt, dass es manchmal sehr, sehr, sehr sinnvoll ist, nicht einfach alles mitzumachen, sondern vielleicht mal drüber nachzudenken, was da gerade jemand dir sagt und vielleicht seinen Vorgesetzten bei allem Respekt zu fragen, entschuldige mal, Hans oder Mohammed, mir ganz egal, wie er da heißt, bist du dir ganz sicher, dass das richtig ist, was du gerade gesagt hast? Wir sollen den Demonstranten verbieten, gleichmäßig rhythmisch zu klatschen? Dürfen sie gleichmäßig rhythmisch was sagen? Zum Beispiel, Merz muss weg. Ist das nicht auch ein Rhythmus? Darf man das noch sagen? Nein, das darf man nicht sagen. Aha. Sind da irgendwo Menschen, diese Beamten tun mir so leid, weil sie natürlich, was sollen sie machen? Sie werden immer hinterher, wenn du fragst, warum hast du da mitgemacht? Hier, die Polizisten, die im Auto im Park in Hamburg Kinder gejagt haben, das kann man sich nicht vorstellen. In einem Auto hinter Kindern, 15-jährigen Kindern herrennen, wenn die hingefallen wären, hätte man die einfach überfahren, getötet. Die Polizisten hätten Kinder getötet in der Corona-Zeit, weil sie sich getroffen haben und ohne Maske gesprochen haben. So, heute im Rückblick weiß man, Masken, Blödsinn, Kinder, Blödsinn, alles Blödsinn gewesen. Ne? Wie können sich diese Polizisten jeden Morgen ins Spiegel gucken? Ich hoffe, die haben beide ihren Job hingeschmissen und haben gesagt, wir wollen nie wieder in so eine furchtbare Lage kommen, dass wir gezwungen werden, von unseren Oberen, ja, Kinder mit dem Auto zu jagen. Oder waren die so dumm, dass sie niemals von den Oberen aufgefordert wurden, das zu tun? Und haben selbstständig gedacht und haben gedacht, dass das der richtige Weg ist. Kinder mit einem Auto, Kinder, die zu Fuß durch die Gegend rennen, die sich getroffen haben, zu dritt in der Corona-Zeit, mit dem Auto zu jagen. Wie unmenschlich, wie asozial, wie verbrecherisch kann man gepolt sein, um sowas zu tun? Kinder mit dem Auto jagen. Wegen einer Regel, die irgendjemand irgendwo aufgestellt hat. Sie haben keine Ahnung gehabt von der Regel, sie sind keine Mediziner, gar keine Frage, da kam von oben eine falsche Richtung. Aber das dann zu tun, dazu gehört ja was. Die Durchsage zu machen, zu sagen, Sie dürfen nicht rhythmisch klatschen, stellen Sie das rhythmische Klatschen und Trommeln ein, weil das militaristisch ist. Da muss der doch beim Reden, beim Ausführen dieses Befehls, muss der doch, also, da muss ich doch die Zunge verknoten. Irre, wirklich irre. Gut, haben wir das beides abgearbeitet. Kommen wir zu einem Thema, was mich wirklich extrem getroffen hat. Wisst ihr, dass es zwischen Polen und der Ukraine gerade eine ganz, ganz, ganz schwere Krise gibt? Und zwar deswegen, weil die Polen der Ukraine das Gleiche vorwerfen, was die Russen der Ukraine schon die ganze Zeit vorwerfen. Nämlich, dass da Nazis regieren. Ja, nicht die. Wir regieren da nicht. Ja, wir, die mal eben so leichtfertig als Nazis bezeichnet werden für irgendwas, was keiner nachvollziehen kann. Nein, nein. Da geht es um ein ganz ernstes Thema. Das ernste Thema ist, und ich probiere das mal zusammenzufassen, dann sage ich euch, wo ihr es euch im Original anhören könnt und wo ihr es richtig gut erklärt bekommt. Aber ich probiere es trotzdem mal für es mal oberflächlich zu erklären. Also, 1943 bis 1945 gab es eine Truppe, die UPA. Das war eine, das war irgendwie die ukrainische Aufstandsarmee. So hießen die, glaube ich. Ich glaube, es war ukrainische Aufstandsarmee. Die wurde geleitet von einem Stefan Bandera. Der ist übrigens als Kriegsverbrecher in Israel geführt. Das muss man so ganz nebenbei mal sagen. So. Die haben ein systematisches Massaker angerichtet in der Westukraine an der polnischen Bevölkerung. Die haben über 100.000 Polen ausgerottet. Frauen, Kinder, Männer, alles. Die haben ganze Dörfer niedergebrannt. Die haben in ultrabrutaler Art und Weise ethnische Säuberungen durchgeführt. Das ist geschichtlich belegt. Ich wusste das nicht. Aber geschichtlich belegt, international anerkannt. Das weiß die, also jeder, der sich damit beschäftigt, mit der Geschichte der Ukraine, was ja in Deutschland anscheinend ganz wenig Menschen machen, denn sonst würden sie ja davon zum Beispiel wissen, die wissen das. Die ethnische Säuberung an der Zivilbevölkerung Polen, einfach Polen umgebracht, weil sie Polen sind. Genau das ist da passiert. Und sie haben das deswegen gemacht, weil diese UPA gedacht hat, der Krieg, der Zweite Weltkrieg wird ja irgendwann vorbei sein und dann wollen wir eine ethnische, saubere Ukraine haben. Jetzt könnte man sagen, diese Geschichte hören die Ukrainer nicht so gerne. Das ist falsch. Denn dieser Stefan Bandera, der hat gerade in letzter Zeit unglaublich viele neue Denkmäler in der Ukraine bekommen. Und nicht nur das, sondern jetzt gibt es eine Spezialeinheit, einen Spezialtrupp der Ukraine und den haben sie genannt die Helden der UPA. Das wiederum haben die Polen mitbekommen. Denn seit 1916 ist es klar, dass das, was die Ukrainer dort gemacht haben mit den Polen in der Westukraine, dass das Völkermord war. Das ist seit 2016 Völkermord, eingetragen als Völkermord. Die Ukrainer heute feiern die Täter von damals und geben sozusagen denen ein Andenken in ihren Spezialeinheiten von Teilen der Armee. Und schaffen denen Denkmäler. Darüber ist der polnische Präsident so dermaßen empört, zu Recht, also dermaßen empört, dass sie jetzt dem Zelensky seine Ehren, der hat so eine Ehrennadel bekommen, die wollen sie ihm aberkennen. Ich habe diese Geschichte nicht gekannt. Ich habe die wirklich nicht gekannt und ich möchte euch dringend empfehlen, die Weltwoche von gestern zu hören. Roger Köppel erklärt das da nochmal. In keinem Deutschen, ich habe das gehört, dann habe ich gesagt, weil ich mir das aufgeschrieben und habe dann angefangen zu gucken, ob ich das irgendwo finde, ob ich da irgendwo in der deutschen Tagesschau, irgendwo in den öffentlich-rechtlichen Medien, Deutschlandfunk vielleicht, man weiß es nicht. Keiner redet darüber. Und tatsächlich ist es so, dass das ein Beleg ist, was sogar die Polen sagen dafür, dass die Russen ja recht haben mit dem, dass sie sagen, wie die Ukrainer so gesinnungsmäßig, und zwar nicht die Ukrainer als Volk, die Ukrainer als Menschen, nein, die Regierung rund um Zelensky, wie die gepolt sind. Die feiern die UPA, die feiern eine Truppe, die Hunderttausende von Menschenleben vernichtet haben, aufgrund von, also mit dem Ziel, ethnische Säuberung, also eine ethnisch saubere Ukraine zu schaffen. Ich sag mal so, hört euch das bei Roger Köppel an, der ist kompetent. Ich habe das nur so wiedergegeben in eigenen Worten, aber es ist wirklich irre. Und ob es Nazis sind, ob es nationale Sozialisten sind, ob es irgendwelche anderen nationalen, ich will diesen furchtbaren Begriff Nazis, der inzwischen auch völlig entwertet ist und seinen gesamten Schrecken verloren hat aufgrund der Tatsache, dass die Linke es permanent einsetzt und jeden als Nazi bezeichnet, inzwischen ganz, ganz, ganz furchtbarer Akt auch für mich. Jedes Mal, wenn ich das höre, den könnte ich mich, also für uns, ja, für meine Generation ist die Nazi-Zeit das Schlimmste, was jemals passiert ist. Das steht uns auf der Stirn geschrieben, man schämt sich dafür. Ich habe einen Kollegen gehabt bei Disney, mit dem ich hier gemeinsam in Deutschland unterwegs war, um Verhandlungen zu führen für die Produktion von Videokassetten. So, der kam hier aus Amerika extra her und es ging um Kosten, wie wir Kosten sparen können, trotzdem viele Kassetten produzieren. Wir hatten damals die Schöne und das Biest und das Dschungelbuch und wollten da viel mehr Videokassetten verkaufen, als die Firma Europa, die das früher gemacht hatte, in Deutschland geschafft hat. Und da haben wir so gesagt, das Ziel ist, Karl Jorde bei der Gelegenheit ist leider schon tot, aber ein wunderbarer Marketingleiter, mit dem ich das da zusammen gemacht habe. hat er gesagt, also wir müssen es schaffen, nicht 100.000 Kassetten zu verkaufen in Deutschland, sondern 5 Millionen vom Dschungelbuch. Das Dschungelbuch ist doch der größte Film, den Disney jemals hatte, und den bringen wir auf Videokassette raus. Und jeder muss den haben und jeder Haushalt, und 5 Millionen wollen wir verkaufen. So, dazu muss man natürlich verhandeln mit den Firmen, die das Ding produzieren und so weiter. Und dann fahre ich mit Herrn, hieß er Goldstein. Mit Goldstein durch die Gegend hier in Deutschland, hole ihn also ab. Das Erste, was er zu mir gesagt hat, ist, let's go, Autobahn. Und wollte mal richtig schön schnell fahren. Das haben wir dann gemacht. Und dann sind wir zu dieser Firma gegangen und haben mit denen verhandelt. Und diese Verhandlung war relativ kurz, weil er hat gesagt zu mir, du gehst erstmal, führst ein sozusagen. Und wenn es dann Übersetzungsschwierigkeiten gibt, war ich auch zuständig fürs Übersetzen und so. Und da habe ich eingeführt, habe gesagt, worum es geht, was unsere Ziele sind. Wir hatten so ein paar Charts dabei und so. Und dann ging es also los und haben die so gesagt, ja, und wir sind ja in der Lage, für so und so viel zu produzieren. Und dann irgendwann stand, er hieß nicht Florian, er hieß, ich krieg's nicht mehr zusammen. Auf jeden Fall, dann stieg der auf, hat er sich hingestellt in dem Raum, hat in die Runde geguckt und hat gesagt, my name is Flavio, weiß ich nicht mehr genau, also auf jeden Fall Goldstein. I'm Jewish. My parents had a very tough time in Bergen-Belsen. And I tell you, I'm not at all in this history. I just want to mention it so that we know each other very well. Also, der hat gesagt, er will das nicht einbringen in diese Verhandlungen. Es hat nichts damit zu tun. Er wollte es einfach gesagt haben, damit man weiß, wer er ist und wo er herkommt und damit wir uns kulturell ein bisschen kennenlernen. Die Leute auf der anderen Seite, ja, mit dem Preis und so, den wir genannt haben, also da gibt es sicher noch Möglichkeiten. Mal sehen, da fällt uns sicher was ein, der Preis. Ich will nicht sagen, er hat sich halbiert, aber er ist sicher ein Drittel günstiger geworden und so. Dann sind wir rausgegangen und da hat er zu mir gesagt, there is an advantage of being Jewish. Und besonders in Deutschland. Weil in Deutschland gehst du hin und sagst zu jemandem, dass du jüdisch bist und dass deine Eltern in Bergen-Belsen waren. Sie sind rausgekommen aus Bergen-Belsen. Aber dann schrumpft der Deutsche bis zur Unkenntlichkeit und macht dir jeden guten Preis. Und ich saß im Auto und hab gedacht, wow, was für ein Umgang mit der Geschichte sozusagen. Und das war tatsächlich sehr interessant. Aber das ist ja das, was uns, und das hat mir sozusagen im Lauf meines Lebens danach, habe ich eine andere Beziehung zu dieser Art von, also vor dem Umgang mit Geschichte sozusagen, wie eine andere Art. Es gibt verschiedene Arten, damit umzugehen. Das war ein Teil dieser Art. Das hat meinen Horizont erweitert sozusagen. Und das habe ich auch in Amerika ganz oft danach noch erlebt. Also immer dann, wenn du, ne, und ich habe dann, irgendwann habe ich dann schon gleich gesagt, mein Vater, was tatsächlich stimmt, mein Vater entstammt auch einem halbjüdischen Haushalt und meine Großeltern haben ihre Farbenfabrik in Leipzig verloren, und was tatsächlich stimmt. Und dann war man so auf dem Level. Aber es ist absurd, sowas zu verwenden, weil du damit ja gar nichts zu tun hast. Anyway, er hat es gemacht. Und was ich sagen wollte, ist, Deutschland hat diesen geschichtlichen Schein über sich. Und dass diese Menschen das komplett ausblenden und vergessen und dass sie dann immer Nazi, Nazi, Nazi, Nazi, Nazi sagen, die Nationalsozialisten ein vernichtendes, wahnwitzig, brutales, irrsinnig dummes, ja, eine dumme, unglaublich saudumme Bewegung mit einem Herrschaftswahn, mit einem elitären Wahn, der über jede Grenzen gegangen ist, das Ganze auch noch aufgeschrieben und registriert und pervers bis zum geht nichts mehr. Das Schlimmste für meine Generation, was es gibt, ja. Und dann kommen diese linken Vögel daher, keine Ahnung von Geschichte, in der Schule nicht aufgepasst, beim Trampolinspringen gegen die Wand geknallt, ja, und erzählen irgendwelchen Quatsch von wie Jubelsnazi. Das trifft mich so sehr. Und es ist so ungerecht gegenüber der deutschen Geschichte. Es ist so ungerecht über den Vernichtungsfeldzug, den die Deutschen damals geführt haben. Das ist so den Krieg ausgelöst. Wie viele Millionen Menschen sind draufgegangen? Und dann kommt jetzt hier jemand lapidar und sagt, du bist ein Nazi, weil du nicht meiner Meinung bist. Das ist so asozial, das ist so dreckig, das ist so daneben, wie schlimmer nicht sein kann. Und in diese ganze Geschichte, in dieses ganze Konstrukt rein, kommt dann so eine Geschichte und keiner redet drüber. Keiner erzählt das. In den Nachrichten kommt das nicht vor. Bei Lanz kommt das nicht vor. Bei diesen ganzen Maischbergers, wie sie alle heißen, kommt das nicht vor. Das, was da gerade passiert, wir pulvern weiter Milliarden und Milliarden in die Ukraine und gleichzeitig passiert in der Ukraine das. Die Milliarden verschwinden und solche Sachen sind da. Da werden Ehrendenkmäler für Menschen gebaut, die als Massenmörder in den Büchern stehen. Die an einem Völkermord teilgenommen haben, die werden hier gefeiert und hofiert und bekommen die Milliarden. Einfach so kritiklos. Ich habe nicht mal was gegen Unterstützung. Aber ich habe was dagegen, dass sowas verdrängt und verdrückt wird und dass ich durch Roger Köppel morgens beim Joggen sowas erfahren muss und das nicht aus den öffentlich-rechtlichen Nachrichten bekomme. Finde ich erstaunlich, finde ich wirklich erstaunlich. So, Morden am helllichten Tag, Belfast, Sudan, Ägypten. Interessant, ne? Da ist ein Sudanese, der ja unter furchtbarsten Bedingungen im Sudan gelebt hat. Ich sage es euch, Freunde, ihm ging es so schlecht. Er musste flüchten. Er war gejagt vom Alltag. Er war gejagt Alltag nicht, das ist ja falsch. Dann wären es ja nur wegen mehr Geld haben und so. Nee, der war gejagt von der Kultur, so, im Sudan. Und er ist geflüchtet. Und ich frage mich, warum ist er eigentlich nicht nach Ägypten geflüchtet? Denn in Ägypten ist seine Religion, seine Kultur und seine Sprache. Da kann man sich unterhalten, da kann man kommunizieren und das ist direkt um die Ecke. Wieso flüchtet der eigentlich dann durch Ägypten immer weiter bis nach England? Bitte? Richtig, wegen der Kohle. Das ist genau das Ding, wegen der Kohle macht er das. Und weil ihm die Kohle so gut gefällt, wird er irgendwann größenwahnsinnig, weil die ja umsonst zu ihm kommt und sowas alles und schneidet am helllichten Tag, probiert er Menschen den Kopf abzuschneiden. Freunde, das ist ja nur... Ja, das fällt, darüber reden wir nur, das ist nur ein, das fällt nur deswegen auf, weil es so dermaßen absurd ist. Aber merkt ihr, das Absurdeste war irgendwann mal der Messerstecher im Zug, wo Michael Kürath seine Tochter verloren hat. Danach war das Absurdeste der umgebrachte Polizist auf dem Marktplatz. Davor schon war das Absurdeste, jemand fährt mit dem Auto in Weihnachtsmärkte rein. Das habe ich noch ganz vergessen. Jetzt inzwischen sind die Kopfabschneider tagsüber einfach willkürlich unterwegs und machen das einfach. Und by the way, es ist ja gestern nochmal wieder passiert. Genau das Gleiche nochmal, am helllichten Tag, mit Kopfabschneiden, mit Kehle durchschneiden. Freunde, alle die gesagt haben, wir importieren hier das Mittelalter, die Dummheit des Mittelalters, ja, die wahnwitzige Brutalität des Mittelalters, die haben scheinbar recht gehabt. Die nächste Verschwörungstheorie, die wahr wird, es greift mich so an und für euch stellvertretend rege ich mich drüber auf, damit ihr es nicht auch noch machen müsst. Und tut mir einen Gefallen, wenn die Sendung vorbei ist, dann schütteln wir das Ganze ab und sehen zu, dass wir nicht vergessen. Wir vergessen weder die Opfer dieser ganzen Geschichte, dafür ist Michael Kürath, dafür tritt er ein jeden Tag. Wir vergessen ganz bestimmt nicht, dass das nicht unser Alltag ist. Wir vergessen nicht unseren tatsächlichen Alltag. Wir sind nicht bereit zu akzeptieren, dass das neue, wunderbare, tolle Deutschland ist. Bestimmt nicht. Aber wir sehen zu, dass wir unser Leben auf die Reihe kriegen und wir kümmern uns in erster Linie um alles das, was um uns rum ist. Wir müssen unserer Nachbarschaft, unseren Freunden, Verwandten und Bekannten klar machen, dass das nicht Deutschland ist, dass das nicht normal ist. Und nur weil es dich nicht getroffen hat, findet es deswegen auch nicht statt. Nur weil es dich nicht getroffen hat, heißt es nicht, dass du nicht davon betroffen bist. Jeden Tag, wenn du draußen längs gehst, jeden Tag, wenn es irgendwo knistert und du machst, was man früher nicht gemacht hat. Ich bin als 12-Jähriger abends alleine in Berlin durch einen Park gegangen, der keine Beleuchtung hatte. Immer nach dem Judo. Da hat der Bus gehalten an der einen Ecke vom Park. Ich könnte jetzt ganz außen rumgehen oder ich gehe gerade durch den Park. Ich habe mich immer entschieden, durch den Park zu gehen. Als 12-Jähriger. Heute? Mit 65? Also gehe ich lieber auf allen Vieren den langen Weg als durch den Park. Wobei man sagen muss, dass im Park, jetzt mal rein logisch gedacht, natürlich dir nichts passieren kann, weil da sind die ja nicht. Was sollen die im Park? Das passiert ja am helllichten Tag auf der Straße oder eben abends irgendwie, wenn du irgendwie so aussiehst, könnte man dir deine Jacke klauen, dein Telefon klauen oder sonst irgendwas. Es ist wirklich irre. Ach ja, und ganz wichtig ist, natürlich darfst du kein Spray dabei haben, kein Gasspray, nichts, was irgendwie helfen könnte, dich zu verteidigen. Denn das ist ja illegal. Ja, in der Bahn ist das illegal. Da musst du dann leider, gibt es die das Schild nicht lesen können, die haben halt das Messer dabei, weil sie es nicht besser wussten, weil sie aus einer anderen Kultur kommen, weil sie aus einer Kopfabschneiderkultur anscheinend kommen, wo das irgendwie mit dazugehört. Und warum das dazu kommt, denn warum, das ist immer die Frage, warum? Und dann wollen wir ja nicht gleich sagen, was denn da passiert ist, genau wie zum Beispiel jetzt in Reutlingen, ne? Da will ja keiner sagen, wer das war. Es gibt inzwischen deutliche Parallelen zu dem, was in Berlin passiert ist, als da der Stromausfall war, als da das abgefackelt wurde. Ja, es ist so, dass es da Teilbekenntnisse, wo man nicht weiß hin und her. Die Tagesschau, der Deutschlandfunk, sie verweigern es 100% zu sagen, dass es ein linksextremistischer Anschlag war. Man weiß es ja noch nicht. Die Wahrscheinlichkeit liegt nahe, man weiß es ja nicht. Es könnte ja, haben sie gestern allen Ernstes gesagt, es könnte ja von Russland inszeniert sein, um hier bei uns den Bürgerkrieg auszurufen. Ich sag mal so, durch diese Geschichte Ukraine-Polen, die ich da jetzt gehört habe, da müssen jetzt viele Leute, die das jetzt hören, deswegen zeigen sie uns ja wahrscheinlich nicht, aber müssten ja sagen, kann das sein, dass nicht alles falsch ist, was da, also kann das sein, dass die tatsächlich, dass da irgendwie, also diese reden ja immer davon, dass da in der Ukraine die Nazis, kann das sein, dass da irgendwas, kann das sein, dass die Polen sich gemeinsam mit den Russen auf einer Seite befinden, weil sie sich darüber empören, dass diesen Leuten, diesen Massenschlechtern Denkmäler gesetzt werden? Kann es sein, dass da irgendwo

rausgeprügelt. Die Menschen haben Angst, Deutschlandfahnenfähnchen an ihre Autos zu machen. Sie haben uns das ausgeprügelt. Sie haben uns das man schämt sich, ein Deutscher zu sein. Man schämt sich, für Deutschland zu sein. Man wirft sich in den Dreck vor jeder Nation. Man schämt sich, ein Deutscher zu sein. Es ist so furchtbar. Sie haben uns den letzten verbleibenden Spaß. Die Idee des Sommermärchens, habe ich ja gestern erzählt, die Idee des Sommermärchens ja, ist ja inzwischen, das war ja ein Pogrom gegen die Italiener, weil die Italiener uns rausgeschmissen haben damals. Nein, das war eine großartige Zeit. Das Sommermärchen 2006 war eine großartige Zeit. Da war Deutschland auf seinem eigenen Gipfel sozusagen. Da hat Deutschland, die ganze Welt hat geguckt und hat gesagt, Mensch, das ist ein tolles Land, tolle Leute, tolles Land und so weiter und so fort. Und jetzt, was gibt es jetzt? Gar nichts, gar nichts. Diese Deutschland-Pakete beim Lidl liegen wie Blei. Überall liegt alles mit Deutschland wie Blei. Fähnchen, du brauchst dich doch keiner mehr ins Auto zu machen. Weil du bist ja, was bist du? Genau, ein Nazi. Genau wie diese in der Ukraine. So einer bist du dann. Wenn du eine Deutschlandfahne hast, du musst eine Brockfleck haben oder eine Regenbogenfahne. Im Bundestag, Frau von Storch, wird die Fahne weggenommen. Im Bundestag, von der Bundestagspolizei wird die Fahne einkassiert, wird weggenommen, wird verboten, dass man das macht, weil die Deutschlandfahne am Bundestag nicht gezeigt werden darf. Aber jede andere Fahne, Ukraine-Fahne, die hängen Ukraine-Fahnen dahin, aber nicht die deutsche. Wollen wir das Land gleich übergeben oder was? Die Kohle ist ja eh schon drüben. Und wir sind ruiniert. Wahrscheinlich geht es denen wahrscheinlich bald besser als uns. Und mit einer Selbstverständlichkeit akzeptieren wir alle, dass es keine WM-Begeisterung gibt. Keine. Die Werbung, gut, muss man sagen, mit Herrn Nagelsmann, unglaublich peinlich. Oh mein Gott, immer wenn ich den sehe, denke ich, Alter, lass es doch einfach. Warum muss man es denn? Gut, ihr kriegt da Geld für. Ich verstehe das ja. Und nimm mit, was du mitnehmen kannst, gerade in heutigen Zeit. Dann kannst du schnell ins Ausland gehen, wenn es eng wird hier. Mach doch, nimm mit, alles gut. Aber ich finde es trotzdem furchtbar und peinlich. So in dem Supermarkt, hallo Herr Nagelsmann. So, ansonsten, die sind in Amerika, das soll heute losgehen. Und es gibt in Deutschland keine WM-Begeisterung. Keine WM-Begeisterung, es gibt es nicht. Und das ist so schlimm. Sie haben uns das, was zusammenhält, systematisch ausgeprügelt. Da hat Frau Merkel mit angefangen. Aber die Ampel war es, habt ihr das gehört? Diese, wie hieß sie, Baerbock? Da hat doch tatsächlich dieser Vize, wie heißt der, Andreas Aurich oder Aurich oder so, ne? Aurich, glaube ich, heißt er ja. Der war bei Lanz am Dienstag und da hat der, das ist der Vizevorsitzende der Grünen, und da hat er probiert, die feministische Außenpolitik von dieser Frau Baerbock zu verteidigen. Jetzt war, muss man sagen, der Lanz ganz, ganz, ganz linke Nummer. Ganz, ganz, ganz Skandal. Wirklich, Herr Lanz, Skandal. Er hat nämlich eins gemacht, er hat das gemacht, wir haben das vor 2 Wochen hier gelernt, er hat das gemacht, was diese niederträchtigen, widerwärtigen Russenverhandler machen. Ja, das hat er auch gemacht. Wir erinnern uns, was ist die Taktik und die Strategie, hat die Bild-Zeitung uns ja aufgeklärt, was ist die Taktik und die Strategie der Russen, was ist das Hinterfotzigste, was man überhaupt machen kann, was die Russen machen? Genau, sie gehen in Meetings und sind vorbereitet. Ja, ist so, erinnert euch. Ich kann es nicht, die Bild-Zeitung hat uns das beigebracht. Es stand da, das Gemeinste ist ja das, also es stand jetzt nicht das Gemeinste, sondern es stand also ganz gefährlich ist es und niederträchtig, dass der Russe in Verhandlungen geht und vorbereitet ist und dann mit scharfen Fragen seinen Verhandlungsgegner sozusagen herausfordert. Das ist ja infam, ist ja vorbereitet in ein Meeting geht, das ist klar, das kennt die Ampel, hat das keiner gekannt. Herr Habeck vorbereitet in Meeting, schwurbel, schwurbel, da gab es ja gar nichts. Und Frau Baerbock, die Worte nicht hinkriegen, die irgendwas, ist egal, alles Vorbereitung, ey, was soll der Scheiße, feministische Außenpolitik, neue Worte erfinden, das können sie. Aber jetzt, der Lanz, da sitzt dieser Audrich sitzt da, ja, und der Lanz ist knallhart vorbereitet und der Typ geht, du kannst zugucken, wie jemand untergeht im Studio, wie so langsam immer tiefer sinkt und einfach am Ende in einer Staubwolke verschwindet, in einer feucht stinkenden. Ist passiert da, ist irre. Auf jeden Fall, die Ampel ist schuld daran, dass uns dieser Spirit, dieses Gemeinschaftsgefühl, dieses herrliche gemeinsam Feiern, sie haben ja auch aus Sicherheitsgründen gibt es kein Public Viewing. Das muss man sich mal vorstellen. Sie können, der öffentliche Raum ist so unsicher, dass wir nicht mehr gemeinsam unsere Nationalmannschaft unterstützen können, wie sie Fußball spielt. Das ist so dermaßen entwürdigend für jeden Deutschen. Das ist entwürdigend. Sie haben uns unsere kulturelle Existenz weggenommen. Das gibt es nicht mehr.
Heimlich kannst du dich noch treffen mit deinen Freunden, wie zur Corona-Zeit. Oh, guck mal.

0: und zusammen Fußball gucken. Habt ihr irgendwo einen Platz, wo es die Nachbarn nicht sehen können, dass wir uns hier treffen? Lass uns heimlich Fußball gucken. Ist ja auch spät und ich muss morgen noch arbeiten. Alter, das ist so schlimm. Das ist so schlimm, dass sich ein ganzes Volk komplett enteiern lässt, dass sie sich alles wegnehmen lassen, dass wir dulden, dass hier Hausdurchsuchungen sind, weil man irgendwie am Politiker Kritik äußert. Und dann kommt ja der März. Ihr erinnert euch, der März war ja ein großes Thema bei allen den revolutionären Medien. Zu Recht. Der März, ja, hat ja über die Gesundheitsreform gesprochen und dann hat ja eine Frau gesagt, die Krebs hat, Hautkrebs hat, hat ja dann eben mal kurz die Leviten gelesen. Daraufhin hat er ja sehr rüde sozusagen sie abgewatscht. Dann hat sie gesagt, sie würde gerne eine Entschuldigung haben. Freunde, sie hat die Entschuldigung bekommen vom Emotionskanzler der Herzen. Ja. Pinocchio, der Emotionskanzler, hat also wirklich alles getan, was emotional in seiner Macht steht, was auch bewiesen hat. Da war er noch mal in der Angela Merkel alternativlos Schule, hat noch mal gelernt, ja, wie man mit dem Volk umzugehen hat. Und er hat dann also von jemand anders einen Brief schreiben lassen. Und in diesem, ihr werdet es nicht glauben, ja, es ist so viel Emotion drin. Ich möchte eigentlich ein bisschen weinen jetzt auch schon so. Also wenn es der Quote gut tut, weine ich jetzt auch. Der Kanzler. Wirklich rührend. Es kommen keine Tränen. Scheiße, was soll ich? Kann mir nicht selber eine Backpfeife geben oder irgendwas ins Auge schmieren. Es ist so furchtbar. Der Kanzler hat etwas Rührendes getan. Er hat dieser Frau mit Hautkrebs, die zu leiden hat unter der Gesundheitsreform, unter der furchtbaren Politik, unter den Kosten, unter der Inflation, unter den Energiepreisen, unter all dem. Er hat ihr was geschickt, um sie zu heilen, ja, gottgleich, ja, eine Autogrammkarte. Ist das nicht rührend? Ganz ehrlich, hat jemand von euch eine Autogrammkarte von Friedrich Merz? Nein, sie hat es. Er hat sie praktisch in einen neuen Stand gehoben mit dem Übergeben der Autogrammkarte. Nicht persönlich, das muss man sagen. Das hat ein Angestellter, hat das sozusagen gemacht, ja, eine Autogrammkarte. Ich weiß nicht, wie schief gewickelt, krank, falsch, uninteressiert, unempathisch, volksverachtend man sein kann, um so auf sowas zu reagieren. Weißt du was? Geh doch mal in die Boris Brandt Kommunikationsschule. Stunde 1 lernst du, bevor du Scheiße baust, mach lieber nix. In der ersten Stunde kann man das schon lernen. Wer hat übrigens ein Coaching, ne? Kommunikationscoaching und sowas alles, ich mache das ja, also auch dieses freie Reden und sowas alles, mache ich ja für Menschen, die es tatsächlich, denen ich wirklich damit helfen kann. Und ja, ich kriege da Geld für. Aber ja, irgendwo muss das Geld ja herkommen. Aber Fakt ist, in der ersten Stunde, liebe Freunde, wenn wir das erste Coaching-Gespräch haben hier, dann sage ich euch schon eins, bevor du Scheiße machst, unkontrollierten Dreck verbreitest, machst du lieber nichts. Selbst eine fiese Ausrede von wegen Magen und Darm oder sowas alles ist besser, als Scheiße zu bauen. Weil das fliegt dir um die Ohren. Da müsste der Herr Merz vielleicht mal, vielleicht sollten mal, wenn wir hier Leute von der CDU, ich weiß ja, zwei gucken auf jeden Fall zu. Schönen guten Morgen wünsche ich euch. Sagt doch mal dem Merz, dass ich, was es da bei mir einen Kurs gibt. Und für ganz Kleines, muss man ehrlich sagen, also im Verhältnis zumindest zu dem, was sonst ausgegeben wird für Berater, für ganz Kleines, könnt ihr bei mir tatsächlich vernünftige Kommunikation mit dem Ziel sozusagen, die Welt etwas besser zu machen, als sie vor der Kommunikation war. Also eigentlich ist das Ziel immer das, wenn du mit mir gesprochen hast, soll es dir hinterher besser gehen, als es dir vorher ging. Das ist das Ziel von Kommunikation und das sollte jeder für sich übernehmen und das kann man lernen und da gibt es Strategien. Der Herr Merz könnte da von mir einiges lernen. Ich sag mal so, das Versenden von Autogrammkarten durch Dritte mit Schreiben, mit uniformen Briefen, die von anderen Leuten geschrieben, wenn überhaupt von anderen Leuten, vielleicht von KI oder so geschrieben sind, ist es nicht. Das kann ich schon mal so viel verraten, schon mal kostenlos, das ist es nicht. Und bei der Gelegenheit, es geht ja weiter mit dem Ministerpräsidenten von Thüringen. Jetzt kommt seine Ausrede. Er hat also irgendwelche Reden mit KI schreiben lassen. Da sind dann falsche Sachen drin. Er hat es nicht mal gegengelesen. Er lässt KI irgendwas schreiben und dann trägt er das einfach vor. Es ist so peinlich, wie es peinlicher nicht sein kann. Jetzt hat er gesagt, naja, muss er mit der Technik gehen. Man muss ja mit der Entwicklung der Technik gehen. Wie unverfroren kann man eigentlich sein? Und by the way, ich empfehle Mario Froh ganz schnell Autogrammkarten zu verschicken. Denn das ist ja das Kanzler, der Kanzler muss ein Beispiel sein, damit kann man sich auch bei ihm sozusagen ein bisschen anbiedern. Ich würde eins machen, ich würde auf jeden Fall Autogrammkarten verschicken. Ich glaube auch, dass Mario Froh, wenn er in Thüringen jetzt Autogrammkarten systematisch an alle in der Bevölkerung, und die CDU hat ja die Möglichkeit, dadurch, dass sie da im Staatsdienst sind, da könnten sie ja jetzt jedem Bürger einfach mal von Mario eine Autogrammkarte zukommen lassen. Das wird doch die Herzen öffnen. Da wird doch keiner mehr da die AfD wählen. Was? Ja, wahrscheinlich würden dann alle die AfD wählen. Das stimmt tatsächlich. Gut. Was haben wir noch? Hamburg steil zu, liebe Freunde. Das muss ich euch, da habe ich was vorzutragen. In Hamburg gibt es ein Gebiet, das war früher mal, hat man immer so gesagt, also Hausen. Da wurden viele Hochhäuser hochgezogen in kurzer Zeit, wie in vielen Orten in Deutschland. Und da waren, hat man immer so gesagt, da war es immer ein bisschen gefährlich und waren so die Proleten und so, hat man früher gesagt. Wir reden über früher. Und dann ist aber in Hamburg, es gab früher gute Bereiche, wo man gewohnt hat und wo man gesagt hat, da will ich lieber nicht wohnen. So, heute ist es inzwischen so, heute findest du eigentlich in jedem Bereich irgendwo schöne Wohnungen oder aber auch schlechtere Wohnungen und so weiter und so fort. Naja, und Steilshoop ist immer schon ein bisschen Krisengebiet, weil halt die Mieten günstig sind und da auch einfache Leute sind. Und natürlich jetzt im Rahmen der Migration ganz, ganz, ganz viele Menschen auch, warte mal ganz kurz, ganz, ganz, ganz viele Menschen auch da zugezogen sind, die sozusagen Migranten sind. Und hoffentlich finde ich das denn jetzt. Das ist dann immer so doof, wenn man was hat. Wo ist denn das? Wo ist denn das? Entschuldigung, bald funktioniert ja hier alles wieder. Dann sehen wir weiter. Ah ja, hier haben wir es doch, da haben wir es doch. Pass auf. Also, Gesellschaft, unter dem Überschrift Gesellschaft. Im Hamburger Problemviertel Steilshoop, so heißt das, Steilshoop, gibt es noch genau einen Arzt, ja, einen Allgemeinarzt. Er sagt, es macht mich wütend, dass diese Kinder noch nicht im Kindergarten, aber schon in der Koranschule sind. Er ist der letzte Kinderarzt im Hamburger Problemviertel Steilshoop. Das ist der Adnan Akbaba. Adnan Akbaba. Er hat das Gefühl, so sagt er es der Welt, der Zeitung Welt, auf einem sinkenden Schiff zu sitzen. Von einer funktionierenden ärztlichen Grundversorgung kann in diesem Bezirk schon lange keine Rede mehr sein. Auf knapp 20.000 Menschen kommt ein einziger Hausarzt. In den vergangenen Jahren machten viele Arztpraxen zu oder zogen in andere Stadtteile. In der Welt beschreibt er also seinen Berufsalltag. Ich arbeite als Kinderarzt in Hamburg-Steilshoop und ich glaube immer noch an das Gute. Ich habe meine Praxis hier eröffnet, weil ich Kindern vermitteln will, dass auch sie an das Gute glauben sollen, egal wie es um sie herum aussieht. Das ist wichtig, weil Steilshoop ein Ort ist, der momentan ganz wenig Hoffnung birgt. Ich bin selbst in einem Problemviertel aufgewachsen. Mit 5 Jahren kam ich als Kind türkischer Gastarbeiter nach Deutschland. Wir waren zu 10, mein Vater, meine Mutter und wir 8 Kinder. Ich habe selbst Erfahrungen mit prekären Verhältnissen gemacht. Meine Mutter brachte uns Kinder alleine durch, ohne je lesen und schreiben gelernt zu haben. Letztlich bin ich auch deshalb Kinderarzt geworden, weil ich meiner Mutter etwas beweisen wollte. Und zwar, dass das, was sie mit uns durchgemacht hat, etwas wert war. Deutschland war unsere große Chance und ich habe sie genutzt. Bravo, Respekt, mein Freund, großartig. Ja, rund 19.800 Menschen leben hier, also in Steilshoop. Vor 6 Jahren gab es hier noch 10 Hausärzte. Heute gibt es nur noch einen Allgemeinmediziner und mich, sagt der Kinderarzt. Ich weiß von Eltern, die keinen Arzt finden, bei dem sie ihr Baby für die vorgesehenen Frühuntersuchungen vorstellen können. Die Ärzte, die hier waren, sind umgezogen. Von den etwa 1.800 Patienten, die ich pro Quartal behandle, sind etwa 20% Privatzahler. Da das Gebäude, in dem sich meine Praxis befindet, fast leer steht, gibt es weder Hausmeister noch Sicherheitsdienst, noch in irgendeiner Form irgendeine Pflege oder irgendeinen Support. Im Treppenhaus stinkt es nach Fäkalien. Ich könnte es mir erlauben, die Praxis zu schließen, aber ich frage mich, was soll dann aus all den Kindern hier werden? Ein Arzt, der weggeht, ist wie ein Kapitän, der vor allen anderen das Schiff verlässt. Und auch ich fühle mich manchmal als stündlich auf einem sinkenden Schiff. Häufig ist der Andrang so groß, dass die Praxistür geschlossen bleiben muss. Es sind einfach zu viele Patienten. Wir bekommen Kinder zu sehen, bei denen wir früh feststellen, dass sie bei ihren Eltern überhaupt nicht gut aufgehoben sind. Das Problem ist, dass wir sehen diese Kinder zu selten, um konkrete Anhaltspunkte an das Jugendamt weiterleiten zu können. Viele besuchen keine Kita. Kommt einer unserer kleinen Patienten an der Unterbringung oder bei Pflegeeltern unter, wird uns das dann gemeldet. Wir atmen dann auf, weil wir wissen, das Kind ist in Sicherheit. Aber oft dauert es nicht lange und die Mutter sitzt mit einem neuen Baby bereits wieder im Wartezimmer. Ich verstehe nicht, warum die Politik so viele Menschen ins Land gelassen, ohne wirklich einen Plan für sie zu haben. Wenn wir Zuwanderer nicht fördern, dürfen wir nicht mehr von ihnen aufnehmen. Und wenn wir es doch tun, dürfen wir uns nicht wundern, dass wir uns selbst sozialen Sprengstoff heranzüchten. Es macht mich wütend, wenn ich höre, dass die Kinder dieser Neuankömmlinge nicht im Kindergarten, sondern schon in der Koranschule angemeldet sind. Das ist eine so verzweifelte Situation. Dieser Mann ist ein wirklicher Held, ein Migrant, Migrationshintergrund, hierher gekommen, hat seiner Mutter bewiesen, ist Kinderarzt, geht sogar freiwillig, obwohl er es gar nicht müsste. Er könnte in jedem anderes, überall eine Praxis aufmachen. Wir brauchen überall Kinderärzte. Er geht bewusst dahin. Unter schlimmsten Bedingungen hält er seine Praxis auf, und es gibt gar keine Unterstützung. Das ist der Rahmen dieser Sendung, ist, es gibt keine Unterstützung. Sie haben uns längst alleingelassen. Sie sind nicht mehr für uns da. Sie sind nicht für uns zuständig. Das, was in Belfast gerade passiert, ist ein Zeichen dafür, dass der Staat nicht mehr für sein Volk da ist. Jetzt bekämpfen sie, das wird europaweit über uns gehen, wenn nichts passiert. Das wird nichts passieren. Das wird heute auch wieder gleich ab 9 Uhr, ist ja der Kanzler, fängt ja wieder an zu quasseln mit seinen Kollegen, wird nichts mehr rauskommen. Vergiss es einfach, es wird auch nichts ändern, brauchen wir gar nicht anhören. Aber gut, wenn sich hier und drum kümmert, die Kollegen von News, habe ich gehört, übertragen live und kommentieren das. Das machen die immer sehr gut. Kann ich sehr empfehlen hier nach der Sendung. Auf jeden Fall, es wird sich nichts ändern. Und dann nimmt das Volk das irgendwann, da musst du ja aus Notwehr das selber in die Hand nehmen. Und jetzt wendet sich die Polizei gegen die protestieren, also du bist einmal Opfer, jetzt wirst du das zweite Mal Opfer. Das Volk wird permanent Opfer. Wir werden erst Opfer der grenzenlosen Migration, dann werden wir Opfer unserer eigenen Wut und unserer Proteste. Es geht immer gegen uns, gegen die anderen geht es nicht. Und dieses Gefühl ist nicht aufrechtzuerhalten. Es ist nicht aufrechtzuerhalten, es ist nicht zu stoppen. Die Lawine läuft bereits. Und Sachen nicht zu berichten und die Augen zuzumachen, zögert vielleicht den Moment der Apokalypse raus. Aber es kommt zum Knall. Es kann gar nicht anders sein. Das, was ich eben vorgelesen habe, dieser Mann, das ist ein wirklicher Held, ein Held des Alltags, ja? Dass man den alleine lässt, dass solche Menschen das sagen. Und dann sind es ja welche, die selber Migrationshintergrund haben. Wenn es jetzt ein, in Anführungsstrichen, weißer Kartoffelarzt aus Hamburg gesagt hätte, hätte man gesagt, hat ja keine Ahnung. Aber das kann man ja leider nicht. Denn der weiß alles zum Thema Migration. Der weiß alles zum Thema Integration. Der ist selbstkritisch seiner Mutter gegenüber, die nicht lesen, nicht schreiben kann und nur schlecht Deutsch spricht. Aber das ist aus ihm geworden, das hat er aus sich gemacht. Und jetzt kämpft er dafür, dass was passiert und er wird komplett alleingelassen. Weil nebenbei Tausende von neuen Migranten hier nach Hamburg kommen, weil nebenbei die Stadt klimaneutral werden soll, weil es diesen ganzen Scheißdreck gibt, den kein Menschen interessiert. Und das, was jeden Tag da passiert, die Chance in Stahlshoop ist es, Menschen da sozusagen zu leiten, sie ihnen vernünftige Hilfe zukommen zu lassen und ihnen helfen, sich zu integrieren, es attraktiv zu machen, integriert zu sein. Wir müssen es attraktiv machen, dass die Menschen das wollen, dass sie unsere Kultur wollen, dass sie mit uns zusammenleben wollen, dass sie von uns lernen wollen, dass wir von ihnen auch lernen wollen, dass man gemeinsam zusammengeht, wie sich das die Grünen idealistisch immer vorstellen. Nur das ist nicht die Welt und es passiert nicht von selbst und es passiert nicht durch Love, wir lieben euch doch alle. Das passiert nicht. Der Mensch ist anders, der Mensch ist Jäger und Sammler und wenn da ein Tausender liegt, dann nimmt er ihn weg. Und wenn du so dumm bist und schmeißt den Tausender permanent auf den Fußboden, dann wird er ihn weiter wegnehmen. Schuld ist nicht der, der den Tausender nimmt. Schuld ist der, der so dumm ist und es ihnen gibt. Schuld ist der, der sagt, hier, kommt hierher, wir bezahlen alles. Der ist schuld. Und das Elend zeigt sich genau, deswegen habe ich den Bericht vorgelesen, das Elend zeigt sich genau in diesem Bericht. Das ist das Elend. Da genau kann man lernen, wie das Elend funktioniert und wie es systematisch. Einfach, es passiert nichts. Es interessiert keinen. Ein Arzt, der in einem nach Fäkalien stinkenden, leergelassenen Haus arbeitet, der die Tür zuschließen muss, weil zu viele Leute kommen? Irre. Das ist wirklich irre. Noch ganz kurz was in eigener Sache. Erstens habe ich einen Mail bekommen. Erstmal Nachricht vorab. In den letzten 2 Wochen haben ja der ein oder andere hat mir eine Spende geschickt. Und dann sage ich ja immer, wenn ihr gespendet habt, bitte tut mir einen Gefallen, schreibt eure Adresse rein. Weil dann kann ich euch auch was schenken. Ihr habt mir was geschenkt, dann kann ich euch auch was schenken. Das ist kein Geschäft auf Gegenseitigkeit. Das ist einfach, ihr schenkt mir, ihr unterstützt mich hier, unterstützt mich bei meiner Arbeit. Bei PayPal, bitte, bitte, bitte spendet. Es hilft mir tatsächlich sehr. Freue ich mich unglaublich drüber. Vergesst aber nicht, eure Adresse hinzuschreiben. Ich habe 3 Umschläge hier immer noch, wo ich nicht weiß, weil ich würde euch so gerne dann auch etwas zukommen lassen. Nämlich zum Beispiel ein paar schöne Kleber oder so. Die Susanne, Johanna, die Ines mit Nachnamen L und der Carsten mit Nachnamen D. Da habe ich eure Umschläge sind hier, aber ich habe eure Adresse nicht, deswegen kann ich euch nichts schicken. Alle anderen, die mir in den letzten 2 Wochen in Zeiten des Umzugs und so geschrieben haben, ich habe gestern die Umschläge fertig gemacht, die gehen heute raus, liegen schon oben im Auto. Sobald ich da vorbeikomme beim DHL-Laden, werde ich da reingehen und mich in die exotische Stimmung dieses DHL-Ladens begeben, der von einem Syrer betrieben wird, der mit seiner Familie da drin ist. Und es ist immer sehr interessant, wer sich da trifft und wer da welche Behandlung erfährt und in welcher Form dann miteinander umgegangen wird. Da gibt es auch bald Geschichten aus dem Wienerwald, nein, Geschichten aus dem DHL natürlich. So, der Thorsten hat geschrieben und das ist wirklich, wirklich dramatisch. Thorsten ist ein bisschen sehbehindert und ist angewiesen auf die Deutsche Bahn. Moin, Boris. Da du ja bald jeden Morgen in der Woche im Leben meiner Frau und mir auftauchst, lasse ich dich auch mal an meinem Leben teilhaben. Daher unten mal eine Mail, die ich an diese scheiß verfickte Drecksbahn gesendet habe. Nicht nur ich, sondern so viele andere Leidensgenossen müssen jeden Tag diesen Verspätungsterror aushalten. Als Sehbehinderter bin ich ja auch leider auf diese Sadisten angewiesen. Und fast jeden Tag seit Wochen bekomme ich dann meinen Bus nicht mehr und meine Frau muss mich abholen. Unfassbar viel Zeit und Geld geht hier bei Baden. Daher hatte ich bereits die Idee eines Bahnspiels mit Ereigniskarten. Zugausfall wegen defekter Weiche, defektem Signal, defekter Bahnübergang, Person im Gleisbett, Polizeieinsatz am Bahnsteig oder im Zug oder überhaupt Auslastung des Fahrwegs. Ausfall des Lokpersonals, zu späte Bereitstellung, technischer Defekt am Zug, Vandalismus im Zug oder an der Strecke, ärztlicher Noteinsatz am Bahnsteig oder im Zug, Ausfall des Stellwerks, Verspätung wegen eines vorausfahrenden Zuges, Verspätung aus vorhergehender Zeit, Zugverspätung, Bahndammfeuer, Gleisunterspülung oder vieles mehr. Und der Hammer: bei Halt der Westfalenbahn in Haste erklärte der Zugführer, dass der Zug leider seine maximale technische Laufzeit überschritten hat und er deshalb nicht weiterfahren darf. Wir also aussteigen müssen. Ja, so ist das mit dem Kerlchen. Erst in Haste, so ist das mit dem Kerlchen. Es ist ihm erst in Haste kurz vor Hannover aufgefallen. Wie schließt Tim Kellner immer? Ich gar nicht mehr. Genau so ist es. Liebe Grüße an euch Umzugsmasochisten von Thorsten und Ina aus Bückeburg. Vielen, vielen, vielen Dank. Es hat mir wirklich sehr viel Freude gemacht, das vorzulesen. Den Brief da unten an die DB lese ich nicht vor, aber die Ausreden, es ist wirklich irre. Und wisst ihr, was es jetzt in Hamburg gibt? In Hamburg gibt es auch was Neues. Und zwar, wenn der HVV Busse zusätzlich einsetzt, weil die Anzahl der Busse, die sie geplant haben, nicht ausreicht. Wisst ihr, was dann vorne in dem Bus für ein Schild drin steht? Ihr werdet es nicht glauben. Da steht drin, Verstärker. Ganz ehrlich, halt doch einfach die Klappe und setzt den Bus ein. Warum muss der jetzt einen neuen Titel kriegen? Wollt ihr euch darin sonnen, dass ihr einen Verstärkerbus geschickt habt? Einen Verstärker? Was soll der Quatsch? Fahr einfach. Es interessiert doch keinen Menschen, was für ein Bus das ist. Hauptsache, der Bus ist da und er fährt. Jetzt steht da so ein Schild drin, da steht Verstärker drauf. Da denkt sich jemand so ein Wort aus, dann druckt er das auf Papier und stellt es vorne, sagt dem Fahrer, du musst mal mit deinem Bus, da ist relativ viel los im Moment gerade, da musst du mal hingehen. Vergiss aber das Schild nicht, nur du bist Verstärker. Ja, und dann sitzt er da und sagt, oh, ich bin nicht ein Busfahrer, ich bin ein Verstärker-Busfahrer. Sag mal, haben sie es noch alle oder was? Es ist wirklich, wir leben in wirklich bekloppten Zeiten. Und wichtig ist, wir dürfen niemals vergessen, in was für bekloppten Zeiten wir leben. Denn wenn wir das einmal akzeptieren, Freunde, dann wird es immer schlimmer. Und ja, was kannst du tun? Und ja, in deiner Nachbarschaft kannst du viel tun. Mach's in deiner Nachbarschaft. Vergiss die großen Aktionen, vergiss das ganze März muss weg und sowas alles. Das bringt nichts. In deiner Nachbarschaft. Und bei den Wahlen. Nicht vergessen, bei den Wahlen. Wer in Thüringen noch Mario Vogt wählt, der muss wirklich komplett, der hat, ich weiß nicht, was in der Impfung drin war, die er hinter sich gebracht hat oder was er eingeatmet hat oder ich habe keine Ahnung, aber wer den noch wählt, ganz ehrlich, der hat, also, so, klein, ganz klein. Normalerweise Fußball-WM ganz groß, Deutschlandfahne. Ja, heute geht es los. Sonntag unser erstes Spiel. Manuel Neuer braucht beim ersten Mal nicht, sagt Matthäus, whatever. Heute, gefeuerter Jobcenter-Mitarbeiter enthüllt ganze Bürgergeldsauerei. Er verlor den Job nach Klartextauftritt im ZDF. Ein Riesenskandal, ein Riesenskandal. Der Typ hat nichts weiter gesagt, als was alles schief läuft. Mal ihn direkt rausgeschmissen, weil man die Wahrheit nicht hören möchte. Genau wie wir die Wahrheit über Ukraine und Polen auch nirgendwo hören. Das ist immer genau das Gleiche. Dann haben wir ganz kleinen Artikel, neuer Fit für Curaçao, wobei Lothar Matthäus ja sagt, der Loda sagt, das ist nicht nötig, er muss da gar nicht spielen. Aber er ist fit und wenn er fit ist, ist er fit. Morgen das WM-Paket von Lidl holen, morgen gibt es also das Lidl-WM-Paket. Auch das ganz klein, mit Deutschlandfahne praktisch nicht zu sehen und auch nicht mit Schwarz-Rot-Gold, sondern mit Schwarz-Grau-Grau sozusagen, weil es ist nicht so richtig zu erkennen, dass das eine Deutschlandfahne ist. Justizalarm wegen politischer Straftaten, rekordhoch politisch motivierter Straftaten. Ich habe es gestern schon erklärt. Ganz kurz, 25 Wahljahr. Und ganz kurz, 25, die meisten politischen Straftaten sind entstanden, als die AfD mit der CDU gestimmt hat. Ihr erinnert euch, habe ich gestern ausführlich darüber berichtet. Jetzt kommen sie an und wollen sagen, ja, es wird immer schlimmer. Immer öfter werden Fälle wegen Geringfügigkeit vorzeitig eingestellt, weil es zeitlich nicht mehr geht. Wir brauchen mehr Richter. Wir müssen die Justiz aufstocken. Genau. Um das Volk möglichst viel zu verurteilen und zu jagen, braucht man mehr Justiz. Und der Grund im Hintergrund ist natürlich, ja, die politischen Straftaten, die Rechten. Und ich schwör's euch, ich nie im Leben hätte ich gedacht, dass ich sowas mal denke, geschweige denn sage. Aber ich kann mir inzwischen gut vorstellen, dass man sogar möchte, dass es einen furchtbaren Knall irgendwo gibt, ja, dass irgendein ganz Schlimmes, dass in irgendeinem Stadion alles in die Luft fliegt oder irgendwas ganz Schlimmes passiert, um dann endlich einen Grund zu haben, uns alle von morgens bis abends, von hinten bis vorne zu überwachen und zu durchleuchten. Das ist dann die Begründung. Und ich, sowas, wenn ich sowas lese, ne, jetzt müssen wir mehr, nein, ihr müsst es einfach nur abarbeiten und ihr müsst vor allem eins machen, ihr braucht jemand, das war wie, als ich damals bei ProSieben angefangen habe, da gab es 13 Leute, die sich um 10 Bücher gekümmert haben und jeden Satz da irgendwie seziert haben, ja. Das ist nicht der Sinn von einer Abteilung, die Filme produzieren soll. Die müssen hingehen, müssen Bücher, die sie geschickt kriegen, lesen und die Geschichte verstehen, die Hauptfiguren verstehen und dann klare Ansagen machen, mit den Produzenten sprechen und produzieren. Darum geht's. Machen. Und das Gleiche gilt für Richter, für Fälle, für Sachen, die angezeigt werden. Da muss jemand sein, der sagt, Quatsch, Quatsch, Quatsch, Quatsch, Quatsch. Da gibt es doch tatsächlich, kein Witz jetzt, habe ich von einem Freund von mir von der SPD zugeschickt bekommen, da gibt es doch tatsächlich ein ganz dummes Mädchen, ein wirklich sehr dummes Mädchen, die hat der Partei geschrieben, was ich hier morgens mache. Ja, so dumm musst du mal sein, dass du das machst und dann auch noch mit deinem normalen Namen. Wirklich, wirklich, wirklich lächerlich. Wir wollen auch da dem keine Aufmerksamkeit zukommen lassen. So, die Bundesjugendspiele, liebe Freunde, das ist eine gute Nachricht, die wird wieder härter. Bei den Bundesjugendspielen soll der Leistungsgedanke wieder stärker in den Mittelpunkt rücken. Das ist ja verrückt. Bundesjugendspiele, dass der weiter wirft, besser ist als der weniger weit wirft. Der weiter springt, ist besser als der kürzer springt. Der schneller läuft, ist besser als der langsam läuft. Das kannst du nicht machen, das ist ja unmenschlich. Oder sind da Menschen mit Vorurteilen, die sagen, wir haben ja inzwischen so viele farbige Leute im Land und die laufen ja schneller. Ist da ein Vorurteil? Ist da irgendjemand, der Vorurteile hat? Fragezeichen. Großes Fragezeichen. Reformgipfel diskutiert den drohenden Rentenkollaps unter Reformdruck Kanzler Friedrich Merz. Der ist nicht unter Reformdruck. Der hat auch das Leistungsdruckproblem. Bei den Bundesjugendspielen nie teilgenommen und jetzt bei den Bundesjugendspielen im Bundestag leider ausgeschieden, vorzeitig. Falsche Richtung gelaufen, nach hinten gesprungen und den Ball fallen lassen. Ja, das ist so. Der Tankrabatt läuft aus, aber exklusiven Bild versprechen die beiden Fraktionsvize. Für den Fall der neuen Preisexplosion gibt es einen Plan B. Rechtzeitig vor den Sommerferien wird der Tankrabatt fallen gelassen. Das ist gegen das Volk. Das ist undemokratisch, das ist asozial, das ist völlig daneben. In der ganzen europäischen Welt gibt es das nicht. In der ganzen europäischen Welt sagt man, warten wir ab, bis der Krieg zu Ende ist. Wir müssen das jetzt gemeinsam auffangen. Wir müssen das Volk schützen, nur in Deutschland nicht. In Deutschland sind sie sogar so dreist, dass sie jetzt mit einer Geschichte daherkommen, dass das gar nicht so schlimm ist und dass man dann irgendwo an anderen Themen arbeiten könnte, zum Beispiel die Pendlerpauschale oder so irgendwas. Der normale Mensch, der tanken geht, möchte gerne weniger bezahlen, weil er es nicht verdient hat, was hier gerade passiert. Und weil über die Hälfte der Kohle fürs Benzin Steuern sind. Der Staat muss einfach nur Steuerschraube runter, Thema durch. Ganz einfach. Dass sie uns das jetzt hier verkaufen wollen, dass die beiden Vögel hier stehen und uns das verkaufen wollen, ist wirklich wahnwitzig lächerlich. Und natürlich ist es ein gemischtes Doppel, was denn sonst? Der Bundestag zwingt Pistorius zum Sparen. Ja, wenn man 2 Milliarden für Digitalisierung ausgibt und am Ende die Geräte nicht mehr in die Autos reinpassen, in die Fahrzeuge, ist das peinlich, ist halt so. Wird aus dem Autoland Deutschland ein Rüstungsland? Ich habe es letztes Jahr schon erzählt. Deutschland investiert Milliarden in Panzer, Drohnen, Luftverteidigung. Wenn man die Arbeitsplätze und den Umsatz und die Gewinne der Rüstungsindustrie rausnehmen würde, und zwar nicht der Rüstungsindustrie, sondern der Investitionen der Bundesregierung in die Rüstungsindustrie rausnehmen würde, hätten wir jetzt schon ein Minus im BIP. Ein Minus. Und sie behaupten, wir würden 0,5% plus machen. Das alles ist nur Staatsgeld. Das ist das Geld, was linke Tasche, rechte Tasche rausgeht. Das ist alles Bullshit. Nehmen wir die künstliche Befruchtung der Waffenindustrie durch die Regierung, durch die Aufträge der Regierung, nehmen wir das runter, ist dieses Land schon am Ende. Und man kann es ganz deutlich sehen überall. Bürgergeldbetrug. Gefeuerter Jobcenter-Mitarbeiter wehrt sich im Bild von wegen Lügen. Die Zahlen könnten sogar höher sein. Bild will ihre Geschichte hören. Und jetzt kommt's. Ihr werdet es nicht glauben, liebe Freunde. Jetzt fängt Bild auch an, die Geschichten der normalen Leute wichtig zu machen. Wer hat's erfunden? Der Baba. Ist keine große Erfindung. War damals schon mal so bei Big Brother. Aber normale Menschen sind doch total sexy. Und das entdeckt jetzt auch die Bild-Zeitung. Nach dem NDR entdeckt es jetzt auch die Bild-Zeitung. Im Moment gerade noch zum Thema arbeiten selbst in einem Jobcenter, haben Sie früher mal dort gearbeitet. Als Fallmanager, Vermittler oder Leistungsabteilung melden Sie sich bei der BILD. Wir wollen die ganze große Geschichte aufarbeiten. Sehr, sehr, sehr spannend, sehr interessant. Und ja, ich hoffe, irgendwann kriege ich eines Tages, habe ich da auch was davon, dass ich das immer wieder sage seit 1999. Genau. Kluge Richter rettet Feuerwehrmann vor Strafe. Der wurde im Einsatz geblitzt und ist tatsächlich, muss ich mir vorstellen, der Feuerwehrmann im Einsatz ist geblitzt worden mit seinem Feuerwehrwagen, weil er zu schnell gefahren ist. Und sie haben es geschafft, das bis zum Gericht zu bringen. Das ist das, was ich vorhin meinte. Wie bekloppt kann man sein, dass man sowas überhaupt zulässt, dass sowas vor Gericht landet? Wie bekloppt kann man sein? Wir brauchen nicht mehr Richter. Wir brauchen mehr gesunden Menschenverstand. Wir brauchen mehr klare, gerade Menschen, die klare, gerade Urteile fällen. Wir brauchen nicht mehr Menschen. Fertig, aus. Islamisches Zentrum unterstützt die Hisbollah. Ach nein, in Münster. Das islamische Imam-Mahadi-Zentrum in Münster bleibt verboten. Das Oberverwaltungsgericht wiegt eine Klage von denen ab, weil sie eben die Hisbollah unterstützen. So, dann der größte deutsche Flughafen macht Terminal dicht. Das Terminal 2 am Frankfurter Flughafen ist seit Dienstag geschlossen. Passagiere müssen sich auf grundlegende Veränderungen einstellen. Das Terminal 2 macht dicht. Wegen umfangreicher Sanierung bleibt das Abfertigungsgebäude am Frankfurter Flughafen für Jahre geschlossen. Man sagt auch übrigens nicht mehr, für wie viele Jahre. Das könnte am Ende nach hinten losgehen. Fußball-WM-Euphorie bei Gastronomen sehr gedämpft. Die WM-Euphorie ist angesichts der hohen Inflation und Gastrokrise, 3000 Pleiten im Jahr 25, noch gedämpft. Laut einer Umfrage des Kreditversicherers Atradius glauben nur 13% unter den Befragten an positiven Effekte für die deutsche Wirtschaft. Ja, wer glaubt daran schon? Jetzt kommt Playmate Laura Engelmann schmeißt bei der Bundespolizei hin. Meine Nacktfotos waren für meine Kollegen ein Problem. Laura Engelmann im Mai 25 auf dem Cover des Playboy. Sie wurde zu Playmate des Jahres gekürt und arbeitete gleichzeitig als Bundespolizistin. Und das war anscheinend zu viel. Ich habe den Polizeiberuf wirklich geliebt. Die Kollegen waren toll, das Miteinander war super. Doch hinter den Kulissen soll es nach ihrer Darstellung massive Probleme gegeben haben. Besonders eine Vorgesetzte hat ihr das Leben schwer gemacht. Kurz vor dem Dienstantritt bei der Bundespolizei soll Laura eine Ansage erhalten haben. Sie werden es nicht leicht haben, hat die Vorgesetzte zu mir gesagt. Laura war erst wenige Wochen zuvor zum Playmate des Jahres gekürt worden. Für eine der Führungskräfte offenbar ein Problem. Sie kam mit meiner Vergangenheit als Playmate überhaupt nicht klar. Belastet hätten sie die ständigen Fragen zu ihrem Privatleben. Es wurde alles auf den Kopf gestellt. Welche Fotos mache ich? Mit wem arbeite ich? Haben sie dafür Geld bekommen? Sie habe dies als Druck empfunden, sich ständig rechtfertigen müssen und so weiter. Ganz kurz, LGBTQ, männlich, weiblich, divers. Frauen sind das kräftige Geschlecht. Ganz kurz, diese Frau, diese Vorgesetzte, hat also ihre Geschlechtsgenossin weggemobbt? Wo ist die Konsequenz für diese Frau? Wer kümmert sich darum? Wo ist die Gerechtigkeit im Sinne der Gleichberechtigung der Frau? Wo ist das? Gibt's nicht? Nee, gibt's nicht. Weil die bösen Fratzen der Parteien, genau wie die bösen Fratzen der Organisationen, die Bösen sind die Frauen. Ich kann es nicht ändern. Das sagen meine männlichen Bekannten mir in den Parteien, bei den Grünen zum Beispiel, ja. Da habe ich ja den einen oder anderen Bekannten. Das Schlimmste zur Zeit der von Habeck und Baerbock und Co. waren die hochaggressiven, hochtoxischen, bösen Fratzen. Hat der so gesagt. Und die bösen, bösen Weiber und diese so unglaublich zickig und borstigen Frauen. Das ist das große Problem. Das haben die gesagt. Ich sag das nicht. Ich kenne mich damit nicht aus. Ich habe ja hier zu Hause eine Traumfrau. Bei mir alles picobello. Um mich rum Stella, Laura, alles wunderbare Personen, ganz wunderbare Menschen. Aber in diesen Parteien, in diesen Gremien und anscheinend auch da, also sind diese richtig bösen, neidischen, so diese mit den dünnen Lippen oder mit dem Stammelbebacken. Das ist das Gefährliche. Anscheinend ist das das Schlimme, diese toxische Weiblichkeit. Das ist nicht die toxische Männlichkeit, die hier Colin Erfandes in der Gegend rumtröhrtet. Nein, das Problem scheint laut aus der Aussagen meiner Bekannten zum Beispiel bei den Grünen, ist das die toxische Weiblichkeit. Habe ich hier ja schon 347 Mal erzählt. Ist so. Und das ist erstaunlich. Das finde ich erstaunlich. Ich habe nicht gedacht, dass die Frauen dann schlimmer sind als Männer. Das kann doch gar nicht sein. Könnt ihr euch das vorstellen? Kann nicht sein. Tja. Campino rockt Europa. Zum Abschied nochmal an die Spitze. Die Toten Hosen mit Sänger Campino belegen mit ihrem letzten Studioalbum Trick aus, wir müssen gehen, gleichzeitig Platz 1 der Charts in Deutschland, Österreich und der Schweiz. Am Samstag starteten die Hosen vor 65 Zuschauern auf der Cannstatter Wasen ihre Open-Air-Tournee. Ich werde nicht hingehen. Ich halte die Toten Hosen für eine Verräterband. Ganz eindeutig. Und wenn man so ein bisschen die Hintergründe kennt von den Hosen und wenn man so ein bisschen weiß, was da so alles passiert ist, gerade in den letzten Jahren und was Herr Campino so gemacht hat, dann möchte ich denen keinen Cent zukommen lassen. Das ist eine Verräterbande für mich. Und ich bin derjenige, muss man sagen, in Hamburg. Ich habe die erste Single der Hosen, nämlich Bommerlunder, mit einem Fläschchen Bommerlunder drin in der Verpackung. Also es war eine Plastiktüte, da war die Single drin und eine Fläschchen, ein kleines Fläschchen Bommerlunder. Habe ich als erster und einziger Plattenladen verkauft. Heroes and Zeros am Eppendorfer Baum. Ich. Mhm. Und danach habe ich die Hosen richtig supported. Mhm. Das habe ich gemacht. Und ja, ich wurde auch mal eingeladen und so und hin und her. Und da war alles in Ordnung. Ja, und dann kam der große, Campino ist ein Botschafter. Campino ist ein Intellektueller. Campino zeigt Haltung. Campino möchte eigentlich ein besserer Udo Lindenberg sein. Campino möchte Grönemeyer sein. Nur ein besser, einfach noch besser. Aber gleichzeitig kredibil. Auf jeden Fall irgendwie von unten und subversiv, aber auf der anderen Seite auch ganz von jedem geliebt und so. Gut, bei Deutschlandpark quält seine Hunde. Sie lebten Tag und Nacht an der Kette, stehen in ihren Exkrementen, bellen verzweifelt. Was für asoziales Dreckspack ist das denn? Ozan und Deryl Alan auf Instagram. Lassen Sie sich feiern. Bei Goodbye Deutschland waren sie 2023, hatten ein Luxusanwesen in Bordeaux, genau. Und haben ihre Hunde gequält und einfach den ganzen Tag angekettet in einem vollgeschissenen Hundehaus gelassen. Dass sowas im Fernsehen kommt, na gut, ist auch schon ein bisschen her, wahrscheinlich. Auf Anfragen auf jeden Fall haben sie nicht geantwortet, sicherheitshalber. Caroline von Rantzau, 26 Jahre alt, aus der traditionsreichen Räderfamilie, kam bei einem tragischen Unfall ums Leben. Die Millionärstochter liebte Afrika und die Jagd. Ja, das Unglück soll sich in Südafrika auf dem Gelände des Safari-Unternehmens zugetragen haben. Diesen Büffel erlegte ein Gast, also die schießen da auf Tiere und veröffentlichen dann entsprechend Bilder vom toten Tier mit einem Gewehr drauf. Und dann steht da drunter, a perfect shot with a perfect scope from Congrats to our client. Das sind diese, das sind die in Afrika, da wo man hinfahren kann auf so Ranches und dann Tiere totschießen kann. Mhm, schöner Urlaub. Und jetzt ist da ein Unfall passiert, ein tragischer Unfall. Ja, tut mir leid für die Familie, tut mir leid für sie. Aber muss auch nicht irgendwo hingehen, wo man Tiere totschießt, finde ich. Einfach. Ja, ist ein tragischer Unfall, hat wahrscheinlich, keine Ahnung, nichts mit den Tieren zu tun. Ich weiß es nicht. Es interessiert mich nicht. Dann haben wir hier einen Mann, der ist nach 7 Tagen aus dem Meer gerettet worden, in Hainan. Es war ein Kampf gegen die Macht des Meeres, ein Kampf gegen Hitze, Kälte, Durst und Hunger, ein Kampf gegen das Ertrinken. Qing Yaping hat ihn gewonnen. 7 Tage überlebte der Chinese im offenen Meer. Es ist der Abend des 27. Mai, der Großhändler aus dem Süden Chinas macht Urlaub auf der Insel Hainan im südchinesischen Meer. Um kurz vor Mitternacht ging er auf einem Damm spazieren, rutschte ab, stürzte ins Wasser. Gegen die Urgewalt der Wellen konnte er nichts ausrichten, so ließ er sich treiben in der Hoffnung, dass vorbeifahrende Schiffe ihn entdecken. Vergebens, als es hell wurde, war die Küste nicht mehr zu sehen. Um Energie zu sparen, zog er Schuhe und Hose aus, ließ auch seine Uhr und einen Ring im Meer versinken. Eine Boje rettete schließlich sein Leben. Er kletterte hinauf, trank sein Urin und ernährte sich von kleinen Krebsen. Am 7. Tag entdeckten Fischer den völlig erschöpften Mann etwa 10 Kilometer vor der Küste und zogen ihn ins Boot. Er ist jetzt im Krankenhaus, es geht ihm wieder gut. Krass, oder? Stell mal vor, du hast sowas erlebt. Diese Hoffnungslosigkeit, jede Nacht da an deiner Boje, kleine Krebse essen, Urin trinken und so. Oh, wow, wow, wow, wow. Ja, was haben wir hier? Museum kauft seltenen DDR-Sportwagen. Das Verkehrsmuseum Dresden hat ein Exemplar des einzigen in Serie gebauten Sportwagens der DDR gekauft. Der im Originalzustand erhaltene Melkus RS1000. Von 1972 sei eine Design-Ikone. Die Autos wurden zwischen 69 und 79 unter Leitung von Heinz Melkus entwickelt und gebaut. Nur 101 Exemplare gibt es noch. So, Belfast brennt, liebe Freunde, um 9:08. Ausländerfeindlicher Mob wütet nach Messerattacke von Asylbewerber in Nordirland. Das ist nur die halbe Wahrheit. Das ist die ganze Wahrheit, muss man sich mal anhören. Bevor das schon war mit diesem Kopfabschneider, für der Messerattacke ist da schon einiges passiert. Und besonders die Politik hat auch da versagt, weil sie wieder nicht kommuniziert hat. Weil sie nicht korrekt kommuniziert hat. Weil sie nicht verstanden haben, dass das Volk von ihnen etwas erwartet. Und in der Demokratie ist es so, die Macht geht vom Volke aus. Deswegen hat das Volk auch eine gewisse Erwartungshaltung an die, die sie gewählt haben, um ihnen zu helfen. Die wird im Prinzip in ganz Europa, aber eben in England, in Belfast, also in London ist es genau das Gleiche wie in Belfast, ist alles das Gleiche, wird das nicht, im Gegenteil, es wird nicht nur missachtet, es wird sogar mit Füßen getreten. Und so sieht das dann aus.
1: Ich bin gespannt, wie das ausgeht. Wir wissen nicht, was wir tun sollen. Ich habe Angst, wenn ich sehe, frage ich mich, ob ich der Nächste bin. Das hat zumindest eine Signalwirkung, dass wahrscheinlich demnächst diese Gruppen darauf aufpassen, dass ihre eigenen Leute sowas nicht machen. Deutsche Airline verkauft Döner im Flieger. Eurowings verkauft auf Langstreckenflügen neben einem Döner auch Currywurst mit Pommes. So sieht der Eurowings Döner aus. Tausende von Bienen sind am Strand von Rimini aufgetaucht und Dominas in Berlin in einem Domina-Studio haben Freier totgespritzt. Lady V und Lady A. Ja, stehen vor Gericht. Sie haben gefährliche Körperverletzung im Rahmen einer Sadomaso-Behandlung gemacht und haben anscheinend Menschen umgebracht. So, dann ist hier die Frage, ob man in SpaceX-Aktien investieren soll. Wie schön, dass die Bild-Zeitung das uns freistellt. In Zeiten wie heute ist es, glaube ich, für ganz wenig Menschen in Deutschland noch relevant, ob sie überhaupt irgendwas investieren können, weil die meisten Menschen darum kämpfen, jeden Tag vernünftig leben zu können und angewiesen sind darauf, dass Menschen ihnen entweder sie unterstützen, ihnen helfen oder eben sich dem Staat verschreiben. Liebe Freunde, das war's mit der Bild-Zeitung. Es ist 9:10 Uhr. Wir gucken in die geheimnisvolle Glückskeks-Orakelbox und stellen fest, dass das Orakel des Tages sagt: einfaches Glücksrezept, weniger grübeln und mehr tanzen. Ja, das kann man machen. Bei mir ist es so, weniger grübeln und mehr laufen und dabei gute Sachen hören und sich nicht aufregen, wenn Roger Köppel einem etwas erzählt, was man gar nicht gewusst hat. Ansonsten wünsche ich euch erstmal jetzt einen wunderbaren Tag. To you! Herzlichen Glückwunsch an alle Geburtstagskinder, ihr Lieben. Und nehmt euch ein Beispiel am Dude bei der Gelegenheit. Guckt euch in der Nachbarschaft um, ob da irgendjemand Hilfe braucht, ob da irgendjemand gerade untergeht, weil der Staat macht das nicht mehr. Das ist mein Learning aus der heutigen Sendung und mein Fazit. Ansonsten wünsche ich euch einen tollen Tag. Alles Liebe. Wir sehen uns morgen wieder. Ja, und heute Abend ist es wieder soweit. Die Community-Talks gehen wieder los. Ich werde heute einen neuen aufnehmen. Kirsten hat schon 3 vorbereitet. Das heißt, die nächsten Tage sind wieder gesichert. Wir kommen wieder in Richtung normales Programm sozusagen, Schritt für Schritt. Ich muss halt nur nebenbei zusehen, dass die Kartons hier weniger werden. Ich wünsche euch einen schönen Tag, alles Liebe und wie soll ich so sagen, wie heißt es so schön? Jetzt ab mit den, nochmal, ich fange nochmal von vorne an. Liebe Freunde, einen schönen Tag wünsche ich euch und jetzt ist es Zeit für die einzigen, die sensationellen, die objektiven, die mit viel Liebe von Charlie gestalteten Trigger News.
2: 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In Spanien hat ein Marokkaner einer Frau auf offener Straße die Kehle durchgeschnitten. Der Mann wurde festgenommen, nachdem er die Frau bei dem Angriff in Barcelona getötet hatte. Zeugen berichteten, der Mann habe auf der Straße ein großes Messer gezückt und vor seinem Amoklauf nervöses Verhalten gezeigt. Er soll mehrfach auf die Frau eingestochen haben, bevor er ihr die Kehle durchschnitt und aus dem Gebiet floh. Das Opfer ist eine 41-jährige Frau chinesischer Herkunft. Sie war Mitinhaberin eines Restaurants, lebte seit etwa einem Jahr in Spanien und war auf dem Weg zur Arbeit. Der Täter soll laut Zeugen Allahu Akbar gerufen haben. Die Finanznöte der gesetzlichen Krankenkassen spitzen sich inmitten der Beratungen über ein Spargesetz weiter zu. Nach vorläufigen Zahlen für das erste Quartal 2026 rechnet das Bundesgesundheitsministerium damit, dass das Defizit im kommenden Jahr um 3,5 Milliarden Euro höher liegt als bisher prognostiziert. Die Ausgaben der Krankenkassen für Ärzte, Arzneimittel und Kliniken stiegen den Angaben zufolge von Januar bis März um 7,8%. Dies liege über den Jahresprojektionen des Gesundheitsministeriums. Furcht vor schlimmen Krawallen. Im französischen Clermont-Ferrand, rund 470.000 Einwohner, wurde für die Dauer der Fußballweltmeisterschaft für Jugendliche unter 16 Jahren eine Ausgangssperre verhängt. Damit sollen Ausschreitungen, wie zuletzt in Paris, verhindert werden. Kritiker fragen sich, wann der WM-Lockdown kommt, bei dem die Bürger gezwungen werden, vor dem Fernseher zu sitzen, bis die Gelddruckmaschine der FIFA wieder vorbei ist. Bulgarien wird keine weiteren Waffen an Kiew liefern. In Bulgarien weht ein neuer EU-kritischer Wind. Der bulgarische Verteidigungsminister Stojanov kündigte an, die Waffenlieferungen an die Ukraine nicht mehr fortzusetzen. Stattdessen werde Bulgarien jetzt auf Friedensverhandlungen bestehen. Die neue Regierung hat damit deutlich gemacht, dass sie eine neue Friedensagenda verfolgt. Sie vertritt den Standpunkt, dass sich der Konflikt, der nun bereits in sein fünftes Jahr geht, nicht dadurch lösen lässt, dass man weitere Waffen hineinpumpt. Das Bundesentwicklungsministerium hat 230.000 Euro für ein Projekt zur Herstellung und Vermarktung von Seife in Simbabwe ausgegeben. Ziel war es, eine Einkommensquelle für Tonga-Frauen in der Region Binga zu schaffen. Die Bundesregierung bewertet das Vorhaben als erfolgreicher als ursprünglich erwartet. Eine unabhängige Evaluierung nennt sie in ihrer Antwort auf eine kleine Anfrage der AfD-Fraktion jedoch nicht. Nach Angaben der Bundesregierung entfielen 66% der Ausgaben auf den Aufbau der Produktion. Weitere 9% wurden als Verwaltungskostenpauschale für Leistungen des deutschen Trägers angesetzt. Das Opfer des Enthauptungsversuchs in Belfast hat sein linkes Auge verloren. Unterdessen ist bekannt geworden, dass der Täter nach seiner Festnahme eine Krankenhausmitarbeiterin mit dem Tod bedrohte. Auch weitere Details über Täter und Opfer sind nun öffentlich. Bei dem Opfer handelt es sich um den 44-jährigen Stephen Ogilvie aus Schottland. Bei dem Täter handelt es sich um den 30-jährigen Sudanesen Hadi Alodid. Er soll vor kurzem in den Wohnblock Ogilvies eingezogen sein. Zuvor war er 2023 nach Polizeiangaben über Paris und Dublin nach Nordirland gekommen, wo er Asyl beantragte, das ihm im September 2023 gewährt wurde. Eine Petition auf der Campact-Plattform We Act fordert, den umstrittenen Entertainer Harpe Kerkeling zum Bundespräsidenten zu nominieren und zu wählen. Dafür wurden bereits fast 25.000 Unterstützungsunterschriften gesammelt. Der Aufruf spricht von einem Zeichen für eine starke Demokratie. Zur Begründung wird Kerkelings Rede in der KZ-Gedenkstätte Buchenwald im April dieses Jahres angeführt, wo sein Großvater, Zitat, 3 Jahre lang für die Freiheit gelitten habe. Es handele sich daher nicht um einen Spaßkandidaten, heißt es in einer Pressemeldung. Einer Frau wurde bei einer Bundesbehörde gekündigt, weil sie sich wiederholt geweigert hatte, ein Dokument zu gendern. Mit Erfolg ist sie nun gegen die Kündigung vorgegangen. Ein entsprechendes Urteil wurde jetzt rechtskräftig. Die Mitarbeiterin sollte eine Strahlenschutzanweisung auf Anweisung ihrer Vorgesetzten geschlechtergerecht überarbeiten. Sie weigerte sich jedoch, woraufhin sie erst 2 Abmahnungen erhielt und dann außerordentlich gekündigt wurde. Nach Ansicht der Gerichte war die Mitarbeiterin jedoch überhaupt nicht verpflichtet gewesen, die Strahlenschutzanweisung entsprechend zu ändern. Der Verein Deutsche Sprache, der die Klägerin finanziell unterstützt hatte, begrüßte das Urteil in einer Pressemitteilung. Der US-Pharmakonzern Pfizer sagt aus Ärger über Sparvorgaben der Bundesregierung ein Treffen mit Kanzler Friedrich Merz ab und stellt Investitionen in Deutschland auf den Prüfstand. In einem Brief, der der deutschen Presseagentur vorliegt, kritisiert Vorstandschef Albert Bourla die Pläne von Gesundheitsministerin Nina Warken und zieht seine Teilnahme an einem Investorentreffen zurück. Nach reiflicher Überlegung muss ich Ihnen leider mitteilen, dass ich bei dieser Gelegenheit nicht teilnehmen kann, heißt es in dem Schreiben an Merz mit Blick auf einen im Herbst geplanten Invest in Germany Summit der Bundesregierung. In der vergangenen Woche fand das russische Wirtschaftsforum in St. Petersburg statt. Daran nahmen mehrere Politiker der AfD teil und sorgten damit für Kritik. Als Reaktion auf die Teilnahme veranlassten nun die SPD und die Union im Bundestag eine Aktuelle Stunde für Donnerstag unter dem Titel Russlands Eskalation im Ukraine-Krieg und die Teilnahme von AfD-Abgeordneten am St. Petersburger Wirtschaftsforum. Darüber berichtete das Handelsblatt. Neben dem sächsischen AfD-Chef Jörg Urban, dem AfD-Bundestagsabgeordneten Steffen Kotré und dem Europaabgeordneten Büstron reiste auch der außenpolitische Sprecher Markus Bronmeier nach Russland.
3: 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Sehr merkwürdig. Er bezeichnete den Krieg gegen die USA und Israel als Sieg für den islamischen Widerstand. Er erklärte, Israel stehe kurz vor der Endphase seines wörtlich verfluchten Untergangs. Er erklärte, Amerika werde in der Region keine sicheren Militärstützpunkte mehr haben. Und er forderte die iranischen Hadsch-Pilger auf, die Botschaft vom Sieg des Iran an ihre muslimischen Glaubensbrüder weltweit weiterzugeben und lud alle islamischen Nationen ein, sich für eine neue regionale Ordnung zu vereinen. Das ist ja nicht gerade die Sprache eines Landes, das hier verhandelt und eventuell zu Zugeständnissen bereit ist.
4: Also dieser Mojaba Khameni, das ist natürlich eine Sache. Das ist doch der, der so verletzt wurde auch. Also man hat ihn ja, glaube ich, bisher nicht wieder gesehen. Das sind ja letztendlich alles meines Wissens Aussagen, die an die Oberfläche gekommen sind, ohne ihn zu sehen. Denn er soll schwer verletzt und er soll wohl auch entstellt sein durch einen schweren Bombenangriff. Und aus diesem Grunde ist es natürlich sehr schwer zuzuordnen, ob das von dem Khameni jetzt überhaupt gekommen ist oder ob da bereits andere Hardcore Islamisten dann beispielsweise diese Dinge nach außen tragen. Aber es sind auf jeden Fall alles andere als beruhigende Signale. Und wir dürfen auch bei dem widerrechtlichen Krieg aus UN-Sicht gegenüber dem Iran niemals dabei auch außer Acht lassen, dass es sich dabei schon auch um ein Terrorregime handelt, in dem Menschen ermordet werden, die anders denken und so weiter. Und das ist etwas, was oft dann auch so ein bisschen im Rahmen der Israel-Kritik, die ja sich salonfähig gemacht hat, komplett unter den Tisch gekehrt wird.
3: Ja, also wir beobachten das weiter. 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Wir werden manchmal angeschrieben, ihr Lieben, wenn der Podcast sich nicht sofort auf unserer Webseite evahermann.net hochladen lässt, dann bekommen wir Zuschriften, ja, wir erreichen euch nicht mehr, der Podcast ist nicht zu hören und bei YouTube können wir euch auch nicht hören. Jeder, der hier zuhört, sollte wissen, Telegram ist die Urquelle, wo ihr alles von und über uns findet. Und das wird es auch weiterhin sein. Eva Herrmann offiziell. Es gibt natürlich eine ganze Reihe von Fake-Kanälen. Dagegen kann man nichts tun, außer man möchte sich einem Herzinfarkt nähern. Und das haben wir aufgegeben. 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Während die anderen diese Zahl nicht erreichen. 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So, Andreas, und jetzt kommen wir doch noch zur Ukraine und Europa und der NATO und Russland. Wir sprechen jetzt als erstes mal über das NATO-Ministertreffen in Südschweden, wollen aber dann unbedingt auch noch zu den Themen kommen. Was ist da in den letzten Tagen passiert in der Ukraine und in Russland? In Russland ist ein Schülerwohnheim attackiert worden mit 21 toten Jugendlichen und 35 Verletzten. Was das ausgelöst hat und was dahinter steht, da reden wir gleich drüber. Aber ich will vorher noch mal, weil es wichtig ist, weil ja auch die NATO immer wieder in Frage gestellt wird durch die USA. Es gab ein Ministertreffen letzte Woche am 21. und 22. Mai in Helsingborg in Südschweden. Und das fand statt natürlich vor dem Hintergrund der angespannten Beziehungen zwischen den europäischen NATO-Mitgliedern und eben den USA. Es gibt Spekulationen seit einiger Zeit über einen möglichen Austritt der USA. Und bereits die Anwesenheit von US-Außenminister Marco Rubio war für viele ein bedeutendes Ereignis. Laut den Beobachtern bestand eigentlich die Hauptaufgabe in der Vorbereitung des NATO-Gipfels im Juli in Ankara am 7. und 8. Juli. Und es heißt, Trump wolle dort auch teilnehmen. Und im Vorfeld dieses Treffens hat sich dann der US-Außenminister Rubio geäußert und seine Enttäuschung bekannt gegeben, immer wieder, dass den USA im Konflikt mit dem Iran kein Land wirklich zur Hilfe gekommen war. Und das gilt, diese Ansprache gilt für die Länder, die sich geweigert hatten, den USA ihre Militärbasen für logistische Zwecke zur Verfügung zu stellen. Und Rubio sagte, wenn uns der Zugang zu einigen dieser Stützpunkte verwehrt wird, wirft das Fragen auf nach ihrem Wert überhaupt. Und das ist ein Thema, das diskutiert werden müsse. Die Amerikaner bestehen darauf, dass die anderen NATO-Mitglieder die auf dem letztjährigen Treffen die Ziele festgelegt hatten, auch ihre Ziele erreichen. Früher waren es ja mal 2%, jetzt geht es um 3,5% des BIP.
4: Ja, das sind die Situationen, dass natürlich der Spanien schon dagegen schießt. Also gehen wir mal weiter. TASS berichtet natürlich weiter dann, dass Europa dem US-Präsidenten demonstrieren möchte, dass es durch die notwendigen Anstrengungen zur Erlangung der erforderlichen Kapazitäten einiges unternimmt, um mehr Verantwortung für die Sicherheit des Kontinents zu übernehmen. Und in diesem Zusammenhang ist ein neuer Begriff entstanden, nämlich NATO 3.0. Also quasi unter dem Motto, ein stärkeres Europa in einer stärkeren NATO. Das ist also das neue Schlagwort des Bündnisses geworden. Und künftig sollen die Kosten gleichmäßig unter den Teilnehmern aufgeteilt werden und die Rolle der USA bei der Verteidigung Europas reduziert werden. Spannend ist, dass Deutschland da wieder eine wesentliche Rolle spielt und das bei der Geschichte wieder die führende Militärnation zu werden.
3: Ja, Thomas Röper hatte diese TASS-Meldung der russischen Nachrichtenagentur übersetzt und deswegen erfahren wir über diese Dinge auch ein bisschen mehr als üblich in den westlichen Medien. NATO-Generalsekretär Rutte, der wird in Ankara voraussichtlich ausführlich über die Errungenschaften der europäischen NATO-Staaten und auch Kanadas sprechen. Dazu gehört die geplante Erhöhung der Verteidigungsausgaben um 20% bis 2025 auf über 600 Milliarden US-Dollar. Und natürlich wird Herr Rutte auch Trump loben, sagen die Russen in dieser TASS-Meldung. Sie werden dessen Leistungen in diesem Bereich hervorheben, da die Zukunft der NATO von diesem Gipfel im Juli abhängen könnte. Und Marco Rubio hat dort in Helsingborg diesen bevorstehenden Gipfel Anfang Juli als einen wörtlich der wichtigsten in der Geschichte der NATO bezeichnet. Für das Überleben des Bündnisses sei ein Erfolg des Gipfels in Ankara unerlässlich. Andreas, das ist eine klare Ansage.
4: Ja, und vor allem, sie halten einfach stur daran fest, ohne längst zu erkennen, dass die NATO sich selbst überholt hatte. Und in Anbetracht der Tatsache, dass jetzt Donald Trump die NATO fallen lässt, gleichzeitig er nach China reist, gleichzeitig Putin gerade nach China reist und offenbar sich mit den Chinesen abstimmt, um dann ein paar Tage später mit der Bombardierung in Kiew zu beginnen. Da sehen wir doch, in welche Richtung das Ganze läuft. Normalerweise könnte jetzt Europa erkennen, dass die NATO überfällig abgeschafft werden müsste, so wie damals der Warschauer Pakt abgeschafft wurde. Aber diese große Erkenntnis, den Bogen ein bisschen weiter zu spannen, um die gesamte Situation zu erfassen, findet einfach nicht statt in diesem kleinkarierten Excel-Tabellendenken.
3: Ja, und um die Ukraine ging es natürlich auch bei diesem Treffen. Das war so mit das wichtige Thema. Und das wird auch in Ankara eine Rolle spielen. Inzwischen, wie Gerald Markel, der österreichische Unternehmen, geschrieben hat, ich glaube, er hat geschrieben, Russland zieht die Samthandschuhe jetzt aus. Also es gibt Veränderungen in diesem Krieg, es wird rauer. Und das liegt unter anderem daran, dass in der Nacht zum 22. Mai, also vor 4 Tagen, ukrainische Drohnen ein Studentenwohnheim der Pädagogischen Universität Luhansk in der von Russland besetzten Stadt Starobilsk bombardiert haben, getroffen haben, und zwar in mehreren Wellen. 3 bis 4 Wellen mit bis zu 16 Drohnen, heißt es. Und in diesem Wohnheim haben sich zum Zeitpunkt des Angriffs 86 Jugendliche befunden im Alter von 14 bis 18 Jahren, das sagen die russischen Behörden. Das 5-stöckige Gebäude stürzte teilweise ein. Die Zahl der Toten, wie gesagt, auf 21, meist junge Frauen und Jugendliche, soll sie angestiegen sein. Die Verletztenzahl ist sogar noch erhöht worden, 35 bis 65 Menschen. Viele waren eben Schüler und Studenten. In den westlichen Mainstream-Medien hat man so gut wie nichts oder nur so en passant etwas erfahren. Andreas, wie ist das einzuordnen und wie hat die russische Seite darauf reagiert?
4: Naja, die Reaktion aus Moskau, die war scharf und schnell. Man spricht von einem Terrorakt gegen Zivilisten und Kinder. Und ich kann das sogar nachvollziehen, denn wenn ich sehe, wie zwischen 2014 und 2022 ja auch schon bereits ganz bewusst gegen eigene Bürger gewissermaßen, das ist ja letztendlich ein Bruderkrieg der Russen untereinander, der hier stattfindet gewissermaßen, dass da natürlich hier genau mit denselben Methoden gearbeitet worden in der Ostukraine, nämlich durch Kiew. Also Putin drohte mit Vergeltung und sprach von einem gezielten Angriff auf Schlafende. Er hat es also als Kriegsverbrechen bezeichnet. Und Putin betonte auch, der Schlag sei nicht zufällig gewesen, sondern in drei Wellen mit bis zu 16 Drohnen gezielt auf das Wohnheim erfolgt, während die Jugendlichen schliefen. Und Putin ordnete dem Verteidigungsministerium

0: Städte eingesetzt. Ne? Bitte?
1: Gestern war das.
0: Gestern war das, ja. Der Kreml begründete dies explizit als Vergeltung und für diesen Angriff. Interessanterweise, die Angriffe, die Russland gemacht hat, jetzt gegen Ukraine und ganz speziell gegen Kiew, da wurde auch jetzt wieder im Vorfeld gesagt, dass die Leute möglichst die Gebiete verlassen sollten, um nicht zu Schaden zu kommen. Das unterscheidet eben halt diese Angriffe, die bei schlafenden Personen in einem Studentenwohnheim offenbar gezielt stattfanden. Es ist schon alles ziemlich heftig.
1: Ja, jetzt droht das russische Außenministerium mit systematischen Angriffen auf wichtige Entscheidungszentren in Kiew. Und die Russen haben Ausländer aufgerufen, die ukrainische Hauptstadt Kiew zu verlassen. Der Kreml sprach in diesem Zusammenhang, also was diesen Angriff auf das Studentenwohnheim angeht, von einem monströsen Verbrechen. Die russischen Staatsmedien und auch ja der ehemalige Verteidigungsminister Shoigu, der gilt so als Hardliner, die haben betont, der Angriff sei nur mit westlicher Satellitenaufklärung möglich gewesen. Und daher ordnet er das ein als Terrorakt mit NATO-Beteiligung, ist ja auch nicht gerade ungefährlich. Und der österreichische Unternehmer Gerald Markel, den habe ich vorhin schon mal zitiert, der schreibt, dass dies nun zu einer Spielplanänderung in Kiew führe. Wörtlich heißt es in seinem Telegram-Post: Die letzte russische rote Linie ist überschritten. Putin hat in Peking seinen Partner informiert und zieht der Armee die Samthandschuhe aus. Und Russlands Außenminister Lavrov hat gestern persönlich sein amerikanisches Pendant Rubio vorgewarnt. Und Merkel sagt, ich rechne damit, dass die Amis heute ihre Botschaft in Kiew diskret anfangen zu räumen. Das mit Frieden habe sich bis auf Weiteres erledigt.
0: Ja, es ist schon wirklich heftig. Also, und der Merkel hat das so scharf formuliert. Ich habe hier die wörtliche Rede. Und hat gesagt, und wenn ich die Abonnenten des betreuten Denkens noch kurz vor den Abtauchen in die Fußball-WM-Trance stören dürfte, eure Staaten gehen gerade pleite und eure Budgets werden unfinanzierbar. Wollt ihr da was unternehmen oder ist es eh schon alles wurscht? Und dann schreibt er weiter, wörtliche Rede, mit Moskau zu reden brauchen die jetzigen Regierungen in der EU gar nicht erst versuchen. Er betont, dass die Verachtung der Russen für die Heuchelei der Europäer in den letzten Stunden geworden sei, indem von europäischer Seite die wörtlich kaltblütige Ermordung von 21 Lehramtsstudenten in Lugansk durch die Ukraine nicht verurteilt wurde, sondern auch noch durch die gleichgeschalteten staatlichen Propagandaorgeln geleugnet und angezweifelt oder angezweifelt würden. Das haben die Russen so wütend gemacht, wie ich es noch nie erlebt habe. Das Verrückte ist, die westlichen Medien haben diesen Angriff quasi regelrecht verschwiegen und wenn überhaupt nur als gut oder als günstig dargestellt. Und das ist genau die Abartigkeit. Wir reden ja über die Propaganda der Russen. Die kann ich nicht wirklich beurteilen, aber ich bin sicher, dass da eine Riesenpropagandamaschine läuft. Aber bei der westlichen Medienlandschaft kann ich es beurteilen und die läuft dramatisch. Dort läuft eine dramatische Propagandaorgie.
1: Ja, kann man nur unterschreiben. Leider ist es so und wir sehen das auch. Ich habe da, glaube ich, einen Tagesschau-Beitrag gesehen. Natürlich großes Brimborium um die Oreschnik-Rakete. Ist ja von russischer Seite auch klar gemacht worden, dass das schon ein Teil der Antwort war auf dieses monströse Verbrechen, wie die Russen das, diesen Angriff auf das Studentenwohnheim einordnen. Und dann sieht man in der Tagesschau, also oder auch in anderen Sendungen und liest auch eine Empörung über diesen Abschuss der Oreschnik-Rakete und verschweigt diesen Angriff auf die jungen Menschen, wo so viele dabei gestorben sind. Ja, in Russland schreibt Merkel, sei jetzt wirklich die Wut hochgekocht über diese Vorgänge. Moralischer Abschaum sei in jedem zweiten Kommentar gefallen zu diesem auch wörtlich unfassbaren Skandal, dass auch Tage danach noch keine einzige europäische Regierung bzw.

0: beziehungsweise ein Spitzenvertreter aus Brüssel diesen Terrorakt in Starobelsk oder die ukrainischen Mörder, schreibt er, verurteilt hat. Und davon bekommt man ja nicht viel mit im Westen. Also es, die, natürlich wissen die Politiker, was da passiert ist, Andreas, aber es ist eine schwierige Situation.
1: Naja, und die Putin-Gegner werden jetzt langsam größer, aber nicht, weil man kritisch ist dagegen, dass er einen Krieg führt gegen die Ukraine, sondern man fordert von ihm, dass er die Samthandschuhe auszieht. Endlich. Und versucht, Russland so zu verteidigen, wie es sein soll. Das ist deren Aussage. Und deshalb ist es für mich auch immer ganz wichtig, dass wir immer wieder auch diese russische Seite sehen müssen, die ja kein Gehör findet in den westlichen Medien. Deshalb müssen wir sie ja ein bisschen mehr stabilisieren. Nicht um zu sagen, das ist richtig, sondern um deren Sichtweise zu sehen. Es geht nicht darum, ob ein wissenschaftlicher Dienst sagt, in der Bundesrepublik, im Parlament, nach dem Motto, Deutschland befindet sich nicht im Krieg mit Russland. Entscheidend ist, was Russland darüber denkt, denn die entscheiden das, weil die sind in der Lage, eine Waffe zu zünden.
0: Die wichtigsten russischen Medien sind sanktioniert in Europa, das heißt, die dürfen nicht berichtet werden, die dürfen nicht zitiert werden. Zum Glück gibt es inzwischen aber auch andere ausländische Medien, die Themen aufgreifen. Andreas, ich möchte noch mal auf den Inhalt eines Artikels eingehen. Der wurde veröffentlicht auf der Webseite der globalbridge.ch, also Schweiz. Dazu hätte ich jetzt gern mal deine geopolitische Einschätzung, denn seit Wochen ist ja die Berichterstattung westlicher Medien über den Ukraine-Krieg von einseitigen bekannten Schlagzeilen geprägt, aber nicht nur seit Wochen, sondern seit Jahren. Und das Bild, das offenbar vermittelt werden soll, lautet: Die Ukraine schlägt tief im Inneren Russlands zu. Russische Infrastruktur wird beschädigt. Russland wirkt verwundbar. Stimmt das? Wie siehst du das?
1: Da sind wir wieder bei der Propaganda. Die Darstellung kennen wir natürlich von früheren Momenten des EU-Kriegsoptimismus, möchte ich es nennen. Denken wir an den Untergang des Kreuzers Moskwa im Schwarzen Meer während der Cherson-Offensive im Jahre 2022. Momentaufnahmen, die nur einseitig von den Medien verwurstet werden, führen jedoch immer zu einem faktisch falschen Bild. Das Hauptproblem ist, dass die westlichen, angeblich objektiven Massenmedien kein Interesse mehr an der Wahrheit haben, sondern schlicht als Propagandainstrumente verkommen sind.
0: In Amerika schätzt man die Sachlage auch entsprechend anders ein. Da gibt es einen dramatischen Kontrast zwischen den westlichen Siegesmeldungen und der harten Realität, die man in Washington erarbeitet hat. Was kannst du dazu sagen?
1: Also während westliche Medien und Politiker wieder einmal in Triumphgeheul ausbrechen, ukrainische Drohnen zerstören Raffinerien, treffen Flugplätze tief in Russland, machen das riesige Imperium verwundbar. Das zeichnet ein offizieller Bericht des US-Kongresses, ein brutal gegenseitiges Bild. Die Operation Atlantic Resolve von Januar bis März 2026 enthüllt da völlig schonungslos, Russland behält klar die Oberhand. Das kann ja nun auch nicht überraschen. Der Bericht des US-Verteidigungsministeriums, der lässt überhaupt keine Zweifel. Wir reden vom US-Verteidigungsministerium. Russische Streitkräfte behalten ihren militärischen Vorteil. Trotz ukrainischer taktischer Erfolge durch westliche Geheimdienstinformationen dominiert Russland strategisch und operativ durch massive Überlegenheit bei Ausrüstung und Personal. Und mal ganz ehrlich, wen wundert's, dass ein korruptes Land, ich meine damit die Ukraine, welches von außen gesteuert wird, damit meine ich die ehemalige USA zum Beispiel, aber eben halt auch EU-Staaten, in dem sich der innere politische Machtapparat in Kiew schmieren lässt, während das arme Volk in der Ukraine ums nackte Überleben kämpft, dass dieses Land nicht den Krieg gewinnen kann. Ist doch logisch.
0: Also wenn wir uns mal die Zahlen anschauen, die Ukraine konnte in einer begrenzten Gegenoffensive etwa 400 Quadratkilometer zurückerobern. Das sind die ersten Nettogewinne seit 2023. Vergleichsweise natürlich ein Tropfen auf dem heißen Stein. Und gleichzeitig kämpft Kiew mit katastrophalen Engpässen. Munitionsmangel, zu wenige Drohnen, erschöpfte Luftabwehr und besonders dramatisch das sogenannte Humankapital. Schätzungsweise 200.000 ukrainische Soldaten sind desertiert. Rund 2 Millionen wehrpflichtige Männer verstecken sich vor der Einberufung. Man sieht immer wieder in den sozialen Netzwerken, wie die jungen Männer von der Straße, aus den Autos eingefangen und brachial weggebracht werden. Die wissen natürlich, was ihnen blüht. Russland dagegen, die produzieren ja weiter Artillerie, Gleitbomben, Drohnen und zwar, wie es heißt, in Rekordzahlen, also weit mehr als der Westen auch erwartet hatte. Die Sanktionen, also so richtig wirkungsvoll sind die nicht.
1: Nee, die wirken überhaupt nicht. Die russische Wirtschaft läuft auf Hochtouren. Die Militärproduktion explodiert. Der russische Rubel gehört zu den stabilsten Währungen der gesamten Erde. Wir sehen das beispielsweise, wenn Herr Putin nach China reist, dass er dort auf Augenhöhe mit Xi, auch wenn er der kleine Juniorpartner ist, da zusammentrifft. Während die Ukraine verzweifelt auf westliche Almosen angewiesen ist, hämmert Russland mit tausenden Drohnen und Raketen pro Quartal auf ukrainische Stellungen und Infrastruktur ein. Vielleicht noch mal eines. Die Ukraine hat es natürlich durch die Verteidigungssituation der Ukraine einfacher als die Angriffe im Prinzip gegen Russland zu fahren. Russland muss ja im Prinzip in die Ukraine rein und hat wesentlich mehr energetischen und auch militärischen Aufwand. Also die ukrainischen Drohnenangriffe sind natürlich spektakulär, das muss man sagen. Sie treffen Ziele hunderte Kilometer tief im Feindesland, setzen Raffinerien in Brand und zwingen Russland, seine Luftabwehr zu verteilen. Westliche Kommentatoren feiern das schon als Wende. Doch der US-Bericht, der bleibt da einfach nüchtern und sachlich und sagt, diese Angriffe verursachen Schmerz, aber sie verändern nicht das strategische Ungleichgewicht. Russland hat sich angepasst, produziert massenhaft billige Drohnen und überfordert die ukrainische Verteidigung mit Wellen von Angriffen. Der industrielle Zermürbungskrieg, der läuft also weiter und Russland gewinnt ihn deutlich. Die Ukraine schafft es kaum, größere Offensiven zu starten, während russische Truppen langsam, aber stetig weiter vorrücken. Die Wahrheit bleibt nun mal die Wahrheit.
0: Also und während der russische Präsident Putin von der Endphase spricht, hat er ja neulich geäußert, und Russland jede Provokation mit massiven Gegenschlägen beantwortet, da wird jetzt klar, die Ukraine kann Russland offenbar ja zwar bluten lassen, aber besiegen, das sieht wohl anders aus. Der Westen, Europa, hat Milliarden in einen Krieg gepumpt, den Kiew militärisch offenbar nicht gewinnen kann. Und der US-Kongressbericht, der zeigt das schonungslos und nicht umsonst, sagt natürlich auch Trump und auch Hexet, sagen einfach da, sich zu engagieren, das bringt nichts.
1: Also ich möchte hier nochmal meine Sichtweise klar machen, dass es sich nicht um einen Krieg zwischen den Russen und den Ukrainern handelt, die vermutlich lieber eine gemeinschaftliche, freundschaftliche Grillparty miteinander veranstalten würden. Nein, es geht um einen künstlichen Krieg, ausgelöst durch die Finanzmächte, indem man Menschen gegeneinander aufhetzt. Wir kennen doch mittlerweile die Fakten zum Beispiel von 2014 im Rahmen der angeblich ukrainischen Revolution gegen die russischfreundlichen Politiker in Kiew, die es damals ja zuhauf gab. Damals lagen westliche Söldner in Kiew auf den Hausdächern versteckt, sogenannte Sniper, also Scharfschützen, die durch die westlichen NGOs künstlich aufgebracht demonstrierenden Menschen einfach hineingeschossen haben. Und dabei wurden auf beiden Seiten der Demonstranten Bürger ermordet. Aber man hat die Täter natürlich bei den politischen Gegnern ausgemacht, was zur totalen Spaltung und massiven Gewalt führte, um westlich orientierte Politikmarionetten dort einzusetzen. Wir kennen das durch die ganzen Farbenrevolutionen, ob das Ägypten war oder sonst etwas, in großen Demonstrationen, wo gegenseitige Kräfte aufeinanderstoßen und dann irgendwelche Geheimdienste auf den Dächern liegen und wahllos in die jeweils anderen Gruppen reinschießen, um damit ein Bild zu verursachen, was nicht existiert.
0: Ja, das Problem liegt vor allem auch darin, dass die Menschen völlig verwirrt werden durch die Medien. Also auch da immer wieder unser Appell, selbstständig, verantwortungsvoll einordnen lernen, damit man nicht desinformiert wird, wie wir es leider täglich bei ARD und ZDF erkennen müssen. Wir fassen zusammen, die dramatische Drohnenshow ändert nichts am großen Bild. Russland scheint das Tempo zu diktieren. Die Ukraine kämpft ums Überleben. Europa zahlt die Rechnung. Und in Washington hat man das längst erkannt, was viele in Europa noch nicht wahrhaben wollen.
1: Ja, und zwischenzeitlich wird die unfassbare Dramatik wieder deutlich, indem ukrainische Granaten wieder im ehemaligen Osten der Ukraine auf die eigenen Landsleute abgefeuert werden. Kiew feuert Granaten auf die eigenen Landsleute, was sie sagen. Es setzt sich also das fort, was wir auch nach 2014 gesehen haben, indem man von Kiew aus auf die damals noch nicht von Russland kontrollierten Gebiete des eigenen Landes den Krieg in der Ukraine quasi begonnen hatte. Und die zu kurz gefasste Aussage, dass Russland die Ukraine 2022 platt überfallen hatte, wird nicht wahrer, nur weil man sie ständig wiederholt. Es gab ein langes Vorspiel vor 2022, wie die Minsker Abkommen, die, wenn man diese historischen Fakten detailliert nicht kennt, überhaupt keine sachlich fundierte Aussagen zum Krieg zulässt.
0: Andreas, ich danke dir für diese Einordnung, ihr Lieben. Ich hoffe, wir hoffen, dass ihr wieder ein bisschen Erkenntnisgewinn ziehen konntet, so wie wir in der Vorbereitung immer dazu lernen dürfen. Das ist also eine beiderseitige Gewinnstrategie. Wir wünschen euch eine gute Zeit, hören uns heute zum Abendgebet. Und was machst du jetzt?
1: Ich fahre jetzt los nach Halifax. Alles Liebe. Thank you.

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1: 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In der vergangenen Woche fand das russische Wirtschaftsforum in St. Petersburg statt. Daran nahmen mehrere Politiker der AfD teil und sorgten damit für Kritik. Als Reaktion auf die Teilnahme veranlassten nun die SPD und die Union im Bundestag eine Aktuelle Stunde für Donnerstag unter dem Titel Russlands Eskalation im Ukraine-Krieg und die Teilnahme von AfD-Abgeordneten am St. Petersburger Wirtschaftsforum. Darüber berichtete das Handelsblatt. Neben dem sächsischen AfD-Chef Jörg Urban, dem AfD-Bundestagsabgeordneten Steffen Kotré und dem Europaabgeordneten Büstron reiste auch der außenpolitische Sprecher Markus Frohnmeier nach Russland. Eine Petition auf der Campact-Plattform WeAct fordert, den umstrittenen Entertainer Harpe Kerkeling zum Bundespräsidenten zu nominieren und zu wählen. Dafür wurden bereits fast 25.000 Unterstützungsunterschriften gesammelt. Der Aufruf spricht von einem Zeichen für eine starke Demokratie. Zur Begründung wird Kerkelings Rede in der KZ-Gedenkstätte Buchenwald im April dieses Jahres angeführt, wo sein Großvater, Zitat, 3 Jahre lang für die Freiheit gelitten habe. Es handele sich daher nicht um einen Spaßkandidaten, heißt es in einer Pressemeldung. In Spanien hat ein Marokkaner einer Frau auf offener Straße die Kehle durchgeschnitten. Der Mann wurde festgenommen, nachdem er die Frau bei dem Angriff in Barcelona getötet hatte. Zeugen berichteten, der Mann habe auf der Straße ein großes Messer gezückt und vor seinem Amoklauf nervöses Verhalten gezeigt. Er soll mehrfach auf die Frau eingestochen haben, bevor er ihr die Kehle durchschnitt und aus dem Gebiet floh. Das Opfer ist eine 41-jährige Frau chinesischer Herkunft. Sie war Mitinhaberin eines Restaurants, lebte seit etwa einem Jahr in Spanien und war auf dem Weg zur Arbeit. Der Täter soll laut Zeugen Allahu Akbar gerufen haben. 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
5: Es ist Freitag in der 21. Woche 2026 und hier ist nacktes Geld. Für alle, die wissen, dass Geld die Welt regiert und verstehen möchten, wie genau. Ich begrüße euch da draußen und mir zugeschaltet aus den Tiefen Mordors, Hermann. Grüß dich, Hermann.
6: So ist doch meine Laune, Paul.
5: Hermann, du warst 30 Jahre ein Herr der Banken. Du hast für sie und mit der Politik Milliarden bewegt. Dafür hast du Millionen von ihnen bekommen. Heute bist du Privatier. Arbeiten muss einzig noch dein Gewissen. Und darum berichtest du uns hier von all dem, was du in der Finanzelite gelernt hast. Und an unserer Seite ist, und ich begrüße ihn nicht weniger herzlich, mal wieder Mike the Pirate. Grüß dich, Mike.
7: Hallo zusammen.
5: Bevor wir starten, ein üblicher und wichtiger Hinweis an euch da draußen. 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Dafür sage ich ihm herzlich Danke und verschwende so wenig wie möglich davon, wenn er schon in Mordor feststeckt. Wir haben zu besprechen erstens den Bondmarkt, denn it is the Bondmarkt, stupid. Die Botschaft kennt ihr schon, die werden wir vertiefen. Deutschlands Hightech-Agenda hat jetzt einen klaren Plan, sagt Banker Hermann. Außerdem gibt es Neues vom Trump-Clan zu berichten und einer lebenslangen Steuerprüfungsfreiheit. Mike the Pirate hat für euch die Krypto-News und Hermann hat für euch Gedanken zur Frage, soll man jetzt aus AI vielleicht in Krypto umschichten? Ein paar Neuigkeiten zur nackten Mark und unseren eigenen Krypto-Projekten gibt's am Ende auch wie üblich. Aber it's the bond market, stupid. Denn die Zinsen, das haben wir von dir gelernt, Hermann, die Zinsen, zu denen sich die Staaten an den Weltmärkten finanzieren, die bestimmen die Politik. Es ist eben trotz aller astronomischen Einkommenssteuerzahlung, die Deutschland so seinen Insassen abnimmt, nicht die Einkommenssteuer, die den Staat finanziert, sondern die finanziert letztlich nur die Rückzahlung am Ende dieser großen Darlehen, die sie sich nehmen. Es ist eben der Finanzmarkt, der Staatspolitik möglich macht. Und die Zinsen drücken aus, welches Vertrauen der Finanzmarkt in eine bestimmte Politik hat. So mit der langen Vorrede, was verrät uns denn der Bondmarkt derzeit über die Weltlage?
6: Ja, also wir schauen zuerst mal nach Deutschland. Da sind wir jetzt knapp über 3, so 3,08, 3,09. Das hört sich immer noch sehr niedrig an, aber wir kommen ja aus einem Negativzinsumfeld. Und das heißt, als ich die Segel gestrichen habe als Banker, kann ich dir eine kleine Anekdote erzählen. Ich saß mit einem Kollegen in Frankfurt und der hat mir ganz stolz erzählt, er hat im Frankfurter Umland, also die Leute wissen, wo die reichen Banker normalerweise wohnen, also Vordertaunus, ganz in der Nähe von Nancy Faeser, die in Schwalbach sozusagen ihre Heimat hat. Also und der hatte mir erzählt, dass er einen Swap gemacht hat, also einen Tausch. Und was du da machst, du tauschst praktisch fixe Cashflows in Variable. Und das ist normalerweise so, also bei einer Immobilienfinanzierung, dass du auf der einen Seite entweder monatlich zahlst und da bewegt sich der Zins oder du zahlst eben jedes Jahr die gleiche Summe, ähnlich wie ein Bond. Und was er mir da erzählt hat, ist, dass er sich 1 Million Euro geliehen hat von einer Bank, das sozusagen geswappt hat und jetzt auf beiden Seiten Geld bekommt. Also auf der einen Seite hat er keine Zinsen gezahlt und auf der anderen hat er noch welche bekommen. Da habe ich gesagt, gut, jetzt ist mein Verhältnis zu den Zinsen endgültig gebrochen. Das macht keinen Sinn. Negativzinsen machen keinen Sinn. Und daraufhin habe ich mein Bündel gepackt und habe die Investmentbanking-Schiene verlassen. Alle haben gelacht und haben gesagt, ja, du verstehst das nicht, this time is different. Und da waren wir, wie gesagt, auch auf deutsche Zinsen im Minusbereich. Und 2- und 5-jährige Zinsen waren massiv im Minus. Was bedeutet das für den Staat? Wenn der Staat 1 Milliarde begibt bei Minuszinsen, dann bekommt er Geld, das du dir ihm Geld zur Verfügung stellst. Und das ist also, wie Genosse Spahn sagt, du musst da um 3 Ecken denken, ja, so dass du da sitzt und sagst, okay, pass auf, ich gebe dir 100 und ich krieg garantiert 99 zurück. Ja, finde den Fehler. Also du gibst dem Staat 100, er verspricht dir in den nächsten 10 Jahren, ich gebe dir immer, was immer du tust, 99 zurück und du sagst, das ist ein guter Deal. Und um das abzuschließen, was wir jetzt sehen, ist eben, dass wir von Negativzinsen auf über 3% gestiegen sind. Das ist natürlich im Handgepäck vom US-Zinsmarkt, der größte der Welt ist. Also da ist auch das Risikokapital. Da sind einfach die Finanzmärkte viel, viel weiter und noch freier, würde ich behaupten, als in Europa. Und von daher sehen wir jetzt die 10-Jahres-US-Zinsen bei 4,6%. Und wir sagen ja schon seit Monaten eigentlich bei 4,44 ist The Donald immer mal wieder aufmerksam, etwas zu tun, was eigentlich gut für die Bondmärkte ist. Wir waren vorgestern bei 4,70 für 73 und sind jetzt praktisch schon wieder 10 Basispunkte, sprich 0,1% gefallen. Aber das ist natürlich all das, was er vermeiden wollte. Die 30-Jährigen sind weit jetzt über 5%, die sind bei 5,13. Und das hat vielerlei Auswirkungen. Ich erzähle mal eine davon. Also die Hypothekendarlehen werden natürlich teurer. Die Amerikaner finanzieren normalerweise über 30 Jahre, aber auch die Deutschen, die vor 10 Jahren zum Beispiel eine Immobilie gekauft haben und jetzt zur Refinanzierung kommen, müssen also wesentlich mehr Zinsen zahlen, sprich die monatliche Belastung wird höher, als das war. Und das sieht man eigentlich an den Immobilienpreisen noch nicht. Also jetzt Berlin und die Großstädte, sagt man, gehen immer noch nach oben. Aber das wird sich bereinigen. Also ähnlich, was wir im Aktienmarkt feststellen, dass etwas überbewertet ist gegenüber der Theorie von früher, ist also das nächste der Immobilienmarkt und die Finanzierung des Immobilienmarkts. Dazu kommt, dass die Banken sehr viel restriktiver werden. Also wenn du gerade kein Beamter in Berlin bist, der 45 Jahre nach vorne seine Pension ausrechnen kann.
5: Das sind übrigens die meistverschuldetsten Menschen in Deutschland, ne? die Berufsgruppe
6: der Beamten. Ja, natürlich, weil sie es bekommen. Warum tun die das? Weil sie es können.
5: Ja? Gibt eine eigene Beamtenbank.
6: Genau, weil sie es erlaubt bekommen. Aber ich möchte nur mal auf eins hinweisen. Zum Beispiel Banken und Versicherungen sind ja sehr, sehr große Käufer von Staatsanleihen. Und wir nehmen jetzt mal ein Beispiel, dass eine Versicherung zum Beispiel vor einem Jahr Deutschland zu 10 Jahren finanziert hat. Sprich, vor einem Jahr gab es einen 10-jährigen Bond, der wird von der Finanzagentur, das ist eine GmbH unter dem Finanzministerium, die begeben und die machen die Planung für das Jahr, was der Genosse Finanzminister braucht und probieren das dann übers Jahr so zu verteilen, dass man eben das Ganze ja fast marktschonend macht. Und die werden natürlich auch wieder überrascht, wenn Kollege Klingbeil sagt, ja, die Zahlen interessieren mich nicht. Also wie er jetzt gestern gesagt hat, ich weiß, dass der Umweltschutz wichtig ist und da brauche ich keine Zahlen. Aber so ähnlich hantiert er auch im Haushalt. Ja, er hat es nicht so mit Zahlen, ist zwar der Finanzminister, aber wenn er sich irgendwo vorstellt, ist er gerne der Vizekanzler. Und was passiert dann? Also diese Versicherung hat vor einem Jahr einen Bond gekauft und der hatte einen Coupon, sprich jedes Jahr hat sich die Bundesrepublik Deutschland verpflichtet, ihm 2,5% Zinsen zu zahlen. Das war ungefähr vor einem Jahr der Zinssatz, der heute bei 3,10 ist, also 0,6 Basispunkte. Und das muss man sich dann so vorstellen, dass man vor einem Jahr eben 100 Euro investiert hat, um 2,50 Euro Zinsen zu bekommen. Und jetzt, ein Jahr später, steht die Versicherung da und sagt, naja, ich kaufe nochmal 10-jährige Staatsanleihen, weil jetzt bekomme ich mehr Zinsen, nämlich 3,1. Das hört sich erstmal gut an, weil du für 100 Euro 3,10 Euro als Zins bekommst. Was passiert dann aber mit der Anleihe aus dem letzten Jahr? Also diese Anleihe zahlt ja 2,50 Euro pro 100 Euro. Und jetzt auf einmal ist aber der Zins bei 3,10 Euro. Das bedeutet eben, dass deine 100, die du aufwenden musst, heute nicht mehr gebraucht werden, sondern es reichen 95 Euro, um 3,10 Euro als Rendite oder 3,10 Euro als Rendite zu bekommen. Und was passiert jetzt? Also eine Versicherung, die eine Milliarde oder 2 Milliarden davon hat, die braucht das, um später um Zinseinkünfte zu generieren, aber es gibt auch Finanzinstitute bzw. Institutionen wie Hedgefonds und wie große Institute, die das Ganze refinanzieren. Und jetzt gehst du zur Zentralbank, also in diesem Fall der EZB, und du sagst, ich habe hier einen Bond, der ist wert 100 und dagegen hätte ich gerne 99,9 Euro zum Refinanzieren. Also das ist praktisch der Anfang vom PERP, was wir auch Krypto lernen, dass du eben 100 hast, du gibst die an die Bank, die gibt dir 99,9, du nimmst die 99,9 und kaufst den nächsten Bond und so leveragest oder hebelst du das Ganze nach oben. Jetzt kommst du aber mit diesem Bond, der vor einem Jahr 100 war, und gehst zur Zentralbank und sagst, dieser Bond ist im Moment noch 95 wert. Und dann sagt die Zentralbank, na, dann kann ich dir keine 99,9 geben, sondern ich gebe dir 94,9. Also fehlen dir im Grunde genommen diese 5% schon. Und wenn du das Ganze hebelst und hebelst und hebelst, dann entsteht eine riesige Liquiditätslücke. Ja, und da ist es so, dass du als CFO oder als Treasurer einer Bank da sitzt und sagst, also 100 ist nicht mehr 100, sondern ich kriege nur noch 95 dazu. Ich möchte aber weiter Staatsanleihen kaufen. Also kommt es zu dieser Unterdeckung. Du brauchst praktisch Liquidität.
5: Warum? Also das muss man vielleicht kurz noch erwähnen, warum die immer Staatsanleihen kaufen. Man könnte ja auch sagen, was soll der Fetisch? Also was haben sie davon? Sie müssen ja einerseits, also sowas wie Versicherer, die müssen Staatsanleihen kaufen. Ja. Praktischerweise schreibt der Staat ihnen per Gesetz vor, ihnen Geld zu geben. Ja. Also das muss man immer wieder sehen. Und sie wollen aber auch, weil wenn sie das kaufen, weil der Staat Zuckerbrot und Peitsche, wenn sie diese Staatsanleihen haben, dann haben die ja gewisse Besonderheiten gegenüber anderen Anlageklassen, wenn ich das richtig verstanden habe. Denn so eine Staatsanleihe, die zählt dann praktisch doppelt, the gift that keeps on giving, weil wenn sie die dann haben, gelten die dann als Nullrisiko und sie dürfen an anderer Stelle wieder mehr rumsauen, wenn ich das so ganz grob richtig verstanden habe.
6: Also das ist bei Banken auf jeden Fall so, dass sie eine Null-Risikogewichtung haben. Das heißt, der Staat sagt, macht euch keine Sorgen, wir sind gut, wir sind AAA.
5: Trust me, Bro.
6: Trust me, Bruder. Ja. Und was immer auch passiert, wir zahlen euch zurück. Und das kann man, wenn die Zentralbank in der Lage ist, Geld zu drucken, auch so unterschreiben, was immer dann die Währung wert ist. Aber sie werden niemals auf einen Bond ausfallen, weil sie werden so viel drucken, dass sie zurückzahlen können. Und jetzt kommt eben dieses Problem, dass die Versicherer, und wir reden ja oft über die japanischen Zinsen, du musst dir vorstellen, die japanischen Zinsen waren vor 2-3 Tagen bei 2,8%.
5: Über die reden wir für alle Erstzuhörer, über die reden wir deshalb, weil, ganz Kurzfassung, Japan die Kreditkarte der westlichen Welt war und ist. Warum das so ist, erklärt Hermann immer an anderer Stelle, aber man muss verstehen, die USA und Deutschland und andere leihen sich in Japan Geld, weil es da billig ist.
6: Ganz genau. Und da waren wir eben, du kannst grob sagen, bei null. Und jetzt sind wir bei 2,8%. Und Japan hat einen Verschuldungsgrad, der offiziell dreimal höher ist als die Deutschen. Also die Deutschen rechnen natürlich Pensionen und Rentenversprechen und so der Zukunft nicht rein. Also traue keiner Zahl, die du nicht selbst gefälscht hast. Von daher ist es so, dass bei den Japanern eben jetzt dieser Bond, den ich gerade beschrieben habe, auch nicht mehr 100 wert ist, sondern vielleicht nur noch 80. Und das heißt, diese Lücke, die Kluft bei den großen Versicherern, das ist zwar Buch, also im Sinne von, das ist lediglich eine Bewertung, weil wenn der Staat seinen Job macht, zahlt er ja in 10 Jahren 100 zurück. Hm. Aber zwischendrin die Refinanzierung bei einer Zentralbank, um vielleicht andere Dinge damit zu tun, also andere Investments, oder eben diesen Leverage Play zu machen, um mit relativ geringen Zinsschwankungen doch einigermaßen viel zu verdienen, da schlägt es jetzt überall ein, was das Zeug hält. Und von daher sind natürlich auch die Zinsen die Gradmesser, weil man bei 3-Monats-Zinsen, also das, was die Zentralbank jetzt, die Fed in Amerika oder die EZB beeinflussen kann, sie können die Zinsen erhöhen, sie können die Zinsen senken. Das sind eigentlich die Zinssätze zwischen Banken. Aber 10 und 30 Jahre, die sind dem Markt ausgesetzt. Der Markt sind eben ganz verschiedene Investoren. Also du hast auf der einen Seite als Investoren bei den US Treasuries, hattest du früher die Chinesen und die Russen, die eben Öl gehandelt haben und seltene Erden. Die wurden alle in Dollar gepreist. Da gibt es eben den Dollar dafür. Das heißt, die Chinesen haben was nach in andere Länder oder nach Amerika exportiert, haben dafür Dollars bekommen und hatten bis vor 2-3 Jahren eben immer wieder die 10-Jahres- und 5-Jahres- und 30-Jahres- Staatsanleihen der Amerikaner gekauft. Sie haben sozusagen das ganze Wirtschaftssystem und das Schuldensystem Amerikas finanziert. Und das kehrt sich jetzt eben um. Also auf der einen Seite liest man immer wieder, dass diese Länder aggressiv diese US Treasuries, also die Staatsanleihen, verkaufen. Dadurch gehen natürlich die Zinsen nach oben. Warum? Weil der Bondpreis, wie ich gerade gesagt habe, von 100 auf vielleicht 95 fällt. Das bedeutet,
5: wenn es keiner will, dann wird es natürlich Ladenhüter, genau. Also haben sie ein Problem. Ja, klar.
6: Richtig. Und deshalb muss auch der Staat mehr Zinsen anbieten, damit überhaupt jemand kommt und sagt, Amerika, Donald, ich traue dir zu, dass du das einigermaßen in den Griff kriegst, aber nicht für 3% und auch nicht für 4%, sondern wir reden jetzt Richtung 5% für 10 Jahre. Und das ist natürlich tödlich bei einer Verschuldung von 39 Billionen, dass du gezwungen wirst, alles sehr, sehr kurz zu finanzieren. Das bedeutet auf 3, auf 6, auf 12 Monate. Weil da die Zinsen von der Zentralbank beeinflusst werden und eben die 2-jährigen Zinsen in Amerika sind bei 4% oder 4,05. Das heißt, du sparst 0,5%. Das hört sich nicht viel an, aber bei 10 Billionen Refinanzierungsvolumen sind das eben gigantische Milliardenbeträge, die da sofort auflaufen. Und jetzt kommt dazu, dass von diesen Zinsen auch die Kreditkosten von nichtstaatlichen Organisationen abhängen. Also das heißt, diese Zinsen oder diese Anleihen werden als Benchmark, als Orientierungsgröße Ähnlich wie Hypothekenzinsen. Die sagen, Paul, du willst eine Wohnung kaufen in Berlin. Die 10-jährigen Staatsanleihen
5: will ich nicht.
6: sind bei 3,10. Wir brauchen einen gewissen Risikozuschlag. Wir haben da Administrationsaufgaben. Das heißt, du kriegst in Zukunft deine 10 Jahre nicht mehr unter 4% oder 4,50, wie auch immer, was für eine Bank ist. Und dann beurteilen sie auch deine Bonität. Und das heißt, wenn du gerade im Umkreis, ich nehme mal ein Beispiel von Stuttgart, lebst, und da eine große Finanzierung hast, die ansteht und du arbeitest bei Bosch oder bei Porsche oder bei Mercedes, dann wird die Bank kommen und wird sagen, dein Risiko, deinen Job zu verlieren, ist leider größer geworden. Also wir geben dir jetzt 10 Jahre nicht mehr bei 4%, sondern vielleicht bei 4,5, weil wenn wir es dir geben, dann wollen wir A, weniger machen, aber dafür mehr Zinsen. Und so schaffeln sich halt die Zinsen querbeet durch alle Lebenslagen. Und wenn wir auf den heißen Aktienmarkt kommen, den wir jede Woche ansprechen, dann ist das so, dass eben diese Aktiengewinne auch abdiskontiert werden mit dem Faktor Zins. Und wenn die Zinsen da steigen, dann ist im Prinzip, wenn man das sagen darf, die Gewinne, das Geld der Zukunft weniger wert als das Geld heute. Da können wir nochmal ausführlicher drauf kommen, was Diskontierung bedeutet. Aber es heißt eigentlich, dass die Aktienmärkte bei steigenden Zinsen tendenziell fallen müssten. Und da ist mir aufgefallen diese Woche, um Amerika abzurunden, dass im S&P 500, also in dem größten Index, den es in Amerika gibt, da sind die 500 größten marktkapitalisierten Unternehmen drin, sind mittlerweile die 10 größten Aktien, machen 41% des Gesamtindex aus. Und wenn man sich das
5: auf der Zunge zergehen lässt, das ist aber nichts Ungewöhnliches, oder? Das haben wir einen Zustand, den wir schon lange haben.
6: 14% mehr als bei der Dotcom-Bubble, die ja immer wieder angeführt wird, das wird so schlimm wie die Dotcom-Bubble. Also da sind wir schon 14% drüber. Und was mich da fasziniert, ich habe das mal zurückgerechnet, wenn du Altersvorsorge oder sonst was betreibst, ob das in Amerika ist oder weltweit, eigentlich gehört der S&P 500 irgendwo in einer Gewichtung, die du dir aussuchen kannst, von 2-20% oder noch mehr dazu. Das heißt, jeder Dollar, der in den S&P 500 als Investment fließt, davon gehen 35 Cent direkt in die Magnificent Seven, also in die 7 größten. Ja, das ist jetzt Nvidia und ist Google und ist Apple und Microsoft. Genau. Und 50 Cent von jedem Dollar gehen in AI-linked Stocks. Also du siehst, dieser Index wird getrieben von der AI is a bubble Story. Es wird immer teurer. Da kann man auch die Zinsen vernachlässigen. Im Sinne von, wenn man die Augen schließt, kann man davon ausgehen, es sind blühende Landschaften, SpaceX kommt, es wird Datencenter im Weltraum geben. Das heißt, der Finanzindustrie ist es gelungen, dieses Bild zu malen. Schau doch mal, also ja, die Zinsen ist eigentlich, wir werden Wachstumsraten in Amerika von 10, von 50, von 100% haben. Also je nachdem, wen du liest. Das heißt auch, mach dir keine Sorgen um die Schulden, wenn wir zum ersten Mal im Weltraum alles Mögliche harvesten können, seltene Erden, Gold, Silber, was immer auf den Satelliten oder Meteoren da rumfliegt, dann stell dir bitte vor, 39 Milliarden ist doch, Billionen ist doch wirklich keine, also gegenüber den Billionen, Hunderten von Billionen, die da draußen als nicht nur Rohstoffe, sondern Geschäftsmöglichkeiten sind. Und das verbreitet The Donald auch unter Mithilfe von Elon Musk eben sehr, sehr aggressiv. Und das heißt, du kannst heute daran glauben, wird das wirklich so sein, dass diese blühenden Landschaften dann im Weltall sind?
5: Genau, aber er muss
6: ja auch. Hast du heute Angst vor dem Zins?
5: Ja, genau. Er muss ja auch. Ne? Er muss ja auch. Du hast ja jetzt erklärt, wie es ausschaut mit den Zinslagen. Und wenn wir auf die Verschuldungsraten schauen, dann versteht man auch, warum er das muss. Also Deutschland beispielsweise hat ja eine Verschuldung bezogen aus Bruttoinlandsprodukt so von rund 60-70%, wie man es rechnet. Ne? Und dann, wenn sie das noch runtergerechnet haben.
6: Also jetzt aber, über 70 mit dem Sondervermögen.
5: Gut, klar, über 70. Das Ding heißt natürlich verfassungswidrige Sonderüberschuldung und nicht Sondervermögen. Alle Hörer dieses Podcasts wissen das eigentlich. Gut, dann sagen wir nicht kleinlich, 70. Ne? USA im Vergleich, weißt du es, hast du es zufälligerweise im Kopf?
6: Ich habe es nachgeschlagen. Knapp über 100.
5: Satt über 100.
6: 110?
5: 120, je nachdem, wie man es rechnet. Also 120% Bruttoinlandsprodukt. Mike the Pirate, kleines Ratespiel im Vergleich. Aber hast du einen Tipp? Was glaubst du, wo die Schweiz in etwa liegt mit ihrer Verschuldung in Prozent vom Bruttoinlandsprodukt? Ist, wenn man es nicht vorher gelesen hat, kann man es nicht wissen. Das ist jetzt hier, soll ich nicht vorführen, aber gib mal einen Tipp ab.
7: Ich würde sagen 50%.
5: Ha, 17-18%.
7: Wow.
5: Ja, deswegen wissen wir auch, warum es denen da gut geht. Und liegt ja nicht daran, dass sie, gut, die haben natürlich auch eine stabile Einnahme, hat Deutschland ja auch, haben die USA auch, aber sie haben eben nicht das Ausgabenproblem der anderen. Und sie haben nicht dieses Level an Korruption, was man mit Händen greifen kann, wenn man die Länder mal vergleicht und da ist. Ja, also es geht ja analog dazu, sind ja auch die Staatsquoten entsprechend niedrig in der Schweiz im Vergleich zu Deutschland, wo sie ja offiziell über 50% liegt. Also will damit sagen, diesen Ländern, USA und Deutschland, denen steht das Schuldenwasser bis zum Hals, absolut. Und die USA, du hast es ja schon mehrfach erklärt, gehen eben den Weg des Investors. Ja, Wachstum, Wachstum, Wachstum. Wachstum soll also alles ausgleichen. Und man erklärt also, wir werden nicht auf der Ausgabenseite korrigieren. Das war ja der Ansatz von Elon Musk. Ne? Bürokratie, also Korruption abbauen. Ja. Die ganze Dodge-Nummer war ja eine Antikorruptionsmaßnahme, weil Musk gesagt, wir haben vor allem ein Ausgabenproblem. Und Donald hat umgeschaltet und hat gesagt, vergiss die Ausgaben, Bruder, trust me, Bro, die Ausgaben, das passt schon. Wir werden einfach die Einnahmen ins Unermessliche steigern. Und da macht er dann, was man eben macht in der Investmentwirtschaft. Man zaubert den Investoren Bilder in den Kopf. Ja, das kenne ich mich ein bisschen aus. Ich hatte auch mal ein Startup und das hat funktioniert. Und was du machst als Geschäftsführer ist ja Bilder zeichnen, die korrekt sind. Also Lügen ist verboten. Wer dabei dann auch gar erwischt wird, der landet relativ zügig dann auch bei Strafen und im Gefängnis. Aber man darf eben optimistisch sein, nicht nur bis es knallt, sondern eigentlich so optimistisch, dass andere Menschen vielleicht Fragen, hat er Drogen genommen? Und da sind wir ja bei Donald, nicht? Schon lange.
6: Einer meiner besten Mitarbeiter hat früher immer gesagt, create a dream, give me your dream,
5: genau.
6: Create a dream.
5: Ja, aber das wollen ja Investoren ja, auch, ja, nicht? Genau. So funktioniert ja auch ein Börsen, so funktioniert ja überhaupt Investment, dass man sich vorstellen kann, das wird alles ganz toll. Und nun sind sie eben bei Automatisierung. Und Deutschland geht halt hart den anderen Weg. Da erklärt man würde einsparen und die Ausgaben in den Griff kriegen, schafft es aber nicht und versucht es auch gar nicht und will es auch gar nicht, steigert hart auch weiterhin die Einnahmenseite, aber durch Steuererhöhungen und sagt den Leuten, ihr seid scheiße und kriegt nichts gebacken. Ganz offiziell denke ich mir nicht aus.
6: Und faul.
5: Faul, so original. Bundeskanzler Fritz BlackRock jetzt auf dem E-Summit-Kongress, also wieder so ein staatsbezahlter, pseudo-privater Kongress, wo er erklärt hat, wir haben nicht nur ein Umsetzungsproblem, damit meint er sich selbst, also nicht nur, dass es stimmt, dass ich ein Vollidiot bin, der nichts gebacken kriegt. Nein, wir haben, Zitat Merz, in beachtlichen Teilen unserer Gesellschaft immer noch ein Erkenntnisproblem. Also ihr Insassen seid schuld, weil ihr nicht begreift, wie geil ich bin, dass nichts funktioniert von dem, was wir machen. Und da muss man sagen, in diesem harten Kontrast, da choose your empire, bin ich bei The Donald.
6: Genau. Also, ne? Also man hat das ja jetzt, diese Verzweiflungsmaßnahme, gerade gestern oder vorgestern wieder gesehen, als Latex Doro, ja, die war mal bei so einer Karnevalsveranstaltung, war sie ganz in schwarzem Latex und umgarnt von Magus. Also von daher, die hat gestern jedenfalls die Ehre gehabt, die Hightech-Agenda vorzustellen. Und da standen sie alle da, wie aufgereiht, also mit Fritze in der Mitte. Und haben dann erzählt, also wir haben die besten Köpfe, wir haben die Voraussetzungen, die hat fast kein anderer. Und dann hat sie gemerkt, shit, warum klappt das dann nicht? Und jetzt haben wir einen klaren Plan. Also jetzt geht's vorwärts. Die Frage, wo soll die Energie herkommen, die kann man sich eigentlich sparen. Weil, wie gesagt, wer immer diese kleinen Videos freigibt, und ich reite ja da jede Woche drauf rum, also ob das die SPD ist oder die CDU von Amthor bis Spahn, ihr tut euch keinen Gefallen. Man sieht, wie geistig behindert ihr seid. Also eine Bärbel-Bas auch noch ins Mikro reden zu lassen, das kann eigentlich nur für die AfD gut sein. Ob die AfD dann die Lösung ist, beziehungsweise ob da irgendwas zu retten ist.
5: Das ist Werbung, ja.
6: Aber sie setzen sich eben so auf, dass jeder der noch einen Restverstand hat, das anguckt und sagt, willst du mich verarschen?
5: Und es gibt natürlich, ja, nicht, dass ihr euch jetzt fragt, habe ich das alles verpasst? Wo sehe ich das? Natürlich gibt es eine Website. Es gibt die Website mit dem griffigen Titel hightech-agenda-deutschland.de, initiiert durch die Bundesregierung mit amtlichem Adler selbstverständlich. Und dort Zukunft made in Germany, da habt ihr natürlich HTAD Roadmaps. Ihr könnt es als PDF downloaden. Ihr habt LaTeX Doro als Video zum Runterladen für Markus Nachtschrank. All das gibt's da. Und wir lesen da auch die Stimmen zur Hightech-Agenda, wo natürlich farbige und asiatische Hände sich übereinander legen und zusammen so ein High-Five machen, weil Deutschland natürlich zumindest 800% von Asiaten und Schwarzen bevölkert wird, die alle total dabei sind. Ja, diese Stimmen sagen, wenn wir uns alle unterhaken, wenn es ein Gemeinschaftsprojekt wird, dann ist es auch erfolgreich. Also ich empfehle jedem, einen aktuellen Überblick über die deutsche Wirtschaftspolitik haben möchte, die hightech-agenda-deutschland.de Seite. Natürlich vom Bundesministerium für Forschung, Technologie und Raumfahrt. Es steht auch Zeitreise dahinter. Ich finde, wir brauchen ein Zeitreiseministerium.
6: Ja, und Doro hat auch gesagt, es gibt keine Reise zum Mond ohne Deutschland. Ja, also wir sind da, wir sind ganz, ganz wichtig. Ja, wir haben auch da die klare Roadmap und dazu passend, leider habe ich es verpasst, beziehungsweise ich konnte es mir nicht antun. Es war ja Republika die letzten 3 Tage und das Merkel-Ding war ja am Montag schon da, kurz vor ihrer Ehrung in Europa und hat da zum Besten gegeben, dass man weiter bei der Regulierung machen soll.
5: Das war in Brüssel, auch, genau. Das hat sie in Brüssel
6: von den Vereinigten Klatschkräften gesagt. Ja, aber dann ist sie nach Brüssel gefahren und hat das nochmal verfeinert. Ja. Aber sie ist ja erstmal hier bei der Republika. Und da ist diese hässliche Emke, ich muss sagen hässlich, obwohl mir normalerweise das Äußere relativ egal ist, aber die Frau hasst sich so sehr, dass man es ihrem Gesicht ansieht. Ich kann da nur empfehlen, mal auf X zu schauen, ich musste dieses Video teilen, obwohl ich normalerweise versuche, politische Dinge zu vermeiden. Aber, und da bin ich bei Elon Musk jetzt bildlich gesprochen.
5: Ich kann die Republika ja empfehlen, ne? Also.
6: Ja. Noch ein Satz von Elon Musk, dann sollte man natürlich nicht wörtlich nehmen, aber if you don't kill them, they kill you. Und genau so ist es.
5: Ich kann die Republika ja empfehlen. Ich war einmal da, vor vielen Jahren. Da war ich noch selber Unternehmer und Lobby, Industrielobbygründer, damals für die digitale Gesundheitsindustrie. Und war da und trollte meinen Lieblingsminister zu damaligen Zeiten, nämlich das Altmaier. Das ist ja ein männliches Entsprechungsding von Merkel. Jetzt auch in der entsprechenden Körperfülle mittlerweile. Also Merkel hat nachgeholt in Richtung Altmaier. Altmaier war damals Reichswirtschaftsführer. Und Altmaier tingelte ja über diese Lobbyveranstaltung und erklärt, dass alles geil läuft. Dass also seine Regierung die Wirtschaft voll im, also alles sei komplett digitalisiert, super, die Faxgeräte haben schon Tasten drauf und nicht mehr Wählscheiben und es wird alles total gut werden. Und auf der Republika, genauso wie auf allen anderen regime-stiefelleckenden Branchenveranstaltungen, stehen immer die gleichen Leute, also die Lobbyvertreter von Bitkom und irgendwelchen Industrieverbänden und die klatschen alle ganz frenetisch und finden den toll und juhu. Und gelegentlich streut mal einer ein, Herr Minister, Sie haben natürlich die Schubkraft einer ungeremsten Güterlok und Sie sind der Schlauste und Tollste und alles wird super geil. Aber könnte es sein, dass man vielleicht hier und da noch was besser machen kann? Das ist schon das Maximum an Kritik. Und auch auf dieser Veranstaltung, also ich habe mir jede dieser Veranstaltung einmal gegeben, ein zweites Mal konnte ich nicht, stand ich ganz vorne an der Bühne und habe natürlich während Altmaier sprach immer wieder dazwischen eingeworfen, was er da für einen Schwachsinn erzählt, ne? Was für ein Blödsinn. Und habe gesagt, Unsinn, hören Sie auf damit, kommen Sie runter von der Bühne, stellen Sie sich den Folgen. Seine Sicherheitsleute auch da, ähnliches habe ich mal im Hamburger Bahnhof bei einem Bitkom-Jahresding gemacht, kam immer näher an mich ran, so nach dem Motto, müssen wir da jetzt eingreifen, springt er gleich auf die Bühne. Altmaier guckte manchmal irritiert runter und lauter böse Blicke im Nacken. Nicht einer von diesen Wirtschaftsvertretern, die allesamt natürlich original mir zustimmten, vorher und auch hinterher, wollte irgendwas von mir wissen, die gingen alle weg, guckten ganz betreten irgendwo hin. Und ich traf dann aber auf dieser Veranstaltung eine umwerfende Blondine. Du weißt, wer gemeint ist, falls du zuhörst. Wir sind noch heute befreundet. Wir kamen an diesem Tag zusammen. Sie meinte, ich sei der einzige Vernünftige gewesen an dem Tag. Sie war die einzige umwerfende Frau in dieser ganzen Veranstaltung. Natürlich sturzreaktionär, heute rechts-rechts-Nazi und rechtsaußen und traf so auf der Republika wirklich die eine in dieser Runde. Das war so ein bisschen wie bei diesem schönen Film mit Bill Murray, Lost in Translation, wo sie sich da in Shinjuku sehen. Das war toll. Also ich kann jedem rechtsradikalen, transphoben Nazi-Extremisten empfehlen, da mal hinzugehen, seine Meinung einfach offen zu sagen. Und wenn ihr da eine Frau trefft, ist das die geilste, die ihr euch vorstellen könnt. Das war herrlich. Insofern, ja. Und bis heute sind wir weiter befreundet, ja. Doch. Also insofern, tolle Sache mit der Republika, aber nur Geisteskranke da, also fast ausschließlich und ganz wenige andere. Ja.
6: Aber ist erstaunlich, wie viele Minister da aufschlagen.
5: Ja.
6: Wildberger ist natürlich immer da, der habe ich letztes Jahr auch bei Google.
5: Weil die alle den Schritt schamponiert bekommen. Alle. Ja, genau. Die betreten die Halle und kriegen es warm rein, überall. Das ist der Hammer. Und du stehst daneben, das kann nicht wahr sein. Das ist wirklich absolut irre. Ja.
6: Man kann das NGO oder Gongo, wie Patrick sagen würde, man kann das Gongo-Geld riechen, wenn man da reinkommt.
5: Ja, das ist Steuergeld. Jetzt ist das alles steuerfinanziert natürlich. Also das Regime bezahlt seine Pseudo-Privaten, um da Klatschveranstaltungen abzuziehen. Und wie du ja schon meintest, also so etwas wie Caro Emke, also die schlimmste Daseinsform, kann man eigentlich sagen, des Voco-Weibchens, die sind mittlerweile so voller Hass, den pochen da die Jugoslawien. Ja, das ist aber schon toll. Also ich meine, ich sonne mich in sowas. Ich würde jetzt wieder hingehen. Eigentlich, ich rufe nachher mal besagte Freundin an. Vielleicht sollten wir wieder zur Republika gehen. Wobei ich heute vermutlich nicht mehr reinkäme oder zumindest dann irgendwie die Polizei treffen würde. Gut, ihr Lieben, es geht um Zahlen und nicht um private Anekdoten. Es tut mir leid, dieser Ausflug, den mir da so in den... es geht um Zahlen und es geht um Zahlen insbesondere auf der anderen Seite des Atlantiks, denn während wir hier die Republika halten und Trump seine Fantasien weiterzieht, mit denen er sein eigenes Land irgendwie an den eigenen Haaren aus der Verschuldung ziehen möchte, da, und da sind wir beim Neuen vom Trump-Clan, da verdient er nebenbei, wir wissen es, auch ganz gut mit. Mr. Trump ist in jeder Form, in irgendeiner Weise selbst positioniert in dem, was er da macht und das ist natürlich die hohe Schule, gleichzeitig auch auf der Gegenseite. Also er hat auch immer Positionen mit drin, natürlich seine Familie, Freunde, Bekannte, die für den Fall des Nichtfunktionierens eines Investments auch daran mitverdienen. Ich erinnere nur an die Rückzahlung der Zinsen, die er erhoben hat, also der External Revenue, die er erhoben hat. Der hat eine von seinen Söhnen. Der hat einer von seinen Söhnen schon vorher die Rückzahlungsansprüche der Firmen gekauft, als die Zölle gerade erhoben wurden. Also waren schon ganz früh, haben sie auch die Gegenposition eingenommen. Und jetzt gibt es wieder Neues vom Trump-Clan. Er hat etwas geschafft, glaube ich, was sich viele von uns wünschen, Hermann.
6: Ja, also auch da wieder beide Seiten. Auf der einen Seite hat er gerade einen Deal mit der Steuerbehörde gemacht, dass er für vergangene, ich will es nicht Straftaten nennen, aber für vergangene Ungereimtheiten, gegenwärtige Ungereimtheiten und alle zukünftigen Ungereimtheiten nicht mehr belangt werden kann. Also so ähnlich wie der Paragraph 188 darfst du jetzt ihn nicht mehr beleidigen, indem du ihm irgendwelche Steuervergehen vorwirfst. Und das Ganze geht einher mit einer Kapitalgesellschaft, die ich auch erst vor kurzem gesehen habe, aber die es schon ein bisschen länger gibt. Und zwar heißt die 1789 Capital, 1789 Capital von Don Jr. Warum 1789? Wir alle wissen, da war der große Moment der Amerikaner und der Franzosen. Also von daher dachte er, weißt du was, wir spielen auch auf der anderen Seite. Don Jr. hat mit 200 Millionen Assets angefangen, also hat die ersten Investments getan. Ich weiß nicht, wer das Originalgeld gegeben hat, wahrscheinlich auch Trump aus seinen vorherigen guten Deals. Und jetzt ist das Ganze wie durch Geisterhand auf 3,5 Milliarden angestiegen. Also es gab ja vor kurzem einen Forbes-Bericht, ich meine, es wäre Forbes gewesen, die sagt, dass Donald Trump in seinem ersten Jahr oder knapp über ein Jahr als Präsident jetzt knapp 2,5 Milliarden verdient haben soll. Allein die Assets in 1789 Capital sind ja von 200 Millionen auf 3,5 Milliarden. Also vielleicht ist das ja das, was Don Jr. daran verdient hat. Also können wir schon mit 5 bis 6 Milliarden für die Familie rechnen. Dann gibt es ja auch noch Eric und es gibt den jungen Baron, der auch mal hier und da vielleicht einen gehebelten Trade gemacht haben soll. Da möchte ich nicht zu sehr in die Verschwörungstheorie, aber zuzutrauen ist es ihnen. Und worin investiert diese 1789 Capital? Das ist eine America First Strategy centered on patriotic capitalism.
5: Yeah. Also funding the next chapter of American exceptionalism.
6: Yeah. Exactly. Und das Ziel sind 10 Milliarden investiert hart in AI, In Verteidigung, Rüstung und in Tech, wie es der Zufall will, läuft das alles wie geschnitten Brot. Also in Grog mit Q hatten wir auch schon. Das ist die Gegenmaßnahme zur Überwachung. Also auch da wieder auf beiden Seiten. In XAI, in SpaceX, was jetzt kommt, in Anduril, was also auch zum IPO ansteht. Und man sagt, er möchte die nächste Carlyle Group werden. Carlyle für alle Experten ist ein Private Equity bzw. ein riesiges Konglomerat. So ähnlich will er das aufbauen. Also von daher, auf der einen Seite wird Donald dafür sorgen, dass die ganze Familie eben von jeder Steuerschnüffelei ausgenommen wird. Auf der anderen Seite wird mehr investiert. Das ist der Obolus und die Gebühr dafür, dass eben die Wachstumsraten in Amerika in Zukunft durch die Decke gehen werden. Was ich nicht ausschließen will, dass wir irgendwann mal 10% Wachstumsraten sehen. Allerdings ist es auch so, dass 80-90% der Bevölkerung dann bettelarm sind. Also genau. In Amerika sind ja eben noch mehr Leute ungeschützter als hier. Und wir machen uns das mit eigenem Handwerk selbst kaputt, dass das Sozialnetz komplett zerreißt. Und das heißt eben, bist du nah beim Donald oder du befolgst, was er sagt oder was er ext oder twittert oder auf seinem True Social hat, bist du dabei und ansonsten bist du eben nicht dabei.
5: Und wie nah sieht man auch, wenn man sich dieses 1789 Capital anschaut, da sind eben Don Trump Jr., der als Partner geführt wird, unter anderem auch eine Dame namens Rebecca Mercer. Und dem einen oder anderen ist vielleicht der Name Mercer geläufig und die Mercer Family Foundation. Das ist ja eine philanthropische Gesellschaft, kann man sagen. Man kann auch sagen, die eine der reichsten Familien der USA. Die wiederum einer der stärksten Finanziers von konservativer politischer Vermehrung sind. Also die

0: genau. Ja,
1: der Unterschied zu Deutschland ist natürlich ein ganz anderes Level an Geld, was da fließt, und die Tatsache, dass es letztlich auch noch positive Nebeneffekte für die Insassen hat, beziehungsweise die Untertanen, die das Ganze mitmachen, denn tatsächlich werden ja sowas wie Arbeitsplätze geschaffen, das kommt zumindest Geld ins Land. Das sieht halt im Euroreich ein bisschen anders aus. Also wenn man sich zu Recht über diese Art von Korruption mokiert, dann lohnt trotzdem der vergleichende Blick in die Eurozone, um zu schauen, wer am Ende, ja, wer da die Exit-Liquidity eigentlich dieser Unternehmung ist. Ja. Und das dürften die Insassen Europas sein. Ihr Lieben, so schaut es aus in der großen Bewegungslage der Geldmengen diesseits und jenseits des Atlantiks. Wir propagieren ja hier und sind der Überzeugung, dass Krypto- und Blockchain-Möglichkeiten und Investments durchaus ein Mittel sind, für den kleinen Unbeteiligten, für das Rädchen dazwischen, ein paar Dollar oder Euro selbst zu machen, weil sie Möglichkeiten bieten, das alles außerhalb des unmittelbaren Regulierungs- oder Gesetzeseinflussbereiches dieser Kräfte zu machen. Aus dem Grund haben wir seit einiger Zeit neu bei uns Mike the Pirate, den Krypto-Experten und Privacy-Experten unseres Teams, auch mit den Krypto-News hier im Team, und die präsentiert er uns jetzt wieder. Hier die Krypto-News mit Mike the Pirate.
2: Der Kryptomarkt, lieber Paul, zeigt sich leicht positiv, weiterhin in angezogener Handbremse. Die gesamte Marktkapitalisierung Kryptowährungen liegt rund bei 2,58 Billionen Dollar, ein Plus von 0,9% in den letzten 24 Stunden, Handelsvolumen solide 73 bis 75 Milliarden Dollar. Bitcoin, der Marktführer, notiert bei 77.000 bis 77.500 US-Dollar. Die größte Kryptowährung konnte in den letzten Stunden um ca. 0,8% zulegen. Die Marktkapitalisierung weiter stabil bei 1,5 Billionen Dollar, die Dominanz 61%. Ethereum, die Nummer 2 im Markt, mit einem Kurs um 2.120, 2.140 US-Dollar, auch ein leichtes Plus in den letzten 24 Stunden. Marktkapitalisierung liegt dort bei 255 Milliarden Dollar. Man kann sagen, ETH profitiert leicht von der positiven Marktstimmung, bleibt aber weiterhin klar hinter Bitcoin zurück. Bei den Altcoins BNB um 650 Dollar, Solana bei rund 85 bis 86 Dollar. Wir schauen eben auf den Crypto Fear and Greed Index, wie so die Stimmung im Markt. Er schwankt aktuell zwischen 27 und 40 Punkten. Was bedeutet weiterhin die 4, die Angst bis ein neutrales Stimmungslevel. Die Anleger bleiben vorsichtig. Volatilität und Social Media Stimmung deuten auf Zurückhaltung hin. Wir werfen einen Blick auf eine interessante Entwicklung, die besonders für Einsteiger interessant ist. Aktuell befinden sich nur noch rund 5,6% aller Bitcoins auf Kryptobörsen, also auf Plattformen wie Binance oder Coinbase. Das ist der niedrigste Stand seit dem Jahr 2018. Bei Ethereum liegen sogar nur noch 4,6% auf den Börsen. Was bedeutet das? Wenn viele Menschen ihre Kryptos von den Börsen in die eigene digitale Geldbörse, in die Wallets holen, zeigt das meist, sie wollen langfristig halten und nicht schnell verkaufen. Experten sprechen dann von starkem Hodling, also dem festen Glauben an die Zukunft dieser Werte und Währungen. Bei Bitcoin ist diese Haltung seit einem Monat extrem stabil. Bei Ethereum gab es in den letzten 10 Tagen einen kleinen Anstieg auf den Börsen. Das könnte auf etwas mehr Handelsaktivität hindeuten. Wir sehen aktuell, viele Investoren scheinen langfristig optimistisch zu sein. Dennoch gilt wie immer, Kryptowährungen sind hochvolatil. Wer neu dabei ist, sollte nur Geld investieren, das er auch wirklich entbehren kann. Ja, heute 22. Mai, ein wenig Krypto-Geschichte. Vor 16 Jahren, am 22. Mai 2010, passierte etwas, das heute als einer der legendären Momente in der Krypto-Geschichte gilt. Ein Mann namens Lasso Hayes hatte Hunger. Er schrieb damals in einem Bitcoin-Forum Bitcoin Talk einen Thread mit dem Titel Pizza for Bitcoin? Darin bot er an, jemanden 10.000 Bitcoin zu zahlen, wenn derjenige ihm 2 große Pizzen liefert. Jemand nahm das Angebot an, 2 Pizzen wurden geliefert. Laszlo überwies 10.000 Bitcoin. Das war die erste echte Bezahlung mit Bitcoin in der echten realen Welt. Der Geburtstag des Bitcoin als Zahlungsmittel. Deshalb feiert die Kryptogemeinde jedes Jahr am 22. Mai den Bitcoin Pizza Day. Dieselben 10.000 Bitcoin, die damals 2 Pizzen gekostet haben, wären heute über 767 Millionen US-Dollar wert. Ja, ja, brüchig gehört 2 Pizzen für fast 800 Millionen Dollar. Wer heute 10.000 Bitcoin besitzt, gehört zu den reichsten Menschen der Welt. Wer sie damals für Pizza ausgegeben hat, ist trotzdem unsterblich in der Kryptogeschichte geworden. Ein Blick nach El Salvador. Das kleine mittelamerikanische Land kauft jeden einzelnen Tag Bitcoin. Aktuell besitzt das Land bereits über 7.500 Bitcoin. Der Präsident von El Salvador, Nayib Bukele, hat das Land

0: 2021 zum ersten Start der Welt gemacht, das Bitcoin als offizielles Zahlungsmittel akzeptiert hat. Seit November 2022 kauft die Regierung konsequent einen Bitcoin pro Tag. Egal, ob der Preis gerade hoch oder niedrig ist. Das nennt man Dollar Cost Averaging, DCA, hören wir auf bei Hermann, also regelmäßig kaufen, um Schwankungen auszugleichen. Warum machen die das? Die Regierung hofft, dass Bitcoin langfristig im Wert steigt und das Land als eine Art Staatsreserve dient, ähnlich wie andere Länder Gold oder Devisen halten. Bisher hat El Salvador trotz einiger Kursschwankungen an seiner Strategie festgehalten und baut sein Bitcoin-Vermögen weiter aus. Wir werfen einen Blick nach Bhutan. Ein kleines Königreich sorgt derzeit für Aufsehen in der Kryptowelt. Das Himalaya-Land ist gerade mal 38.394 Quadratmeter groß, Quadratkilometer groß, also etwas kleiner als die Schweiz, und hat rund 790.000 Einwohner, weniger als München. Wirtschaft ist bescheiden, Bruttoinlandsprodukt liegt bei etwa 3 Milliarden US-Dollar pro Jahr. Trotzdem ist Bhutan seit 2019 eine der wenigen Staaten weltweit, die Bitcoin aktiv abbauen, meinen, und zwar mit grüner Energie aus Wasserkraft. Die staatliche Druck Holding und Investment, DHI, galt lange als einer der größten staatlichen Bitcoin-Besitzer. Jetzt kommt die Blockchain-Analysefirma Arkham Intelligence um die Ecke und hat Bhutan in den letzten Monaten, große Mengen verkauft oder zumindest transferiert. Von etwa 13.000 Bitcoin im Oktober 2024 sind die Bestände auf rund 3.100 bis 3.300 BTC gesunken. Ein Rückgang um etwa 70-75%. Der Wert der Abflüsse wird über eine Milliarde Dollar in den letzten 12 Monaten geschätzt. Alleine 2026 sollen über 200 Millionen Dollar an den Börsen und Handelshäuser geflossen sein. Nun kommt die Regierung in Timto und widerspricht diesem jedoch energisch. Wir erinnern uns nicht, Bitcoin verkauft zu haben, sagte der DHI-Chef Yuvaldeep Dahal gegenüber Coindesk. Die Verantwortlichen bestätigen weder die genauen Wallet-Bewegungen noch die aktuellen Bestände. Für zusätzliche Verwirrung sorgt ein Versprechen aus dem Dezember 2025. Bhutan wollte bis zu 10.000 Bitcoin in ein neues Wirtschafts- und Achtsamkeitsprojekt, die Gelepu Mindfulness City, stecken. Beim aktuellen Kurs von rund 79.000 Dollar pro Bitcoin wären das fast eine Milliarde Dollar wert. Doch nach den Abflüssen scheint Bhutan diese Menge gar nicht mehr zu besitzen. Ob das Land tatsächlich verkauft hat, die Coins nur umgeschichtet, als Sicherheit nutzt und weiterhin mit Wasserkraft abbaut, bleibt alles vorerst offen. Es steht, ein winziges Königreich im Himalaya hat gezeigt, wie selbst kleine Nationen mit grüner Energie im milliardenschweren Bitcoin-Spiel mitmischen können und wie undurchsichtig dieses Spiel manchmal ist. So viel zu den Krypto-News.
1: Ich danke dir herzlich dafür und ja, nehmt es als das, was es durchaus ist, ein Hinweis darauf, dass wir hier meinen Kryptos sind, für jeden etwas, der mal versuchen möchte, sich ein wenig aus dem hyperregulierten oder unterlaufenden Korruptionsnetz, sagen der Staatsbanken, zu befreien, mit allen Risiken und Problemen, die dabei sind. Ihr seht es an einer Verwirrung, die dieses Bhutan-Beispiel ja auslöst. Hermann, du sagst ja, dass es momentan eine Phase ist, bei aller Volatilität, und du prognostizierst ja, ist, dass auch immer mehr Volatilität kommt, dass aufgrund dieser teilweise überblähten Investmentlage die Sache hochgradig instabil sein wird. Du sagst ja, es ist trotzdem eine Zeit, oder gerade deswegen eine Zeit für Chancen natürlich, denn wenn es dann große Pendelbewegung gibt von der einen in der anderen Richtung, dann kann man auch viel Geld verdienen, man muss halt nur auf der richtigen Seite stehen, wie es immer das Kunststück ist. Und hast schon ein paar Mal angedeutet, es könnte eine Zeit sein, um Geld aus KI-Anlagen, die definitiv in einer Bubble stecken, also die extreme Nachfrage nach Chips, auch Elon Musk weist immer wieder darauf hin, dass Computerchips zu teuer sind, dass es eine Scarcity gibt von Rechenkraft, dass das vielleicht eine gute Gelegenheit sein könnte, mit Teile des Geldes aus KI künstlicher Intelligenz abzuziehen und eher Richtung Krypto umzuschichten. Wie ist da dein Stand der Dinge gerade, beziehungsweise deine Sichtweise?
2: Ja. Du hast absolut recht. Also ich mache das auch oft an mir fest. Was ist so mein Gefühl dazu? Bitcoin ist natürlich für viele Leute extrem A, langweilig geworden und B, oh mein Gott, es gibt Quantencomputer. Und dann gibt es immer wieder die Meldung, dass manche Leute alles verkaufen, weil es auf Null geht. Ich gehöre nicht dazu, muss ich sagen. Ich habe nach und nach diesen Dollar-Cost-Average, den Mike gerade erwähnt hatte, natürlich wieder aufgebaut. Das heißt, ich kaufe relativ regelmäßig auch Bitcoin. Warum? Weil genau das, was du sagst, diese Kursentwicklung bei vielen, also erst war es ja Bitcoin, der ist auf 125, 126.000 Dollar gepusht worden. Dann hat man deutlich gemerkt, dass größere Hände das verkauft haben. Und dann hat man gesehen, wohin. Also das fließt in Google und es fließt in Amazon und es fließt eben in Compute Power. Und was wir jetzt sehen ist, dass es bestimmte einfach Limitierungen gibt. Und da bin ich eben nicht bei Elon Musk, einer der wenigen Dinge, wo ich ihm aktiv widersprechen würde, weil er immer von Abundance, also von praktisch, es ist genug für jeden da. Und das stimmt eben aus meiner Sicht nicht, weil wir deutlich sehen, dass der Aufbau nicht nur von Datenchips, auch das, was an seltenen Erden gebraucht wird, das, was an Silber gebraucht wird. Also wenn man in diesen Dingen nicht investiert ist, dann werden die aus Dollar- oder Euro-Sicht immer teurer und dann auch letztendlich unerschwinglich. Und das heißt, es ist ähnlich wie bei einer Apple-Aktie. Also wenn du Apple-Produkte hast, so war meine Erkenntnis vor ja, fast 10 Jahren schon. Ich bin dahin und habe mich tierisch geärgert, dass so ein Stecker 29 Euro kosten sollte. Und habe dann auch meinem Unmut kundgetan. Und da hat der Apple-Mitarbeiter nur gelacht und sagt, willst du es haben oder nicht? Und von daher bin ich dann zurück und habe gesagt, wenn das so ist, dann muss ich Apple-Aktien kaufen. Ich muss mich irgendwo hedgen sozusagen. Das heißt, wenn ich schon so blöd bin, in den Laden laufe und für etwas, was du in China für 1 Euro herstellst, 29 Euro zahle, dann muss ja irgendwo das hängen bleiben. Also das bleibt nicht nur auf der Yacht von Steve Jobs damals oder später Tim Cook hängen, sondern wahrscheinlich in den Aktien. Und so ist es jetzt auch. Und warum denke ich das? Also A, Krypto wird wieder in das Bewusstsein der Menschen zurückkehren und zwar dann, genau dann, wenn wieder FOMO angesagt ist. Also FOMO ist Fear of Missing Out. Wenn man da sitzt und sagt, oh, ich hätte es wissen müssen, es geht jetzt wieder nach oben. Warum? Die Tendenz ist aus meiner Sicht klar. Auch das, was Mike eben mit Bhutan und mit anderen gesagt hat. Die Deutschen sind natürlich auch hier knetendämlich. Das, was wir an guten Tagen aus Windkraft und aus Solar, wo wir es schon überrepräsentiert haben, schaffen, das verschenken wir, beziehungsweise wir zahlen Österreich zum Beispiel Geld, um den Strom loszuwerden, statt dann staatlich geführt Bitcoin zu minen zum Beispiel. Das ist das, was Bhutan macht, auch das, was der Iran macht, überschüssige Energie, und das ist ja eigentlich ein Lebenselixier von Bitcoin, diese überschüssige Energie handelbar zu machen, beziehungsweise Storage, also dass man sie speichern kann. Und was wird jetzt passieren? Diese Ausschläge, auch mit dem SpaceX-IPO, der unmittelbar vor uns steht, da kam heute Nacht der S100, also der Börsenprospekt. Dazu kann ich gleich noch was sagen. Aber es wird alles so aufgepumpt, dass man sehen wird, dass die ersten ganz Großen, die auf Profiten von 100, 200, 300, 400% sitzen, natürlich sagen, naja, also das als in dieser Größenordnung das Risiko weiterzufahren, wir diversifizieren. Und ich glaube, dass allein der Greed, also die Gier, zusammen mit jetzt dem amerikanischen Clarity Act, das ist ein Gesetz über Krypto, also wie sollen bestimmte Krypto-Dinge passieren? Das geht hin bis zahlen Kryptos auch wirklich Zinsen? Also wenn die jetzt zum Beispiel US-Staatsanleihen als Deckung nehmen für die Stablecoins zum Beispiel. Der Clarity Act ist ein ganz wichtiger Meilenstein. Und ich glaube, dass Amerika das propagieren wird, dass man eben sagt, be your own bank, also sei deine eigene Bank. Und das bedeutet, was wir ja auch immer probieren, dass man mit bestimmten Wallets und mit Situationen und mit Produkten umgehen muss, um der Bank ein Schnäppchen zu schlagen. Also auch heute ist es schon, wenn jemand 1.000 Euro oder 10.000 Euro auf einem Tagesgeldkonto liegen hat, kriegt er bei seiner Sparkasse, ich bin mal großzügig, 1%. Tausche ich das aber in US-Dollar zum Beispiel, bekomme ich allein aus diesem Tausch, USDC, bekomme ich zwischen 4% und 5%. Ja, und das ist schon mal ein Riesenunterschied. Man kann dann auch das Währungsrisiko hedgen. Das sind dann andere Dinge, die bei uns später kommen. Aber Man hat zu jeder Tages- und Nachtzeit, und das ist wichtig, eben auch am Wochenende, Kontrolle über sein Geld. Und da kommen natürlich jetzt wieder die Bemerkungen, ja, aber das ist ja nicht sicher und das wird alles kontrolliert. Ja, bei den Banken werdet ihr auch kontrolliert. Aber wenn ich dir heute, Paul, einen Solana schicken will, dann mache ich das innerhalb von 10 Sekunden. Ja, und genauso ist es eben, wenn ich reise, habe ich immer im Grunde genommen Bitcoin für ein Jahr Lebenshaltungskosten bei mir. Und ich muss auf keine Bank angewiesen sein, A, wann sie offen haben, B, ob der Berater gerade die Laune hat, mir meinen Wunsch zu erfüllen, mein Geld irgendwo hin zu transferieren.
1: Oder wie in Australien oder zunehmend auch Spanien einfach der Meinung ist, nein, für den Zweck, den er abfragt, bekommst du es nicht. Ja.
2: Genau, so. Richtig, exakt. Und du siehst auch daran, deshalb reiten wir so auf Krypto rum. Also es ist nicht nur, dass wir jetzt spekulieren wollen, sondern wir sagen, hier ist eine Asset-Klasse beziehungsweise hier ist ein neues Gebiet, was zu lernen, sich auf jeden Fall auswirken und positiv auswirken, wenn man weiß, wie man damit umgeht. Weil wir wissen alle, der digitale Euro, Central Bank Digital Cash wird kommen, so ja, oder so. Und dann wird die Überwachung kommen. Ja. Und dann muss man sehen, wie sicher irgendwas ist oder darf man noch Dinge in Wallets halten. Aber man ist schon vor, also nicht nur einen Schritt, sondern 10 Schritte vor 98% der anderen.
1: So ist das.
2: Und deshalb mache ich ja immer diesen Vergleich mit dem Witz, wenn der Bär kommt und einer seine Turnschuhe anzieht und der Kollege sagt, warum ziehst du deine Turnschuhe an? Du kannst den Bär nicht outrunnen, also du kannst dem nicht davonlaufen. Und dann sagt er, ich brauche dem Bär nicht davonzulaufen, ich muss nur schneller sein als du. Ja, und genau so ist es.
1: So ist es.
2: Ja? Und von daher lernen, lernen, lernen. Wir probieren unseren Teil dazu beizutragen. Ja, mit der Nackmark ist uns das gelungen. Wir feiern bald Einjähriges und ich bin sehr, sehr stolz auf das, was wir bisher erreicht haben und wie Leute auch darauf reagieren. Also top.
1: In der Tat. Und mit diesem Hinweis auf die Nackmark schließen wir dann auch und dem Hinweis, wenn ihr uns hier unterstützen wollt, dann ist die Nackmark eben, dann sind Kryptos das Mittel der besten Wahl. 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Auf jeden Fall war es das, zumindest für diese Woche mit Folge 79 des Nackten Geldes. Wenn ihr Fragen habt an Hermann, dann schreibt auf X an banker-hermann oder kommentiert unter das Video zu diesem Podcast auf theplatform.net. 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
4: 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Das Opfer des Enthauptungsversuchs in Belfast hat sein linkes Auge verloren. Unterdessen ist bekannt geworden, dass der Täter nach seiner Festnahme eine Krankenhausmitarbeiterin mit dem Tod bedrohte. Auch weitere Details über Täter und Opfer sind nun öffentlich. Bei dem Opfer handelt es sich um den 44-jährigen Stephen Ogilvie aus Schottland. Bei dem Täter handelt es sich um den 30-jährigen Sudanesen Hadi Alodid. Er soll vor kurzem in den Wohnblock Ogilvies eingezogen sein. Zuvor war er 2023 nach Polizeiangaben über Paris und Dublin nach Nordirland gekommen, wo er Asyl beantragte, das ihm im September 2023 gewährt wurde. Einer Frau wurde bei einer Bundesbehörde gekündigt, weil sie sich wiederholt geweigert hatte, ein Dokument zu gendern. Mit Erfolg ist sie nun gegen die Kündigung vorgegangen. Ein entsprechendes Urteil wurde jetzt rechtskräftig. Die Mitarbeiterin sollte eine Strahlenschutzanweisung auf Anweisung ihrer Vorgesetzten geschlechtergerecht überarbeiten. Sie weigerte sich jedoch, woraufhin sie erst 2 Abmahnungen erhielt und dann außerordentlich gekündigt wurde. Nach Ansicht der Gerichte war die Mitarbeiterin jedoch überhaupt nicht verpflichtet gewesen, die Strahlenschutzanweisung entsprechend zu ändern. Der Verein Deutsche Sprache, der die Klägerin finanziell unterstützt hatte, begrüßte das Urteil in einer Pressemitteilung. Bulgarien wird keine weiteren Waffen an Kiew liefern. In Bulgarien weht ein neuer EU-kritischer Wind. Der bulgarische Verteidigungsminister Stojanov kündigte an, die Waffenlieferungen an die Ukraine nicht mehr fortzusetzen. Stattdessen werde Bulgarien jetzt auf Friedensverhandlungen bestehen. Die neue Regierung hat damit deutlich gemacht, dass sie eine neue Friedensagenda verfolgt. Sie vertritt den Standpunkt, dass sich der Konflikt, der nun bereits in sein fünftes Jahr geht, nicht dadurch lösen lässt, dass man weitere Waffen hineinpumpt. Die Trigger FM Meldungen. 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
1: Banker-Hermann oder kommentiert unter das Video zu diesem Podcast auf theplatform.net. 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Hört gern morgen ab 6 Uhr auch wieder Nacktes Niveau vor allem, aber schaltet nächsten Freitag hier wieder ein und habt bis dahin einen wunderbaren Start ins Wochenende.
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6: Männer müssen sich in diesen Zeiten warm anziehen. Nicht erst seit der Fernandes-Ulmen-Affäre wird Männlichkeit als toxisch beschimpft. Und auch Männer giften gegen Männer. Grünen-Chef Banatschak sagt, statistisch ist es für Frauen nachteilig, in einer heterosexuellen Beziehung zu sein. Und Kriminalbeamtenvertreter Peglo meint angesichts explodierender Vergewaltigungszahlen besser keine Beziehung mit einem Mann eingehen. Und der NDR zitiert, Männlichkeit muss überall verdächtig werden. Männer werden im neuen feministischen Deutschland ganz offiziell als Gesamtgruppe verunglimpft. Das Bundesfamilienministerium empfiehlt Jungen und Männern, Feminismus zu unterstützen, Verzicht zu üben oder einfach mal die Klappe zu halten. Das steht da wirklich. Was soll dieser Männerhass und diese Spaltung? Und warum ist eine Männergruppe tabu? Jetzt den Punkt Preradovic. Hallo Professor Dr. Michael Klein, schön, dass Sie da sind.
7: Ja, gerne. Guten Tag.
6: Ich stelle Sie kurz vor. Sie sind klinischer Psychologe und psychologischer Psychotherapeut in eigener Praxis, Männerexperte in Psychotherapie und Coaching und psychologischer Forscher zu Männerfragen. Seit 30 Jahren befassen Sie sich unter anderem mit Männerpsychologie, Gewaltprävention und Geschlechterbeziehungen. Sie waren von 1994 bis 2020 außerdem Professor für klinische Psychologie an der Katholischen Hochschule NRW in Köln. Sie sind Autor mehrerer Bücher und schreiben für verschiedene Publikationen wie Cicero, NZZ und Der Sandwirt. Und da schreiben Sie auch über die zunehmende Männerfeindlichkeit. Also Sie forschen, wie ich gerade gesagt habe, ja seit mehr als 30 Jahren. Wann hat diese Männerfeindlichkeit begonnen?
7: Ja, die hat eigentlich eine lange Geschichte. Es gibt sogar Autoren, die sagen, das hat schon im späten 18. Jahrhundert angefangen und das auch teilweise mit Quellen belegen können. Aber in einem engeren Sinne gehe ich davon aus, und das kann man, glaube ich, auch ganz gut belegen, ist das eine Entwicklung der letzten 50 Jahre etwa.
6: Okay, immerhin schon, ne? Aber ich glaube, so schlimm oder so krass wie heute war es eigentlich noch nie. Jetzt am Vatertag gestern gab es in Berlin eine Demo gegen Männergewalt. Der Mann gilt inzwischen ja als Mängelwesen, ja, als Gefahr für Frauen und für sich selbst. Gibt es eigentlich irgendwelche wissenschaftlichen Erkenntnisse, die dieses Männerbild belegen?
7: Also diese Entwicklung der Männerfeindlichkeit hat sich natürlich beschleunigt, exponentiell in den letzten Jahren. Es gibt zu dem, was da massenhaft propagiert wird, natürlich keinen Beleg. Wir haben in den meisten Wesensarten zwischen Männern und Frauen keine so dramatischen Unterschiede. Es gibt im Bereich Impulsivität, gibt es Werte, dass das mehr Männer sind, die impulsiv reagieren. Aber man muss sich immer klar machen, und das ist auch das Problem der Gegenwart, dass das eben nicht alle Männer sind, sondern wir reden im Grunde immer über Minderheiten. Also bei der Impulsivität und bei der Antisozialität sind es mal grob geschätzt 5% der Männer, die da auffällig sind. Und genau das wird dann in der Öffentlichkeit, in den Medien und auch zunehmend in der Wissenschaft unzulässigerweise generalisiert.
6: Hat denn Testosteron was damit zu tun?
7: Nur sehr indirekt. Also Testosteron ist auch ein Hormon, was eben auch vielfach falsch interpretiert wird. Das hängt auch zusammen mit sozialer Zusammenarbeit, mit Kooperativität und nur sehr indirekt mit Aggressivität. Der Zusammenhang mit Aggressivität tritt vor allen Dingen auf, wenn das männliche Wesen unter Stress ist und dann eben diese Stressabfuhr bewerkstelligen muss. Aber es gibt keinen eindeutig linearen Zusammenhang zwischen Testosteron und Gewaltverhalten.
6: Aber wahrscheinlich mit Politik und Männerfeindlichkeit. Also der NDR verbreitet im Internet die Forderung des selbsternannten Männerforschers Christoph May. Für den Fall Fernandez gilt, Männer müssen sich positionieren, ob sie wollen oder nicht. Jeder Mann, der schweigt, macht sich verdächtig. Männlichkeit muss insgesamt verdächtig werden. Also May will sogar Männlichkeit generell abschaffen und wird dafür auch von unter anderem von der Bundeszentrale für politische Bildung gefördert. Da frage ich mich natürlich, sollte Politik nicht eher verbinden als spalten?
7: Ja, das sind natürlich völlig unzulässige Parolen und irrationale Botschaften, die aber im öffentlich-rechtlichen Rundfunk offensichtlich sehr gerne gesendet werden. Natürlich leben die Medien von extremen Botschaften, aber so weit muss es natürlich nicht gehen. Ne? Das Problem mit Männlichkeit, oder wir müssen eigentlich genauer sagen mit Männlichkeiten, weil es gibt durchaus viele verschiedene Erscheinungsformen. Das Problem mit den Männlichkeiten heutzutage besteht eigentlich eher darin, dass Männer, junge Männer und Jungen verunsichert werden, dass sie in ihrer Identität sich nicht gesund und klar entwickeln können. Und verunsicherte Männer, das ist in der Tat eine Gruppe, die dann riskant werden können, weil sie eben in ihrer Identität nicht gefestigt sind, weil sie gar nicht wissen, wer sie eigentlich sind oder sein sollen, und weil man ihnen dieses Mannsein im Grunde abspricht. Und Mannsein bedeutet heute natürlich in unserer Umwelt nicht, dass man ein Mann ist wie vor 150 Jahren oder dass man eben nur Krieger ist, sondern der Mann, der durchs 21. Jahrhundert navigiert, der muss eben klug sein, empathisch sein, flexibel sein, aber auch stark sein. Also da kommen sehr, sehr viele Anforderungen zusammen, gerade auch von den Frauen. Also wenn es um Beziehungsentwicklung, Sexualität und Partnerschaft geht, sodass man den jungen Mann nicht so verunglimpfen sollte, sondern dass man ihn eher in seiner mannigfaltigen Entwicklung fördern muss eigentlich. Und wenn dann irgend so ein selbsternannter Männerexperte da, der natürlich alles andere ist als das, der dann mit solchen Botschaften kommt, das ist dann im Grunde ein weiterer Tiefschlag für auch die gesunde Entwicklung von Jungs und jungen Männern.
6: Ja, aber er ist ja nicht alleine. Auch das Familienministerium kümmert sich jetzt eigentlich auch nicht wirklich um Männer, sondern in erster Linie um feministische und queere Themen. Jungen und Männern empfiehlt das Ministerium sogar offiziell, Feminismus zu unterstützen, sich selbst zurückzunehmen oder einfach mal die Klappe zu halten.
7: Ja, genau. Das ist also schon mehrfach ja auch kolportiert worden, diese Empfehlungen.
6: Ich habe es nachgelesen, ja, das ist verrückt.
7: Ja, ja, diese Empfehlungen dieses des BMFSFJ, wie das früher hieß, zur Gleichstellung. Dazu muss man einfach sagen und auch offenlegen, dass dieses Ministerium seit vielen Jahren eine Hochburg des Feminismus, des kämpferischen Feminismus ist und dass man von daher und von dort keine neutrale, ausgewogene oder im Grunde auch nur männerfreundliche Berichterstattung erwarten kann. So ein Ministerium müsste genauso grundsätzlich männerfreundlich sein, wie es frauenfreundlich ist.
6: Also ja, es geht ja um Familie auch, ne?
7: Ja,
6: das geht
7: Familie, ja, Kinder, also menschenfreundlich, ne? Aber wenn Sie diese ganzen Verlautbarungen dieses Ministeriums, vor allen Dingen jetzt in den letzten Jahren, auch in der Ampelzeit ganz extrem, sich anschauen, dann ist es im Grunde eine den Männern gegenüber grundsätzlich feindselige Berichterstattung. Und das ist in keiner Weise förderlich.
6: Ja, ich meine, einfach mal die Klappe halten. Ne? Das ist schon, das steht da und ich habe mich gar nicht mehr eingekriegt, muss ich
7: gestehen. Ja, der Satz kommt von dem Schweizer, in Anführungsstrichen, Männerexperten Theunert, der da das Ministerium und die Regierung beraten hat und der diesen Satz auch hineingeschrieben hat. Und selbst wenn man ihn jetzt nur aus dem Zusammenhang betrachtet, ist so etwas in keiner Weise förderlich. Also Männer sollen nicht die Klappe halten, sondern Männer sollen sich ausdrücken dürfen. Man soll mit ihnen in einen Diskurs gehen und Männer sollen auch die Gelegenheit haben, sich in ihren Bedürfnissen und in ihren Identitäten weiterzuentwickeln. Und da ist so eine Aussage wie Klappe halten einfach völlig unter Niveau.
6: Bei Ihnen habe ich ja gelesen, dass Männer verstummen, also angesichts dieser Männerfeindlichkeit und dass sie auch nicht mehr über Frauen reden.
7: Ja, das ist jetzt eine der unerfreulichen Folgen. Man hat das ja auch bei den Demonstrationen dann in der Folge dieser Fernandez-Kampagne gesehen, dass da die Männer sogar auf dem Hamburger Rathausmarkt bei so einer Veranstaltung aufgefordert wurden, sich in die Augen zu schauen und ihre Schuld zu bekennen, grundsätzlich Mann zu sein. Das sind natürlich Dinge, die für die psychisch gesunde Entwicklung von Männern völlig abträglich sind. Ne? Männer sollen lernen, über sich zu sprechen, sich besser kennenzulernen, sich zu öffnen und natürlich auch über ihre Probleme und ihre Problemlagen zu sprechen. Das muss einfach möglich sein. Man muss dann dazu sagen, heutzutage in einer geschützten Atmosphäre. Das ist dann eben, wenn Sie Glück haben, eine Männergruppe, wenn es die gibt, die eben positiv geleitet ist und nicht Männergruppe, die die Leute dazu anleitet, jetzt nur dem Feminismus zu folgen oder eben Coaching oder Psychotherapie. Und der Bedarf bei den Männern, insbesondere bei den jüngeren Männern, Identitätsbildung, der ist riesig.
6: Ja, ich habe den Eindruck, wir waren ja schon mal viel weiter, wenn ich jetzt so meine Generation ansehe. Ne? Also es ist ja auch dieser Männerhass oder dieses nach Frauen nach vorne schieben, heißt ja auch, Frauen werden immer noch benachteiligt oder so, was ich inzwischen allerdings gar nicht mehr so sehe. Das war ja selbst in meiner Generation nicht mehr wirklich so. Also ich konnte frei entscheiden, was ich machen will. Ich konnte mich ausleben. Ich mochte Männer, Männer mochten uns Frauen. Es war eine viel lockerere Atmosphäre, ja. Und auch dort war es ja eigentlich schon normal, dass Männer sich auch geöffnet haben und geredet haben. Also ich habe den Eindruck, wir machen gerade einen riesigen Rückschritt.
7: Ja, wir sind in einer deutlichen Rückentwicklung seit Jahren inzwischen, was Geschlechterrollen, aber auch was die Offenheit angeht. Es gab gerade vor ein paar Wochen eine Veröffentlichung in einer britischen Zeitschrift, die dann gefunden hat, dass junge Frauen immer negativer über Männer sprechen oder urteilen. Das heißt, diese grundsätzliche Offenheit und diese grundsätzliche Bereitschaft, sich mit dem anderen Geschlecht auseinanderzusetzen auf der Basis, auf einer gesunden, positiven Basis, die wird zumindest bei den jungen Frauen immer geringer. Und das ist natürlich in der Regel nicht Resultat von Lebenserfahrungen. Das wäre ja was anderes, Lebenserfahrungen, die diese Frauen gemacht haben, sondern das ist Resultat von medialer Indoktrination, also im Grunde von Propaganda, die eben massenhaft verbreitet wird, in dem Sinne, Männer sind eben, ja, sind nicht gut, sind toxisch und so weiter. Auch gerade dieser Begriff des Toxischen wird ja vollkommen missbraucht. Der hat ja ursprünglich mal bedeutet, so in der Männerbewegung der 80er Jahre in den USA, wo der aufkam, da sollte der mal bezeichnen, dass Männer, junge Männer, die im Knast gelandet sind, dass die eben durch ihre Väter in negativer Weise erzogen und vergiftet worden sind. Das ist so dieser Ursprung dieses Toxischen, ne? Was aber heutzutage ja völlig explodiert ist und inflationiert ist. Und bei diesen Kampagnen, die Sie auch gerade erwähnt haben, da geht es ja in diese Richtung, dass das unzulässigerweise verallgemeinert wird, dass in jedem Mann sozusagen grundsätzlich etwas Toxisches ist oder schlummert, was natürlich völliger Unfug ist.
8: Sie sprechen von medialer Propaganda, aber es ist ja auch eine politische Propaganda. Es sind ja nicht die Medien alleine. Mhm. Wir haben es ja gerade beim Familienministerium gesehen und es gibt ja inzwischen auch eine Meldestelle Antifeminismus. Darüber haben Sie auch schon geschrieben. Also worum kümmert die sich und vor allem worum kümmert die sich nicht?
7: Ja, das sind natürlich viele Entwicklungen im Gange, die äußerst negativ sind und problematisch sind. Nicht nur für Männer, sondern letzten Endes auch für Frauen sind diese Entwicklungen nicht gut auf die lange Sicht. Wir haben also diese zunehmende Skandalisierung des Mannes an sich. Wir haben diese Petz-Portale, die da mit Steuergeldern aufgezogen wurden, mit sehr unklaren Zuständigkeiten und Machtbefugnissen. Und es ist im Grunde eher ein medial-politischer Komplex, der da unterwegs ist, als dass es jetzt nur eine Seite ist, die sich natürlich gegenseitig hochschaukeln, Hand in Hand geben, kooperieren auch an vielen Stellen. Und im Grunde, denke ich, muss man sozusagen wirklich die Kernfrage stellen, wozu das alles und was soll das, ne? Dass sozusagen so ein starker Misanthrie, also dieser Männerhass oder diese Verunglimpfung von Männern hier hochgefahren wird. Und ich denke, wenn man es letztendlich versucht zurückzuführen auf die Ursachen oder die Verursacherinnen meinetwegen auch, dann geht es wie immer um die Machtzunahme und um die Machtmaximierung einiger weniger Personen, ne? Die dann auch im Grunde gnadenlos gegen einzelne Männer vorgehen und diese dann verurteilen, bloßstellen, letztendlich auch oft in der Existenz vernichten.
8: Ja, ich meine, es ist ja auch insofern politisch, dass Männlichkeit ja heute als rechts gilt. Mhm. Und rechts gilt ja schon als rechtsradikal. Mhm. Das heißt, Männer werden auf jeden Fall gleich in die extreme Ecke gestellt, in die politische.
7: Ja. Natürlich, das sind alles Verunglimpfungen oder das sind alles natürlich, wenn Sie so wollen, intellektuelle Kurzschlüsse. Ich denke, man muss sich so die Wesensarten von Männern und Frauen ganz genau anschauen, die psychologischen, sozialen, aber auch die biologischen Hintergründe, die oft vergessen werden. Es gibt kein rein sozial konstruiertes Geschlecht. Das ist natürlich intellektueller Unfug. Es gibt immer diesen Zusammenhang von biologischen, psychologischen, sozialen Merkmalen, die sich dann gegenseitig beeinflussen und dann auch hochentwickeln. Und Männlichkeit war mal was Positives, ist natürlich oft missbraucht worden, geschichtlich, ne? Auch von der Politik, von den Mächtigen, im ganzen Nationalismus und Militärbereich. Aber ich denke, wir müssen wieder dahin kommen, die positiven Aspekte von Männlichkeit zu sehen und zu stärken, damit die nachwachsenden Jungen sich nicht radikalisieren und nicht extremisieren. Weil ich denke, dass da eine große Gefahr lauert, die noch gar nicht so recht erkannt worden ist, dass die jetzt heranwachsenden Jungen in dieser permanenten Verunsicherung, die sie haben in Schule, in Familie, in Medien, dass die entweder noch stärker suizidal werden. Da haben wir ja heute schon ein großes Problem mit Suizidalität, was auch nicht öffentlich diskutiert wird, so gut wie nicht. Oder eben, dass sie radikal werden. Und beides müsste nicht sein. Und einfach, um es nochmal in Erinnerung zu führen, so die klassischen Tugenden von Männlichkeit, und das kennt man ja schon aus der Antike, das sind dann so Dinge wie eben diese stoischen Tugenden. Das ist Mut, das ist Weisheit, das ist auch Selbstdisziplin, Mäßigung im Verhalten und natürlich das Streben nach Gerechtigkeit. Ne? Wenn, also alleine, wenn wir es schaffen würden, die Kinder in diese Richtung zu erziehen, tatsächlich zu erziehen und zu unterstützen und zu akzeptieren, auch in ihren Problemlagen, dann wäre meiner Meinung nach schon unendlich viel gewonnen.
8: Ja, Jungen sind ja auch in der Schule inzwischen wesentlich schlechter im Allgemeinen als Mädchen. Ihnen wird auch schon eine große Aggressivität vorgeworfen. Was machen denn die Schulen da falsch?
7: Naja, im Großen und Ganzen nahezu alles. Es gibt natürlich viele einzelne Leuchttürme. Es gibt viele fantastische Lehrerinnen. Wir haben ja fast nur noch Frauen im System. Und natürlich auch die wenigen Lehrer. Aber grundsätzlich läuft das System in die falsche Richtung. Dass eben die Verhaltensweisen von Jungen, die Jungen typisch sind. Also sozusagen auch der Ausdruck von Aggressivität, wenn man sich miteinander balgt und wenn man auf die Rangordnung dann ausfecht. Das sind eben Jungen typische Verhaltensweisen, die sind nicht schlecht, die sind notwendig, ne? Damit ein Kind, also jetzt ein Junge in dem Fall, seinen Standort findet und dass er dann eben auch Sicherheit spürt. Nicht alle Jungs können Anführer sein und für manche ist es eben auch wichtig, dass sie ihre Position in der Machtpyramide erkennen, ne? Und dass sie sich nicht überschätzen, weil das ja oft auch von den Eltern kommt, ne? Dass also jedes Kind ist dann der Star an sich. Und das ist eine Sache, die die Schulen natürlich voranbringen müssten. Also das heißt viel mehr, dass als Bildungsauftrag der Schulen leben zu lernen und Problemlösungen zu erkennen und einzuüben. Und letzten Endes das, was wir in der psychologischen Forschung als Resilienz bezeichnen, also die Fähigkeit mit psychischem Stress umzugehen, ne, die muss erlernt werden. Aber das kann nur erlernt werden, wenn es einen unterstützenden Hintergrund gibt von Seiten der Pädagogen und natürlich auch der Eltern.
8: Also in den Schulen, wenn ich das richtig verstanden habe, ist heute eher der Standard, so wie sich Mädchen benehmen, die sich ja anders benehmen als Jungen, sagen wir mal mit 10 oder so. Ne?
7: Ja, also im Verhalten, im Alltag, bis hin auch in der Bewertung. Also wir haben ja ganz viele Studien, die zeigen, nicht nur in Deutschland, auch in anderen Ländern, nehmen Sie jetzt mal den Aufsatz, wenn Sie die Aufsätze anonym bewerten lassen, dann finden Sie bei der Notengebung keine Unterschiede zwischen den Jungs und Mädchen. Sobald die Namen mit auf diesen Aufsätzen notiert sind, schneiden die Jungs routinemäßig schlechter ab. Das hat zu tun mit unbewussten Vorurteilen der Lehrkräfte, überwiegend Frauen ja, gegenüber Jungs. Und das ist allein das schon ist ein Effekt von viel, auch von vielen anderen, der natürlich im Schulalltag eine Rolle spielt. Ne? Dass doch viele Lehrkräfte, vor allem weibliche Lehrkräfte, auch in ihrer Ausbildung nicht gelernt haben, ihre unbewussten Vorurteile kennenzulernen. Diese dann abzulegen, dass sie eben auch jungen typische Verhaltensweisen jetzt im Bereich Wettbewerb, Aggressivität verstehen und akzeptieren. Also im Schulbereich gäbe es so viel zu tun, was nötig ist. Wir haben diese Unterschiede im Schulerfolg zwischen Mädchen und Jungen in Deutschland schon seit 30 Jahren. Das ist schon sehr lange bekannt und es gab nie einen Aufschrei in der Öffentlichkeit. Ich bin sicher, wenn es umgekehrt wäre, hätte das schon längst zu jede Menge Maßnahmen geführt. Es gibt ja schon lange diese Girls' Days, was ja für die Mädchen auch fantastisch ist. Ne? Aber dass man sozusagen, dass man die Jungs in der Schule mehr jungenspezifisch fördert, das ist kein Top-Thema der Politik oder des Bildungswesens. Und das ist natürlich auch ein großer Fehler im Hinblick auf die Zukunft dieser Jungs als Männer dann später mal.
8: Mhm. Ja, und es gibt noch ein großes Tabu in der Gesellschaft. Also wenn man heute so hört, ist Männlichkeit, toxische Männlichkeit ist das große Problem. Kriminalbeamten sagen angesichts explodierender Vergewaltigungszahlen, ja, besser nicht mit einem Mann zusammen sein. Der Mann ist das Problem. Aber Gewaltdelikte von männlichen Zuwanderern an Frauen, die dürfen nicht erwähnt werden. Die dürfen nicht, aber das ist ja eigentlich unlogisch, wenn man Frauen schützen möchte, oder?
7: Ja, also alleine diese selektive Tabuisierung, ne, der Gewalt, der sexuellen und physischen Gewalt durch Zuwanderer, was ja statistisch klar belegt ist, dass es ein höheres Risiko dort gibt, also eine höhere relative Wahrscheinlichkeit. Das ist empirisch völlig klar, aber solange das von den Herrschenden und auch von den Medien tabuisiert wird, wird man das Problem nie lösen, nie angehen. Das Problem wird im Hintergrund wachsen und wachsen und wachsen. Und bei jedem Gewaltakt gegenüber Frauen, jungen Mädchen gibt es routinemäßig diese wehleidigen Bekundungen. Aber es ändert sich nichts. Also man muss, und das ist ja eigentlich auch wissenschaftlicher Standard, man muss sozusagen immer versuchen, das Problem in seiner Ganzheit zu sehen. Und man darf keine Faktoren ausblenden. Und dieses Thema Gewalt durch kulturell andersartig sozialisierte Männer, das muss einfach Thema sein. Letzten Endes natürlich, um den Mädchen und Frauen zu helfen, aber sogar um diesen Jungen zu helfen, die jetzt aufwachsen, hier in diesem Land, ohne dass man sozusagen ihre spezifische Sozialisation, die auch Probleme erzeugt in einer ganz andersartigen Kultur, ohne das zum Thema zu machen. Das geht einfach nicht, sondern man muss versuchen, diese Jungen in ihren kulturellen Zwiespälten, in denen sie stecken, auch zu sehen und ihnen da zu helfen, dass sie quasi auf die richtige Seite kommen.
8: Mhm.
7: Auf der sie dann keine Gewalt ausüben müssen, wenn sie entweder Stress erleben oder wenn sie aus irgendwelchen Gründen dominieren wollen, dann wäre es eben die Frage, ne, warum ist es so wichtig, gegenüber Mädchen oder Frauen zu dominieren? Ne? Dann muss das eben zum Thema werden, weil das ist natürlich letzten Endes auch etwas, was ja auch unserer Verfassung widerspricht, also die Gleichberechtigung von Männern und Frauen. Und das muss eben auch
8: gelernt werden. Es passiert ja genau das Gegenteil. Ich erinnere immer gerne an das Urteil einer Hamburger Richterin, die einen jungen Vergewaltiger, also das war zweifelsfrei erwiesen, dass der ein, ich glaube, 15-jähriges Mädchen vergewaltigt hat, freigelassen hat mit den Worten, er ist so gut integriert. Ich meine, das ist ja auch ein völlig falsches Signal. Das ist ja auch nicht unbedingt ein Einzelfall. Es ist ja kein völlig falsches Signal an diese Gruppe von Männern.
7: Ja, dann, ich meine, es gibt natürlich jede Menge Möglichkeiten, auch etwas vorzutäuschen, also meinetwegen integriert zu sein. Dann sind das vielleicht sozial oder emotional sehr kluge junge Männer. Im Grunde bedeutet das aber jetzt von der Rechtsprechung her, bedeutet das natürlich so etwas wie psychologische Naivität. Ne?
8: Ich meine, Vergewaltigung ist erstmal Vergewaltigung.
7: Wenn ein Mann so ein Delikt begangen hat, dann steht erstmal das Delikt im Vordergrund und dann ist es völlig egal, wie viel Integration er signalisiert oder nicht. Mhm. Und diese jungen Männer lernen ja auch, und das wird ja auch verbreitet unter Hunderttausenden von Männern, von jungen Männern, dass sie mit solchen Delikten dann auch im Rechtssystem durchkommen, ne? Obwohl ich jetzt gar nicht nur auf Bestrafung setzen will, aber das ist natürlich schon gut oder wichtig, dass es da eine gewisse Abschreckung gibt, damit der Staat und das Rechtssystem überhaupt ernst genommen wird. Wir haben ja das Phänomen, dass viele, wenn man da wirklich hinter die Barrikaden schaut, dass viele dass unser Rechtssystem gar nicht mehr ernst nehmen.
8: Mhm. Kommen wir nochmal zurück zu den Männern und den Männerhass. Da machen ja auch Männer selber mit, ja. Mhm. Also Journalisten, also geißeln sich selbst in Artikeln, dass sie ein böser Mann sind, ja, der Psychiater Raphael Bonelli sagt, immer mehr Männer kommen mit einem verinnerlichten Männerhass zu mir. Geht das Ihnen in Ihrer Praxis auch so?
7: Ja, also das sind verschiedene Phänomene. Das ist im Extrem ist das sozusagen ein verinnerlichter Männerhass. Das ist natürlich jetzt ein tiefenpsychologisches Bild. Da kann was dran sein. Im Verhalten ist es eben oft Selbstunsicherheit, ne? Und Selbstunsicherheit ist natürlich die andere Seite von Angst, ne? Also wenn jetzt ein Mann sehr, oder ein junger Mann sehr selbstunsicher ist, dann bedeutet das hohe Ängstlichkeit und dann bedeutet, dass er sich an etwas Starkes angliedern will oder anlehnen will. Und das Starke sind natürlich oft die feministischen Botschaften, die feministische Politik und Medien, weil die signalisieren einfach Stärke und Klarheit. Und das findet er bei anderen Männern und oft ja auch bei den eigenen Vätern gar nicht mehr, ne? Sodass es naheliegend ist, dass sie so etwas wie Selbstablehnung oder im Extrem Hass entwickeln auf das eigene Geschlecht und im gezeigten offenen Verhalten sowas wie Selbstunsicherheit und Ängstlichkeit. Äußert sich dann ja in so Dingen, keine Entscheidungen treffen zu können, keine Führung anbieten zu können, auch gegenüber Kindern zum Beispiel, den eigenen Kindern. Und so haben wir dann also ein ganz großes Repertoire an selbstunsicheren Verhaltensweisen, die nach außen natürlich mit so etwas wie Solidarität und feministischen Botschaften durch Männer verkleidet werden.
8: Betrifft das eine gesellschaftliche Gruppe besonders, also dieser Selbsthass unter Männern?
7: Ja, das ist interessanterweise, sind das eher akademische junge Männer und Männer der, naja, sagen wir mal, sozial oberen Mittelschicht, weil die auch heutzutage so sozialisiert werden. Also das ist ja wieder Schulsystem, aber vor allen Dingen Hochschulen und Universitäten, wo, das habe ich nun oft schon von jungen Männern auch in der Therapie gehört, wo sie sich gar nicht mehr trauen, ihre wahre Meinung sich mit ihrer wahren Meinung zu öffnen, ne? Und sie im Grunde sich lernen anzupassen an die Mehrheitsmeinung der dort vorhandenen Studentinnen.
8: Was raten Sie in Ihrer Praxis diesen Männern?
7: Ja, das ist natürlich ein schwerwiegendes Thema, aber es geht letzten Endes geht es in Richtung mehr Liebe zu sich selbst, mehr Selbstfürsorge auch für sich, dass man auch mehr Mut entwickeln kann, die eigenen Positionen zu äußern. Das geht in der Regel aber nicht alleine. Ne? Wenn jemand alleine ist gegenüber einer sehr großen Gruppe, dann schaffen das nur die allerwenigsten dort mutig zu ihrer Meinung zu stehen. Also von daher ist eben auch die Solidarisierung mit anderen Männern oder einer Männergruppe ganz günstig, um eben das Selbstwertgefühl zu entwickeln und die Selbstunsicherheit zu reduzieren.
8: Also mal ganz profan gesagt, Männer brauchen Eier, ne?
7: In gewisser Weise ja, sie haben sie ja zwar theoretisch, ne? Aber sie sollten eben auch das entwickeln. Und da sind wir im Grunde, glaube ich, auch wieder bei den stoischen Tugenden. Das ist Mut, ne? Aber das ist eben auch Weisheit. Ne? Das heißt, dass man eben auch schlau und klug handeln sollte und nicht nur stark handeln sollte. Aber es ist gut, wenn beides zusammenkommt.
8: Wie ist denn das mit den anderen Männern? Also die sich durch diese Männerfeindlichkeit eher angegriffen fühlen. Fangen die jetzt im Gegenzug an, Frauen zu hassen? Gibt es das?
7: Ja, das gibt es natürlich. Ne? Das wäre ja auch falsch, das zu leugnen. Und das ist natürlich auch gefährlich. Ne? Also auch da gibt es eine gefährliche Generalisierung und Verallgemeinerung. Ja, auch das habe ich dann oft von Männern gehört. Und dann ist es natürlich dort auch angesagt, zu differenzieren. Ne? Und die Männer, die eben oft männerfeindliche Botschaften hören, dann muss man ja nur einen Tag lang mal die Leitmedien verfolgen, dann hat man Dutzende, wenn nicht Hunderte solcher Botschaften, die sich davon beeindrucken lassen, die sollten eben doch auch merken und spüren, dass das viel Propaganda und viel Ideologie ist und dass ich denke, dass doch hinter den meisten Menschen etwas Positives dann auch steckt und dass sie das eben auch natürlich in den Frauen suchen. Das ist heute schwieriger auf den Dating-Profilen, die es da gibt. Auch da muss man die jungen Männer darauf vorbereiten, dass das nicht wirklich der ideale Markt ist, um eine Partnerin kennenzulernen, dass sie sich auf viele Rückschläge und Kränkungen gefasst machen müssen, aber dass sie grundsätzlich so etwas wie die Positivität und die Liebe zu anderen Menschen nicht verlieren. Mhm. Das wäre mir ganz wichtig.
8: Ein großes Thema ist ja auch häusliche Gewalt an Frauen, die ja auch seit der Corona-Zeit quasi in aller Munde ist. Wie sieht es eigentlich mit häuslicher Gewalt an Männern aus? Gibt's die?
7: Ja, natürlich. Auch das ist schon lange bekannt. Es gibt da eine ausgiebige Forschung dazu, auch in Deutschland und in verschiedenen anderen Ländern. Wir kommen eigentlich fast immer auf das Ergebnis, dass ein Drittel bis die Hälfte der häuslichen Gewaltdelikte eben an Männern stattfinden. Das heißt, dass da eben auch viele Männer dann betroffen sind oder wenn sie so wollen, Opfer sind. Das kann sein, dass die Partnerin sozusagen einseitig diese Gewalt am Mann ausübt. Es kann aber auch sein, dass sich die Gewalt zwischen den Partnern interaktiv hochschaukelt. Aber das Thema ist stark tabuisiert. Wir haben erst in 2 Bundesländern ein Gewalt-Notruftelefon für betroffene Männer. Also da muss in Nordrhein-Westfalen und in Bayern, also da muss noch viel geschehen an Sensibilisierung oder auch an Mut machen gegenüber diesen Männern, dass eben die Tatsache, dass sie Gewalt erleben, dass das nicht normal sein darf. Und da redet man jetzt nur über physische Gewalt. Wenn wir mal den Bereich psychische, emotionale Gewalt hinzunehmen würden, dann würde die Szene noch ganz anders aussehen. Und dann würde da deutlich werden, dass eben auch viele Männer unter extremen Formen psychischer Gewalt in ihren Beziehungen leiden oder dem ausgesetzt sind.
8: Haben Männer denn auch größere Probleme, sagen wir mal, bei Trennungen und Scheidungen, wenn es um Kinder geht? Also sind Richter eher bereit, Frauen zu glauben als Männern?
7: Ja, auch da gibt es wieder viele Untersuchungen. Das ist klassisch, ist das so. Es gibt ein paar Indikatoren, dass es sich an manchen Stellen ändert, aber das ist natürlich auch immer eine Frage, wo die Menschen leben. Also welches Amtsgericht, welches Familiengericht ist das? Tendenziell werden aber die Rechte von Vätern noch viel zu selten gesehen oder gewürdigt oder respektiert, sodass da die Trennung von der Partnerin, wenn Kinder vorhanden sind, immer auch das Risiko bedeutet, dass ich den Kontakt zu den Kindern verliere, bis hin dann zum Phänomen der Parental Alienation Syndrome, also der Eltern-Kind-Entfremdung, dass also die Kinder vom getrennt lebenden Elternteil, ist ja dann meistens der Vater, mehr und mehr entfremdet werden, also dass dann am Ende viele Väter, wir schätzen durchaus, dass da jährlich so 20.000 bis 40.000 dazukommen, ihre Kinder dann nicht mehr oder nie mehr sehen.
8: Also es gibt wirklich viel zu tun. Vielen Dank, Professor Klein, für dieses Gespräch. Ich finde es wichtig, dass wir das mal gemacht haben. Danke, dass Sie da waren.
7: Ja, sehr gerne. Ich danke Ihnen.
8: Tja, Leute, wir sollten uns nicht auseinander dividieren lassen. Es gibt gute Männer und schlechte Männer, so wie es gute Frauen und schlechte Frauen gibt. Und auch hier gilt, weg von der Ideologie, verlassen wir uns lieber auf unseren eigenen Kopf und auf unser Herz. Ich wünsche euch eine gute Zeit. Bis bald.
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9: Hallo, mein Name ist Jens Fischer-Rodrian. Ihr seht und hört Apolut Uncut. Ich habe vor vielen Jahren mal einen Song geschrieben für Julian Assange. Den musste ich jetzt Gott sei Dank eine ganze Zeit nicht mehr spielen. Aber aufgrund der Situation mit den EU-sanktionierten Journalisten wie Hüseyin Dobrou, Jacques Beau, Röper und Lipp und vielen anderen habe ich mich entschlossen, den Song ungetextet wieder ins Programm aufzunehmen. Hier ist ein kleiner Auszug davon. 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

0: Interesse, sich mit dem ukrainischen Präsidenten zu treffen?
1: Ich glaube, man muss bei diesem Angebot sehr skeptisch sein, denn es gab ja schon die Möglichkeit, 2022, kurz nach der Invasion der russischen Armee, diesen Krieg ganz schnell zu beenden, bevor unglaublich viele Menschen jetzt diesem Krieg noch zum Opfer gefallen sind. Damals lag ein, laut meinem Kenntnisstand, ein Verhandlungsergebnis oder Zwischenergebnis auf dem Tisch, mit dem beide Seiten eigentlich ganz gut hätten leben können und beide mit erhobenen Hauptes aus dieser Situation hätten herauskommen können. Das Ganze wurde nicht angenommen bzw. verhindert damals von Johnson und Biden oder Bidens Administration. So viel hat wahrscheinlich Biden gar nicht mehr entscheiden können zu dem Zeitpunkt. Deswegen glaube ich, dass da groß auf alle Fälle Skepsis angesagt ist und angebracht ist. Auf der anderen Seite sind Verhandlungen das Einzige, was jetzt natürlich in irgendeiner Form zu einem Frieden führen kann. Wie immer, Verhandlungen sind der Schlüssel und nicht Waffenlieferungen. Und trotzdem ist es verständlich, dass die russische Seite skeptisch ist. Denn wenn man sich zurückerinnert an Minsk II, auch damals war ja schon die Situation, dass man versucht hat, mit den Bürgern Frankreich und Deutschland eine Situation herzustellen, dass die Autonomiegespräche zum Erfolg führen und dass Deutschland und Frankreich das überwacht. Merkel und Hollande haben beide zugegeben, Jahre später in Interviews, dass es nie die Absicht war, wirklich dort diesen Vertrag umzusetzen, sondern man wollte die Ukraine aufrüsten. Also die Skepsis ist berechtigt und trotzdem wünsche ich mir nichts mehr, als dass die beiden Seiten an dem Verhandlungstisch finden.
0: Iran greift Israel erneut an, Israel schlägt zurück. Teheran verweist auf Verstöße gegen die vereinbarte Waffenruhe, auch im Libanon. Doch warum dauert dieser Krieg überhaupt noch an? Israel und die USA hatten Ende Februar von einem kurzen Einsatz gesprochen, von Tagen. Jetzt dauert der israelische-amerikanische Angriffskrieg ohne UN-Mandat 4 Monate. Ist der illegale Angriffskrieg auf den Iran außer Kontrolle geraten oder war die Hoffnung auf einen schnellen Sieg nie mehr als politische Rhetorik?
1: Ich glaube, man sollte nicht vergessen, dass der Iran sehr viel Zeit hatte, sich auf diesen Krieg vorzubereiten. Denn ich weiß nicht, wann Netanyahu das erste Mal davon sprach, dass der Iran kurz davor sei, die Atombombe fertigzustellen. Aber es ist mindestens 20 oder 30 Jahre her und wurde dann immer wieder im regelmäßigen Abständen der Weltgemeinschaft irgendwie offenbart, dass man doch jetzt irgendwann einschreiten muss. Und jetzt hat Netanyahu Trump soweit, jetzt ist es passiert. Man sollte nicht vergessen, dass nicht nur der Besitz von Atomwaffen, sondern zum Beispiel die Kontrolle eines Handelsweges, wie jetzt die Straße von Hormus, auch ein ganz, ganz großer Machtaspekt ist. Und das wurde sicherlich auf eine gewisse Art und Weise unterschätzt. Ich möchte mich jetzt nicht an Spekulationen irgendwie beteiligen, warum es so lange dauert. Denn dass Leute nicht nur am Krieg, sondern am Wiederaufbau, an all diesen Dingen so viel Geld verdienen, dass manche Leute Interesse haben, dass Kriege nicht beendet werden, das wissen wir auch aus ganz vielen anderen Konfliktsituationen. Von der Seite werden wir auch in diesem Fall erst ein paar Jahre später wahrscheinlich alle Details genau untersuchen können oder auch einschätzen können. Aber ich glaube, entweder hat man sich hier wirklich verzockt und hat nicht damit gerechnet, dass hier eine große strategische Cleverness auch auf Seiten des Irans ist. Und natürlich, wie gesagt, können auch andere Seiten immer dafür sprechen, sagen, lasst uns den Krieg so lange wie möglich halten, denn es wird sehr, sehr viel Geld verdient.
0: Die arabischen Nachbarstaaten verfolgen die Eskalation zwischen Israel und dem Iran mit wachsender Sorge. Besonders alarmiert sie die Ankündigung der Houthi-Bewegung im Jemen, die Zufahrt zum Roten Meer erneut ins Visier zu nehmen. Die Houthis gelten als Teil der sogenannten Achse des Widerstands, eines Bündnisses regionaler Akteure, die sich seit Jahren militärisch gegen Israel stellt. Sollten die Houthis ihre Drohung wahrmachen, müsste ein erheblicher Teil des Welthandels den langen Umweg um das Kap der guten Hoffnung nehmen. Die Folgen wären explodierende Frachtkosten, steigende Energiepreise, unterbrochene Lieferketten und ein neuer Inflationsschub. Wie fatal ist in diesem Zusammenhang die durch Angela Merkel seinerzeit verkündete Staatsräson mit der Besatzungsmacht Israel, die Deutschland als neutralen Diplomaten in der Region aus dem Spiel genommen hat? Wie müsste sich die BRD international neu aufstellen?
1: Ich habe sehr große Zweifel, dass die jetzige Regierung oder die, die kommen wird, in der Lage sein kann, einen Erkenntnisgewinn aus der internationalen verfahrenen Situation zu ziehen. Das hat sie in den letzten Jahren nicht, wahrscheinlich sogar in den letzten Jahrzehnten nicht. Man sieht mit Außenministern wie Baerbock oder ihrem Nachfolger, ist da nicht viel zu machen. Jetzt wurde Deutschland auch noch massiv abgestraft und wurde nicht in den UN-Sicherheitsrat gewählt. Wenn man bedingungslos solidarisch mit einem Staat ist, schließt sich das ja auch aus, ein ernstzunehmender Verhandlungsführer oder Vermittler zu sein. Wie soll das gehen, wenn man schon von vornherein weiß, wie man selber gepolt ist und nicht bereit ist, dem anderen wirklich zuzuhören?

0: Und zwar zuhören, um zu verstehen und nicht zuhören, um zu antworten. Und das ist, glaube ich, eine ganz entscheidende Geschichte. Deutschland hätte wahrscheinlich sogar geschichtlich gesehen nicht nur die Aufgabe, sondern auch die Möglichkeiten, das zu machen, aber wie gesagt, nicht mit diesem Personal. Nicht so, wie die geschult sind, nicht wie sie historisch blind sind und so, wie sie agieren, ist da im Moment wahrscheinlich nicht viel zu hoffen. Auf der anderen Seite stirbt die Hoffnung zuletzt. Und wenn man gerade die junge Generation darauf hinweist, dass, und das sehen wir jetzt in allen Konflikten weltweit, und wir wissen es eigentlich schon seit langer Zeit, dass Frieden nur mit Verhandlungen und nicht mit Waffen zu erzielen ist, dann hoffe ich mal, dass wir in der Lage sind, die junge Generation zu inspirieren, wieder genau dort einzutauchen und dort weiterzumachen, wo man vielleicht vor Jahrzehnten aufgehört hat.
1: Bundeskanzler Friedrich Merz und Frankreichs Präsident Emmanuel Macron haben laut Regierungskreisen das milliardenschwere FCAS-Projekt, ein neuer Kampfjet, faktisch beendet. Nach jahrelangen Verhandlungen konnten sich die beteiligten Rüstungskonzerne Dassault und Airbus offenbar nicht auf eine gemeinsame Entwicklung einigen. Wird das eingesparte Geld jetzt in Waffen für die Ukraine investiert?
0: Ja, also man muss sich das wirklich mal vor Augen führen. Deutschland und Frankreich in ihrer Kriegsrhetorik und ihrer unbedingten Notwendigkeit, die Ukraine hier weiterhin irgendwie militärisch zum Sieg führen zu wollen, schaffen es nicht, gemeinsam ein Flugzeug zu bauen. Und das seit Jahren nicht. Ich meine, wie absurd ist denn das? Wenn es nicht so komisch wäre, müsste man wirklich lachen. Aber natürlich wird das Geld, das da gespart wird, nicht in Bildung oder Infrastruktur gesteckt, sondern natürlich auch wieder in den militärischen Komplex. Man muss ja irgendwie seiner Idee gerecht werden, dass man Russland in irgendeiner Form militärisch in die Schranken weisen will. Es ist absurd, es bleibt absurd und das Geld wird weiterhin in die falschen Kanäle fließen.
1: Der Westen wollte Russland mit Sanktionen wirtschaftlich isolieren und dem Kreml die finanziellen Mittel für den Krieg entziehen. Mehr als 3 Jahre später fällt die Bilanz ernüchternd aus. Russisches Öl fließt weiterhin auf die Weltmärkte. China und Indien kaufen große Mengen, während die USA selbst russische Uran-, Metall- und Rohstoffimporte nie vollständig eingestellt haben. Die Sperrung der Straße von Hormuz hat die Energiepreise zusätzlich nach oben getrieben und damit ausgerechnet jene Einnahmen erhöht, auf die Moskau angewiesen ist. Hinzu kommt die sogenannte Schattenflotte. Schätzungsweise mehrere hundert Tanker transportieren russisches Öl rund um den Globus und umgehen dabei westliche Preisdeckel, Versicherungsauflagen und Kontrollmechanismen. Das Ergebnis? Russland verkauft weniger Öl als vor dem Krieg, erzielt aber durch höhere Preise weiterhin erhebliche Einnahmen. Statt eines Zusammenbruchs zeigt Russland eine bemerkenswerte Anpassungsfähigkeit. Die entscheidende Frage lautet deshalb: Ist die Sanktionspolitik gescheitert?
0: Kurze Antwort, ja, die Sanktionen sind gescheitert. Das weiß man schon seit langer Zeit, denn Russland hat sehr schnell angefangen, seine Energielieferungen in andere Länder zu verschieben. Manches kommt dann zurück zu einem anderen Preis nach Deutschland, also eigentlich schaden uns die Sanktionen selbst. Auch das weiß man schon seit längerem. Generell sollte man sich darüber Gedanken machen, was Sanktionen denn wirklich heißt. Wenn wir uns einmal nochmal den Irakkrieg vor Augen führen, wie viele Menschen, vor allem Kinder, gestorben sind aufgrund der Sanktionspolitik, die dann auch noch von einer ehemaligen Außenministerin Albright so hingestellt werden, als ob es der Preis wert wäre, bei solchen Geschichten diese Art von Kollateralschäden in Kauf zu nehmen, dann weiß man, dass Sanktionen Teil des Krieges sind und auf martialische Art und Weise Teil des Krieges sind. Das sind die stillen Toten, die man nicht irgendwie mit den gleichen Bildern verkaufen kann, wie irgendwelche Schlachten, die man sich live dann noch irgendwie mittlerweile übers Netz reinziehen kann, wenn man das dann möchte. Das heißt, Sanktionen als diplomatisches Mittel, um Leute irgendwie an den Verhandlungstisch zu bringen, trifft meistens die Zivilbevölkerung oder sehr oft zumindest die Zivilbevölkerung. Ich denke, wir müssen nicht nur Deutschland diplomatisch neu denken, wir müssen Europa neu denken, wir müssen die Welt neu denken. Und ich glaube, da das alles so große Themen sind, die einen auch komplett überfordern können, schlage ich immer wieder vor, lasst uns das im Mikrokosmos anfangen, lasst uns im familiären, im nachbarschaftlichen Verbund schauen, dass wir miteinander gut sind, lasst uns Frieden vorleben und lasst uns Frieden mit dem Frieden schließen. Das war Absolut Uncut. Ich freue mich sehr, dass ihr dabei gewesen seid und freue mich genauso auf die nächsten Fragen, die kommen werden. Ich beende diese Folge mit dem Song, den ich vorhin schon kurz angespielt hatte. Hier der Mittelteil zu Bist du Dogo.
2: 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Bis bald.
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2: 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Furcht vor schlimmen Krawallen. Im französischen Clermont-Ferrand, rund 470.000 Einwohner, wurde für die Dauer der Fußballweltmeisterschaft für Jugendliche unter 16 Jahren eine Ausgangssperre verhängt. Damit sollen Ausschreitungen, wie zuletzt in Paris, verhindert werden. Kritiker fragen sich, wann der WM-Lockdown kommt, bei dem die Bürger gezwungen werden, vor dem Fernseher zu sitzen, bis die Gelddruckmaschine der FIFA wieder vorbei ist. In Spanien hat ein Marokkaner einer Frau auf offener Straße die Kehle durchgeschnitten. Der Mann wurde festgenommen, nachdem er die Frau bei dem Angriff in Barcelona getötet hatte. Zeugen berichteten, der Mann habe auf der Straße ein großes Messer gezückt und vor seinem Amoklauf nervöses Verhalten gezeigt. Er soll mehrfach auf die Frau eingestochen haben, bevor er ihr die Kehle durchschnitt und aus dem Gebiet floh. Das Opfer ist eine 41-jährige Frau chinesischer Herkunft. Sie war Mitinhaberin eines Restaurants, lebte seit etwa einem Jahr in Spanien und war auf dem Weg zur Arbeit. Der Täter soll laut Zeugen Allahu Akbar gerufen haben. In der vergangenen Woche fand das russische Wirtschaftsforum in St. Petersburg statt. Daran nahmen mehrere Politiker der AfD teil und sorgten damit für Kritik. Als Reaktion auf die Teilnahme veranlassten nun die SPD und die Union im Bundestag eine Aktuelle Stunde für Donnerstag unter dem Titel Russlands Eskalation im Ukraine-Krieg und die Teilnahme von AfD-Abgeordneten am St. Petersburger Wirtschaftsforum. Darüber berichtete das Handelsblatt. Neben dem sächsischen AfD-Chef Jörg Urban, dem AfD-Bundestagsabgeordneten Steffen Kotré und dem Europaabgeordneten Büstron reiste auch der außenpolitische Sprecher Markus Frohnmeier nach Russland. Die Trigger-FM-Meldungen. 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
3: Um die sogenannte Energiewende voranzutreiben, wird das ganze Land mit Windrädern zugepflastert. Ideologie und Profit first, die Gesundheit der Bürger spielt eher keine Rolle. Und so wartet man auch vergeblich auf den Aufschrei, den es aufgrund einer aktuellen Mainzer Studie geben müsste. Denn die belegt, Infraschall von Windrädern schädigt das Herz. Für Politik und Windlobby kein Thema. Genauso wenig wie Gerichtsurteile aus Frankreich, die anerkennen, dass Windkraft Infraschall krank machen kann. Und die unhörbare Gefahr lauert nicht nur in Windrädern. Auch Rechenzentren, die im Zuge von KI aus dem Boden sprießen, kreieren Infraschallprobleme. Jetzt den Punkt, Preradovic. Hallo Dr. Peter F. Meyer, schön, dass du da bist.
4: Servus, Milena, freue mich, dass ich wieder bei dir bin.
3: Ja, ist schon ein bisschen her. So, ich stelle dich kurz vor. Du bist Wissenschaftsjournalist und Physiker, hast einige Jahre in der IT-Branche und in der Softwareentwicklung gearbeitet. Dann bist du in den Journalismus gewechselt, warst Herausgeber und Chefredakteur bei Telekom Presse und PFM Magazin für Infrastruktur und Technologie. Hast in der Chefredaktion von Hightech-Presse gearbeitet und Beiträge für zum Beispiel die Presse, die Salzburger Nachrichten, Profil, die Wienerin und den ORF erstellt. In der Corona-Zeit hast du auf deinem Blog tkp.at sehr empfehlenswert wichtige internationale Studien ausgewertet, von denen wir aus den Altmedien nichts erfahren haben. Und Studien, von denen wir nichts erfahren sollen, wertest du immer noch aus und hast dich auch sehr intensiv mit dem Thema Windkraft auseinandergesetzt. In deinem Buch Windkraft schadet Umwelt, Menschen, Tieren und Pflanzen mehr als jede andere Energiequelle, das einen Überblick über die Studienlage gibt. So, ich habe das vorhin schon in der Anmoderation gesagt. Es gibt eine Studie der Uni Mainz, die belegt, dass Infraschall durch Windräder das Herz schädigt. Was passiert da genau?
4: Erstens einmal gibt es Herzstudien, da haben Herzchirurgen ein Stückchen Herz genommen von Herzoperationen, was ihnen übergeblieben ist, und haben das diesem Infraschall ausgesetzt. Und sie haben gesehen, dass sich die Muskelkontraktionen verändert haben. Warum ist das so? Wir haben, also jedes Blutgefäß, vor allem bei der Aorta, bewegt sich auseinander, wenn das Herz pumpt, zieht sich wieder zusammen und gleicht dadurch den Blutdruck aus für den Rest des Körpers. Aber wir sehen schon, dass das Endothel, also die Blutgefäße innen ausgekleidet, druckempfindlich sind. Was machen die? Die erzeugen ein elektrisches Signal, das weitergegeben wird. Nicht umsonst heißt diese Funktion, die das erledigt, Piezo-Funktion, also wie ein Piezo-Kristall, also in einem Plattenspieler, ne? Der kriegt dann Druck auf die Nadel, Piezo, und produziert einen Schall. Genau umgekehrt geht's natürlich auch. Der Schall verändert die Druckwelle in dem Fall verändert die elektrischen Verhältnisse. Es beeinflusst, die haben gemessen, dass diese Ionenkanäle, Calcium-Ionenkanäle, das steuert unsere Zellen. Die Calcium-Ionenkanäle steuern unsere Zellen. Mhm. Man hat herausgefunden, dass zu viel Calcium in der Zelle ist und das beeinflusst die Mitochondrien. Die sind blöderweise das Kraftwerk der Zelle. Und wenn das Kraftwerk der Zelle gestört ist, dann gibt's Riesenprobleme. Die zweite Studie, ich glaube, auf die du vorher angesprochen hast, von diesen Mainzer Herzchirurgen, also wirklichen Fachleuten, die sind einfach hergegangen und haben von der Kassenärztlichen Vereinigung die ICD-Codes genommen. ICD-Codes kodieren, welche Krankheiten an die Krankenkassen gemeldet werden. Und da gibt's welche für Herzinfarkt und Herzprobleme. Und da haben sie eine Region hergenommen in Norddeutschland, die wo sehr viele Windräder sind. In Norddeutschland sind bekanntlich viele Windräder. Also das war sozusagen eine hervorragende Gegend, um das sich anzusehen. Und haben es verglichen, die ICD-Codes für Herzinsuffizienz und Herzrhythmusstörungen, haben es verglichen mit Westfalen-Lippe und haben das diagnostisch verblindet und haben dann festgestellt, dort, die belastete Testgruppe mit viel Windrädern war Borchen-Lichtenau mit insgesamt 70.000 Einwohnern. Das ist über Jahre gegangen, weil diese ICD-Codes, jeder Ort tragt das ein, weil sonst kriegt er kein Geld, vernünftigerweise. Und die Kontrollgruppe war Delbrück-Höfelhof mit 49.700 Einwohnern ohne Windräder.
3: Ich ahne das Ergebnis.
4: Und siehe da, die ICD-Codes im windbelasteten Gegend waren signifikant höher, also mit einer ganz hohen Signifikanz. Interessant, was die Wissenschaftler dann schreiben. Die Daten zeigen zum Beispiel am Beispiel der Region Paderborn ein signifikant erhöhtes kardiovaskuläres Neuerkrankungsrisiko. Und was sie dann schreiben, ist nahezu völlig absurd. Es sind daher umgehend geeignete Maßnahmen zu ergreifen, um die exponierte Bevölkerung systematisch über das Risiko von Herzrhythmusstörungen und Herzinsuffizienz aufzuklären und zeitnah geeignete therapeutische Maßnahmen ergreifen zu können. Also man sagt den Leuten, ihr wohnt in der Nähe von Windrädern, die Behörde soll euch aufklären, dass ihr davon krank werdet und was ihr dagegen machen könnt.
3: Wahnsinn, ja.
4: Völlig absurd und wahnsinnig eigentlich.
3: Und dann bauen wir noch ein paar Windräder hinterher.
4: Dann werden noch ein paar hinterher gebaut, natürlich.
3: Was ja auch ganz interessant, sind das jetzt irreversible Schäden oder gehen die wieder weg, wenn man jetzt keinem Infraschall ausgesetzt ist?
4: Ja, das kommt drauf an. Also wenn es wirklich also in den, man muss sich das so vorstellen, das sind elastische Fasern, die da gedehnt werden im Herzmuskel beziehungsweise in den Blutgefäßen. Und wenn die zu stark gedehnt werden und man älter wird, dann ist das irreparabel. Und dann kann es, wenn zum Beispiel die Aorta dadurch geschädigt wurde, die platzt dann einfach und dann bist du tot. Und zwar blitzschnell. Weil das ist nicht mehr, wenn sozusagen das größte Blutgefäß nahe des Herzens platzt und das Herzblut in den Brustkorb pumpt, ist es sehr rasch zu Ende.
3: Dann kann man im Grunde sagen, dass diese Studien im Grunde belegen, dass Windräder lebensgefährlich sind für Menschen.
4: Natürlich.
3: Oh, das ist ja schon krass, aber darüber liest man ja wenig sonst.
4: Ja, darüber liest man wenig, weil ich war vor kurzem auf einer Vorstellung in der Nähe von Wien. Da gibt's also ganz Wien ist umgeben von Windrädern in Wirklichkeit. Und die Wiener Grünen haben beim letzten Wahlkampf im Vorjahr plakatiert, sie würden gerne die Vögel wieder hören. Ne? Dabei werden die Vögel von Windrädern geschlachtet. Da gab es jetzt kürzlich einen Fall im Kattinger Watt. Da wurde ein Vogel gefunden, ein Adler. Da schreibt einer ein Fotograf auf Facebook: Heute Mittag erreichte mich die traurige Nachricht, dass der Seeadler W603, den ich am 9.3.2026 noch im Kattinger Watt fotografieren konnte, nicht mehr lebt. Am 29.3. wurde der junge Adler schwer verletzt unter der Windkraftanlage bei Wanderup, Kreis Schleswig-Flensburg gefunden. Ein Tierarzt im Kreis Nordfriesland konnte dem Tier leider nicht mehr helfen und musste es von seinen Leiden erlösen. Und er schreibt dann: Ein kurzer Flug durch diese Welt. Und doch hinterlässt er Spuren, der Adler nämlich. Also es ist eigentlich, hier erfährt man zum ersten Mal ein bestimmtes Tier, und da gibt es auch ein Foto davon und einen Artikel auf TKB darüber, ein bestimmtes Tier wurde, ein wunderschönes Tier, da wurde geschlachtet von Wind, ja, einem Windrad. Ja, und die Vögel haben keine Chance, weil sich die Windräder eben dermaßen rasch bewegen. Die großen Windräder, der Kreis ist eine Fläche von 25.000 Quadratmeter, also das ist Risiko, 2,5 Hektar ist die Fläche groß, die das Windrad abdeckt. Und Zugvögel fliegen da hinein, werden getötet und dann schreiben die Wiener Grünen: Ja, wir hören die Vögel nicht.
3: Ja, die Wiener Grünen. Ich habe ja aus einem anderen Interview erfahren, dass Tiere vor Windrädern auch flüchten. Also wenn mehrere Windräder irgendwo stehen, dass sie dann kilometerweit abhauen. Das heißt, sie merken das, dass das für sie nicht gut ist.
4: Ja, also Tiere flüchten üblicherweise auch vor einem Vulkanausbruch oder vor einem Erdbeben. Also werden Tiere komplett unruhig. Also an einem Hund merkst du zuallererst, dass es ein Erdbeben gibt, auch wenn das schwach ist. Der Hund spürt das und wird unruhig. Deshalb flüchten die. Und es ist bekannt und vielfach gezeigt, dass Tiere mindestens 5 Kilometer sich entfernen von den Windrädern. Ich habe vorher gesagt, die Wellenlänge im Boden ist 2,7 Kilometer. Also das hält nichts auf. Das ist auch ein schwedischer Professor, Matheson, hat diese Wellen noch bis in 50 Kilometer Entfernung gemessen. Also diese Geschichten mit 700 Meter oder 1000 Meter Distanz oder 2 Kilometer Distanz, das ist alles viel zu wenig. Also meiner Meinung nach ab 50 Kilometer. Und dieser Wanderup, dieser Windpark, der ist vom Kattinger Watt, wo der Vogel fotografiert wurde, und die Distanz zwischen Fotografieren und Schlachten und Töten ist 50 Kilometer. Also die fliegen so weit, die Vögel. Und die Zugvögel, die fliegen überhaupt tausende Kilometer. Ne? Und wenn die da in Flensburg durchkommen, durch diesen Windwald oder über diese Offshore-Windräder, und da weiß man auch aus Studien, dass die Tiere davon, dass also sogar ganze Populationen gefährdet werden. Also das hat sich in Studien gezeigt und wurde festgestellt.
3: Was ich auf deiner Seite TKP auch gelesen habe, da bin ich auf einen Artikel gestoßen, der über Infraschall durch Rechenzentren berichtet. Davon hatte ich auch noch nichts gehört. Das wird ja aber relevant. Ne? In Zeiten von KI werden ja auch immer mehr Rechenzentren gebaut. Wie produzieren jetzt die Rechenzentren Infraschall, und ist der genauso gefährlich, sage ich mal, wie der von Windrädern?
4: Also ehrlich gestanden, ich weiß nicht genau, welche Frequenz der Infraschall hat. Es gab da Messungen von einem Musiker und Akustikwissenschaftler, der also festgestellt hat, der hat wörtlich gesagt, Rechenzentren sind eine Akustikwaffe. Mhm. Das heißt, diese Rechenzentren, die haben elektrische Leistungen in der Größenordnung von 5 Gigawatt. Also das sind ganze Städte, werden mit der Leistung versorgbar. Und es ist grundsätzlich so, alles, was sie bewegt, erzeugt Vibrationen, erzeugt Schalldruckquellen. Und das ist natürlich auch bei diesen Rechenzentren so, ne?
3: Ja, da hat ja einer in den USA diese großen Rechenzentren in der Wüste besucht, genau, und da den Infraschall gemessen. Und ich glaube, der war relativ besorgt.
4: Ja, genau. Also ich weiß nicht genau, mit welcher Frequenz die Druckquellen weggehen, aber auf jeden Fall im Infraschallbereich, also unter 20 Hertz, also sehr, auf jeden Fall sehr langreichweitig. Und das Problem, warum, also erstens mal, je länger die Welle ist, desto weniger wird sie gedämpft. Also es gibt eine Formel für die Dämpfung, das ist, die Dämpfung hängt ab vom Quadrat der Frequenz. Also von einem Hertz hat man etwas weniger Dämpfung als bei 10.000 Hertz. 10.000 mal 10.000 sind 100 Millionen, also 100 Millionenfach die Dämpfung wie wir jetzt reden, ist um 100 Millionenfach stärker als das, was ein Windrad abgibt. Und ähnlich ist es, soll es nur 10 Millionen sein oder soll es nur 1 Million sein? Es geht auf jeden Fall sehr weit. Nachdem diese Dinger riesig sind, ist es stark, hat man starke Druckquellen. Und man hat sie 24/7. Bei Windrädern ist das wenigstens nicht so, weil wenn kein Wind geht, dann erzeugen die auch keinen Strom, und man braucht sowieso ein Gaskraftwerk als Ersatzkraftwerk.
3: Ja, das Glück.
4: Was bei den Rechenzentren übrigens noch dazu kommt, ist, dass sie die Umgebung, die Landoberflächentemperatur in bis zu 10 Kilometern bis zu 9 Grad erwärmen.
3: Ui, aber das Problem haben wir ja bei Windrädern auch. Ne? Also es gibt ja jetzt sogar von Stellen, die eigentlich nicht besonders verdächtig sind, große Kritik an Windrädern in Wäldern, ja, weil die so Schneisen reinbauen. Und weil die auch den Wald erwärmen würden.
4: Also es gibt Studien aus dem Jahr 2014 aus Texas bei den 4 damals größten Windparks. Und da hat man eine Temperaturerhöhung, also eine Klimaerwärmung von 0,72 Grad pro 10 Jahre festgestellt. In Österreich gibt es einen Energiedetektiv in Graz, der hat sich das angesehen. In Eisenstadt, dort gibt es eine Temperaturmessung, Messstelle, also gibt es mehrere, der hat sich das in Eisenstadt angesehen, das ist flach verlaufen, hat sich nichts geändert, und mit dem Ausbau der Windkraft, die ja im Burgenland wahnsinnig stark ist, ist es ebenfalls um 0,72 Grad pro Dekade in die Höhe gegangen. Faktum ist, dass wir aber seither keinerlei Studien mehr in diese Richtung haben. Diese Mensa-Gruppe ist eine sehr erfreuliche Ausnahme, weil sie also einerseits epidemiologisch gemessen haben bei 70 oder insgesamt 70.000 Impact-Gruppe und fast 50.000 Kontrollgruppe. Also das sind sehr große Gruppen, das ist sehr zuverlässig. Und sie auch zusätzlich auch noch die Wirkmechanismen erforscht haben, wie der Infraschall wirkt. Übrigens eine andere Wirkung des Infraschalls, wenn wir gerade über Vögel geredet haben, auch eine schwedische Studie, man hat festgestellt, dass der Infraschall, die Schallwellen, bebrütete Eier killen von Hühnern. Und also in einer Hühnerfarm in der Nähe von Windrädern hat man das gesehen. Und zwar zwischen Tag 3 und 5 des Wachstums, des Kükens, vernichten diese Druckpulse eines von den empfindlichen Strukturen, die fürs Wachstum benötigt ist. Dann wundern sich die Gründer wiederum, warum es so wenig Vögel gibt.
3: Ne? Das ja, natürlich ich denke mir, wenn es den Vögeln schon so sehr schadet, für uns kann es auch nicht gut gehen. Welche anderen gesundheitlichen Probleme?
4: Schwangere Frauen natürlich, vollkommen richtig.
3: Richtig, werden
4: auch ja. Besonders davon beeinflusst, negativ. Mhm.
3: Und welche anderen, sagen wir mal, Gesundheitsprobleme gibt es jetzt noch, außer wir hatten jetzt das Herz als ein großes Problem?
4: Ja, die haben in der Zwischenzeit nur das Herz untersucht und haben aber also insbesondere diese jungen Kanäle in den Zellen untersucht, wo das Kalzium für die Signalisierung sorgt und die Energieproduktion. Jetzt da oben haben wir die meisten Mitochondrien und Zellen, die unser Gehirn, also im Grundumsatz 25% der Energieumsatz, das passiert hier oben. Bei Säuglingen ist es 75% bekanntlich. Also da das Gehirnwachstum. Also hier wird genauso die Kalziumkanäle gestört. Unser Denkprozess geht über Kalziumkanäle. Das sind die jungen Kanäle, die Kanäle öffnen sich und schließen sich je nachdem. Und wenn zu viel Kalzium in der Zelle ist, dann funktioniert das nicht mehr. Man kann zwar was dagegen machen, zum Beispiel Ubiquinol, also Coenzym Q10, das steuert das. Ne? Mhm. Also man kann schon Gegenmaßnahmen dagegen treffen. Aber warum soll jetzt bloß weil ein Windrad in der Nähe ist, um meine Kalziumkanäle zum Funktionieren bringen, die ganze Zeit Ubiquinol schlucken?
3: Ja, viele Leute klagen ja über Müdigkeit, über Kopfweh und so. Und gerade Müdigkeit, stelle ich mir vor, kann ja aber auch durchs Herz kommen. Ja, also wenn das Herz nicht mehr so gut arbeitet, dann kann ich nicht mehr so viel Anstrengung ertragen, oder?
4: Also die Mainzer Forscher haben als nächstes, die Studie ist in Arbeit, wie das Gehirn beeinflusst wird durch den Infraschall. Sie haben weitere Körperregionen, also ich weiß nicht, die Leber arbeitet, weil dort die Mitochondrien mit Energie versorgt werden und alles machen können. Die werden genauso, also es wird der ganze Körper beeinflusst. Das ist eine, wir sind da etwas ausgesetzt, was die Menschen sonst in der Nähe von einem Vulkan haben. Man bleibt dort in der Regel nicht allzu lange wohnen, ne? Also wenn da Feuer gespielt wird und schaut, dass man sich entfernt, ne? Oder ja. Der Ausbruch ist zumindest irgendwann einmal zu Ende, ne? Nach 3 Monaten oder so.
3: Ja,
4: ist richtig. Aber das Windrad, die sind ausgelegt auf eine Betriebsdauer von 25 Jahren und offenbar denkt niemand dran, die abzubauen, sondern im Gegenteil, es werden ständig neue aufgebaut. Ne?
3: Ja, das ist politisch so gewollt. Das Bundesumweltamt, das tut ja all diese Beschwerden ab, ja, und verweist auf den Nocebo-Effekt, was ich schon unglaublich finde. Also weil alle über die Gefahren von Windkraft reden, kriegen die Leute Beschwerden. Das klingt schon ein bisschen abenteuerlich. Also in Deutschland kann man sagen, offiziell ist die Windlobby sehr stark. Die Politik und auch die Medien ignorieren Gefahren und auch solche Studien, von denen wir geredet haben. Jetzt habe ich auch bei dir gelesen, das sieht in Frankreich anders aus. Und da gibt es sogar Gerichtsprozesse oder Gerichtsurteile.
4: Die Infraschall als Gesundheitsbedrohung anerkannt haben, ja. Also es gibt bisher ein Urteil. Es gibt in den USA die Trump-Administration, die also eigentlich nur einmal eines gemacht haben. Sie haben die Subventionen gestrichen für die Windräder und damit sind die Windräder nicht mehr lukrativ erhaltbar. Mhm. Die haben Windräder, brauchen, du hast es vorher erwähnt, wenn sie im Wald stehen, dann muss man da riesige Straßen hinbauen, muss aufreißen, weil die Kabel verlegt werden müssen. Es muss eine riesige Grube gebaut werden, also ich weiß nicht, bei den kleineren sind 60 Tonnen Beton, das muss irgendwie hingebracht werden, das wird in der Erde versenkt. Es gibt eine Studie, eine chinesische Studie, die in sechs Ländern, in den sechs Ländern mit den größten Windparksanteil gemacht wurde. Und die haben festgestellt, dass die Bodenerosion, ich weiß nicht, ich glaube 7 oder 10 Tonnen pro Hektar beträgt, alleine durch den Bau und dann natürlich weiter, weil das wird ja nicht sofort wieder bepflanzt und verwendbar gemacht. Diese Windräder müssen ständig gewartet werden. Ne? Da gibt's in den Gondeln, wo die Stromerzeugung passiert, also wo der Rotor drinnen steckt, die müssen gekühlt werden, dort gibt's Bremsen drinnen, man muss das Windrad stoppen, wenn wieder einmal zu viel Strom produziert wird und in Österreich schon durch die Sonne nämlich. Das ist lustig, im Winter liefert Deutschland, schenkt Deutschland Österreich Strom. Allerdings müssen sie auch was dafür zahlen. Ich glaube, zuletzt waren es irgendwie so um die 20 Euro pro Kilowatt.
3: Also wer zahlt? Die Deutschen zahlen?
4: Die Deutschen zahlen das an Österreicher und die Österreicher machen dann, oder die Schweizer, die machen das auch gerne. Die pumpen dann Wasser in einen Speicher hinauf und machen dann die Schleusen auf und lassen das Wasser gleich wieder runterlaufen, damit sie es wieder aufpumpen können. Also irgendwie muss die Energie vernichtet werden, die von den Solarpanelen in Deutschland produziert wird, um zu verhindern, dass das Gleiche passiert wie in Spanien, dass sie nämlich einen kompletten Blackout haben. Da haben auch Solarpaneele, die privaten kann man nicht abschalten, kann man nicht vom Netz nehmen, da haben die Solarpaneele zu viel Strom geliefert. Es ist dann die Frequenz über 50,2 Hertz gestiegen und dann muss knallhart abgeschaltet werden, weil sonst gehen die Transformatoren in Flammen auf und das will dann auch niemand. Ne?
3: Nee, also, das will überhaupt niemand. Vor allem, ich meine, das ganze Zeug ist ja nicht ganz ungiftig, was da in diesen Windrädern verbaut wurde. Also im Grunde der Müll aus ausgedienten Windrädern ist ja auch ein großes Thema. Also die Windlobby behauptet mit vielen Faktenchecks, das sei alles recycelbar. Wie sieht denn da die wahre Lage aus?
4: Also diese enorm langen Windräder, also bei den Rotoren, die sind in der Zwischenzeit an die 100 Meter lang, also die größte, die derzeit am meisten verbaute Anlagen haben so 175 Meter Durchmesser, das war, was ich vorher gerechnet habe mit den 550 Meter Kreisumfang. Da sind die Rotorblätter 85 Meter lang. Also das ist ein Sondertransport. Da müssen alle Straßen gesperrt werden und pro Windrad sind das 3 Stück. Und von Gamesa, die Siemens Windrad-Tochter, gibt es jetzt schon solche mit 270 Meter Durchmesser. Da ist ein Windrad dann 160 Meter lang, also doppelt so lang wie das, was bisher war.
3: Wo kommen die dann hin? Was passiert mit denen?
4: Sondermülllager. Das Problem ist nur, dass man sie vorher zerschneiden muss. Und das sind die Windräder, sind innen gibt es einen Kern aus Balsaholz, das ist leicht. Und dann ist die Flügel selbst, die tragende Struktur, ist aus Carbonfaser oder Glasfaser verstärkten Epoxid oder Polyesterharz. Das ist als solches nicht giftig, nur wenn es wird. Also man kann sich vorstellen, das Windrad, das bewegt sich mit 500 km/h oder 300 km/h, wurscht, durch die Gegend, es regnet. Jeder Windtropfen ist so hart wie ein Stein, wie eine Metallkugel. Also bei der Bewegung, wenn das aufklatscht, der gibt nicht mehr nach, kein Tausendstel Millimeter. Das ist wie eine Stahlkugel. oder ein Insekt oder ein Adler oder was auch immer, oder Sahara-Staub, ne? Sandgestrahlte Windräder. Und man sieht, wie die vorne an der Front, am Vorderflügel abblättern. Also es gibt Bilder, wo man sieht, wo da wirklich viel runtergebrochen ist. Das Problem ist jetzt nicht, dass das giftig wäre, aber diese glasfaserverstärkten Dinge, das ist wie Asbest. Ich kenne Beispiele aus Kreta, der Ortschaft Keramis, das ist so im Süden Kretas auf halber Höhe, 500 Meter, und oben auf 1000 Meter stehen die Windräder. Ne? Und denen sind die Tiere relativ rasch gestorben, die haben das gefressen und sind daran verendet, an diesen glasfaserverstärkten Klumpert. Um das Abblättern zu verhindern, um den Abrieb zu verhindern, trägt man da Lacke auf und Schutzschichten. Die werden dann getestet beim Fraunhofer IWES und die geben selber zu, die schreiben selber 300 km/h, Stundenkilometer, fahren die Flügel durch die Gegend. Man kann es nicht verhindern und der Abrieb ist ganz geringfügig, außer wenn er stark ist und außer wenn irgendwas wirklich abbricht. Und diese Lacke enthalten PFAS, Bisphenol A, also diese Ewigkeitschemikalien.
3: Die geraten doch auch irgendwie, wenn die dann, sagen wir mal, auf Felder fliegen, ja, weil Felder sind ja auch oft in der Nähe.
4: Nicht gut.
3: Dann geraten die ja in die Nahrungskette.
4: Ja, natürlich. Und was noch, wo noch PFAS drinnen ist, das sind in den Ölen und in den Kühlmitteln. Das muss zum Teil gekühlt und geschmiert werden. Und wenn das getauscht wird, das ist wieder Ölwechsel beim Auto, dann passiert halt manchmal leider was. Ne? Die machen das in, weiß ich nicht, 120 Meter Höhe und sind dabei, passen möglicherweise nicht auf, oder es geht starker Wind oder irgendwas, es fliegt runter und verteilt sich dann auch in der Gegend. Also es ist nicht so, dass es nur auf den Rotorblättern drauf ist, sondern das ist auch in den Schmiermitteln und in den Kühlmitteln. Die Temperaturen sind sehr hoch und man braucht da diese Fluorverbindungen, um Haltbarkeit von den Ölen und von den Kühlmitteln herzustellen. Fluorkühlmittel bekannt, verwendet man dort. Das ist weit weg, sieht man nicht, ist hoch oben, wird abgeleugnet, steht auf den bunten Bildchen, diese bei so Vorführungen wie da kürzlich bei Wien, nicht drinnen. Da wird von sauberen Epoxidharz gesprochen. In Kreta war das dann so, die Nachbarorte, die das gehört haben, haben dann auf typisch südkretische, rustikale Art und Weise verhindert, dass dort bei ihnen auch Windräder aufgestellt werden.
3: Okay, ja, das ist ja aus Deutschland nicht wirklich zu erwarten, muss man sagen. Also Ideologie schlägt Vernunft, haben wir auch hier wieder gemerkt. Und Profit, da kommt natürlich auch dazu. Vielen Dank, Peter. Für diese wichtigen Infos, die müssen eigentlich unbedingt in die Welt. Die Leute müssen das wissen. Also ja, danke, dass du da warst.
4: Bitte gerne.
3: Tja, danke, Leute.
4: Für die Einladung.
3: Gerne. Tja, Leute, würde mich mal interessieren, wie viele Windkraftlobbyisten neben einem Windrad leben. Also ich tippe mal wenige und Politiker wahrscheinlich auch nicht. Aber ist schon krass, wie wenig die Gesundheit der Bürger zählt. Und wie immer, wenn ihr wollt, dass dieses Video in die Welt kommt, bitte teilen. Ich wünsche euch eine gute Zeit. Danke für eure Unterstützung und bis bald.
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2: Hallo und herzlich willkommen hier bei Radio München. Wenn im Zentrum einer Stadt ein riesiges Grundstück frei wird, hofft die Bevölkerung auf Wohngebäude. Die 17.500 Quadratmeter, auf denen das Strafjustizzentrum und das Amtsgericht München in der Nymphenburger Straße beheimatet sind, entfachen unzählige Wünsche. Doch die Haushalte des Landes Bayern bzw. der Hauptstadt München sind wohl dermaßen angespannt, dass immer noch der Verkauf an Privatinvestoren dreut. Eine Sanierung der Gebäude scheint unrentabel, zumal in den 70er Jahren dort Asbest verbaut wurde. Eines aber ist klar, das Strafjustizzentrum hat eine neue Adresse und ist baulich, wie immer mit einer nahezu doppelt so hohen Bausumme, fertiggestellt und eingeweiht worden. Hoffentlich so, dass in 50 Jahren keine Bausünden eine Weiterverwendung erschweren. Unser Autor Nicolas Riedl hat sich den bayerischen Justiztempel angesehen.
3: Fast doppelt so groß wie die Summe der Fußballrasenflächen des Münchner Olympiastadions, der Allianz Arena und des Grünwalder Stadions. Das ist die Nutzfläche von Bayerns neuem Justizpalast. 39.000 Quadratmeter umfasst das am 18. Mai feierlich eröffnete Strafjustizzentrum. Fast doppelt so groß wie das Bundeskanzleramt und beinahe die vierfache Fläche des Reichstages. Das ist nicht einfach nur ein Neubau, das ist ein Statement. Das nun größte Justizgebäude Deutschlands. Über 10 Jahre wurde der Justiztempel errichtet. Nun thront der Prunkpalast, wie Markus Söder ihn bezeichnete, am Münchner Leon-Roth-Platz. Die Adresse passt. Benannt ist der Verkehrsknotenpunkt im Münchner Norden nach dem damaligen bayerischen Justizminister Leopold von Leonroth. Das gläserne Monstrum soll zukünftig das Amtsgericht, die Strafkammern der Landgerichte München 1 und 2, die Staatsanwaltschaft München 1 und 2, die Strafsenate des Oberlandesgerichtes sowie die Generalstaatsanwaltschaft

0: muss das Zinsniveau erhöht werden. Diese Erhöhung des Zinsniveaus führt aber auch zu erhöhten Kreditzinsen. Da die Bundesrepublik gerade zuletzt mit diesem Billionen-Sonderkredit, mit der Billion und der ansonsten auch extrem hohen Verschuldung von fast 20 Billionen Euro Schulden, die Bundesrepublik hat, ist kein Fehler, 20 Billionen implizite und explizite Schulden, die müssen mit Zinsen natürlich in irgendeiner Form auch belegt werden. Und das bedeutet, wenn der Zinssatz steigt, steigen natürlich auch die gesamten Kosten für die Bürger und damit eben halt für den Staat. Und das bedeutet wiederum Steuererhöhung. Das ist dieser Teufelskreis.
1: Und es machen sich längst viele weltweit arbeitende Ökonomen Gedanken darüber, wie geht's eigentlich weiter mit Europa, mit Deutschland, vor allem wenn wir auch jetzt sehen, falls die USA ihre Ölexporte kürzen würden. Da kommen wir gleich noch drauf. Das steht nämlich auch im Raum. Und da haben vor wenigen Tagen hat eine hochrangige Runde stattgefunden. Einer der bekanntesten Ökonomen weltweit, der Jeff Curry, hat gesprochen mit Ayunmurti. Ayunmurti, ich habe es bestimmt falsch ausgesprochen, ist ein langjähriger Wall Street Energieexperte, auch mit über 30 Jahren Erfahrung. Und Ash Bennington, das ist ebenfalls ein Spezialist. Früher war er Reporter bei CNBC und Coindex, aber er gehört heute zu den führenden unabhängigen Finanz- und Makroökonomen. Und die haben, also es sind wirklich drei einflussreiche Stimmen, die sich über die Zukunft Europas Gedanken gemacht haben. Andreas, was kam da raus?
0: Naja, also keine Überraschung. Die Aussichten für die EU sind wieder alles andere mal als rosig. Manchmal, da wird man richtig müde, wenn man diese Nachrichten immer so hier verkünden muss. Aber ich hoffe, ihr könnt es trotzdem ab, weil wir ja wissen, dass es eben zur großen Transformation gehört. Das schießt mir hier gerade durch den Kopf, denn es ist ja manchmal kaum auszuhalten. Doch auch den USA könnten natürlich Schwierigkeiten drohen. Was heißt könnten? Die haben ja schon welche. Aber hier geht es um was anderes. Curie bekräftigte erneut seine Prognose, wonach die Reserven bis Juli erschöpft sein werden. Und die Experten legen jeweils ihre Einschätzung zu den strukturellen Angebotsengpässen dar, nämlich durch das Hormuz-Debakel. Wir hatten neulich darüber gesprochen in einem Podcast, dass selbst wenn jetzt die Straße von Hormuz wieder geöffnet wird und wieder alle Schiffe fahren, haben wir hier einen Gap, eine Lücke während der gesamten Zeit, wo es schwierig war, wo eben keine Schiffe gefahren sind. Und bis dann das Öl, was durch die Straße von Hormuz läuft, als Benzin wieder in einer Tankstelle in Deutschland, Österreich oder in den USA ankommt, das kann Monate dauern. Und das muss ja noch raffiniert werden und so weiter. Und die Experten, die sehen hier natürlich eine dramatische Situation auf uns zukommen. Trotz Anzeichen einer Entspannung im Nahen Osten ist es eben halt immer noch dieser Trägheitseffekt, der da eine Rolle spielt. Und Europa ist der Kontinent, der am stärksten exponiert ist. Und der einzige Grund, warum man dort bislang keine Probleme hat, besteht darin, dass die Vereinigten Staaten derzeit ihre gesamten verfügbaren Güter nach Europa exportieren. Und während China seine Lagerbestände kontinuierlich aufgestockt hat, China ist da ganz vorne, auch mit Nahrungsmitteln und so weiter, die legen Reserven an, hat Europa im Gegensatz dazu keinerlei Investitionen in irgendwelche braune Energiequellen. Wahrscheinlich ist das der Begriff braun, der da stört, also Kohle, Öl und so weiter, was man verbrennen kann. Sie werden also ernsthafte Probleme bekommen, wirklich ernsthafte Probleme in Europa.
1: Ja, danke für diese Einordnung und ich will mal darauf zurückgreifen, was auch mit dieser Meldung verbunden ist, denn die USA drohen jetzt Europa ganz massiv mit einem Stopp aller Öl- und Gaslieferungen und zwar wegen der europäischen Methanverordnung. Brüssel so wird das eingeordnet, spielt damit mit dem Feuer. Und das soll ja ab nächstem Jahr greifen, ab Januar, diese neue EU-Methanverordnung für alle Öl- und Gasimporte aus Drittstaaten. Die USA sind nun mal jetzt einer der wichtigsten Energieversorger.

0: Energielieferanten Europas, die halten die Vorgaben aus Brüssel für nicht praktikabel und sagen jetzt ganz klar, okay, dann droht ein kompletter Lieferstopp von Öl, Gas und LNG. Und wenn man sich mal die Abhängigkeit Europas anschaut, das ist dramatisch, denn wie viel LNG kommt inzwischen aus den USA und wird nach Europa verfrachtet? 58% des gesamten Volumens. Wenn wir uns vorstellen, dass wir uns von den bösen Russen ja trennen mussten, weil wir nicht in der großen Abhängigkeit sein sollten, dann sind wir mit knapp 60% auch schon wieder gut dabei. Dann 75,6 Milliarden Kubikmeter Pipeline-Gas pro Jahr kommt aus nach Norwegen und rund 15% der Ölimporte stammen aus den USA. Andreas, dieser Lieferstopp würde zuschlagen mitten im Winter, der bevorsteht, also jetzt 2026, 2027. Und das ist ja genau die Zeit, in der der Bedarf am höchsten ist.
1: Das ist genau das Problem und das sind die konkreten Gefahren für Europa. Die Versorgungslücken alleine beim Gas werden 25% ausmachen. Das sind die Zahlen, die man jetzt hört mittlerweile. Massive Preisexplosionen bei Strom, Gas und Heizöl und eine weitere Deindustrialisierung wird natürlich letztendlich stattfinden. Energieintensive Betriebe, denken wir an Glasbläsereien beispielsweise. Die Gläser herstellen, die haben einen unglaublichen Energiebedarf. Dann höhere Lebenshaltungskosten für die Haushalte, für die normalen Bürger, obwohl es ja auch schon teuer ist. Neue Abhängigkeit von deutlich unsicheren Lieferanten. Ja, das ist ja auch so. Russland über Umwege, Katar und so weiter. Wir kennen das ja. Geschwächte Verhandlungspositionen gegenüber allen anderen Lieferländern. Und Washington kann sein Gas und Öl problemlos natürlich auch nach Asien, China oder Indien verkaufen. Europa hat diese Option nicht. Vielleicht noch eines, paar Sätze zum Thema dieser Methanverordnung. Methan ist ja im Prinzip ein sogenanntes Treibhausgas. Und die Aufregung darüber ist ja so groß, dass man ja dringend das Methan reduzieren muss. Ich habe mal gerade reingeguckt, die Industrie hat 67.000 Tonnen Methanemissionen im Jahr in Deutschland. Die Industrie, 67.000 Tonnen. Allein die Sprengung von Nord Stream 1 und 2, oder ist ja nur eine gesprengt worden, hatte eine Methanemission. Nur dieser Terrorakt gegen Deutschland durch die Ukraine hatte eine Emission von fast 500.000 Tonnen. Also es geht hierbei, dass das ungefähr 8 Jahresproduktionen der deutschen Industrie an Methan im Prinzip Emission ist, die im Prinzip durch diesen einen Terroranschlag die Erde belastet hat mit diesem Klimagas. Also hier sieht man die Doppelmoral. Wo bleibt der Aufschrei? Nichts dergleichen. Aber da wird dann in diesen Methanverordnungen da eine Situation zusammengebastelt mit Rahmenbedingungen, dass die Bürger letztendlich auf der Strecke bleiben. Und das ist wirklich erbärmlich.
0: Es sind historische Entwicklungen, ihr Lieben. Das muss doch eigentlich jeder merken. Denn all die Dinge, über die wir sprechen, wir suchen es auch so gezielt aus, das sind die tagesaktuellen Meldungen, dass man sich überlegen muss, wie geht diese Geschichte aus? Und ich frage mich, wie werden diese wirklich historischen Entwicklungen mal einst in den Geschichtsbüchern formuliert werden?
1: Die werden dramatisch bezeichnet werden müssen. Wir lesen ja teilweise mit Erschütterungen die Berichte aus der Zeit vor 100 Jahren, wie sie sich langsam entwickelt hatte, vor 80 Jahren dann immer stärker wurde und dann eben halt dramatische Entwicklungen hatte. Und man hat sich gefragt, wie ist ein Totalitarismus überhaupt umsetzbar? Jetzt erlebe ich es live in meinem Leben und ich frage mich das gar nicht mehr, dass die Leute im Nachhinein sagen, wir haben nichts davon gewusst. Sie sagen nämlich irgendwann genau hier, heute und so weiter. Nein, nein, das ist doch alles in Ordnung. Und dann wird man die Geschichtsbücher lesen und man wird über die heutige Generation sagen, und dieses Pack hat damals gesagt, wir haben nichts davon gewusst. Tolle Nummer.
0: Denn was wir hier erleben, ist ja eine Zukunftsverweigerung für die nachfolgenden Generationen. Das ist kein fruchtbarer Boden, auf dem etwas aufgebaut werden kann. Und wenn wir uns das nochmal anschauen, diese EU-Methanverordnung, was sagen die Amerikaner? Was sagt das Umfeld von Trump? Nicht praktikabel, es ist verwirrend und es ist als nicht tarifäres Handelshemmnis bezeichnet worden. Die Trump-Administration fordert eine vollständige Abschaffung dieser Regelung oder zumindest eine Verschiebung bis 2035, wahrscheinlich nach dem Motto, bis dahin gucken wir mal, wie das Ganze sich totgelaufen hat. Und ganz klar, Amerika sieht darin eine Bedrohung für US-Exporte und eine noch größere Bedrohung für die Energieversorgung Europas. Wir sehen ja, Andreas, Trump reagiert äußerst dünnhäutig. Also wenn er sich ärgert über jemanden, dann kriegt er Dutzende von Prozenten Zölle um die Ohren gehauen oder es werden die Soldaten aus den europäischen Standorten, vor allem aus Deutschland, abgezogen. Er reagiert ja immer sehr schnell und sofort. Wir sehen das auch beim Iran-Krieg, über den wir heute nichts sagen, weil wir mal abwarten. Es ist ja sowieso stets ein Hin und Her und es scheint auch ein Medienkrieg zu sein. Man muss wirklich vorsichtig werden mit dem, was man überhaupt über diesen Krieg noch verlautbart. Aber wenn wir uns das anschauen, wie Amerika sich hier positioniert, dann könnte man sich vorstellen, dass sie in diesem Ärger auf diese EU-Methanversorgung, wenn Brüssel nicht entgegenkommt, die Energieversorgung Europas abschneidet.
1: Ja, das passiert ja schon letztendlich. Und es ist jetzt eine unglaublich spannende Zeitära, eine Zeitqualität, die wir haben. Durch Donald Trump werden diese gesamten Verwerfungen sichtbar. Manipulation, Korruption, Deep State, geopolitische Entscheidungen über Lobbyisten, all das wird offen. Das geht nicht darum, dass damit Trump der Gute ist, der das offenlegt, sondern er ist derjenige, der es gewollt oder ungewollt offenlegt. Und wir sehen hier an dieser Stelle, mit welchen Methoden gearbeitet wird. UN-Sicherheitsrat, all diese Dinge. Es geht um Macht. Geld regiert die Welt. Und das war genauso unter einem Obama, unter einem Clinton, unter einem Bush und so weiter. Und was Trump macht, er nennt die Dinge beim Namen und wir können alle sehen, wie klar und sauber das Ganze formuliert wird. Und wer es dann immer noch nicht erkennt, der muss sich wirklich fragen, ob er auf seinem Geisteszustand überhaupt auf der Höhe ist.
0: Und damit keiner sagen kann, er hätte von nichts gewusst, warnt die Europäische Kommission jetzt, dass die hohen Energiepreise, die Energiewende und der industrielle Strukturwandel, über den wir nun gerade ausreichend gesprochen haben, in den kommenden Jahren Hunderttausende Arbeitsplätze in der EU gefährden könnten. Und Politico hat darüber berichtet, laut diesen Dokumenten, die da vorliegen, könnten allein die diesjährigen Energiepreiserhöhungen bis zu 560.000 Arbeitsplätze gefährden, vor allem im Bauwesen, in der Chemie, in der Stahl- und Transportbranche. Besonders betroffen ist natürlich die Automobilindustrie. Laut Kommission sind rund 600.000 Arbeitsplätze durch die Umstellung auf Elektrofahrzeuge und den zunehmenden Wettbewerb aus China bedroht, also allein was die Autos angeht. Arbeitsplätze in der Batterie- und Solarmodulproduktion sind gefährdet. Und die Exekutiv-Vizepräsidentin der Kommission, Roxana Mizzato, hat erklärt, Europas künftige Wettbewerbsfähigkeit hänge vor allem von qualifizierten Arbeitskräften ab und nicht nur von Technologie oder Kapital. Das meldet Statement.com und das sind ganz klare Aussagen für das, was offenbar geplant ist. Ihr Lieben, damit man das alles verträgt und verarbeiten kann, auch geistig, treffen wir uns vielleicht heute wieder zum Abendgebet.
1: Ich glaube, das ist die wichtigste Kombination, die geistige Sichtweise und die sachliche. Alles Liebe euch.
0: Ich muss jetzt ins Gepfeife kurz noch reinsprechen, weil neulich wieder jemand geschrieben hat, jetzt habe ich zum ersten Mal euer Abendgebet gehört, da betet ihr ja gar nicht. Das stimmt, ihr Lieben. Wir stellen spirituell-philosophische Betrachtungen an.

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2: Herzlich willkommen bei Radio München. Wir leben in einer dualen Welt. Schon die Kleinsten lernen ihren Wortschatz oftmals über Gegensätze. Eckig, rund, wenig, viel, groß, klein. In den letzten Jahren mussten wir schmerzlich erfahren, was drinnen und draußen bedeutet, ein oder ausgeschlossen, und den Versuch, die Gedanken in richtig und falsch sortiert zu bekommen. Auf diesem Weg schreiten jetzt zwei Landesmedienanstalten fort. Sie wollen nützliche, verbreitungsfähige und gemeinnützige Inhalte mit einem Art digitalen Qualitätsstempel kennzeichnen. Inhalte, die Träger dieses Stempels sind, sollen in den, und hier gelten besonders große Anführungszeichen, sozialen Medien bevorzugt verbreitet werden. Ist eine solche Aufspaltung des breitflächigen Medienangebots in gestempelt und ungestempelt grundsätzlich zulässig? Schließlich kann das als eine mehr oder weniger subtile Form der Zensur gedeutet werden. Und wie ist es mit dem Selbstverständnis der Landesmedienanstalten Bayerns und Nordrhein-Westfalens vereinbar, Meinungspluralismus sicherzustellen? Norbert Hering hat sich hierzu Gedanken gemacht. Hören Sie seinen Beitrag »Stempel für nützliche Inhalte«, der zunächst auf seinem Blog erschienen war. Sprecher Carsten Treuke.
3: 26.05.2026. Der Wahrheitskomplex verliert fast jede Scheu bei der Annäherung an ein offenes Zensursystem. Die Landesmedienanstalten wollen den großen digitalen Medienplattformen vorschreiben, Inhalte mit dem Zuverlässigkeitsstempel der Anstalten bevorzugt zu verbreiten und, im Umkehrschluss, nicht behördlich zertifizierte Inhalte weniger sichtbar zu machen. Im Grundgesetz Artikel 5 heißt es, Zitat, eine Zensur findet nicht statt, Zitat Ende. Nach vorherrschender Rechtsmeinung bezieht sich das nur auf ein System, bei dem Inhalte vor einer Veröffentlichung einem Zensor vorgelegt werden müssen. Einem solchen System wollen sich die Landesmedienanstalten weiter annähern. Sie wollen zwar nicht selbst einzelne Inhalte mit Freigabestempeln versehen, aber etwas ganz Ähnliches tun. Von ihnen ausgewählte Medien sollen das Recht erhalten, die eigenen Beiträge zur bevorzugten Verbreitung freizugeben. Im Rahmen eines digitalen Medienstaatsvertrags, für den die Länder im Sommer einen ersten Entwurf vorlegen wollen, wollen die Landesmedienanstalten eine Pflicht für die Plattformen einführen, Public-Value-Angebote privilegiert zu verbreiten. Das sind Inhalte, die nach behördlicher Einschätzung gesellschaftlichen Mehrwert haben. In dem Papier Weiterentwicklung Public Value der Bayerischen Landeszentrale für neue Medien und der Landesanstalt für Medien NRW über das Apollo News berichtet, wird diese Absicht ausgebreitet. Auf X, Twitter, ist das zweiseitige Papier als Foto veröffentlicht. Die vorgeblich staatsfernen Landesbehörden maßen sich unter anderem bereits an, unabhängige Medien hinsichtlich der Einhaltung vager journalistischer Grundsätze zu überprüfen und bei angeblicher Nichteinhaltung zu bestrafen. Viele regierungskritische Medien haben seither Drohbriefe erhalten, einige auch schon Strafen. 2025 haben die Anstalten laut Apollo News außerdem damit begonnen, Medien, die diese Grundsätze ihrer Ansicht nach einhalten, den Public Value Status zu verleihen. App Stores, Smart TVs und andere Bildschirme mit Medienauswahl müssen seither diese behördlich gut geheißenen Medien bevorzugt anzeigen, vorneweg natürlich ARD und ZDF. Dem Papier zufolge streben die Medienanstalten an, dieses Prinzip auf die Inhalte der behördlich abgesegneten Medien zu übertragen, wenn diese Inhalte einzeln über digitale Medienplattformen zur Verbreitung angeboten werden. In dem Papier heißt es, desinformierende und polarisierende Inhalte gefährden die Demokratie und müssen daher zurückgedrängt werden. Medien sollen sich bei den Behörden für den Status Public Value bewerben können. Bekommen Sie ihn zugesprochen, dann können Sie eigene Inhalte als gemeinnützlich kennzeichnen. Große Plattformen wie X, Facebook, Instagram und TikTok sollen ihre Empfehlungssysteme so anpassen müssen, dass derart markierte nützliche Inhalte den Nutzern bevorzugt ausgespielt werden, während aus Behördensicht nicht nützliche oder gar schädliche Inhalte hinten runterfallen und kaum noch wahrgenommen werden. In dem Papier wird sogar eine Mindestquote für amtlich zertifizierte nützliche Inhalte vorgeschlagen. Wie zum Hohn führt die Landesanstalt für Medien NRW in ihrem Logo, das auf dem Papier prangt, den Zusatz, Zitat, der Meinungsfreiheit verpflichtet. Zitat Ende. Über den Nützlichkeitsstatus entscheidet die Kommission für Zulassung und Aufsicht ZAK und damit die Chefs der 14 Landesmedienanstalten. Diese werden von Medienräten bestimmt, deren Mitglieder ganz oder teilweise von den Landesparlamenten bestimmt werden. Fazit: Wie ich bereits aus Anlass der unseligen Diskussion um Alterskontrollen und Social-Media-Verbote für Kinder schrieb, den Regierenden geht es nicht darum, das unzweifelhaft vorhandene Unwesen der Manipulation der Plattformnutzer durch Empfehlungssysteme einzudämmen. Sie wollen diese Manipulationsmöglichkeiten vielmehr für eigene Zwecke nutzen. Mir schlägt die Offenheit und Dreistigkeit, mit der dabei inzwischen vorgegangen wird, allmählich richtig auf die Laune. Denn sie bedeutet, dass sie die Bevölkerungsmehrheit für grenzdebil halten und meinen, alles mit ihr machen zu können. Es bedeutet auch, dass sie meinen, mit offensichtlich grob grundgesetzwidrigen Einschränkungen der Meinungs- und Informationsfreiheit bei den Gerichten durchzukommen. Ich hoffe sehr, sie täuschen sich massiv.
2: Sie hörten Norbert Herings Text »Stempel für nützliche Inhalte«, nachzulesen auf seinem Blog. Sprecher Carsten Treuke. Norbert Hering veröffentlichte übrigens vor kurzem auch sein Buch »Der Wahrheitskomplex – Wie NGOs im Staatsauftrag unerwünschte Meinungen bekämpfen«. Mein Name ist Eva Schmidt und ich hoffe immer noch auf eine Medienlandschaft, in der wir uns nicht länger gegenseitig abstempeln. Schubladen, so sagt ein mir lieber Mensch regelmäßig, verringern die Informationskosten. Sie sind nichts anderes als Vorurteile, denn jeder Mensch darf und muss sich sein eigenes Bild von der Welt machen. Bis zum nächsten Mal hier bei Radio München. Ciao, Servus.
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0: 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Bulgarien wird keine weiteren Waffen an Kiew liefern. In Bulgarien weht ein neuer EU-kritischer Wind. Der bulgarische Verteidigungsminister Stojanov kündigte an, die Waffenlieferungen an die Ukraine nicht mehr fortzusetzen. Stattdessen werde Bulgarien jetzt auf Friedensverhandlungen bestehen. Die neue Regierung hat damit deutlich gemacht, dass sie eine neue Friedensagenda verfolgt. Sie vertritt den Standpunkt, dass sich der Konflikt, der nun bereits in sein fünftes Jahr geht, nicht dadurch lösen lässt, dass man weitere Waffen hineinpumpt. Furcht vor schlimmen Krawallen. Im französischen Clermont-Ferrand, rund 470.000 Einwohner, wurde für die Dauer der Fußballweltmeisterschaft für Jugendliche unter 16 Jahren eine Ausgangssperre verhängt. Damit sollen Ausschreitungen, wie zuletzt in Paris, verhindert werden. Kritiker fragen sich, wann der WM-Lockdown kommt, bei dem die Bürger gezwungen werden, vor dem Fernseher zu sitzen, bis die Gelddruckmaschine der FIFA wieder vorbei ist. In Spanien hat ein Marokkaner einer Frau auf offener Straße die Kehle durchgeschnitten. Der Mann wurde festgenommen, nachdem er die Frau bei dem Angriff in Barcelona getötet hatte. Zeugen berichteten, der Mann habe auf der Straße ein großes Messer gezückt und vor seinem Amoklauf nervöses Verhalten gezeigt. Er soll mehrfach auf die Frau eingestochen haben, bevor er ihr die Kehle durchschnitt und aus dem Gebiet floh. Das Opfer ist eine 41-jährige Frau chinesischer Herkunft. Sie war Mitinhaberin eines Restaurants, lebte seit etwa einem Jahr in Spanien und war auf dem Weg zur Arbeit. Der Täter soll laut Zeugen Allahu Akbar gerufen haben. 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
5: Guten Morgen, es ist Samstag, der 16. Mai 2026 und ihr hört Nacktes Niveau. Den Podcast für alle, für die behinderte schwarze Lesben auch keine besseren Menschen sind. Den Podcast für alle Endgegner der Deutschen Einheitspartei. 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Ich wähle eine sehr bevorzugte Runde und begrüße endlich wieder im Nackten Niveau aus Ostwestfalen YouTube-Satiriker Marc Philipp, Clowny Clownswelt. Grüß dich, Clowny. Und aus Österreich die Gründerin und Vorsitzende auf Lebenszeit des Idi Amin Instituts für Orden und Ehrenzeichen, Journalistin, Moderatorin Milena Preradovic. Hello.
6: Hello.
7: Hallo, Freunde.
5: Ja, jetzt sind alle wach.
7: Aber sowas von.
5: Passt auch bestens, denn wir müssen, ich habe es schon in einem deiner vielen Titel, Ehrenzeichen und Dinge, die du natürlich im Leben akkumuliert hast, Milena, verraten eigentlich. Es ist mal wieder Zeit, wir haben es lange vernachlässigt, aber die Auszeichnungsmaschine des Systems läuft natürlich weiter auf Hochtouren und endlich kam es wieder zu einem großen Moment für die Demokratie. Einerseits, weil Sarah Bosetti, das ist eine sogenannte Komikerin des öffentlich-rechtlichen Staatsfunks, uns allen ja erklärt hat, wir seien zu doof für die Demokratie angesichts der Umfragewerte der AfD. Und während also der Staatsfunk in der einen Richtung austeilt nach unten, da verleihen sich die anderen am oberen Ende natürlich immer weiter kräftig ihre Orden und Ehrenzeichen. Diesmal niemand geringerer als Mario Draghi, der hat bekommen, nämlich den internationalen Karlspreis zu Aachen. Das ist ja eine Institution, die wir hier schon ganz oft erwähnt haben.
6: Preisträger von davor waren Ursula von der Leyen, Wladimir Zelensky, Martin Schulz, Angela Merkel und auch Jean-Claude Juncker hat diesen Preis bereits bekommen. Er ist mit 1 Million Euro noch dotiert zusätzlich. Ja, keine Sorge, den dürfen die, ich glaube, von Moral weiß ich nicht, aber sie behalten ihn nicht selbst, dieses Geld, sondern es ist Geld, was dann im Auftrag der Preisträger an zu unterstützende Dinge weitergegeben wird.
8: Also an Kinder wahrscheinlich.
6: Unbedingt. Es geht immer um Kinderschutz. Ja, wer das irgendwie ironisierend wiedergibt, ist wahrscheinlich...
8: Ich dachte an die eigenen Kinder.
6: Irgendwie wahrscheinlich schon. An irgendwelche NGOs. Ich frage mich, wer fehlt denn nur noch? Also wir haben fast alle ausgezeichnet. Und immer wieder treibt mich die Angst um, haben wir wen vergessen? Clowny, gibt es irgendjemanden im Apparat, der endlich 1 Million kriegen muss und einen großen Preis, ein Ehrenzeichen, ein Bundesverdienstkreuz oder irgendwas? Wer wurde noch vergessen?
7: Saskia Esken.
6: Ah, hervorragende Wahl.
7: Tut mir leid, das ist absolut. Der sympathischste Politiker, der mir letzte Woche
8: das sympathischste ist, ja? Politiker, bitte.
6: Stimmt.
8: So viel Zeit muss sein.
7: Ja. Oh, korrekt gegendert, ja. Oder?
8: Nee, das... Also,
7: Sie ist ja durchaus positiv aufgefallen letzte Woche durch eine regelrechte Videoserie gegen Ben Bernd, der Höcke eingeladen hat, was ja sowieso ein Skandal in sich darstellt. Und ihre Reaktion war dann direkt aufzurufen, die Werbetreibenden, die könnten ja mal schauen, ob sich das mal abstellen lässt. Ne? Blacklisting würde sich das nennen.
6: Ja.
7: Und im Endeffekt einfach... Um das vielleicht in der Essenz auszuformulieren, sie ist der Meinung, Leute, die Leute reden lassen, die ihr nicht gefallen, wie zum Beispiel Björn Höcke, sollten dafür finanziell ausgetrocknet werden, ihre Werbeeinnahmen verlieren. Das ist ja in der Essenz das, was sie damit ausgedrückt hat. Dann gab es einen sogenannten Storm und dann hat sie nochmal mit 5 weiteren Videos nachgelegt. Ja? Also normale Leute sitzen das aus. Ja? Das ist, nach 2 Wochen redet keiner mehr drüber. Ja. Aber Saskia Esken zerstört diesen Storm und macht dann 5 Videos gegen die Hater, und hat sich dann nochmal blamiert. Das war schön.
6: Das ist großartig. Er hat übrigens Shitstorm gesagt, als es piepte, für alle, die sich wunderten, ob das... Nein, das kommt von Clowny und nicht von uns, das Zensieren, aber das...
7: Shitstorm.
6: Ja, sehr gut. Saskia Esken in der Tat, brillante Wahl. Also sie hat ja dann alle, die ihre faschistische Aktion als Faschismus geißelten, als Faschisten bezeichnet. Ich gebe zu, das Wort ist komplett verbrannt mittlerweile, weil es überall rumfliegt. Melina, ich glaube, er hat den Besten prämiert. Gibt es noch irgendwen anders, vielleicht noch irgendeinen, den du noch prämieren möchtest?
8: Ja, unbedingt. Und zwar jemand, der so lange schon was verdient hätte, was Größeres und nie was bekommt.
6: Trommelpüppel?
8: Das ist doch Karl Lauterbach. Der kriegt überhaupt keine Preise. Alle haben Preise. Drosten hat, glaube ich, sieht aus wie ein sowjetischer General inzwischen, wenn er sich seine Orden alle anheftet. Ja. Aber irgendwie hat Karl Lauterbach noch nie was gekriegt.
6: Nein?
8: Nein, wahrscheinlich, weil er nie da ist. Der war ja auch mal der faulste Abgeordnete, also bevor er groß rauskam bei Markus Lanz. Ja. Also Karl Lauterbach, finde ich, hat unbedingt irgendwas verdient.
6: Ja, absolut.
8: Die Timmy-Ehrenmedaille, ne? Also Timmy soll ja jetzt gestorben sein. Also die Obduktion soll es dann ergeben, ob es auch Timmy war, den sie da gefunden haben.
6: Also nicht die Obduktion von Lauterbach. Die könnte
8: ja
6: auch.
8: Nicht die Obduktion, der könnte ja die Obduktion machen. Also der ist ja Spezialist für alles, wie wir wissen. Ne? Epidemiologe und Impfarzt und so weiter. Aber nochmal ganz kurz zu Bossetti. Die hat den ganzen Satz, der ging, glaube ich, so: Menschliches Handeln ist zu doof für Demokratie. Da habe ich gedacht, was ist denn das für ein doofer Satz?
7: Ah.
8: Menschliches Handeln ist zu doof für Demokratie. Ja. Ja, also nur nochmal, um es klarzustellen. Ne? Also,
6: um Verwirrung zu stiften.
8: Bossetti, Bossetti hat es auch nicht so mit der deutschen.
7: Da hast du mich wieder auf einen Clip hingewiesen, den ich mir unbedingt nochmal vornehmen muss. Der ist ja voll an mir vorbeigegangen, aber das klingt nach einem klassischen Bossetti-Moment.
6: Ja, zwei Bier dazu sind empfehlenswert.
8: Irgendwo im Fernsehen hat sie es gesagt. Im Fernsehen.
6: Okay, also wir kümmern uns darum, dass für die Karl Lauterbach möglichst bald der Amboss am Bande gestiftet wird, den ich persönlich gerne um die Würgekette lege und ihn dann in der Nähe von Timmy dem Wahl in der Ostsee verleihe. Auf einer Planke. Wir arbeiten daran. Bis dahin gibt es noch ein paar ernstere Themen, beziehungsweise weiß man nicht so ganz, denn die Kriege von US-Israel, die pausieren gerade irgendwie, zumindest medial, denn der große Feldherr selbst, der ist beim anderen großen Feldherr. Trump war bei Xi in China und berichtet darüber kräftig. Und zwar in Trump-typischer Art, the greatest, the best ever, eigentlich die größte Staatsreise von allen, könnte man meinen, schon der Abflug und die Vorbereitung von Air Force One, das Landen dann von Air Force One, Trumps Schritt über den roten Teppich und eigentlich alles wurde kräftig durch das Weiße Haus und begeisterte Influencer in Szene gesetzt. Das Ergebnis, Milena, allerdings, naja, ich weiß nicht, ich habe lange gesucht. Wirkliche Ergebnisse von diesem Staatsbesuch gab es irgendwie nicht. Man hat zusammen verlautbart, dass auch China wie Amerika dagegen ist, dass der Iran sich atomar bewaffne. Ich nehme mal an, jeder auf der Welt ist wahrscheinlich dagegen, abgesehen vom Iran. Ansonsten wenig konkrete Ergebnisse, aber sehr, sehr viel Wert auf gute Stimmung und freundschaftliche Töne, mein Eindruck.
8: Sehe ich anders.
6: Okay.
8: Ich glaube, das hat eine Menge Ergebnisse gegeben. Also der war als Dealmaker in China unterwegs. Mit einer riesigen Delegation, laut Bild, ja, 15 Billionen Dollar schwer. Also Elon Musk ist dabei. Boeing hat dort Deals gemacht. Ja, das ist schon rausgekommen. Tim Cook, also noch Tim Cook von noch Apple. Nvidia, dazu alle wichtigen Bankchefs. Also ich glaube, da ist eine ganze Menge gelaufen. Ja, und zwar das, was sie beide als wichtiger empfinden, als jetzt gerade den Iran. Macht trifft Macht und das haben sie mit Respekt gemacht. Hierzulande haben sich die Medien ja darüber lustig gemacht, dass sich Trump bei Xi einschmeichelt. Ja, ah, der beste Freund und toller Staatsmann. Und die kapieren allerdings nicht, dass das zu diesem großen Spiel gehört. Und gerade in China, ja, die sind halt nur Annalena Trampolina gewöhnt, die vor dem Händeschütteln erstmal Menschenrechte einfordert. Und man hat ja auch gesehen, die wurde ja nie auf irgendwelchen Flughäfen abgeholt. Ja, also große Politik können die Europäer nicht, wissen auch nicht, wie es geht und großes Geschäft schon gar nicht. Also, weil, also alle haben hier berichtet, sehr hämisch, dass Xi Trump wegen Taiwan gedroht hätte. Aber kaum jemand hat gesehen, was für einen riesigen Aufwand der betrieben hat, um Trump zu empfangen. Ja? Ja. Also größer geht's nicht. Und beide haben ihre Claims abgesteckt, ihre Wichtigkeit gezeigt. Und dann ging's halt auf Augenhöhe ums Geschäft, ja. Und vielleicht auch ein bisschen um die Neuordnung der Geopolitik, weil die beiden sehen sich ja, und wahrscheinlich auch zu Recht, als die mächtigsten Staaten. Europa, ja, spielt da wahrscheinlich eher keine Rolle. Also über die Ukraine gab es zumindest auch überhaupt kein offizielles Statement. Das interessiert die auch nicht. Ja? Also die EU soll das zahlen und die EU ist eh Zahlmeister. Was ist ganz interessant, was der slowakische Ministerpräsident Fico diese Woche gesagt hat. Der sagte wörtlich, die Russen werden die Amerikaner zu Marktpreisen mit Gas und Öl beliefern. Und die Amerikaner werden es dann mit einem enormen Profitaufschlag an uns verkaufen. Kann es wirklich sein, dass wir so blöd sind? Ja? Und der lustige Martin Sonneborn, der ja im EU-Parlament sitzt, kommentierte das mit, nach fast 12 Jahren in Brüssel kann ich nur sagen, klares Ja. Ja? Also Europa ist out und Russland sitzt natürlich irgendwie mit im am Tisch dort, also oder saß in China mit am Tisch, weil Xi und Trump haben mit Sicherheit eher Sympathien für die Russen als für dieses verrückte Europa, das sich mit teurer Energie und Knebeln der eigenen Wirtschaft kaputt macht. Und auch ganz spannend, als kurz vor dem Abflug hat Trump noch gesagt, verliert er die Geduld mit dem Iran, also hat dem Iran gedroht. Und der Ölpreis ist gleich gestiegen, was wiederum gut für die amerikanische Ölindustrie ist. Also, ja. Also insofern glaube ich, dass da eine ganze Menge passiert ist. Ja,
6: absolut. Ich meinte auch, um daran zu erinnern, das, was halt an Ergebnissen präsentiert wurde. Das heißt, die gehen da weg und das Einzige, was verlautbart wurde, war die Iran-Angelegenheit, also dass die Atomwaffen angeht. Dass du mit dem Hinweis auf die Delegation aus meiner Sicht völlig recht hast, bei dem, was da mitgeflogen ist. Die Menschen haben alle ihre Zeit nicht gestohlen. Dass da ganz viel Geld geflossen sein dürfte, das ist ja sehr Trump-typisch. Und Clowny, was auch Trump-typisch ist, ist ja einerseits den zu drohen. Wir erinnern uns, er hat von Grönland gesprochen, wollte Grönland unbedingt haben, weil ja, Zitat, chinesische Schiffe vor Grönland die größte Gefahr überhaupt sind und der Krieg gegen China, also der Wirtschaftskrieg gegen China laufen muss. Ist ein bisschen wie Wolfgang Kubicki, wenn er weit weg ist, dann macht er die große Klappe. Wenn er dann da ist, dann Best Buddy, Best Friend. Und das ist der Trump-typische Move. Ist das eigentlich lange geplant gewesen von Trump? Ist das ein Umschwung? Ändert er da jetzt seine Politik? Ist er da vielleicht nur unter dem Druck seiner eigenen Mega-Verschuldung? Die amerikanischen Staatsschulden sind ja so hoch, ein Vielfaches des Bruttoinlands Produkt ist, weit mehr sogar als Deutschland, das will was heißen, und die EU. Hat er sich da irgendwie umgeändert oder ist das einfach absolut typisch Trump, wie er halt ist als Berufsopportunist?
7: Er ist ein Berufsopportunist, das ist nun mal so. Du hast ja auch vorhin Grönland angesprochen, auch die Sache mit dem Iran. Ich glaube, das, was wir da sehen, ist ein Bemerken, ein schon längst überfälliges Bemerken davon, dass die Welt nicht mehr unipolar ist, sondern multipolar wird, und man möchte sich noch das unter den Nagel reißen, was man sich unter den Nagel reißen kann. Und deswegen fängt man gerne den ein oder anderen Krieg an oder möchte Grönland in seinem Protektorat mit einordnen. Und im Falle des Iran-Kriegs ist das natürlich auch immer recht praktisch, um eben von den Epstein-Files dementsprechend abzulenken. Ich glaube.
6: Epstein wer? Operation Epstein Fury, also, davon habe ich gehört, das war das Israel, und aber Epstein?
7: Wir müssen ehrlich sein. Ich glaube, er ist peinlich verwickelt. Ich weiß nicht, wie sehr.
6: Ach komm.
7: Ja, aber peinlich genug, um mit allen Regeln der Kunst davon ablenken zu wollen, dass

0: Mega-Verbrecher sein, die man dort ablesen könnte. Ja. Aber im Mindesten hat er anscheinend ja ein Interesse daran, davon abzulenken. Das würde ich mal in den Raum stellen. Und er ist so, wie er ist, ja. Er ist auch einfach nur ein weiterer amerikanischer Präsident, von dem, glaube ich, viele gerade auch in der Rechten sehr enttäuscht sind, weil das mit dem Iran finden eigentlich alle scheiße.
1: Könnte man so sehen, ja. Seine Magerbewegung hat ein ordentliches Problem und er hat sicherlich viele Unterstützer verloren von Tucker Carlson über viele andere. Trotzdem macht er weiter Trump-Dinge und während er in China das große Deal macht, mit auf Augenhöhe, wie du ja schon sagtest, Milena, da schaut er nach unten auf die EU und lässt der laut Reuters mitteilen, dass eine neue Deadline da ist, also eine Frist. Bis zum 4. Juli habe die EU nun Zeit, den amerikanischen Handelsbedingungen zuzustimmen. Ansonsten steigen die Zölle auf EU-Autos auf 25%. Auch eine schöne, klare Ansage. Ja, damit ist eigentlich klar, wer Koch und wer Kellner ist.
2: Ja, denn ich glaube, der lacht einfach. Der haut so ein Ding raus und guckt dann, wer sich da ins Höschen macht in Brüssel. Ich glaube, das ist, ja, und er genießt es auch, glaube ich, Ursula von der Leyen zu demütigen. Ja,
1: das kann ich verstehen.
2: Also, ja, das glaube ich auch. Es gibt übrigens noch eine schöne Meldung aus den USA. Die New York Post meldet, dass Tulsi Gabbard, also die Direktorin der nationalen Geheimdienste, untersucht jetzt mehr als 120 biologische Labore im Ausland, die jahrzehntelang von US-Steuerzahler-Dollars finanziert wurden, um potenziell riskante Experimente mit Viren gemäß der Exekutivverordnung von Präsident Trump zur sogenannten Gain-of-Function-Forschung zu beenden. 40 dieser Biolabore übrigens in der Ukraine.
1: Zufall.
2: Also ich sag ungern, schon wieder eine Verschwörungstheorie wahr geworden.
1: Alles Zufall. Zufall ist übrigens auch, dass zufällig gerade der CIA-Chef auf Kuba eingetroffen ist. Denke ich mir nicht aus, ist kein Geheimwissen, keine Schwurbelei, sondern hochoffizielle Verkündung des Weißen Hauses und der CIA. Selbst, wer der CIA auf X folgt, ist es der einzige Geheimdienst, bei dem ich zurückfolge, der stellt fest, die CIA ist in Form ihres Direktors dort gelandet mit einem amerikanischen Staatsjet und verbreitet selbst Fotos, nur mit der Überschrift oder mit dem Bildschirmschrift Havanna, Kuba, da sieht man Herrn Radcliffe diskutieren. Vor einiger Zeit hat ja El Presidente Trump angekündigt, dass aufgrund des Ölmangels in Kuba man bald da auch vorbeischauen werde, wörtlich Cuba will be next, und so scheint alles nach Plan zu verlaufen. Also jetzt ist die CIA offensichtlich zu Gesprächen in Kuba, während Kuba selbst verlauten lässt, staatsoffiziell, dass die, Zitat, genozidale Blockadepolitik der USA zu einer Ölknappheit auf Kuba geführt hat. Ja, alles. Ja,
2: die Leute werden dort sauer inzwischen, weil die keinen Strom haben und kein gar nichts, keine Energie. Und am Ende geht es dann gegen die eigene Regierung. Das wissen die natürlich in Havanna, und deswegen müssen sie wahrscheinlich einen Deal machen mit den USA.
1: Tja, insofern läuft für Donald Trump die Sache gar nicht so schlecht insgesamt. In Europa, naja, not so much. Wenn wir mal auf die EU schauen, dann scheint es doch vorne und hinten gewisse Probleme mit der Autorität zu bekommen. Allen voran könnte man sagen, hat wahrscheinlich Fritz BlackRock in Deutschland immer noch das größte aller Probleme. Milena, er ist ja nicht unbedingt der beliebteste. Das einzig Beliebte an ihm sind Stromberg-Verhöhnungsvideos von Fritz Merz und Raps, in denen er erklärt, wie unsympathisch er ist. Insbesondere hat er ein Problem mit der Kassenlage, und nach viel Diskussion darüber, wie denn nun dann doch noch Entlastung für die unteren Einkommen kommen könnte und dass man Steuererhöhung vermeiden will, scheint es doch jetzt bitterlich ernst zu werden. In der CDU brach zuerst der Berliner Bürgermeister und bekennende Kinderpornofreund Kai Wegner aus der Front aus und verlangte Steuererhöhung für Besserverdienende, und nun berichtet die Junge Freiheit, legt die SPD kräftig nach. Obwohl Bundeskanzler Friedrich Merz Steuererhöhung für Besserverdiener wiederholt und deutlich abgelehnt habe, hat die SPD nun in Form ihres Generalsekretärs eine drastische Anhebung des höchsten Einkommensteuersatzes auf 56% ins Gespräch gebracht. Bisher liegt die Reichensteuer, wie sie genannt wird, bei 45%. Ja, also das ist darüber hinaus auch, es reicht noch nicht. SPD-Politikerin Doris Achelwilm sagte der Welt wohl, auf diesen Spitzensteuersatz müssen noch zusätzliche Steuern auf Aktien oder Immobilienbesitz. Und so wie Kai Wegner aus Berlin meinen eben die SPD-Menschen, da müssen die Reichen einfach noch härter mit ran. Die sind so richtig pleite, hat man den Eindruck, Milena, und haben wenig Hemmungen, noch die Letzten zu vergrätzen, die Steuern zahlen.
2: Ja, die sind richtig pleite. Und es geht ja weiter abwärts mit der Regierung. Also gestern hat die Regierung selber ein Papier ausgegeben, den Monatsbericht des Wirtschaftsministeriums. Und dann steht da ja, Stimmung noch einmal spürbar verschlechtert. Regierung wartet deutlichen Konjunkturdämpfer. Man fragt sich, wohin es noch dämpfen soll. Ich meine, natürlich ist der Iran

0: Krieg schuld.
1: Ja, klar.
0: Ja, der Irankrieg ist hier schuld. Und auch, dass Deutschland kein Geld mehr hat. Aber an der Energiewende wird festgehalten. Ja, also die Ukrainer kriegen weiter Milliarden, auch aus Deutschland, für den Krieg. Ja, die EU, darüber reden wir bestimmt nochmal, bekommt jetzt Milliarden für die Unterwerfung der Bürger. Ja, und das, wie willst du das finanzieren? Mit Steuererhöhungen. Ich meine, was macht man, wenn es der Wirtschaft so richtig dreckig geht? Schulden. Steuern erhöhen.
1: Und so, Schulden. Sondervermögen. Könnt ihr mal mit Schulden aufhören? Das sind alles Sondervermögen. Ja, das haben wir wirklich gelernt. Ja, ja. Ja, Clowny, scheint so zu sein. Ne? Also Milena hat es gerade schon angedeutet. Die EU ist rausgekommen mit einem Foto und einem Programm. Ich habe es wirklich erst für eine Fotomontage gehalten, schon vor einiger Zeit. Da hat Martin Sonneborn es gepostet. Ein Bürokratiegebäude in Brüssel, in dem ich überlebensgroß, es sah aus wie in einem der neuen Star Wars Filme, ja, wo die neue Ordnung, die letzte Ordnung irgendwelche faschistischen Flaggen aufhängt. Eine riesige blaue Flagge, auf der Democracy stand, auf diesem Gebäude. Das sah aus wie bei Orwell.
2: Aber wenn das da drauf steht, ne? Also.
1: Dann muss es drin sein, oder? Jetzt hat sie das Programm Agora EU aufgelegt. Apollo schreibt, ausgestattet mit 8,5 Milliarden Euro. 8,5 Milliarden Euro soll ein neues NGO-Programm bald Rassismus, Hetze und Transphobie bekämpfen, sowohl online als auch offline. Zudem will man, Zitat, vertrauenswürdige und zuverlässige Nachrichteninhalte fördern. Clowny, ich habe so eine Ahnung, du bist nicht gemeint.
2: Ich glaube auch, also ich glaube, die werden mir keine E-Mail schreiben. Ich würde es aber auch nicht annehmen. Also gerade in unserem Falle ist die Unabhängigkeit das Allerwichtigste, weil sonst fängst du an, dich selber zu zensieren. Ne? Ja. Und wenn man sich selber zensiert, dann macht man das aufgrund vor aus Angst vor Strafverfolgung oder so. Wir erleben das ja immer wieder mit, wie Paul absolut gar kein Blatt mehr vor den Mund nimmt, einfach sich komplett selber befreit hat. Wie ist das da eigentlich bei dir? Du kriegst da dauernd Staatsanwaltschaftsposten.
1: Ja.
2: Die landet im Klo, oder was?
1: Nein, die landet überhaupt nicht im Klo. Die landet in einem riesigen Archivsystem. Ich bin ja großer KI-Freund und ich habe mittlerweile ein KI-betriebenes System, wo sämtliche Akten wirklich chronologisch und dann auch querverlinkt untereinander und mit allgemeinverständlichen Beschreibungen der Fälle sind und habe so eine Totmannschaltung eingebaut. Sobald ich irgendwie einen Unfall habe oder in irgendeiner Zelle lande, dann ist eine Woche später das gesamte Material im Netz für jeden, sodass jeder den Namen hat von all den Richtern, Staatsanwälten und all diesen anderen Faschisten. Es ist ja herrlich. Also Kai Wegner, der ja Kinderficker bewirbt mit amtlichem Geld, ja, der schickt die ja in Kitas in Berlin, das glauben immer alle nicht und sagen, hat der Brandenburg einen Schlaganfall, dass er sowas sagt. Nein, das ist die Realität, die den Schlaganfall hatte. Der befördert ja so Jessica Parker, einen vielfach verurteilten Kinderpornoverbrecher, schickt ihn in Kitas, lässt die Polizei mit dem Galas machen und wenn ich das erwähne, dann gibt es einen Staatsanwalt in Berlin, Johannes Plog, der schreibt das sofort zusammen in so einer Liste, in einer kleinen Tabelle und schickt mir das und sagt, damit beleidige ich den Herrn Regierungschef.
2: Also, ich habe deine Twitter-Posts auch verfolgt durchaus. Ja, du meintest dann zwischendurch, dass da gar nichts mehr so präzise formuliert wird, was jetzt genau der Verstoß war oder so. Genau. Oder vielleicht habe ich das schlecht überlesen.
1: Nee, das ist richtig so, ja. Da steht dann drin, also damit hätte ich ihn beleidigt. Worin jetzt die Beleidigung bestand? Also in der schlichten Wiedergabe von Tatsachen kann ja eigentlich keine, nee, das wird nicht ausgearbeitet. Lustig ist, dass sowohl Kai Wegner in einer wirklich kinderkrakeligen Unterschrift, die werde ich natürlich auch veröffentlichen, sobald das durchbearbeitet ist, wie auch die Berliner Polizeipräsidentin wirklich persönlich Strafantrag gestellt haben. Deswegen die Polizeipräsidentin im Namen aller Berliner Polizisten, weil ich die Terrorschergen nannte, was sie ja sind, die Berliner Polizei gehört zu den übelsten Faschistenhelfern. Und dann stellen die wirklich Strafanträge und es gibt wirklich Staatsanwälte, die verfolgen das. Und eine Staatsanwaltschaft, die Berliner, hat in Form ihres leitenden Oberstaatsanwalts sogar in der Schweiz dann Rechtshilfe erbeten, man möge mich hier verurteilen. Sie ist krachend gescheitert damit, hat sich in eine peinliche Niederlage eingesteckt. Aber die versuchen wirklich alles und sie pfeifen aus dem letzten Loch. Also sie wissen, ihre Glaubwürdigkeit ist dahin. Und ich glaube, sie versuchen gar nicht mal mehr den Eindruck zu erwecken, dass sie da irgendwie rechtsstaatlich vorgehen.
2: Ich wollte auch gar nicht zu sehr auf dich ablenken. Mir ist das nur gerade über die Lippen gekommen. Das EU-Ding selber jetzt. Das klingt
1: Agora
2: eher. Agora. Ja, das klingt nach einer Art Manufacturing-Consent-Gebilde. Also jetzt nur aufgrund deiner Schilderung. Ich weiß nicht genau, worum es gehen wird, aber das sieht irgendwie ein bisschen so aus, als würde man da komplett im Offenen im Endeffekt seine eigenen Belange, Steuergeld, allgemein Steuergeld finanziert in die richtigen politischen Bahnen lenken und den richtigen mit dem richtigen Mittel ausstatten, um zu pushen. Was heißt denn Transfeindlichkeit? Also, dass ich sage, Paul wird keine Frau, wenn er zum Amt gegangen ist?
1: Ja, das ist transfeindlich.
0: Ja.
2: Auch.
1: Ja.
2: Na gut, dann sage ich das jetzt auch, dann kriege ich ja Geld von denen, ne?
1: Ja.
0: Falsch verstanden.
1: Also bei 8,5 Milliarden, ne, bei allem Witz, den man darüber machen muss, 8,5 Milliarden, das ist so viel Geld. Wir können davon ausgehen, es werden Posten geschaffen. Ja, das ist ja immer das Schlimmste, was geschieht, weil die werden nie wieder abgeschafft. Und bei 8,
2: das muss ja alles verwaltet werden. Ja.
1: Richtig.
2: Ja, klar.
1: Und bei 8,5 Milliarden gehe ich mal davon aus, das sind jede Menge NGO-Menschen, irgendwelche Beamte, die hauptberuflich Leute wie Clowny verfolgen mit Untersuchungen, mit Bußgeldbescheiden, mit Meldungen irgendwo. Das ist institutionalisierter Terror, der da aufgebaut wird, ja, um unter dem Label von Weltenrettung Maulkörbe auszuteilen. Und 8,5 Milliarden ist eine Stange Geld, Milena, oder?
0: Ja, ja, da kann man auch eine Menge schöne Überwachungs-KI kaufen und so. Ne? Kann man auch nebenbei. Aber was mir da gefallen hat, der Satz, also insbesondere strukturelle und intersektionale Diskriminierung wolle man bekämpfen. Und für
2: du weißt
0: mich
2: direkt, woran du bist, ne?
0: Ja, ja, eben. Und für mich ist ganz klar, hier geht es ja nicht um Straftaten. Also Straftaten sind vom Gesetz geregelt. Hm. Weil strukturelle und intersektionale Diskriminierung klingt schon wieder so wolkig, ja. Also da geht es um Gedankenverbrechen, um Einschüchterung der Bürger. Die sollen einfach gar nicht denken, ich poste lieber mal gar nichts, ne? Damit ich nichts falsch mache. Und ja, also 8,5 Milliarden zahlen die Bürger Europas für ihre eigene Knechtung, ja. Also das ist ja überhaupt das Großartigste, dass wir uns unterworfen werden durch das Zahlen von Steuergeldern.
1: Ja. So sieht's aus.
0: Das gehört denen ja nicht, ja. Und lustig auch, NGOs sollen damit unterstützt werden. Ich meine, NGOs sollen mit Staatsknete unterstützt werden. Dann sind es wahrscheinlich keine NGOs. Ja, dann sind es, wie sagt Patrick Paap immer, Gongos.
2: Gongo, das ist ein gutes Wort dafür. Ja? Also governmental, non-governmental organizations.
0: Genau. Ganz genau.
1: Und Apollo News schreibt über dieses Projekt, Kulturstaatsminister Weimer begrüßt das Vorhaben. Das
0: ja klar, alle, die was zu verbergen haben, finden das super. Ja.
1: Ihr Lieben, so sieht's aus. Und was das ist, da wird dir auch geholfen, Clowny. Denn es gibt ja einen Mannesmann, so einen richtigen Testosteron-Panzer, den die Grünen am Start haben. Felix Banaschak, der Chef der Grünen. Das ist so ein weißer Teigklumpen, der immer über neue Männlichkeit spricht. Der will nämlich jetzt, schreibt Apollo News, dass Männer am Männertag, der war ja gerade, Christi Himmelfahrt, gegen Männer demonstrieren. Felix Banaschak.
0: Das war eigentlich Vatertag.
1: Ja, das hat man im Osten, glaube ich, Männertag genannt, im Westen Vatertag, so. Christi Himmelfahrt. Jedenfalls nützt das für einen politischen Appell, er fordert Männer dazu auf, zu einer Kundgebung zu gehen, die für Solidarität mit Flinter wirbt, statt mit Alkohol und sexualisierter Belästigung zu feiern. Es genüge nicht, einfach nur kein Täter zu sein. Tja, das ist
2: schön, ne? Aber so. Sie reiten diese Kampagne jetzt auch wirklich in einer absurd verzweifelten Art und Weise immer und immer weiter, ne? Ja. Also das hat ja alles mit der vom Spiegel lancierten Colleen Fernandes Geschichte angefangen. Dann die in Kooperation mit Hate Aid und dann sitzen die da und sie macht mehrere Dokus halt auch zu diesem Thema. Dann steht das mit den KI-Fakes im Raum, dann steht es wieder nicht im Raum, ja, dann wird das ausgeräumt. Dann teilt sie trotzdem irgendwelche Instagram-Reels, in denen das wieder behauptet wird, in irgendwelchen Medien-Outputs. Ja. Dann wird die Berichterstattung mal wieder korrigiert, nachdem die das selber repliziert haben. Und dann ist das irgendwie ausgelaufen, nachdem auch Caroline Kebekus und dergleichen dann diese Beiträge machen mit... Es sind nicht alle Männer, aber es ist immer ein Mann. Vielleicht erinnert ihr euch noch an den Song. Ja. Und der Feind in unseren eigenen Betten, das war, glaube ich, die geilste Zeile in diesem Song, die eigentlich die Ambition eigentlich so klar ausformuliert, wie es nur geht. Und dass Banaschak dann weiterhin darauf rumreitet, obwohl das halt mittlerweile schon gescheitert sein sollte. Ich weiß nicht, wen er glaubt, damit abholen zu können, aber die haben sich auch einfach... verrannt, ne? Ja. Also das wird jetzt bis zu Ende durchgezogen.
1: Hast du mitgekriegt, was Colleen Fernandes zuletzt versuchte, um wieder Aufmerksamkeit dafür zu kriegen? Das war das Geilste.
0: Ja.
1: Hat sie mit sich selbst zitieren lassen mit dem Spruch, man hat mir die Reizwäsche oder man hat mir die Wäsche, diese sexuell aufreizende Wäsche, einfach immer nur hingelegt. Ich wusste gar nicht, was das war und hab's deswegen angezogen.
2: Ich dachte mir, okay. Oh, ich habe das auf Twitter gesehen. Also, die Leute teilen dann dazu halt die Bilder, wo sie in diversen Männermagazinen dann halt wirklich...
1: Ja.
2: sehr leicht bekleidet zu sehen ist
1: oder im Bikini
2: irgendwo moderiert und so.
1: Absolut.
2: Klar, ist eine objektive, schöne Frau, aber das ist dann, das wurde dann damit kontrastiert und damit dann halt auch, das war eine Vorlage, um damit dann Memes zu machen, ne? Und das ist dann auch so geschehen.
1: Zeigt ja auch, was das für ein Opfer ist. Also ich meine, diese Dame, so hübsch wie sie ist, scheint sie nicht die hellste Kerze auf der Torte zu sein, wenn sie ernsthaft sagt, sie hat nicht gemerkt, dass der Badeanzug irgendwie aufreizend ist. Also das ist eine so dämliche Aussage, da hätte man, wenn man sie ein bisschen Sympathie für sie hätte, als jemand, der das macht, ne, hätte man sie nicht derartig voll den Bus gestoßen. Sie wird ja wirklich, also in wirklich menschenwürdig verletzender Art und Weise benutzt.
0: Aber das war der Sinn der Sache. Es ging doch nie um Colleen Fernandez. Hier geht es um mehrere andere Sachen. Ja, einmal diese ganzen Demos gegen Männergewalt und so weiter. Es wird jetzt hier klar gemacht, es geht um toxische Männlichkeit. Ja. Es geht auf keinen Fall um Menschen, die aus anderen Kulturen kommen und unsere nicht verstehen. Ja, und sich hier vielleicht daneben benehmen. Da darf es nicht drum gehen. Also das wird ja komplett ausgespart. Das ist ja völlig, diese Männergruppe ist ja völlig tabuisiert. Einfach deswegen, weil die ja auch als Opfer gelesen werden. Ja?
2: Man sollte sich auch nicht ablenken lassen davon. Also
0: ganz genau.
2: Dafür jetzt zu Ende aus.
0: Genau, das ist die eine Geschichte. Ich habe nämlich ganz witzigerweise genau diese Woche ein Interview zu dem Thema.
1: Das ist so ein Zufall.
0: Männerfeindlichkeit.
1: Das gibt's
0: ja. Aber es ist wirklich ein Zufall. Ja gut, weil es mir halt auch aufgestoßen ist, dieses ganze Thema. Und mein Gesprächstag.
1: Kann ich verstehen. Ich erlebe das ja in diesem
0: Professor
1: Podcast auch.
0: Klein sagt zum Beispiel, dass das Bundesfamilienministerium also quasi durchsetzt ist vom kämpferischen Feminismus. Ja, und da steht tatsächlich im Bundesfamilienministerium, und zwar da, wo es eigentlich um Jungen und Männer geht, weil eigentlich ist ja so ein Familienministerium erstmal für alle da, ne? Sollte man meinen. Da steht aber drin, Jungen sollten den Feminismus unterstützen, sich zurücknehmen, Verzicht üben oder auch mal die Klappe halten. Das steht da drin, in dem Papier, ich habe es extra nachgeguckt, in dem Papier des Bundes, des Bundesfamilienministeriums.
1: Das ist immer sinnvoll, Clowny, oder?
2: Ja, und das ist das Ding. Also man muss aufpassen, auch bei dieser Fernandes und Ulm-Geschichte. Gott allein weiß, was wirklich zwischen den beiden abgelaufen ist. Und das Ding ist
0: völlig wurscht.
2: Wir sollten uns nicht so viel dafür interessieren, was es am Ende war. Ob er jetzt irgendwelche... Kann ja sein, kann ja nicht sein. Was sie sagt, kann sein und kann nicht sein. Wir müssen es einfach als das sehen, was es ist. Eine Kampagne, die darauf abzielt, das wieder in den Diskursraum hineinzurücken, möglichst weit herauszuzoomen. Ja, wir müssen auf eine Ebene herauszoomen im, ich nenne es jetzt mal progressiven Narrativ, weil auch Konservative bei diesen progressiven Narrativen mitspielen, aus den CDU-Reihen. Das ist halt nun mal so. Auch Merz sagt, es gibt vor allem zwei Geschlechter. Ja, und wir zoomen so weit wie möglich raus, dass wir wieder auf eine Ebene kommen, die wir auf eine Menschengruppe kommen, die wir im Feindbild des Progressivismus anprangern dürfen. Und dann landen wir halt bei den Männern und versuchen halt eben die Wut über die immer prekärer werdenden Verhältnisse hier, der inneren Sicherheit auf den Straßen, die Leute trauen sich nicht raus, umzuleiten auf eine generelle Geschlechterspaltung. Und darauf wird abgezielt und das müssen wir bemerken und dagegen müssen wir uns auflehnen und aussprechen. Ja, das ist halt einfach die klassische Spaltung, mal wieder. Ja.
1: Geschlechter und ganz konkret, ich sage immer wieder an, die Familie eben. Über die Geschlechter geht es auf die Familienspaltung, weil das als eine der wichtigsten Kleinzellen gegen staatliche Autorität eben das Schlimme ist. Ja. Diese Heteros werden halt immer platt gemacht, weil diese Mistschweine können sich ja fortpflanzen. Anders als andere, die müssen sich irgendwelche Zuchtfrauen holen oder adoptieren. Aber diese Heteropärchen kann es ja theoretisch schaffen, sich selbst fortzupflanzen. Und da muss natürlich tiefstes Misstrauen gesät werden, weil Autorität von Eltern geht ja gar nicht. Sagt ja auch Ursula von der Leyen, gerade aktuell, hat sie erklärt, den Eltern muss ja endlich die Verantwortung für die Kinder abgenommen werden. O-Ton. Ja, O-Ton, Apollo News zitiert, in Kopenhagen kündigte Ursula von der Leyen an, dass die EU eine EU-weite soziale Media-Verbotskampagne für Kinder und Jugendliche schon im Sommer kommen lassen werde. Soziale Medien müssten würden jeden Winkel der Kindheit bestimmen und da müsse den Eltern die Verantwortung abgenommen werden.
2: Ja. So. Ja, und dann lieber das Kind halt in ein öffentlich-rechtliches soziales Medium einchecken lassen, zum Beispiel als Alternative oder dergleichen. Ne?
0: Wie sagte schon der damalige Generalsekretär Scholz, wir brauchen die Lufthoheit über die Kinderzimmer. Ja. Genau darum geht's. Ja. Also erst nehmen sie dir die Verantwortung und dann nehmen sie dir die Kinder. Ja. So einfach.
1: So ist das. Und wisst ihr, wer dem zustimmt? Wer hätte es gedacht? Wer hätte es gedacht, dass die anständige deutsche Ärztefunktionärskaste, die in keiner faschistischen Diktatur irgendwie Menschenversuche machte oder mit Giften die Leute impfte, dass die ausgerechnet zustimmt? Der Deutsche Ärztetag, ein Tag nämlich dieser Tage, und der fordert ein Social-Media-Verbot bis 16 Jahre. Ganz zufällig, während Ursula von der Leyen sowas auch. Heil Uschi, und die Uniformen sitzen wieder besonders eng.
0: Übrigens hat Uschi jetzt gesagt, dass das schon im Sommer kommen soll. Das hat sie gerade. Genau. Ne? Genau. Also das Ende der Anonymität im Internet, im Grunde das Ende des Internets, das kommt jetzt im Sommer. Ja. Ja? Und sie hat ja auch gesagt, dass sie, wie war das noch? Wir müssen die EU muss das Internet umbauen, radikal umbauen, hat Uschi von der Leyen gesagt. Das heißt ja übersetzt, das Internet kaputt machen, ja. Und mir ist aufgefallen, dass sie sich keine Mühe mehr geben. Auch die ID kommt ja jetzt, ne? Also weltweit kommt diese ID, weil sie jetzt auch technisch fertig ist. Die geben sich keine Mühe mehr, uns das irgendwie nett zu verkaufen. Sie sagen es ganz offen und sie haben eine große Eile. Und das heißt für mich auch, sie spüren Widerstand. Ja. Sie haben auch ein bisschen Schiss. Deswegen auch die 8,5 Milliarden, um uns das Maul zu stopfen. Das muss jetzt ganz schnell gehen. Ja. Also bevor da diese EU implodiert und sie alle auf irgendwelchen Bänken oder bei Timmy landen. Deswegen
1: Preise bekommen. Hallo, Preise bekommen sie.
0: Ja, genau. Ja, das muss ich habe den Eindruck, das muss jetzt ganz schnell gehen. Laut TKP schreibt ja auch, jetzt kommt noch der digitale EU-Produktpass. Mhm. Also jedes Ding, jedes Produkt kriegt so einen Pass verpasst. So wie wir die ID, kriegt es auch jedes Produkt. Und die denken sich wahrscheinlich, wenn es so einfach geht im KI-Zeitalter, dann wollen wir bitte auch jeden nicht lebenden Lutscher überwachen.
1: Ist so. Und auch außerhalb der EU, also die EU-angeschlossenen Restgebilde, die gern wieder rein wollen, England natürlich, respektive Großbritannien, da ist das Programm. King Charles himself hat ja das Oberhaus eröffnet, respektive die Sitzung des nächsten Parlaments mit Ober- und Unterhaus, mit großem Pomp, wie es den Briten eigen ist, und erklärte dabei, my ministers will also proceed with the introduction of digital ID, um dann fortzuführen, dass diese Einführung digitaler ID die Art, wie hat das formuliert, es soll den Umgang des Bürgers mit öffentlichen Dienstleistungen erleichtern. Das ist ja mal schön, öffentliche Dienstleistung. Ach so. Also ja, so richtig ad tergo genommen zu werden, ist eine Dienstleistung deiner Regierung für dich. Ja. Also sowohl in Großbritannien als auch in der EU soll das mit aller Macht eingeführt werden. Aber wir haben eine Hoffnung.
0: Aber Charles war immer der Top-Influencer der New World Order. Ne? Ja. Also man muss ihn einfach als Influencer sehen, nicht als irgendwas Größeres. Ja?
1: Okay.
0: Ja, ich wollte es nur mal gesagt
1: haben. Ich sehe, eine Hoffnung habe ich ja, was Deutschland angeht. Und das ist die unfassbare Inkompetenz unserer völlig überblähten Behördenstrukturen, auf so technische Änderungen einzugehen. Ich kann das immer wieder sagen, als jemand, der aus der deutschen Gesundheitswelt kommt, da ist durch das Faxgerät bis heute ja das Kommunikationsmittel Nummer eins. Und jetzt lese ich bei Heise, dass der deutsche Verfassungsschutz sich gegen Palantir entschieden hat für seine Überwachungsmaßnahmen, also gegen diesen Peter Thiel-Konzern, diese Datenkrakes.
0: Umstritten steht da, umstritten.
1: Natürlich. Umstritten ist schlecht. Also nicht, weil es überwacht und so, sondern weil es das ohne die EU-Einflussnahme macht. Deswegen kauft der deutsche Verfassungsschutz jetzt bei den Franzosen. Heise meldet, der deutsche Inlandsgeheimdienst macht ernst beim Thema digitale Souveränität. Der typische Heise-Ton, hurra, wieder genialer Zug vom Staat.
0: Souveränität.
1: Genau, die Journutten von Heise sind mit das Tollste, was so Regimetreue angeht. Das Bundesamt jedenfalls hat eine neue Software. Nach Informationen von WDR, NDR und Süddeutscher Zeitung fiel die Wahl nicht auf den umstrittenen US-Marktführer Palantir, sondern auf das französische Unternehmen Chaps Vision. Sie erhalten den Zuschlag. Und mein Tipp jetzt, Clowny, sie schaffen es einfach aus Bockigkeit, halt Technik zu nehmen, die lange nicht so funktioniert. Und das sichert uns hier noch einigermaßen ab. Sie kriegen es einfach nicht hin.
2: Ja.
1: Ich glaube schon.
2: Ja. Ich frage mich immer, ob eine gewisse Abwägung auch zwischen den Zeilen bei denen drin ist, die darin besteht, dass man tatsächlich irgendwann eine Regierungsverantwortung von ihnen nicht wohlgesonnenen Kräften nicht ausschließt und dann immer versucht, einen Mittelweg zu finden zwischen wir machen uns so stark wie möglich, aber auch nur so wie nötig, weil das fällt dann ja auch anderen in die Hand, wenn sie irgendwann mal diese Behörde auch mit besetzen dürfen. Das ist nur so eine Überlegung am Rande an der Stelle.
1: Du meinst doch nicht etwa die mit Blick auf die Wahlprognosen Richtung Sachsen-Anhalt, da meldet jetzt ja INSA beispielsweise, dass die AfD 1 Prozentpunkt von der absoluten Mehrheit entfernt ist in Sachsen-Anhalt mit einem neuen Rekordwert von 42%. Ulrich Siegmund steht da in den Startlöchern und nun vermelden regimenahe Blätter ganz vollkommen entrüstet etwas, bei dem man sich dann fragt, Moment mal, ist das nicht der Normalfall, wenn die anders tun, dass nämlich die AfD im Falle eines Wahlsiegs Beamtenposten neu besetzen möchte.
2: Wahnsinn, ja, genau. Oh nein, bitte nicht. Also den Shit, also den ihr Grün jahrelang würden gemacht das nie habt. Tun,
1: ne? Genau. Ja.
2: Genau. Das, was ihr jahrelang gemacht habt, dürfen dann auch andere machen, wenn sie an der Macht sind in der sogenannten Demokratie. Ja, nee, das ist so. Ja.
1: Das kommt ja immer darauf an, wer es macht. Also zum Beispiel sind wir wieder bei den Grünen. Ne? Vorbereitung auf die AfD-Machtübernahme, schreibt die Junge Freiheit, hat jetzt ja auch der Grünen-Chef, den wir vorhin schon in Sachen Männlichkeit zitierten, Bundeswehrsoldaten offen zum Desertieren aufgerufen. Der Vorsitzende der Grünen, Banasch, hat junge Männer zur Fahnenflucht animiert, falls es einen Verteidigungsminister von der AfD geben sollte. Das hat er bei Thilo Jung gemacht. Das ist dieser Journalismus-Simulant, der auch in der Bundespressekonferenz dafür sorgte, dass Boris Reitschuster rausfliegt. Banasch meinte, dann können sie immer noch desertieren. Und im Nachhinein sagt er etwas hilflos, ich gebe zu, dass ich diese Frage noch nie gestellt bekommen habe. Er hat daher eine spontane Antwort gegeben. Denn auf desertieren, schreibt die Junge Freiheit, stehen ja immerhin 5 Jahre Gefängnis. Aber Clowny, spricht alles für die Theorie, dass da doch die Windel voll ist?
2: Ich glaube ja. Ich glaube ja. Aber das Verhältnis von den Grünen zum Krieg ist ja sowieso immer ein sehr fluides, ne? Also das ist halt so, wenn du selber deine eigenen Interessen umsetzen möchtest und irgendetwas in deinem Interesse siehst oder glaubst zu sehen, dann findest du Krieg halt immer toll und wenn andere Interessen damit verfolgen, dann findest du Krieg wieder blöd und dieser heuchlerische Aspekt, der schlägt sich eben dort dann auch immer Bahn, ne? Dann kannst du ja desertieren. Ja. Das ist das eigentlich strafbar, dazu aufzurufen?
1: Ja, ist es. Tatsächlich ist es. Es haben auch schon diverse Menschen jetzt Strafanzeige gegen Herrn Banasch deswegen erstattet, auch aus der kritischen Ecke. Finde ich ja ein bisschen lächerlich, ehrlich gesagt. Also diese Anzeigerei, ja, in alle Richtungen ist so, das ist halt das Mittel derjenigen, die ihren Gegner irgendwie damit tot machen wollen. Klar ist das aus der rechten Richtung etwas eher mehr so ein Protestding, um zu zeigen, guck mal, das macht ihr immer. Ich finde es ein bisschen albern, aber formal ist es wohl strafbar, ja.
0: Eine super Zeit für Rechtsanwälte.
1: Ja.
2: Es ist so eine Sache. Natürlich gibt es so einen Wald, in den halt jetzt jahrelang hineingeschrien wurde und jetzt kommt so ein bisschen Echo zurück, ne? Aber nee, der Wald muss still sein, wir wollen nicht die Tiere stören. Das wird halt immer so sein, ne? Dass die Leute dann an der Stelle das Gleiche mit dem Gleichen vergelten. Ja, das wird man nicht aufhalten können. Ich glaube, wir werden irgendwann mal zu einer zivilisierten Gesellschaft zurückkehren müssen und klar, ist an vielen Stellen schon sehr viel Geschirr und Teller wurden auf den Boden geworfen im Ehestreit, ja.
1: Das ist jetzt eine sehr milde Beschreibung. Das ist ja spantauglich. Wir werden uns viel zu verzeihen.
2: Ich bin schon fast in der Politik angekommen.
1: Clowny Spahn.
2: Es ist so, ja, aber es ist halt insofern albern, als dass man. Also es gibt halt zwei Ebenen. Es gibt einmal, jemand haut dir eine rein, dann ist es nicht moralisch verwerflich, wenn du halt zurückschlägst, ja? Also da wird keiner von außen sagen, du hast jetzt aber hier dich gewehrt an dieser Stelle. Ob man das 1:1 auf diese Situation übertragen kann, ist halt fraglich, weil du dann natürlich auch, also ich kritisiere die Leute primär wegen der Ziele, die sie verfolgen und nicht unbedingt nur wegen der Methoden. Also es gibt halt auch Methoden, die absolut nicht gehen und den gesamten sozialen Frieden halt langfristig erodieren und zerstören. Und das kann sich halt leicht hochschaukeln, ja. Ob ich da jetzt bei Anzeigen die Grenze ziehe, das ist dann halt so ein bisschen juristische F***erei, wenn du verstehst, was ich meine. Also das machen sie halt alle irgendwie und dann wird da abgemahnt und hier abgemahnt und das kennt man ja. Ich glaube, aber irgendwo musst du halt die Grenze ziehen, ne? Also Höcke hatte eine gute Stelle bei Bernd, ja, kein Witz an der Stelle, ja. Hatte eine gute Stelle, ihr habt es ja alle gehört, Björn Höcke dort bei Ben Bernd und da ging es darum, was das Zentrum für politische Schönheit bei ihm gemacht hat. Und
1: gut, das ist ja was, das ist eine ganz andere Qualität.
2: Das ist eine andere Qualität. Ja. Genau. Und da sagt er also, ich könnte das mit Gleichem vergelten.
0: Erzähl's doch mal kurz für die es nicht wissen.
2: Ach so, ja, vielleicht nochmal kurz, also laut eigenen Angaben, das haben sie dann zurückgenommen, haben sie ihn wohl nicht beschattet. Ja, kann sich jeder jetzt mal selber überlegen an der Stelle, die haben ihm, nachdem er eine Rede gehalten hat und dort, ich glaube, Augstein zitiert hat mit dem Denkmal der Schande, haben sie ihm selber ja dieses ein Holocaust-Mahnmal in den Garten gebaut des Nachbarhauses, wo sie sich eingemietet haben. Er hat dann selber noch in dem Podcast geschildert, man hat sich da erstmal gewundert, auch vielleicht wird da ein Fest geplant, da war ein großes Zelt, junge Leute gehen ein und aus, man hat ab und zu mal gegrüßt und so, mal rübergewunken. Und dann kam am Ende raus, das waren tatsächlich diese sogenannten Kunstaktivisten, die ihm da dieses Mahnmal reingebaut haben. Und das war natürlich für die, das ist ja, das hat ja Signalwirkung. Das ist auch ein, wir wissen, wo du wohnst, wir wissen, wer bei dir ein- und ausgeht, und ne, das hat eine gewisse, da ist eine andere Ebene drunter.
0: Steuergelder bei der Arbeit.
2: ich weiß nicht, ob die direkt vom Staat Geld bekommen. Ich bin ja, nicht, aber sie haben gute Kontakte, das weiß ich.
0: Natürlich
2: das ist
0: werden die irgendwie gefördert. Natürlich. Wo sollten die denn das Geld sonst herhaben? Das wird entweder von der Amadeo Antonio Stiftung verteilt, weil die verteilen ja sehr viel, ja, an NGOs, auch an diese Pornobrüder, die da in Sachsen in der Schule aufgetaucht sind.
2: Und die Kontakte zur Berliner Polizei sind auf jeden Fall da gewesen bei Weidel Interview, ne? Also
0: das ja, ja, natürlich. Da spielt nichts, hat mit nichts zu tun, wie Paul immer sagt. Nein, genau. Aber die kriegen natürlich, alle werden die da, die werden doch alle gepampert. Das sind politische Vorfeldorganisationen, die genau das tun sollen, was sie tun, ja. Aber es gab doch diese Woche noch so eine hübsche Geschichte mit den Grünen in Sachsen.
2: Ja, vielleicht um die Höcke-Sache nur zu Ende zu ziehen.
0: Ach so,
2: gerade.
0: Entschuldigung.
2: Ja. Genau, weil das sollte ja nur kurz dargelegt. Es sollte nur kurz dargelegt werden, was sie da bei ihm gemacht haben.
0: Stimmt.
2: Und das war ja auch ein, wir kommen an dich ran, ja im Endeffekt. Ja. Und er hat dann selber geäußert, dieses Gleiche will ich nicht mit dem Gleichen vergelten, weil ich werde dann, sinngemäß hat er es ausgedrückt, wir werden dann so wie diese Leute. Und so dürfen wir nie werden. Ja. Und solche Methoden in dieser Form enttarnen sich selber. Das findet niemand wirklich gut, was die gemacht haben. Und man kann vielleicht zynisch Danke dafür sagen. Also das ist nicht schön gewesen, aber das hat deren Ruf keinen Zutrag geleistet. Und man darf nicht auf diese Ebene hinabgehen. Man darf sich selber nicht erhoffen, dadurch dann weiterzukommen, weil wir gewinnen ja bereits. Wir gewinnen bereits, ohne dass wir uns Methoden wie diese Leute aneignen mussten.
1: Stimmt
2: und
1: schon.
2: Ich verstehe nicht, warum man das dann auf so eine Ebene erweitern sollte. Ich weiß nicht, was für ein strategischer Vorteil sich daraus ergeben sollte, außer dass du die Leute einfach abschreckst.
0: Hm. Ja, gewinnen ist so eine Sache. Ja, wir gewinnen, weil immer mehr ans Licht kommt, ja, weil immer mehr Menschen verstehen, ob das jetzt auch die Wahrheit über Corona ist oder die Ukraine und so weiter. Immer mehr Menschen verstehen. Aber deswegen auch die Eile in Brüssel. Genau deswegen fangen die damit ganz schnell, das muss ganz schnell 8,5 Milliarden ne, und so. Deswegen, das ist ein Wettlauf und wer als Erster im Ziel ist, ist leider noch nicht entschieden.
1: So sieht's aus. Wie verzweifelt die Lage tatsächlich ist, hat dieser Tage aus meiner Sicht ein Stück in der sogenannten Taz, in der Tageszeitung gezeigt, das mich tatsächlich überrascht hat. Also dass die niedrig können, ist bekannt. Da lautet die Überschrift tatsächlich, die AfD will analog zu Nazis Behinderte ermorden. Das war nicht die wörtliche Überschrift, aber das war die Aussage der Überschrift, weil das als Zitat geschaltet war, AfD-Politik für Behinderte ist analog zu den Nazis. Ja, diese Behauptung ist nicht nur inhaltlich kompletter Schwachsinn, sondern ja eine Geschmacklosigkeit neuen Formates. Das entstammt vom Taz-Autor Andreas Speit. Der ist aus meiner Sicht entweder ein Verbrecher oder selbst in einem Ausmaß geistig behindert, dass er vor jedem Gericht straflos davonkommen müsste mit dem, was er da macht. Aber dass das gedruckt wird, dass also wirklich als großen Text in der Taz da steht und angedeutet wird, die AfD wolle ja Behinderte ermorden. Das zeigt einfach, also abgesehen von der Idiotie dieses Autors, ja den Grad der Verzweiflung. Also man versucht wirklich mit jeder radikalsten Übersteigerung jetzt irgendwie zu verhindern, dass es so weitergeht. Die Umfragewerte sind ja auf Bundesebene. Krass, die CDU ist vollkommen abgeschlagen. Der unbeliebteste Bundeskanzler aller Zeiten. Überall holt die AfD auf. Sie wissen eigentlich, sie kommen nicht mehr an die Leute ran. Sie schaffen es nicht mehr, die Wähler irgendwie zu erreichen. Sie wollen vielleicht noch die letzten Vollidioten, die sie mit so einem Zeug kriegen können, dazu kriegen, dann noch vielleicht 1-2% zu retten. Aber im Grunde stimme ich dir damit zu, Melina. Das ist jetzt ein Wettlauf gegen die Zeit. Die versuchen jetzt rechtzeitig, die wirklich Zensur- und Terrormaßnahmen da reinzuziehen, die sie brauchen, um zu verhindern, dass die AfD überhaupt gewählt werden kann.
0: Ja, es kann schon sein, dass vor September noch was passiert. Ja? Also was Größeres und Gröberes passiert, um entweder diese Wahl zu verhindern oder die ja. AfD irgendwie so zu desavouieren. Dankeschön. Dass sie dann tatsächlich nicht gewählt werden kann, schwierig, aber ja.
1: Hunter hat nicht geklappt, oder?
0: Also. Ich meine, das ist ja auch, alles was sie tun, um diese Brandmauer weiter am Leben zu erhalten, bringt der AfD mehr. Ja, das ist schon wirklich erstaunlich, dass da nicht irgendjemand zum Beispiel jetzt in Sachsen-Anhalt sagt, leckt mich. Sven Schulze, der neue Ministerpräsident, der tut das nicht. Der sagt tatsächlich, der warnt vor einem Schulsterben, wenn die AfD an die Macht kommt. Ich meine, wie blöd muss man denn sein? Das sagt der allen Ernstes, um die Leute davor zu bewahren oder zu warnen, die AfD zu wählen. Ja, was glaubt denn der, wie blöd die sind? Ja?
2: Haben die Angst davor, dass die AfD eine Bildungspflicht einführt und die Leute dann lieber ihre Kinder zu Hause
0: Der Vorläufer von Sven Schulze, wie auch immer er ausschauen mag. Ja, Herr Haseloff hat ja letzte Woche dann gesagt, ja, das Abitur wird ja möglicherweise nicht mehr anerkannt.
1: Ja, genau.
2: Ja? Ich darf vielleicht also, nochmal...
0: So dämlich.
1: Ja.
0: Ja.
2: Apropos Abitur, ich darf nochmal vielleicht nachlegen.
0: Du hast Abitur?
1: Abitur?
2: Das habe ich geschafft.
1: Bist du nicht selbst Lehrer sogar oder so quasi Lehrer?
2: Ja, nee, ich habe mein Studium ja erfolgreich abgebrochen, wie ihr sicherlich mitbekommen habt. Ne? Also Biologie und Musik war mein Studium und Bachelorarbeit nicht mehr fertig bekommen. Das lag nicht zuletzt auch daran, dass ich in der Corona-Zeit mich nachhaltig radikalisiert habe.
1: Vernünftig.
0: Immer diese Ausreden, da kann noch was für die aus Bildungsverlierer.
1: Da kann noch was aus dir. Ich bin ja mittlerweile der Meinung, also die meisten Menschen, mit denen ich arbeiten darf heute, die haben die Uni entweder gar nicht angetreten oder sie erfolgreich abgebrochen. Und das sind mit Abstand die Klügsten, die ich kenne, auch die aus dem Innenbetrieb. Ich kenne auch ein, zwei Kluge in den Universitäten, aber die meisten, die sich das vermieden haben, diesen Prozess der Anpassung, stehen besser da. Aber Entschuldigung, diesen Exkurs. Ich wollte jetzt nicht das Ding auf dich richten. Du warst mitten im Satz, Clowny.
2: Alles gut. Ich wollte nur noch mal zu dem Analog zur Ideologie der Nationalsozialisten vielleicht nachlegen. Ich habe den gerade mal kurz überflogen, den Artikel. Also es scheint in Summe einfach mal wieder darum zu gehen, dass es auch um Schulpolitik geht und um Nicht-Inklusion zu jedem Preis durchzuführen. Mhm. Ja, und dann antwortet anscheinend ein Hendrik Krämer sinngemäß in einer aktuellen Analyse des Deutschen Instituts für Menschenrechte,
1: ja,
2: dass diese etlichen Äußerungen von AfD-Politikern dann eben sinngemäß diese Analogie zum NS Wahnsinn. Darstellen würden. Zum Beispiel, weil das hier unsere Wahnsinn. Kinder nicht leistungsfähiger mache, wenn man zum Beispiel die Inklusion um jeden Preis in den Klassen zum Beispiel durchzieht. Was stimmt? Ja, dafür haben wir ja Förderschulen. Richtig. Und du kannst dir die Umfragen unter Lehrern anschauen. Die meisten Lehrer, das letzte, was ich gesehen habe, News for Teachers, ist so eine Fachzeitschrift, da waren es 75%, die sich mit Inklusion überfordert fühlen und ein ähnlicher Grad an Prozenten, die noch nie darauf vorbereitet worden sind. Also ja, warum keine Sonderschulen?
1: Inklusion behindert, sage ich immer wieder. Inklusion behindert und bringt gar nichts. Und Höcke, der selber Lehrer ist, mit vielen, vielen Jahren Erfahrung, auch Vertrauenslehrer sogar an seiner Schule war, auf sich beliebt. Wahrscheinlich war er in der Nazischule, in so einer Napola-Anstalt, wo nur blonde, gescheitelte Jungs rumrennen. Der ist ja im Landeswahlkampf, den er machte, damit mehrfach mit anderen aneinander geraten, mit vermeintlichen Bildungsexperten, die eine Schule wahrscheinlich noch nie von innen gesehen haben und hat ja da auch ganz ruhig genau das erklärt, was du gerade gesagt hast und wurde dafür
2: ich hab das selber miterlebt, Alter.
1: Na klar, ich bitte dich, wenn du das im Bekanntenkreis umguckst, wo behinderte Kinder als Inklusionskinder da in den Klassen sind, es behindert alle Beteiligten. Es ist reine Ideologie, es bringt gar nichts, weder dem da geholfen werden soll noch den anderen. Aber
0: ist doch eigentlich klar auch, in der Logik schon.
1: Komm doch jetzt nicht mit gesundem Menschenverstand. Hallo, das ist rechtsradikal. Ja. Aber das Irre ist doch hier, ich meine, dann die Anti-Inklusionspolitik, die sollen sie die so nennen, ja? Also rechtsradikale AfD betreibt Anti-Inklusionspolitik, dann werden Teile davon noch richtig. Aber soweit so geschmacklos zu werden, dass man unterstellt, sie würden die ermorden wollen, weil die Nazis haben ja nun mal nicht keine Inklusion betrieben, sondern haben Behinderte ermordet. Und das allein, also das ist derartig, es ist nicht schäbig, es zeugt von totaler Verzweiflung, weil so blöde sind ja auch die Taz-Leute nicht, dass sie wissen, was sie da machen. Das glaubt ihnen ja nicht mal mehr der radikalste Taz-Leser.
2: Dafür kannst du Danke sagen eigentlich, ne? Also solche Formulierungen, solche Artikel, die sind eigentlich auch mal wieder, das hilft nur die Rechten, ja, in diese Kategorie lassen, die sich dann einordnen, weil das ist, du hast es schon dargelegt, es ist so überzogen, dass du damit Leute von dir abstößt, weil da geht halt keiner mit. Das ist kompletter Schwachsinn.
0: Naja, Ja, das ist halt, also ihr dürft die Leute jetzt nicht überschätzen. Ui. Es gibt ja immer diese Umfragen. Achim Winter macht ja auch immer ab und zu eine so bei den Leuten auf der Straße zur AfD. Ja. Und ja. AfD, oh, ja, ganz komm, schlimm.
1: Und Achim sucht sich jetzt auch die raus und zeigt ja, die nicht, lustig
0: gibt,
1: sind.
0: Also, ja, aber es gibt die ja auch im normalen Fernsehen. Da werden sie halt nicht lustig vorgeführt, sondern als ernste Bürger vorgeführt, ja, oder gezeigt. Die Leute wissen gar nicht, warum sie die AfD so scheiße finden. Ja? Also sie finden die AfD super scheiße und gefährlich und so weiter. Das haben sie schon inhaliert. Also diese Propaganda über Jahre jetzt, ja, die ist schon angekommen in vielen Köpfen. Das sind vielleicht nicht Menschen, mit denen wir täglich zu tun haben. Ja? Aber es sind Menschen, die einen Wahlzettel ausfüllen.
1: Das gibt sie. Ja, das ist definitiv richtig. Und damit sind wir wieder bei Hunter, weil da habe ich ja das Gefühl, die Hunter-Virus-Shitshow, die hat ja nicht so richtig verfangen, oder?
2: Also wir, was war das?
1: Ja, also ein paar Ratten waren auf einem Schiff irgendwie so und da jemand hat sich infiziert, so eine Kurzfassung. Und das wurde alles zu einer riesigen Hunter-Gefährdungsgeschichte gemacht. Also ein Kreuzfahrtschiff, was unterwegs war Richtung Teneriffa, da gab es wohl einen Todesfall darauf, von dem der Kapitän erst noch erklärt, vollkommen natürlicher Tod, wie auf Kreuzfahrtschiffen häufig vorkommt, weil da halt sehr viele alte Leute drauf sind. Daraus machte die WHO unter ihrem Chef-Terroristen Tedros, der ja früher für eine Terroristenorganisation eben Oberfunktionär war, bevor er dann in die WHO-Terrororganisation wechselte, einen gefährlichen Hunter-Virus-Ausbruch, von dem er vielfach versicherte, ist überhaupt nicht gefährlich, keine Sorge, genau wie zu Beginn von Corona wurde erklärt, es besteht gar keine Gefahr, aber Tedros fuhr persönlich dann nach Teneriffa und damit großem Bahnhof und Militärbussen und Vollisolationsanzügen in Szene zu setzen, wie diese Terroristen vom Boot runtergebracht wurden, um dann unter Militärschutz in eine Quarantäne gebracht zu werden. Und lange bemühten sich ja alle Staatsmedien 24/7 völlig aussagelose Dauerübertragungen von diesem Schiff aus irgendeinem Hafen zu zeigen und irgendwelche Nullmeldungen einzublenden, dass dieses Virus nun ja vorhanden sein soll und aber trotzdem überhaupt keine Gefahr bestünde. Dann, und das war der bisherige Höhepunkt, poppte dann so ein Video auf von einem tränengerührten sogenannten US-Reise-Influencer, der also wirklich als Paradeschwuchtel da auftrat und wie also karikierend, wirklich wie eine Klischeeschwuchtel karikierend, heulend erklärte, sie würden hier zu Fällen gemacht und die Menschlichkeit würde vergessen werden, die sie auf dem Schiff sitzen, seien ja betroffen von diesem schrecklichen Ereignis. Es kam schnell heraus, dass dieser Mann auch schon während Covid-19 als Laienschauspieler auftrat, um die Gefährlichkeit von Covid klarzumachen. Damals markierte er wohl einen Intensivpatienten. Seine Schwester ist selbst Managerin eines Medizin-Lobby-Kommunikationsindustrie-Unternehmens, das für Krisenkommunikation zuständig sei. Und danach ist diese ganze Hunter-Virus-Shitshow irgendwie, habe ich zumindest das Gefühl, im Sande verlaufen, Milena, oder? Köchelt das weiter? Versucht man es noch weiter? Geht es noch weiter?
0: Naja, also ich meine erstmal Hunter, das klingt wie ein Hit von Scooter. Ja, das ist mir aufgefallen. Ja, klar, das ist natürlich alles inszeniert. Man darf ja auch nicht vergessen, dass, also wenn man feststellt, dass jemand infiziert ist, dann geht das über PCR-Tests. Ne? Und wir wissen, was wir von PCR-Tests zu halten haben. Übrigens hat der große Prophet und Menschenfreund Bill Gates das schon 2021 vorhergesehen.
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4: 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Eine Petition auf der Campact-Plattform WeAct fordert, den umstrittenen Entertainer Harpe Kerkeling zum Bundespräsidenten zu nominieren und zu wählen. Dafür wurden bereits fast 25.000 Unterstützungsunterschriften gesammelt. Der Aufruf spricht von einem Zeichen für eine starke Demokratie. Zur Begründung wird Kerkelings Rede in der KZ-Gedenkstätte Buchenwald im April dieses Jahres angeführt, wo sein Großvater, Zitat, 3 Jahre lang für die Freiheit gelitten habe. Es handele sich daher nicht um einen Spaßkandidaten, heißt es in einer Pressemeldung. Der US-Pharmakonzern Pfizer sagt aus Ärger über Sparvorgaben der Bundesregierung ein Treffen mit Kanzler Friedrich Merz ab und stellt Investitionen in Deutschland auf den Prüfstand. In einem Brief, der der deutschen Presseagentur vorliegt, kritisiert Vorstandschef Albert Bourla die Pläne von Gesundheitsministerin Nina Warken und zieht seine Teilnahme an einem Investorentreffen zurück. Nach reiflicher Überlegung muss ich Ihnen leider mitteilen, dass ich bei dieser Gelegenheit nicht teilnehmen kann, heißt es in dem Schreiben an Merz mit Blick auf einen im Herbst geplanten Invest in Germany Summit der Bundesregierung. Die Finanznöte der gesetzlichen Krankenkassen spitzen sich inmitten der Beratungen über ein Spargesetz weiter zu. Nach vorläufigen Zahlen für das erste Quartal 2026 rechnet das Bundesgesundheitsministerium damit, dass das Defizit im kommenden Jahr um 3,5 Milliarden Euro höher liegt als bisher prognostiziert. Die Ausgaben der Krankenkassen für Ärzte, Arzneimittel und Kliniken stiegen den Angaben zufolge von Januar bis März um 7,8%. Dies liege über den Jahresprojektionen des Gesundheitsministeriums. 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
0: Man darf ja auch nicht vergessen, dass, also wenn man feststellt, dass jemand infiziert ist, dann geht das über PCR-Test, ne? Und wir wissen, was wir vom PCR-Test zu halten haben. Übrigens hat der große Prophet und Menschenfreund Bill Gates das schon 2021 vorhergesehen. Da hat seine Impfallianz Gavi Hunter nämlich als Hunter als mögliche neue Pandemie angepriesen. Hat irgendwie Stefan Homburg auf X ausgegraben. Und sie üben sich wieder in Verwirrung stiften. Also erst Hunter wird nur ganz schwer übertragen. Ein paar Tage später, Hunter kann sich auch ohne direkten Kontakt übertragen. Dann gab es ja noch ein neues Kreuzfahrtschiff unter Quarantäne, angeblich Norovirus. Und dann hieß es, oder doch Hunter. Und dann hieß es, ach nee, kein Hunter, wahrscheinlich verdorbene Lebensmittel. Aber, und jetzt kommt's, plötzlich 6 Wochen Quarantäne für angebliche Risikokontakte, ja, wegen angeblich hoher Inkubationszeit. Also 6 Wochen für Menschen, die nichts haben und höchstwahrscheinlich auch nichts haben werden. Aber die 6 Wochen, die sind jetzt eingeführt und die stehen auch beim RKI schon auf der Seite. Da steht wortwörtlich, eine infizierte Kontaktperson kann bereits ab dem Auftreten erster leichter oder unspezifischer Symptome ansteckend sein. Also einmal steht das mit den 6 Wochen und dann das. Also, da steht offiziell beim RKI, Ansteckung geht ganz schnell. Ja? Also ich glaube, die 6 Wochen sollten eingeführt werden, dass die jetzt allgemein gültig werden fürs nächste Mal. Ich glaube, da haben sie schon was erreicht. Und natürlich die Angst aufrechterhalten, so nach dem Motto, die WHO hat ja das Jahrhundert der Pandemien ausgerufen, darf man nicht vergessen, das haben sie für dieses Jahrhundert. Und ansonsten ist halt alles wie bei Corona, wir haben ja die üblichen Männchen mit den Seuchenanzügen gesehen, die Risikopassagiere abgeführt haben. Lustigerweise, drumherum hatten alle Jeans und Hemd an. Ja, das war, also die Fotografen,
1: Milena,
0: Fahrer.
1: Milena, das hilft nur die Rechten, was du da machst. Ja,
0: wirklich. Das hilft nur die Rechten, ja. Und
2: alle
0: eins darf man nicht vergessen,
2: ja,
0: kurz vor dieser Hunter-Hysterie ist übrigens mal wieder der Pandemievertrag vertagt worden, also gescheitert. Nicht, weil irgendwelche Leute Angst hätten, dass die Bürger dann geknechtet werden. Nein, man ist sich noch nicht einig, was die Aufteilung der Profite durch neue Impfungen sein sollte. Also wie man das am besten aufteilt. Und der Gipfel der Verwirrung, das hat mich jetzt wirklich schon verwirrt, dass Tedros, der ja nach Teneriffa geflogen ist, weil ja gar nicht so schlimm war, der jetzt schickt jetzt lustige Strandbildchen von Teneriffa.
1: Ah ja?
0: Ja, per X. So irgendwie so das Meer, die Wellen, also das verwirrt wirklich, finde ich.
1: Okay. Der dürfte mal raus und hat die Gelegenheit genutzt, ja gut, Tedros auf Teneriffa. Das geht irgendwie weiter, ich glaube es auch. Ob sie übrigens durchkommen mit dieser Hunter-Story, das wage ich doch zu bezweifeln. Das glaubt ihnen, glaube ich, tatsächlich niemand mehr vor diesem Virus.
2: Ist kollabiert.
0: Machen sie das nächste Mal. Oder Vogelgrippe. Vogelgrippe ist auch ein ganz heißer Kandidat.
2: Okay. Da habe ich sogar eine Wette am Laufen tatsächlich mit einem meiner Gäste in meinem Podcast. Der wettet, er hat gewettet, dass die Vogelgrippe das nächste Ding wird. Okay. Ich habe dagegen gewettet.
1: Dann hat er jetzt verloren.
0: Hat niemand verloren.
1: Also nach gewonnen. Hunter jetzt das nächste, Entschuldigung. Also das jetzt
2: allgemein das nächste Ding.
0: Also das richtige Ding.
1: Ach so.
2: Ähnlich wird wie Corona. Aber okay. Ich glaube, das kannst du halt, der Intervall wäre zu kurz. Also die Leute müssen es noch besser und länger vergessen, bevor du es nochmal durchziehst. Ich glaube, das wäre jetzt schon ein bisschen zu früh. Aber vielleicht bin ich da naiv.
1: Ja, wir
0: wissen es nicht.
1: Wir werden auch das sehen, genau. Viel Glück mit deiner Wette. Am Ende kommt aufs Gleiche raus für die Betroffenen, aber wir werden auch das sehen. Was weitergeht unverändert, immer wieder und leider kann man nur sagen, das ist natürlich die endlose Serie von Messergewalttaten, anderen Raub, Mord, Vergewaltigungs- und Gewaltverbrechen, die die Vielzahl der sogenannten Migranten seit Angela Merkel über Deutschland und Europa bringt. Die Junge Freiheit berichtet, Krankenhausärzte haben einen 33-Jährigen mit einer Notoperation zunächst das Leben gerettet, der beim Einsteigen in einen Bus lebensgefährlich verletzt wurde. Ein Mann, der sich später nach einer Festnahme gegenüber der Polizei als in Damaskus geborener Syrer ausgab, hatte ihm ein Messer in das Genick gerammt. Vorher soll er ihn noch nach Zigaretten gefragt haben, was das Opfer ablehnte. Die News berichtet, zwei junge Männer im Alter von 19 und 20 Jahren stehen im Verdacht, sich an einer Schule in Koblenz an einem 11-jährigen Mädchen sexuell vergangen zu haben. Nach Informationen der Staatsanwaltschaft soll die Tat am 28. April auf einer Schultoilette passiert sein. Gegen den 20-jährigen Hauptverdächtigen wurde Untersuchungshaft angeordnet. Es handelt sich um einen afghanischen Staatsbürger. Und in Großbritannien ist der wahrscheinlich bizarrste und wahrscheinlich auch schrecklichste Fall in dieser Woche geschehen. Apollo berichtet, ein 18-jähriger britischer Student namens Henry Novak wurde auf dem Heimweg von einer Feier von einem Sikh namens Vikram Divgar mit einer 20 Zentimeter langen zeremoniellen Klinge erstochen. Als die Polizei nach dem Notruf eintraf, verhaftete sie zunächst das Opfer Novak, da Divgar behauptete, rassistisch beleidigt worden zu sein. Novak verlor kurz darauf noch in Handschellen das Bewusstsein und starb auf der Straße. Divgar und seine Mutter werden nun des Mordes bzw. der Beihilfe beschuldigt. Ja, aber aus meiner Sicht das logische Ende des weißen Hasses und der rassistischen Mordkampagne, die die Politik da betreibt, so dass jetzt die Opfer verhaftet werden dafür, dass sie sich auch noch melden, ja.
0: Wenn sie auch noch ein Messer im Leib haben, ne? Das ist ja unfassbar.
2: Das ist halt auch eine Stufe über, das ist noch eine Stufe über dem, sie beleidigt den Vergewaltiger im WhatsApp-Chat und wird dafür dann verurteilt, während er Bewährung bekommt. Ja. Das ist halt, wir nehmen ihn fest, während er vorher abgestochen wurde und er stirbt. Das kannst du ja auch nicht ausdenken. Ich weiß auch, ich bin gleichzeitig sprachlos und gleichzeitig auch unglaublich zynisch geworden, was das angeht, ne? Es berührt dich und gleichzeitig spürst du gar nichts mehr. Ich weiß nicht, ob ihr diese Gefühlslage nachvollziehen könnt. Das ist ganz, ganz schwer zu beschreiben.
1: Was sollst du auch machen? Also tatsächlich, wenn du das emotional betrachtest, dann geht nur Hass. Ja? Du kannst ja diese Kreaturen, kann man ja nicht mit gedämpfter Emotion betrachten. Man muss davon so weit inneren Abstand kriegen, dass man nicht selbst zu diesen Mitteln greift. Denn das ist das Falsche. Es ist nicht die Antwort, diese Leute öffentlich abzuschlachten, sondern es ist natürlich die Antwort, ihre Enabler, die verantwortlich, das sind unsere eigenen Politiker, zu verhaften und diese Leute außer Landes zu schaffen.
0: Das sind die Schlimmen. Ja, ja. Die Verantwortung, die Polizei, die diesen Hintermänner. Mann verhaftet hat. Das ist das.
1: Ja.
0: Ja, genau.
1: Ja, die Hintermänner sind natürlich die Verantwortlichen, das ist richtig. Diese Täter sind die Waffen, die muss man genauso natürlich unschädlich machen, muss sie außer Landes schaffen. Aber es bringt ja nichts. Also sich darauf einzulassen und jetzt auf der Straße in irgendwelche Blutbäder einzugehen, hat keine Konsequenz. Abgesehen davon, dass die Hintermänner doppelt profitieren. Denn dass diese Umvolkungspolitik, die haben es ja letzte Woche gesagt, von den Franzosen mittlerweile auch mehrheitlich so benannt wird, in Deutschland käme das nicht vor, es natürlich hilft nur die Rechten, dass das das Ziel ist, dieser politischen Hintermänner ist ja auch evident, oder?
2: Also es ist halt so perfide, ne? Es ist so perfide. So, gleichzeitig zerstörst du diese Länder, diese Kulturen. Die Menschen kommen, zerstören hier die Länder und die Kulturen. Und alles, was dann an Eskalation entsteht, ist eine Ablenkung von denen, die dafür verantwortlich sind und spielt ihnen dann selber nur in die Hände, um noch mehr autoritäre Maßnahmen darauf zu rechtfertigen. Und kurz davor standen wir zuletzt nach diesem brutalen Dreifachmord an den drei kleinen Engeln da beim Taylor Swift Tanzkurs in Rothdale, war das, glaube ich, bin mir nicht mehr sicher. Ne? Das war Nachkomme ruandischer Migranten in Großbritannien. Und da hatten wir ja wirklich die Situation, wo wir rechte Demonstranten hatten, die gewalttätig geworden sind, muslimische Demonstranten, Aufständige, die einfach irgendwelche Weißen in den Straßen angegriffen haben, und gleichzeitig Linksextreme. Ja, das stößt dann alles aufeinander und schaukelt sich hoch, und das kann schnell zu bürgerkriegsähnlichen Zuständen kommen. Und darauf begründest du dann noch mehr autoritäre Politik.
1: Exakt.
2: Deswegen ist es immer so eine schmale Gratwanderung, auf diese Zustände hinzuweisen und sie in grafischer Art und Weise zu schildern, gleichzeitig aber den Strich darunter zu ziehen, dass der dass die Abneigung sich eben nicht gegen die richten sollte, die gekommen sind, weil diese Leute selber, sie verhalten sich so, wie sie sich nun mal verhalten, in überproportionalen Anteilen in der Gewaltstatistik überrepräsentiert. Moment, die sie geholt haben, sind die Verantwortlichen. Und das lenkt einfach alles so wunderbar voneinander ab und spaltet dann auch noch gesellschaftlich. Es ist schwer da einen kühlen Kopf zu bewahren.
1: Absolut. Also ich stimme dir nicht zu. Ich finde immer, doch, die Abneigung kann sich gegen die richten, muss sie auch. Aber es ist eben das Schwierige. Und das muss man aushalten. Das gehört zum Erwachsenwerden auch. Man muss halt akzeptieren, dass diese Abneigung, die man da hat, nicht sinnvoll umschwenken darf in irgendwelche Affekttaten. Das ist ja nun, damit muss man eben leben, dass man sagt, diese unerträglichen Menschen, das ist wie mit der Todesstrafe für Kinderschänder, die immer wieder so als emotional billige Sache angeführt wird. Kann ich komplett nachvollziehen, diese Forderung. Als Vater ist das eine Sache emotional. Bin ich da voll dafür. Aber wenn wir uns mit der Emotion bei jeder Gelegenheit hingeben, dann ist Bürgerkrieg die Folge. Das ergibt keinen Sinn. Man muss sich halt, so unerträglich es ist, zusammenreißen und klar erkennen, die Täter sind die Waffe, die unsere Politiker selber importieren und geholt haben. Unsere Gegner sind unsere eigenen Politiker, und gegen die müssen wir uns wenden, auch nicht mit Blutbädern, sondern schlichtweg, indem wir sie aus so einer Macht entfernen und in Zellen werfen und ihre Waffen eben zurückbringen, dahin, wo sie herkamen. Aber dass wir das mitteilen müssen, auch in aller grafischen Härte, halte ich für absolut nötig. Denn solange
0: auch ganz wichtig ist, dass wir jetzt die Waffen, wie du sie nennst, nicht verwechseln mit allen Menschen, die sagen wir mal einen anderen kulturellen Hintergrund haben. Ja, das darf man nämlich auch nicht. Ja, aber natürlich passiert das. Ja. Dass dann zum Beispiel sich der Hass auf eine Frau mit Kopftuch richtet. Ja. Also ich habe keinen Hass auf eine Frau mit Kopftuch, nur weil sie ein Kopftuch trägt erstmal. Ja. Solange sie nichts getan hat, hat sie erstmal nichts getan. Aber es wird halt alles auch vermischt. Und auch das ist natürlich wahrscheinlich geplant.
2: Ja, du musst die Entwicklung halt einfach aufhalten, ja? Und das so schnell wie möglich.
1: So ist es. Was tatsächlich getan wird, ist allerdings auch bezeichnend. Apollo vermeldet, im öffentlich-rechtlichen Kika, also im Kinderkanal, können Vorschulkinder ab 3 Jahren jetzt endlich auch auf Türkisch fernsehen. Seit dem 1. März ist die Sendung Kikaninchen Schnipselwelt mit türkischer Synchronisation erhältlich für AD und ZDF. Ist doch herrlich, oder? Ich meine, statt dass wir endlich in deutschen Schulen dafür sorgen, dass die Kinder Deutsch sprechen können, was sie großteils nicht können, zeigt man ihnen einfach lieber türkisches Fernsehen, damit sich ja gar nichts tut.
0: Ja, das ist verrückt.
1: Pointe? Keine. Nein, das keine. Alles mit deutschen Steuergeldern. Aber das ist noch
2: 1836.
1: Nicht alles. Genau, das ist genau die Summe, die da ist.
0: Jetzt hätte ich gerne Dedet gehört.
2: Ach so, ja.
1: Ja, das ist halt nicht mehr Komik, ist Timing-Clown. Ich muss ich noch beibringen. Also jetzt auf Aufforderung, das ist ganz schlecht.
0: Ja, Timing mit Aufforderung. Ui.
1: Aber, liebe Insassen des Deutsch-Grünen Reiches, das war noch nicht alles, denn euer Geld wird nicht nur dafür verbrannt, sondern auch, und damit sind wir beim Schluss der Sendung wie immer bei der deutschen Wirtschaft, sondern auch für unsere spanischen Europakollegen, deren Rentenkasse nämlich hatten jetzt eine ordentliche Aufrüstung erfahren durch deutsches Geld. Die Welt vermeldet. Es gibt Verdächtigungen und Befürchtungen, denen zufolge insgesamt mehr als 10 Milliarden Euro aus Brüssel, die eigentlich für die Bewältigung der Folgen der Corona-Pandemie gedacht waren, für Löcher im spanischen Haushalt genutzt worden. Das berichtet unter anderem El Mundo, die sich auf eine Liste von Haushaltsänderungsanträgen berichtet, die vom Finanzministerium an das spanische Abgeordnetenhaus gegangen seien. Demnach sollen 2,39 Milliarden Euro in die Pensionskassen der Beamten sowie in den Topf für Mindestrenten.
2: Wir haben ja doch auch unter Corona gelitten, also bitte.
1: Genau, ja. El Mundo zufolge könnte der Gesamtbetrag sogar noch deutlich höher liegen, da die Regierung sich etwa zu fraglichen 3 Milliarden Euro für Beamtenpensionen im Jahr 2025 noch gar nicht geäußert habe. Also Milena, ich fasse zusammen. Die nie existente Corona-Pandemie führt also dazu, dass die Spanier, die artig mitgemacht haben, Geld gekriegt haben, um ihre strukturellen Probleme mit Beamtenpensionen auszugleichen. Wenn ich jetzt Verschwörungstheoretiker wäre, dann würde mein Aluhut
0: rauchen. Ja, Also ganz ehrlich, diese große Aufregung überall, das ist was für eine Heuchelei ist das. Also jetzt können alle mit dem Finger auf das böse Spanien zeigen, ne? Und keiner muss sich mehr Gedanken machen, uns die CO2-Steuer zurückzuzahlen, weil die Klimakatastrophe ausfällt. Wir haben es letzte Woche ja schon mal ganz kurz gesagt. Also der Weltklimarat hat das Horrorszenario abgesagt, fällt aus. Aber wir dürfen uns daran erinnern, auch Habeck und Scholz wollten mit der Ampel Corona-Gelder für Klima verwenden. Das hatten sie ja fest eingeplant. Das ging dann gerichtlich nicht durch, ja. Also, ich meine, sonst hätten die es ja auch gemacht, ne? Und wenn man bedenkt, dass.
2: Wie? Der Klimawandel befördert aber auch die Entwicklung neuer Pandemien.
0: Sagt die WHO.
2: Oder? Ich glaube schon, oder?
1: Das war wirklich mal ein Ding.
0: Natürlich. Ja, das ist, glaube ich, das einzige Argument der WHO für den Satz, es ist das Jahrhundert der Pandemien. Ja? Sonst gibt es nämlich dafür überhaupt weder ein Beleg noch sonst irgendwas ein Argument. Ja, warum sollte das jetzt das Jahrhundert der Pandemien sein?
1: Ja, weil sie es wollen.
0: Sagen wir mal, weil wir medizinisch ja viel weiter sind vielleicht als in den letzten Jahrhunderten. Ja? Man müsste eigentlich eher denken, es wird weniger Pandemien geben. Ja? Nein, es gibt mehr, natürlich wegen des Klimawandels, der jetzt ausfällt. Also die Klimakatastrophe. Natürlich fällt der Klimawandel nicht aus. Es hat ja auch kaum jemand gemeldet. Das ist ja so lustig. Ich habe ja mal nachgeschaut. Also die Bild hat's gemeldet und dann aber gleich auch reingeschrieben, aber ist trotzdem schlimm. Ne? Also ist trotzdem alles ganz schlimm. Die Berliner Zeitung hat's auch gebracht hinter der Bezahlschranke. Also es handelt sich um eine öffentliche Pressemitteilung des Weltklimarates. Das machen die Berliner Zeitung hinter Bezahlschranke. Ich nehme an, da hat einer ein bisschen Schiss in der Box. Und die anderen haben gar nichts davon geredet. Ich meine, die gesamte deutsche und auch EU-Politik beruht, also die ganze Energiewende, alles beruht und die CO2-Abzocke beruht auf diesem Horrorszenario. Ja? Und den Medien fällt es nicht mal ein, das zu melden. Und warum?

0: was angebliche Journalisten unterschrieben haben, ja, auch dieser fürchterliche Klima, naja, wie nennt man ihn?
1: Weiß nicht, wen du meinst.
0: Ja, dieser Özden Terli, das ist der ist Meteorologe so. Beim ZDF.
1: Ja, dieser Wettermann vom ZDF. Ja.
0: Der Wettermann vom ZDF mit den schlecht geschnittenen Sakkos. Ich weiß nicht, was schlimmer ist, ehrlich gesagt. Das ist wirklich, so, wie waren die früher im Hyde Park? Da standen die doch immer und haben vom Weltuntergang gefaselt. Ne? Also auf diesen Kisten. So kommt der mir immer vor. Also diese Leute haben alle diesen Klimakodex unterschrieben. Und deswegen erfahrt ihr da draußen auch nicht, dass
1: die
0: Klimakatastrophe abgesagt wurde.
1: Tja, so sieht's aus.
2: Es ist ja nicht nur das, ne? Also wir versuchen es ja auch dann bei der jungen Generation dementsprechend zu fördern. Die Bundesregierung, ich zitiere einfach mal News an der Stelle, hat im Rahmen der politischen Bildung ein Computerspiel entwickelt lassen, bei dem Schüler Internetkommentare über den Klimawandel im fiktiven sozialen Netzwerk Cuttlefish löschen sollen. 20.000 Euro. Also du kannst ein ganz, ganz guter Trusted Flagger theoretisch hier werden, wenn du das genug spielst. 20.000 Euro Steuergeld flossen über die Bundeszentrale für politische Bildung in die Entwicklung des Spiels. Laut der BPB eignet sich das Spiel besonders für den Einsatz in der Schule. Ja. Ich werde da ein Let's Play zu aufnehmen, ja? Also hier habt ihr es zum ersten Mal gehört. Es soll nämlich so sein, dass du, wenn du alle klimakritischen Kommentare oder zumindest dort einen harten Fokus drauf legst, die zu entfernen, die dann den Alarmismus beklagen oder dergleichen, dass es dann ein Zufluchtsort für Weltverbesserer wird. Klimaschützer organisieren über Cuttlefish eine Demo zur Emissionssenkung. Das ist dann die Medienberichterstattung, die du spielintern dann bekommst, wenn du diese wenn du klimafeindliche Agenda-Kommentare löscht. Ja, ja. Also gerne mal spielen, Leute.
0: In der nächsten Version werden die erschossen. In der nächsten Version werden die erschossen.
1: Dunkel, Milena, dunkel, wo du da gleich hingehst.
2: Aber eskaliert direkt, Alter.
1: Tatsächlich kenne ich ein Beispiel, ja, bei Milena immer, da kenne ich tatsächlich ein Beispiel, toxische Weiblichkeit, kenne ich da ein Beispiel, dass hier leider Recht gibt. Also es gibt nämlich so ein anderes Computerspiel, was ich neulich gesehen habe. Da ist ein dunkelhäutiges Mädchen, sehr, sehr schlecht animiert, rennt dann zu einem Häuschen, wo eine alte Oma drin wohnt und die alte Oma kommt raus aus dem Häuschen, steht auf einer Brücke über einem braunen Fluss, also die wohnt irgendwie an einem Kackefluss, steht auf der Brücke und das Kind verlangt dann von der Oma, dass sie seinen afrikanischen Namen ausspricht und die Oma nennt das Kind aber immer Anna oder irgendwie sowas und dann bricht die Brücke zusammen und die Oma fällt in den braunen Fluss. Also das ist dann nicht mehr weit, bis dann jemand kommt und der Oma noch so ein bisschen hilft beim Untergehen.
0: Haben sie jetzt, glaube ich, gelöscht, ne?
1: Nach
0: größeren Protesten.
1: Auch staatsoffizielles Computerspiel.
0: Ja, sie fanden es richtig.
1: Insofern,
2: was war das?
1: Das ist ja ein Computerspiel.
0: Das war bei Kicker. Das war, glaube ich, auch. War das bei Kicker? Ich glaube schon. Ich glaube auch Kicker.
1: Ich muss nochmal nachgucken. Aber das war.
0: Das war. Ich glaube, das war eher im Fernsehen. Das war gar kein Computerspiel.
1: Okay.
0: Es war so ein Plot im Fernsehen, das junge Mädchen, genau, dieses Dunkelhäutige und die Oma, die es halt nicht auf die Reihe gekriegt hat. Genau.
2: Ja. Macht es nicht weniger gruselig, ne? Also
0: nee, macht es nicht weniger.
1: Nächste Woche das lustige Erschießungsspiel an dieser Stelle, was dann präsentiert von eurer Bundeszentrale für politische Verblödung von Boris Pistorius und seinem Einberufungschef offiziell produziert. Und bis dahin, ihr Lieben, bis zur nächsten Woche kann ich euch nur zurufen, was ich schon so oft sagen musste. Unsere Freiheit, die ist so verloren wie unsere Sicherheit und unser Wohlstand. Und sie alle werden nicht von selbst zurückkehren, denn keine Partei und kein Erlöser werden uns von den Verbrechern der herrschenden Korruption befreien. Es bleibt allein an uns, Massenmörder wie Karl Lauterbach oder Jens Spahn, Terroristen wie Nancy Faeser oder Landesverräter wie Fritz BlackRock und Angela Merkel endlich den Strafen zuzuführen, nach denen ihre Taten schreien. Einzig wir selbst können Deutschland endlich zu dem machen, was es auf dem Papier lange sein möchte. Ein Land der Freiheit, der Demokratie und der Rechtsstaatlichkeit. Nichts davon aber wird es je werden ohne eine Revolution. Die können wir erreichen, in Frieden und mit Humor, ganz einfach dadurch, dass wir die Verbrecher bei ihren Namen nennen und ihnen die Wahrheit ins Gesicht rufen, wo immer wir sie antreffen. Ich danke euch fürs Zuhören und meinen beiden Gästen für das gute Gespräch, Clownswelt und Milena Preradovic. Das war Nummer 242 des Nacktniveaus. Die nächste Ausgabe folgt am kommenden Samstag, denn Widerstand ist nie zwecklos. 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
2: Liebe Zuschauer, sehr geehrte Damen und Herren, ganz herzlich willkommen zu einem neuen Video-Interview hier auf Politik Spezial. Mein heutiger Gast hat eine große, große Internetplattform, eine Filmplattform gegründet vor einigen Jahren. Er war vorher tätig als Cutter bei der Tagesschau. Und ich begrüße meinen lieben Freund Frank Höfer. Hallo Frank.
3: Sei mir gegrüßt, lieber Helmut.
2: Ja, man sieht es im Hintergrund, du arbeitest an einem Buch, was demnächst erscheinen wird. Und zwar nennt sich das Brooklyn Project. Und das hat mit Jeffrey Epstein zu tun. Und ich hatte es bereits in einer Homeoffice-Sendung prognostiziert, dass diese Epstein-Files, dass nach 2-3 Wochen sich kein Mensch mehr dafür interessieren wird. Und da ist es, glaube ich, meiner Meinung nach auch zu gekommen. Also es redet kein Mensch mehr über die Epstein-Files. Das war ja ein Riesentheater. Es mussten verschiedene Politiker zurücktreten. Es war ein Riesenskandal im ersten Moment. Naja, und dann nach 2-3 Wochen, dann ebbte das ab und kein Mensch spricht mehr darüber. In der Regel verbindet man die Epstein-Files mit irgendwelchen Sexskandalen, mit Mädchenhandel und so weiter. Aber du bist nach intensiver Recherche auf einen ganz anderen Punkt gekommen. Und darüber möchte ich heute mit dir reden. Es geht nämlich um ein Netzwerk aus Wissenschaftlern, Tech-Eliten und Investoren, ja, die da an bestimmten Dingen geforscht haben. Was sind deine Erkenntnisse? Worum geht's im Brooklyn-Projekt?
3: Ja, Helmut, du hast das sehr gut zusammengefasst. Nach wenigen Wochen war das einst so große Thema plötzlich wieder völlig verschwunden. Spätestens mit dem Iran-Krieg hat niemand mehr über Epstein geredet. Und wahrscheinlich denkt jeder, er ist reichlich informiert, was Epstein betrifft. Denn wir haben ja über alles geredet, ja, über Minderjährige, über mögliche Geheimdienstverstrickungen, über Kompromate, Luxuswillen, Fluglisten und viele prominente Namen. Und du hast es ganz richtig eingangs erwähnt, worüber halt eben niemand spricht bisher, ist ein Netzwerk innerhalb dieses Netzwerkes von Epstein, was man intern als zweites Manhattan-Projekt bezeichnet hat. Ja, man hat der ganzen Sache den Namen Brooklyn Project gegeben und das war eben ein Netzwerk um Epstein herum von KI-Forschern, Bewusstseinsingenieuren, Tech-Visionären, Transhumanisten und eben Oligarchen, die unter Ausschluss der Öffentlichkeit eben ein neues Manhattan-Projekt initiiert und betrieben haben.
2: Worum ging es da genau?
3: Also beim Manhattan-Projekt, das kennt man ja damals, 40er Jahre, das war das Projekt der Amerikaner zur Entwicklung der Atombombe. Das war damals staatlich organisiert, war aber ein Geheimprojekt. 120.000 Wissenschaftler oder beziehungsweise Mitarbeiter, die auf der Need-to-Know-Ebene irgendwas damit zu tun hatten. Ganze Familien zogen Monate, Jahre lang in die Wüste unter Ausschluss der Öffentlichkeiten. Erst Jahre später, Jahrzehnte später wurde das bekannt, ja. Hier hat man ein Netzwerk um Epstein herum eben von diesen, von MIT-Professoren, von Harvard-Professoren, die hatte ich jetzt noch nicht mit erwähnt gehabt, die eben dieses Brooklyn Project initiiert haben und anfänglich mit dem Ziel, künstliche Intelligenz zu erforschen. Das war zu einer Zeit, Anfang der Nullerjahre, wo Microsoft, Google und selbst das US-Militär solche Projekte nicht ins Auge gefasst hatten. Das war selbst denen damals noch zu weit weg. Epstein hatte eben diese Idee, ein Brooklyn Project zu initiieren zur Erforschung von künstlicher Intelligenz. Das war, also ich kann es auf 2001 mindestens zurückdatieren, weil er in einer späteren E-Mail-Korrespondenz mit Ben Gürzel, einer seiner wildesten Berater und Forscher hinter den Kulissen und Mitinitiatoren dieses Brooklyn Projects, das erwähnte, dass die bereits 2001 darüber gesprochen haben. Ja, und mir ging es eben in dem Buch darum, das erstmal zu skizzieren, dass es dieses Netzwerk gab, dass es dieses Projekt gab und möchte aufzeigen, wer da alles involviert war. Und da ist eben das große Fragezeichen, ist die Geschichte überhaupt vorbei? Nur weil Epstein da jetzt als einstiger Initiator dieses Projektes sozusagen von der Bildfläche verschwunden ist, ist meiner Meinung nach dieses Projekt damit noch lange nicht tot. Denn führende Netzwerker aus diesem Projekt sind nach wie vor sehr aktiv, sehr mächtig und leiten die Geschicke dieser Welt mit. Und von daher denke ich, ist das, was hier in dem Brooklyn Project umrissen ist als Netzwerk, durchaus geschichtsbuchträchtiges Wissen. Deswegen habe ich das gemacht. Mir ging es nicht darum, einfach mal auch ein Buch geschrieben haben zu wollen. Ja. Aber was ich da entdeckt hatte, kam mir eben komisch vor, dass weltweit selbst im englischen oder spanischsprachigen Raum noch keiner über das Brooklyn Project gesprochen hat.
2: Okay, du hast gerade gesagt, dass Epstein von der Bildfläche verschwunden sei. Hm. Es heißt ja, er sei gestorben, er hätte Selbstmord begangen. Glaubst du, dass er noch lebt?
3: Ja, was ich glaube, ist zum Glück völlig irrelevant. Ich weiß es nicht. Ich kann mir durchaus vorstellen, dass einige sehr mächtige Menschen sehr großes Interesse hatten, ihn aus dem Weg zu räumen. Von daher gehe ich fast davon aus, dass er nicht mehr lebt. Okay. Zumindest nicht in diesem Körper.
2: Okay, ja, jetzt sind wir mittendrin im Brooklyn Project, zumindest nicht in diesem Körper. Da geht es um eine Geschichte, die auch ja Andreas Eschbach in einem seiner letzten Romane erzählt hat, nämlich das Hochladen des menschlichen Bewusstseins in einen Computer oder in einen Avatar. Und das ist ein Punkt, der die Mächtigen und Reichen ja unglaublich stört und stören muss, nämlich der Tod. Also da bist du Milliardär und musst dann dahin siechen wie ein ganz normaler Mensch, der, ja, also sie nervt es, dass man sterben muss. Darum geht's, soweit ich das verstanden habe. Kannst du das mal näher ausführen?
3: Ich weiß nicht, ob das war nicht direkt das konkrete Projektziel, aber es war eben die Fantasie von ursprünglich Ben Gürzel. Ben Gürzel war ist ein Informatiker, der noch nie wirklich mit der akademischen Welt wirklich Berührung hatte, sondern das ist eher so ein Freigeist, und der hatte schon 2001 über die Epstein Foundation eine Förderung bekommen, hatte an Mexiko studiert, und 2008 haben die dann persönlich Kontakt aufgenommen, weil eben Epstein radikale Denker gesucht hatte. Und da hat er sich bei Ben Gürzel vorgestellt, weil der halt als Gründer von OpenCOG damals schon die einhergesessenen Akademiker, die zu dem Zeitpunkt schon seit Jahrzehnten an künstlicher Intelligenz forschten, wie Marvin Minsky, Hal Abelson, Sussman und so, die am MIT und in Harvard da schon forschten, aber einfach nicht vorankamen, weil sie nach Ben Gürzels Meinung eben völlig falsch dachten, ja, viel zu wenig radikal und so. Und Ben Gürzel war eben der Meinung, er kann Bewusstsein bauen, er braucht nur einen Mäzen, der ihnen das Geld dafür gibt. Und da hatte er sozusagen, und Epstein hat im Prinzip genauso jemanden gesucht, der ihm das baut, weil er eben auch offensichtlich nicht wirklich vorankam mit diesen MIT-Professoren, mit denen er 2007 bereits das Brooklyn Project als institutionelles Projekt, ja, mit MIT-Professoren und einem Projektpapier gegründet hatte. Damals, das war 2007, hatte man zum Ziel, innerhalb von 6 Jahren eine künstliche Intelligenz auf Kleinkindniveau zu kreieren. Und irgendwie ging das nicht so richtig voran, deswegen hat der Epstein eben mit Gürzel Kontakt aufgenommen. Und der Gürzel schreibt ihm dann eben, gib mir Geld und ich mache dich unsterblich. Ich erschaffe dir einen KI-Wissenschaftler, der alle Probleme löst, inklusive das Problem des Sterbens. Und Gürzel hat es dann auch monatelang probiert. Es gibt E-Mails vom 10. Januar 2010, wo er Jeffrey Epstein zum Geburtstag gratuliert, ja, und sich entschuldigt dafür, dass er ihn jetzt noch zu seinem Geburtstag mit seinem Zeug da nervt, aber er müsse ihm unbedingt Geld geben, weil er kurz vorm Durchbruch steht und wenn er noch 10.000 weitere Geburtstage feiern will, dann sollte er diese E-Mail ernst nehmen, so. Und ja, also es gab innerhalb dieses Netzwerks Denker, die in diese Richtung gedacht haben. Ist aber meiner Meinung nach nicht das ursprüngliche Ziel gewesen. Ja, das ursprüngliche Ziel war tatsächlich erstmal die Erschaffung von künstlicher Intelligenz an sich, weil das eben damals völlig undenkbar war. Wie gesagt, niemand hatte daran geforscht, weil das niemand für wirklich realisierbar hielt, außer eben Epstein und Gürzel. Und die hatten sich eben gefunden und dann dieses Brooklyn Project, ja, umgesetzt, angegangen.
2: Verstehe ich das richtig, dass Jeffrey Epstein quasi der Vater dieser modernen KI-Systeme wie Grok und ChatGPT ist, oder?
3: Nein, das würde ich so nicht sagen. Also der Vater ist ja immer der, der sich's geistig erdacht hat. Das war Epstein mit Sicherheit nicht. Aber Epstein war auf jeden Fall jemand, der die Leute, die es letztlich realisiert haben, gefördert hat, zu einem Zeitpunkt, wo niemand sonst an die geglaubt hat. So könnte man sagen. Er war sozusagen wirklich der erste ernsthafte Investor, der in die Leute investiert hat, die es dann möglich gemacht haben. Weil das eben nicht aus der akademischen Welt kam, von Marvin Minsky und Hal Abelson und so weiter, die bereits 1956 auf der Dartmouth-Konferenz den Begriff der künstlichen Intelligenz geprägt haben. Ja, damals hatte man halt versucht, eine Maschine, die denken kann, zu bauen. Das sind die ursprünglichen Gedanken. Und genau mit diesem Marvin Minsky hat ja Epstein dieses Brooklyn Project 2007 auch gegründet als institutionelles Projekt am MIT. Aber diese Forschungen gingen offensichtlich nicht wirklich voran, weswegen er dann quasi außerhalb der akademischen Welt sich Hilfe gesucht hat bei Ben Gürzel. Und Ben Gürzel wiederum hat ihn dann den radikalsten Denker, der die Sache wirklich vorangebracht hat, vorgestellt. Und das war Joscha Bach.
2: Ja. Und worum ging es jetzt genau? Also wenn es sich um die Abschaffung des Todes ging, wie in dem, das ist der gleichnamige Titel von Andreas Eschbachs Roman, worum ging es dann Epstein? Also was wollte er erreichen mit dem Projekt?
3: Darüber wurde sehr viel auch gesprochen, zumindest mit den Leuten, die er ganz nah an sich rangelassen hat, also so der innerste Zirkel. Worum ging's? Es ging natürlich darum, erstmal eine künstliche Intelligenz zu erschaffen, ja, vielleicht ungefähr auf dem Niveau, wie wir sie heute kennen und nutzen und bald schon normal finden. Das war aber zu einem Zeitpunkt 2008, 2010 herum, wo das völlig undenkbar war. Das Ziel war, aber die haben eben geglaubt, die hatten schon eine ganz klare Vision davon, was die da bauen wollen. Der Ben Gürzel hat gesagt, ich weiß genau, wie es geht, ich brauche nur jemanden, der es baut und noch ein paar kluge Leute, die mitmachen. So, und das hat eben Epstein gefördert. Und das Ziel war eben, eine künstliche Intelligenz zu erschaffen, ja, die genau das kann, was sie eben heute kann, nur eben nicht für die Menschheit, sondern eben für sich, ja, um selber einen elitären Wissensvorteil zu haben. Und Ben Gürzel hat es so formuliert, er baut ihm einen KI-Wissenschaftler, der dann alle anderen Probleme löst. Mhm. Also darum ging es, das war das klare Ziel.
2: Okay. Was waren denn so die bemerkenswertesten E-Mails, auf die du gestoßen bist in dem Zusammenhang?
3: Also das sind unzählige und jede von mir zitierte E-Mail in dem Buch oder in Vorträgen, die ich dazu auch demnächst halten werde, ist an sich kurios. Es gibt witzige E-Mails, es gibt höchst spannende E-Mails. Wir haben zum Beispiel einen E-Mail-Kontakt, E-Mail-Verkehr zwischen Dmitri Itzkoff und Jeffrey Epstein. Dmitri Itzkoff ist einer der reichsten Russen zu dem Zeitpunkt damals gewesen und der hatte damals die allererste, weltweit erste Kopftransplantation geplant. Innerhalb seiner Initiative 2045. Das ist eine Initiative, die quasi in 5 Jahresschritten skizziert ab 2015, glaube ich, immer in 5 Jahresschritten neuen Erfolg vermelden wollte. So nach dem Motto, Bewusstsein kartografieren, einen Androiden-Roboter erschaffen, ein virtuelles Konnektom-Gedächtnis erschaffen und bis 2045 soll dann im Prinzip eine Kopie von einem Bewusstsein in einen unsterblichen Roboter oder Klon oder wie auch immer, was am Ende als Hülle rauskommt, worauf man sich dann festgelegt hat, hochgeladen werden soll. Ja, also sozusagen, damit soll die Unsterblichkeit erreicht werden. Das ist die Initiative 2045 von Dmitri Itzkov. Und im Jahr 2010, glaube ich, ging es eben um die erste Kopftransplantation, die innerhalb dieses Projektes stattfinden sollte. Und da war Epstein sehr daran interessiert. Das kam dann nicht zustande, weil derjenige, der sich dafür hergeben wollte, das ist man, der im Rollstuhl saß und im Prinzip zwar absolut klar im Kopf war, aber halt mit seinem Körper nichts anfangen konnte, der wollte sich als Testperson hergeben. Der hat das dann in letzter Minute doch abgesagt. Deswegen kam es nicht dazu. Aber jedenfalls, die standen in Kontakt und haben über sowas halt geredet und geplant. Und das Epstein-Netzwerk war da auch ganz interessiert an dieser Kopftransplantation, ob das funktioniert. Und die standen eben auch sehr im Austausch. Da gibt's eine E-Mail, da schreibt Jeffrey Epstein an Dmitri Itzkov, er hätte das Wochenende mit Noam Chomsky in seinem Haus verbracht und was das doch für ein heller Geist wäre. Und Dmitri Itzkov antwortet ihm, haha, wie lustig, war Woody Allen auch wieder da und dass er sich gerade mit einem buddhistischen Mönch, der Professor am MIT ist, getroffen habe, um über Pilzerfahrungen zu sprechen. Ja. Okay. Daraufhin schickt dann Epstein den Chino Yu in die Spur, den Ken Jordan, der Alchemist Kitchen in New York leitet. Das ist so ein riesengroßer Headshot-Shop für Superreiche sozusagen. Da kriegst du den geilsten Scheiß. Und hinter der Theke wahrscheinlich.
2: Was für ein Shop? Ich habe das nicht verstanden.
3: So ein Headshop, ja, so ein Headshop. Drogenladen in New York, der Alchemist Kitchen, das ist so eine High Society Adresse, ja, für die. Okay. Für die Edelkokser wahrscheinlich. Naja, und dort sind die dann irgendwann auf Einladung des Betreibers Ken Jordan, wurden Chino Yu und Epstein auch eingeladen und haben sich dort reichlich mit allen möglichen Pilzen und so weiter eingedeckt, um dann eben auch ihre Bewusstseinsexperimente auf dieser Erfahrungsebene zu machen. Also die haben innerhalb des Brooklyn Projects ja versucht, im Endeffekt einen KI-Wissenschaftler zu machen, der ihm dann alle anderen Probleme löst, wie Klonen oder Bewusstseinskartografierung oder Mind-Upload und so. Aber um das alles machen zu können, muss man ja vorher erstmal Bewusstsein verstehen. Man muss ja wissen, was das ist, bevor man es dann irgendwie vielleicht replizieren und speichern kann. Und das wollten die eben unbedingt rausfinden. Das war eins dieser Kernelemente im Brooklyn Project, herausfinden, was Bewusstsein ist. Und dafür haben die wirklich weltweit mit allen möglichen Forschern kommuniziert, Konferenzen abgehalten, die eingeladen nach New York, auf die Insel eingeladen, auf die Zorro Ranch eingeladen, mit denen schöne Wochenenden verbracht und natürlich auch immer versucht, Wissen abzusaugen. Ob das Daniel Trafford war, der bei Savants geforscht hat, oder Robert Sheldrake, der über morphogenetische Felder forscht, oder eben alle verschiedenen ESO-Gurus, die alle eine eigene Theorie darüber haben, was Bewusstsein ist. Ja, oder Quantenphysiker Stuart Hameroff, der die Theorie der Mikrotubuli hatte, oder Joscha Bach, der seine ganz eigene Theorie über die Mock-Checks hat. Ja, also das sind alles Theorien, die beschreiben sollen, wie Geist funktioniert, was Bewusstsein ist. Ist Bewusstsein im Gehirn gespeichert? Ist es non-lokal gespeichert? Das haben die versucht rauszufinden.
2: Ja, was waren diese Mod-Chats, die du gerade...
3: Mod-Chats, das sind mentale Objekte, die laut der Theorie von Joscha Bach um die DNA permanent so kleine, wie musst du dir vorstellen, wie so ein Lichtpunkt, der um die DNA spiralförmig so das nochmal abfährt und ausliest. Ja, es hat nichts mit der DNA an sich zu tun, sondern es ist losgekoppelt darum und fliegt dann nochmal drum herum, wie so eine Art Induktion. die da stattfindet. Das wird oder Kommunikation, die zwischen diesen fliegenden mentalen Objekten und der DNA stattfindet. Und das passiert permanent. Das sind wie so Lichtblitze, die die DNA begleiten. Und keiner weiß irgendwie, was das ist. Und Joscha Bach, ich gebe es jetzt sehr grob wieder, wahrscheinlich auch nicht wirklich richtig, aber seiner Theorie nach kommuniziert halt unsere DNA mit diesen Mobjects und diese Mobjects sind sozusagen die Verbindung zu unserem Bewusstsein. Und die haben auch alle versucht, immer zu definieren, was Bewusstsein ist. Höchst spannend.
2: Bist du der Frage näher gekommen, was Bewusstsein ist?
3: Also die Beschäftigung mit dem Thema und auch das Verstehen wollen, was die da so für unterschiedliche Theorien da diskutiert haben in ihren ellenlangen Brainstorming-E-Mails, also es ist wirklich, das ist Gold, ja, diese Epstein-Akten, hat mein Verständnis dahingehend auf jeden Fall erweitert, dass ich mir mehr Gedanken darüber gemacht habe, das eine mehr oder weniger plausibel finde. Ich habe dann auch geschaut, wo in welche Richtung, was fanden die denn selber am plausibelsten? Und ja, da sie am Ende hatten sie auf jeden Fall, waren sie davon überzeugt, dass Bewusstsein non-lokal ist. Diese Erkenntnis haben sie aus der Savant-Forschung gezogen, weil Savants ja Dinge können, die sie nie gelernt haben. Hm. Und daraus haben sie eben geschlussfolgert, ja gut, dann ist eben Lernen im Prinzip eher wie so eine Art Erinnerungsprozess, wie so ein Freischaltprozess. Es ist im Grunde alles da, es muss nur freigeschalten werden. Und Lernen ist so eine Art Freischaltprozess. Hm. Aber wenn dann irgendein Unfall passiert, ein Trauma, und plötzlich wird diese Tür zur inneren Bibliothek weit aufgerissen, ja, und plötzlich ist alles da. Nur so konnten die halt die Fähigkeiten von Savants erklären. Und das bedeutet eben, dass dein Bewusstsein, dein Gedächtnis oder dein Hirn, ja, auf so eine Art Zentralbibliothek, die eben non-lokal gespeichert, auf die hat jeder Zugriff. Das ist für jeden dieselbe Bibliothek. Nur jeder guckt halt durch ein anderes Schlüsselloch durch, so nach dem Motto.
2: Ja, okay, das ist ja anderes. Ja, das ist ja eine ganz andere Sichtweise als das, was wir bisher gelernt haben. Ja. Normal wäre es ja so, dass wenn du irgendetwas lernst, musst du dir das Wissen aneignen. Und die Theorie geht davon aus, dass das Wissen schon in jedem Menschen drin ist.
3: Ja.
2: Nur eine Tür aufgemacht werden. Ja. Und nochmal zu den Savants, da gibt es ja verschiedene Fälle. Da gibt es einen, der Sprachen innerhalb von 2-3 Tagen lernen kann. Dann gibt es jemanden, der über Köln auch geflogen ist und über New York und dann die Stadt nur nach einem Überflug genau nachmalen kann. Also jedes Haus, da stimmen exakt die Fenster, die Anzahl der Fenster und so weiter. Und denkst du, dass das tatsächlich in jedem Menschen drin steckt?
3: Also die Erkenntnisse dieses Brooklyn Projects gehen tatsächlich in diese Richtung. Und die haben das ja nicht nur auf der Theorie-Ebene alles besprochen. Ja, es war nicht nur ein philosophischer Salon, sondern hier geht es um Forschung, die auch gegen viele Gesetze verstößt, weswegen hier meiner Meinung nach vieles im Geheimen stattfand. Und meiner Meinung nach wird auch das, worüber alle geredet haben, es redet ja keiner mehr über Epstein, aber wir haben ja alle über Missbrauch und sonst was gesprochen und warum waren die Reichen und Mächtigen so blöd und sind in die Honigfalle getappt und so weiter. Ich denke, da ist auch viel Missinterpretation dabei, weil diese Bewusstseinsforschung eben voraussetzt, dass man auch experimentiert, wenn man da wirklich in der Erkenntnis vorankommen will. Und sowas hat eben auf der Zorro Ranch und der Insel meiner Meinung nach stattgefunden. Hier wurde mit Bewusstsein experimentiert und um eben das Bewusstsein zu verstehen und zu kartografieren, hat man sich dafür entschieden, in den Grenzbereichen des Bewusstseins zu forschen. Also die haben quasi keine Otto Normalos von der Straße einen Intelligenztest unterzogen, sondern die haben in den Grenzbereichen geforscht, wo eben Savants sich befinden oder eben Schizophrenie zu verorten ist. Und sie haben auch ganz schnell die Erfahrung gemacht, dass man mit Bewusstsein und Bewusstseinssteuerung und MK-Ultra und so weiter das Bewusstsein auch sehr, sehr gut erforschen kann, sehr viele Erkenntnisse herausziehen kann. Also das, was zu den damaligen Zeitpunkten da war, wie zum Beispiel diese MK-Ultra-Erkenntnisse, die man ja damals über Harvard gewonnen hat, ja, auf die hat Epstein und das Netzwerk mit zugegriffen, beziehungsweise diese Experimente auch fortgesetzt, würde ich mal behaupten. Und Harvard war ja eine der beiden Institutionen, die an diesem Brooklyn Project maßgeblich beteiligt waren. Wenn ich jetzt mal behaupte, dass Martin Nowak, ein Professor von Harvard, der Epstein da freien Zugang mit einer eigenen Schlüsselkarte verschafft hat, damit er dort allsonntaglich seine Treffen mit Larry Summers und Joey Ito und so weiter abhalten kann, dann würde ich das schon mal als institutionell betrachten. Und eben diese Uni, die damals stark in diesen MK-Ultra-Experimenten involviert war. Ja, also das ist Harvard und MIT und dieses Epstein-CIA-Netzwerk, worüber wir hier letztlich sprechen.
2: Um was geht es genau bei MK-Ultra? Ist ja Mind Control. Und dann meine Frage, welche kriminellen Experimente, welcher Art haben die denn dort vollzogen, auf der Insel oder auch wo auch immer?
3: Also MK Ultra steht nicht für Mind Control, sondern für Massenkontrolle. Sonst wäre es ja MC Ultra. Das wissen wahrscheinlich die meisten nichts, dass das Projekte sind, die die Amerikaner einfach von den Nazis übernommen haben und weitergeführt haben. MK Ultra ist von den Nazis, deswegen deutsch Massenkontrolle. Und bei Massenkontrolle merkt man auch schon den Unterschied. Es ging gar nicht darum, jetzt konkret den individuellen Geist an sich irgendwie zu kontrollieren und zu lenken, sondern es ging um die Lenkung der Masse. Ja? Und da kommst du natürlich um den individuellen Geist nicht drum herum. Der sollte aber nicht verstanden werden, sondern einfach nur gefügig gemacht werden. Im Prinzip ist das das Gegenteil von einer Bewusstseinserweiterung. MK Ultra hat erforscht, wie man Bewusstsein unter Kontrolle bringt, ja, indem man sozusagen die Individualität ausschaltet, das Bewusstsein quasi abschwächt. Das ist MK Ultra, das hat man da erforscht mit Medikamenten, mit Experimenten, mit Folter. Man hat versucht, sozusagen Seelenteile oder Bewusstseinsteile abzuspalten, was ja gelingt, wenn man ein schweres Trauma zum Beispiel auslöst. Oder die Milgram-Experimente sind auch in diesem Zusammenhang zu erwähnen. Das waren ja zwar Konformitätsexperimente, die im Mainstream so geframed werden, dass sie eigentlich nur zeigen wollten, wie steuerbar wir doch sind, aber sie dienten natürlich dazu, das auch anwendbar zu machen. Und die Erfahrung, und das hat das Epstein-Netzwerk zum Beispiel auch intensiv besprochen, als sie darüber gesprochen haben, was Bewusstsein ist, hat eine Tamita Cornitam geschrieben, dass eben bei den Milgram-Experimenten sehr deutlich wird, wie eine Art innerer Dialog stattfindet bei jedem. Ja, diese Zerrissenheit, da steht eine Autorität im weißen Kittel, die gibt mir einen Befehl, aber ich weiß innerlich, dass es falsch ist. Was tue ich jetzt? Und Epstein beziehungsweise das Brooklyn Project hat genau solche Experimente gemacht. Milgram-ähnliche Experimente, wo sie Menschen in Situationen gebracht haben, in absolut kompromittierende Situationen, aber nicht des Kompromates willen, das hat man vielleicht nebenbei gleich, war noch ein netter Nebeneffekt, ja, aber sondern um das Bewusstsein zu studieren. Also wenn du mich fragst, das ist jetzt aber pure Spekulation, das ist einfach nur meine Interpretation, aber was ja bekannt ist, ist, dass in diesem Apartment in Manhattan ungefähr 200 Missbrauchsfälle stattgefunden haben, die eben immer alle gleich abliefen. Kamera überwacht und immer auf einer Massagebank, immer das derselbe Ablauf. Junge Mädchen, die sich laut der internen Diskussion im Übrigen auch am besten dafür eigneten, schlicht und ergreifend, ja, für diese Art der Experimente, in Situationen zu bringen, wie sie eben in dem Milgram-Experiment auch waren. Ja, eine absolut schizophrene Situation. Ja, auf der einen Seite hat man eine Autorität, einen reichen Mogul, der da irgendwie halbnackt auf der Massagebank liegt und der gibt mir jetzt einen Befehl, ja, was, und ich als 17-jähriges junges Ding, weißt du, ich bin nur hier, weil mir Ghislaine Maxwell $200 dafür in der Hand gedrückt hat. Ich weiß aber gar nicht, was jetzt passiert, wenn ich Nein sage. So, also das ist eine Milgram-ähnliche Situation und man hat mit Kamera, Audioaufnahmen und also wirklich schon protokollarisch die Reaktionen vermessen. Ja? Und die fielen eben sehr unterschiedlich aus. Viele haben Nein gesagt, viele haben aus Angst, Nein zu sagen, mitgemacht. Manche haben Geld dafür genommen, gesagt, klar, lass loslegen und so weiter. Aber Nein wurde zum Beispiel akzeptiert. Ja, in dem Moment. Ja, da wurde dann gesagt, okay, kein Problem, aber bring uns doch bitte Freundinnen von dir, ja, die vielleicht nicht Nein sagen und so. Und das haben ja manche Mädchen auch gemacht, die sich dann ja selber strafbar gemacht haben deswegen. Und also wenn du mich fragst, hatte das alles einen sehr experimentellen Charakter, ein Experiment, ein gleicher Versuchsaufbau, viele Probanden, immer dasselbe Muster. Für mich hat das was von experimenteller Bewusstseinsforschung zu tun. Darüber redet aber überhaupt gar keiner. Ja? Es geht hier ausschließlich um Epsteins private sexuelle Befriedigungen als Motiv und alles andere wird komplett ausgeblendet. Mhm.
2: Du hattest in einer der letzten Homeoffice-Sendungen erwähnt, dass die KI schon viel, viel weiter ist, als der Normalmensch mitbekommt. Für den normalen Menschen ist ChatGPT und Grok so Endlevel-KI, aber da sagtest du, wenn ich es richtig zitiere oder richtig zusammenfasse, dass das nur die absolute Basis ist und dass die KI schon viel, viel weiterentwickelt ist. Kannst du da mal drauf eingehen?
3: Naja gut, das ist ja schon mal irgendwie logisch, dass wir nicht immer den allerneuesten Stand der Technik als Konsumer im Mediamarkt kaufen können, ja, oder runterladen können, sondern wir kriegen im Prinzip das, was wir kriegen dürfen. Man braucht sich ja nur Palantir anschauen. Palantir ist ja das beste Beispiel. Im Übrigen ein Produkt dieses Epstein-Netzwerkes und das kontrolliert demnächst die ganze Welt. Palantir wird gerade hier in Deutschland flächendeckend eingesetzt bei Polizeibehörden, bei Geheimdiensten, bei Ermittlern, bei allem Möglichen, was das brauchen kann. Unsere Politiker schreien förmlich danach. Ist ja auch kein Wunder bei einem BlackRock-Kanzler. Aber hier sollte man sich mal die Personalie Nicole Junkermann anschauen. Eine der engsten Vertrauten von Jeffrey Epstein, die hier auch stark investiert ist in ein Unternehmen, welches von einem weiteren Vertrauten Epsteins geleitet wird. Und das ist Peter Thiel. Ja? Peter Thiel, der durch die Welt tingelt, Vorträge hält über den Antichristen und so weiter und dabei auch zum Besten gibt, dass er sich ja regelmäßig Verjüngungskuren gibt, ja, von seinem Bloodboy. Ja, also der hat einen Angestellten, der ihm regelmäßig sein Blut zur Verfügung stellt für eine Transfusion, weil es laut Peter Thiel eben eine verjüngende Wirkung hat. Also da sieht man auch bei Peter Thiel, der wie gesagt ebenfalls zu diesem Epstein-Netzwerk gehört, da gibt es auch eine jede Menge Korrespondenz zwischen den beiden. Komme ich gleich nochmal zu einer der letzten Korrespondenzen 2019 zwischen den beiden. Aber bei Peter Thiel wird eben diese ganze Denke aus diesem Brooklyn Project auch sehr, sehr deutlich und bei ihm wird eben auch deutlich, dass es mit Epstein eben nicht geendet hat.
2: Hm. Du hattest vorhin erwähnt, dass weiterhin am Brooklyn Project gearbeitet wird. Ja. Wie weit ist man denn da jetzt?
3: Naja, mittlerweile bekommen wir als Consumer ja das, wovon Ben Gürzel 2010 geträumt hat. Ja, da kannst du dir überlegen, wie weit die hinter den Kulissen sind. Aber ich habe ja gerade schon Palantir erwähnt. Das ist das, wovon wir wissen. Ja, ich will gar nicht wissen, wovon wir nichts wissen. Da stehen uns wahrscheinlich die Haare zu Berge. Aber alleine Palantir reicht ja aus, um zu sagen, dieses Projekt ist so weit vorangeschritten, dass es zumindest auf dieser geopolitischen Ration.
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5: 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In der vergangenen Woche fand das russische Wirtschaftsforum in St. Petersburg statt. Daran nahmen mehrere Politiker der AfD teil und sorgten damit für Kritik. Als Reaktion auf die Teilnahme veranlassten nun die SPD und die Union im Bundestag eine Aktuelle Stunde für Donnerstag unter dem Titel Russlands Eskalation im Ukraine-Krieg und die Teilnahme von AfD-Abgeordneten am St. Petersburger Wirtschaftsforum. Darüber berichtete das Handelsblatt. Neben dem sächsischen AfD-Chef Jörg Urban, dem AfD-Bundestagsabgeordneten Steffen Kotré und dem Europaabgeordneten Büstron reiste auch der außenpolitische Sprecher Markus Frohnmeier nach Russland. Einer Frau wurde bei einer Bundesbehörde gekündigt, weil sie sich wiederholt geweigert hatte, ein Dokument zu gendern. Mit Erfolg ist sie nun gegen die Kündigung vorgegangen. Ein entsprechendes Urteil wurde jetzt rechtskräftig. Die Mitarbeiterin sollte eine Strahlenschutzanweisung auf Anweisung ihrer Vorgesetzten geschlechtergerecht überarbeiten. Sie weigerte sich jedoch, woraufhin sie erst 2 Abmahnungen erhielt und dann außerordentlich gekündigt wurde. Nach Ansicht der Gerichte war die Mitarbeiterin jedoch überhaupt nicht verpflichtet gewesen, die Strahlenschutzanweisung entsprechend zu ändern. Der Verein Deutsche Sprache, der die Klägerin finanziell unterstützt hatte, begrüßte das Urteil in einer Pressemitteilung. Das Opfer des Enthauptungsversuchs in Belfast hat sein linkes Auge verloren. Unterdessen ist bekannt geworden, dass der Täter nach seiner Festnahme eine Krankenhausmitarbeiterin mit dem Tod bedrohte. Auch weitere Details über Täter und Opfer sind nun öffentlich. Bei dem Opfer handelt es sich um den 44-jährigen Stephen Ogilvy aus Schottland. Bei dem Täter handelt es sich um den 30-jährigen Sudanesen Hadi Alodid. Er soll vor kurzem in den Wohnblock Ogilvys eingezogen sein. Zuvor war er 2023 nach Polizeiangaben über Paris und Dublin nach Nordirland gekommen, wo er Asyl beantragte, das ihm im September 2023 gewährt wurde. 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
3: Wovon wir nichts wissen, da stehen uns wahrscheinlich die Haare zu Berge, aber alleine Palantir reicht ja aus, um zu sagen, dieses Projekt ist so weit vorangeschritten, dass es zumindest auf dieser geopolitischen, rationalen und Kontrollebene, Polizeistaat, alles überwachen, Klaus Schwab-Ideologie, WEF, Ideologie. Ihr werdet nichts haben und glücklich sein. Ja. Das in diese Richtung geht das, was die transhumanistische Forschung betrifft, kann ich dir gar nicht sagen, wo der aktuellste Stand ist. Meiner Meinung nach war das alles ein bisschen sehr optimistisch skizziert, auch von Dmitri Itzkov bis 2045. Was aber auch interessant ist, ist, dass es nicht stehen bleibt. Also es werden Fortschritte gemacht. Erst jetzt kürzlich, vor wenigen Monaten, wurde ja das Konnektom virtuell in einer Fruchtfliege simuliert. Ich will das jetzt gar nicht im Detail erklären wollen. Da gibt es sowieso wieder Streiterei, ob das schon Bewusstsein ist oder ob das Bewusstsein nur nachahmt. Und es ist ja eh nur virtuell und so weiter. Aber man macht da durchaus Fortschritte bei diesen Überlegungen.
2: Ja, geh doch mal bitte auf die Fruchtfliege ein. Was haben die da gemacht?
3: Die Fruchtfliege? Also... In meinem Buch kommt das insofern vor, dass 2010 der französische Sexualstraftäter Jean-Luc Brunel, auch ein sehr guter, enger Freund von Jeffrey Epstein, ihm 2010 ein Buch von Sebastian Song empfiehlt, nämlich Konnektom. Konnektom, das war damals Spinnerei, irgendwie der Sebastian Song, der hat gesagt, naja, das Konnektom ist im Prinzip... Denk dir jedes Gewebe vom Gehirn weg und nimm wirklich nur die Essenz. Also nur die Neuronen und die Synapsen, mehr nicht. So, und das hat der im Prinzip kartografiert. Und bei einer Fruchtfliege sind das wohl irgendwie um die 50 Millionen Neuronen und 120.000 Synapsen oder so. Und das hat er virtuell nachgebaut, sozusagen, und hat dann geguckt, ob dieses virtuelle Konstrukt irgendwas macht oder ob das einfach nur, ob das einen intrinsischen Antrieb hat. So, und dann haben die, und das haben die dann eben erst 2024, glaube ich, gemacht, angefangen, E.ON war das, dieses Konnektom mit einem virtuellen Konstrukt zu verbinden, also mit einem virtuellen Fruchtfliegenkörper, um zu gucken, ob das dann irgendwas macht, wenn dieses Konnektom quasi mit der Außenwelt irgendwie kommunizieren kann. Deswegen haben sie ihm die Werkzeuge gegeben, die im Prinzip eine Fruchtfliege auch hat. Und plötzlich hat das Ding eben sich verhalten wie eine Fruchtfliege. Es hat nicht einfach nur nichts gemacht, sondern es hat plötzlich virtuell gelebt. Das ist so der aktuelle Stand. Es geht alles in die Richtung. Viel bedenklicher ist aber gar nicht so sehr diese Idee, das Bewusstsein für ewig speicherbar zu machen, sondern viel gefährlicher ist die Forschung auf der physischen Ebene. Ja? Also nicht Geist, sondern Materie. Also den Körper quasi in die Unsterblichkeit zu bringen oder den Körper zu erneuern, zu verjüngen. Oder eben auch upzugraden, Mind Upgrade, ja, macht dich schlauer. Auch da war diese Raumforschung natürlich für die sehr interessant. Ja, wie, ich will das auch können, ja, wenn es da irgendeinen Knopf im Gehirn gibt, den wir nur drücken müssen und plötzlich das können, was Savants können. Daran haben die auch sehr intensiv geforscht, ja, weil, also alles, was einen Wettbewerbsvorteil verschafft, war interessant für Jeffrey Epstein. Ja, da hat er Geld reingegeben. Wenn ihm jemand kommt und sagt, hey, ich mach dich schneller, ich mach dich größer, ich mach dich potenter oder ich mach dich jünger, dann hat er denen viel Geld gegeben, ja, in der Hoffnung, sie mögen es beweisen. Und so ist dieses Netzwerk entstanden. Und wie gesagt, in dem Buch skizziere ich nur dieses Netzwerk. Ich gehe gar nicht so tief in die jeweiligen einzelnen Forschungsfelder. Ich glaube, das hebe ich mir für weitere Bände auf.
2: Hm. Ja, was erwartest du für die Zukunft, wenn wir das Ganze betrachten, wie sich auch die Robotik entwickelt? Es gab jetzt einen Marathon, wo Roboter mitgelaufen sind und das sehr, sehr gut. Und tatsächlich ein Roboter dann irgendwie stürzte und sich quasi verletzt hat und umstehende Menschen dann dahin geeilt sind. Das war wirklich ein Bild, das war irgendwie komisch und sich um diesen Roboter gekümmert haben, als sei es ein Mensch gewesen. Das, ja, was müssen wir da erwarten? Haben wir in der Zukunft tatsächlich so eine Art humanoide Roboterrasse, die unseren Alltag täglich begleitet? Wie sieht's mit Kriegen aus? Das ist ja auch so, dass sich die Kriege völlig verändert haben durch die Drohnen und so weiter. Werden irgendwann mal Armeen von Kampfrobotern gegeneinander antreten, was ja gar nicht schlecht wäre. Dann würde halt kein Blut vergossen werden, sondern es würde halt nur Schrotthaufen entstehen. Womit rechnest du da?
3: Was die Zukunft bringt, kann ich nicht sagen, aber ich kann sagen, was diejenigen, die die Zukunft im Moment gestalten wollen, weil das haben sie niedergeschrieben. Und die Überlegungen gehen eben dahin, dass man der Meinung ist, mit Technik den nächsten Evolutionsschritt einläuten zu müssen. Es quasi nicht mehr der Natur zu überlassen, sondern jetzt als Mensch selber Gott zu spielen und einzugreifen. Und wohin das führt letztlich, da kann man viel Fantasie haben, aber wenn plötzlich viel mehr möglich ist und wir zum Beispiel mithilfe der CRISPR-Forschung, da war George Church einer der Beteiligten beim Epstein-Netzwerk, die waren schon 2011, glaube ich, auf dem Level, wo sie hätten einen Neandertaler herstellen können. Und wenn du mich fragst, haben die es wahrscheinlich sogar versucht. Darüber haben sie sich leider keine E-Mails, zumindest wurde noch keine E-Mail veröffentlicht, wo das bestätigt wurde. Aber der Martin Nowak, der Harvard Professor, der ist im Auftrag von Epstein 2011 nach Leipzig gereist, hat sich hier mit Svante Paabo getroffen, der hier in Leipzig nämlich das Neandertaler-Genom entschlüsselt hat. Und der so Forschung anwendet, also die exakte Genschere, ein Neandertaler-Baby herstellen. Ja, man hat dann offensichtlich sogar eine Frau dafür gesucht, die das Neandertaler-Baby austrägt. Man hat, ob sie eine gefunden haben, weiß ich nicht. Ja, aber man hat danach gesucht. Epstein hat permanent nach Frauen gesucht, die ihm alles Mögliche austragen. In den meisten Fällen Klone seiner selbst. Ja, das ist schon sehr abgefahren.
2: Klone seiner selbst? Moment. Einmal noch die Frage, was genau ist diese CRISPR-Forschung?
3: CRISPR-Forschung, das ist sozusagen die Genschere. Also du kannst damit sozusagen exakt Gene editieren. Also wenn du dir jetzt mal so einen DNA-Streifen wie einen Filmstreifen vorstellst, kannst du eben mit der CRISPR-Forschung exakt am Frame, wo du schneiden möchtest, schneiden und dort halt was Neues einfügen oder eine Lücke lassen oder wie auch immer. Das war vorher nicht möglich. Vorher hat man einfach irgendwo geschnitten, irgendwo bei Minute 13, so nach dem Motto, weißt du? So, das war sehr ungenau. Damit konnte man bisher nicht wirklich arbeiten. Mit der CRISPR-Forschung ist aber sowas wie ein Designer-Baby überhaupt gar kein Problem mehr. Und wenn man dann noch die Technologie von Brian Bishop, auch ein Buddy, der von Epstein finanziert wurde und ukrainische Labore betrieben hat, ja, wo er an Mäusen geforscht hat, und dieser CRISPR-Forschung. Und dessen Forschung ging dahin, sozusagen die CRISPR-Forschung an Spermien anzuwenden. Also das Spermium so zu verändern, dass am Ende nach der Befruchtung alles so rauskommt, wie man das gerne hat. Ja, da war Epstein großer Fan von. Da hat der Bischof gleichen Labor in der Ukraine finanziert, wo er dann diese ganzen Versuche mit Mäusen durchgeführt hat und ist dann auch gleich zu seinem Urologen Harry Fisch, er hat Sperma abgegeben und so weiter. Und es gibt ja auch diese Berichte über die Zorro Ranch, dass er dort eine Designer-Baby-Farm aufbauen wollte, wahrscheinlich auch als Dienstleistung für Superreiche. Aber eben auch zur Erforschung, wie man sich selber unsterblich macht. Und sich selbst zu klonen ist natürlich ein Weg. Ja, das war nur für Epstein sehr unbefriedigend, weil es ist ja nur sein Körper und nicht sein Geist, der dadurch sozusagen unsterblich gemacht wird. Aber es ist eben eins dieser ganz vielen Forschungsfelder, die haben eben in alle möglichen Richtungen gedacht und gefördert und experimentiert und Dinge wieder verworfen. Und das ist auch gar kein homogenes, einheitliches Bild. Epstein hat Forschung finanziert, die sich gegenseitig ausschließt, nur um herauszufinden, wer jetzt Recht hat, so nach dem Motto. Sheldrake hat ihm ja massiv widersprochen, zum Beispiel.
2: Okay. Ja, das war höchst interessant, das Ganze. Wann kommt dein Buch raus? Wann erscheint es?
3: Offiziell am 29.06. Ich denke, jeder, der es vorbestellt, wird es ein paar Tage eher schon im Briefkasten haben.
2: Ja, Frank, ganz herzlichen Dank für deine Auskünfte. Und es war höchst spannend, höchst interessant, was da im Hintergrund passiert. Und man darf gespannt sein, wie weit die eigentlich schon sind mit dieser ganzen Forschung. Ich danke dir. Und wann erscheint das Buch? Am
3: 29.06. ist der offizielle Termin. Wer es vorbestellt, hat es mit Sicherheit schon ein paar Tage eher im Briefkasten.
2: Gut. Ja, liebe Zuschauer, Ihnen auch ganz, ganz herzlichen Dank fürs Zusehen und für Ihr Interesse. Den Link zum Buch finden Sie in der Videobeschreibung und auch ganz oben im Kommentarbereich. Ja, bitte schreiben Sie Ihre Meinung zu den ganzen Dingen, die wir besprochen haben, in die Kommentarleiste. Würde mich sehr darüber freuen. Bitte abonnieren Sie unseren Kanal, lassen Sie ein Like da, aktivieren Sie die Glocke und schauen Sie sich auch das neue Buch von Professor Dr. Max Otte an. Den Link finden Sie ebenfalls in der Videobeschreibung und im Kommentarbereich. Ich bedanke mich ganz herzlich und sage bis bald.

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0: Also auch wenn, ja, da müssen wir mal drauf kommen, die Bedrohung von Russland, die hier ständig an die Wand gemalt wird, inwieweit das überhaupt ernst zu nehmen ist. Und ja.
1: Also was die Situation wie Vietnam 73,
0: ja,
1: auch genau, mit die Kriegsniederlage genau, damals ja auch mit innenpolitischen Problemen genau, verbunden, ja, haben wir so
0: und ähnlich heute auch. Und jetzt sind die innenpolitische, also die außenpolitische ist die ähnliche,
1: ja,
0: angesichts, und jetzt noch mal angesichts der Situation im Iran. Und deswegen glaube ich auch, war diese Auswahl jetzt für die Bilderberger mit Fachleuten, die dagegen wirken können, nämlich ganz schnell. Jetzt muss schnell reagiert werden. Und das macht Driscoll mit der Architekt dieses T2.com, der macht das meiner Ansicht nach äußerst genial. Er sucht oder bringt, hat an den Tisch gemacht, den Kravis und den von Palantir und wie sie alle heißen.
1: Stark Industries,
0: ja,
1: war da,
0: ja, glaube ich. Ja. Also diese und da will er Start-ups finanzieren, die Rüstungsgüter herstellen, und zwar schnell, innerhalb von 70 Tagen, völlig am Parlament vorbei, und zwar vor allem KI-generierte Dinge und so weiter und so weiter, die ganz schnell auf dem Gefechtsfeld aufschlagen konnten. Um natürlich auch das, was hier im Iran jetzt erlebt wurde, da was entgegenzustellen. Also sie reagieren, und die Situation in den USA selber, denke ich, ist ja noch viel gravierender als 73 mit den ersten Demonstrationen gegen den Vietnamkrieg. Ich denke, die USA stehen jetzt, gut, ich war noch jetzt nicht da in den USA, aber ich könnte mir vorstellen, dass die Spannung dramatisch angewachsen sind, bis hin zur Möglichkeit eines Bürgerkrieges irgendwann einmal.
1: Ja, latent ist das ja schon eine Weile in der Luft. Ich weiß, ich kann mich erinnern, in den 10er Jahren war ich ja relativ oft dort, und wir haben oft mit Leuten zusammengesessen, die gesagt haben, dass sie mit dem Nachbarn, der die andere Partei wählt, nicht mehr reden können, dass es schwierig ist, zueinander zu kommen. Ja,
0: diese Teilung.
1: Ja, das war also da schon angelegt und hat sich natürlich in den letzten Jahren nochmal verstärkt. Ja. Und klar, es ist auch interessant, diese Tendenz wegzugehen von parlamentarischem Einfluss, also Ausschreibung eines Auftrags, Angebote einholen, entscheiden, was ja sehr kompliziert und langwierig ist, jetzt wegzugehen und das alles zu konzentrieren in einigen wenigen Händen, was ja an der Bilderberg-Struktur angelegt ist, dass einige wenige ohne öffentliche Debatte, ohne öffentliche Kontrolle und Dinge voranbringen können.
0: Und das Faszinierende ist ja auch da, wenn ich da zurückgehe, dass so viele, die vorher eingeladen waren und anschließend in führende Ämter gewählt wurden, und zwar europaweit.
1: Das ist so eine Art Casting, der wird geguckt,
0: ob
1: die Leute bereit sind, mitzumachen.
0: Das war Georg Kiesinger schon.
1: Ja.
0: Kiesinger fällt mir ein. Dann fällt mir ein, es fällt mir ein, wen haben wir denn dann noch? Olaf Scholz.
1: Es gibt ja Listen, dass de facto, glaube ich, bis auf Adenauer kein Kanzler nicht vorher dort gewesen sein muss.
0: Also Olaf Scholz war zumindest auch da. Oder Ursula von der Leyen, bevor sie einfach da als Kommissionschefin eingesetzt wurde, sage ich mal, ungewählt, die war vorher auch auf den Bilderbergern. Und jetzt Gutenberg, also schon faszinierend. Also hier wird auf eine Personalauswahl schon Einfluss genommen, die dann später tatsächlich in diesen gewachsenen Demokratien, sage ich mal, da entweder Präsident oder Kanzler werden.
1: Das von der anderen Seite, für Deutschland betrachtet, ist natürlich ist ja schön, dass man noch jemanden wie diesen Gutenberg sozusagen in der Hinterhand hat. Jemand, der gut aussieht, der reden kann, der Charisma mitbringt, der ja auch eine Geschichte hat, die man verkaufen könnte. Ja, da kommt jetzt einer zurückgeläutert mit US-Erfahrungen. Das ist natürlich schon eine Geschichte, die jetzt...
0: Und der ist der ideale Mann.
1: Ja.
0: Und das komme ich aber ein bisschen vom Thema. Aber es passt jetzt rein, deswegen wollte ich bringen. Ich habe, und vor allem jetzt ist es neu, bisher wurde auf dem Bilderberger-Treffen immer nur von der autoritären Achse gesprochen. Und zwar diese autoritäre Achse, das ist natürlich die Achse, die hier in diesem Papier Win in the Complex World so genannt worden ist. Nämlich Russland, China, Nordkorea und der Iran. Das ist die autoritäre Achse. Also seit diesem Papier ist das geflügelt. Und diesmal, 26, erstmal wurden die Länder Russland und China direkt genannt. Direkt. So, aber jetzt komme ich zurück zu meinem Artikel. Das war, glaube ich, im November 2019. Da habe ich einen Artikel geschrieben, USA, unser Plan, irgendwie Angriff auf China. Und da habe ich in diesem Artikel auch den Gutenberg erwähnt, den Theodor von und zu Gutenberg, weil ich hatte ihn vorher in

0: CNN erlebt, der hat man ihm ein Forum gegeben und der ist da staatsmännisch aufgetreten. Das war 2019. Und da habe ich gesagt, hoppla, den darf man nicht abschreiben. Aber das hat damals natürlich jeder nur belächelt. Und jetzt ist er voll da. Jetzt ist er voll da. Und ich habe damals geschrieben, dass er für den Deep State genau der richtige Mann ist, der, wenn es, wir haben ja bis 2040, ist ja noch was vor uns, und im März macht es nur noch 3 Jahre, nach März braucht es einen Nachfolger, wenn es dann wirklich in den Krieg gegen China gehen sollte, das ist ja der Hauptplan, der Krieg gegen China, dann ist der Gutenberg für die USA, also für diesen tiefen Staat, der das plant, denke ich, genau der richtige Mann hier. Und vor allem kann man da machen, wenn das schief geht, Deutschland zum dritten Mal der Schuldige. Ja. Und also es ist schon...
1: Ja, sieht man, in welchen langen Linien geplant ist. Nochmal auf diesen Punkt zurückzukommen, warum ich so oft nach Israel gefragt habe.
0: Ja,
1: du hast auf deinem Zettel eine super Formulierung.
0: Das muss ich die Brille aufsetzen. Also da habe ich was vorbereitet, weil das Thema so delikat ist. Da möchte ich aber wirklich auch keinen Fehler machen. Und das darf man auch nicht. Das ist so. Es ist ja so, dass jetzt hier ein Land wie Israel, das eine Atommacht ist, das aber selber immer abstreitet, die soll 90 Atombomben haben und sie haben sich hier, streiten es ab und lassen deswegen natürlich auch nicht die Atomaufsichtsbehörde.
1: Wenn man nichts hat, braucht man keine Kontrolleure.
0: Ja, und lehnen das ab und so weiter. Und sie sind auch nicht dem Atomwaffensperrvertrag beigetreten, weil man ja keine Atomwaffen hat und so weiter. Und sie greifen jetzt ein Land an, das dem vorgeworfen wird, dass sie nach der Atomwaffe streben. Das will ich ja nicht abschreiten, das kann so sein. Aber noch bereiten sie es vor. Aber der Unterschied zu Israel, dass sie dem Atomwaffen
1: Sperrvertrag,
0: den haben sie unterschrieben. Sie haben alle Kontrollen zugelassen, alle. Und das, was jetzt formuliert wird, dass sie die Kontrolle in Isfahan seit letztem Jahr nicht zugelassen haben. Das ist zum ersten Mal, dass sie nicht zugelassen haben. Aber jetzt muss man wissen, warum nicht? Warum lassen sie es nicht mehr zu? Weil vorher Israel die Atomanlage angegriffen hat. Und sagen, jetzt ist der Spaß vorbei. Jetzt machen wir auch nicht mehr. Also, das muss man wirklich in einen deutlichen Zusammenhang bringen. Also, jetzt habe ich hier mir was zusammengeschrieben. Der Kernwiderspruch ist ja, Israel schätzungsweise 90 Atomwaffen. Es hat den Atomwaffensperrvertrag nie unterzeichnet. Es erlaubt der IAEA keine Inspektionen. Es bekennt sich offiziell weder zu seinen Waffen noch dementiert er sie. Eine Strategie, die nukleare Opazität genannt wird. Der Iran dagegen hat diesen Nicht-Sperrvertrag unterzeichnet, ist Mitglied der Atomaufsichtsbehörde und bis zum Juli 2025, also dem israelischen Erstangriff, ließen iranische Behörden Inspektoren in die deklarierten Anlagen. Erst nach diesem Angriff da schränkte Iran den Zugang ein, was jetzt natürlich von der Atomaufsichtsbehörde kritisiert wird. Und diese Kritik wurde jetzt aufgenommen und als Anlass genommen für diesen großen Krieg gegen den Iran. Also das ist schon für mich eigentlich nicht nachvollziehbar. Und vor allem auch nicht nachvollziehbar in den Medien, dass das hier so einseitig behandelt wird, sondern wie gesagt, dass einfach die meisten bei uns, die auch Nachrichten hören und so, die können das gar nicht erkennen, diesen Zusammenhang, weil der völlig vernebelt worden ist. Mit Erfolg, muss ich ja sagen. So, und die Situation ist damit folgende: Das Land ohne Vertragsgrundlage, ohne Inspektionen, mit bestätigtem Atomwaffenarsenal greift das Land mit Vertragsgrundlage, mit Inspektion, ohne bestätigte Atomwaffe an. Also, und warum die Welt schweigt und warum das logisch wäre zu hinterfragen? Es gibt 4 sachliche Erklärungen dafür, warum dieser Widerspruch nicht zur öffentlichen westlichen Lesart wird. Und da haben wir einmal eine technische rechtliche, also der Atomwaffensperrvertrag verpflichtet nur seine Unterzeichner. Israel hat nie unterschrieben, ist also formal an keine Regel gebunden. Nicht? Und auch wenn das moralisch unbefriedigend ist. Pakistan und Indien sind ebenfalls nicht Unterzeichner mit Atomwaffen ohne internationale Konsequenzen. Also hier haben wir das wieder, was der restlichen Welt stark aufsteht, das Arbeiten mit unterschiedlichen
1: Standards,
0: ja. Also diese Doppelstandards, dieses bigotte Verhalten. Also das macht die Welt auch nicht mehr lange mit, denke ich einmal. Und deswegen haben die BRIC-Staaten so viel Zulauf und der globale Süden. Das sind ja alles Länder oder Völker, die teilweise 400 Jahre unter den Kolonialismus der Engländer gelitten haben oder in den letzten 120 Jahren, 150 Jahren unter den Angriffen der USA. Mhm. Also, und die sagen, das wollen wir nicht mehr. Wir wollen keine unipolare Weltordnung durch die Amerikaner, sondern wir wollen eine multipolare Friedensordnung. Und ich bin wirklich überzeugt, dass am Ende von 2004, weit vor 2040 die Welt diese multipolare Friedensordnung bekommen wird.
1: Da kommen wir nachher noch hin gleich.
0: Ja, da kommen wir noch hin. Also politisch, die USA schirmen Israel seit Jahrzehnten vor UN-Resolutionen ab. Ja, weil, durch Veto im Sicherheitsrat. Und das geht ja auch nicht mehr. Wir brauchen einen neuen Völkerbund, der viel demokratischer ist. So geht das nicht mehr, dass die Siegermächte mit ihrem Veto alles blockieren können. Das hat keine Zukunft mehr. Das ist gegründet worden. Noch im Zweiten Weltkrieg im April haben sich die 50 Länder nach San Francisco aufgemacht und haben dann die UN gegründet. So, 50 Länder, heute sind es 193. Also, ich denke.
1: Trotzdem haben wir fünf, die alles bestimmen, ne?
0: Frankreich,
1: also, Großbritannien, der, USA,
0: der, der Zweite China, Weltkrieg ja. liegt 80 Jahre zurück. Also, ich denke, also, da, nicht? Das muss mal wirklich adaptiert werden, finde ich einmal. So. Vielleicht, wenn ich dazu noch was sagen darf.
1: Ich dachte, wir sollen jetzt langsam wegkommen von diesem, aber mach doch die ja. Israel-Runde zu Ende, ja.
0: Bitte?
1: Machen wir Israel.
0: Ja. Ja. Vielleicht kannst du mich noch erinnern mit mit dieser UN.
1: Okay, also wir können auch gerne zur UN noch.
0: Machen wir anschließend. Ja. Also, und vor allem dem Sicherheitsrat. Da würde ich gerne nochmal drauf zurückkommen. Okay, machen wir es anschließend. Ja. So. Auch von US-Präsidenten, die davon wussten, wie deklassifizierte Dokumente belegen. So, dann die Kritik der Atombehörde an Iran. Die Atombehörde kritisiert Iran vor dem Krieg dafür, Inspektionen in bestimmten Bereichen nicht vollständig zu erlauben. Besonders eine neu angekündigte Anlage in Isfahan. Iran bestreitet, dort Waffenarbeit zu leisten. Das ist der Kern des westlichen Narrativs, Irans partielle Nichtkooperation als Beweis für böse Absichten. Aber das erst seit dem Angriff Israels auf diese Atomanlagen. Also, wohlgemerkt. Mhm. Dann der Kontext, der dabei fehlt, dass Iran die Inspektion einschränkte, geschah auch nach dem israelischen Angriff im Juni 2025. Nicht davor. Die Ursache-Wirkung-Reihenfolge wird in westlichen Medien regelmäßig umgekehrt dargestellt. Also ich denke, ja.
1: Ich hab den UN-Sicherheitsrat nicht vergessen, weil daher kommt noch eine Frage, zur künftigen Ordnung. Wir kommen da also wieder hin. Mhm. Ich möchte noch zu dem Iran-Komplex vielleicht eine letzte Frage stellen, bevor wir da weitermachen können. Ja. Du rätst ja Deutschland am Ende deiner Analysen, die US-Bindung aufzugeben, um aus der Abwärtsspirale rauszukommen, die sich aus dem Zerfall einer Weltmacht ergibt.
0: Ja, das ist ein Aspekt.
1: Ja.
0: Ich sehe da natürlich noch viel weitere Aspekte. Also Deutschland, was ja auch wieder untergegangen ist, das System sind so komplex, wo man zuerst anfangen soll. Im Wahlkampf vom letzten Jahr am 23., bei der Wahl am 23. Februar, da haben, soweit ich mich erinnere, auf den Wahlplakaten zumindest oder in den Fernsehberichten und so weiter, keine der Parteien, das aufgegriffen, was für Deutschland sicherheitspolitisch tödlich werden könnte. Das ist einmal ist das der Sicherheitspakt, den Olaf Scholz am 16. Februar 2024 geschlossen hat. Der hat Deutschland für 10 Jahre an das Schicksal der Ukraine gekettet, ohne dass wir irgendeine Bündnisverpflichtung haben. Einen Sicherheitspakt, in dem Deutschland sich verpflichtet, alles in seinen Kräften zu tun, vom finanziellen her, vom militärischen her, um um die Souveränität der Ukraine von 1991 einschließlich der Krim wiederherzustellen. Das ist ja eine Folge. Die kann Deutschland nur um Preis der eigenen Vernichtung umsetzen, wenn überhaupt. Also, und dass keine Partei hat das aufgegriffen, begreife ich nicht. Und das andere war, jetzt, wir haben ja der Staatsvertrag, wurde ja gekündigt von der Trump damals, 2018, glaube ich, 2018. Und er läuft jetzt aus, am 26. Februar, glaube ich. Und von da an dürfen wieder Mittelstreckenraketen stationiert werden. Und die werden es alles vorbereitet. Im Beginn November 2021 hat die USA ihr 56. Artilleriekommando reaktiviert. Das heißt, es ist 82 hier aufgestellt worden mit Pershing 2. Geführt von einem Zwei-Sterne-General. So, das war schon damals die absolute Bedrohung. Und jetzt kommt dieses Kommando zurück. 21 schon. 21.
1: Ja, aber damals in den 80ern natürlich mit riesen Friedensbewegungen, mit riesen Demonstrationen
0: dagegen. Ja, Millionen.
1: Ja, und heute, Millionen. Heute eher heute unbeachtet.
0: Es weiß ja keiner. Ja. Es weiß ja keiner. So, und jetzt werden die unter anderem die SM-6 und die Tomahawk, gut, die sind auch vielleicht zu vernachlässigen, aber schwierig wird's mit dem Dark Eagle-System. Das sind hypersonische Raketen, die Russland innerhalb von wenigen Minuten angreifen können, die in 80 Meter fliegen, im Zickzack, nicht angreifbar. Und bewegliche Systeme. Das heißt also, wenn die hier aufgestellt werden, ist das die tödliche Bedrohung für Russland. Dadurch wird Deutschland zum nuklearen Erstschlagziel, was wir uns gar nicht vorstellen können, was das bedeutet. Und kein Thema in den Medien, kein Thema im Wahlkampf. Das begreife ich einfach nicht. Und ich versuche wieder, das so oft zu behandeln auch und überall. Und ich verstehe es einfach nicht. Ich verstehe es nicht. Also, und jetzt geht's weiter. März, vor wenigen Tagen, hat er sich mit Zelensky getroffen, zeigt sich beim Bau von diesen Drohnen, die jetzt auch in Deutschland gebaut werden sollen, weil die Ukraine ist zu gefährdet. Und da hat ja Putin auch gleich gesagt, ja, dann treffen wir halt die Ziele in Deutschland. Also, das ist, nochmal, Deutschland, für Deutschland besteht immer noch in der UN-Charta die Feindstaatenklausel. Auch wenn ja viele Völkerrechtler schreiben, die ist obsolet. Den Begriff obsolet, der wurde in einer Rede im Sicherheits- oder in der Vollversammlung des der UN eingeführt. Ohne Bedeutung, ohne rechtliche Bedeutung. Im Vertrag steht das noch so drin. Weil man macht auch gar nicht den Versuch, das aus der UN-Charta herauszunehmen, weil die 75% die dafür stimmen müssten, die werden sie nie zusammenkriegen. Weil es gibt doch noch einige Länder auf der Welt, die sagen, nein, dieses Deutschland führt sich imperial auf, macht an allen völkerrechtswidrigen Kriegen der USA mit, da können wir nicht dazu stimmen. Also, und das müsste einstimmig sein. Und ich glaube kaum, dass Russland dafür zustimmen würde, dass die Feindstaatenklausel jetzt fällt. Nein, sie wird nicht fallen. Und da könnte Russland natürlich, ohne auf irgendetwas Rücksicht zu nehmen, kann eingreifen, wenn es sich durch diese Feindmacht aus dem Zweiten Weltkrieg bedroht fühlt. Und wenn diese Feindmacht, Deutschland oder Japan, irgendetwas machen, was sie als Bedrohung auffassen könnten. So, schlafen die alle in Berlin? Was für Berater haben sie? Und vor allem, mal ganz davon zu schweigen, dass jetzt diese Kriegsgefahr zwar ständig im Raum steht, nicht ob das jetzt der Drei-Sterne-General Budemann ist mit seinem Operationsplan Deutschland und so weiter, also vom Verteidigungsminister will ich jetzt mal gar nicht sprechen. Es wird also eine Kriegstüchtigkeit angestrebt, Vergrößerung der Bundeswehr. Wir wissen, in München, in Augsburg sehe ich Straßenbahnen, die sind olivgrün und mit großer Werbung für die Bundeswehr. Die Jugendoffiziere rennen die Schulen ein. Ich begreife es einfach nicht. Also für eine Demokratie halte ich das wirklich für abwegig. Und als ehemaliger Offizier auch, weil ich sage, okay, die Jugendoffiziere können in die Schulen gehen, ja, aber da muss der Opposition auch das Recht eingeräumt werden, dass sie am besten meiner Ansicht nach, wenn der Jugendoffizier da ist, dass jemand von der anderen Seite auch mit da ist, dass aber, die Schüler fragen können.
1: Aber das wird ja sofort skandalisiert. Da heißt es dann, die Kommunisten hetzen die Schüler auf, wenn sie gegen Wehrpflicht. Aber insofern wäre das ja sogar eine Linie zu dem Gutenberg. Also als der 2011 die Wehrpflicht ausgesetzt hat, da sind ja die Jugendoffiziere erst erfunden worden, weil man ja jetzt Freiwillige braucht.
0: Na, die Jugendoffiziere, die haben wir schon lange.
1: Aber es gibt in der Menge und in der Präsenz der Jugendoffiziere.
0: Ja, das mag sein. Aber die waren schon meine Zeit. Also ein Freund von mir war selber bei der 11. Panzerdivision Jugendoffizier als
1: Hauptmann. Aber es war ja nicht in der Masse nötig, weil wenn Wehrpflicht galt, dann hatte man ja eh nicht diese Personalprobleme, wie man sie ab 2011 hatte.
0: Und da waren die schon in den Schulen. Da waren die in Schulen. Und gut, ich weiß nicht, ob das hierher gehört, aber er hat mir da berichtet, als Soldat, wenn man da in eine Gymnasial-Oberklasse geht und da ist so zwei Drittel junge Frauen, da mehr oder weniger attraktiv. Und dann hat mir erzählt, haben sie ihn ablenken wollen da von seinem Vortrag und haben angefangen, die Bluse leicht aufzuknöpfen und so weiter. Und so, der hat sich nicht
1: irritiert. Das ist die alte Zeit.
0: Ja, das war.
1: Nee, so, ich hatte halt mal eine Studie gemacht zur Medialisierung der Bundeswehr nach dieser Gutenberg-Aussetzung der Wehrpflicht. Und da haben die halt diese Jugendoffiziere aufgestockt. Dann wurde diese Redaktion Bundeswehr ausgebaut. Dann dieser eigene YouTube-Kanal aufgebaut. Also mit sehr vielen Ressourcen ist dann am Image der Bundeswehr gearbeitet worden, weil als 2011 Wehrpflicht ausgesetzt wurde, hätte man sich ja in der Öffentlichkeit kaum positiv auf die Bundeswehr beziehen können. Da wurde, wenn da mal eine öffentliche Vereidigung war, also da gab es doch Stress. Wie kann man jetzt da den öffentlichen Raum besetzen mit Uniform und ähnlichem? Das ist eine andere Zeit vor 15 Jahren. Mhm. Wir hatten uns ja eigentlich verabredet, um über dein neues Buch zu sprechen, eine Sammlung von Reden und Texten aus den letzten zwei Jahrzehnten mit dem Titel Vom Krieg zur Weltordnung, da kommen wir jetzt wieder zum UN-Sicherheitsrat hin. Ja. Vom Krieg zur Weltordnung, das wirkt ja wie ein Kommentar zur Gegenwart. Du hast gerade schon gesagt, du bist ganz optimistisch, wenn der Staub sich gelegt haben wird. Wie sieht die Welt aus nach den Kriegen in der Ukraine, im Iran, im Libanon, in Gaza?
0: Ja, und vielleicht auch noch in China. Also das Ziel ist ja einfach, wenn ich denke...
1: Also du denkst so lange, du denkst, es wird kommen?
0: Ja, das wird kommen. Ich sehe, also, und das ist ja... Was mich da insofern kompetent macht, muss ich ja mal sagen. Ich habe in die Kriegsplanung 1973 hineingeschaut und ich habe auch, wie gesagt, Manöver mitentwickelt und so weiter. Und deswegen habe ich so ein gewisses Verständnis, wie Manöver angelegt werden. Und die Manöver, die die USA und NATO seit 2015, also nach diesem Papier, angelegt haben und jedes Jahr gesteigert haben, jedes Jahr. Zuletzt war dieses Defender, das waren dann über 90.000 Soldaten, solche hat es ja früher gar nicht gegeben, vielleicht 40.000 Soldaten, auch selten, 20.000, 10.000, so 90.000 und dann die Zeitrahmen von Ende Januar bis Mai, sowas hat es nie gegeben. Und dann klar, Angriff auf Russland, das durfte damals überhaupt nicht gemacht werden. Da musste immer eine andere Himmelsrichtung angegeben, bloß Südosten und so weiter und irgendwelche fiktive Namen erfunden werden. Und das wird jetzt einfach gemacht. Also das geht bis ins Mittelmeer, da wird nichts ausgelassen. Und was immer wieder geübt wurde, das ist mal der Durchbruch durch die Suwalki-Lücke. Das ist also der enge Korridor zwischen Kaliningrad und Belarus, so 130, 40 Kilometer. Und da gehen die davon aus, dass natürlich Russland und Belarus diesen Korridor sperren können, damit nichts ins Baltikum kommt und den zu durchbrechen. Und da muss ich sagen, wenn ich so eine Manöveranlage sehe, dann weiß ich, sie gehen davon aus. Also die Manöver werden alle so angelegt.
1: Und China hast du auch gesehen in den Manöverplänen, oder? Weil du sagst, der Krieg gegen China wird kommen.
0: Der wird auch kommen, ja. Da haben wir natürlich Manöver, ganz andere Manöver, vor allem Luftmanöver, auch lufttaktische Manöver zwischen USA und Japan, die also mit Atombombern an der Grenze vom japanischen oder zum chinesischen Meer, da in der Nähe von Taiwan herum operieren und so weiter. Also das läuft ja auch alles. Bloß etwas anders als jetzt der Land. Zu Lande werden die USA, die China, glaube ich, nicht angreifen können. Aber Russland natürlich schon. Also das sind dann schon unterschiedliche Manöver, die hier geplant werden. Und was jetzt noch für uns hinzukommt, das ist, das kann eigentlich jeder beobachten in dem Land seit 2015 oder verstärkt seit 2017, als die EU das PESCO-Abkommen auf Druck der Amerikaner abgeschlossen hat. Das heißt also, Synergieeffekte im Rüstungsbereich zu erzielen, EU-weit und vor allem auch die Infrastruktur auszubauen. Mhm. Und da ist von 2018 dann an diese Infrastruktur, die Bundesbahn ins Baltikum, um da die Truppen zu verschieben und dann natürlich nach Kiew, über Krakau, Görlitz, Krakau und so weiter. Das ist ausgebaut perfekt. Und das wird auch von der Bundeswehr mit der NATO geübt. Da, diese Takte dahin. Also, was da alles vorbereitet ist und dann natürlich auch Deutschland als Host Nation, als Drehscheibe des im kommenden Krieg, die Bedeutung Drehscheibe, General Bodemann. Und wenn man jetzt einmal schaut, in Bilderberger, wer da geladen war, welche Länder da waren. Da waren also, wenn ich so, und zwar habe ich mir da nur die Wiederhole angeschaut. Ja. Also Leute, die wiederholt eingeladen werden. Weil das nicht.
1: Weil die sind dann der innere
0: das
1: Kern.
0: Das ist der Kern, das ist der innere Kern. Und diese von den Wiederholern habe ich so grob 18 aus den USA. Hm. 18 aus den USA. Dann haben wir, ich glaube, 8 aus dem Bereich der Finanzen, des Kapitals und Industrie. Und dann haben wir 6, ja, das war eine gute, 6 aus Frankreich, 5 aus Großbritannien, 5 internationale und 2 aus Holland, 2 aus Norwegen und 2 aus Schweden. Mhm. Und dann und Deutschland, diese Drehscheibe in diesem kommenden Krieg. Na, da in der Vertretung der Bilderberger dann aber deutlich unterrepräsentiert. Und das habe ich jetzt auch erst in den letzten Tagen
1: gelesen. Wie viele Deutsche waren das? 4 oder was waren die Wiederholer? Ich weiß gar nicht. Ich hab den Text zwar gelesen, aber die Zahl für die Deutschen nicht mehr im Kopf.
0: 4.
1: 4, ja, ne?
0: Ja, ja, ja. 4. Und Holland 2.
1: Ja.
0: Und Schweden auch 2.
1: Ja.
0: Und Norwegen auch 2. Mhm. Also, und dann die Formulierung von Pistorius in den letzten Tagen erst. Deutschland will die stärkste Armee haben, hat einen Führungsanspruch, ja. Und da muss er, haben wir es noch? Wenn ich nur überlege, in unseren Geschichtsbüchern heute, Erster Weltkrieg. Der Erste Weltkrieg hat Deutschland provoziert, weil es diese starke Marine gebaut hat. Aber diese starke Marine war ja nie eine Gefahr für Großbritannien. Zu keinem Zeitpunkt. Also sie waren deutlich weniger, auch von den Ausgaben. Also die
1: ja, Ausgaben. Klar, und der Flottenkaiser war ja ein Bewunderer Englands.
0: Ne? Er war ja britischer Admiral. Er war britischer Admiral. Also ja. Und er war der Lieblingsenkel der Queen Victoria. Ja, also eigentlich hätte damit Deutschland in eine großartige Zukunft gehen können mit diesem Kaiser, mit diesen Verwandtschaftsbeziehungen. Aber halt der missratene Sohn von der Queen, später King Edward, der Siebte. Ja, der hatte natürlich Hass auf seinen Neffen, eine andere Geschichte. Das ist eine ganz andere Geschichte. Aber ich wollte nur sagen, dass der amerikanische Admiral Tyre Mahan, der hat ein Axiom formuliert, das ist absolut gültig meiner Ansicht nach. Der hat gesagt, die Kampfkraft einer Flotte, einer Kriegsflotte, hängt von den Faktoren ab. Einmal die Anzahl und Feuerkraft der Schiffe insgesamt und die Basen weltweit, wo die sich versorgen können. Und ist ein Faktor null, das wissen wir aus dem Mathematikunterricht, oder ist auch das Produkt null, richtig?
1: Ja.
0: So. Und Deutschland hatte keine Basen in der Welt. Also, und das wusste die britische Admiralität. Also einmal an der Feuerkraft. Du warst
1: da gerade dabei, so eine lange Linie zu zeichnen vom Ersten Weltkrieg bis
0: in die Gegenwart. Jetzt. Ja. Und da, nichts darum geht's. Nichts dazu. Das steht noch in den Geschichtsbüchern. Obwohl das nicht zutreffend ist, was da steht. Dass sie eine Gefahr waren. Die waren keine Gefahr. Und die wollten auch nicht die größte Marine der Welt werden. Oder die stärkste in Europa. Null. Aber jetzt bist du die stärkste Armee in Europa. Führungskraft in Europa. Und so weiter und so weiter. Also, sind die sowas von geschichtsvergessen? Das steht uns ja überhaupt nicht zu. Und ich kann nur sagen, angesichts dessen, was an Geld, also auch wenn es nicht zum scharfen Schuss kommen sollte und hier nichts zerstört wird, die Zerstörung in Deutschland wird nachhaltig sein, weil die gesamten Ressourcen alles nach Kiew in den Krieg gehen. Das ist ein Zerstörungspotenzial, das können wir uns jetzt so noch gar nicht vorstellen, auch ohne Krieg, aber der wird vermutlich doch noch kommen, denke ich mal, sie werden nicht locker lassen.
1: Gut, dann, ja. Dein Buch heißt ja Vom Krieg zur Weltordnung. Und die Frage zielt ja, wie sieht die Welt aus, wenn der Krieg vorbei ist?
0: Ja, die Weltordnung, gut, das Coverbild haben wir jetzt gerade nicht da.
1: Wir blenden es ein.
0: Wir blenden es ein. Da sieht man, das ist alles zersplittert, mehr oder weniger. Ja. Also es wird keine Weltordnung geben vom Krieg, wie es da geplant ist. Sondern das wird zersplittern. Sondern es wird dann aber schon aber letztendlich wird dieser Krieg doch in einer multipolaren Friedensordnung wird er enden. Aber das, was Sie geplant haben und deswegen vom Krieg zur Weltordnung, das ist das, was angestrebt ist mit diesem Papier. Deswegen sind wir zu diesem Titel dann gekommen, wo du ja auch dankenswert das Vorwort geschrieben hast. Ein großartiges. Bin dir sehr dankbar.
1: Deine Texte, haben wir gerade schon gemerkt, leben ja davon, dass du die langen Linien siehst in der Geschichte und dass du geopolitische Interessen beim Namen nennst, dass du auch beim Namen nennst die Propaganda, die mit Worten wie Freiheit oder Demokratie Kriege verteidigt. Bleibt eine friedliche Welt ein Traum oder eine Illusion?
0: Also, wenn man jetzt sich umschaut, dann muss man einfach feststellen, dass die Kräfte, die gegen diesen Frieden arbeiten, die für Friedenslösungen arbeiten könnten, dass es die so gut wie gar nicht gibt. Wir sehen die neutralen Staaten wie Österreich und die Schweiz erodieren ebenso. Da gibt's auch Eliten, sowohl in beiden Ländern, die auch NATO-affin sind und EU-affin und so weiter. Und wie gesagt, ich bin ja in Österreich aufgetreten, auf dem Platz der Menschenrechte am Tag des Weltfriedens mit zwei österreichischen Generälen und zwei österreichischen Obersten. Da ging es um Soldaten für Neutralität. Und ich habe da als deutscher Offizier, habe ich mich natürlich nicht in die österreichische Innenpolitik eingemischt. Ich hatte in meinem Vortrag, dann in meiner Rede, habe ich einfach mal, dass die Welt, gerade wenn es nur noch Kriegsparteien gibt, dass von den Kriegsparteien keine Lösungsvorschläge kommen. Die können nur von Neutralen kommen. Deswegen sind die neutralen Staaten so wichtig. Die sind wirklich wie der Sauerstoff für uns zum Atmen. Die müssen einfach bleiben. Das war mein Appell in Österreich. Und im letzten Jahr war ich am 3. Mai, eingeladen von der Schweizer Miliz und zur Generalversammlung. Und habe da eine Rede gehalten, wo ich einfach nur unterstützt habe, dass also die Schweizer den Weg weiterverfolgen müssen, den sie bisher erfolgreich gegangen sind. Und gegen NATO und gegen EU, da habe ich natürlich vieles aus dem Schwarzbuch EU zitiert. Das ist bei diesen Milizleuten sehr gut angekommen. Also der Präsident hat mich auf der Bühne umarmt und hat mir auch einen Säbel geschenkt. Und so. Er war nicht unproblematisch, den in der Eisenbahn zu transportieren.
1: Ziehst nicht den Verdacht auf dich.
0: Nein. Aber ich wollte nur sagen, das sind Kräfte, die sagen, wir wollen das nicht. Wir wollen weiter in Frieden. Und zwar, und das ist auch der Punkt, Neutralität, die muss auch verteidigt werden können. Also, und das war auch die Miliz, als Miliz eine bewaffnete Neutralität, aber ohne die Möglichkeit zu haben und überhaupt so ausgerüstet zu sein, ein Nachbarland zu überfallen, sondern nur zur Abwehr. Und da muss ich sagen, um das jetzt auf Deutschland zu übertragen, ich sehe wirklich für Deutschland den einzigen Weg jetzt tatsächlich in die Neutralität. So verrückt das jetzt im Moment auch vielleicht klingen mag, aber wenn man einmal nachdenkt, im Ersten Weltkrieg durch Bündnispartner, wie gesagt, die da auch erodiert sind. Italien hat nach einem Jahr schon das Gewehr umgedreht, weil einfach die andere Seite den Südtirol angeboten hat, was denen ja gar nicht gehörte. Und da sind die in den Krieg gezogen gegen im Zweiten Weltkrieg, was ja auch nicht viel anders. Und ich denke, also zweimal durch solche Bündnispolitik in den Krieg, da wollen wir uns nur mal die Karten anschauen. Wir müssen nur die Bilder anschauen, wie Deutschland nach 45 ausgesehen hat. Da muss man, diese Bündnispolitik hat Deutschland wirklich an den Ruin gebracht. Und jetzt haben wir wieder ein Bündnis. Wir sind in der NATO. Die NATO wurde 1949 gegründet im April. Und der NATO-Generalsekretär, der erste, der Lord Ismay, war ja so ähnlich und hat die Motive formuliert. Ja, die NATO wurde ausschließlich gegründet to keep the Americans in, the Russians out and the Germans down. Also, unter diesem Paradigma hier in einen Krieg zu ziehen mit diesem Bündnis, da muss ich mir sagen, das ist schon sehr selbstmörderisch, finde ich einmal. Wirklich. Und da fällt mir eigentlich auch nur eins ein, in diesem Zusammenhang mit dieser Remilitarisierung dann ja auch, Bertolt Brecht, der 1951 an die Künstler und vor allem an die Schriftsteller einen Aufruf getätigt hat, an die Schriftsteller hat gesagt, Karthago war einst ein großes Land. Nach dem Ersten Krieg war es noch mächtig, nach dem Zweiten war es noch bewohnbar und nach dem Dritten nicht mehr auffindbar.
1: Das war in der DDR-Schulstoff, ne? Das habe ich...
0: Oder? Ja, wirklich, ja. Und ich weiß, Brecht, ich muss sagen, das ist wirklich visionär, wirklich visionär. Und das könnte Deutschland blühen, vor allem mit der Stationierung von Dark Eagle und so weiter, wenn das tatsächlich in die... Und die Vorbereitung, alleine wenn jetzt hier in Deutschland diese Drohnen gebaut werden und wenn ich denke, dass Merz dann dazu auch sagte, als er da in Kiew war und Zelensky ihn angehimmelt hat, wo er sagte, ja, dass die Ukraine sich auf Deutschland verlassen kann und sie werden die Ukraine noch mehr unterstützen und so weiter. Das sind Floskeln, nochmal... Die ist ja gar nicht nötig. Wir haben diesen Sicherheitspakt, da steht das alles noch viel umfangreicher drin.
1: Ja, so. Gut, wir müssen ja Berichte in der Tagesschau haben. Also ja, hin und wieder muss man ja Bilder mit unseren Schauspielern produzieren. Ja,
0: also, nein, und das begreife ich einfach nicht. Also, und ich verstehe auch, ja, ich verstehe auch die Bundeswehr-Generalität nicht. Die haben ja geschworen, dass, wie ich es auch geschworen habe. Und ich muss sagen, ich halte mich immer noch, oder? Sehe mich immer noch in der Pflicht. Ich habe geschworen, als 18-jähriger Offizieranwärter habe ich geschworen, das Recht und die Freiheit des deutschen Volkes tapfer zu verteidigen. Und ich denke, das mache ich jetzt. Aber anders.
1: Ja. Ich hab zwei Zitate von dir auf dem Zettel,
0: ja,
1: die ich gefunden habe im Format Effenberger aktuell bei Nuoviso. Ja, ich bin nur ein Suchender,
0: ja,
1: und ich sehe mich als Chronist der Zeit.
0: Ja.
1: Ja, wie arbeitest du? Du hast ja schon ein bisschen angedeutet, Foreign Affairs lesen,
0: ja,
1: Briefe finden in Memoiren von, ja, von Spitzenleuten. Ja. Welche Quellen nutzt du? Wie viel Zeit steckst du in diese ganzen Analysen?
0: Ja, also, ja, ich arbeite vom Zeitaufwand her. Also ich denke, ich habe in meinem Leben eigentlich immer viel gearbeitet. Aber ich denke, jetzt toppe ich das noch. Ja, ich versuche überall, und vor allem, das muss ich aber auch sagen, das könnte ich so alleine gar nicht bewältigen. Also wenn ich da nicht, zum Beispiel, dass ich auf T2.com gekommen, ja, bin, das wäre an mir völlig vorbeigegangen, weil ich nichts gelesen habe. Mhm. Ich selber habe da gar nichts gefunden. Aber von meinen Lesern,
1: okay, ja,
0: die haben gesagt, Herr Effenberger, haben Sie das vielleicht mitbekommen? Könnte für Sie doch interessant sein.
1: Das ist so eine Art Netzwerkeffekt, dass die Leute...
0: Ja, die haben, ja. Also ich habe einige... sonst würde das nicht gehen. Hm. Sonst würde das wirklich nicht gehen. Ich werde, bis hin habe ich jemanden auch in Brasilien, der tolle Analysen macht. Also ohne diese Hilfe gehen. Ich bin ja sonst alleine. Und da besteht natürlich auch die Gefahr, wenn man da alleine arbeitet, dass man sich im Kreis dreht. Ja? Und natürlich auch, dass man sich, da hat man etwas, dass man... Ich habe ja auch einen Wunsch, denke ich. Ich möchte, dass die Welt friedlicher wird. Ja. Und wenn das sowas ist, dass das Treadock aufgelöst ist, dann freue ich mich zunächst einmal.
1: Und dann dafür. Schreibt dir jemand, jetzt gibt es T2, komm.
0: Ja, genau. Ja. Also das ist ein Netzwerk schon, das mich unterstützt auch.
1: Ja, ja.
0: Und das macht die Sache wirklich rund, ja. So, alleine ging das gar nicht. Oder die Bilderberger. Ich werde auch jetzt, weil ich so viel zu tun habe und mit dem Schreiben... ich hätte kein Augenmerk auf die Bilderberger jetzt in Washington gehabt, wenn nicht eine gute Freundin mir ein Bild geschickt hätte von Washington und sagt, könnte für dich doch interessant sein. Und da weiß ich, wenn die mir das schickt, sollte ich reingucken. Ja, also, ja, dann da mache ich das.
1: Können wir hier auch den Kollegen Markus Klöckner erwähnen, der bei den Nachdenkseiten jetzt ist, der ja schon relativ früh im deutschsprachigen Raum dieses Thema Bilderberger in die Öffentlichkeit gebracht hat, als es doch diese ganzen Internetseiten gar nicht gab, als man gar nicht wusste, wer da ist, an welchen Tagen und mit welchen Themen die sich beschäftigt haben.
0: Ja.
1: Du wirst ja in diesem Jahr 80 und könntest eigentlich in der Sonne liegen und nicht mehr arbeiten als sonst in deinem Leben. Was treibt Wolfgang Effenberger an?
0: Also ja, das kann ich dir eigentlich schon sagen. Ich weiß es, also das wird verschiedene Ebenen haben, denke ich mal. Also, da fangen wir mal mit meiner Mutter an.
1: Immer gut, mit der Mutter anzufangen. Ich habe gerade gelesen, wir arbeiten uns unser Leben lang an unseren Müttern ab.
0: Ja, also meine Mutter war eine harte Frau, aber auch kein Wunder. Keine Jugend durch den Krieg, nicht? 1920 geboren und dann, nicht? Weiß man was. Und
1: kaum war der Krieg vorbei, war sie schwanger mit
0: Wolfgang. Ja, genau. Und da war sie mit mir schwanger und im 8. Monat schwanger wurden sie aus Schlesien vertrieben. Und da gibt es so eine überliefert von der Familie, vielleicht ganz lustig. Ich bin mit meiner Mutter ein Stück des Weges von Habelspäth nach Mittenwalde gelaufen, wo sie da als mit mir im 8. Monat, später. Ja, ja. Und diese Stadt Habelspäth ist so wie Rothenburg, ob der wunderschön gelegen an der Neiße. Und sie konnten immer drauf zurückgucken. So. Ich bin mit ihr ein Stück gegangen. Und ich habe das von anderen Familienangehörigen. Sie hat das nicht erzählt. Aber andere Familien haben gesagt, sie hätte dann schon, obwohl nur Handgepäck, glaube 5 Kilo, da hat sie mitgenommen einen einbändigen Brockhaus, bestimmt 2 Kilo schwer oder sowas. Ja, den hat sie mitgenommen.
1: Als die geistige Nahrung für das Kind, was in ihr wächst.
0: So ungefähr, ja. Und dann hat sie auch einen Kinderwagen mitgenommen. Ja. Das war aber nicht gestattet. Ja. Es durfte nichts mitgenommen.
1: Ja klar, damit man nur das, was man tragen konnte,
0: Nur was man tragen konnte. Und jetzt kam die in Mittenwalde zu dem Umlade Bahnhof, Güterwegen. Und da hat sie natürlich diesen Kinderwagen. Und ein polnischer Soldat wollte ihr den Kinderwagen wegnehmen. Und nun soll es da zum Zweikampf gekommen sein. Die schwangere, hochschwangere Frau mit den polnischen Soldaten. Die noch Männer, die da waren, deutsche Männer, das waren ja entweder alte Männer, wie zum Beispiel auch mein Opa, um die 50 schon, knapp, ja, aus dem KZ 38 im Mai ins KZ Sachsenhausen, hat das als Krüppel überlebt und dann die Vertreibung, der konnte sowieso nicht helfen und die anderen hätten den Teufel getan. Und die wehrfähigen Männer waren sowieso entweder tot oder in Gefangenschaft, wie auch immer. Und die wären auch dann, glaube ich, wäre von der Schusswaffe Gebrauch gemacht worden. Und die polnischen Soldaten, eigentlich katholisch auch, denen war das peinlich, was einer von ihnen da veranstaltet. Die haben da weggeguckt. Also, und irgendwann hat der aufgegeben und meine Mutter hat diesen Kinderwagen gerettet, ja.
1: Und auch den Brockhaus.
0: Und den Brockhaus, ja. Auch, den habe ich auch noch. Ah, den pflege ich auch, ich ja. Und dann lässt sie mich auf die taufen auf 3 Namen. Der erste Wolfgang, den finde ich schön. Da wurde ich immer als Kind Wolfgang Amadeus Mozart oder Johann Wolfgang Goethe. Ah, ja. Fand ich immer schön, ja. Und dann, aber jetzt habe ich dann später gesehen, dass hier in meinem Ausweis stehen 3. Da kommt nämlich noch Georg Michael. Also
1: sind wir Namensvetter.
0: Was sie da veranlasst hat, Georg den Drachentöter und Michael der Erzengel mit dem Schwert. Vielleicht ist das eine Hypothek. Das ist aber jetzt mal scherzhaft gemeint. Ja. Nicht? Aber wie gesagt, und dann natürlich auch sind wir in einem Vertriebenenlager aufgewachsen, als Kind am Rande eines kleinen Städtchens, weit am Rande. Nur
1: Lohne im Südoldenburgischen.
0: Südoldenburg. Ganz primitiv. Ich erinnere mich an Ziehbrunnen und Matsch und so und viele alte Leute und die haben immer häufig geheult. Die wollten alle zurück in ihre Heimat, in ihr Dorf. Die wollten auf ihren Bauernhof zurück. Sie haben sich gedacht, was macht unser Vieh? Was macht unsere Acker? Und so weiter und so weiter. Also ich habe das nicht anders erlebt. Und da muss ich sagen, es darf sich nie wiederholen. So etwas darf sich einfach nie wiederholen. Und ich sehe nur, dass das alleine, wenn wir sehen, da 2015, die Millionen Menschen, die sich hier auf den Weg gemacht haben, allein durch diese, bedingt durch diese Kriege der USA, ob das im Irak war, ob das in Syrien, in Libyen und so weiter, durch diese permanenten Kriege, die sie machen und die meisten von ihnen ja auch seit 99 ohne UN-Mandat, also die Zeitenwende hat ja da begonnen. Und nicht erst 2022. Also, das ist vielleicht mit ein Grund.
1: Ja, 99 Jugoslawien, Bombardierung von Belgrad.
0: Das ist vielleicht mit ein Grund, wo ich sage, sowas darf sich nicht wiederholen. Und ich kann nur sagen, mein Einblick als junger Hauptmann in die atomare Kriegsplanung und mit welcher Leichtigkeit damals Manöver angelegt wurden, wo Dutzende von Atombomben explodiert sind. Und wie gesagt, ich war dann auch noch ABC-Abwehroffizier in einem Bataillon, dann im Einsatz dann.
1: ABC werden die jüngeren Leute auch nicht kennen, Atom, Biochemie. Atom,
0: Biologie und Chemie, ja. Dass dann, wenn man eine Soldaten in den Einsatz schickt, um eine Brücke zu bauen oder zu reparieren und so weiter, und man weiß, da ist das entsprechend verstrahlt, da hat jeder Soldat ein so ein Strahlendosimeter taktisch, also bis 1000 Rem, ja, das war schon fast tödlich, also für 50%. Also ich denke, die Grenze, die Verantwortlichen wären 500 gewesen. Und da kommt man ausrechnen, da kann ich die jetzt eine halbe Stunde arbeiten lassen, dann muss ich sie wieder rausnehmen und so weiter. Also auch das, da gab es auch Rechenschieber, habe ich auch ausgebildet daran. Also ich sage, was für ein Wahnsinn. Und dann kamen die in neuen Lagen, hat man die Leute da im Einsatz gehabt, kam schon wieder eine Meldung, schon wieder da ein Atomsprengkörper niedergegangen, dann wieder Spähtrupps losgeschickt, die Strahlung gemessen haben. Ein Zirkus ohne Ende. Ich sage, haben Sie es noch und den Schutz der Bevölkerung? Null. Für die Bevölkerung war gar nichts vorgesehen. Also, und da habe ich gesagt, dieser unglaubliche Einsatz, dieser leichtfertige Einsatz von Atomsprengkörpern, und meine Verwendung im Einsatzfall wäre die gewesen als eines atomaren Sperrzugführers. Also ein Bundeswehrzug mit 35 Soldaten und ein Trupp Amerikaner mit den Atomsprengkörpern. Also, nein, und da muss ich sagen, es ist einfach menschenverachtend, eine derartige Kriegsplanung. Und wenn ich sehe, dass die Bundeswehr jetzt in dem Rahmen der nuklearen Teilhabe zwischen Oktober und November, ich glaube 14 Tage, üben die den Einsatz von Atomsprengkörpern. Und da muss ich sagen, nein, dreimal nein. Haben wir nichts gelernt aus diesen letzten 100? Haben wir nichts draus gelernt? Wir haben keine Chance. Der nächste Krieg wird uns noch mehr treffen als die beiden vorherigen. So, und da muss ich sagen, gerade als Offizier, ich kann das nicht verantworten. Ich könnte das nicht mehr verantworten. Und deswegen bin ich ja auch nach 12 Jahren ausgeschieden, weil ich sage, das geht nicht, ich muss neu anfangen. Das geht einfach nicht. Ja.
1: Auf Wikipedia stehen zwar all deine Bücher,
0: ja,
1: aber gleich dreimal der Begriff Verschwörung, Verschwörungstheorie, ja. Verschwörungsszene, ja. Verschwörungsideologe. Trifft dich das?
0: Ja, ich kann nichts dagegen machen. Was soll ich sagen? Da müsste ich also viel Geld in die Hand nehmen und einen tollen Anwalt, der dagegen vorgeht. Das
1: würde nicht helfen, glaube ich.
0: Das wird, glaube ich, auch nicht viel helfen. Und was Sie da haben, also meine Quellen, also ich schaue immer, was ist im US-Kongress verabschiedet worden an Gesetzen. Dann schaue ich, was ist im Pentagon oder was gibt das Weiße Haus heraus. Also all das, was ich hier wirklich habe, sind Quellen von der US-Regierung. Also grundsätzlich zunächst einmal. Und wenn man da mich bezeichnet, dass ich der Verschwörungstheoretiker bin oder Ideologe, dann frage ich, wer macht denn das eigentlich? Bin ja gar nicht ich nehme ja nur das, was Sie vorbereiten, nicht mehr oder weniger. Und gerade beim Wikipedia, Sie machen das ja recht geschickt. Ich habe schon mal reingeguckt. Aber
1: ein schönes Bild ist da mein von dir.
0: Es trifft mich dann ja doch nicht. Ich sage, Sie schreiben nur, Sie geben. Also es ist keine Angabe, warum Sie mich als Verschwörungsideologen. Ein Hinweis, in welchem Bereich, dass ich von UFOs fasele oder von, weiß ich was, von Außerirdischen, was gibt's alles so an Verschwörungsideologen?
1: Naja, so viele gibt es ja mittlerweile nicht mehr, die nicht widerlegt wurden oder die sich nicht bestätigt haben.
0: Aber keine Angabe, für welchen Bereich es zutrifft, keine Angabe. Und dann berufen sich, damit sie nicht angreifbar sind, einen T-Online-Journalisten, der in einem Artikel, den haben sie dann auch verlinkt, und da habe ich mir angeguckt, da hat der einer geschrieben über Verschwörungstheorie, und dann hat er einfach Namen aufgezählt, ohne das zu begründen. Und da ist mein Name auch dabei. Und ohne irgendwelche Begründung.
1: Das ist natürlich perfekt. Na klar, wenn man weiß ja, dass bei Wikipedia Seiten wie T-Online und andere Leitmedien als verlässliche Quelle gelten. Ja. Wenn man es also schafft, einem freien Journalisten oder sagen wir einem T-Online-Angestellten so eine Namensliste unterzujubeln, dann hat Wikipedia die Möglichkeit, all diese Leute im Prinzip zu verbrennen.
0: Genau. Und was ich noch hatte, ich hatte 2016, hatte ich dann eine Auseinandersetzung mit der Frankfurter Allgemeinen Zeitung. Da habe ich auf einem Geopolitik-Kongress in Augsburg, da war auch Daniel Ganser hat er gesprochen, und ich hatte, das war ja genau nach dem Brexit, da hat der ehemalige amerikanische stellvertretende Finanzminister Paul Craig Roberts, einer der ganz großen Amerikaner, also Vor dem verbeuge ich mich. Der ist auch schon weit über 80, hat ein Institut und haut Artikel raus, also jede Woche, wo ich sage, das sind meine noch relativ harmlos. Also relativ harmlos. So, und der hat dann geschrieben, am Tag des Brexits, ich bring's auch ziemlich, ich hab's ja auch da drin stehen, muss ich mal gucken.
1: Na, ihr wirst jetzt finden, ne?
0: Ich finde das sofort. Ja, aber ich wollte, pass auf.
1: Wahrscheinlich sind da meine Notizen noch.
0: Nein. Da, ich sag, EA und NATO sind bösartige Institutionen, ja, die von den USA kreiert wurden, um die Souveränität der europäischen Völker zu zerstören. NATO und EU ermöglichen Washington die Kontrolle über die westliche Welt. Also, das war mein Aufhänger und das habe ich gesagt. Und da war überlebensgroß das Bild von, das Konterfei von Paul Craig Roberts. Und dann schreibt der FAZ-Journalist, und das war dann in der FAZ, Effenberger behauptet, okay, ja, EU und NATO seien bösartige Institutionen. Also, und dann bin ich dagegen vorgegangen und dann haben die das auch, dann, ich sage, ich will, dass sie hinschreiben, dass ich da Paul Craig Roberts zitiert habe. Und sie sollen auch schreiben, dass der mal ein ehemaliger amerikanischer Politiker ist und so weiter. Haben sie natürlich nicht gemacht. Sie haben nur geschrieben, Effenberger besteht darauf, dass wir hinweisen, dass er Paul Craig Roberts zitiert hat. Ohne irgendwelchen Hinweis. Ja. Also, nein, es hat keinen Sinn. Es ist böswillig und sie wollen sich nicht mit der Sache auseinandersetzen und ja, das muss ich halt hinnehmen. Also, ich bitte. Sie sollen mir einmal sagen, in welchem Bereich Fakten, wo sie mir vorwerfen, dass ich Verschwörungstheorie mache. Also, wenn ich hier nur immer nur aus Treddock 525-3-1 zitiere, dann, ja, wo ist denn da die Verschwörungstheorie, frage ich mal, oder?
1: Ja.
0: Und das Schöne, die Süddeutsche Zeitung, vielleicht hat sie es in den letzten Wochen gebracht, aber in den 11 Jahren, in denen die Welt das, in die Medien, über 3 Millionen mal gebracht worden. Natürlich vor allem bei den BRICS-Staaten.
1: Das ist eine Studie, die du gemacht hast, eine Auszählung, wie oft dieses Treddock-Dokument da zitiert.
0: Und hier die Süddeutsche überhaupt nicht. Also, und dann habe ich meine Freunde, die sagen, als Akademiker, klar, also was du da erzählst, du bist doch ein Schwurbler. Wir haben das in der Süddeutschen Zeitung noch nie gelesen. ja, dann also, bitte.
1: Du hast ja das Vorwort schon erwähnt, was ich für dein neues Buch gemacht habe. Das heißt Professor ohne Titel und endet, wenn ich mich richtig erinnere, mit dem Wunsch, Wolfgang Effenberger auf einer Lehrkanzel zu sehen. Aha. Hast du das Gefühl, ausreichend gehört zu werden?
0: Wie soll ich das sagen? Ich bin mit dem, was ich habe, bin ich sehr zufrieden. Also, ich war jetzt ja auf diesem 30 Jahre Regentreff.
1: Ist hier in der Gegend.
0: Ja, das war eine große Osterhofen. In Osterhofen, da waren, glaube ich, 500, 600 Leute. Und die Resonanz da und auch viele, die sich bei mir bedankt haben. Und ich habe da hier, wie gesagt, eine Stunde voll signiert. Also, das war für mich, habe ich noch nie gehabt. Also, und gut, ich meine, die Leute könnten ein bisschen jünger sein.
1: Im Publikum.
0: Aber es waren schon ein paar Junge auch da. Also, da mache ich mir eigentlich weniger Gedanken. Was mir natürlich Freude machen würde, mit jungen Menschen zu arbeiten, das habe ich natürlich leider nicht. Mhm. Ich hatte das.
1: Als Berufsschullehrer?
0: Nee, da war ich schon in Pension.
1: Ja.
0: Aber ich habe jetzt noch Kontakt zu einer Berufsschulklasse von mir. Wir haben uns erst vor 6 Wochen getroffen. Die Berufsschulklasse, das war meine Meisterklasse von der Fachschule für Bautechnik von 89, 90. Und da haben wir uns in München getroffen. Das war schon, also tolle Burschen, muss ich sagen. Also gut, eine Frau war dabei, eine Bauzeichnerin, sonst waren das ja Maurer oder Zimmerleute, die dann den Meister und Techniker gemacht haben. Ja, und der eine hat mir jetzt sogar, meinte mir, was Gutes tun zu müssen und ist dann auf eine Veranstaltung von Gauck gegangen, also dem ehemaligen Bundespräsidenten. Und der hat da seine Bücher verkauft und das sein Buch verkauft und das signiert. Und der hat für mich eins erworben und hat Gauck unterschrieben für Wolfgang und hat ihn dabei fotografiert und hat mir das Foto geschickt und er hat mir das Buch geschickt. Und gut, wenn man liest, was er da schreibt, das ist ja Kriegspropaganda wieder, also wo man sich einfach schämen muss, dass ein Bundespräsident, der weiß doch, was da wirklich gelaufen ist. Und vor allem auch der Bundessteinmeier jetzt hier, den ich auch in einigen Artikeln schon ganz heftig angegriffen habe, weil er kennt die Hintergründe des orchestrierten, vom Westen orchestrierten Putsches in der Ukraine. Er kennt es ganz genau. Und wenn er dann nach Kiew fährt und da dem Selenskyj seine Aufwartung macht, finde ich das so unangemessen wie sonst was. Also, und von ihm auch, dass er sagte, Deutschland, er darf so einen Vertrag nicht machen, nicht so einen Staatsvertrag, das geht nicht. Nein, es wird alles abgesegnet, es wird alles abgesegnet. Und das macht mich eigentlich schon traurig, dass wir hier keine Kontrolle haben. Im Land gibt es keine Kontrolle mehr, meiner Ansicht nach. Die Medien komplett versagt. Komplett. Und wir sehen ja auch die Teilnehmer jetzt auf dem Bilderberg, und das sind ja alles gewichtige Leute von der Financial Times, von Economist, von CNN und so weiter. Aber es sind nur Handlanger für die Leute, die diese Vorgaben machen. Nur die Handlanger.
1: Und wenn sie nicht funktionieren, werden sie ausgetauscht. Und
0: wenn sie sofort ausgetauscht, ist überhaupt kein Problem. Ja. Also, und sie funktionieren halt.
1: Ich habe noch 4 Fragen auf meinem Zettel, eher allgemeine Fragen. Aber bevor ich die stelle, müssen wir noch die Frage zum UN-Sicherheitsrat einbauen, weil wir das vergessen haben.
0: Das haben wir vergessen, ja. Da komm ich aber gerne drauf. 2013 war das deutsch-brasilianische Jahr. Und da gab es den Dr. Astuto, ein Anwalt, brasilianischer Anwalt, der auch in Deutschland ist. Der ist also brasilianisch-deutsch. Und der hat dann eine Tagung veranstaltet in Rio de Janeiro an der juristischen Fakultät der Bundesuniversität von Anwälten, Richtern. Und dann hat er mich auch eingeladen. Der war auch schon vorher in einem Vortrag. Er hat auch an der bei der SPD an der Vollmer-Akademie in Kochel auch unterrichtet.
1: Ein schöner Ort, war ich auch schon.
0: Ja. Und da hat er mich immer eingeladen. Da hat er immer eine ganze Woche gemacht und einen Nachmittag für mich, für meine Geopolitik. Und so hat er mich dann auch nach Rio eingeladen, wo ich, ich bin ja kein Jurist, aber er hat mir hatte die Bitte, dass ich einen Vortrag da halten sollte in der juristischen Fakultät über den Stand der G4-Staaten zur Reform des Sicherheitsrates. So, und da und das war, also die G4 2004, das war Brasilien, Deutschland, Indien und Japan. Und die wollten den Sicherheitsrat entsprechend modernisieren, vielleicht etwas demokratisieren, wie auch immer. Und da habe ich gemacht, ich habe das angenommen und habe dann, und da war der deutsche Außenminister bei Westerwelle, ich habe die alle angeschrieben und der Westerwelle hat mir sehr, sehr nett geschrieben und hat einfach nur mit den Achseln gezuckt und sagt, da gibt's keine Bewegung. Und von den anderen kam Ähnliches, von den anderen Außenministern. Eigentlich hätte ich da gar nicht hinfahren. Ich sage, nein, nichts, es passiert nichts. Also, aber ich bin natürlich trotzdem gefahren, habe die Chance genutzt, um einen Aufruf zu machen, da für eine neue Völkergemeinschaft. Ich sage, das System ist nicht reformierbar. Man wird dieses System nicht reformieren können. Wir brauchen ein neues. Und das war also meine Rede, die ich da gehalten habe. Und da war sogar anwesend ein Häuptling aus dem Amazonasgebiet. Den habe ich am Tag vorher im Gewerkschaftshaus in den Favelas kennengelernt. Der war Bronzehaut, also Dr. Jur, aber mit Pfeil und Bogen.
1: Kam extra, weil du gesagt hast, ich rede da morgen.
0: Nein, der war da. Den habe ich da kennengelernt. Ich habe ihn erlebt da, wie der, ich habe zwar nichts verstanden, wie der vehement mit dem Feuerschwert, sage ich mal, da auf die Missstände da hingewiesen hat in Rio. Und dann habe ich da einen Dolmetscher gebeten, da mich mit ihm bekannt zu machen und so weiter. Dann haben wir uns verstanden. Und dann habe ich gesagt, ich mache am nächsten Tag in der juristischen Fakultät dahin, das könnte ihn vielleicht interessieren.
1: Ja, also doch so, ja.
0: Und dann ist er gekommen, noch mit 2 Leuten. Und dann hat er nach meiner Rede hat er mir eine Kette umgehängt, also eine trage ich immer noch. Oh. Die ist natürlich ein bisschen derangiert inzwischen. Also das war mal eine schöne Silberspirale. Die ist jetzt, und hier war noch so eine Holzkugel da, ja. Die ist aber irgendwann mal abgefallen. Ja. Aber das habe ich da. Und er hat dann mit den anderen beiden, haben die dann einen Tanz vorgeführt da drin.
1: Immer noch in der juristischen Fakultät.
0: In der juristischen Fakultät, ja. Also das war das Erlebnis ohnehin. Ja. Und diese Rede von mir, die ist auch im Internet abrufbar. Okay,
1: dann verlinken wir das. Und dann,
0: also
1: dann
0: ich denke das, schon.
1: Kann jeder deine Reformvorschläge da anschauen.
0: Ja.
1: Kann ich also jetzt zu meinen vier allgemeinen Fragen kommen.
0: Ja.
1: Gibt es etwas, worauf du besonders stolz bist?
0: Stolz? Nee. Doch, wenn ich mal sage, worauf ich besonders stolz bin, doch, habe ich. Ja, da muss ich aber jetzt mal überlegen. Doch, das, was ich da, die Umbau meiner, der Häuser, in denen ich war erstmal vom Elternhaus angefangen, habe ich umgebaut, den Garten im Elternhaus angelegt, mit 13 habe ich 1000 Quadratmeter, weil Vater war Schneidermeister, war Schneiderei, Mutter Schneiderin, die haben sich um den Garten überhaupt nicht gekümmert. Ja. Und mir war es peinlich, weil wir den hässlichsten Garten hatten,

0: gut, das ist, im Zuge der Scheidung ist das verkauft worden. Und jetzt habe ich dann mit 71, ja, habe ich angefangen, da in Osttirol.
1: Das Haus kenne ich ja, auch am Hang.
0: Das kennst du ja, am Hang auch. Das zu sanieren, 4 Jahre wieder. Und zwischen 71 und 75 habe ich das gemacht. Das waren also die produktivsten Jahre in meinem Leben.
1: Nebenbei
0: und
1: sind
0: zugleich
1: ja
0: sind diese beiden Bücher da entstanden.
1: Ja, es gibt ja mehr. Ich habe jetzt nur 2 hingestellt. Nee. Es gibt ja,
0: ein Dutzend,
1: halbes Buchregal.
0: Ja. Aber dass ich da und da möchte ich allen Menschen Mut machen, die da in Pension gehen. Da geht erst das Richtige los. Und ich denke, man kann einfach nur in voller Gesundheit und mit jeder Lebensfreude alt werden, wenn man arbeitet. Ohne Arbeit geht das mit Sicherheit. Also für mich ist das notwendig. Und ich denke, wenn ich nicht mehr arbeiten kann, geistig wie auch körperlich, dann wird es mit mir, glaube ich, schnell zu Ende gehen. Ja,
1: das ist das, was von meinem Besuch in Osttirol am meisten hängen geblieben ist. Zwischen 70 und 80 waren meine besten 10 Jahre. Ja. Und es kommen 10, die noch besser sein werden. Ja. Ich hab ja gerade nach Stolz gefragt. Gibt es etwas, was du mit dem Wissen von heute anders machen würdest?
0: Ich glaube nicht, nein. Doch, vielleicht will ich. Aber vielleicht war das alles auch so richtig. Ich bin ja mit 20 Jahren Leutnant geworden und war da gleich in der Verantwortung. Und ich hatte als Zugführer bei den Pionieren, ich war Zugführer erster Zug in der Kompanie. Kompanie hat 3 Züge, manchmal hat eine Kompanie 4. Und der Kompaniechef war ein Oberleutnant, ich Leutnant. Und wenn der abwesend war, habe ich die Kompanie geführt, mit 20 Jahren. Also ich hatte eine Verantwortung und habe von 20 bis 22 eigentlich kaum Freizeit gehabt. Ich war auf keiner Party. Ich bin, glaube ich, in den Jahren da als junger Offizier da in Minden einmal ins Kino gekommen und sonst viel Dienst gemacht und viele Übungen und dergleichen mehr. Und mir war auch die Karriere wichtig. Ich wollte unbedingt. Und dann bin ich tatsächlich mit 26 Jahren Hauptmann geworden, was damals schon ungewöhnlich war. Ich war wirklich sehr ehrgeizig, ja.
1: Gut, aber ohne dieses wärst du wahrscheinlich nicht der geworden, der du heute bist.
0: Genau. Also, wenn ich jungen Menschen raten will, meiner Enkeltochter, die ist auch so ehrgeizig, die ist 20 und jetzt schon im 4. Semester Jura, der würde ich auch sagen, Mädchen, genieße dein junges Leben. Karriere ist nicht so wichtig. Also, das sage ich im Nachhinein. Aber damit ich so werde, wie ich bin, war es vielleicht wichtig, ja.
1: Wie sieht die Welt aus, in der du gern leben würdest?
0: Ja, ohne solche Papiere wie Dreddock. Mit Sicherheit. Mit Sicherheit. Und ich möchte wirklich, und das ist mein Wunsch, dass wir einen Völkerbund haben, der wirklich demokratisch aufgebaut wird, der alle anderen Kulturen, alle Länder, Völker achtet, mit Respekt achtet und nicht, dass jemand sagt, für uns gilt nur der Exzeptionalismus. Wir stehen über jedem Gesetz in dieser Welt, hat Obama gesagt. Und zwar von den Kadetten in West Point.
1: Das ist das US, das deren, deren DNA, das ist deren Selbstverständnis.
0: Das geht nicht. So. Und ich habe dann noch in meiner Rede da formuliert, da in Rio, dass ich für diesen Völkerbund, den ich mir vorstelle, dass da nicht nur also Länder oder Staaten da ihren Sitz und Platz haben, sondern auch, dass Ethnien wie die Inuits oder die Amazonas-Indianer und so weiter, dort auch Sitz und Stimme haben müssen. Und das hat ihnen natürlich besonders gefallen. Aber ich bin auch überzeugt, dass es so sein muss. Wir müssen denen tatsächlich mit dem Respekt begegnen. Und wenn ich hier wieder Borrell da vor der Welt sagt, wir sind die goldene Milliarde. Also wie kann man nur? Da kommt das sofort von der anderen 7 Milliarden Menschen und sagt, ja, warum seid ihr die goldene Milliarde? Weil ihr uns seit Jahrhunderten auslaugt. Und da trifft ja was zu, nicht? Also
1: das kennt man sonst nur aus dem Fußball, ne? Die goldene Generation, die dann Titel gewinnen muss, die es nur einmal gibt. Also diese Art von Exzeptionalismus, also was Besonderes, Auserwähltes zu sein. Ja,
0: das geht nicht. Ja. Das darf einfach nicht sein. Es darf nicht sein. Also mit Respekt den anderen gegenüber. Und wenn ich sehe, was mich besonders berührt, wenn diese Flüchtlingsströme jetzt ja auch wieder durch den Krieg im Iran, was da wieder in Bewegung ist, was da für Leid ist. Man muss sich mal vorstellen, wenn junge Frauen mit Säuglingen da fliehen müssen, was das bedeutet für den Säugling und für die Mutter.

0: oder alte Leute, die, oder andere, die man zurücklassen muss. Nein, das ist, also das ist, würde ich sagen, nein, das möchte ich nicht. Das muss auch nicht sein, das darf auch nicht sein.
1: Meine letzte Frage zielt in eine ferne Zukunft, auf die Zeit hinter diesen 10 noch besseren Jahren, ja, die vor dir liegen. Was bleibt von Wolfgang Effenberger? Was sollte bleiben, wenn du Einfluss darauf hättest? Was bleibt?
0: Also, einen Grabstein kann ich mir schon vorstellen. Also, ich war im Religionsunterricht, Kommunionunterricht, mit 8 Jahren, glaube ich, war man da, 8 oder 9. Okay. So, ja. Und da haben wir lernen müssen, wir haben 40 Buben in der Klasse, ja. Mut hat auch der Mameluck. Gehorsam ist des Christen Schmuck. Und da habe ich kurz nachgedacht und die anderen haben alle so vor sich hingeschlafen, mehr oder weniger. Und ich habe gesagt, also, wenn ich mal groß bin, möchte ich so mutig sein wie der Mameluck. Weil gehorsam kann jeder sein. Also, und ich bin auch überzeugt, das ist das ganze Elend dieser Welt hat einen Bezug. Das ist der Gehorsam. Das ist der Gehorsam. Also, da rufe ich auf zum Ungehorsam, ja. So schwer es auch für die Eltern ist, mit ungehorsamen Kindern umzugehen. Ich war nämlich auch so ein ungehorsames Kind und bin auch manchmal schon ganz kräftig geprügelt worden. Aber immerhin, der Wille zum Ungehorsam. Nicht alles einfach übernehmen und ausführen, sondern denken. Da kann ich das verantworten. Kann ich das verantworten? So, dann wird die Welt schon besser aussehen. Ja. Und jetzt ist mein Wunsch also, dass auf meinem Grabstein steht, er war so mutig wie ein Mameluck.
1: Ich dachte, es steht, er hat nicht gehorcht.
0: Ja, das wäre vielleicht auch. Ja. Wäre auch nicht schlecht. Ja. Das wäre auch nicht schlecht. Aber er war so mutig wie ein Mameluck. Ja. Also das wäre schon, ja, das könnte ich mir gut vorstellen, ja.
1: Vielen Dank für dieses schöne Gespräch,
0: lieber Wolfgang. Ja, ich danke für die Einladung. Ja.
1: Das war im Gespräch mit Wolfgang Effenberger. Sie haben gehört, dass die Dinge, die wir beredet haben, zu wenig bekannt sind. Also teilen Sie dieses Video, liken Sie es. Wir sind gespannt auf Ihre Kommentare. Sie haben auch gehört, in welcher schönen Gegend wir hier sind. Wenn Sie das selbst mal live erleben wollen, dann kommen Sie zu einem der Kurse an der Freien Medienakademie oder helfen uns sonst, dieses Medienprojekt weiter voranzutreiben. Vielen Dank.
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2: Es ist Freitag in der 18. Woche 2026 und hier ist Nacktes Geld. Für alle, die wissen, dass Geld die Welt regiert und verstehen möchten, wie genau. Ich begrüße euch da draußen und mir zugeschaltet Hermann. Grüß dich, Hermann.
3: Hallo, Paul.
2: Hermann, du warst 30 Jahre ein Herr der Banken. Du hast für sie und mit der Politik Milliarden bewegen. Dafür hast du Millionen von ihnen bekommen. Heute bist du Privatier. Arbeiten muss einzig noch dein Gewissen. Und darum berichtest du uns hier von all dem, was du in der Finanzelite gelernt hast. Bevor wir starten, habe ich zwei wichtige Hinweise an euch, denn heute geht's los. Wir haben einen Überraschungsgast im Haus, der endlich etwas in unsere Sendung bringt, das uns und euch gefehlt hat. Lasst euch überraschen, denn Mike the Pirate ist mit dabei. Der zweite Hinweis, den kennt ihr schon. 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Dafür sage ich herzlich Danke und verschwende keine weitere mehr davon, denn wir haben wie immer viel zu tun. Lieber Hermann, die Haushaltsplanung 2026 bis 2030, die wurde vom Butterberg gelassen. Dann gibt es eine Haushaltsplanung in den USA, nicht nur in Deutschland, die ganz anders aussieht als in Europa. Wer hätte das gedacht? Es gibt Rekordgewinne bei Banken und jede Menge zu berichten über NACMAC und unsere Blockzocker-Projekte. Dazu mit Mike the Pirate erstmals in dieser Sendung die Krypto-News mit wirklich allem Wichtigen, das ihr wissen müsst, wenn ihr schon lange erfahren dabei seid oder gerade erst einsteigt. Aber gerade erst eingestiegen in das Finanzwesen ist auch Lars Klingbeil, dein liebster Politiker, glaube ich, nach Markus Söder. Und der hat die Haushaltsplanung 2026 bis 2030 für Deutschland vorgelegt. Wie sieht's aus im Staat Deutschland, Hermann?
3: Ja, ich weiß nicht, ob Lars Klingbeil jetzt schon angekommen ist beim Anfängerkurs. Also er ist auf dem Weg. Wir warten noch, bis er hier in die heiligen Hallen kommt und versteht, dass 1 plus 1 2 ist. Es ist unglaublich, was die Antifa da für eine Finanzplanung vorgelegt hat. Also es geht um den Bundeshaushalt. Reden wir darüber. Ich erwähne die Antifa, weil der gute Meister daher kommt. Und deshalb ist auch meine Erwartung, dass das Ganze irgendwie ausgeglichen ist, weil das sollte ein guter Haushalt sein, dass man eben weiß, oh, wir nehmen 600 ein und wir geben 400 aus, dann hätten wir noch 200, aber das ist nach vor Nebenkosten und alles, was dann darüber ist, leihen wir uns. Also so würde der Normalbürger denken. Und wenn wir jetzt dem guten Lars zuhören, der ja mit Stromberg gerade auch wieder jede Menge, jede Menge von den kleinen Videos da los.
2: Hast du sie gesehen? Ja? Original. Also ja. Fritz Blackrock, original im Stromberg-Mode. Hör mal, komm mal hier, komm mal ran. Das Gefühl, das kommt aus der Serie. Ja. Entschuldigung.
3: Also man muss ja damit aufhören, die immer wieder zu verurteilen im Sinne von, sie wären so doof. Sie sind einfach Stromberg und für den anderen müssen wir uns noch was überlegen. Aber um der Sache auch die wirkliche Wichtigkeit zuzuordnen, die finanzielle Offenbarung, die er da von sich gibt, 2026 bis 2030, die plant er, beziehungsweise er ist dafür zuständig und die Menschen hinter ihm, die sogenannten Staatssekretäre und Experten, die planen das dann. Und da sehen wir, dass bis 2030, also da kommen wir raus, dass 233 Milliarden in Arbeit und Soziales fließen, also da sind so wunderbare Dinge wie die Rente dabei und natürlich Bürgergeld und jede Sozialleistung und auch die Pensionen von den Beamten. Da will einfach keiner ran und deshalb geht das alles weiter. Die werden dann auch munter hochgeschrieben. Also das ist schon mal ein Posten. Dann gibt es 179 Milliarden für die Verteidigung. Und dann sind wir eben schon bei 400 Milliarden und dazu kommen bis dahin geplant, und wir wissen, dass der Plan manchmal abweicht, wenn es denn zur Sache geht, 83 Milliarden Zinsen. Und da ist das Sondervermögen noch nicht drin. Also Im Jahr 2030 werden 83 Milliarden Euro Zinsen gezahlt, laut der Planung. Und jetzt frage ich dich, Paul, glauben wir, dass bis dahin das Wirtschaftswachstum und das Wirtschaftswunder 2.0 ja. in Deutschland ausgebrochen ist, wenn eben Stromberg und Klingbeil zusammen diese Republik leiten? Ja, Steinmeier ist ja bald weg, so wie ich gehört habe, ist das ja im Mai jetzt schon.
2: Also, ja, dann kommt Göring-Eckardt oder direkt, ja, also, weiß nicht, Meier-Göbel.
3: Ich verstehe einfach nicht, wie kompetent die Leute sind, immer wieder die im Amt waren, noch zu unterbieten. Also von daher...
2: Okay. Ja,
3: heute bin ich gut drauf, wie du merkst.
2: Ich merke schon, ja, es gibt ja jede Menge Grund, weil Lars hat ja, um seine Haushaltsplanung, die du da gerade vorgestellt hast, mit diesem Geld, um das überhaupt bezahlen zu können, was nicht geht, oder sagen wir mal, so zu tun, als ob er einer Bezahlbarkeit näher kommt, neue Abgaben erfunden. Alles, was jetzt kommt, ist kein Scherz, sondern die bittere Realität. Ja. Es gibt eine Plastikabgabe. Wundert man sich? Ein bisschen habe ich mich gewundert, als ich das gehört habe. Dachte, das hätten die da schon längst als artige Mordorinsassen. Es gibt Dosenpfand von Jürgen Dose erfunden, Jürgen Trittin. Das ist eine Plastikabgabe noch nicht, kam bei mir gar nicht klar, aber gut, jetzt ist sie endlich da. Die Mitversicherung von diesen fürchterlichen naziartigen Ehefrauen, die einfach Kinder großziehen, sich fortpflanzen, widerliche rechtsradikale Antisemiten sind das natürlich, die ist auch schon abgeschafft worden in der Krankenversicherung.
3: Die gestrige.
2: Natürlich nicht für die edlen türkischen Ehefrauen von Gastarbeitern, die in der Türkei sitzen, nein, die sind weiter mitversichert. Alles real, kein Scherz, keine Satire. Es soll eine Zuckersteuer geben und Lars Klingbeil sagt in der Bundespressekonferenz darüber wörtlich, das sei nicht um die Kassenlöcher zu stopfen. Nein, das sei, um Gesundheit zu fördern. Und es soll natürlich die Kryptohaltefrist abgeschafft werden, beziehungsweise sagen, noch schneller steuerpflichtig werden, wenn man mit Kryptos handelt. Habe ich was vergessen an Grausamkeiten und neuen Steuern?
3: Nee, ich glaube, dass sie noch weitere im Katalog haben, aber die kommen eben jetzt nach und nach und sie kommen immer schneller. Das heißt im wöchentlichen Turnus und dann wird immer wieder gesagt, dass sie sich nächtelang darüber gestritten hätten. Also so ein bisschen wie natürlich beim Merkel-Viech, dass sie da die Show machen, die ganze Nacht wach und es brennt noch Licht im Kanzleramt und der Terminus ist dann, es wird hart gerungen. Diese Show ist einfach jenseits von Gut und Böse und man kann das wirklich nur mit Stromberg und mit der Satire vergleichen. Oder The Office hieß das, glaube ich. The Office.
2: Das war die Originalversion davon, ja.
3: Genau, die Originalversion, wo du da sitzt und sagst, oh ja, so könnte das ungefähr sein. Und das ist, es ist wirklich so bitter, weil die Menschen dermaßen zur Ader gelassen werden. Und wir natürlich weiterhin sagen, dass das Businessmodell der SPD die Armut der Menschen ist. Ansonsten bräuchte Lars und Bärbel Baas, die ja genauso im Nebel stochert, nicht Richtung Finanzen losgelassen werden. Was mich nur immer wundert, ist, früher war es so, dass wenn man den Minister ausgetauscht hat und dann kam jemand Neues, dann waren die Staatssekretäre immer noch hochgradig kompetent. Und da hat ja irgend so ein Berliner Grüner vor Jahren mal gesagt, ja, wir haben unsere Leute jetzt überall hingesetzt.
2: Benedikt
3: Lux. Das heißt Feuerwehr und Polizei. Und genauso sieht es eben auch in den anderen Ämtern aus. Das bedeutet eben, wenn man jetzt ein bisschen schlecht drauf ist, könnte man sagen, die Reform ist eigentlich unmöglich. Wenn man das Ganze ein bisschen als Satire sieht und nicht unmittelbar von der Armut betroffen ist, dann könnte man sogar darüber schmunzeln, aber das ist mir schon lange vergangen. Wenn ich diese kleinen Videos sehe und du weißt, wie ich darauf anspringe, oftmals kann ich schmunzeln, aber es gibt so ein paar, wo du merkst, sie wollen uns triggern. Also wenn jetzt Lars und Fritze sich irgendwo treffen und diese Dinge heucheln und du sitzt dann und sagst, wer zum Teufel drückt da Like auf Instagram? Und sie sind ja auf Instagram, weil da auch die Kommentarfunktion relativ schnell abgeschaltet werden kann. Aber was soll's? Im Grunde genommen ist es so, wir sind Insolvenzverschlepper mit dieser Planung. Wir werden, das sage ich jetzt mal voraus, den Kapitalmarkt nicht an der Nase rumführen können. Das heißt, wir reden davon, dass die Zinsen nach oben gehen werden. Entweder der Markt drückt sie nach oben oder die Ratingagenturen werden kommen und sagen, das sind eure Reformen. Also es sollte ja ein Herbst, Winter, Frühling der Reformen werden. Keine Ratingagentur wird irgendetwas von dem glauben, was Merz erzählt. Aber es ist meines Erachtens auch strategisch, dass eben die ganzen großen Ratingagenturen sind amerikanisch. Das heißt, die werden zur gegebenen Zeit dann anfangen, am AAA zu rütteln. Und das wird Deutschland eben nicht gut tun. Und die Frage ist mit dieser Führungsmannschaft, was tut Deutschland gut? Ja. Und da kann ich nur sagen, wir reden hier vom Bundeshaushalt. Und in den Ländern, die also für die Bezahlung der Beamten zuständig sind,
2: reden wir
3: und Kommunen, sieht es ähnlich aus.
2: Reden wir konkret über Zahlen. Es sind 543 Milliarden Euro sind verplant. Verteidigung davon 106 Milliarden. Investitionen in Infrastruktur, sagt die Regierung auch, 118 und Neuverschuldung dann 110 Milliarden. Das ist alles noch zusätzlich zu dem sogenannten Sondervermögen, also den verfassungswidrigen Sonderschulden, die ohnehin schon komplett durch den Schornstein sind. Also davon ist nichts übrig und dafür hat sich beispielsweise Nancy Faeser, das ist die Faschistin, die früher im Amt der Innenministerin war und sich mit einer Armbinde irgendwie die Blutzufuhr zum oberen Körperteil abgeklemmt hat, die hat davon 100.000 Millionen für Millionen Euro in ihrem Wahlkreis irgendwelche Sportfelder saniert und irgendwelche Hallen gebaut. Von diesem Sondervermögen unter anderem. Es wurde wahnsinnig viel in Altschulden gesteckt und irgendwelche Verbrauchsmaterialien bei der Bundeswehr. Nichts ist übrig von dem, was man aufgenommen hat, um die große Zeitenwende zu schaffen, alles rumzureißen, ganz neu anzufangen. Nichts ist übrig. Jetzt ist man sich einig, man müsste hart sparen in Zukunft und verschuldet sich aber neu mit einem Fünftel der Gesamtausgaben. Also du bist der Banker, die sind derartig überschuldet, den Laden kann man nur noch abwickeln. Da gibt es nichts und keine Chance, das irgendwie rumzureißen. Ja. Und die einzige Frage ist eben noch, wann der Finanzmarkt da den Stecker zieht.
3: Ja, also wir warten ja darauf, was Euro gegen Dollar macht. Bei den Amerikanern sieht es ähnlich aus, da kommen wir ja gleich dazu. Die probieren wenigstens etwas, aber hier werden wir einfach ratlos regiert. Und was ich sagen wollte, das ist ja der Bundeshaushalt. Das heißt, Länder und Kommunen sehen ja ähnlich schlecht aus. Die werden vom Bund auch alleingelassen. Wir reden hier nicht mehr über 70% oder 72% Verschuldungsgrad, sondern ja, teilweise über 400. Also, dass du, wenn du Beamtenpensionen und alles, was der Staat versprochen hat, da reinrechnest, dann sieht es dunkel aus. Die Frage ist ja weltweit, wird es irgendwann, und davon bin ich eben überzeugt, eine massive Zinssenkung geben. Es wird unglaublich viel Geld neu gedruckt. Was das Geld dann wert ist, können sich natürlich alle denken danach. Und deshalb sagen wir ja immer, die Flucht in Assets, also eine Goldmünze oder eine Silbermünze oder ein Bitcoin oder vielleicht ausgewählte Aktien. Das sind eben die Assets. Häuser sind wir auch noch nicht fertig, weil du die Haltefrist von Bitcoin erwähnt hast. Ähnlich eine der nächsten Attacken wird auf Häuser wieder sein. Also, dass die 10-Jahres-Frist fällt und dass ihnen, es geht ja darum, dass ihnen nur Einnahmen einfallen. Es wird nie darüber gesprochen, was gespart werden kann. Und da könnte man eine ganze Menge sparen. Da kann man einen ganzen Podcast füllen. Aber sie wollen es eben nicht. Und deshalb wissen wir genau, dass das volle Absicht ist. So dumm kann keiner sein. Also ist es Absicht und Bösartigkeit. Und das sind ja die Dinge, die du auch erwähnst, wenn eine Frau in der Türkei wohnt von einem Menschen, der hier Sozialleistungen kassiert, dann wird die nicht ausgenommen. Also noch deutlicher kann man es den Leuten hier nicht sagen. Und dann ist die Frage, wie reagieren wir darauf? Wir können immer nur darauf aufmerksam machen, aber es wird sich eben dahin zeigen, dass nicht nur überall gespart wird, jetzt wird mal mit der Gießkanne über Sportplätze und vielleicht das ein oder andere Schwimmbad renoviert. Das nennen sie dann Innovation oder Investition. Bei mir war es früher so, dass man über Investitionen geredet hat, dass man da eine Rendite erzeugt oder etwas wesentlich besser macht. Und wenn jetzt ein Rasenplatz irgendwo auf einem, ja, in der Kleinstadt renoviert wird und der ist dann super, dann weiß ich nicht, wo die Rendite herkommt, außer dass vielleicht die Neubürger da noch eine Besonderheit haben, dass die spielen dürfen. Aber wir sollten uns auch in diesem Zusammenhang, was noch oben drauf kommt, den Ukraine-Kredit, den Friedrich Merz so vehement durchgepustet hat, den sollten wir uns auch anschauen. Das sind 90 Milliarden, das heißt im Jahr 26 und im Jahr 27 sollen jeweils 45 Milliarden fließen. Da ein kleiner Blick auf die Ukraine, die war vor dem Krieg bei 160 Milliarden Wirtschaftsleistung. Und wenn du jetzt überlegst, das Land ist im Krieg und wird jetzt mit im Grunde genommen 90 Milliarden zusätzlich belastet, dann geht natürlich da auch der Verschuldungsgrad durch die Decke. Ist aber nicht so schlimm, weil im Grunde genommen dieses Darlehen oder dieser Kredit, von der Leyen sagt ja auch immer, es ist nur ein Kredit, der soll aus russischen Reparationszahlungen irgendwann mal zurückgezahlt werden. Der Zins ist null für die Ukraine. Und das heißt, allein da reden wir wieder über 3 bis 4 Milliarden nur Zinsen im Jahr für etwas, wo wir wissen, es kommt nicht mehr zurück. Und ich hatte mir das mal angeschaut bei einem Post von Thorsten Polleit. Die Belastung pro EU-Bürger sind 644 Euro daraus und 1.394 Euro pro Erwerbstätigen. Also ihr Erwerbstätigen da draußen, allein durch diese 90 Milliarden, die Zins los an den Zelensky aus dem schönen Kiew gegeben werden, sind praktisch 1.394 vor Einkommensteuer jetzt schon belastet. Und das ist, sind so Dinge, wo du dann irgendwann auch die Lust verlierst, die Zahlen anzuschauen. Wir sehen, dass der Markt reagiert. Die amerikanischen Zinsen sind wieder bei 4,40. Dass die 10-Jährigen, und da ist so der Level, wo normalerweise Donald Trump reagiert. Da will er nicht, dass die 10-Jährigen drüber gehen. Ich weiß nicht, ob Klingbeil und Merz auf die 10-jährigen deutschen Zinsen oder europäischen Zinsen schauen, aber die zeigen im Moment auch, dass sie nach oben gehen wollen. Die sind über 3%. Wir waren schon bei 3,12 und da ist auch eine Frage der Zeit, bis wir da oben Richtung 3,30 oder noch weiter rausgehen. Und dann kostet eben diese 90 Milliarden Kredit für die EU nicht mehr 3 bis 4, sondern irgendwann dann 4 bis 5 und dann 5 bis 6 Milliarden im Jahr. Also wo du hinschaust, ist es Insolvenzverschleppung. Natürlich nimmt niemand die Verantwortung dafür, aber wenn du so als Privatwirtschaftler wirtschaftest, bist du tot. Hm. Und ja, die Typen rennen immer noch darum und beglückwünschen sich im Sauerland, wie auch immer.
2: Bezahlen, gibt es nicht nur Plastikabgaben und Zuckersteuer neu, sondern auch besagte Haltefrist wird abgeschafft. Das bedeutet für diejenigen Deutschen, die sich Bitcoin gekauft haben, zu denen ihr vielleicht auch gehört als Hörer dieses Podcasts, die vielleicht neu dazu gekommen sind und vielleicht gar nicht wussten oder es genau deswegen getan haben und wussten, eben nach einem Jahr sind die Dinger aus der Steuer raus. Wenn du sie ein Jahr gehalten hast, darfst du sie dann eben verkaufen, weil sie nicht mehr als Spekulationsgewinne gelten. Genau da will man ran, da will Lars Klingbeil dran. Er formulierte es ganz allgemein, sagte, wir wollen Kryptowährung anders besteuern. Und anders heißt natürlich höher, immer eine Preisanpassung ist natürlich eine Erhöhung. Und das macht er wieder parallel mit seinen Kommandeuren unter Uschi von der Lügen in Brüssel, weil die Brüsseler Kamarilla ja auch angekündigt hat, sie wohl anders besteuern. Brüssel plant also eine EU-weite andere Besteuerung von Kryptos und Lars Klingbeil plant speziell für Deutschland, die hier bisher vorhandene Haltefrist fallen zu lassen. Tja, die Steuer...
3: Das ist eine gute Frage. Machen Sie es rückwirkend? Beziehungsweise mein Tipp da, relativ schnell eure Kryptos verkaufen und wieder zurückkaufen. Also heute verkaufen, morgen zurückkaufen, den Trade abschließen, jetzt noch, wenn es geht, ich weiß nicht, wie genau die Ausgestaltung sein wird, ob sie sagen, das machen wir rückwirkend, aber ansonsten jetzt die Profite nehmen und einfach zu dem Kurs jetzt wieder einsteigen. Das heißt, alles, sofern ihr auf Profiten sitzt, jetzt vorher nehmen. Das wäre so die erste Maßnahme, aber man muss sich anschauen, sie geben ja immer nur diese Headlines raus. Wir müssen sehen, was genau das alles aufgeschrieben ist und dann gucken wir nochmal.
2: Genau. Und als hätten wir es irgendwie geplant und uns gedacht, ist es spätestens das natürlich ein Weckruf für all die, die mit Kryptos noch gar nichts zu tun haben, nun mal langsam drüber nachzudenken, ob sie das nicht vielleicht doch ändern sollen. Denn nicht ohne Grund geiert natürlich auch Lars Antifa auf diese Währung, auf diese Zahlungsmöglichkeiten, die eben technisch nicht zugänglich sind, wo er keine Möglichkeit hat, er und auch seine Helfershelfer in den Bankkonzernen nicht, keine Möglichkeit hat, da ranzukommen, wenn ihr sie denn wirklich auf euren eigenen Wallets habt, nicht bei irgendwelchen Börsen hinterlegt oder sie irgendwelchen anderen Menschen zum Verwahren, also als Custodial gibt, sondern selbst eure Seeds habt und damit eure eigenen Coins. Und wir haben bei uns im Team bekanntermaßen Mike the Pirate, unseren Krypto-Spezialisten, den viele von euch schon kennen aus unserem Community-Chat, der Nackten Markt, der ja nicht nur euch dort im Chat und über andere Wege immer wieder sehr gute, sehr aktuelle Informationen gibt, sondern er ist natürlich auch der Mann, der uns die Krypto-News liefert. Und hier sind sie, deswegen erstmals in unserem Podcast wirklich alles, was man diese Woche wissen muss über die Kryptowelt. Die Krypto-News mit Mike the Pirate.
4: Ja, hallo zusammen. Wir werfen einen Blick auf den aktuellen Markt. Der Crypto Fear and Greed Index liegt aktuell bei nur 29 Punkten. Das bedeutet weiterhin deutliche Angst unter den Anlegern. In den letzten 3 Monaten war das Stimmungsbarometer meist im 4- oder sogar extrem 4-Bereich unterwegs. Vor einem Monat war es mit 8 Punkten ganz tief im Keller. Seitdem hat es sich erholt. Bitcoin liegt derzeit bei rund 76.000 Dollar und hatten in den letzten 24 Stunden leichte Schwankungen. Wir sehen aktuell einen interessanten Kontrast zum Aktienmarkt. Der Fear and Greed Index für die großen Aktienmärkte, der CNN, liegt bei 64 Punkten, also klar im Greed-Bereich. Dort sind die Anleger deutlich optimistischer als bei Bitcoin und Co. Die Fear-Phase hält beim Bitcoin also an, während die Aktienmärkte im Greed-Modus laufen. Für mutige Anleger könnte das aktuell ein Niveau interessant sein, aber wie immer gilt, der Markt hängt stark von allgemeiner Wirtschaftslage, Zinsen und neuen Nachrichten ab und wer investiert, sollte nur Geld nehmen, das er auch verlieren kann. Der aktuelle Aufreger in der Bitcoin-Welt. Ein bekannter Entwickler will eine neue Version von Bitcoin starten und das sorgt für heftigen Streit. Paul Stork, ein langjähriger Bitcoin-Programmierer, hat einen sogenannten Hardfork namens eCash angekündigt. Der soll im August 2026 starten. Was bedeutet das ganz einfach? Jeder, der heute Bitcoin besitzt, soll automatisch die gleiche Menge an neuen eCash-Münzen bekommen, im Verhältnis 1 zu 1.
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5: 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Das Bundesentwicklungsministerium hat 230.000 Euro für ein Projekt zur Herstellung und Vermarktung von Seife in Simbabwe ausgegeben. Ziel war es, eine Einkommensquelle für Tonga-Frauen in der Region Binga zu schaffen. Die Bundesregierung bewertet das Vorhaben als erfolgreicher als ursprünglich erwartet. Eine unabhängige Evaluierung nennt sie in ihrer Antwort auf eine kleine Anfrage der AfD-Fraktion jedoch nicht. Nach Angaben der Bundesregierung entfielen 66% der Ausgaben auf den Aufbau der Produktion. Weitere 9% wurden als Verwaltungskostenpauschale für Leistungen des deutschen Trägers angesetzt. In der vergangenen Woche fand das russische Wirtschaftsforum in St. Petersburg statt. Daran nahmen mehrere Politiker der AfD teil und sorgten damit für Kritik. Als Reaktion auf die Teilnahme veranlassten nun die SPD und die Union im Bundestag eine Aktuelle Stunde für Donnerstag unter dem Titel Russlands Eskalation im Ukraine-Krieg und die Teilnahme von AfD-Abgeordneten am St. Petersburger Wirtschaftsforum. Darüber berichtete das Handelsblatt. Neben dem sächsischen AfD-Chef Jörg Urban, dem AfD-Bundestagsabgeordneten Steffen Kotré und dem Europaabgeordneten Büstron reiste auch der außenpolitische Sprecher Markus Frohnmeier nach Russland. Furcht vor schlimmen Krawallen. Im französischen Clermont-Ferrand, rund 470.000 Einwohner, wurde für die Dauer der Fußballweltmeisterschaft für Jugendliche unter 16 Jahren eine Ausgangssperre verhängt. Damit sollen Ausschreitungen, wie zuletzt in Paris, verhindert werden. Kritiker fragen sich, wann der WM-Lockdown kommt, bei dem die Bürger gezwungen werden, vor dem Fernseher zu sitzen, bis die Gelddruckmaschine der FIFA wieder vorbei ist. 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
4: Als eCash angekündigt, der soll im August 2026 starten. Was bedeutet das ganz einfach? Jeder, der heute Bitcoin besitzt, soll automatisch die gleiche Menge an neuen eCash-Münzen bekommen, im Verhältnis 1 zu 1. Wer also 2 Bitcoin hat, bekommt 2 eCash. Man kann sie verkaufen, behalten oder auch einfach ignorieren. Der wirklich umstrittene Teil: Stork will auf der neuen eCash-Blockchain etwa 500.000 der rund 1,1 Millionen Satoshi-Coins anders verteilen. Das sind die vielen Bitcoin, die seit der Gründung vor über 15 Jahren niemals angefasst wurden und die dem unbekannten Erfinder Satoshi Nakamoto zugeschrieben werden. Diese Coins sollen teilweise genutzt werden, um frühe Investoren und Entwickler zu belohnen und das neue Projekt anzuschieben. Darüber sind viele Bitcoin-Fans empört. Für sie bricht das mit den wichtigsten Regeln von Bitcoin. Niemand darf einfach fremdes Geld umverteilen. Das ist alles Diebstahl, heißt es in der Community. Andere sehen das als cleveren Weg, altes, totes Kapital wieder in Bewegung zu bringen und Innovation zu fördern. Was würde passieren, wenn das wirklich dazu kommt? Kurzfristig könnte der Bitcoin-Kurs stark schwanken, weil viele unsicher sind. Langfristig könnte die Bitcoin-Gemeinschaft weiter gespalten sein, ähnlich wie damals bei der Bitcoin-Cash-Fork. Noch ist nichts entschieden. Ob eCash wirklich startet, hängt davon ab, ob genug Unterstützung aus der Community kommt. Bitcoin hat schon viele solcher Debatten überstanden, aber ein Eingriff in die legendären Satoshi-Coins wäre neu und könnte das Vertrauen ein wenig erschüttern. In den USA sorgt derzeit ein neuer Bericht des Magazins Forbes für Aufsehen. Das Blatt kritisierte das Bitcoin-Mining-Unternehmen American Bitcoin, an dem Eric Trump maßgeblich beteiligt ist. Statt eines profitablen Miners sei ABTC vor allem ein Arbitrage-Vehikel, das die Begeisterung von Trump-Anhängern nutzte, ausnutze hohe Bewertungen, um Aktien zu verkaufen und damit Bitcoin zu kaufen, während die Aktie des Unternehmens massiv an Wert verliert. Die Aktie ist seit dem Börsendebüt im September 2025 um rund 92% eingebrochen. Anleger sollen insgesamt etwa 500 Millionen Dollar verloren haben. Eric Trump selbst habe sein Vermögen dennoch von rund 190 auf 280 Millionen Dollar steigern können. Eric Trump konterte umgehen und warf Forbes vor, nach einer Übernahme durch chinesische Investoren zu einem politischen Kampfmittel geworden zu sein. Er listete die Folge von ABTC auf, über 7000 Bitcoin im Bestand, starkes Wachstum und amerikanische Energie für die Miner. Der Streit unterstreicht die hitzige Debatte um die Kryptoaktivitäten der Trump-Familie. Gute Nachrichten sehen Kryptofans momentan auf Telegram. Ab sofort können intelligente KI-Helfer in Telegram nicht nur mit dir chatten, sie können jetzt auch selbst mit Krypto handeln. Der Entwickler Tontek hat sogenannte Agentic Wallets gestartet. Das funktioniert ganz einfach. Du gibst dem KI-Agenten ein eigenes, separates Wallet, lädst es mit einem bestimmten Budget auf und danach kann der Agent selbstständig Geld überweisen, Token tauschen, Staking betreiben oder sogar automatisch traden. Alles innerhalb deiner festgelegten Grenzen. Die KI kommt nie an deine privaten Schlüssel ran, dein Geld bleibt sicher. Tontek spricht von einem großen Fortschritt. Aus reinen Chat-Robotern werden echte handelnde Helfer. Der Start kommt nur einen Tag, nachdem die große Kryptobörse Gemini ähnliche KI-Trading-Funktionen vorgestellt hat. Ein Zeichen, dass Agentic AI, also handelnde künstliche Intelligenz, in der Kryptowelt immer wichtiger wird. Und es gibt noch mehr spannende Neuigkeiten von der Ton-Blockchain, die zu Telegram gehört. Gründer Pavel Durov hat mitgeteilt, Ton ist jetzt 10-mal schneller als vorher. Schon nächste Woche sollen die Transaktionsgebühren um das 6-fache sinken, auf nur noch etwa 0,0005 US-Dollar pro Transaktion. Das macht Ton super günstig und ideal für den Alltag. Experten erwarten dadurch einen echten Boom für Zahlungen und Apps. direkt im Messenger. Eine wichtige Warnung für alle Hörerinnen und Hörer. Es gibt gerade eine besonders gefährliche Phishing-Mail, die offiziell eine Nachricht vom Bundesamt für Zentral für Steuern getarnt ist. In der Mail geht es um angebliche Steuern auf Kryptowährungen wie Staking oder DeFi. Die Betrüger drohen mit hohen Strafen bis 500.000 Euro und sogar Gefängnis. Sie fordern auf, innerhalb von 5 Tagen ihre Wallet mit dem Elster-Portal zu verbinden über einen Link in der Mail. Und das ist eine brutale, gut gemachte Fälschung. Die Behörden checken keine solchen Mails und verlangen niemals, dass sie ihre Wallets direkt verknüpfen. Was sie keinesfalls tun sollten, wenn sie solche Mails bekommen, niemals auf Links klicken. Die Mail sofort löschen und bei Verdacht an den korrekten Absender melden, in dem Fall das BSI. Zum Abschluss schauen wir noch einen Blick nach Österreich. Aktuell aus Österreich Bitpanda-Kontroverse in Wien. Der Kryptoanbieter Bitpanda gerät in die Kritik. Der bekannte Finanz-YouTuber Markus Miller wirft dem Unternehmen vor, seine Kunden mit falschen Versprechen zu täuschen. Hintergrund: Bitpanda hatte den Betrieb seines neuen Vision Wallets von einer Firma in den Vereinigten Arabischen Emiraten auf die Cayman Island verlagert. Genauer auf die VW3 Labs Limited. Miller kritisiert, dass Bitpanda sich weiterhin als reguliertes europäisches Unternehmen vermarktet, während wesentliche Teile des Geschäfts nun in einer Offshore-Jurisdiction laufen. Bitpanda begründet den Schritt als strategische Entscheidung, um mehr On-Chain-Funktion anbieten und das Produkt schneller entwickeln zu können. Das Unternehmen betont, dass für Nutzer keine Nachteile entstünden. Ob die Verlagerung Auswirkungen auf die Regulierung und das Vertrauen der Kunden hat, wird nun in der Kryptoszene intensiv diskutiert. Wer hätte denn auch ahnen können, dass man bei der EU und nationalen Kryptoregulierung die Bitpandas Führungskräfte in Österreich den Politikern in die Gesetzesvorlagen diktiert hatte, selbst bei auf der Strecke bleibt. Das war's zu den News.
2: Ich danke dir, Mike the Pirate. Und wenn ihr da draußen jetzt in weiten Teilen Bahnhof verstanden habt, dann seid ihr sicherlich nicht allein. Macht euch keine Sorgen darüber, aber nehmt es doch vielleicht zum Anlass, ein bisschen reinverstehen zu wollen, was da wie gemeint war, was eigentlich Tonnen ist, warum man auf Telegram mit Krypto bezahlen kann, wie die neuesten Scams dazu aussehen und warum ihr vielleicht wie viele andere auch diese recht gut gemachte Phishing- und Abzock-Mail eines scheinbaren Steueramtes in Deutschland, wobei, Hermann, das wäre eigentlich kein Unterschied zu den normalen Briefsendungen, die man sonst bekommt von der Steuer. Das sind auch Phishing und Abzocken. Aber all das, da das zu entdecken, soll auch diese neue Serie helfen, euch mit den neuesten Vorgängen im Bereich der Kryptos vertraut zu machen. Wir werden Mike the Pirate in Zukunft immer wieder an Bord haben, euch diese Krypto-News als solche kenntlich machen in der Inhaltsangabe, sodass, wenn ihr sagt, nein, ich wehre mich mit Händen und Füßen, will's partout nicht hören, dann zwingen wir euch nicht. Wir sind nicht hier, um euch zu erziehen, sondern wir sind hier, um euch die Möglichkeit zu geben, reinzukommen in Dinge, die ihr vielleicht interessant oder wichtig findet. Ich bedanke mich sehr herzlich bei Mike the Pirate. Großartig, dass wir das mit an Bord haben. Und ihr wisst da draußen, ohne Mike würden Hermann und ich auch gelegentlich gehörig uns die Finger verbrennen, wenn wir in seinem Teich fischen und beispielsweise versuchen, Tesla-Aktien zu kaufen und gar nicht wissen, über welche App man das wie macht bei unserem Blogzocker. Die peinliche Folge dazu ist live. Wir haben dank Mike the Pirate gelernt und ich danke ihm auch besonders herzlich hierfür. Ja, Hermann, es läuft weiter spannend im Kryptomarkt. Die Amerikaner sind da drin. Nicht nur die Scammer die anonymen Scammer aus dem breiten Volk, sondern auch der oberste Scammer im Amt des Präsidenten mischt kräftig mit. Und das Erstaunliche ist bei all dem, was sie da abziehen, was die Regierung Trump abzieht, es ist für sie eine Rekorderfolgsstrecke, ganz außerhalb von Trumps Selbstlobeshymnen und seiner I'm the greatest, I'm the best. Tatsächlich ist die amerikanische Wirtschaft, zumindest wenn man auf den S&P 500 kommt, tatsächlich auf the greatest und best Stand. Der S&P 500, sehr, sehr wichtiger Aktienindex der USA, ist auf absolutem Rekordhoch und die US-Haushaltsplanung, die ist zwar auch schwierig, aber sieht erheblich besser aus als die deutsche darunter, oder?
3: Ja, also wie ich immer sage, sie tun etwas. Man muss dann natürlich sagen, dass die Schuldenorgie der USA nicht gut aussieht. Aber zumindest ist es so, selbst Elon Musk spricht davon, dass bis zu Triple-Digit-Wirtschaftswachstum möglich ist. Das hört sich erstmal unglaublich realitätsfern an. Aber wenn wir zwei vor der KI sitzen und sehen, was wir da in wenigen Stunden zaubern können, dann ist es schon, dass man sagt, wow, also die Produktivitätsgewinne sind hier massiv. Und das Ganze deckt sich mit einer Meldung, die ich gerade sehe, dass die Retail-Investoren, also Kleinstinvestoren oder private Investoren, jetzt sich darauf beschränken, Leveraged Semiconductor ETFs zu kaufen. Was heißt das?
2: Ich wollte gerade fragen.
3: Wer den Blockzocker verfolgt, der weiß, dass wir schon mal kurz angesprochen haben, was ein Leverage Deal ist oder ein gehebelter Deal. Das heißt, hier kaufst du etwas zu 100, aber du hast die Veränderung, wie wenn du bei 2:1 oder 3:1 eben 200 oder 300 investierst. Das heißt, es ist wesentlich risikoreicher, weil wenn das Ganze nach unten geht und gegen dich, ist natürlich auch das Geld weg. Du wirst dann sozusagen ausgestoppt. Wenn du nichts mehr auf dem Konto hast, dann nimmt das einer und zieht von dannen. Also meistens ist es ja so, dass das Geld nicht weg ist, sondern irgendwo bei der Trump-Familie. Und so ist es auch hier. Also die Zuwachsraten, in diesem Short-Semikonduktor und dann auf der anderen Seite in dem Leverage-Long-Semikonduktor. Wir reden hier über die großen AMD, also Advanced Micro Devices, Micron, diese Companies, die in den letzten Wochen unglaubliche Volatilität hatten, aber eben diesen S&P, den du ansprichst, der jetzt auf dem All-Time-High ist, durch ihre
2: Gewichtung. Was sagt der eigentlich aus? Vielleicht kannst du das auch noch anhängen, nachher, um nur zu erklären, was der Unterschied zwischen S&P und Dow Jones ist für diejenigen von uns, die nicht gerade so firm sind mit der amerikanischen Börsenwelt. Entschuldige für die Unterbrechung, aber vielleicht danach.
3: Ja, kein Problem. Das sind zwei verschiedene Indizes. Also es gibt ja in Deutschland auch den DAX, das sind die 40 größten oder kapitalstärksten beziehungsweise von der Marktkapitalisierung größten Unternehmen. Und dann gibt es den sogenannten MDAX, da sind eben kleinere Firmen drin, die dann als Krönung eben in den DAX kommen können. Und bei Amerika ist es so, dass der S&P 500, wie es der Name schon sagt, 500 Unternehmen hat, die 500 größten, und damit breiter ist als der Dow Jones, der jetzt, ich habe schon ewig keinen Dow Jones mehr gehandelt, ich glaube, das sind auch 40 Werte, das ist eben ein anderer Index und anders gewichtet. Aber es hat sich herauskristallisiert, das war früher der Leitindex, aber der S&P 500 hat das Rennen da gemacht. Das ist die Benchmark, das ist das, was man anschaut. Und von daher, diese Semiconductor, die ich erwähne, die sind innerhalb des S&Ps jetzt so gewichtig geworden mit den großen, also mit Nvidia, mit Amazon, mit Google, dass die eben diesen Index auf ein All-Time-High gezogen haben. Das heißt, die breite Masse dieser 500 Aktien, die sind nicht am High. Und man nennt das eine sogenannte K-Shape-Recovery. Warum? Man muss sich das wie ein K vorstellen. Der Markt saust nach unten, also das die linke Seite vom K, und dann geht ein Teil direkt wieder ganz nach oben. Das sind, wenn man die Vermögensverteilung nimmt, die Reichen. Und auf der anderen Seite im K sieht man eben, dass das in der Mitte abknickt und wieder nach unten geht. Und das Schaubild hat sich eben durchgesetzt, dass die Leute sagen, es ist eine K-Shape-Recovery. Das hieß, alles, was im S&P wieder zurückkommt als Investment und so, geht eigentlich zu denen, die diese Assets, und deshalb sage ich ja immer, man muss Vermögenswerte haben, also nicht große Geldbestände auf Girokonten oder Sparkonten haben, weil sie da an Kaufkraft verlieren, sondern das sind eben die Leute, die es sich erlauben können, bestimmte Assets, Vermögenswerte zu haben, die nicht auf Knopfdruck so vermehrbar sind wie das Drucken von Geld. Und wir hatten jetzt gerade ein FED-Meeting, also ein Meeting der amerikanischen Zentralbank. Das war das letzte von Jerome Powell, dem Busenfreund von Donald Trump.
2: Also Vorsicht, lange, seit JP Morgan, ja. Vorsicht mit Busenfreunden. Ja, das, also, du, ja. Nein, Vorsicht. Also,
3: du hast eine Neuigkeit zu JP Morgan. Da gibt es wieder
2: dieses Sexualisieren im Finanzwesen. Ich warne dich. Ja, gut. Also, ja, bitte. Ja. Fahr fort, aber pass
3: genau.
2: auf.
3: Okay, ich passe auf. Jerome Powell ist halt jetzt, das war sein letztes Meeting, er bleibt im Moment noch in dem Komitee. Er kann da bis Anfang 28 sogar bleiben. Und da sagt Trump natürlich in einem Tweet wieder, natürlich bleibt er, weil er sonst keinen Job findet. Also er tritt weiter nach. Und jetzt kommt eben am 15. Mai der neue Kevin Warsh, der erstmal so ein bisschen die harte Hand angekündigt hat. Aber wir alle wissen, die Wahrheit liegt auf dem Platz, wie man im Fußball sagt. Das heißt, wenn ich mir die US Debt Clock anschaue und wir sehen, dass wir bei 39,2 Billionen sind, da kannst du so viel harte Hand haben, wie du willst. Sie werden die Zinsen nicht erhöhen. Die EZB ist vielleicht in der Lage, die hat auch gerade die Zinsen unverändert gelassen, genau wie Bank of England, Bank of Canada. Aber da wird geredet, es wäre doch bei anhaltender Inflation, sprich weiter hohem Ölpreis, eigentlich der logische Schritt, dass man anhebt. Und ich glaube das eben nicht. Und genauso glaube ich diese Story in Amerika nicht, dass man da mit harter Hand zugegen sein will. Dagegen sprechen, dass die Käufer der US-Staatsanleihen nun ganz offensichtlich Hedgefonds und große Banken sind. Warum? Es wurde einmal der Leverage-Mechanism aufgehoben. Das heißt, die Banken zum Beispiel hinterlegen die US-Staatsanleihen nicht mit Eigenkapital. Das heißt, sie können hier hebeln um ein Vielfaches und diese kleinsten Kursschwankungen ausnutzen. Wenn dann sozusagen das Risiko doch so groß wird, dann gehen sie eben hin und geben das ihren Hedgefonds, bei denen sie öfter mal beteiligt sind, entweder mit Seed Money oder direkt über die Firmenstruktur. Die machen das Gleiche. Das heißt, die kaufen unglaublich viel Staatsanleihen, geben sie dann sofort in den Repo, in Repurchase Agreement, haben wir ja hier auch gelernt. Das heißt, ich habe eine Staatsanleihe, ich gebe sie zur Zentralbank, die gibt mir dafür Cash und damit kann ich dann tun, was ich will. Und diese Summen sind so groß, dass eben die kleinsten Veränderungen im Zins, jetzt von 4,2 auf 4,3 auf 4,4, schon eine unheimliche Auswirkung haben. Aber was da gespielt wird, ist eben, dass die Refinanzierung auf dem kurzen Ende, da wo wir die Zinserwartung haben, dass der Zins fällt, eben immer attraktiver wird. Das heißt, im Moment sind die 10-jährigen Zinsen in Amerika bei 4,4% und die 2-jährigen Zinsen sind, lass mich jetzt ganz aktuell schauen, die 2-jährigen US-Zinsen, die sind bei 3,89. Also auch hier sieht man, es sind 50 Basispunkte. Die Zinsen, die unverändert gelassen wurden beim Fed-Meeting, sind im Korridor zwischen 3,5 und 3,75. Das heißt, eigentlich kann man ungefähr sagen, bei 3,5 können sie es finanzieren. Sie bekommen aber durch das Halten 4,5%. Und das ist natürlich, wenn du das in Milliarden machst, ein sehr lukratives Geschäft. Und das kann man dann auch in den Zahlen sehen, die sich eben dahin niederschlagen, dass man immer wieder sieht, ja, die Ausländer kaufen keine US-Staatsanleihen. Und da hat es Donald mit vor allem Scott Bessent, seinem Finanzminister, geschafft, der ja früher Hedgefondsmanager war, der war unter anderem auch bei Soros, dass eben die amerikanischen Hedgefonds diese Anleihen kaufen und dass sie darüber auch die Zinsen irgendwo im Zaum halten. Also auch die amerikanischen Zinsen müssten eigentlich höher handeln, aber dann wird wieder neues Geld ausgegeben. Das geht dann an die Großbanken.

0: 2% Inflation im Jahr ist, was ja auch die EZB hat, sondern dass sie mit 3% happy sind. Das hört sich nicht viel an, ist aber 50% mehr als 2%. Und das heißt, das werden wir in Zukunft beobachten. Die japanischen Zinsen, die wir gerne beobachten, auch wieder neues All-Time-High auf 10 Jahre bei 2,52. Die kommen von minus 20, also von da minus 0,2. Da ist auch ordentlich Druck. Der Kapitalmarkt im Moment probiert, so ein bisschen den Krieg auszuschalten, indem man nicht auf die Nachrichten von Trump mehr irgendwie reagiert, weil man auch weiß, dass irgendwo ein Insider-Trade dahinter läuft.
1: Was?
0: Und von daher ist es einfach interessant, sich das Zinsgemenge anzuschauen und da auch zu sehen, okay, wer sind denn die großen Käufer? Und ich sage es ja jede Woche, ich gehe fest davon aus, das wird jetzt noch ein bisschen Hardball sein, indem man die Zinsen unverändert lässt und dann wird man die Zinsen so nach unten reißen, wenn man denn die Ausrede braucht, ja, der Labormarkt, also der Arbeitsmarkt, es gibt so viele Arbeitslose. Und so werden wir, ähnlich bei Lars, musst du für Plastik zahlen und bei Trump wird es halt so gemacht, dass du vorgeführt wirst und dass eine Riesenshow gemacht wird und zum Schluss genau das Gleiche rauskommt. Sie werden sich selbst bereichern auf die ein oder andere Art und Weise und die Zinsen auf die Staatsanleihen sind so nicht durchzuhalten. Sie müssen die Zinsen nach unten nehmen, sonst klappt die Refinanzierung nicht. Und das ist auch weiterhin meine Überzeugung. Das heißt, tendenziell in Dollar, in Euro wird eben alles, was Gold, was Silber, was Bitcoin ist, was nicht beliebig vermehrbar ist, wie auch teilweise Häuser. Ich würde es nicht als Anlage nehmen, sondern wer ein bezahltes Haus hat oder in einem Haus wohnt, in dem er sich wohlfühlt, das ist sehr, sehr viel wert. Aber ich würde es nicht zur Anlage nehmen, schon gar nicht in Europa und überhaupt nicht in Deutschland, weil man eben dieser Politik nicht mehr trauen kann, dass in 3 Wochen all das, was sie dir versprochen haben, komplett das Gegenteil ist und du sitzt dann auf einem Asset, was dich wie Handschellen eben irgendwo ankettet. Und da kann ich nur sagen, was wir auch immer zum Besten geben, auswandern beziehungsweise euch frei machen und kein Sklave von Assets werden. Also nicht jetzt irgendwie Wohnungen als Anlage kaufen, kann ich nicht empfehlen.
2: Vor allem nicht tief in Mordor, wo du dich gerade befindest. Auf den Gedanken sind auch schon viele gekommen, eben viele Freunde und Bekannte, die versuchen, Immobilien zu verkaufen in Deutschland. Genau. Mir aber immer wieder auffällt, warum, dass ich die Freunde und Bekannte zwar habe, die Immobilien haben, ich aber leider selber keine. Aber ich frage mich, was ich da falsch gemacht habe und die richtig. Aber
0: du hast schon rechtzeitig keine gekauft.
2: Nee, tatsächlich, also die, ja, schön wäre es, aber tatsächlich ist es so, ich habe das nie geerbt und die meiner Generation haben das alle geerbt. Sie haben sich's nicht selber erarbeiten können. Es gibt eine Ausnahme, ein ärztlicher Kollege, er sei sehr gegrüßt, er hört öfter zu, er ist Nephrologe, ist ihm sehr gegönnt. Ärztekollege wissen, warum Nephrologen sich das leisten können und andere oft nicht, aber so ist es halt, wenn man den Nierenspezialist wird, dann gehört das dazu, das ist eine Teil der schöne Eigenschaft dieses Jobs, aber soll heißen, der Großteil meiner Generation, der hat entweder geerbt oder eben nicht. Und die da aus Westdeutschland nach Berlin zogen, weil es so cool war damals noch, die kamen oft mit Erbschaft und wir im Osten, also geografisch wie politisch, wir haben halt nicht geerbt und haben deswegen keine Immobilien. Da soll kein Neid rausklingen, sondern erklären, wie eben die Vermögensstruktur ist, so der jetzt knapp 50-Jährigen.
0: Und
2: die
0: es dann ist noch viel, viel schlimmer geworden.
2: Ja, also, natürlich.
0: Wenn du heute nichts erbst, du hast ja gar keine Chance, auf diesem Niveau
2: als
0: Normalsterblicher noch einzusteigen.
2: Nee, hast du gar nicht. Es, weder auf den viel gescholtenen oder damals noch früher sehr hochnäsigen Ärzten, Anwälten und was da so war. Und dachte, ja, da sie können aufbauen. Nein, ist durch. Aber auch die wirklich arbeiten, wie sie mir sagen, oder die tatsächlich Geld verdienen mit ihrer Arbeit, wenn sie erfolgreiche Handwerker sind oder Nehmer sind, selbst wenn die viel einnehmen, zahlen sie darauf Beträge, dass sie keine Vermögensrücklagen bilden können. Das ist alles Legion, das ist altbekannt, wir wiederholen es immer wieder. Du hast gerade so im Vorbeigehen noch erwähnt, deine Empfehlung, wie immer, Assetklassen, die man nicht beschlagnahmen kann, der Staat sich nicht greifen kann. Und da ist aber eine Meldung jetzt aufgehört dieser Tage und das geht auch an Mike the Pirate. Mike, wenn wir dich schon mal im Haus haben, dann werde ich dich natürlich auch hart missbrauchen zu diesem Zweck. Da habe ich gelesen, dass US-Sanktionen gegen iranische Wallets verhängt worden seien. 344 Millionen Dollar heißt es hier, 450 Millionen Dollar heißt es dort. Und seien da drauf, auf mehreren, mit dem Iran verbundenen Wallets. Das ist schon eine vage Formulierung, die irgendwie komisch ist. Also ein Wallet ist nicht mit irgendeinem Land verbunden. Man sieht sie vielleicht so in dem Kontext. Die seien jedenfalls diese Werte von US-amerikanischen Behörden unter Steve Bessent, dem Finanzminister, eingefroren worden. Und das ist ja komisch, weil das geht doch eigentlich nicht, Mike, oder? Ich kann kein Wallet einfrieren, egal wer ich bin. Wenn jemand die Seeds nicht hat, dann kann der da nichts einfrieren. So mein Verständnis. Kannst du mich da irgendwie erleuchten oder mir erklären, was ich da nicht verstanden habe?

0: Bei diesen eingefrorenen Vermögenswerten soll es sich um USDT handeln, also ein Stablecoin, der größte in der Blockchain-Welt ist, von Tether herausgegeben. Und die haben tatsächlich die Möglichkeit, diese Coins zu tinten und einzufrieren. Also es geht darum, dass diese Coins nicht mehr bewegt werden können, beziehungsweise wenn sie bewegt werden, dass sie eingezogen werden. Du frierst in dem Moment keine Wallet ein, sondern die in Frage kommenden Coins.
1: Also, wichtig zu wissen. Und das ist ja definitiv das, von dem man als Laie vielleicht meint, dass es gar nicht geht. Ne? Also die Coins können sie nicht wegnehmen, die bleiben auf dem Wallet, aber sie können eben verhindern, dass du sie ausgeben kannst. Und damit liegen die fest und sind vollkommen unbrauchbar geworden. Verstehst du richtig?
0: Korrekt. Und sie bieten dir keine Möglichkeit mehr, deine Werte in irgendeiner Form einzusetzen. Ne? Das ist so die Vorstufe der kommenden CBDCs, programmierbare Währungen, wo ein Dritter dir sagen kann, was du damit machen darfst und was nicht.
1: Und um es nochmal ganz abzuschließen, mit Bitcoin geht es aber weiterhin nicht, richtig?
0: Mit Bitcoin ist mir kein Fall bekannt, dass auf so eine Art und Weise an der Transaktion, der Weitertransaktion gehindert wurde.
1: Ein überzeugendes Dementi klingt anders, aber okay, ja, ist ja auch richtig, weil wer weiß, was technisch dann noch kommt und wer weiß, was geht. Man kann nichts garantieren, von dem man nichts weiß, ne? Genauso wenig, wie du kaum nachweisen kannst, dass du gestern niemanden umgebracht hast, auch wenn ich davon nicht ausgehe. Aber tatsächlich ist das natürlich die richtige Formulierung. Also ist das Spezielle, sind diese USDT-Wallets, das ist nochmal, Mike, das sind Stablecoins, die also immer einen festen Wert haben, in dem Fall genau einen Dollar Wert haben und deswegen auch in besonderer Weise mit dem Staat verbunden sind, kann man so laienhaft ausdrücken. Die unterliegen sozusagen mehr Kontrolle durch den Netzbetreiber als bei so einem freien Coin wie Bitcoin. Oder?
0: Es sind halt keine Coins, die aus dem Proof of Work kommen, sondern halt auf zentralisierten Blockchain-Systemen. Und in dem Falle, der USDT ist natürlich auch in Amerika ein ganz liebes Spielzeug von der Trump-Administration, weil für jeden USDT, den es kryptisch gibt, darf ein US-Dollar aus dem Fiat-System in Form von Staatsanleihen dahinterlegen. Also da ist die Verzahnung und von Staat und Administration zu dem Herausgeber dieses Geldes schon relativ eng.
1: Okay, wer jetzt sagt, da will ich mehr drüber wissen und meine Güte, doch, vielleicht doch ganz interessant. Wir bieten euch seit langem dafür den NACMAC Community Chat, bei dem du ja auch, lieber Mike, der Admin bist und der Papst und Helfer in der Not. Wer ist denn da so drin an Menschen? Ist das ein Treffen von absoluten Krypto-Cracks, die sowieso schon alles wissen und tauscht dir da nur die heißesten Scheißsachen aus, wo man jetzt unbedingt wie investieren muss? Da sind das totale Anfänger, denen du da hilfst, überhaupt das erste Mal ein Wallet einzurichten. Und warum machst du das eigentlich, weil du so ein herzensguter Mensch bist und wozu gibt es das Zeug eigentlich? Vielleicht kannst du uns mal in Kurzform sagen, was da so abgeht in diesem Community-Chat.
0: Der Community-Chat der NACMAC ist entstanden Anfang Oktober letzten Jahres und mit der Zielrichtung ganz normalen Menschen, die einen Zugang finden möchten zu der NACMAC, zu der Welt von Krypto. Wie kommt man da rein? Wie komme ich von Fiat in Krypto? Was kann ich da tun? Wie kann das einfach für mich funktionieren? Das war so der Auslöser dafür und das ist mittlerweile über 4000 und ganz normale Menschen, also Querschnitt durch unsere Gesellschaft, von erfahrenen Profis, die gerne mit ihrer Hilfe auch neben mir zur Seite stehen und weitergeben, aber auch ganz neue Anfänger, die sagen, ich möchte einen Weg finden und habe ein bisschen Geduld mit mir, könnt ihr mir diese und jene Frage nochmal beantworten. Wir haben so eine kleine Wiki uns erarbeitet aus den Fragen, die immer wieder kommen, wo wir das so hinterlegt haben, dass man über die Suchfunktion sich vieles selber erarbeiten kann oder wenn man einen gewissen Teil nachliest, denn auch Schritt für Schritt reinkommt. Und es ist immer jemand da aus dieser Community, der in irgendeiner Form weiterhilft. Und was mich insbesondere freut, ist die Wertschätzung, die Anerkennung und der Umgangston. Das ist, finde ich, in der Community schon gerade im Telegram-Bereich was sehr, sehr Seltenes und sehr Wertvolles.
1: Ja, und wir sind natürlich, ja klar, wir sind herzensgute Menschen, die nur aus reiner Nächstenliebe sowas machen. Nein, ist nicht so. Wir haben natürlich ein absolutes Interesse daran, dass ihr Krypto lernt und das macht, weil wir gehen mal davon aus, dass wir mit zu den Ersten gehören, die final gedebankt werden, wenn es soweit ist und wenn der Hammer wirklich fällt. Das ist eine Sache wahrscheinlich von Monaten. Ich habe schon mehrere Kontokündigungen hinter mir, ohne jeden Grund. Wir alle haben schon in privatem Umkreis reichlich Fälle dieser Art gehabt und gehen davon aus, Krypto ist eine der Möglichkeiten, wie wir trotz solcher Sanktionen irgendwie weitermachen können und damit wollen wir auch weitermachen. Deswegen wollen wir euch natürlich auch animieren, euch ein Krypto-Verständnis zuzulegen. Nicht Kryptos zuzulegen, das auch, das gehört dazu, die kommen dann aber nicht von uns. Wir haben unser Spendenprojekt Nackte Mark hochgezogen als Spendencoin, wo die Werte von euch zu uns gehen und nicht als Anlage irgendwie dienen oder euren Reichtum vermehren sollen, sondern wo ihr mit eurer Spende, die ihr uns geben wollt, gleichzeitig was lernen könnt und angucken könnt, wie das funktioniert. Aber selbstverständlich müsst ihr weder die Nackte Mark benutzen, um im Nackte Mark Community Chat was zu lernen oder was über Kryptos zu lernen. Ihr könnt das alles mit Bitcoin machen oder mit ganz anderem oder einfach nur zugucken. Es gibt weder Kosten dafür noch Bedingungen, noch irgendwelche Eintrittskarten. Aber Stichwort Eintrittskarten und Kosten, lieber Hermann, wir machen ja noch mehr, um ein kleines bisschen Kryptokompetenz und Vorsorge irgendwo zu kultivieren und damit auch unser Geld zu verdienen, um hier weiterzumachen. Und haben Blockzocker gestartet. Das Ding ist jetzt kostenpflichtig geworden, unser kleines Blockzocker-Projekt, weil von jetzt an Butter bei die Fische kommt. Von jetzt an gibt es regelmäßige Hermann-Portfolio-Updates mit knallharten Infos, was du so kaufst, was wir so kaufen, warum, wie viel und wie lange. Das klingt interessant, denke ich. Und wir haben, seit es auf kostenpflichtig geschaltet wurde, tatsächlich auch relativ guten Zustrom mit den Tickets, würde ich sagen. Bist du zufrieden?
2: Auf jeden Fall. Also ganz klar. Ich teile gern mein Wissen. In diesem Fall ist es eben so, dass wir ja auch dieses ganze System dahinter selbst gebaut haben. Also mit deiner KI-Fortschrittskenntnis, wie du da voranschreitest, da fällt es mir oft schwer, hinterher zu hecheln. Jetzt hatte ich ja wieder das Vergnügen, 3 Tage Intensivkurs von dir zu bekommen. Aber diese Dinge kosten eben auch Geld. Das heißt, wir verdienen jetzt nicht riesig viel daran, sondern wir machen das im Grunde genommen kostendeckend plus wir wollen ja weitermachen. Und es gab früher oft die Anfrage, ja, wie sieht denn dein Portfolio aus? Und ich sage ja immer, ich gebe keine Anlageempfehlung. Das Einzige, was ich tue, ich teile sehr gerne und offen, was ich denn mache. Ob es gut geht oder schief geht, das müssen dann Leute beurteilen. So bin ich eben in meinem libertären Denken, dass das nicht meine Verantwortung ist. Ich sage also nicht, kauf das und kauf das. Und so haben wir den Blockzocker angefangen. Ich habe viele Zuschriften bekommen, die froh waren, dass wir in einem guten Tempo angefangen haben. Also gutes Tempo heißt, ich rede ja im Blockzocker davon, dass man erst einmal nicht nur die Grundlagen des Trading lernen sollte, sondern wo kriege ich meine Informationen her? Was ist ein Chart? Was ist Trading View? Was kostet das? Also wir haben uns für Trading View entschieden, zum Beispiel, weil das kostenlose Tool, es gibt natürlich auch bestimmte Größen in TradingView, die kostenpflichtig sind, die dann wahnsinnig viel Funktionen haben. Aber das reicht für uns, um erst einmal den Leuten klarzumachen, auch wenn andere Kanäle gerne erzählen, folge mir einfach und kauf das und dann verkauf das und wir sind alle jeden Tag erfolgreich. Ich kann euch aus 35 Jahren sagen, 6-4, also von 10 Trades, wenn 6 profitabel sind und 4 schlecht, bist du ein guter Trader. Wenn du 7 gute hast und 3 schlechte, bist du ein Weltklasse-Trader. Ja, und alle, die erzählen, dass sie ja 9 von 10 und 10 von 10 und 11 von 10 Trades richtig machen und wahnsinnig viel Geld damit verdienen, die frage ich immer, wieso wollt ihr dann, dass Leute das nachmachen? Gut, der eine Effekt ist der Trump-Effekt. Du kaufst erst was und pumpst es dann. Also er war auch gerade im Intel-Stock unterwegs. Da hat ja die amerikanische Regierung für 10 Milliarden Intel-Stock übernommen, beziehungsweise Howard Lutnick, der Handelsminister, hatte gesagt, die haben angebettelt und haben gesagt, nehmt das doch und helft uns. Und diese 10 Milliarden sind jetzt 40 Milliarden wert. Also Donald hat gerade gestern sich damit gebrüstet, dass sie ja 30 Milliarden vorne liegen. Und so wollen wir das eben natürlich auch machen im ganz kleinen Rahmen, aber erst einmal den Finger ins Wasser halten, gucken, wie warm oder wie kalt es ist. Und das machen wir auf Blockzocker. Und jetzt, wo es eben so ist, dass es kostenpflichtig ist und es geht nicht darum, dass wir unbedingt jetzt jeden damit verhaften wollen, dass er auch was zahlen muss, sondern mir ist es wichtig, auch die ganzen Freeloader, nämlich die größten Kritiker, sind immer die, die noch nicht mal 5 Cent zahlen, um irgendwo das mitzumachen. Aber bei allem, das macht er nicht richtig.
1: Und also, du bist einfach nur genervt. Guck, du willst einfach nur die Quengler draußen halten, ja?
2: Genau, ja, genau. Also von daher, die Community super. Da kann ich nur sagen, ich bin ja auch fast täglich im Nackte Mark-Kanal auf Telegram und da kommt zusammen genau das, was wir uns vorgestellt haben. Und wenn wir das auf die Nackte Mark übertragen, diese Idee des Projekts ist ja nicht nur uns jetzt das zu ermöglichen, dass wir eben weitermachen können, dass wir unsere technische Ausstattung, dass wir die Selbstverteidigung aufziehen können oder die Brandmauer gegen bestimmte Staatsanwälte, die dich ganz besonders mögen.
1: Also Johannes Plog und seine
2: Wagenreiserin,
1: Frau Starke, glaube ich, heißt sie. Ja, ja, ich erwähne ihn immer gerne. Dass der Mann ist Legende. Ja. Er ist auch im Internet leicht zu finden. Mit seiner Laienspiel-Kombo macht er so im schwarzen Existenzialist-Dress einen auf Linksintellektuelle. Und ich mache Werbung für diesen Menschen. Man soll sich die Faschisten anschauen. Damals hatten wir nicht die Möglichkeit, denke ich, da hatten diese Menschen nicht die Möglichkeit, live und in Farbe zu gucken, als die alle in Braun rumliefen, wie sie so hoch kam. Heute können wir das dank der Technik, deswegen finde ich, sollten die sich nicht verstecken. Aber was du gesagt hast, kann ich nur unterstreichen. Also es geht nicht darum, möglichst optimal abzucachen. Es geht auf jeden Fall darum, uns damit unser Geld zu verdienen, denn das hält uns am Laufen. Davon lebe ich. Das ist das, was mir die Arbeit überhaupt möglich macht. Davon bezahlen wir das, was es an Kosten verursacht. Wir bieten immer mehr zur digitalen, zur finanziellen Selbstverteidigung. Das war unser langfristiger Plan. Das haben wir angekündigt, als wir NACMAC starten. Wir haben Mike the Pirate an Bord, der nicht nur hier unsere Krypto-News macht, sondern auch mit hervorragenden E-Books, aus meiner Sicht hervorragenden, die wir im Shop anbieten, genau die Themen durchgeht, zu denen wir immer wieder eure Fragen bekommen haben. Wenn dann Mails kommen, was war denn das jetzt für eine Kreditkarte? Welche Krypto-Wallet ist die gute und welche nicht? Wo kriege ich welche Karte? Was sollte ich tun und unterlassen? Jetzt erreichen mich dann Fragen zu Krankenversicherung und bei all den Fällen sage ich, nee, wir werden auch weiterhin keine Produkte irgendwie bewerben und keine Affiliate-Links irgendwo verteilen, um Prozente zu kriegen, weil wir Produkte vermitteln. Daran glaube ich gar nicht. Das gebe ich sozusagen als harte Politiklinie vor. Das bringt nichts, wenn man sich von Einzelanbietern abhängig macht. Was wir machen ist, wir verkaufen euch die Ergebnisse unserer eigenen Tests, wo wir sagen, das haben wir gemacht. Da hat Mike beispielsweise live und persönlich reingeguckt, wie das funktioniert, hat seine Erfahrung aufgeschrieben und nein, sowas wird nicht gesponsert. Da ist niemand dahinter, der Geld rüberreicht, damit er da auf die Liste kommt, sondern es sind tatsächlich dann unsere Erfahrungen, die wir gegen, wie wir meinen, überschaubares Geld verkaufen. Genauso verhält sich es mit dem, was du bei Blockzocker an Trading-Infos gibst. Und ja, selbstverständlich, nachdem der Disclaimer kam, das ist keine Anlageempfehlung. Ihr könnt natürlich jetzt Anlageempfehlung benutzen. Das ist eure Sache, ganz klar. Ja. Genau. Wir legen da an, also ich lege da an, weil Hermann mir sagt, du kaufst jetzt hier auf Solana basiert diese Aktie oder dieses Commodity oder diese Ding. Dann mache ich das einfach, weil Hermann hat's gesagt. Und meistens fährt man ganz gut damit, wenn man tut, was Hermann sagt, wenn es ums Geld geht. Habe ich gelernt in den letzten Jahren. Und ihr könnt das dann auch tun. Ihr könnt es aber auch lassen. Was ihr auf keinen Fall tun könnt, ist hinterher zu sagen, wenn ihr was verloren habt, wir sind schuld. Wir kriegen nichts von dem, was ihr da gewinnt oder verliert. Wir zeigen euch nur, wie ich gewinne oder verliere. Und ihr könnt eure Schlüsse draus ziehen. All das könnt ihr tun und lassen, wie immer. Das bieten wir euch als Zusatz an. Wir interessieren uns auf jeden Fall für eure Meinung dazu, ob die gut oder schlecht sein soll. Und wir interessieren uns umso mehr für eure Meinung natürlich, wenn ihr in dem Projekt drin seid, wenn ihr da ein Ticket gekauft habt und euch missfällt oder gefällt etwas, dann bitte schreibt das unbedingt. Die besagten anonymen Schwätzer und Meckerer, da kann ich mich dir auch noch anschließen, Hermann, das sind in der Tat die Schlimmsten. Ich sag mal, die anonymen Klugscheißer, das sind die Geißel des Internets. Ja, das sind so Otto 55, nicht, der irgendwas in den Raum rülpst. Irgendjemand müsste mal irgendwas tun, könnte nicht mal einer was machen, und wenn du dann was tust, dann gefällt denen das nicht. Und dann hätten sie ganz gern sofort eine Erklärung, warum das so war, und zwar innerhalb von 5 Minuten, und schreiben dann auch gleich rein. Und wenn du nicht antwortest, bist du arrogant. Ich verstehe deinen Frust da, aber sie machen nicht die Mehrheit aus. Ich sag's immer wieder. Die Mehrheit von euch da draußen ist einfach ganz großartig, unterstützt uns nicht nur hier, macht uns das Arbeiten möglich, sondern gibt auch sehr positives Feedback. Das muss man auch mal festhalten.
2: Und sehr gute Tipps, muss man sagen. Also auch die Perspektiven. Mir hilft das, ich habe enorm viel gelernt, auch durch das Krypto-Projekt. Muss ich sagen, ich habe eine wahnsinnige Lernkurve gehabt, was jetzt so den Setup von dieser Kryptowährung hat, und was ja unser Anliegen ist, dass eben auch andere freie Medien mitmachen. Und da sind wir noch ein bisschen schwach auf der Brust. Das heißt, auch die freien Medien da draußen. Wir haben so viele angesprochen. Wir hatten ja ganz am Anfang auch mal die Initiative, dass ihr andere Medien, die ihr vielleicht noch neben uns hört, auch ansprecht und sagt, hier könnt ihr mitmachen. Und wir haben dann auch eine Gruppe von Leuten gefunden, die das super interessiert hat und die NACMAC Pay zum Beispiel gemacht hat. Also da kann ich nur sagen, wenn ihr Creators seid oder jemand einen YouTube-Channel hat und vielleicht sagt, ich habe eine bestimmte Größe, aber es gibt da bestimmte Debanking-Situationen und ich bin mir nicht sicher, kann ich das, dann können wir noch ein bisschen länger durchhalten. Das Ganze ist natürlich gedacht als Spende und als Lerncoin. Und da, wie du schon sagst, die E-Books sind nur der Anfang. Wir haben noch viel mehr im Köcher, was wir gerne viel, viel schneller machen würden. Aber wir sind halt ein sehr kleines Team. Und das heißt, es wird eben ein bisschen dauern. Aber ich habe ja vom ersten Tag an gesagt, das ist auf 3 Jahre angelegt. Und wir wissen, wie, wenn man die Bild-Zeitung liest, dass Stromberg mit Klingbeil nicht mehr 3 Jahre durchhalten wird, sagt man so im politischen Berlin. Da möchte ich noch sagen, am Sonntag ist, ich bin ja jetzt gerade eingeflogen, also muss ich jetzt ganz leise sagen, ich bin gerade hier und am Sonntag ist ja Tag der offenen Tür beim Bundestag und da sind die Bundestagsvizepräsidenten plus unsere Lieblingsweinkönigin Frau Klöckner, die beantworten auch Fragen. Also vielleicht sehen wir uns da, ich weiß es noch nicht, ob ich reinkomme, aber einen ganz besonderen Gruß schicke ich dann an die Tagesordnung am Montag, weil ich bin ja so ein kleiner Fetischist, ich gucke mir immer an, wenn die Sitzungswoche haben, über was dann gesprochen wird. Und zwar um 18.05 Uhr am Montag haben der Antrag der Bündnis 90 die Grünen die Rechtsstaatlichkeit wiederherstellen. Willkür beenden und Rechtsstaatlichkeit wiederherstellen. Ich bin am Überlegen und Fragen, ob ich vielleicht da kurzfristig hingehe und mir das vor Ort anhöre. Also wer von euch da hinkommen kann, vielleicht sehen wir uns, vielleicht auch nicht, vielleicht komme ich auch nicht rein, muss man sehen.
1: Ihr Banker seid schon wirklich perverse Jungs, muss man sagen. Und auch natürlich perverse Mädchen, also wir müssen jetzt auch sagen, perverse Mädchen dazu, seit Lorna Hajdini bekannt ist von JP Morgan Chase, herzlichen Grüße an Lorna Hajdini, sind es auch perverse Mädchen, denn da gab es ja jetzt, wie es durchs Netz geht, offensichtlich einen Sexskandal bei JP Morgan Chase, Entschuldigung, ein bisschen Gossip kommt am Ende noch dazu. Eine Dame, eine so junge, hübsche Dame, muss man sagen, aus meiner Sicht jung, ich bin ein alter Mann, die offenkundig, also so der Vorwurf, also ob sie das offenkundig hat, weiß ich nicht, aber die angeblich einen Mitarbeiter immer wieder zu Sex gezwungen hat im Büro, zu Oralsex gezwungen hat im Büro, die dabei dann ihn herabgewürdigt haben soll mit My Little Brown Boy, I Own You, die angeblich seine Ehefrau rassistisch dabei beleidigt haben soll und das über Jahre ihn wohl immer wieder sexuell erniedrigt hat. Ich muss mich entschuldigen, dass ich lache, aber ich frage mich wirklich, wie eine Frau einen Mann im Büro körperlich zu Sex zwingen kann. Das stelle ich mir sehr schwierig vor ohne Hilfsmittel. Jedenfalls steht diese Dame jetzt vor Gericht, der Vorwurf lautet auf Vergewaltigung. Ob das jetzt ein Strafverfahren ist, was schon durchgeführt wird, das weiß ich nicht. Das Opfer verklagt sie wohl zivilrechtlich. Er habe wohl nur Spott und Hohn geerntet innerhalb von JP Morgan, als er mit diesen Vorwürfen zu den Chef ging. Und jetzt jedenfalls ist es an der Öffentlichkeit. Ja. Also wer daran gezweifelt hat, auch Frauen können sexuelle Prädatoren sein. Das war natürlich vollkommen klar. Frauen können natürlich alles. Frauen sind die besseren Männer sowieso und die besseren Menschen, gar keine Frage. Aber ja.
2: Du solltest die Abteilung noch sagen.
1: Ja, unbedingt. Leveraged Finance habe ich. Ist das besonders? Wie geht's dazu in den Banken, lieber Hermann? Ich meine, ich kenne von dir Geschichten. Wir haben jetzt auch wieder beim Besuch, den ich da bei dir machen durfte, wir haben wieder Kollegen auch von dir getroffen. Freundliche Grüße an dieser Stelle. Es gibt schöne Geschichten aus deinem Kollegenkreis, die mich sehr amüsieren, die selbstverständlich nicht auspacken werde live on air. Aber die lassen mich, wie ich das vorsichtig formulieren, die lassen mich annehmen, dass ein Verhalten wie das, was diese Dame jetzt demonstriert hat, durchaus vorkommt in der Bankenwelt. Jetzt eben auch auf Frauenseite.
2: Ja, also ich empfehle da als Benchmark The Wolf of Wall Street. Ja, und ich hatte ganz früher das Vergnügen, mit den ganzen Trainees zusammenzuarbeiten, weil das hat mir am meisten Spaß gemacht, wenn du da reingekommen bist und die jungen Leute da sitzen und du siehst dieses Glühen noch in den Augen und dann kannst du erstmal reinkommen und sagen, also wisst ihr, es geht hier das Gerücht um Investmentbanker, ja, fahren Ferrari und haben was mit Frauen, gehen aus und begießen sich mit Champagner. Manche baden im Champagner. Ich kann euch nur sagen, aus meiner Erfahrung ist alles wahr. Und dann fangen alle an zu lachen und du hast dann schon mal so einen Stein im Brett, dass sie ein bestimmtes Vertrauensverhältnis zu dir aufbauen, aus welchem Grund auch immer. Ich habe das natürlich nie gemacht. Ich war der konservative Deutsche natürlich.
1: Absolut.
2: Immer nur negativ. Also
1: jetzt
2: von daher
1: könnte ich wieder auf deine Kollegen zu sprechen kommen und das, was die gesagt haben. Aber das werde ich selbstverständlich jetzt nicht tun, aus Gründen. Aber ja, ihr Lieben, ihr wisst es, ich bin bekennender Sexist natürlich. Ich bin natürlich auch homophob, ich bin sowieso alles ethische und obische und sowas. Deswegen muss ich lachen, wenn ich so etwas lese. Und ich muss einem Mann, der sich von einer Frau zu Oralsex zwingen lässt, sagen, Junge, ich würde es nicht öffentlich verbreiten. Aber gut. Ja, schreibt uns auch dazu gern eure Meinung, wenn ihr das denn möchtet, denn die habt ihr sicherlich und seid nächste Woche gern wieder dabei. Verzeiht uns ein bisschen Eigenwerbung in diesem nackten Geld für solche Dinge, aber ich glaube, dass das ist A, sinnvoll und B, von euch ja offensichtlich auch gern gesehen und gehört. Ich glaube, es tut ganz gut, das einmal so zusammenzufassen und denen nochmal mitzuteilen, die vielleicht das eine oder andere noch nicht mitbekommen haben. Geht einfach auf paulbrandenburg.com und schaut euch an, wie ihr zum Projekt Blockzocker kommt, welche E-Books ihr da findet, oder ihr findet unter dem Text zu dieser Sendung auch den Link zum Community-Chat der Nackten Mark. Da muss man sich anmelden, damit nicht einfach die ganzen Bots da reinkommen, wie irgendwelche Scam-Produkte andrehen. Deswegen dieser Anmeldeschritt, das ist nichts Kostenpflichtiges. Da macht ihr euch nicht irgendwie öffentlich bekannt oder verpflichtet euch zu irgendetwas. Es ist ein reiner Schutz davor, dass ihr mit irgendwelchen Spam-Sachen überflutet. Deswegen eine Anmeldung. Schaut vorbei, gebt uns eure Meinung, kommt vor allem auch wieder. Das jedenfalls war die Folge 76 des Nackten Geldes. Wenn ihr Fragen habt an Hermann, dann schreibt auf X an Banker Hermann oder kommentiert unter dieses Video auf der Plattform.net. Wenn ihr Fragen habt an Mike the Pirate, dann wisst ihr, findet ihr ihn im Community-Chat zur Nackten Mark. Und so wie euch mit all dem nützlich waren oder sind, dann bitte haltet uns doch mit eurer direkten Spende auf Sendung. Geht auf paulbrandenburg.com/spende und wählt dort euren bevorzugten Zahlungsweg. Hört gern morgen ab 6 Uhr auch wieder Nacktes Niveau, schaltet aber vor allem nächsten Freitag hier wieder ein und habt bis dahin einen wunderbaren Start ins Wochenende.
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2: 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Das Opfer des Enthauptungsversuchs in Belfast hat sein linkes Auge verloren. Unterdessen ist bekannt geworden, dass der Täter nach seiner Festnahme eine Krankenhausmitarbeiterin mit dem Tod bedrohte. Auch weitere Details über Täter und Opfer sind nun öffentlich. Bei dem Opfer handelt es sich um den 44-jährigen Stephen Ogilvy aus Schottland. Bei dem Täter handelt es sich um den 30-jährigen Sudanesen Hadi Alodid. Er soll vor kurzem in den Wohnblock Ogilvys eingezogen sein. Zuvor war er 2023 nach Polizeiangaben über Paris und Dublin nach Nordirland gekommen, wo er Asyl beantragte, das ihm im September 2023 gewährt wurde. Einer Frau wurde bei einer Bundesbehörde gekündigt, weil sie sich wiederholt geweigert hatte, ein Dokument zu gendern. Mit Erfolg ist sie nun gegen die Kündigung vorgegangen. Ein entsprechendes Urteil wurde jetzt rechtskräftig. Die Mitarbeiterin sollte eine Strahlenschutzanweisung auf Anweisung ihrer Vorgesetzten geschlechtergerecht überarbeiten. Sie weigerte sich jedoch, woraufhin sie erst 2 Abmahnungen erhielt und dann außerordentlich gekündigt wurde. Nach Ansicht der Gerichte war die Mitarbeiterin jedoch überhaupt nicht verpflichtet gewesen, die Strahlenschutzanweisung entsprechend zu ändern. Der Verein Deutsche Sprache, der die Klägerin finanziell unterstützt hatte, begrüßte das Urteil in einer Pressemitteilung. Die Finanznöte der gesetzlichen Krankenkassen spitzen sich inmitten der Beratungen über ein Spargesetz weiter zu. Nach vorläufigen Zahlen für das erste Quartal 2026 rechnet das Bundesgesundheitsministerium damit, dass das Defizit im kommenden Jahr um 3,5 Milliarden Euro höher liegt als bisher prognostiziert. Die Ausgaben der Krankenkassen für Ärzte, Arzneimittel und Kliniken stiegen den Angaben zufolge von Januar bis März um 7,8%. Dies liege über den Jahresprojektionen des Gesundheitsministeriums. Die Trigger FM-Meldungen. 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
3: Hallo und herzlich willkommen bei Radio München. Wo hatte er das nochmal geschrieben? Auf welchem der vielen Social-Media-Kanäle muss ich antworten? Oder war es doch eine Mail? Krass, der Mail-Account quillt auch schon wieder über. Und jetzt klingelt noch das Telefon. Haben Sie auch das Gefühl, dass dauernd jemand etwas von Ihnen will? Es wäre schon toll, ein bisschen was davon irgendwohin auszulagern, oder? Aber ich bin ja nur so ein kleines Licht, dessen Tag 24 Stunden hat, wie bei jedem anderen auch. Aber vielleicht bin ich so toll und wichtig, dass es mich zweimal geben sollte. Dann entstehen auch nicht so viele Kommunikationsprobleme beim Transferieren meines genialen Wissens oder bei der Koordination mit anderen. Was für ein abgefahrener Gedanke. Ein digitaler Avatar. Hören Sie Otto Geislers Text zum Thema »Und Meta erschuf Mark Zuckerberg nach seinem Bilde«. Sprecher Ulrich Allroggen.
4: Mark Zuckerberg steht mit regungsloser Stimme am Rednerpult und fabuliert von einer Zukunft, in der Menschen untereinander als digitale Avatare mit exakt berechenbaren Verhaltensmustern multimedial kommunizieren. Kameras klicken, Smartphones werden hochgehalten und die Präsentation wird live in alle Welt übertragen. Doch dieses Mal geht es nicht nur um ein neues Produkt, nicht um eine weitere Plattform oder eine technische Spielerei. Im Mittelpunkt steht etwas viel Grundsätzlicheres. Etwas, das viele Menschen gleichzeitig fasziniert und beunruhigt. Im April 2026 stellte Mark Zuckerberg seinen eigenen KI-Klon vor. Eine künstlich intelligente Version seiner selbst. Ein digitales Abbild, trainiert mit seiner Stimme, seiner Ausdrucksweise, seinen Entscheidungen, seinen Interviews, seinen unzähligen internen Memos sowie seiner Denkweise und Ideologie. Dieser KI-Klon soll zukünftig mit den weltweit rund 79.000 Mitarbeitern des Meta-Konzerns kommunizieren. Die Idee dahinter klingt zunächst einmal recht praktikabel. Ratsuchende Mitarbeiter von Meta oder WhatsApp sollen jederzeit von Zugriffen auf einen digitalen Mark Zuckerberg profitieren. Sie können Fragen stellen, strategische und taktische Einschätzungen sowie Feedback direkt vom Chef zu jedwedem Projekt erhalten. Und das nicht irgendwann per Memo oder im nächsten Meeting, sondern gleich, in Echtzeit. So weit, so gut. Doch genau an diesem Punkt entfaltet sich eine viel größere Debatte. Denn plötzlich geht es nicht mehr nur um eine der vielen neuen Technologien, die gegenwärtig vieles ermöglichen könnte. Es geht vielmehr um die Frage, wie weit eine digitale Repräsentation eines Menschen überhaupt gehen dürfe. Und vor allem darum, wie sehr wir es der künstlichen Intelligenz heute und in Zukunft gestatten wollen, unseren Alltag, unsere Kommunikation und vielleicht sogar unsere Identität zu verändern. Die Vorstellung eines digitalen Doppelgängers erinnert viele Menschen noch immer an dystopische Science-Fiction-Welten aus Hollywood. Tatsächlich aber existieren die technischen Grundlagen dafür schon seit mehreren Jahren. Denn moderne KI-Systeme können längst Sprache analysieren, Sprachmuster imitieren und menschliche Stimmen nahezu perfekt nachbilden. Gleichzeitig lernen die sogenannten großen Sprachmodelle an gewaltigen Datenmengen, wie bestimmte Personen formulieren, argumentieren oder Entscheidungen treffen. Hinzu kommen Fortschritte bei Gesichtssimulationen, Echtzeitanimationen und Verhaltensanalysen. Aus tausenden Stunden Video, Audio und Textmaterial entsteht Schritt für Schritt ein sogenannter persistenter Avatar, also ein dauerhaft verfügbarer digitaler Stellvertreter. Diese Systeme antworten nicht einfach nur automatisch, vielmehr versuchen sie, Denkweisen zu simulieren. Wenn beispielsweise jemand einen KI-Klon von Mark Zuckerberg fragt, wie ein neues Produkt strategisch einzuordnen ist, dann soll die Antwort möglichst so klingen, wie Zuckerberg sie selbst formuliert hätte. In globalen Konzernen arbeiten Zehntausende Menschen an verschiedenen Standorten, oft verteilt über viele Länder mit unterschiedlichen Mentalitäten in abweichenden Zeitzonen. Führungskräfte sind jedoch nur begrenzt erreichbar. Und viele Entscheidungen dauern oftmals recht lange. Ein KI-Klon verspricht dagegen etwas völlig Neues: die ständige Verfügbarkeit. Das heißt, die digitale Version eines Unternehmensgründers könnte theoretisch rund um die Uhr mit Mitarbeitern kommunizieren, Fragen beantworten oder strategische Leitlinien vermitteln und vor allem auch absichern. Meta argumentiert, dass Wissen auf diese Weise schneller zugänglich werde. Mitarbeiter könnten dadurch unmittelbarer verstehen, wie die Unternehmensführung denkt. Die Idee dahinter ist also nicht nur technische Effizienz. Es geht auch um eine kulturelle Steuerung. Unternehmen versuchen seit Jahrzehnten, die Werte, für die sie stehen, sowie Visionen und Entscheidungsprinzipien als Unternehmenskultur möglichst konsistent zu vermitteln. Ein KI-Klon könnte diese sonst sehr schwierige Aufgabe in Netzwerken perfekt erfüllen und automatisieren. Das heißt, die digitale Führungskraft wäre jederzeit mit einer unverfälschten Botschaft präsent. Ferner würde Wissen nicht verloren gehen und Führungskräfte nutzten ihre Zeit wesentlich effizienter. Tatsächlich ist ein digitaler Avatar in vielen Situationen sicherlich sehr hilfreich. Ein neuer Mitarbeiter in Singapur könnte sofort eine Einführung in Unternehmensstrategien erhalten. Ein Team in Brasilien erhielte rund um die Uhr Antworten auf ihre speziellen Fragestellungen. Ein Produktmanager in Deutschland bekäme direktes Feedback zu einer potenziellen Marketingidee. Doch genau das wirft neue Fragen auf. Denn was bedeutet es eigentlich, wenn eine Maschine beginnt, menschliche Autorität zu simulieren? Ist eine Antwort glaubwürdiger, nur weil sie wie Zuckerberg klingt? Oder entsteht dadurch eine neue Form digitaler Inszenierung? Viele Fachleute sehen darin einen Wendepunkt. Bislang nutzten Unternehmen die künstliche Intelligenz vor allem zur Automatisierung und Vernetzung von Prozessen. Das bedeutet Infrastruktur, Softwareentwicklung, Schnittstellen, Datenanalyse und vieles mehr. Mit digitalen Doppelgängern verschiebt sich der Fokus. Denn jetzt geht es um menschliche Persönlichkeit, um Identität und um die Nachbildung menschlicher Kommunikation. Die entscheidende Frage lautet, ist das echte Kommunikation oder lediglich eine Illusion davon? Selbst wenn eine KI überzeugend formuliert, bleibt sie in gewisser Weise ein statistisches System. Da sie keine Verantwortung, keine Emotionen und keine sozialen Konsequenzen wie ein Mensch versteht. Gerade im Arbeitsalltag wären daraus Spannungen denkbar. Was passiert beispielsweise, wenn Mitarbeiter sich stärker an Entscheidungen von KI-generierten Antworten ausrichten als an menschlichen Diskussionen? Entsteht dadurch mehr Orientierung oder weniger Eigenständigkeit und Kreativität? Und wie verändert sich Führung, wenn digitale Avatare menschliche Präsenz ersetzen? Klingt etwas beunruhigend, denn abgesehen von dem riesigen Potenzial an Manipulation in alle Richtungen, wird dadurch nicht zuletzt die Grenze zwischen Mensch und Simulation immer unschärfer. Denn je realistischer solche Systeme werden, desto drängender werden ethische Fragen. Wem gehört eigentlich eine digitale Persönlichkeit? Darf ein Unternehmen die Stimme, das Wissen oder die Kommunikationsweise eines Menschen dauerhaft speichern? Was passiert nach dem Tod einer solchen Person? Dürfen digitale Versionen Verstorbener weiter existieren? Und wer kontrolliert, was ein KI-Klon sagt? Schon heute wird das Internet mit unzähligen Fällen von Deepfakes überschwemmt, manipulierten Videos oder Audiodateien also, die täuschend echt wirken. Zudem steigt mit immer leistungsfähigeren KI-Systemen das Missbrauchspotenzial erheblich. Kriminelle könnten Stimmen imitieren. Unternehmen erwürben Rechte an öffentlichen Personen, um sie künstlich zu inszenieren. Politische Akteure könnten digitale Versionen von Menschen nutzen, um Meinungen zu beeinflussen. Vieles davon läuft bereits. Hinzu kommt eine weitere, nicht zu unterschätzende Entwicklung, die zunehmende Authentifizierung unseres Alltags. Je mehr digitale Systeme Entscheidungen treffen, desto wichtiger wird die Frage, ob jemand wirklich die Person ist, für die sie sich ausgibt. Bereits heute entsperren Menschen ihre Smartphones mit Gesichtserkennung oder Fingerabdruck. Banken nutzen biometrische Verfahren. Online-Plattformen experimentieren mit Identitätsnachweisen. Wenn KI jedoch Stimmen, Gesichter und Sprache perfekt imitieren kann, geraten bisherige Sicherheitsmechanismen stark unter Druck. Dies riefe die Forderung nach noch stärkeren Formen digitaler Authentifizierung auf den Plan. Das heißt, möglicherweise betrifft dies künftig nahezu alle Lebensbereiche und damit weit mehr als nur Banken oder Behörden. Die Folge wäre eine paradoxe Entwicklung. Je realistischer digitale Kopien von Menschen werden, desto intensiver müssten echte Menschen ihre Identität nachweisen. Damit verändert sich auch dramatisch das Verhältnis zwischen Privatheit und Kontrolle. Und genau das wird wiederum im großen Stil forciert, die Kontrolle der Menschen durch Maschinen. Viele aufrichtige Datenschützer warnen deshalb heute schon davor, dass KI-Klone langfristig neue Überwachungsstrukturen fördern werden. Denn um einen Menschen digital möglichst präzise zu imitieren, müssen enorme persönliche Datenmengen gesammelt werden. In der EU unterbindet das im Grunde die Datenschutzgrundverordnung, DSGVO, die seit 2018 den Umgang mit personenbezogenen Daten europaweit einheitlich regelt. Das Hauptziel ist es, die Privatsphäre und Grundrechte der Bürger zu schützen und ihnen die Kontrolle darüber zurückzugeben, wer was mit ihren Daten macht. Aber wer ernsthaft glaubt, dass diese Regelungen dann noch Bestand haben werden, lebt in einer Traumwelt. Denn es gilt, je besser die Datenbasis, desto realistischer die digitale Kopie und umso besser die Kontrollmechanismen. Damit entsteht ein ökonomisch höchst interessanter Rohstoff, der sich menschliche Persönlichkeit nennt. Und genau darin sehen Kritiker eine schwelende Gefahr. Gleichzeitig darf man die Chancen dieser Entwicklung nicht ignorieren. KI-Systeme würden ihr Wissen langfristig zur Verfügung stellen. Erfahrene Fachkräfte könnten ihr Know-how digital hinterlassen. Medizinische Expertensysteme könnten weltweit ihre Hilfe anbieten. Sprachbarrieren ließen sich reduzieren. Menschen mit Behinderungen erhielten neue Kommunikationsmöglichkeiten. Auch im Bildungsbereich könnten personalisierte Lernassistenten entstehen, die individuell auf Schüler eingehen. Viele Menschen fragen sich deshalb zu Recht: Wird irgendwann jeder ersetzbar? Werden demnach digitale Avatare echte Menschen verdrängen? Eine vollständige Ersetzung des Menschen gilt zwar weiterhin als unwahrscheinlich, doch bestimmte Aufgaben könnten sich deutlich verändern. Vor allem dort, wo Kommunikation standardisiert möglich ist. Zum Beispiel für den Kundenservice, bei jedweden Beratungsleistungen, in der internen Unternehmenskommunikation und für Marketing und PR. Digitale Doppelgänger wären der nächste Schritt. Das bedeutet nicht nur automatisierte Inhalte, sondern simulierte Persönlichkeiten. Damit verändert sich auch die Arbeitswelt von Grund auf. Das hieße nämlich, Menschen arbeiten künftig zunehmend mit digitalen Versionen anderer Menschen zusammen. Klingt das so unwahrscheinlich? Nein. Schon bald wird jeder Mensch persönliche KI-Assistenten einsetzen, die auf den eigenen Vorlieben, Erfahrungen und Kommunikationsmustern trainiert wurden und natürlich ständig dazulernen. Manche Zukunftsforscher sehen darin enorme Chancen, andere warnen vor sozialer Entfremdung. Wenn Kommunikation zunehmend über digitale Identitäten erfolgt, stellt sich die Frage, ob echte Begegnungen dann an Bedeutung verlieren. Würden auch emotionale Beziehungen oberflächlicher werden? Könnte auch Vertrauen schwieriger entstehen? Menschen müssten sich ständig fragen, spreche ich gerade mit einem echten Menschen oder mit dessen Simulation? Oder wird dagegen im Umkehrschluss ein sehnliches Bedürfnis nach realen Begegnungen abseits der Bildschirme erst recht wieder gefördert? Wir können es nur hoffen. Hier drängt sich noch ein weiteres Thema auf: der Wunsch des Menschen, einzigartig, bedeutsam und unersetzbar zu sein. Ein Avatar stellt dieses Selbstverständnis in Frage. Wer macht sich freiwillig ersetzbar? Besonders irritierend ist die Vorstellung, dass der Avatar beliebter werden könnte als die eigentliche Person. Er ist immer verfügbar, geduldig, eloquent und frei von Unsicherheiten. Was, wenn andere lieber mit dieser optimierten Version interagieren möchten? Die Psychologie erkennt darin eine tiefe narzisstische Kränkung. Wird dann noch der Mensch geliebt oder nur die beste Simulation seiner Persönlichkeit? Anders als das Porträt in The Picture of Dorian Gray ist der Avatar kein passives Abbild. Er spricht, reagiert und kann Beziehungen aufbauen. Damit wird er psychologisch zu einer eigenständigen Figur, die neben dem Original existiert und das Original womöglich überstrahlt. Gerade in zwischenmenschlichen Beziehungen ist dies brisant. Menschen lieben nicht nur Fähigkeiten, sondern auch Schwächen, Widersprüche und gemeinsame Erfahrungen. Wenn ein Avatar diese glaubhaft nachbilden kann, stellt sich die Frage, ob unsere Bindungen dem konkreten Menschen gelten oder dem Muster seiner Persönlichkeit. Vielleicht zeigt sich hier ein Paradoxon. Je perfekter die Kopie, desto deutlicher wird, dass der Wert eines Menschen gerade in seiner Unvollkommenheit liegt. Seine Einzigartigkeit entsteht dann also nicht durch das, was sich reproduzieren lässt, sondern durch das, was sich jeder Kopie entzieht. Viele fragen. Aber lässt sich diese rasante Entwicklung aufhalten? Sicher nicht vollständig. Denn die wirtschaftlichen Interessen sind enorm. Unternehmen versprechen sich davon viel Effizienz, höhere Skalierbarkeit und neue Geschäftsmodelle. Gleichzeitig wächst die technische Leistungsfähigkeit künstlicher Intelligenz rasant weiter. Die entscheidende Aufgabe wird vermutlich darin liegen, diese Technologie gesellschaftlich sinnvoll zu gestalten, anstatt ihren Einsatz grundsätzlich verhindern zu wollen. Das heißt, welche gesellschaftlichen Debatten werden geführt und welche politischen Regeln werden aufgestellt? Von jedem einzelnen Menschen wird zudem eine höhere digitale Kompetenz gefordert. Menschen müssen lernen, Daten bewusster zu schützen und digitale Kommunikation kritisch zu hinterfragen. Es bleibt zu hoffen, dass gerade das wieder wertvoller wird, was Maschinen nicht vollständig imitieren können Und das sind Empathie, Verantwortung, Vertrauen und menschliche Erfahrung. Der KI-Klon von Mark Zuckerberg ist mehr als nur ein spektakuläres Technologieprojekt. Er könnte ein Symbol sein für eine neue Phase der Digitalisierung. Eine Phase, in der nicht mehr nur Informationen automatisiert werden, sondern zunehmend auch menschliche Wesen selbst zum Gegenstand digitaler Systeme werden. Vielleicht stellt sich damit am Ende weniger die Frage, was Maschinen zukünftig können, als vielmehr, welche Rolle der Mensch in einer Welt einnehmen will, in der sein digitales Abbild jederzeit verfügbar ist. Oder ist er darin womöglich schon längst überflüssig geworden?
3: Sie hörten, und Meta erschuf Mark Zuckerberg nach seinem Bilde. Zum Thema digitale Avatare von

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2: Guten Morgen, es ist Samstag, der 9. Mai 2026 und ihr hört Nacktes Niveau. Den Podcast für Rassisten, Transfeinde, Sexisten, Rechtsradikale und alle anderen, die einfach normal bleiben. Den Podcast, den Saskia Esken heimlich und

0: ihrer Decke hört. 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Ich sag allen Spendern herzlichen Dank im Voraus und meinen beiden Gästen heute herzlich willkommen aus Köln, endlich wieder da, Etavox Podcaster und Miterbe des Fair Talk Moderatorenthrons Christian Schneider und aus Österreich Podcast-Königin und Moderatorin Kaiserin, Journalistin und Moderatorin Milena Preradovic. Grüßt euch, ihr beiden Hochwohlgeborene.
1: Guten Morgen. Morgen, ein bisschen kurz die Vorstellung, fand ich.
2: Ja, nächste Mal. Also, ich hab mich gefreut.
0: Nächste Mal
2: inklusive
0: mit allen.
2: Inklusive mit den Rassisten und so.
0: Ja. Na du, rechtsradikaler, erzkatholischer, du bist ja der ganz Schlimme.
2: Rechtskatholik, genau.
0: Frau Preradovic radikalisiert sich ja nur unter unserem Einfluss immer weiter.
1: Ja,
0: ihr beiden, es hat dieser Tage eine eigentlich nicht erwähnenswerte Sache stattgefunden. Da hat nämlich der uneheliche Sohn von Frank Steingeier und Erich Honecker, hier der Grünen-Chefin Franziska Brandner, mit allen anderen DEP-Vertretern, also Deutschen Einheitspartei-Vertretern, ja angekündigt, jetzt zum, ich glaube, 1 Milliardsten Mal X zu verlassen. Also sie haben eine wortgleiche Erklärung rausgegeben, die Partei Die Linke, die Partei Die Grünen, die alle anderen Anhänger dieser Einheitspartei, wirklich wortgleich und gesagt, jetzt X ist jetzt schlecht, sie gehen jetzt zu Blue Sky, ich weiß nicht, wie oft wir das schon gelesen haben. Ich habe mich bei der Gelegenheit gefragt, das ist meine Frage an euch, kommt der Tag, wo wir endlich auch diesen Digitalwahnsinn verlassen? Also ich gucke immer öfter mein iPhone an und denke, nee. Also eigentlich, ich lege mir wieder so einen alten Knochen zu wie früher, wo man wirklich nur die Nummern direkt eintippen muss, keine Smart-Funktionen und irgendwann bin ich auch ganz raus aus X und sitze irgendwo an einer stillgelegten Bahnstrecke in Südfrankreich und warte auf einen Zug oder und genieße einfach so. Habt ihr das?
2: Also ich sehe das so, wir müssen das machen, damit die da draußen, die uns zuhören, es nicht tun müssen.
0: Okay.
2: Also wir opfern uns.
0: Du Held.
2: Ja,
0: auch. Damit hast du natürlich dich jetzt exponiert in Richtung Frau Preradovic. Jetzt kommt die Lanze. Aber Milena, hast du so Momente, wo du sagst, eigentlich raus aus dem ganzen Kram? Also nicht den Journalismus aufgeben, aber diesen Irrsinnsspielplatz irgendwie verlassen?
1: Und so. Naja, ich mache das halt auch immer mal, ne? Also wenn dann für Stunden oder auch für einen ganzen Tag, da gucke ich halt so groß aufs Handy und so.
0: Das ist wie mit mir dem Alkohol. Ja,
1: aber immer wenn ich jetzt denke, oh, jetzt reicht's mir irgendwie und dann gehe ich frisch und fröhlich und frei wieder dran. Also wenn ich genervt bin, dann gehe ich weg. Also sind ja so viele, die dann sagen, oh, ich habe so depressive Stimmungen, ich verlasse X und ich denke immer, Leute, macht doch einfach mal zwischendurch Pausen, dann geht's euch wieder gut, ja?
2: Ja, der Unterschied ist, ja, Entschuldigung.
1: Ja,
2: geht schon los mit den Unterbrechungen.
1: Es geht schon los.
0: Das wollen die Leute doch auch.
1: Aber ich finde das Thema ja gar nicht so klein, muss ich sagen. Du willst das nur vorne kurz abhandeln. Ne? Aber ich meine, man muss sich das mal reinziehen, was da passiert. Also die SPD verlässt wegen Desinformation X, während gleichzeitig ihre Vorsitzende Baas erklärt, es wandert niemand in unsere Sozialsysteme.
0: Da komme ich natürlich sowas von zu.
1: Das also ist den, ein Satz wie Ulbricht.
0: Ja klar.
2: Ja? Ich würde es auch gerne nochmal ergänzen.
0: Müssen wir ausführlich drüber reden, keine Frage.
1: Ja,
0: ich meinte nur diese Wortgleichheit dieser ganzen Stalinisten, die halt zum x-ten Mal x verlassen und das mit dieser großen Pose, oh, ich sterbe, jetzt sterbe ich wirklich, Hilfe, ich bin schon tot. Ja. Und dann, jetzt sind wir wirklich weg und dann bleibt natürlich das Profil auch immer da und dann steht dann auch nochmal pathetisch, dieses Profil wird nicht mehr bespielt, das ist inaktiv, wir sind im blauen Himmel und bla, bla, und dann 3 Tage später sind sie wieder da und machen das Gleiche. Also das, meinte ich, ist eigentlich keine Nachricht wert. Der Rest, um Himmels Willen. Also
2: ja, diese Blockpartei-Vibes, die sind schon stark, dieses Wortgleiche. Und der Unterschied wäre ja, wenn du es verlässt oder wenn Milena es verlässt. Ich habe ja nichts dagegen, gegen so, wie nennt man es, Digital Detox, das Phone mal weglegen. Aber die verlassen es ja, sie sagen wegen Desinformation, aber das ist ja Twilight Zone durchgespielt, sie verlassen es, weil sie bei allem Müll, den es da draußen gibt, aber das ist nicht der Grund, warum sie das verlassen wollen, Ex, sondern der Grund ist, weil sie die Wahrheit nicht ertragen.
0: Ja.
2: Das wollen sie vermeiden.
0: Klar.
2: Und das ist wirklich Orwell durchgespielt. Und ja, das ist das Finstere daran.
1: Die sagen ja, dass die Debatte auf X vergiftet ist. Das ist ja eine Debatte, an der die nie teilgenommen haben. Ja,
0: ja, natürlich.
1: Die haben ja nur gepostet und geblockt, ja, also bis auf vielleicht ganz wenige Ausnahmen. Und als X noch Twitter hieß, da hatten sie natürlich ein feines Leben. Wenn ihnen was nicht gepasst hat, haben sie es gemeldet und dann wurden die bösen Kanäle gesperrt. Mhm. Ja? Aber was ja auch so süß ist, ist ja diese Nachfolgegeschichte, dass ja viele der bösen Kanäle jetzt auf Blue Sky gegangen sind, dem Biotop der Volksfront, ja. Ja, um dort mal offen zu debattieren und werden seitdem nur geblockt, bevor sie überhaupt irgendwas gepostet haben. Und diese Inhaber der einzig wahren Gesinnung, die schreiben dann, hier sind die Blocklisten, Blue Sky muss sauber bleiben.
0: Ja, natürlich.
1: Und da ist es mir echt eiskalt den Rücken runtergelaufen. Ja. Säuberungen, ja, ja, das kenne ich jetzt aus anderen Zusammenhängen. Und manche berichten ja, die gucken hier sicher an, was die da auf Blue Skies chatten. Und da gibt es zum Beispiel so Chats, die zeigen dann, wie froh sie dort sind, dass der Attentäter von Leipzig ein Deutscher ist. Ne? Hm. So, also jetzt keine Empathiebekundungen für die Opfer.
0: Das ist eine Überraschung.
1: Davon gab es nichts, aber die jubeln, dass es ein Deutscher war und kein Ausländischer. Aber ich muss noch sagen.
0: Ja.
1: Ich bin auch enttäuscht von X. Also diese Woche habe ich das richtig gemerkt. Da habe ich auf einen Post von Ruprecht Polenz, Ex-CDU-Politiker, inzwischen Grün, geantwortet. Warte.
0: Das ist der Fehler, entschuldige, wenn du das schon
1: nein,
0: fragst.
1: Nein, warte. Ja. Ergebnis. Also nur für die Antwort 13.000 Views. Ich habe diese Antwort aber auch gleichzeitig als eigenen Post platziert auf meinem Account. Ergebnis keine 4.000 Views und cool, das, obwohl ich 120.000 Follower habe. Und die schreiben mir auch, dass ich ihnen gar nicht mehr angezeigt werde und sie aktiv auf meinen Account gehen müssen. Ja. Also das ist schon ein bisschen Back-to-Twitter-Zensur inzwischen.
0: Ja. Das ist so, haben wir ja letzte Woche auch schon mal ausführlich besprochen.
2: Was glaubt ihr, woran das liegt? Habt ihr es schon analysiert?
0: DSA, das ist einfach
1: Digital Services
2: Act. Also es ist nicht Elons Schuld, sondern
0: es ist Elons Schuld. Ne? Der Mauerschütze, der schießt von der Mauer, ist genauso schuld wie der Staat, der es ihm befiehlt. Also das ist eine philosophische Frage, aber ja, jeder ist selbst verantwortlich seine Tat, dass Elon
2: sich beugt. Also die Kausalrichtung ist, Staat geht zu Elon und sagt, du musst, okay.
0: Ja, klar. Ja. Also nicht Staat,
1: und
0: sondern
1: Elon macht.
0: Überstaatliche Mafia namens EU. Ne? Und die ist das, genau. Ja, ihr Lieben, also ich entnehme euren doch sehr, sehr langen Antworten. Ihr seid immer noch voll Junkies und denkt nicht daran, da mal wegzugehen. Ist ja auch gut.
1: Du sitzt auch noch nicht in Südfrankreich an einer verlassenen Achtbahn.
0: Meine Güte. Wahnsinn. So, also in Südfrankreich würde ich gar nicht machen. Also nichts gegen die Franzosen. Ich darf die Franzosen ja kräftig beleidigen, weil ich bin ja hugenottischer Abstammung. Ich bin ja quasi Franzose.
2: Und ich hörte Franzosen jetzt auch sehr, sehr ausländerfeindlich, ne?
0: Oh ja, da war doch was. Kommen wir auch zu. Hast du zwei so blutleckende Moderatoren hier am Start und kriegst sie nicht eingefangen. Meine Güte, heute seid ihr nur die Gäste, ja? Hinsetzen.
1: Ein großes Thema, Achtung, darfst halt nicht mit einer kleinen Frage anfangen.
0: Aus. So, Schluss jetzt. Meine Güte, ist ja unglaublich. der Reihe nach. US-Präsident Donald Trump oder auch der Gottkaiser, wie natürlich der Messias Christian Schneider immer sagt, der hat irgendwie nicht mehr so richtig einen Lauf. Er steht vor den Midterms, die kommen da bald an, kriegt nicht so richtig seine Programme durchgesetzt und hat im Iran offensichtlich so eine Art Patt. Da geht es hin und her zwischen wechselseitigen Sperrung der Straße von Hormuz. Derzeit sieht es eher nach Entspannung aus. Der Ölpreis macht große Ausschläge. Iran ist nicht mehr ganz das Tagesthema und innenpolitisch wird es für den Amerikaner wieder etwas schwieriger. Jetzt hat ein Richter offensichtlich eine vermeintliche Epistel Epsteins, also das vermeintlich sich selbst umbringenden oder umgebrachten vermeintlichen israelischen Spions, der vermeintlich und wahrscheinlich ein Netzwerk von Kinderprostitution und anderen Dingen betrieb, rausgebracht. Und die Debatte um Epstein keimt wieder auf. Zugleich macht Donald Trump ja scheinbar alles, Milena, um irgendwie Sympathien zu erzeugen. Zuletzt gab er jetzt einen Pass heraus, einen speziellen US-Reisepass mit seinem Konterfei. Auf einer Seite im Ölgemälde-Stil hat er ihn als Freedom Pass, wurde er vom Weißen Haus plakatiert und angepriesen. Es gab eine sehr lustige Reaktion darauf, ich weiß nicht, ob du es mitbekommen hast, der Gegenspieler Trumps, Gavin Newsom, der den Trump man News Scum nennt, also der demokratische Gouverneur von Kalifornien, hat darauf reagiert und, wie ich finde, brillant Trump getrollt, indem er einen kalifornischen Führerschein herausgab mit seinem Konterfei in ähnlichem Stil und erklärt, das sei der schönste Führerschein an der Welt. Die ganze Welt behauptet, es gab noch nie einen besseren Führerschein als diesen. Und die Trump-Jünger springen drauf an und regen sich auf. Also Fazit, die Amerikaner kümmern sich wieder mehr um die Innenpolitik und die Midterms scheinen doch jetzt eher das Geschehen zu diktieren als die Außenpolitik Trumps.
1: Naja, die meisten Amerikaner, lustigerweise außer der Magerbewegung, sind auch schon dafür, dass Trump dem Iran Beine macht, sagen wir mal so. Also jetzt, wo keine Kriegs, sagen wir, nicht wirklich mehr Krieg stattfindet, finden die meisten Amerikaner, habe ich gehört, das gar nicht mal so schlecht. Aber ganz kurz zu Epstein. Es gibt ja drei Möglichkeiten. Epstein hat Selbstmord begangen, er wurde ermordet oder er lebt noch. Ne? Und dieser Brief, der ja im Grunde belegen soll, dass er sich umgebracht hat, beweist ja im Grunde gar nichts.
0: Was? Ja. Moment mal, da war ein ukrainischer Pass in der Zelle, glaube ich.
1: Ja, ja, genau. Aber was mir auffällt, du sagst, das kommt langsam wieder ins Gespräch, aber generell ist es schon verrückt, wie still es ja geworden ist. Da haben sie ja, da haben sich ja damals weltweit überall Rechercheure hingesetzt, um alles zu durchforsten, also diese Millionen Seiten. Und ja, die wollten das auch alles veröffentlichen und darauf warte ich ein bisschen. Also dafür ist es wirklich extrem still geworden.
0: Direkt nach den 500 Fragen oder 150 Fragen von Herrn Merz kommt die drin, ja.
1: Ja, und ich habe auch den Eindruck, dass, wenn überhaupt, soll hier Verwirrung gestiftet werden. Wie gesagt, dieser angebliche Brief beweist eigentlich nichts so richtig, ne? Da laufen wieder alle frei. Und es laufen auch so Sachen, dass man diese Epstein-Sache, also dass man diesen ganzen Skandal ein bisschen unglaubwürdig machen will, mit so Meldungen, die sich jetzt keiner so richtig vorstellen kann, so nach dem Motto, das muss ja übertrieben sein. Das soll ja sogar Zeugen geben, habe ich gelesen, die davon berichten, dass Bruce Springsteen Babys mit den Zähnen getötet hat und solche Sachen.
2: Wow.
1: Ja.
0: Okay.
1: Ja, ja, da das gibt es auch.
2: Schon nicht.
1: Ja. Ja, ich bin darauf gestoßen, bei X, ja, und da gab es ein Video dazu, und wo irgendwelche Leute sich interviewt haben. Und ja, also
0: du musst doch mehr von X runter, glaube ich. Also,
1: das ist schon. Nein, ich sag ja nicht, dass das stimmt. Ja, ja. Ich sag, dass Verwirrung gestiftet wird und das ganze, dieser ganze Epstein-Komplex auch ein bisschen unglaubwürdig gemacht werden soll, glaube ich. Ne? Und aber ganz kurz zu Donald Trump und seinem Toilettenpapier, oder war es nicht das Toilettenpapier? Das fände ich ja ganz interessant.
0: Nein,
1: so mit,
0: nein, nein. Gedruckt
1: mit dem, nein, mit, Freedom, dem Hinter, Passport. Mit dem Hintern von Donald Trump. Das wäre. Also,
0: Was hast du denn für Fantasien?
1: Ja,
0: gut.
1: Ja, lustig fände ich es, ja. Mhm. Jetzt hat ja sein früherer Sicherheitsberater und inzwischen bester Feind, Herr Bolton, hat gesagt, dass der Trump der ersten Amtszeit ein komplett anderer war als der zweiten. Mhm. Damals hätte er sich nicht bereichert, ja. Und das sagt immerhin sein größter Feind. Im Gegensatz zu heute, wo seine, die ganze Familie in Geschäfte verwickelt sei. Aber natürlich, der alte Dealmaker ist immer noch da. Ich sag's ja schon seit 2 Wochen. Jetzt hat's auch der Mainstream gemerkt. Die Ölindustrie, auch gerade in Amerika, macht gerade einen Wahnsinnsschnitt, ja?
0: Ja, 100 Millionen mit einem Trade, 70 Minuten vor Trumps Ansage. Ja, ein Schelm, wer glaubt, dass Trump damit zu tun hat oder sein Umfeld, ja?
1: Ja, ich rede jetzt aber von der Ölindustrie durch die Schließung der Straße von Hormuz, ja. Davon rede ich ja schon seit 2 Wochen. Und die Welt jetzt inzwischen auch, die berichtet auch, dass Tanker, die Richtung Nahe Osten unterwegs waren, jetzt abdrehen, die schippern Richtung USA. Und das Weiße Haus lädt mit offenen Armen ein, man stehe als verlässlicher und reichlich vorhandener Energielieferant bereit,
0: so ein Zufall,
1: um jene Länder zu versorgen, die jetzt vom Öl aus dem Nahen Osten abgeschnitten seien. Es ist so edel, ja, aber ich meine, wir dürfen nie vergessen, bevor die Israelis zusammen mit den Amerikanern den Iran angegriffen haben, gab es dieses Problem ja gar nicht. Ne?
0: Ja, also, Lösungen verkaufen für ein Problem, das man selber schafft, macht die Mafia schon lange. Ja.
1: Richtig. Und niemand glaubt mehr, dass die Ölpreise wieder auf Vorkriegsniveau zurückgehen. Ja.
0: Ja.
1: Also das wird alles teurer, Fliegen wird teurer, Routen werden gestrichen, alle Preise steigen, auch durch die Logistikunternehmer, die höhere Benzinpreise haben, und das passt am Ende wieder wunderbar zu, ihr werdet nichts mehr haben, aber glücklich sein. Ja? Sure. Es lebe die Umverteilung.
0: Ein Schelm, wer glaubt, das sei geplant. Christian, du bist ja bekennender Trumpist.
2: Ich bin der Letzte,
0: der
2: ihn noch feiert.
0: Okay, tust
2: du. Ja, was heißt feiert? Ja. Also sagen wir es mal so. Ich versuche es mal so vernünftig wie möglich zu erklären. Ich finde, die letzten 10 Jahre waren ziemlich glorreich. Es gibt auch positive Dinge, was so Entwicklungen auch, ja, wir haben eben drüber geschrieben oder gesprochen, Shadowban auf X und so weiter, aber insgesamt, sage ich mal, Big Tech-Plattformen in den USA schon weniger Cancel Culture, weniger Deep State mit drin, weniger, was Elon in den Twitter-Files aufgedeckt hat. Fand ich eigentlich insgesamt eine positive Entwicklung, die unter Biden so nicht weitergegangen wäre. Dann sage ich ganz klipp und klar, es ist ganz einfach. Niemals wäre es mit Kamala Harris besser gelaufen.
0: Ja. Ja, ja, klar.
2: Im Leben nicht. Also das wäre nicht die bessere Alternative gewesen. Mhm. Und ansonsten, ich sehe das eigentlich nicht so. Ich sehe das so, Trump ist Trump, er ist der Dealmaker. Ja, jetzt geht er hier noch raus, vielleicht mit einem Knall. Was ich bei der Iran-Geschichte interessant finde, was wenig beachtet wird, ist, ja, stimmt alles, was ihr so analysiert. Zusätzlich wird aber China ein bisschen aus den Augen gelassen. Und dass Donald Trump Amerika gegen China in Position bringt, auf eine sehr aggressive Art und Weise, das wird immer, ja, oft oder oftmals ein bisschen außer Acht gelassen. Und darum geht es hier bei dieser Energiepolitik und wegen die Geopolitik, die gemacht wird, auch. Es geht nicht nur um Israel, sondern es geht auch viel, viel um China. Und das ist etwas, was ich eigentlich schon begrüße, dass China zumindest es noch eine Nation gibt, die China auf diesem Level versucht herauszufordern, weil die EU wird es nicht sein.
1: Okay. Na, ich finde es jetzt nicht so gut. Also ich bin immer eher für nebeneinander bestehen als...
0: Wollte ich gerade fragen. Also warum ist das gut? Entschuldigung, darf ich das noch fragen?
2: Genau.
0: Also,
2: China ist sehr aggressiv. Ja. Also die sind sehr am Expandieren. Ja. Und das ist muss nicht unbedingt schlecht sein. Also da gibt es auch
0: aggressiv positive in Aspekte.
2: Die sind auf einem ganz aggressiven, nicht militärisch. Kalter Krieg und Expansionskurs, was das ganze Tech und KI und Kontrollthema angeht. Und ich möchte nicht, dass die das alleine irgendwann machen. Okay. Ich möchte, dass es irgendwo noch eine Competition gibt und die EU wird sich dem nicht stellen können. Und Afrika auch nicht.
0: Das ist doch eine klare Antwort. Also du meinst, es geht um das wirtschaftliche Gegengewicht, um halt nicht den Monopol zu haben.
2: Es geht darum, irgendwo, die China, die machen Brave New World, Amerikaner wird man sehen. Klar, auch da hört man von Big Tech Sachen, Palantir und so weiter. Aber der Punkt ist, das geht alles nicht mehr weg. Mhm. Ne? Das ist eine Entwicklung, die ist in die Gänge gesetzt. Und wenn die EU da mal irgendwie mitreden sollte, dann wird es auch nicht weniger Kontrolle geben und so weiter. Wir müssen halt gucken, dass nicht nur eine Supernation dieses Schicksal in der Hand hat und die komplette Kontrolle hat. Es ist nun mal, wie es ist. Diese Entwicklung gibt es, dann nützt es auch nicht, wenn Björn Höcke Bundeskanzler wird und wir hier einen Zaun drum machen und sagen, ja, wir stellen die KI wieder ab und dann wird alles gut. Hä? Es gibt ja eine Technologiefeindlichkeit, sage ich mal, bei uns in der...
0: Ja.
2: Oder dass man sagt, ja, mein Gott, wir machen einmal Remigration, dann wird alles wieder gut. Aber das ist, finde ich, sehr blauäugig. Ne? Mhm. Also diese Themen muss man schon irgendwo mit im Blick behalten. Und da denke ich, dass sich Amerika nochmal so in Stellung bringt, finde ich als Competition nicht negativ. Und da ist Trump der Präsident, der das jetzt gemacht hat. Ne?
0: Okay, das ist aber ein rationaler Standpunkt. Ja.
1: Aber wir sind die Gearschten.
2: EU ist
1: das darf man,
2: genau.
1: Ja, wir sind die Gearschten, das darf man nicht vergessen. Ja? Und gerade Deutschland, da sieht sich ja die Depp in ihrer Energiepolitik bestätigt quasi und schreit, wir müssen die Energiewende vorantreiben. Ja, also die bisher schon gescheitert ist und zu den allerhöchsten Preisen geführt hat. Noch mehr Windparks, die sich gegenseitig den Wind wegnehmen. Und natürlich noch mehr Steuern, um das zu ermöglichen. Und die finden ja auch die hohen Energiepreise gut zur Umerziehung des Volkes. Ja,
0: eben.
1: Aber
2: sind die Kühlschränke mal leer.
1: Was in Deutschland ja völlig ignoriert wird und was diese Woche auch noch wichtig war, dass der Weltklimarat sein Horrorszenario in Sachen Klimakatastrophe zurückgezogen hat. Ja, also die Erde verbrennt sei unrealistisch. Also das haben sie komplett zurückgezogen und die Deutschen ignorieren das ja auch völlig. Also ich nehme an, dass die meisten da draußen das überhaupt nicht wissen.
0: Hallo?
1: Alle steigen aus wie Hallo.
0: Naja, wenn ein Land das Bubble Bars sagen lässt, es gibt keine Einwanderung in unser Sozialsystem. Ja,
1: aber ich meine, BlackRock hatte das ja in Davos schon verkündet, für die Rechenleistung von KIs bräuchte man zuverlässige Energie. Ja? Mhm. Und das war schon natürlich der Startschuss zum Abschießen der Klimapolitik. Mhm. Nur die Deutschen und die EU, die machen halt weiter. Ja? Also ich sehe es im Grunde auch ein bisschen anders als du mit China, weil ich meine, man könnte ja auch, weil China ist da weit vorne in der Entwicklung von KI und so weiter. Und dann gehst du hin und sagst, okay, dann machen wir keinen freien Markt, dann sind die Amerikaner halt nicht gut, sondern schränken die Chinesen militärisch ein. Ja. Also indem sie militärisch irgendwas anmachen. Das ist natürlich auch jetzt nicht gerade freie Marktwirtschaft. Ne? Nee.
0: Und das Entscheidende ist, aus meiner Sicht, das Destillat aus dem, was ihr sagt, die EU ist auf jeden Fall in den Arsch gekniffen. Also die Insassen der EU sind sowieso erledigt, weil aus amerikanischer Sicht sind sie Verfügungsmasse, ist ein Markt, der zahlen muss. Für die Chinesen ist das auch so. Wer glaubt da in irgendeiner Weise, so ähnlich wie zwischen Großbritannien und den USA, irgendeine Weise von emotionaler Nähe zu haben, der ist recht blauäugig. Und da lässt man eben die EU untergehen. Das ist absolut richtig so. Und die EU-Mafia, die da unter von der Leyen noch am Ruder ist, nutzt diese Freiheit, diese relative Freiheit, die sie da eben haben, um ihre Untertanen auszuschlachten. Das tun sie immer weiter. Und dabei bleibe ich ein Land, das eine Bärbel Baas, so eine Arbeitsverweigerung im Amt der Arbeitsministerin sagen lässt, dass es keine Einwanderung in Deutschlands Sozialsysteme gibt. Das ist eine gebrochene Nation, ein vergewaltigtes Volk, das selbst bei den letzten, der hat nicht mal mehr Zuckungen, weißt du, das liegt apathisch da, so wie ja Lena Gummi beschrieb, wie angeblich heterosexuelle Frauen den Geschlechtsverkehr mit Männern erleben würden. Das ist ein Blick in ihre Innenwelt und gleichzeitig auf die Untertanen, die sowas zulassen. In England sehen wir gerade, geht es anders, Großbritannien genauer gesagt, da hat offensichtlich eine rechtspopulistische Protestpartei dem herrschenden totalitären Keir Starmer eine empfindliche Niederlage zugefügt. Sky News berichtet, dass Nigel Farage, der Chef der Reform UK Party, voll außer sich ist vor Freude und von einem truly historic shift in British politics spricht. Stattgefunden haben aber nur Kommunalwahlen, die dazu führen, dass Labour zwar, ich glaube, 86% sogar seiner Sitze da verloren hat, aber nein, damit ist nicht der Premierminister abgewählt. Die Frage ist nur, ob er jetzt zurücktritt angesichts dieses historischen Wahlverlusts. Er macht bisher keine Anstalten, aber ja, Christian, was sagt das aus? Ist das irgendetwas, was man tatsächlich als Shift sehen kann? Stehen die Briten jetzt auf und wehren sich in demokratischer Art und Weise? Ist das das Ende des Labour-Regimes? Gleichzeitig haben ja auch die Konservativen, die Tories, kräftig verloren. Also beide Blockparteien in Großbritannien geben nach und Nigel Farage, der hat gewonnen. Was ist an Nigel Farage dran? Der ist ja sehr überkreuzt mit Elon Musk auch, muss man sagen. Der ist ja so eine Art sehr, sehr gemäßigter Rechter, würden ja viele AfDler sagen.
2: Ich würde sagen, auch klassischer Berufspolitiker und auch oft Opportunist, auch wenn er mal ab und zu richtig liegt, aber der guckt halt da, wo es ihm am besten nützt und traut sich hier und da mal was, aber ist schon ein Opportunist, ne?
0: Okay.
1: Aber er ist natürlich wahrscheinlich die einzige wahre Oppositionspartei. Deswegen der Denkzettel, weil Labour und Tories sind ja wie bei uns auch eine DEP, also eine Einheitspartei. Jetzt eine britische, keine deutsche, ja, eine BEP. Das ist die BEP. weil die machen ja, sie wechseln sich ab in der Macht, aber sie machen ja seit Jahren, Jahrzehnten die gleiche Politik. Ja? Also im Grunde, ich nehme an, dass die Leute sich den Farage rausgesucht haben, weil er der Einzige ist, der was komplett anderes sagt.
0: Ja, und der sich klar ja gegen Remigration auch gestellt hat. Ne? Das ist ja der entscheidende Bruchpunkt. Ja. Farage ist im Prinzip auf BEP-Linie und insofern so eine Art Scheinopposition, so ähnlich kann man sagen, wie das aus meiner Sicht Alice Weidel in vielen Punkten ist. Aber es täte ihr jetzt Unrecht, sie da nun ganz gleichzusetzen. Aber Farage fischt in diesem Lager auf jeden Fall, aber achtet immer feinsäuberlich darauf, dass er Mainstream anschlussfähig ist. Insofern, ja, bleibt es spannend, ob das überhaupt irgendeine Form von Folge hat oder eben auf der Kommunalebene völlig verpufft. In Deutschland jedenfalls hat man Angst davor, dass sich Ähnliches wiederholen könnte und das in einer solch starken Weise, dass die Panik offensichtlich das letzte Resthirn auffrisst. Zumindest was den Faschopensionär Rainer Haseloff angeht. Der 72-jährige CDU-Ministerpräsident von Sachsen-Anhalt, der warnt laut Bild-Zeitung jetzt Schüler und Eltern vor den Folgen einer AfD-Regierung nach der Landtagswahl am 6. September. Im Spiegel sagte demnach voraus, dass etwa Abiturzeugnisse und andere Qualifikationen aus einem solchen Bundesland von Hochschulen anderswo nicht mehr wie selbstverständlich akzeptiert würden. Das ist das, was ich frage, Milena. Also da muss die Windel richtig bis oben hin voll sein, eigentlich überlaufen, um so einen hirnverbrannten Kram zu verbreiten, oder?
1: Naja, bei 41% Umfrageergebnis für die AfD, da drehen die schon mal ordentlich durch, ja. Ja, klar. Und sagen wir mal, der Nachfolger von Haseloff, den kennt, glaube ich, bis heute noch keiner. Das macht das natürlich für die auch nicht besser dort, ja. Also, ja, es ist ja vollkommener Blödsinn.
0: Du meinst, den Nachfolger, ja, den CDU-Nachfolger, der versucht, gegen Ulrich Siegmann von der AfD zu bestehen.
1: Jetzt richtig. Also, mir fällt der Name jetzt mal gerade nicht ein. Nee.
0: Das ist ja ein weiteres Mettbrötchen, was du austauschen kannst.
1: Ja, ich glaube, da draußen, überlegt doch mal bitte da draußen, ihr alle Zuhörer, wer könnte das sein? Also der ein oder andere aus Sachsen-Anhalt wird es vielleicht wissen. Ja, also die sind natürlich miserabel aufgestellt, aber sie werden ja jetzt alles versuchen, das ist ja auch eh klar. Es gab sogar mal den Hinweis, man könnte auch die 5%-Klausel jetzt abschaffen, ja? Und auf eine 3%-Klausel. Ja, das geht sogar relativ einfach. Das ist gar nicht so schwierig.
2: Ja, aber dann darf ja jeder mitmachen.
1: Nur auf X hat mich, ja, ja, nee, man kann eine 3%-Klausel nehmen, zum Beispiel. Mhm. Also, ich muss mich da bedanken, Peter Borbe auf X hat mich da auf diesen Gedanken gebracht. Ich habe dann mal nachgeschaut, ja, das wäre machbar. Und dann könnte man, sagen wir mal, die absolute Mehrheit der AfD, also die Zahl, die die AfD braucht, nach oben schrauben. Das wäre auch das eine Möglichkeit.
0: Nennt sich jetzt der Preradovic-Move. Warte ab, das kommt jetzt und dann ist dein Name auf ewig verbunden und die AfD will hassen dich.
1: Genau, deswegen habe ich ja den erwähnt, der es gesagt hat. Ja,
0: genau. Sehr durchschaubares Manöver, ja. Ulrich Siegmund steht mit der AfD nach den jetzigen Voraussagen und wir alle wissen, die älteste Binse im Politjournalismus, Umfragen sind keine Wahlergebnisse, das ist sicherlich richtig, steht aber vor einer Sensationsergebnis, so schreibt das die Junge Freiheit, selbst Infratest DIMAP bescheinigt das für den MDR 41%. Gegen Sven Schulze übrigens, so heißt der Ministerpräsident der CDU, also ja, ist auch ein passender Name für niemand erinnert sich, Sven Schulze, ja. Die kommt mit seiner CDU
1: John Doe.
0: Genau, ja, kommt nur noch auf 26%, Entschuldigung, das ist schon recht eindeutig und angesichts dieser Werte, da bricht die Panik bei allen möglichen aus und selbst Saskia Esken, das ist ja ein alter Favorite dieses Podcasts, ich glaube ja, sie masturbiert heimlich unter der Decke, während sie Christian Schneider zum Beispiel hört, weil so Frauen wie die stehen ja eigentlich auf solche Typen wie Christian Schneider. Boah. Doch, ist schon so. Ja, die hassen sich so sehr selbst, weil sie ja das kann ja nur, es ist leicht zu erklären, dieser Hass, diese Aggression kann ja nur aus Frust stammen, wenn sie so einen sehen wie Christian und dann noch reagieren innerlich darauf und das eben nicht steuern können. Die jedenfalls ist wieder aufgetaucht aus ihrer Gruft und hat jetzt empfohlen, man möge Ben ungeskriptet boykottieren. Also nicht einfach Mann, sondern diejenigen, die da Werbung auf seiner Plattform machen. Er hat in einem Interview zu Björn Höcker ein 4-stunden-langes Interview, das er als X da führte mit ihm, aber der hat jedenfalls Millionen Klicks dafür geerntet, entsprechende Werbeeinnahmen sicherlich gemacht über YouTube. Und Saskia Esken erzählt nun, ich sag mal, Blacklisting hilft. Sie schlägt also ein ganz direktes Werbeboykott vor und möchte damit einem Podcaster die wirtschaftliche Existenzgrundlage entziehen, weil der jemanden hat sprechen lassen, den Frau Esken eben ablehnt. Da ist wieder, ich habe schon gesagt, Christian, die Windel so voll, die sind mittlerweile offen kopflos, oder?
2: Also ich finde es faszinierend immer und immer wieder. Es ist ja nicht das erste Mal, dass sowas gefordert wird, aber dass sie es gar nicht merken. Sie merken es nicht, dass sie so sind wie die, die sie glauben zu bekämpfen. Also das würde ja in jede andere Tyrannei super mit reinpassen. Diese Forderung. Also das hat ja mit ihrer, keine Ahnung, ich bin ja eh sehr demokratiekritisch, weil hinterher kommt sowas dabei raus wie die Esken, aber das ist ja das, was die sich so auf die Fahne schreiben mit ihrem tollen Grundgesetz, ihrer Vielfalt und ihrer tollen Demokratie und so weiter und dann kommt die so aus dem Gebüsch gesprungen und verlangt solche Sachen und merkt es gar nicht, wie finster das ist. Das ist, hört nicht auf, mich zu faszinieren.
0: Doch, ich glaube, die merken das schon. Was wir immer noch unterstellen, glaube ich, das ist ein Irrtum auf unserer Seite. Wir unterstellen, dass sowas wie in sich Schlüssigkeit und eine gewisse Form von Integrität, ich will sie nicht so hochhängen, ja, aber zumindest der Anspruch,
2: ich glaub,
0: ernst
2: die
0: genommen
2: ist so
0: zu werden.
2: Hohl, die spürt gar nichts.
0: Nee.
2: Die Esken.
0: Die ist sicherlich nicht die hellste Kerze auf der Torte. Ja. Das merkst du, wenn sie redet. Aber man darf das nicht, man darf die nicht alle als krank und dumm abstempeln. Also nicht nur, weil man sie damit exkulpiert, sondern man muss versuchen, glaube ich, um es wirklich zu verstehen, sich da rein zu versetzen. Ja, also so wie ein Eichmann, dieser Nazi-Verbrecher, bestimmt nicht aus reiner Boshaftigkeit, sondern wie Hannah Arendt ja sagte, diese Banalität des Bösen, dass da einer sitzt, der meint, seinen Job zu machen, um es zu verstehen, muss man, glaube ich, bei Esken verstehen, wie bei
2: Baerbock. Genau, sie merkt es nicht.
0: Nee, warte, doch, aber sie hat kein Störgefühl. Eine Baerbock zum Beispiel, ich erzähle das immer wieder, ging ja bei ihrer Parteitagsrede dann von der Bühne, also stotterte sie irgendeinen Schwachsinn zusammen, wie immer. Ihr Mikrofon war noch offen und sie sagt laut und vernehmlich Scheiße. Sie hat also gemerkt, was sie für einen Blödsinn erzählt hat. Hat sie aber in keiner Weise dazu gebracht, dass sie sagt, vielleicht bin ich inkompetent, vielleicht bin ich die Falsche, vielleicht sollte ich das anders. Nein, es fehlt die Rückkopplung, dass einer dann sagt, damit gehöre ich da nicht hin oder das ist falsch. Also ich glaube schon, dass die Esken...
2: Aber sie denkt, sie ist gut.
0: Sie denkt,
2: wie Eichmann es auch dachte.
0: Sie denkt, die hat das Recht. Sie denkt, was sie da macht, ja, das rechtfertigt, also der Zweck rechtfertigt das. Das denkt sie schon, glaube ich schon.
1: Aber nicht aus dumm. Ich würde dieses Thema mal gerne über Esken hinausheben.
0: Bitte.
1: Ja? Weil, also dieses Blacklisting und so, das läuft ganz groß, auch global.
0: Ach was.
1: Angefangen hat es in Deutschland. Ich habe ja jetzt gerade Norbert Herings Buch Wahrheitskomplex, mit dem hatte ich ja letzte Woche ein Interview, ja, gelesen. Und der schreibt, dass in Deutschland ein gewisser Gerald Hensel, der bis dato Manager der Werbeagentur Scholz & Friends war. 2016, der hat angefangen damit, der hat die Werbeboykottkampagne Kein Geld für Rechts gestartet und die ging gegen angeblich AfD-nahe kritische Publikationen wie Tichys Einblick oder Achse des Guten. So, Scholz & Friends ist ganz eng mit den Bundesbehörden verbunden und hat 2018 über 6 Millionen von verschiedenen Ministerien bekommen, also Euro, unter anderem für die Werbekampagnen von Demokratie leben. Und jetzt wird's noch interessanter. Kurze Zeit nach der Hänsel-Kampagne gründeten sich international Unternehmen wie Global Disinformation Index oder NewsGuard, die dann global, also ganz international, kritischen Presseerzeugnissen die Werbeeinnahmen wegkickten. Und die Unternehmen, die werben wollten, haben natürlich gleich verstanden, aufhören oder Shitstorm. Hm. Ja, aber Deutschland war Vorbild für eine inzwischen global laufende Geschichte. Also ja. Esken ist der kleinste Teil dieser Geschichte. Ja. Nur Esken zeigt, dass es aber für diese Art von Leuten halt normal geworden ist. Die finden auch ein Global Disinformation Index normal.
0: Ja. Die Sache habe ich auch zum Anlass genommen, mich mal ein bisschen umzuhören. Habe das dieser Tage auf einem gewissen Portal namens Paul Brandenburg kommen auch berichtet, wie das dann im Einzelnen abläuft. Und eine konkrete Kleinigkeit, wo jemand wie Milena sagt, ja, ist ja schon lange so bestimmt. Aber für den einen oder anderen, der nicht so weiß, wie Nachrichten beispielsweise funktionieren, ganz erstaunlich, es gibt ja mittlerweile von den Landesmedienanstalten, das sind sowas wie die Ärztekammern der Presse, also das sind absolut staatstreue, stiefelleckende Bürokraten, die in einer Privatbehörde organisiert sind und den Politwillen umsetzen. Meistens treue Parteigänger einer Depp-Blockpartei, die sitzen dann in der Landesmedienanstalt und erzählen nach außen, wir sind staatsferne Selbstverwaltungsorgane. Das sagen die dann zufälligerweise in Staatsmedien regelmäßig und dann schreiben sie Bußgeldbescheide an solche Leute wie Alexander Wallasch beispielsweise. Dem drohen sie dann mit der Abschaltung seiner Website, wenn der was Kritisches berichtet. Oder sie verfolgen Boris Reitschuster oder sie drohen irgendwem, der halt noch irgendwo Rechtsbezug hat zu Dunkeldeutschland, an irgendwie sanktioniert zu werden. Also diese staatlichen Ableger, die geben Listen von besonders vertrauenswürdigen Medienangeboten heraus. Kein Scherz, sondern ganz offizielle Listen. Da stehen dann beispielsweise RTL drauf, Sat.1, ARD, ZDF. Da steht nicht Milena Preratovic drauf. Da steht nicht Etherbox Ehrenfeld drauf. Und da steht komischerweise auch nicht Paul Brandenburg drauf. Und diese Listen, die erstellen sie nach eigener Maßgabe, auch nicht mit offiziellen Kriterien, aber wenn man dann mal beispielsweise bei solchen Großkonzernen reinhört und sagt, ne, wie ist denn das so, ne? Wann kommt man auf die Liste, wann nicht? Naja, sagen dann da Manager, wenn wir unsere Nachrichten nicht von der dpa beziehen und nicht von Reuters beziehen, dann kommen wir nicht mehr auf die Liste. Und sagen, okay, gut, dann halt nicht, ne? Was macht das? Naja, wer nicht auf die Liste kommt, der kommt nicht ins Autoradio. Der kommt nicht auf die Fernseher, die in Deutschland ausgeliefert werden, weil das einfach in den Programmen nicht eingestellt ist. Der steht bei Hotels nicht auf den Listen bei den Fernsehern, die dort sind. Oder der kriegt eben auch keine Werbeaufträge der Bundesregierung. Mhm. Klingt auch nicht so schlimm, aber die Werbeaufträge der Bundesregierung, das sind ja nur 70 Millionen im Jahr, die gehören ja auch zu der großen Gruppe von NGO-Werbeaufträgen. Das sind ein paar hundert Millionen im Jahr. Also die ganzen NGOs oder Gongos, wie Patrick Papp sie nennt, die Governmental Organized Non-Governmental Organizations, sowas wie Korrektiv oder die Stasi-Stiftung Amadeo Antonio, all diese ausgelagerten Hate Aid, die haben Millionenbudgets, die sie nur an besonders vertrauenswürdige Medienangebote geben, zwinker, zwinker. Und wenn man dann auf die Zahlen guckt von solchen Instanzen, die nicht wie die Nazi-Leute Preratovic oder Schneider vom Publikum finanziert werden, sondern von diesen Werbezahlungen, dann versteht man, wenn Sat.1, ARD, ZDF, die kriegen ja noch dazu ihre Zwangsgebühren, aber wenn diese nicht Zwangsgebühren...
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4: 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Der US-Pharmakonzern Pfizer sagt aus Ärger über Sparvorgaben der Bundesregierung ein Treffen mit Kanzler Friedrich Merz ab und stellt Investitionen in Deutschland auf den Prüfstand. In einem Brief, der der deutschen Presseagentur vorliegt, kritisiert Vorstandschef Albert Bourla die Pläne von Gesundheitsministerin Nina Warken und zieht seine Teilnahme an einem Investorentreffen zurück. Nach reiflicher Überlegung muss ich Ihnen leider mitteilen, dass ich bei dieser Gelegenheit nicht teilnehmen kann, heißt es in dem Schreiben an Merz mit Blick auf einen im Herbst geplanten Invest in Germany Summit der Bundesregierung. Furcht vor schlimmen Krawallen. Im französischen Clermont-Ferrand, rund 470.000 Einwohner, wurde für die Dauer der Fußballweltmeisterschaft für Jugendliche unter 16 Jahren eine Ausgangssperre verhängt. Damit sollen Ausschreitungen, wie zuletzt in Paris, verhindert werden. Kritiker fragen sich, wann der WM-Lockdown kommt, bei dem die Bürger gezwungen werden, vor dem Fernseher zu sitzen, bis die Gelddruckmaschine der FIFA wieder vorbei ist. Das Bundesentwicklungsministerium hat 230.000 Euro für ein Projekt zur Herstellung und Vermarktung von Seife in Simbabwe ausgegeben. Ziel war es, eine Einkommensquelle für Tonga-Frauen in der Region Binga zu schaffen. Die Bundesregierung bewertet das Vorhaben als erfolgreicher als ursprünglich erwartet. Eine unabhängige Evaluierung nennt sie in ihrer Antwort auf eine kleine Anfrage der AfD-Fraktion jedoch nicht. Nach Angaben der Bundesregierung entfielen 66% der Ausgaben auf den Aufbau der Produktion. Weitere 9% wurden als Verwaltungskostenpauschale für Leistungen des deutschen Trägers angesetzt. 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
0: Ganzen, die nicht wie die Nazi-Leute Feradovic oder Schneider vom Publikum finanziert werden, dann, sondern von diesen Werbezahlungen, dann versteht man, wenn Sat1, ARD, ZDF, die kriegen ja noch dazu ihre Zwangsgebühren, aber wenn diese nicht zwangsgebührt empfangenen Staatsmedien dann diese Werbegelder nicht mehr bekämen, dann wären sie tot. Das heißt, richtig, wenn du nicht auf der vertrauenswürdigen Medienliste sitzt, dann bist du bankrott. Und du bist nur drauf, wenn du dpa-Nachrichten schreibst. Und dpa hat zufälligerweise eine extreme Deckung im Personalbestand mit beispielsweise dem Bundesnachrichtendienst oder dem Bundesverfassungsschutz. Und da muss man jetzt kein Schwurbler sein, um zu verstehen, wie da Druck funktioniert.
1: Richtig. Und auch da gibt es eine übergeordnete internationale Ebene. Nämlich 2019 wurde die Trusted News Initiative gegründet unter Führung der BBC. Und da sind alle globalen Mainstream-Medien drin. So, und was machen die da? Ein Beispiel: 2020 hat sich dieser Zusammenschluss schon darauf geeinigt, die kommende Impfung, die gab es ja noch nicht 2020, vor Fehlinformationen zu schützen. So, das ist also, genau, also in Deutschland ist es irgendwie immer am schlimmsten, aber es gibt immer einen internationalen, einen globalen Zusammenhang. Und Paul, du hast vollkommen recht, wenn die ausscheren, dann sind die pleite. Die haben ja mit dem Internet einen Großteil der Werbeeinnahmen verloren und sind komplett auf Staatsknete und natürliche Zuwendungen von Google, Facebook oder Gates angewiesen, weil die überweisen Millionen bis Milliarden in den letzten Jahren an diese vertrauenswürdigen Presseerzeugnisse. Ja. Das sind inzwischen nur noch Knechte.
0: Tja, da frage ich den besonders unvertrauenswürdigen Christian Schneider, den unseriösen Rechtskatholiken Christian Schneider, ob du dann auch bald mit nach W umziehst. Hast du davon schon mal gehört?
2: Da habe ich von gehört, das ist ja jetzt das nächste tolle Next Social Big Network, Thing. Ne?
0: Ja.
2: Also nach Blue Sky und wie hieß das andere? Ja.
0: Ich weiß nicht.
2: Das hat jetzt auch
1: Mastodon,
2: gefehlt, ne?
1: Mastdarm.
2: Genau, Mastodon.
0: Von Mastdarm.
2: Ja, da wird ja auch viel angekündigt, wie frei jetzt alles wird. Mhm. Und dadurch, aber es wird unfreier, damit es frei wird. Oder irgendwie so, habe ich es verstanden, ne? Also X ist zu frei und deswegen muss es unfreier werden, damit man dann endlich frei ist. So habe ich es verstanden.
0: Das
2: also kompletter Rohrkrepierer, wenn du mich fragst.
0: Ja,
1: mit Gesichtserkennung, Verifizierungspflicht mit Ausweis.
2: Oh mein Gott.
1: Aber ich meine, du musst, nein, keine Bange, sobald du dich verifiziert hast, werden alle persönlichen Daten wieder gelöscht.
0: Natürlich.
1: Versprochen.
0: Nee, und wirklich, aber diesmal ehrlich.
1: Diesmal ganz wirklich, ja. Und der größte Anteilseigner an W ist der Mann, der Greta Thunberg erschaffen hat.
2: Was für ein Zufall.
0: Powered by eure Steuerzahlung.
1: Genau, das W steht für We don't have time. bevor die Erde brennt, ja.
0: Ah, wirklich?
1: Das
0: wirklich?
1: So heißt die Organisation, genau. Und vorgestellt wurde W, wo?
0: Hm?
1: Beim WEF in Davos.
2: Ja,
1: also nix wie hin. Nix wie hin, Leute.
0: Ja, das alles ist halt einfach, wie Jens Spahn sagen würde, ein gut funktionierender Mechanismus. Ihr habt sicherlich auch gelesen. Also diese zwei Weltennummer, ne? Also eine Welt, in der Babel Baas sagen kann, es gibt keine Einwanderung ins Sozialsystem, in der man eine staatlich kontrollierte Social Media Plattform schafft. Die Grünen in Deutschland erzählen ja schon lange, dass eigentlich soziale Medien nur unter Staatskontrolle laufen dürfen. Also das behaupten die ernsthaft.
2: Böhmermann auch.
0: Böhmermann auch. Ja, die Grünen, sag ich doch. Was heißt denn dann auch? Also das ist ja. Und all das bezeichnet Jens Spahn sinngemäß jetzt als gut funktionierenden Mechanismus. Er meinte damit eigentlich die automatische Gehaltserhöhung für Abgeordnete. Das wurde ihm nämlich jetzt vorgeworfen. Angesichts der, sagen wir, da kommen wir am Ende noch zu, bescheidener deutscher Wirtschaftszahlen, wurde nämlich gefragt, ob das eine gute Idee sei mit dem Sparbedarf, den es ja gibt. Nein, es sei ein außerordentlich gut funktionierender Sozialismus, sage ich schon, Mechanismus, dass das sich immer weiter erhöht. Und wir können, glaube ich, davon ausgehen, dass das wird so weitergehen, oder? Also ich glaube, Milena, es wird so weitergehen. Ja.
1: Ja, es wird so weitergehen. Spahn ist der richtige Mann, um sowas zu verkünden. Der hat ja jetzt keine Skrupel, sowas rauszuhauen. Der hat ja auch bei der Corona-Enquete-Kommission einfach so gesagt, es war immer klar, dass die Impfung nicht vor Ansteckung schützt. Es ging nie um Infektionsschutz gegenüber Dritten bei Impfstoffentwicklung, hat er gesagt. Einfach so, das sagt er einfach so. Ja, also ich habe ja eine These, was Spahn angeht. Ich glaube, der könnte der nächste Bundeskanzler werden.
0: Ja, auf jeden Fall.
1: Also wenn man nämlich davon ausgeht, dass jetzt nicht deutsche Politiker deutsche Politik bestimmen, ja, sondern die undemokratische EU, BlackRock, WEF, Agenda 2030 der UNO und so weiter, dann ist Merz ein Non-Performer. Der kann es einfach nicht. Ja? Und das merken die Leute, das ist schlecht. Das merken sogar alle Leute, das ist noch schlechter. Ja? Und da ist Teflon Spahn ja viel besser geeignet. Ja? Und wahrscheinlich auch besser lenkbar. Und das ist vielleicht auch einer, der gute Angebote nicht ausschlägt. Und
0: ja, das ist lange
1: der mag
0: gesetzt.
1: Ja auch schöne Villen, mag der. Ja? Also ich. Und was auch dafür spricht, also der CDU-Generalsekretär Linnemann, der ist schon so in Panik, dass der jetzt gerade behauptet hat, Merz wird noch als einer der besten Kanzler in die Geschichte eingehen. Also da muss wirklich ganz viel im Kopf schiefgelaufen sein. Also ich werf das mal in den Ring. Spahn wird Kanzler.
0: Ja, natürlich, hallo. Der hat ja auch gerade...
1: Ja, wie natürlich.
0: Na, das ist da vollkommen gesetzt. Und seine Allies werden auf jeden Fall, das wird eine Spahn-AfD-Koalition geben. Ich sag's euch, auch wenn ich jetzt wieder böse Briefe bekomme, mit lauter blauen Herzen übersät.
1: Da erstmal noch nicht, erstmal nur Spahn.
0: Nee, warte mal. Regelmäßig erklärt Spanier mit dieser AfD, ne? dieser, jene, ne? Wir achten auf die Artikel, mit dieser AfD werde er nicht koalieren. Heißt natürlich, mit einer anderen würde er es tun. Und die Frage ist nur, was denn die andere AfD ist, die muss ich natürlich häuten oder wie auch immer, was für eine dämliche Phrase man da nennt. Heißt, jemand wie Höcke muss natürlich weg. Also jemand,
2: aber das
0: der,
2: will Weidel ja nicht mehr.
0: Ja, das Weidel will immer
2: sie
0: gerade das.
2: Sie steht eigentlich zu ihm mittlerweile,
0: ach, Weidel
2: oder?
0: Steht für gar nichts. Weidel und Stehen hieß sie ja, sie müsste irgendeine Art von Stützgerüst
2: aber ich
0: haben.
2: Ich habe da schon so Sachen von ihr gehört, dass sie jetzt eigentlich nicht gegen ihn schießt.
0: Von Weidel hört man aber alles, in alle Richtungen.
1: Berufspolitiker, also, nicht eben, vergessen,
0: absolut.
1: Christian.
0: Absolut. Also wenn es über Weidel eine Sache gibt, die jeder im Politbetrieb weiß, wenn man sich ein bisschen damit beschäftigt, ist, dass die Frau in alle Richtungen dehnbar ist. Das ist die verkörperte Berufspolitikerin und hat heute diese Position und morgen jene. Und da ist wirklich die Frage nur, wie weit ist sie bereit zu gehen? Mein Tipp, maximal weit. Und eine Weidel-Spahn-Regierung kann ich mir absolut vorstellen.
2: Also ich glaube, es ist so. Rot-Rot-Grün ist ja der Plan, ne? Also das ist ja so das letzte Aufgebot. Ob es reichen wird, weiß man nicht, aber die bringen sich ja auch in Stellung.
0: Mit 3%,
1: das reicht nicht, ne?
2: Warte mal ab. Ja, das ist halt die Frage, was sie da versuchen noch zu reißen, aber das ist ja so die letzte Verzweiflungstat. Sprich, es gab ja mal so eine Art Brandmauer nach links, dass man sagte, naja, mit den Mauerschützen wollen wir eigentlich nicht. Aber da wird schon eine ganze Weile rumgekumpelt. Nun hat man es auf Bundesebene noch nie gemacht. Ich sage, erst wird man das versuchen und dann wird die CDU sich erst trauen zu sagen, ja gut, wenn ihr mit den Mauermördern macht, dann können wir ja auch.
1: Man darf nicht vergessen, das Interview von das Haseloff, ja, dem Spiegel gegeben hat, da war Ramelow dabei. Also da ist eine neue Liebe zwischen den Schwarzen und den Knallroten, also der Linkspartei, entstanden. Die hat man dann gleich zusammen interviewt. Also das spricht dann schon wieder ein bisschen für Christian.
2: Ja gut, das ist aber auch.
1: Aber ich bin nicht sicher, also für Rot-Rot-Grün Ich kann mir nicht vorstellen, wie es da in irgendeiner Wahl, die nicht manipuliert ist, reichen soll.
0: Ja, eben. Na, die Antwort hast du gleich mitgeliefert. Vielen Dank.
2: Alleine, dass sie es tun würden, gibt der CDU im Prinzip die Möglichkeit, auch die Brandmauer lockerer zu sehen. So, ne? Sonst trauen sie sich nicht. Die Eier haben die nicht.
0: Ja.
1: Spahn hat die, der hat einfach Eier, weil er keine Skrupel hat. Der kennt keine Skrupel, glaube ich. Ja. Okay. Ja, also wer sich, seit der Enquete-Kommission, ich meine, der Mann, der Gesundheitsminister war, der die Menschen gezwungen hat, sich irgendeine Scheiße in den Arm zu jagen, wegen Fremdschutz, 2G und all das, das war ja nur wegen Fremdschutz.
0: Ja.
1: Der setzt sich hin und sagt, puh, war nie der Plan.
0: So ist es.
2: Wahnsinn. Kein Rücktritt.
0: So ist es. So oder so auf Fritz BlackRock folgt Jens Massenmörder. Das ist absolut wahrscheinlich, halte ich für den heißesten Kandidaten auf diesen Stuhl und raufhelfen kann ihm durchaus Frau Weidel. Aber vielleicht, das gibt allen Weidel-Fans noch geschenkt, allen Weidel-Jüngern, die es ja gibt, vielleicht ja auch nicht. Vielleicht ist sie ja auch, und das kommt dann immer, 4D-Schachspielerin und spielt die einfach alle nur perfekt und wird am Ende das alles umdrehen. Wir wissen es noch nicht. Eine Chance hat sie jedenfalls verdient. Man kann ja niemanden verurteilen, bevor er eine mögliche Tat begangen hat. Überrascht sie
1: Paul,
0: uns.
1: Paul, was ist los? Was in der Kirche?
0: Nee, nix, komm, natürlich. Also das habe ich noch nie getan. Ich bin hinterher streng, aber vorher sage ich nicht, der wird es garantiert tun, auf keinen Fall.
1: Ja.
0: Ist ja nur die Gefahr besteht, ja, ist ein Unterschied. Bis dahin wird es so weitergehen und da gibt es eine kleine Geschichte am Rande zur EU dieser Tage, die eigentlich alles aussagt, finde ich, was diese Abzockennummer angeht. Ihr habt das von der Katari-Königsfamilie mitbekommen? Das habt ihr mitbekommen? Abu Dhabi, Entschuldigung. Irgendeine von diesen Golfstaat. Abu Dhabi ist es, genau. Die Regierung von Abu Dhabi. Der Technische Einblick schreibt, die Enthüllung, die auf einer gemeinsamen Recherche von The Smog, The Guardian, El Diario und G4 Media basiert, sorgt erneut für Kritik an der Fehlkonstruktion der gemeinsamen Agrarpolitik der EU. Die Untersuchung wertete offizielle Subventionsdaten aus Tausenden von Empfängern aus und konnte 110 Zahlungen an ein Netzwerk von Firmen nachverfolgen, die von der Al-Nayan-Familie und dem Abu Dhabi Souveränitätsfonds kontrolliert werden. Der Löwenanteil entfiel auf den rumänischen Agrarkonzern Agricost. Das Unternehmen bewirtschaftet mit 57.000 Hektar den größten einzelnen Agrarbetrieb der gesamten EU. Eine Fläche, die fünfmal so groß ist wie Paris. Allein 2024 erhielt Agricost 10,5 Millionen Euro direkte Zahlung. Also mehr als 1.600 Mal so viel wie der Durchschnitt an EU-Landwirtschaftsbetrieb. In Spanien flossen über 5 Millionen Euro an Firmen von Aldara, die mehr als 8.000 Hektar bewirtschaften. In Italien erhielt der Frucht und so weiter. Ich fasse zusammen. Eure EU-Insassenabgabe an die pädophilen Unterstützer in Brüssel, die wird zum großen Teil die Regierungsfamilie der Vereinigten Arabischen Emirate überfließen. Also es sagt einfach alles. Alles
1: über diese Brüssel-Mafia. Es geht generell darum, das sehen wir ja seit Jahren, die Bauern wissen das, der normale Bauer soll abgeschafft werden. Das soll alles von Konzernen übernommen werden. Und ich meine, Bill Gates ist der inzwischen nur noch zweitgrößte Landbesitzer in den USA. Ja. Es soll alles im Grunde unter eine große Haube kommen. Und dann, wenn du die Landwirtschaft, also die Lebensmittel unter Kontrolle hast, dann hast du natürlich alle unter Kontrolle und dann kannst du ihnen alles vorsetzen, was du willst. Und das ist natürlich das Ziel.
0: Ja, absolut. Das ist das Ziel schon eine ganze Weile. Und dass es da um nichts anderes geht als rückhaltloses Ausbeuten der Insassen, die es mit sich machen lässt, sieht man mal wieder an einer solchen Geschichte, die Tichys Einblick hier aus diesem Rechercheverbund berichtet. Damit sind wir dann spätestens über diesen Umweg bei Bärbel Baas gelandet, denn niemand wandert in unsere Sozialsysteme ein. Das haben wir schon mehrfach zitiert, sagte Frau Baas dieser Tage im Bundestag. Und sie bekam weder einen Ordnungsruf noch war lautes Lachen dort zu hören. Wenn dann von der AfD, und der hat man natürlich die Mikrofone abgeregt. Das fliegt dir jetzt so ein bisschen um die Ohren, wie es auch die Junge Freiheit schon ankündigte, weil selbst in ihrer eigenen Partei mag man es nicht so richtig unterschreiben. Man mag natürlich auch nicht offen widersprechen, um klarzumachen, dass Babsi nicht die hellste Kerze auf der Torte ist. Und natürlich will man auch die Rechtspopulisten der AfD damit nicht unterstützen. Aber das sagt sie tatsächlich unwidersprochen und hat damit ein Ministeramt. Also das kann man nicht inhaltlich angehen aus meiner Sicht, Milena, das kann man nur psychologisch angehen, fragen, wie viel Realitätsverweigerung geht da noch in so einem Volk? Also wird es irgendwann so, dass man sich selber den Kopf abreißen muss und man das hört und nicht offen was sagt? Also wie können die Leute da zuhören und nicken und artig wählen gehen und Steuern zahlen? Wie geht das noch? Also da habe ich echt Probleme.
1: Ja, die meisten erfahren es nicht. Also ich glaube, das war die Schlagzeile in einigen Medien, aber nicht unbedingt in den Tageszeitungen, glaube ich, die Leute so lesen, ja, oder in der Tagesschau. Ich weiß es nicht, ob es da in der Tagesschau vorgekommen ist. Ich kann es mir nicht vorstellen. Die Leute müssen einfach lernen, dass sie richtig verarscht werden von diesen, naja, Mainstream-Knechten, die sie ja, haben wir ja vorhin gesagt, sind. Aber ansonsten, ja, was soll ich dir sagen? Was ich immer wieder höre, wir können ja nichts machen. Ja, ja. Oder?
2: Solange der Kühlschrank voll ist, oder? Solange der Kühlschrank voll ist, ändert sich nichts.
1: Also Revolutionen gibt es immer dann, ja, wenn die Leute Hunger haben. Das war doch
0: Babsis Mauermoment, oder? Das war doch wirklich Babsi an der Mauer.
1: Das war ihr Ulbricht-Moment, ja.
0: Niemand hat die Absicht der Einwanderung ins Sozialsystem hier. Das findet auch gar nicht statt. Also hier auf meiner Karte, da steht nichts. Aber vielleicht löst sich's anders. Es gibt ja auch bald kein Sozialsystem mehr. Nicht? Also wenn dann erstmal die Mitversicherung weg ist und Jens Spahn, so geil. Also Jens Mauermörder ist ja auch ein ganz kluger Kerl. Der demütigt ja seine Restinsassen immer wieder gekonnt. Ihr habt es vielleicht auch mitgekriegt, wo es gerade um Geld geht. Der sagt dir doch allen Ernstes jetzt zur Einsparung, die Gesundheitskosten für Bürgergeldempfänger müssen endlich zur Entlastung der Beitragszahler raus aus den Krankenkassengebühren und rein in die Steuer. Das ist doch sowas wie diese Tankkostenreglementierung mit nur nach 12 Uhr keine Erhöhung mehr. Ja. Spahn ist kein Vollidiot. Der ist nicht der Schlauste, aber ist kein Vollidiot. Der weiß schon, dass er es damit den Leuten ins Gesicht macht. Ne? Also der pinkelt denen ins Gesicht und sagt, guck mal, Untertan. Ja, das musst du gar nicht mehr mit der Versicherung zahlen. Das zahlst jetzt mit der Steuer. Und jetzt abarbeiten, du volle Sau.
1: Ja? Ja, richtig. Der Spahn hat ja auch für diesen Tankrabatt geworben. Ja, der war überzeugt, dass es klappt. Und ich wette, der kommt jetzt bald und sagt, es war nie das Ziel, dass der Tankrabatt bei den Bürgern ankommt.
0: Gut möglich. Ja, bis dahin, da ja niemand einwandert und auch keine islamisch-arabischen Morde stattfinden in Deutschland, kann ja auch nicht passieren, was beispielsweise TKP berichtet. An Wiener Schulen ist mittlerweile ein Hotspot der Islamisierung festgestellt worden. Wiens öffentliche Schulen haben im Durchschnitt mehr als 4 von 10 Kindern pro Klasse mit islamischen Glaubens. Damit liegt Wien europaweit nur noch hinter Brüssel und Amsterdam, aber vor Paris und London. An Wiener Mittelschulen stellen muslimische Kinder mit rund 49% fast die absolute Mehrheit. All das ist ein Mittelwert. Die muslimischen Kinder überwiegen mit 42%. Das sei eine Zunahme von knapp 1% im Vergleich zum Vorjahr. So schreibt TKP über die Situation in Wien. In Deutschland, berichtet News, ist die Zahl der Ausreisepflichtigen auf insgesamt mehr als 237.000 gestiegen. Das sind, Moment, wie viel mehr? 11.000 Fälle mehr als im letzten Jahr. Und es geht auch weiter, was das an Folgen auslöst. Diesmal der Messermord aus Spanien. In Barcelona, schreibt Apollo News, hat ein Mann auf offener Straße mitten am Tag eine Frau mit einem Messer brutal ermordet. Dabei soll er, Überraschung, Allah Akbar gerufen haben. Bei dem Täter soll es sich um einen Marokkaner handeln, der bereits 2022 in eine Psychiatrie eingeliefert wurde. Tja, und die große Überraschung der Woche zum Thema unser täglich arabisch-islamischer Messermord kommt aus Frankreich. Denn es scheint so, Christian, dass die Franzosen geschlossen allesamt sexistische, homophobe, rechtsradikale Antisemiten sind. Denn Visegrad 24 berichtet, eine Mehrheit der französischen Bürger glaubt mittlerweile, dass die große Ersetzung, also die Umvolkung, eine Tatsache ist. Entsprechend einer erklärlichen Umfrage von IFOP sagen 60% der Franzosen, dass sie dieser Aussage zustimmen. Ein Austausch der französischen Population durch eine nicht-europäische Population, überwiegend aus dem afrikanischen Kontinent, ist im Gange. Christian, ich muss dich fragen, was können wir tun, um Frankreich von den Nazis zu befreien? Diese Leute müssen doch alle in ein Lager, oder?
2: Ich meine, es ist halt so, ne? Frankreich hat halt andere Verbindungen zu Afrika und auch Nordafrika und Kolonien und so weiter. Und das zeigt sich natürlich, ne? Bei denen im Land geht es teilweise, unglaublich aber wahr, teilweise noch fetziger ab als bei uns. Und die Leute kriegen es mit. Wie will man es verhindern, ne? Und dann irgendwann kommt es zur Sprache.
0: Ja, ich glaube, wäre sowas in Deutschland möglich? Milena, wäre so eine Umfrage in Deutschland, also wenn man das
2: irgendwann
0: wirklich,
2: ja.
0: Ist das so? Glaubst du, die würden
1: mehrheitlich zustimmen? Ja, bis jetzt nicht. Ja? Jetzt noch nicht, nee. Das glaube ich nicht. Aus den vorhin genannten Gründen. Also das ist einfach, dass bei den Leuten kommt das alles noch nicht an. Weil diese gleichgeschalteten Medien und sie träumen immer noch vor sich hin. Also nicht die Medien, sondern die Leute. Aber ich habe noch mal was zu diesen Schulen zu sagen. Das Problem ist ja auch, dass in diesen Schulen, die jetzt sagen wir mal so 25 Länder drin haben, da wird ja nichts mehr gelernt. Die Lehrer haben wenig zu sagen. Viele Kinder verstehen überhaupt nichts. Ja, also da kann überhaupt kein Stoff durchgenommen werden. Und da wird sich dann die Chancenungleichheit immer weiter steigern. Wer Geld hat, der bringt seine Kinder nämlich auf eine Privatschule. Da gibt es diese Probleme nicht. Also, wer Kohle hat, kann, muss und wird sich die Bildung der Kinder kaufen und die anderen bleiben zurück. Das ist auch ein, für mich, wie ich finde, sehr großes soziales Problem, was noch kommen wird. Aber ich habe noch eine lustigere Geschichte.
0: Noch lustiger als das.
1: Ja, noch lustiger. das habt ihr sicher mitbekommen, dass in Deutschland gerade der Staatsschutz ausgerückt ist.
0: Das bekomme ich mit, ja.
1: Weil in einer Bremer Kita Schweinefleisch serviert wurde. Ja. Es besteht der Verdacht, dass eine Küchenkraft vorsätzlich Schweinefleisch bestellt, verarbeitet und an Kinder ausgegeben haben soll. Ja. Es gebe Hinweise darauf, dass die Küchenkraft rassistisch gehandelt habe.
2: Wir sind sowas von zurück.
1: Der Staatsschutz ist da. Es wird immer irre.
0: Ja, Christian und ich waren neulich wieder in Bibliotheken unterwegs und haben Bacon

0: Indoktrinationsanstalten.
1: Mhm.
0: Und
2: ja.
0: Das
2: stimmt auch wieder. Aber
0: also das ist komplett lost, was da in den Schulen passiert. Selbst wenn da keine Ausländer wären, keine Migration, kein gar nichts. Es sind hundertprozentige Indoktrinationsanstalten noch. Also insofern...
2: Aber sagen wir mal so, du hast völlig recht, es sind Indoktrinationsanstalten. Nur lernen also jetzt
0: Bildung
2: die Kinder.
0: Findet da ja nicht statt.
2: Doch, aber die lernen jetzt nicht mal mehr lesen und schreiben. Oder die lernen überhaupt gar nichts mehr, was sie einfach für ihren Alltag brauchen. Das ist das Problem. Und indoktriniert werden sie wahrscheinlich trotzdem noch.
1: Korrekt.
2: Also ich sehe jetzt nichts wirklich Positives an dieser Entwicklung.
0: Der Punkt ist, keine Ahnung, vielleicht ist das die einzige Lösung gegen das Hexenproblem.
1: Was ist die einzige Lösung gegen das Hexenproblem?
0: Das Kalifat.
1: Ja.
0: I'm kidding.
1: Ja, schon klar.
0: Aber ja, gut.
1: Vorsicht, du musst jetzt aufpassen. Du weißt ja, was passiert. Es gibt ja jede Menge Aufpasser da draußen. Auch so scheinkritische, öffentlich-rechtliche Stiefellecker wie Alexander Teske. Schönen Gruß auch. Der betreibt ja bei der scheinkritischen Berliner Zeitung einen Medienpodcast. Ja,
0: schönen Grüße.
1: Und denunziert dann gern Menschen wie dich, die
0: the
1: sowas sagen.
0: Me.
1: Ja, Berliner.
0: Ich stehe auch auf einer Liste.
2: Was hat der gemacht mit dir?
0: Ja, der hat mich, ich bin ja einer der... Also es gibt ja ein Moderatorenteam bei Fairtalk. Ich bin einer von drei.
1: Herzlichen Glückwunsch.
0: Ich bin der einzige Mann. Also gibt es zwei Frauen noch. Und ich habe ein lustiges...
1: Sind das Frauen? Kann man das von außen...
2: Ulrike Stockmann?
0: Ja, what is a woman? Was ist eine Frau? Ne? Wir wissen es ja gar nicht mehr. Was
1: das ging doch nicht gegen Ulrike. Hallo, die herzlich gegrüßt sei und der ebenso natürlich die Gratulation.
2: Aber irgendwie
0: dieser Rotfunkritter, es ist ja, ich habe ja auch drunter geschrieben, einmal Rotfunk, immer Rotfunk, der distanziert sich ja jetzt. Inside Tagesschau hat er, glaube ich, geschrieben, das Buch.
1: Ja, genau.
0: Und deckt alles auf, aber dann hat er diese Methoden angewendet, um mich an den Pranger zu stellen. Ich hatte nämlich den Sam Hyde Tweet, das ist ein amerikanischer Comedian, der sehr fetzig unterwegs ist, der am Ende eines Satzes schrieb, Women shouldn't vote. Also er hat den Satz ganz anders angefangen und den damit beendet und dann habe ich das geretweetet und er hatte diesen Tweet gefunden bei mir und hat Ulrike Stockmann markiert und hat gesagt, guck mal hier, der Christian Schneider ist auch ein Moderator, du bist die Moderatorin von Fairtalk und dann hat er noch die Giovanna Winterfeld genannt und hat gesagt, wisst ihr, wie der Christian Schneider drauf ist? Das war seine Methode.
1: Ja, so sind die halt. Du kommst halt nicht rein in so einen bückenden Stiefel. Wenn du so ein Bückling bist, dann bleibst du das auch. Das ist halt wirklich, deswegen, das ist nicht reformierbar. Das ist halt schon wichtig.
2: Das ist nicht nur schwarz und weiß. Da bin ich halt anderer Meinung. Es gibt nicht nur schwarz und weiß. Es gibt alle möglichen Grautöne und natürlich auch Leute, die vom Öffentlich-Rechtlichen kommen und nicht so radikal jetzt denken, aber immerhin auch merken, dass was soll ich denn?
1: Wo ist denn die Aussage? Also es tut mir leid, du windest dich.
2: Ja, aber auch ich winde mich überhaupt nicht. Ich möchte nur klar machen, dass auch diese Leute ein ganz normales Existenzrecht haben. Nicht jeder muss so denken.
0: Ja.
2: Jeder muss so denken wie ihr.
1: Also Entschuldigung,
0: Existenzrecht vernichten. Wir wollen
1: er darf leben.
2: Ich finde das nicht so schlimm. Warum muss man jeden dann so gleich niedermachen und bashen?
0: Weil das ekelhafte Methoden sind.
1: Weil er ein widerlicher Bückling ist. Ja, genau. Deswegen.
0: Das sind einfach. Das ist halt typisch diese Art.
1: Ja.
0: So, ist ja okay, dass er dieses Buch geschrieben hat, aber was soll das jetzt?
1: Warum er soll doch als Bückling leben und sich freuen in seiner Dose, das ist alles völlig in Ordnung. Das hat nichts mit Vernichtungsanspruch zu tun, finde ich auch. Das ist komischer Irrtum, der kommt halt immer von links, Milena, das ist halt so. Ne?
2: Nee, ich habe mit links ja nur gar nichts mehr zu tun.
1: Das stimmt, wir haben dich da befreit.
2: Du hast auch damit nichts, zu tun. Das möchte ich aber nochmal ganz kräftig beteuern.
1: Unbedingt.
2: Nein, ich finde diese komplette Schwarz-Weiß-Denke einfach nicht hilfreich. Ich bin ja ein Freund des Differenzierens, wie du weißt, und deswegen, deswegen bin ich dann etwas anders.
0: Mhm.
2: Und möchte
0: ich
2: auch. Ihr seid einfach,
0: ich
2: Kerle
0: drauf.
2: Kerle.
1: Sehr gut. Aber das auch geklärt. Gucken wir doch zum Ende noch mal ein bisschen auf die Kassenlage. Wer das gerne ausführlicher machen möchte, der weiß, dass er beim nackten Geld natürlich bedient wird, weil da Banker Hermann und mittlerweile auch Mike the Pirate als Krypto-Experte natürlich sehr genau schmerzhaft auseinandernehmen, was in Deutschland nicht mehr da ist. Aber in Überblickform machen wir das natürlich auch hier in Zukunft weiter. Und das fasst treffend die Welt dieser Tage zusammen. Die schreibt, 5,1 Millionen Babyboomern droht Rente unter 800 Euro. Ja, die Gewerkschaft IG Bau befürchtet eine massive Wohnarmut von Rentnern. Also, ach nee, Potzblitz. Der Deutschlandfunk berichtet zeitgleich, öffentliche Finanzen, Arbeitskreis erwartet eine Steuerschätzung mit Milliarden weniger als erwartet. Insgesamt könnte man meinen, Lena, sieht es nicht so richtig rosig aus mit den deutschen Einnahmen.
2: Aber ich meine, was ich mich gefragt habe,

0: wieso kriegen Rentner dann die Wohnung nicht bezahlt? Also, ich meine, alle, die nach Deutschland kommen, um Asyl anfragen, und selbst wenn sie es nicht bekommen, sie werden ja nicht im Stich gelassen, sondern es werden auch die Wohnungen bezahlt. Jetzt haben wir 5,1 Millionen Babyboomer, ja, die später weniger als 800 Euro Rente erhalten. Und dann sagt man, ja, Pech gehabt. Ich verstehe also, die Logik nicht.
1: Ja, da bin ich als Libertärer natürlich so ein bisschen, ich habe ein bisschen die KI befragt und da so ein bisschen rumgeforscht. Ja. Wenn du wirklich 800 Euro hinterher nur kriegst, dann hast du schon auch ein, zwei falsche Lebensentscheidungen getroffen, ne? Ist dann natürlich bitter, aber das ist jetzt nicht einfach so, dass die 40 Jahre lang hart 40-Stunden-Woche gearbeitet haben und auf einmal kriegen die nur 800 Euro. Da gibt es verschiedene Gründe.
0: Nee. Wenn die selbstständig waren, kann das durchaus sein. Die haben dann nicht in die Rentenkasse eingezahlt. Ja, gut. Das ist ja
1: aber
0: in Deutschland
1: möglich.
0: Ist aber auch ein schlechtes System, ja, wenn du die Rente langfristig betrachtest.
1: Klar, das Rentensystem ist ein Rentensystem.
0: In Österreich ist das ganz anders. Da zahlt jeder in die Rentenkasse ein.
2: Juhu, ja? Mehr Sozialismus
1: gegen den Staat.
0: Nein, aber damit gibt es aber dann auch mehr Rente.
2: Ja, aber
0: man
2: könnte natürlich auch mal drüber nachdenken, vielleicht die Menschen aus ihrer Bevormundung zu befreien.
1: Ja,
2: und ihnen diesen
1: ja genau, aber, genau. Und dann hinterher wird ja hier in Deutschland, ist es ja trotzdem immer noch so, am Ende, wenn du nicht willst, musst du nicht auf der Straße leben. Klar, ist dann halt natürlich vielleicht ein bisschen schwierig, aber auch diese Menschen würden ja im Zweifelsfalle bezuschusst werden, auf irgendeine Art und Weise. Ja. Ne, also
2: am Ende bleibt die alte Diskussion zwischen denen, die mehr Staat wollen und denen, die mehr Freiheit dafür wollen. Ja. Festzuhalten bleibt auf jeden Fall, mehr Staat hat bisher nicht funktioniert. Wir können natürlich noch mehr Staat versuchen. Ich glaube, wir werden auch erleben, dass das versucht wird und sehen dann, wie das ausgeht.
0: Ja, es ist ja jetzt gerade das System. Wir reden ja über das, was in diesem System jetzt passiert. Man kann natürlich man kann natürlich auch hingehen und sagen, ja, weg mit dem System, dann ist alles gut. Aber wir reden ja über Probleme, die in diesem System gerade passieren.
2: Genau, und wenn man
0: und
2: das erkennt,
0: wieder mit,
2: dass das System nicht funktioniert, dass das System nicht funktioniert, kann man natürlich überlegen, ob man es vielleicht ändert.
0: Natürlich, aber es ging doch jetzt gerade um diese 5,1 Millionen Babyboomer.
2: Jawohl.
0: Ja?
2: Das
1: also
2: stimmt.
1: Es gibt also, ja also Leute, die heute, nicht heute eingezahlt haben.
0: Also mit euch beiden ist ja heute wirklich ein bisschen schwierig, muss ich sagen.
1: Ich habe auch spät angefangen einzuzahlen, aber das ist mein Fehler gewesen. Das ist mein Fehler gewesen als Selbstständiger. Ja, und dann, dass das Rentensystem, ja genau, who cares? Hm. Und das, ja,
0: jetzt,
1: das Rent, ja, bei mir, who cares, ne? Aber bei denen ist es natürlich dann irgendwie.
0: Ja,
1: bitter,
0: aber du
1: ne?
0: hast keine, ja, aber du hast mehr als die 800 Euro. Du sparst ja jetzt irgendwie.
1: Ja, aber gut, ich muss das ja auch
2: okay.
1: machen.
2: Okay, ich würde sagen, ich gratuliere dir, dass du da nicht eingezahlt hast. Ich würde es im Leben auch nicht mehr tun und bin schon früh raus aus der Rente, musste mich dann vom Ärzteversorgungswerk zwingen lassen, das Geld abzudrücken, damit die ihrer Korruption nachgehen können. Nicht ganz so korrupt, wie es dieses Berliner Zahnärzteversorgungswerk allerdings, die haben den Vogel abgeschossen mit allen möglichen Insider-Geschichten und dann auch noch verzockt, aber ist ein anderes Thema. Jedenfalls, worauf wir uns sicherlich einigen können, sind die messbaren Zahlen und da sagt selbst das Institut der Deutschen Wirtschaft, ein staatsnahes Unternehmen, dass es mit der Konjunktur schlecht aussieht. Statt den 0,9% Wachstum, wie man sich noch erträumt hat, schon das war abwegig, hat man jetzt 0,4% Wachstum für Deutschland. Ich bin kein Volkswirt, aber ich prognostiziere euch, auch das wird allenfalls mit einer Minus davor eintreten, denn es läuft einfach so bescheiden, dass man jetzt entschieden hat, selbst den Tankrabatt nicht zu verlängern, den die Regierung noch in Hoffnung auf ein paar Wählerstimmen durchgedrückt hat. Das ist jetzt wieder gekippt worden, wie die Rheinische Post berichtet, haben die Länder einen gemeinsamen Entschließungsantrag eingebracht in den Bundesrat, um das zu verhindern. Das könne man sich nicht erlauben, das sei auf Dauer zu teuer. Und Gleiches gilt auch für die 1.000-Euro-Prämie, die das natürlich Arbeitgeber ihren Mitarbeitern zahlen sollten, steuerfrei. Nicht etwa aus Steuergeldern, sondern nein, die Arbeitgeber sollten dann mehr Geld von ihrem Geld geben an ihre Angestellten. Auch das wollen die Bundesländer nicht mitmachen, weil man Sorge hat, dass es da nicht reicht. Also es läuft so richtig derartig mies, dass sie nicht mal ihre lügnerischen Pseudogeschenke noch irgendwie sich trauen zu verteilen, Christian. Das ist ja schon kurz vor.
1: Ja, also der Tankrabatt, vor allen Dingen ist das ja kein Rabatt, das ist ja eh auch unser Steuergeld. Das wird ja aus Steuergeld bezahlt. Ja. Das habe ich auf jeden Fall rausgefunden. Ja, wo soll es auch sonst herkommen?
2: Ja, ach.
1: Und dann das mit den 1000 Euro, ja hier, ihr Unternehmer könnt ja mal euer eigenes Geld hergeben. Das ist natürlich auch eine super Idee, die sich der Staat da überlegt hat. Aber das ist ja klar, dass das nicht funktioniert. Und dann auf der anderen Seite hat man ähnlich wie bei der Covid-Psy-Op irgendwie einen öffentlichen Dienst oder Beamte. Ja, die kriegen natürlich, aber das ist ja dann auch Steuergeld, ne? Also, ne, da das ist alles von vorn bis hinten komplett kranke Umverteilung ist das. Die oder es funktioniert nicht.
2: Die sind zu pleite, um ihre eigenen Pseudogeschenke zu finanzieren, ja, und haben selbst so viel Angst, dass sie sich das nicht mal mehr trauen. Also das ist schon beachtlich. Also, das
1: ist wild.
2: Oder ist es, ich weiß nicht, Milena, oder ist es Gier und sie, also es ist ja schon recht peinliche Nummer, dass sie erst mit so einer großzügigen Entlastung kommen und sie dann in ihrem eigenen Bundesrat nicht mehr durchkriegen, oder?
0: Nee, aber das ist ja klar. Der Bund hat das beschlossen und stand schön da oder dachte, er steht schön da und die Länder und Kommunen sollen es zahlen. Ich meine, das ist jetzt keine richtig große Überraschung.
2: Okay, gut. Ich finde schon, dass sie das sich derartig da blamieren, finde ich schon relativ entlarvend oder relativ eindeutig dafür, dass es offensichtlich Uneinigkeiten gibt innerhalb der DEP, wie man denn nun die Untertanen wieder auf Linie bringen soll. In Berlin jedenfalls gehen sie besonders weit. Ich muss ja gelegentlich mal aus meinem alten Wohnklo berichten. Da ist es derartig vor die Hunde gegangen, dass die Grünen jetzt ein neues bezahlbare Mietengesetz ins Abgeordnetenhaus eingebracht haben unter Hurra der dortigen Regierung. Das sieht jetzt vor, wer hätte es von euch beiden gedacht, dass eine neue Behörde geschaffen werden soll, ein Landesamt für Wohnungswesen, das in Zukunft ein Mietkataster führen soll, wo also dann Mietverträge archiviert werden und eine Liste geführt wird, damit man haarklein nachprüfen kann, ob denn irgendwelche Mieten über dem erlaubten Vergleichsdurchschnitt liegen. Und im Fall, dass das so ist, soll dieses neue Behördenmonstrum natürlich harte Strafen gegen Vermieter. Also ich glaube, nirgendwo ist der neue schöne Sozialismus so weit wie in Berlin.
0: Ja, ich glaube, die planen, so habe ich auch irgendwo gelesen, es sollen sogar so, naja, so Blockwarte eingestellt werden, die rumgehen und gucken.
2: Ja.
0: Also es sollen Ordnungsmenschen, die dann überall gucken und schnüffeln, wer zahlt hier wie viel und sich erkundigen und so weiter.
1: Ja, wie früher.
0: Von den richtigen lernen, ne?
1: Ja, ist ja so DDR-Blockwart-mäßig, ne?
2: Ich glaube, der Blockwart kam nicht, der ist noch älter. Ich glaube, den haben sie schon von den Braunen. Der ging von den Braunen.
1: Okay, krass.
2: Ich glaub, in der DDR gab es dann irgendwie den Abschnittsbevollmächtigten oder irgendwie sowas oder einen Kreissekretär. Ich weiß es nicht genau. Vielleicht könnt ihr mir das schreiben da draußen, aber der offizielle Blockwart war Nazi. Der was?
0: Der Bräuler-Prüfer.
1: Nee, doch, stimmt.
2: Was stimmt?
1: Ja, das NSDAP.
0: Ja, natürlich.
1: Ich habe es gerade gegoogelt.
2: Nein, der Blockwart war von den Nazis. Da hieß der offiziell Blockwart. Im Osten hieß der ein bisschen anders. Da gab es dann verschiedene Abstufungen und sowas. Und dann, aber ja, das Prinzip ist das gleiche. Und das sagten ja schon Bürgerrechtler sehr treffend. Sie haben halt einfach die Methoden perfektioniert. Und das festzustellen ist am Ende dieser sehr langen Stunde mal wieder das Einzige, was mir bleibt. Und ich sag's euch, wie so oft, unsere Freiheit, ihr Lieben, die ist so verloren wie unsere Sicherheit und unser Wohlstand. Und sie alle werden nicht von selbst zurück. Denn keine Partei und keine Erlöser werden uns von den Verbrechern der herrschenden Parteien Korruption befreien. Es bleibt allein an uns. Massenmörder wie Karl Lauterbach oder Jens Spahn, Terroristen wie Nancy Faeser oder Landesverräter wie Fritz BlackRock und Angela Merkel endlich den Strafen zuzuführen, nach denen ihre Taten schreien. Einzig wir selbst können Deutschland endlich zu dem machen, was es auf dem Papier lange sein möchte. Ein Land der Freiheit, der Demokratie und der Rechtsstaatlichkeit. Nichts davon aber wird es je werden ohne eine Revolution. Die können wir erreichen, in Frieden und mit Humor, ganz einfach dadurch, dass wir die Verbrecher bei ihren Namen nennen und ihnen die Wahrheit ins Gesicht rufen, wo immer wir sie antreffen. Ich danke euch fürs Zuhören und meinen beiden Gästen für das gute Gespräch, Christian Schneider und Milena Preradovic. Das war Nummer 241 des Nacktniveaus. Die nächste Ausgabe folgt am kommenden Samstag, denn Widerstand ist nie zwecklos. 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

0: Einen wunderschönen guten Morgen nach Deutschland und in die ganze schöne große weite Welt. Heute ist Freitag, der 29. Mai 2026. Unser Wetterfrosch, der so viel in den letzten Jahren über Sonnenschein und blauen Himmel berichtet hat, der sitzt ganz traurig vor diesem Desaster.
1: Traurig überhaupt nicht, im Gegenteil, sogar ganz glücklich und zufrieden, denn wir haben zurzeit Regen und sehr kalt. Wir haben sogar nicht weit von uns entfernt Schnee. Das ist sehr interessant. Und warum bin ich deshalb eigentlich ganz angetan davon? Einfach, weil das Klima ja gemittelte Wetterwerte sind. Das heißt, wir haben Wetter und wir haben Klima. Wenn einer 100.000 Euro verdient und der andere verdient gar nichts, haben beide im Durchschnitt 50.000. Aber das bringt uns nicht weiter. Aber beim Wetter ist das genauso. Wenn wir jetzt zum Beispiel eine Hitzeperiode haben in Europa und man spricht von den heißesten Klimabedingungen seit der Wetteraufzeichnungen und hier ist es gerade am kühlsten, dann ist es im Durchschnitt also ein ganz normaler Vorgang. Mit anderen Worten, damit ist wieder einmal die Klimalüge widerlegt.
0: Ach, du bringst es immer so schön auf den Punkt. Du hast recht. Ist es nicht schön, dass es hier kalt ist und schneit? Da habt ihr alle was davon. Wir haben ein tolles Klima. Wir opfern uns hier. Also ab Mitte nächster Woche soll es schöner werden. Ab Mitte nächster Woche. Und es regnet hier schon eine Woche. Aber ich beklage mich nicht, denn es ist so gritzegrün da draußen inzwischen, wie es eigentlich Ende Mai glaube ich noch nicht wahr.
1: Nein, das ist tatsächlich so. Und ich muss ganz ehrlich sagen, wir waren auch ganz zufrieden mit dem Wetter jetzt davor. Aber wir haben jetzt einfach mal eine Intermezzo-Woche mit schlechtem Wetter, mit nass, mit grau und auch mit kalt. Aber das Schönste ist natürlich auch Ende Mai tatsächlich noch Schneeflocken. Das ist auch hier sehr selten, seit der Wetteraufzeichnung einmalig.
0: Einmalig und gibt uns zu denken, was das Klima angeht, so rum oder so rum. Ihr Lieben, wir stehen wieder vor dem Wochenende. Wir stehen vor einer besonderen Zeit, denn dieser 30. Mai, über den haben wir schon öfter hier gesprochen, ist ein sehr wichtiger Tag für die ganze Welt, wenn wir das mal so kurz am Rande erwähnen dürfen. Eigentlich wäre es die 20 Uhr Meldung in jeder Tagesschau oder was weiß ich, was da gibt. Denn dieser 30. Mai, wiederkehrend, ist das, was wir als Pfingsterlebnis als einmalig geschildert bekommen, nämlich die Kraftausgießung des Heiligen Geistes. Ihr erinnert euch, Pfingsten, 50 Tage nach Ostern, und die Jünger Christi waren also vor 2000 Jahren plötzlich an diesem Tag wie erleuchtet, hatten Flammenzungen auf dem Kopf und konnten auch die anderen Sprachen ihrer Mitmenschen verstehen. Das heißt, da kommt Kraft aus dem Himmel auf die Erde, in die Schöpfung hinein. Andreas, und was würde passieren, wenn das mal einmal nicht passieren würde?
1: Naja, wir brauchen also eine permanente, nicht nur Wiederbelebung, sondern eine energetische Belebung. Man muss sich das vorstellen, diesen Kosmos als ein riesengroßes natürliches Getriebe. Alles dreht und wackelt und ist am Bewegen und fährt ellipsenförmig um irgendwelche Bahnen und so weiter. Und einmal im Jahr, dann bekommt das Ganze einen neuen Anschwung, um dann wieder für ein Jahr wieder als Getriebe weiterzudrehen. Und irgendwann kommt natürlich die energetische Rückläufersituation. Das heißt, es wird langsamer und dann muss wieder ein neuer Anschwung kommen. Und das ist immer am 30. Mai. Und wenn man das nicht machen würde, dann wäre das irgendwann eben tatsächlich zu Ende mit der Energie. Es gibt ja diesen berühmten alten Gassenhauer: Am 30. Mai ist Weltuntergang. Am 30. Mai ist Weltuntergang. Wir leben nicht mehr lang. Wir leben nicht mehr lang. Ob sie es unbewusst oder bewusst gemacht haben, wenn nämlich der neue Anschwung nicht kommt, dann wäre nämlich das.
0: Das ist das, was in Filmen dargestellt wird, dass dann plötzlich, wenn die Jedi-Ritter oder wer auch immer den Heiligen Gral nicht finden, dass dann plötzlich alles vertrocknet. Also auch die Menschen, aber auch die Natur. Du hast gerade gesagt, wenn man das nicht jedes Jahr machen würde, man ist natürlich in diesem Fall der Höchste. Ganz klar, das ist also eine kosmische, eine göttliche Kraft. Und diese Informationen, wir haben eigentlich bislang noch nie so offen darüber gesprochen. Wir halten es aber für wichtig, weil wer geöffneten Geistes ist, wer auf dem Weg der Entwicklung sich befindet, der möge auch jetzt schon, weil die Lichtkraft, der Lichtdruck ist schon seit einiger Zeit viel stärker geworden, um dieses Ereignis am 30. Mai einzuleiten. Das sind auch die Momente, wo sich vieles so weltpolitisch, geopolitisch, gesellschaftspolitisch türmt. Also es gehört eigentlich dazu, zu diesem stattfindenden Lichtdruck. Aber wer diese Dinge ernst nimmt und hinausgeht, tief durchatmet, sich verbindet mit dem Himmel, um Erweiterung des geistigen Erfassens bittet, der kann sehr große Geschenke an diesem Tag oder in diesen Tagen jetzt bekommen und auch nachhaltig, übrigens auch körperlich, davon profitieren.
1: Ja, das ist so. Und wenn du gerade angesprochen hast, dass es nicht Mann ist, der das letztendlich antreibt, sondern die Urkraftzentrale an sich. Und wenn man das mit der entsprechenden Demut ausspricht, dann verwende ich auch das Wort Gott. Und das ist ein ganz wichtiger Punkt auch, weil dieser Begriff leider inflationär auch zerstört wurde. Es sind ja ganze Begrüßungsformeln im Süden Deutschland, wo er quasi mitgenannt wird. Und das ist zum Beispiel etwas, was ich auch nicht mache. Oder ich sage eben halt dem Himmel sei Dank, wenn ich der Meinung bin, dass etwas gut gelaufen ist. Ich denke mal einfach, wir sollten sehr viel demütiger mit diesem Begriff Gott auch umgehen.
0: Ja, und woher, fragt ihr euch jetzt, wissen die denn das schon wieder? Woher wollen die das denn wissen? Wo steht denn das? Worüber oder wo kann man sich darüber informieren? Ja, wir haben natürlich dieses Wissen aus der Gralsbotschaft im Lichte der Wahrheit von Abdruschin. Und wir lesen seit vielen Jahren diese Bücher. Wir richten unsere gesamte Arbeit hier aus. Wir beten vor jedem Podcast. Ich weiß, da gibt es dann Leute, die sagen, oh, fangen die schon wieder an. Das ist jedem freigestellt. Wir respektieren und tolerieren jeden, der damit gar nichts anfangen kann. Und wir möchten genauso toleriert und respektiert werden, dass es unsere Grundlage ist und dass wir hin und wieder uns erlauben, darüber zu sprechen.
1: Ja, und das ist auch gut so. Wir erlauben uns ja auch über die Gravitation zu sprechen oder eben halt über andere Phänomene oder dass die Sonne aufgeht oder untergeht. Das sind nämlich genau auch solche natürlichen Vorgänge. Es handelt sich hierbei, und das ist mir noch einmal wichtig, nicht um irgendeine Kirche, eine Sekte oder irgendeine Gemeinde, sondern es handelt sich um die Schöpfungsgesetze. Das ist das wissenschaftlichste Buch, was ich je in meinem Leben gelesen habe. Und das ist der entscheidende Punkt. Und deshalb hat auch beispielsweise hat diese Denkstruktur aus den Lichte der Wahrheit im Prinzip heraus resultieren, eine sehr große Gemeinde unter den Wissenschaftlern, gerade Naturwissenschaftler, Chemiker, Physiker, Biologen, sind genau ganz stark in diesem Bereich mit aktiv. Und wir sehen das auch bei ganz großen Denkern, die wir in der Vergangenheit hatten, die Großes gemacht haben. Viele bekannte Leute, die nämlich genau auf der Basis auch dieser Bücher gearbeitet haben.
0: Ja, es gibt viele Hinweise darauf, dass beispielsweise Werner Heisenberg, der ehemalige Nobelpreisträger für Physik, dazu gehört haben soll und viele andere. Wir wollen das gar nicht jetzt erweitern. Ihr Lieben, es ist wichtig, dass wir einfach jetzt vor diesen großen Tagen oder schon in diesen großen Tagen stehend darüber einmal noch gesprochen haben. Und zwar so deutlich und offen wie noch niemals je zuvor. Jetzt kommen wir zu einem Thema. Darüber haben wir eigentlich auch schon hin und wieder gesprochen. Es geht um die Handschrift und den Unterschied zwischen Tippen in den Laptop oder ins Mobiltelefon und eben einen Stift in der Hand zu haben und zu schreiben. Und da gibt es jetzt nun endlich wissenschaftliche Ergebnisse, was der Unterschied ist, was das mit uns macht, wie das eine und das andere unser Gehirn verändert. Also eine norwegische Neurowissenschaftlerin hat nun 20 Jahre damit verbracht, zu beweisen, dass das Schreiben mit der Hand das menschliche Gehirn auf eine Weise verändert, wie es das Tippen physisch nicht vermag. Und fast niemand außerhalb ihres Fachgebiets hat die Studie offenbar gelesen. Wir haben diesen Hinweis hier gefunden in den sozialen Medien und sind der Sache auch nachgegangen. Also der Name der Neurowissenschaftlerin ist Audrey van der Meer. Sie leitet ein Hirnforschungslabor in Trondheim und die Studie wurde 2024 veröffentlicht in einer Fachzeitschrift namens Frontiers in Psychology. Das Ergebnis, die Erkenntnis ist derartig beeindruckend, dass eigentlich die Welt jetzt darauf schauen müsste und dass auch die Bildungssysteme, gerade Schule und so weiter, beschließen müssten, wir müssen das ändern. Wie ist denn das Experiment dazu gelaufen?
1: Also es ist ganz interessant, was sie da gemacht hat. Sie hatte 36 Universitätsstudenten gewissermaßen rekrutiert und jede dieser Studenten bekam dann eine spezielle Kappe, so eine Art Helmsystem auf, mit 256 Sensoren, die dann auf die Kopfhaut gedrückt wurde, um dann die Gehirnaktivität aufzuzeichnen. Wir haben alle jetzt mit Sicherheit ein Bild vor Augen. Auf einem Bildschirm wurden dann nacheinander Wörter eingeblendet. Irgendwelche Wörter, die wir kennen. Manchmal schrieben die Studenten das Wort dann mit einem digitalen Stift von Hand auf einem Touchscreen. Und manchmal tippten sie dasselbe Wort dann auf eine Tastatur. Und jede neuronale, so heißt es, jede neuronale Reaktion wurde während der gesamten 5 Sekunden quasi aufgezeichnet, in denen das Wort auf dem Bildschirm blieb. Man untersuchte ihr Team, der Teil der Daten, den die meisten Forscher jahrelang ignoriert hatten, nämlich die verschiedenen Teile des Gehirns während der Aufgabe miteinander kommunizierten. Also, wenn die Studenten von Hand geschrieben haben, dann leuchtete das Gehirn bzw. deren Aktivitäten überall gleichzeitig auf. Und die Regionen, die für das Gedächtnis, die sensorische Integration und die Codierung neuer Informationen, die ja dafür zuständig sind, die feuerten alle gemeinsam in einem koordinierten Muster, das sich über den gesamten Kortex quasi ausbreitete. Das bedeutet, das Gehirn, das gesamte Netzwerk war komplett aktiv bei der Handschrift und dasselbe eben halt nicht, wenn man getippt hatte.
0: Also sozusagen alles miteinander verbunden, vernetzt, aktiv, kognitiv. Als aber dieselben Studenten dasselbe Wort nicht mehr geschrieben haben mit der Hand, sondern über die Tastatur eingetippt hatten, ist dieses Muster, diese Erscheinung fast vollständig zusammengebrochen. Der größte Teil des Gehirns verstummte, schreibt die Wissenschaftlerin. Und die Verbindungen zwischen den Regionen, die Sekunden zuvor noch aktiv gewesen waren, die waren dann in diesem EEG nirgends mehr zu finden. Spannend. Dasselbe Wort, dasselbe Gehirn, dieselbe Person und zwei völlig unterschiedliche neurologische Vorgänge. Und der Grund dafür war etwas, worauf vor ihrer Arbeit offenbar niemand wirklich geachtet hatte. Denn da heißt es, das Schreiben von Hand ist keine einzelne Bewegung, sondern eine Abfolge. Und zwar von tausenden winziger Mikrobewegungen, die in Echtzeit mit den Augen koordiniert werden, wobei jeder Buchstabe eine andere Form hat, die vom Gehirn die Lösung eines leicht unterschiedlichen räumlichen Problems erfordert. Die Finger, das Handgelenk, das Sehvermögen und die Teile des Gehirns, die die Position im Raum verfolgen, arbeiten alle zusammen, um einen Buchstaben zu erzeugen, dann den nächsten, dann wieder den nächsten. Das Tippen wirft alles über Bord. Andreas, bevor du uns hier weiter berichtest, was die Wissenschaftlerin noch herausgefunden hatte, wenn ich mir die PISA-Ergebnisse anschaue oder solche Meldungen, wie wir es letzte Woche hatten, dass also die 15-Jährigen nicht richtig schreiben können und nicht richtig rechnen können, dann erscheint mir ja unter anderem der Zusammenhang hier nicht so weit entfernt.
1: Das ist die hybride Kriegsführung gegen den Menschen, der quasi damit künstlich agendamäßig verdummt wird. Denn dumme Menschen sind immer bessere Untertanen als denkende Menschen. Ist doch ganz logisch. Und ich denke mal auch daran, als wir als Kinder beispielsweise zur Schule gegangen sind. Ich bin auf dem Land zur Schule gekommen in den 60er Jahren. Da war die erste bis dritte Klasse noch in einem Raum mit einer Lehrerin und die hat alle gleichzeitig unterrichtet.
0: Ja, du bist aber auch im hinterletzten Dorf groß geworden.
1: Nein. Lüneburger Heide, also wirklich mittendrin im Jet-Set, also ganz weit vorne. Die Stadt, die niemals schläft. Walsrode. Klingt schon so großartig. Auf jeden Fall ist es so, da hatten wir dann Schönschrift. Allein das Fach Schönschrift, es ging nicht nur darum zu schreiben, sondern die Bögen auch richtig auszufüllen. Ein B, ein D, das heißt also ein Wort zu schreiben, Schokolade beispielsweise, in einem Wort ohne den Stift ein einziges Mal abzusetzen und erst wenn das Buch das Wort zu Ende geschrieben war, dass man dann zum Beispiel irgendwelche T-Striche oder I-Punkte oder so etwas dann letztendlich eingebaut hat. Das war schon wirklich sehr, sehr spannend. Und die Wissenschaftlerin, die hat das natürlich in ihren Interviews auch klar zum Ausdruck gebracht, wie wichtig das ist. Kinder, die auf Tablets lesen und schreiben lernen, können Buchstaben wie das kleine B und das kleine D, also Bertha und Dora, oft nicht unterscheiden, weil sie nie körperlich gespürt haben, was das bedeutet, diese Buchstaben tatsächlich auf einem Blatt Papier zu schreiben. Und das ist wirklich, man, jeder, der noch Schreibschrift kann, der weiß, wenn man einmal das B, das kleine und das kleine D schreibt, wie unterschiedlich die sich anfühlen, weil das völlig unterschiedliche Bögen sind. Und Handschrift bringt das Gehirn nämlich zum Arbeiten, während beim Tippen, da steht das Gehirn auf der Stelle.
0: Also ich habe gerade, während du das ausgeführt hast, habe ich mal so mit dem Zeigefinger in die Luft Schokolade in einem Zug geschrieben, ohne Unterbrechung. Und natürlich geht das. Und ich habe auch gemerkt, wie gut das tut. Ja. Es tut gut, ihr Lieben. Und wir haben diese Meldung gestern hier schon durchgesprochen am Küchentisch, Andreas und ich. Und ich habe mir daraufhin auch gestern schon ein Blatt Papier genommen und habe viele Dinge aufgeschrieben, die mir gerade so in den Sinn kamen. Und habe eins festgestellt. Ich hatte mal eine sehr schöne Handschrift. Und ich habe eine ganze Menge verlernt. Weil wenn man etwas schneller dann was schreiben möchte, dann merkt man plötzlich, man ist so ein bisschen ungelenk geworden. Also man muss das wieder trainieren. Und ich kann es nur jedem empfehlen, ich tue es. Ich habe einen großen Block am Schreibtisch, den Stift dazu und ich schreibe jetzt wieder, um mein Gehirn wieder zu vernetzen.
1: Wer es richtig perfekt machen will, der holt sich wirklich ein ordentliches, den Schleppgeblock holzfrei. Wie ist das damals bei uns? Da stand noch drauf bei dem Block, wenn es holzfrei war, das Papier. Aber wenn man dann noch zum Beispiel einen Füllfederhalter hat oder wie wir damals gesagt hatten, den Füller von Pelicano oder GH, das war so meine Generation, damals die Grünen und die Blauen. Auf jeden Fall ist es so, damit lernt man natürlich auch mit der Feder noch eine besondere Führung zu haben gegenüber dem normalen Kugelschreiber. Das war ja schon so der erste Schritt im Prinzip weg von der ganz feinen Schreibweise hin zur Vereinfachung.
0: Ja, also das vielleicht so als kleine Gedankenanregung für alle die, die Lust zu sowas haben. Ja, ich habe Schlöpke geprüft, aber ich kriege das so schnell nicht raus, ob es das noch gibt. Grock hat gesagt, kennt er nicht. Na gut.
1: Das wundert mich nicht.
0: Ja, also man sollte einfach eins wissen. Wir tippen ja jeden Tag. Wir arbeiten hier ja auch mit dem Laptop, ist ganz klar. Also wenn ich diese Manuskripte und diese Arbeit hier mit der Hand machen würde, das würde zu weit führen. Und es geht jetzt auch nicht um ein Entweder-Oder, aber es geht um ein zusätzliches, weil die Schreibschrift gehört nicht mehr zu unserem Leben. Aber wir sollten sie wieder einladen, dass sie dazu gehören darf und soll und kann, weil es nur nützlich für uns ist. Und wenn ihr Kinder und Enkelkinder habt, ist es schön, Wert darauf zu legen, dass die Kinder das noch lernen.
1: Ja, und Das ist genauso mit dem Rechnen beispielsweise. Wenn du hast gerade angesprochen, dass 40% der 15-Jährigen.
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3: 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In Spanien hat ein Marokkaner einer Frau auf offener Straße die Kehle durchgeschnitten. Der Mann wurde festgenommen, nachdem er die Frau bei dem Angriff in Barcelona getötet hatte. Zeugen berichteten, der Mann habe auf der Straße ein großes Messer gezückt und vor seinem Amoklauf nervöses Verhalten gezeigt. Er soll mehrfach auf die Frau eingestochen haben, bevor er ihr die Kehle durchschnitt und aus dem Gebiet floh. Das Opfer ist eine 41-jährige Frau chinesischer Herkunft. Sie war Mitinhaberin eines Restaurants, lebte seit etwa einem Jahr in Spanien und war auf dem Weg zur Arbeit. Der Täter soll laut Zeugen Allahu Akbar gerufen haben. Eine Petition auf der Campact-Plattform WeAct fordert, den umstrittenen Entertainer Hape Kerkeling zum Bundespräsidenten zu nominieren und zu wählen. Dafür wurden bereits fast 25.000 Unterstützungsunterschriften gesammelt. Der Aufruf spricht von einem Zeichen für eine starke Demokratie. Zur Begründung wird Kerkelings Rede in der KZ-Gedenkstätte Buchenwald im April dieses Jahres angeführt, wo sein Großvater, Zitat, 3 Jahre lang für die Freiheit gelitten habe. Es handele sich daher nicht um einen Spaßkandidaten, heißt es in einer Pressemeldung. Bulgarien wird keine weiteren Waffen an Kiew liefern. In Bulgarien weht ein neuer EU-kritischer Wind. Der bulgarische Verteidigungsminister Stojanov kündigte an, die Waffenlieferungen an die Ukraine nicht mehr fortzusetzen. Stattdessen werde Bulgarien jetzt auf Friedensverhandlungen bestehen. Die neue Regierung hat damit deutlich gemacht, dass sie eine neue Friedensagenda verfolgt. Sie vertritt den Standpunkt, dass sich der Konflikt, der nun bereits in sein 5. Jahr geht, nicht dadurch lösen lässt, dass man weitere Waffen hineinpumpt. 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
0: Es ist schön, Wert darauf zu legen, dass die Kinder das noch lernen.
1: Ja, und das ist genauso mit dem Rechnen beispielsweise. Wenn du hast gerade angesprochen, dass 40% der 15-Jährigen nicht mehr schreiben, lesen und richtig rechnen können. Das ist schon ganz interessant. Und ich erinnere mich neulich, als wir hier zusammengesessen haben, da mussten wir kurzfristig was ausrechnen. Und bevor wir den Taschenrechner geholt hatten, hast du schon im Prinzip den Block genommen und hast dann da eine Zahl irgendwie dividiert oder irgendwelche einfachen Rechnungen, aber in schriftlicher Form. Und da ist mir klar geworden, ich glaube, viele Leute können weder schriftlich teilen noch schriftlich mal nehmen, das, was wir damals gelernt haben. Das geht ja dann weiter. Das führt natürlich alles zur Verstumpfung.
0: Ja, jetzt habe ich Schlöpke Schreibblock eingegeben. Ihn gibt es noch, ihr Lieben. Schlöpke ist eine traditionsreiche deutsche Marke für Schul- und Schreibblöcke, Hefte und Ringbucheinlagen aus Hannover. Deswegen hast du die auch direkt gleich wieder drauf gehabt. Das ist ja deine Heimat. Also, wir lernen, jede Notiz, die wir jemals getippt statt geschrieben haben, gelangte über einen schmaleren Kanal in unser Gehirn. Jedes Meeting, jede Buchmarkierung, jede Idee, die wir in das Mobiltelefon anstatt auf Papier festhalten, wird nur halb so tief verarbeitet. Und viele Dinge, die wir vergessen haben, die haben wir nicht deswegen vergessen, weil unser Gedächtnis schlecht ist. Wir machen unser Gedächtnis aber schlecht. Wir haben sie vergessen, weil das Tippen eben niemals den Teil des Gehirns geweckt hat, der das Ganze hätte festhalten können und wollen. Und die Lösung ist ja, was Oma schon wusste, was wir auch noch wissen: Lass uns öfter einen Stift zur Hand nehmen, die Dinge aufschreiben. Der langsamere Weg ist der schnellere, für uns jedenfalls. Und wir haben schon mal so einen Versuch gemacht im Abendgebet, indem wir auf ein Blatt Papier mit Stift in Schreibschrift den Begriff Liebe schreiben. Was das für eine Energie ist, macht's bitte mal, wenn es euch gerade nicht gut geht. Es hilft.
1: Ja, es ist völlig anders, als ob ich L-I-E-B-E reintippe, tak, tak, tak, tak. Oder ich schreibe es mit dem Schwung. Da ist ja die Liebe in dem Schwung selbst schon mit drin. Also zusammenfassend kann man festhalten, die Handschrift fördert die neuronalen Netzwerke. Und die sind für das Lernen optimal. Wenn es an diesen Basisdingen schon hakt, an dem Fundament, dann wird das Lernen auch immer schwieriger. Das Ganze mit KI verbunden führt dann natürlich irgendwann zur völligen Stumpfheit. Und Kinder sollten also wirklich ab frühestem Alter lernen, handschriftlich auch in der Schule zu arbeiten und nicht nur mit der Technik. Und da geht es genau in die falsche Richtung. Und zum B- und D-Problem, das ist also kein erfundenes Detail. In Interviews erklärte die Autorin zum Beispiel, dass Kinder, die vor einem Tablet lernen, vor einem Tablet stehen, oft diese Schwierigkeiten haben, mit B und D zu unterscheiden, weil ihnen die körperliche, wirkliche motorische Erfahrung fehlt. Und das ist ein ganz klassisches Beispiel aus ihrer langjährigen Forschung, eben halt dieser Entwicklung.
0: Ja, ich danke dir für diese Schlussbemerkung, und damit haben wir auch schon fast eine halbe Stunde rum, ihr Lieben. Und jetzt kommt die Schokolade, die ich gerade in die Luft geschrieben habe. Die Schokolade, wir hatten das neulich schon mal eingestellt, wir wollten hier gern noch mal darauf eingehen. Mars, ne? Also dieser Schokoriegel, dieses Unternehmen, die wollen jetzt die Schokolade, und zwar die DNA, die Genetik der Schokolade, die Genetik der Kakaobäume verändern. Und warum und wie geht das? Also, dieser Süßwarenkonzern Mars lässt in Afrika, in Ghana, die DNA von Kakaobäumen gentechnisch verändern. Man hat dort fast alle Geneditierungen von jeglicher Regulierung befreit. Also da muss ja von dem Unternehmen schon ein ordentlicher Einfluss auf die Regierung stattgefunden haben. Wie sonst funktioniert sowas? Das Ganze auch in der Elfenbeinküste. Die 42% der weltweiten Kakaoproduktion liefert. Und dort gibt es praktisch keine Kontrolle. Andreas, vielleicht sagst du uns gleich mal was über die Kakaobäume an sich. Aber vorher die Frage, wenn ein Land fast alle Geneditierungen von jeglicher Regulierung befreit, welcher Einfluss hat da gewirkt? Geld?
1: Ja, das könnte sein. Also folge immer der Spur des Geldes, dann wirst du fündig, so wie Mars-Konzern oder beispielsweise Coca-Cola ganze Flüsse in Indien aufgekauft haben. Das kann ja nur mit Geld erklärbar sein. Die Frage ist, wer kann übrigens einen Fluss verkaufen? Und wer kann übrigens das Recht verkaufen, die DNA, das ist übrigens das Fachwort für Desoxyribonukleinsäure, das ist also quasi der Bauplan, der von der Natur vorgegeben ist, den zu verändern. Das bedeutet ja, für Geld die Natur zu verändern. Wer hat eigentlich das Recht, diese Veränderungsrechte zu verkaufen?
0: Also Greta Thunberg würde sagen, how dare you?
1: Genau, how dare you, genau. Ja, aber die ist momentan gerade bei den Hamas unterwegs in ihrer neuen Aufgabe. Also Kakaobäume leben 25 bis 40 Jahre und die bestäuben sich permanent über Insekten und Wind. Und veränderte Gene, die treffen vielleicht auch auf veränderte Insekten von Bill Gates, das passt ja alles zusammen, die werden sich daher unaufhaltsam in der gesamten Kakaopopulation ausbreiten. Und die möglichen destruktiven einem folgen, können erst nach Jahren sichtbar werden. Wir kennen das von den Windkraftanlagen, wo es um eine einfache Sache geht und nicht um eine DNA. Da geht es nur um Sondermüll, den man wegbringen kann. Aber heute wissen wir, wie schädlich diese Windkraftanlagen für die Natur sind. Aber was hier gemacht wird, ist noch eine ganz andere Liga.
0: Naja, also es wird ja viel genmanipuliert, ob es Kartoffeln sind oder ob es der Lachs ist oder was auch immer. Und du hast es gerade genannt, über Insekten und Wind wird das natürlich über die Grenzen hinausgetragen. Das heißt, man kann ja so etwas gar nicht einzäunen und sagen, nur hier sind die genmanipulierten Bäume, sondern das Ganze breitet sich aus. Und das wird dann ein ganz spannendes Eigentumsthema. Da kommen wir gleich drauf. Schokolade wird, wenn, also das ist ja hier schon ein fertiger Plan, wird damit zum weltweiten Träger ungetesteter Genveränderungen, heißt es hier in einem Beitrag von, ich weiß gar nicht, sage ich euch gleich. Und es gibt keine Langzeitstudien, am Menschen auch, auch nicht an den Tieren übrigens. Und ja, wenn man jetzt eigentlich sagen würde, wir setzen auf regenerative Landwirtschaft oder klassische Züchtung, nein, die Konzerne wählen, haben wir ja auch schon bei der Spritze gesehen, den riskanten, ungetesteten Weg oder wenig getesteten Weg der Gentechnik. Und diese unkontrollierte Ausbreitung der veränderten Gene birgt ein hohes Risiko. Wir haben es gesagt, die Kakaobäume, die 25 bis 40 Jahre alt werden, die werden ja ständig bestäubt durch die Insekten und Wind geht auch ständig. Und die kleinen Bauern in Ghana und an der Elfenbeinküste, die pflanzen oft Samen aus den benachbarten Bäumen. Und sobald eben diese genmanipulierten Bäume dann blühen, breiten sich die veränderten Gene unaufhaltsam in der gesamten regionalen Population aus. Und es gibt auch keinen Rückrufmechanismus. Das ist biologisch definitiv. Es ist also keine Spekulation, über was wir hier sprechen. Und es passiert ja bei jeder kreuzbestäubenden Perennialpflanze.
1: Und deshalb ist es wichtig, dass man auch über die Gefahren mal wirklich mal konkret spricht. Es entstehen nämlich auch unbeabsichtigte genetische Effekte, nämlich DNA-Löschungen. Also natürliche Bauplanlöschungen, die letztendlich die Natur vorgegeben haben, oder entsprechende DNA-Umlagerungen oder Veränderungen an falschen Stellen. Solche Veränderungen, die können zu veränderten Inhaltsstoffen in den Bohnen führen, zum Beispiel neue Allergene, Toxine oder veränderte Nährstoffe. Und weil Kakaobäume langlebig sind, zeigen sich diese Langzeiteffekte natürlich erst nach Jahren, also ein Spiel mit dem Feuer.
0: Und die Umweltrisiken für die Natur, also für Menschen haben wir gerade schon besprochen, was heißt das für die Natur? Es gibt dann veränderte Resistenzen, zum Beispiel gegen Viren oder Pilze. Und das kann zu neuen ökologischen Ungleichgewichten führen. Zum Beispiel, wenn resistente Bäume andere Arten verdrängen oder veränderte Interaktionen mit den Insekten und den Böden entstehen. Und die möglichen Auswirkungen auf zum Beispiel, es gibt ja so Wildverwandte, auch beim Kakao, oder auch Auswirkungen auf das gesamte Agroökosystem in Westafrika. Und wie gesagt, es gibt so gut wie keine Langzeitdaten zu diesen Effekten und auch keine Langzeitstudien am Menschen zu verändertem Kakao in Schokolade. Wenn wir dann übrigens wissen, dass in der EU die Kennzeichnung für Genmanipulation abgeschafft wird gerade, ja, dann ist das wohl nicht nur die Tatsache, dass man dann keinen Marsriegel mehr kauft, sondern man muss dann generell ziemlich aufpassen.
1: Ja, und was du gerade schon angesprochen hast, das sind natürlich auch die Haftungsforderungen und die Abhängigkeiten der Patentrechte, die dahinter stehen. Das ist nämlich ganz perfide und das wird von vielen Menschen überhaupt nicht bedacht. Nämlich die Patentrechte und die Abhängigkeit. Wenn diese editierten Pollen zum Beispiel die Bäume von unabhängigen Kleinbauern erreicht, dann ist das keine Haftungsforderung von dem Kleinbauern an demjenigen, der diese genetischen Veränderungen durchgeführt hat, sondern im Gegenteil. Dann können nämlich die Bäume von diesen Kleinbauern und diese Nachkommen von diesen Bäumen unter die Patente von Mars eben halt fallen. Also Bauern verlieren dann möglicherweise die Eigentumsrechte an ihrem eigenen Saatgut. Und das ist bereits in anderen Fällen ja auch gerichtlich bestätigt worden. Also wir haben es ja schon immer gehabt oder öfters gehabt, dass bei genetischen Veränderungen, zum Beispiel bei Getreide, es nicht zu verhindern ist, dass dieser genetisch veränderte Getreidesamen auf gesunde Getreidefelder überspringt und dann plötzlich der Bauer, der da eigentlich gar nichts für kann, dass das bei ihm eingedrungen ist, anschließend noch Gelder bezahlen muss an den Täter. Das ist ja das Verrückte.
0: How dare you? Kann ich da wieder nur Greta Thunberg wiederholen. Andreas, man fragt sich wirklich, was die sich eigentlich anmaßen. Welche Veränderungen? Ich meine, wir reden hier, wir haben letzte und über vorletzte Woche haben wir gesprochen über die Zecken, über genmanipulierte Zecken, die jetzt offenbar, das hat auch Robert F. Kennedy Jr., der Gesundheitsminister Amerikas, der hat gesagt, wir gehen der Sache jetzt nach. Denn es ist bekannt, dass 500.000 Amerikaner alleine diese Alpha-Gall-Allergie gegen rotes Fleisch durch Zeckenbisse bekommen haben. Und wenn wir das jetzt angucken und die Wolkenimpfungen und die Sonnenverdunkelung, es ist wirklich biblische Endzeit.
1: Ja, das ist tatsächlich die Endzeit. Und wenn man das aus der geistigen Sicht sieht, dann können wir das auch noch wesentlich besser nachvollziehen. Wenn wir nämlich die wesenhaften Strukturen erkennen, die diese Umbauten machen müssen, unter dem Zwang dieser dunklen Energie von kranken, dunklen Gehirnen entwickelt, nämlich von menschlichen Gehirnen. Wir haben ja eigenverantwortlich die Möglichkeit, uns für das Richtige oder das Falsche zu entscheiden. Und wir entscheiden uns dafür, die Natur, wie sie sich uns repräsentiert, im Prinzip verbessern zu wollen und machen sie dadurch immer nur schlimmer aus reinem Profitdenken. Und damit wird es letztendlich klar, in welche Richtung das geht. Und diese Wesenhaften, die das auszuführen haben, oder bei den Pflanzen, wir nennen es auch Photosynthese. Photosynthese ist die Bestätigung der wesenhaften Tätigkeit. Genau, das ist dasselbe nämlich. Und dann merken wir, wie hier die Natur gewissermaßen vergewaltigt wird. Und das ist das Abartige. Und jeder müsste spüren, dass es krank ist. Und genau genommen glaube ich auch, dass Gewissen, nämlich das Wissen über die Gesetze, klopft auch bei vielen Menschen innen an der Stirn an und sagt, Kinder, so kann es nicht weitergehen.
0: Ich habe jetzt gerade mal geschaut, wo gehört eigentlich Mars hin? Zu welchem Konzern gehört Mars? Und es ist erstaunlich, Mars Süßwaren, sagt jedenfalls Grok, gehört der Familie Mars. Der US-amerikanische Konzern Mars Incorporated, dazu gehören Marken wie, das kauft man dann künftig natürlich nicht mehr, der Marsriegel, Snickers, Twix, Bounty, M&Ms, Milky Way, Ballisto und so weiter, ist zu 100% im Familienbesitz und wird in der vierten Generation von der Familie Mars geführt. 1911 wurde das Unternehmen in den USA gegründet. Die Nachkommen der Familie Mars, das sind jetzt Enkel und Urenkel des Gründers, die führen das Unternehmen weiter. Das Unternehmen ist nicht börsennotiert, bleibt bewusst privat familiengeführt, ist eins der erfolgreichsten, heißt es hier, und geheimnisvollsten Familienunternehmen der Welt und ist einer der größten Süßwarenhersteller weltweit. Es heißt, dass die Familie Mars extrem zurückhaltend sich verhält und die Öffentlichkeit weitgehend meidet und das Vermögen wird auf über 100 Milliarden US-Dollar geschätzt. Andreas, wie kommt eine solche Familie dazu, so in die Natur einzugreifen?
1: Ja gut, ob das eine Familie ist oder ein Konzern, aber hier ist das Ganze noch ein bisschen heftiger. Ich wusste nicht, dass das eine Familie ist. Es geht also um natürliche Personen, die da zumindest hinterstehen. Und wenn ich mir dann vorstelle, dass im Vorstand und im Aufsichtsrat oder Beirat, je nachdem, welche Gesellschaftsform das ist, dass dann letztendlich dort die Familienmitglieder selber diese Entscheidungen treffen, denn es ist natürlich schon ganz besonders heftig. Aber wir kennen es ja auch von Bill Gates. Das ist auch eine natürliche Person, die letztendlich auch dramatische Entscheidungen über die Menschen fällt und sie werden nicht verhaftet, nicht in Handschellen abgeführt, nicht sofort in Untersuchungshaft gesetzt, sondern sie werden dann beim ARD in die Tagesthemen eingeladen und dürfen dann in einem eigenen Interview über 7 Minuten dann sagen, dass sie zum Beispiel die Menschheit impfen wollen, um damit letztendlich seinen Profit zu erhöhen. Und hiermit wird deutlich, folge der Spur des Geldes und dann weißt du, wer die Macht hat.
0: Meinst du, die kennen Bill Gates?
1: Wer?
0: Die Marsons.
1: Das kann ich nicht beurteilen, aber wundern wird es mich nicht.
0: Ja, mehr können wir jetzt dazu nicht sagen, außer Augen auf beim Schokoladenkauf oder so. Genau. Wir kommen zum nächsten Thema. Ein Aufregerthema aller Orten in den deutschen, vor allem den kritischen Medien, den alternativen Medien. Ein wunderbarer Kommentar von Ralf Schuler bei News, den haben wir heute dazu eingestellt. Die Regierung unter Kanzler Merz und Vizekanzler Klingbeil, die möchte jetzt den Leuten, was die Pflege angeht, die Pflegeversicherung, die Pflegekosten, gerne die Eigenheime abluchsen. Die stehen nämlich vor einem riesigen Loch in der Pflegeversicherung. Milliardendefizite drohen, übrigens nicht erst seit heute. Und statt das System jetzt grundlegend mal zu reformieren, mehr Steuergelder oder Beiträge einzusetzen, wären ja alles so Maßnahmen, kommt jetzt ein Vorstoß aus der CDU, dass Pflegebedürftige künftig stärker ihr eigenes Vermögen einschließlich des Eigenheims einsetzen sollen, bevor die Solidargemeinschaft einspringt. Der Unionsfraktionsvize Stegemann hat es ganz klar zum Ausdruck gebracht, wörtlich, wer Vermögen besitzt, muss zunächst eigenes Vermögen einsetzen, auch das Eigenheim, bevor die Gemeinschaft zahlt. Also ein Erbenschutzprogramm auf Kosten der Allgemeinheit, meint er, dürfe es nicht geben. Diese Medaille, Andreas, hat aus meiner Sicht tatsächlich 2 Seiten, oder?
1: Ja, genau. Oder wie der Fußballer sagt, ich habe seinen Namen vergessen, jede Seite hat 2 Medaillen. Aber okay, also es ist tatsächlich so, dass es hier eine Situation der Enteignung gibt, die sich immer mehr letztendlich in eine Richtung zeigt. Das ist ja das, was wir auch immer wieder sagen in unseren Webinaren. Die Enteignung auch vor allem der Immobilien soll stattfinden. Wir haben hier ja mehrere Probleme. Auf der ersten Seite ist, warum ist es denn überhaupt so, dass die Menschen sich nicht so viel Geld an die Seite legen können oder die Kinder zum Beispiel ihre Eltern

0: in den 90er Jahren eingeführt wurde. Wir wissen aber, dass diese Sozialversicherungen durch die Organisationen und die Administration von innen ausgehöhlt und ausgefressen werden. Die Kosten dieser Beamtenapparate, dieser gesamten Verwaltungen sind das Krebsgeschwür der Finanzen, die dort drinstecken. Denn der größte Teil verbraucht sich auf diese Weise selbst und kommt nicht bei den Leuten an, wo sie ankommen müssen. Und dann kommt natürlich der Punkt, dass die Leute kein Geld mehr haben. Und jetzt soll ihnen natürlich die Hütte weggenommen werden. Wir kennen das von Artikel 14 Grundgesetz. Da steht ja drin, dass man jederzeit auch Leute enteignen kann. Das ist zwar ein anderer Vorgang, aber unterm Strich gesehen folgt diese Situation derselben Agenda. Also was ist geplant? Das bisherige sogenannte Schonvermögen, also zum Beispiel ein angemessenes Eigenheim, behalten zu dürfen, das vom Ehepartner oder selbst bewohnt wird, das soll aufgeweicht werden. Also ein altes Ehepaar, einer von dem alten Ehepaar, von den Partnern, kommt jetzt in ein Pflegeheim und dann kann es sein, dass das Haus verkauft werden muss und der zurückgebliebene Ehepartner muss dann umziehen. Nun muss man auch diese Argumentation sogar nachvollziehen können, weil die Menschen sind natürlich eigenverantwortlich, aber wenn sie auch wirklich eigenverantwortlich gelassen worden wären und der Staat nicht ständig eingreift, dann müsste er hier nicht auch ständig eingreifen. Also es ist schon eine ziemlich heftige Geschichte.
1: Man weiß gar nicht, was man dazu sagen soll. Es ist ja auch so, dass bei dauerhaften Umzug ins Pflegeheim ja dann keine Liquidität mehr da ist. Was ist denn dann mit den Sozialamtsfällen?
0: Genau, das ist das, was ich gerade sagte. Dann würde die Immobilie verkauft werden. Das heißt, der übrig gebliebene Partner zum Beispiel, der müsste dann nochmal auf seine alten Tage umziehen, obwohl er in einer von sich selbst durch die Arbeit bezahlten Immobilie lebt. Die wird ihnen weggenommen, weil das Sozialamt, und die sagen natürlich mit einer logischen Berechtigung, wieso soll der Staat, das Sozialamt ist ja der Staat, das sind ja die Steuern, warum sollen die dafür aufkommen, nur damit irgendwelche Erben ihr Geld behalten? Da wird also eine Neiddebatte hintenrum mit irgendwie wieder so reingeflochten. Aber die Menschen sind in diese Notlage durch das Sozialamt erst gekommen, weil der Staat ihnen das Geld vorher herausgepresst hat über unliebsame Steuererklärungen.
1: Aber wenn du es jetzt mal vom Punkt der Solidargemeinschaft aus betrachtest, ein bisschen nachvollziehbar ist es ja eigentlich auch, oder? Also wenn man sich jetzt vorstellt, da ist ein wertvolles Eigenheim, die Kinder, die Erben warten darauf, das irgendwann dann übernehmen zu können und dann heißt es, nee, Pustekuchen, eure Eltern sind bettlägerig und wir brauchen jetzt das Geld, bevor wir in andere Töpfe greifen.
0: Das ist richtig, das habe ich auch gerade gesagt, aber nochmal, es geht darum, wenn man den Bürgern durch die Steuern und Abgaben nicht so viel Geld heraussaugen würde. Denken wir an die Zwangsgebühren der öffentlich-rechtlichen Medien. Das ist ja auch letztendlich eine Art der Steuer. Ja? Dann bedeutet das, dass natürlich kein Geld den Menschen mehr übrig bleibt und deshalb landen sie bei der Sozialhilfe. Hätten sie mehr von ihrem Erarbeiteten übrig behalten, könnten sie in der, alles im Konjunktiv, sich Geld an die Seite legen und könnten diese Vorsichtsmaßnahmen selber steuern. Wenn sie es dann nicht machen würden, dann würde ich nachvollziehen können, dass man sagt, okay, wenn das Sozialamt eingreift, dann muss er auch eben halt auf die Vermögenswerte zugreifen. Aber das Ziel ist ja, dass jeder irgendwann durch diese Methode der Abgreifung der Steuern dazu kommen wird, seine Immobilie zu verlieren. Und das ist aus meiner Sicht die Agenda, die dahinter steht.
1: Und das ist auch der erweiterte Blick. Ich sehe es ja auch so. Ich habe versucht, noch mal eine andere Position einzunehmen, damit es nicht so einseitig hier rüberkommt. Es gibt natürlich auch viel Kritik an diesem Programm. Man spricht von kalter Enteignung der Lebensleistung und trifft natürlich tatsächlich auch die Generation, die ein ganzes Leben lang hart gearbeitet hat, Steuern gezahlt hat und eben durch diese Arbeit das Eigenheim überhaupt aufgebaut hat. Und damit ist ja auch der Altersruhestand zerstört, auf den alle hinarbeiten. Wenn man jetzt noch sieht, was für eine Rentendiskussion, Rente bis 70 und so weiter kommt, hat man den Eindruck, nein, dieser Staat meint es mit seinen Bürgern, auch mit seinen rechtschaffenen Bürgern, die viele zugewanderte Bürger noch miternähren, nicht so gut. Und es ist ja auch eine emotionale Frage, Andreas. Das ist eine Art Rückzugsort, so ein Heim, das man sich selbst erbaut hat, wo man vielleicht die Kinder groß

0: gezogen hat. Du führst ja auch oft solche Diskussionen. Und wenn man das verliert, dann bedeutet das ja nicht alleine eine materielle, sondern auch eine seelische Entwurzelung, außer man entscheidet das selber und sagt so, ich wende mich jetzt hier aus diesem Land ab und gehe woanders hin, habe damit nichts mehr zu tun und verkaufe schweren Herzens mein Haus. Aber wenn da einer kommt und dir das wegnimmt, das ist ja nochmal eine ganz andere Qualität. Und dann droht auch so etwas wie der Zwangsverkauf. Man stellt sich das auch vor, da haben die Leute über Jahre gespart, damit sie diese monatlichen Abzahlungen, die Steuern und so weiter bezahlen können, die Zinsen bezahlen können. Und dann sowas. Es ist eigentlich ein Angriff auf die Mittelschicht und auf das Erbe.
1: Ja, es geht um die finale Abschaffung der Mittelschicht. Ganz klar, es sollen nur übrig bleiben ein paar große Konzerne und deren Untertanen, die dort sklavisch zu dienen haben. So einfach ist das. Es gibt dann ja auch keinen Wettbewerb mehr, so wie der Mittelstand nach dem Zweiten Weltkrieg war, wo hinter jeder Hausfassade im Hinterhof noch eine kleine Werkstatt war, wo irgendein Tüftler stand und hat irgendetwas gebastelt und hat es dann einer größeren Firma als Zulieferer zukommen lassen, ohne seine Betriebsgeheimnisse zu verraten. Das führte natürlich auch zu einer freiheitlichen Gesellschaft. Ja, das soll abgeschafft werden. Und das Eigenheim ist das zentrale Vermögen natürlich vieler Normalverdiener. Nur hat Deutschland natürlich eine besondere Situation, weil sie durch ihre nicht vorhandene Souveränität auch nur beschränkt eigentumsberechtigt sind. Das ist das, was ich immer wieder in meinen Finanzwebinaren auch sage. Die Leute glauben tatsächlich, dass das ihnen tatsächlich gehört. Und wenn wir uns nochmal den Artikel 14 des Grundgesetzes ansehen, dort steht drin, dass jederzeit im Interesse des Gemeinwohls. Was ist denn das Interesse des Gemeinwohls? Das könnte zum Beispiel eine Abwendung des Staatsbankrottes sein. Und dieser Staatsbankrott liegt definitiv vor uns, ganz eindeutig. Ich habe da in meiner Ansprache neulich darüber gesprochen, wie jetzt die Beamten herangezogen werden für Sozialversicherungssysteme, die marode sind und nicht zu retten sind. Es geht also nicht um die Abwendung, sondern es geht um die Verzögerung des Staatsbankrottes. Alles das sind die Faktoren, die zu dieser Enteignung führen. Und Kinder und Enkel verlieren zum Beispiel damit die Chance auf ein kleines Erbe. Und das ist offenbar das Ziel. Statt Generationsgerechtigkeit wird das Vermögen der arbeitenden Bevölkerung also systematisch abgeschmolzen. Jeder sieht es, es wird teurer, Geld wird immer weniger vorhanden sein für die Menschen zum normalen Leben. Vom Urlaub, Zweitwagen und so weiter wollen wir gar nicht mehr reden. Und es sind natürlich auch fehlende Anreize für die Vorsorge, die daraus resultieren. Denn selbst wenn ich versuche, eine Vorsorge zu betreiben, wird sie niemals reichen, um die finanziellen Belastungen der alten Menschen zu finanzieren. Das heißt, das Sozialamt wird auf jeden Fall mit einspringen müssen, weil einfach nicht mehr genügend von der Arbeit übrig bleibt, die man jeden Tag erarbeitet. Und das führt dann natürlich dazu, dass die Immobilie so oder so enteignet wird. Ob nun über Gesetze, wie Herr Habeck macht, beispielsweise über Klimaschutzgesetze und alte Leute können das Haus nicht mehr weiterfinanzieren, weil sie Umbauten machen müssen. Alles führt dazu, dass man nicht mehr in der Lage ist, seine Immobilie zu halten.
0: Und was lernen die jungen Leute? Spart überhaupt nicht, das bringt eh nichts. Der Staat nimmt es euch ohnehin weg. Das ist so das Signal an die jungen Leute. Ja, und wenn wir sehen, die Politik, wer ist schuld an der Misere? Wir haben ja auch durch die Babyboomer immer mehr alte Menschen. Wir haben durch viele Eingriffe in die Natur, in die Schöpfung immer mehr Probleme, was die Gesundheit der Menschen angeht. Wer nicht wirklich wachsam und auf dem Damm ist, regelmäßig entgiftet, regelmäßig Vitamin D3 nimmt, regelmäßig Lithium nimmt, das sind wirklich die wichtigsten Dinge. Ich glaube, ich kenne niemanden in unserem gesamten Umfeld, der das nicht nimmt. Und ihr Lieben, wir werden auch nicht müde, immer wieder anzuregen und zu sagen, nicht nur eine Woche nehmen, sondern durchgehend nehmen, damit wir fit bleiben und damit wir eben auch nicht in diese Situation kommen können. Ja, ihr Lieben, ein hartes Thema. Und das nächste Thema ist nicht minder hässlich, wenn ich das mal so sagen darf. Es geht wieder um Bundesfinanzminister Klingbeil, also den Vizekanzler. Der hat sich getroffen heute mit seinen Amtskollegen aus Spanien, den Niederlanden, Frankreich, Italien und Polen. Wir haben in Berlin Wannsee beraten und es ging um die EU-Kapitalmarktunion. Das wird ein spannendes Thema von Andreas Seite her. Ausschlaggebend für diese Initiative im sogenannten E6-Format dieser 6 finanzstärksten EU-Länder, die ich gerade genannt habe, seien Krisen wie die Kriege im Iran und der Ukraine, die Trump-Zölle, der harte Wettbewerb mit China und so weiter. Und man meint jetzt, das mache eine engere Zusammenarbeit der EU-Mitgliedstaaten in der Finanzpolitik erforderlich. Da sträuben sich gerade schon nur allein bei diesen Sätzen die Nackenhaare. Man ahnt, was da auf einen zukommt. Und Klingbeil ist ganz vorne weg. Der drängt gemeinsam mit Frankreich, Italien und den anderen Ländern auf eine schnelle Vollendung der EU-Kapitalmarktunion. Und er nennt das Projekt ganz selbstbewusst einen Gamechanger, wird er wahrscheinlich auch sein, einen Gamechanger für mehr privates Kapital, ein Gamechanger für grüne Transformation und für europäische Souveränität. Also nicht nationale, sondern europäische. Und damit gibt natürlich der Finanzminister auch einer weiteren Machtverlagerung nach Brüssel neue Möglichkeiten. Andreas, Kritiker warnen eindringlich vor diesem Vorhaben. Was sind denn die wesentlichen Kritikpunkte?
1: Also erstmal müssen wir festhalten, wer sind die treibenden Kräfte? Italien und Frankreich. Italien und Frankreich sind strukturell, das ist ganz wichtig, finanziell am Ende. Das sind die schwachen Staaten mittlerweile, Italien noch mehr als Frankreich. Und das bedeutet, dass sie letztendlich eine Schuldenunion haben wollen, eine gemeinsame. Deutschland ist ja nur deshalb pleite, weil sie ihr Geld zum Fenster rausschmeißen. Aber man könnte zum Beispiel im Rahmen einer neuen Regierung sofort diese ganzen Systeme, zum Beispiel dieser unendlichen Entwicklungshilfen für irgendwelche Radwege in Peru oder irgendwelche anderen Klimaschutzmaßnahmen in Bangladesch oder sonst irgendeinen Unsinn auf der Basis von falschen Daten, wie wir heute wissen, das könnte man zum Beispiel zurückholen. Wenn man dann beispielsweise Deutschland wieder mit Russland insofern in Verbindung bringt, dass die Rohstoffe wieder fließen, die Strompreise wieder runterfallen, dann würde sich beispielsweise Deutschland eventuell wieder erholen. Und hier ist schon eine Vorsorge von den anderen Staaten, dass Deutschland möglichst mit in den Untergang getrieben wird, nämlich ökonomisch. Und hier geht es darum, dass das nationale Recht der Aufsicht der Finanzkapitalsammelbecken aufgeweicht werden soll zugunsten der EU. Das heißt, die EU führt jetzt quasi oberhalb der nationalen Rechtssysteme in Deutschland die Oberherrschaft für die Kapitalflüsse. Und da wir wissen, dass die EU kein Staatengebilde ist, sondern eine Lobbyorganisation von Industrie und von Kapitalsammelbecken, wissen wir auch, welche Interessen sie vertritt. Und das bedeutet, die Schutzmaßnahmen gegen die Bürger, die für die Bürger sind, im Prinzip aufzulösen. Das heißt, Souveränitätsverlust. Deutschland gibt die weitere Kontrolle über die Finanzaufsicht und Kapitalmarktregeln an Brüssel ab. Und das heißt also, die Stabilitätsstandards, gerade in Deutschland, die restlichen, werden dann auch noch geopfert. Dann kommt natürlich ein erhöhtes systemisches Risiko. Durch stärkere Vernetzung könnten Schulden- und Bankenprobleme aus Südeuropa noch schneller durch die deutschen Sparer und Banken überspringen. Das ist nämlich die gesamtschuldnerische Haftung der EU, die ich hier jetzt letztendlich sehe. Eine versteckte Haftungsunion nämlich durch die Hintertür. Dann kommt natürlich mehr Bürokratie ins Spiel. Endlich noch mehr Bürokratie, aber dafür weniger Effizienz. Statt Überregulierung abzubauen, kommen jetzt neue EU-weite Regeln. Die Deutschen werden ja nicht abgeschafft, die werden nur eben halt gewissermaßen kastriert. Meldepflichten, Aufsichtsbehörden und so weiter und so fort. Und das vertreibt genau das private Kapital, das man eigentlich anlocken will. Man kann hier schon wieder erkennen, ein weiterer Angriff gegen den europäischen Wirtschaftsstandort insgesamt. Und die ideologische Fehlsteuerung ist natürlich auch damit geregelt. Kapital soll verstärkt in politisch gewünschte Projekte, Green Deal, Digitalisierung und so weiter gelenkt werden, mit natürlich einer gigantischen Gefahr von Fehlinvestitionen und neuen Blasen.
0: Und Korruption.
1: Denn es sind, und Korruption natürlich, ganz klar, über die NGOs, das sind diejenigen, die dort ihr Kapital auch noch rausziehen. Und diese ganze Green Deal und Digitalisierungsform in der jetzigen Form, wie sie stattfindet, ist eine Fehlinvestition. Das wissen alle, die bis drei zählen können, wenn sie aus dem Finanzwesen kommen. Ja, und dann haben wir ein Zweiklassen-Europa. Und das E6-Format marginalisiert dann kleinere Staaten und vertieft die Spaltung der EU. Also.
0: Ja, man kann sagen, kein echter Fortschritt, sondern stattdessen ein neues, ein weiteres, teures Brüsseler Zentralisierungsprojekt. Und wer wird besonders belastet? Der deutsche Steuerzahler, der deutsche Sparer. Die wahren Probleme Europas, die Wettbewerbsprobleme und vieles andere werden dadurch natürlich nicht gelöst. Nächstes Thema, wir schaffen heute kaum was, weil wir ein bisschen ausladend in unseren Erklärungen sind. Aber es ist prima, Andreas, es ist alles auch sehr, sehr spannend. Wir werden nur diesen Ukraine-Krieg nicht mehr schaffen. Wir müssen nämlich vorher noch über den Bundesverteidigungsminister Pistorius sprechen, der, da haben wir auch gestaunt, als wir es gelesen haben, Reservisten jetzt per Gesetz künftig zu Übungen verpflichten möchte. Das war bislang freiwillig. Jetzt ist es das Ziel, eine verlässliche Verfügbarkeit der Reserve herzustellen. Klar, also die Wehrpflichtigen im wehrpflichtigen Alter, also Pflichten ist es ja noch nicht, aber diejenigen, die jetzt die Formulare bekommen haben, davon melden sich zu wenige und die sich melden, das sind nur wenige sehr begeistert. Herr Pistorius hat das ganze Jahr bis jetzt sehr vorsichtig gehandhabt, sehr zurückhaltend. Aber jetzt will das Ministerium eine Rückkehr durchsetzen zu verpflichtenden Reserveübungen. Und zur Stärkung der Reserve der Bundeswehr sollen dabei alle, die jemals einen Wehrdienst absolviert und ein bestimmtes Alter haben, verpflichtend zum Dienst herangezogen werden können. Das ist ein Referentenentwurf, der das sagt, für das Reservestärkungsgesetz. Der Spiegel hat darüber berichtet. Und laut diesem Gesetzentwurf, der ist übrigens schon fast fertig, können also in Zukunft alle Männer und Frauen, die weniger als ein Jahr freiwillig Wehrdienst geleistet haben, wenn sie jünger als 45 Jahre alt sind, verpflichtend zu regelmäßigen Wehrübungen herangezogen werden. Man hat jetzt so 2 Wochen im Jahr angedacht, vielleicht auch alle 2 Jahre. Und wer länger als ein Jahr Wehrdienst geleistet hat oder sich als Berufs- oder Zeitsoldat oder auch Soldatin verpflichtet hat, der kann bis zu seinem 65. Lebensjahr zu Übungen verpflichtet werden, sagt der Gesetzentwurf. Und in der Begründung heißt es, verpflichtende Übungen seien dringend notwendig, um eine verlässliche Verfügbarkeit der Reserve herzustellen. Diese sei für die nationale Sicherheit und gesellschaftliche Resilienz von hoher Relevanz. Andreas, das sind Neuigkeiten. Es gibt deutliche Kritik daran. Wie siehst du den Vorstoß?
1: Naja, also ich sehe das natürlich kritisch, weil ich genau erkenne, in welche Richtung es gehen soll. Krieg, Krieg und nochmals Krieg. Und in Anbetracht der Tatsache, dass der Bundeskanzler bis heute noch nicht Herrn Putin jemals getroffen hat, der ist mittlerweile über 1,5 Jahre, glaube ich, im Amt oder knapp 1,5 Jahre, das ist für mich ein Armutszeugnis schlechthin. Aber sich hinzustellen und zu sagen, man kann mit diesen Menschen nicht reden, ist erschreckend. Roger Köppel befindet sich ja gerade in Moskau, das finde ich sehr interessant, im Rahmen einer Veranstaltung über Sicherheitsfragen dieser Welt und ist einer der ganz wenigen Journalisten, der von der Welt Weltwoche in der Schweiz berichtet. Eine wirklich erhellende Aussage immer wieder von ihm, wenn er nämlich genau die andere Seite auch mal sprechen lässt. Also die Bundesregierung will das Gesetz jetzt beschließen und das könnte also direkt nach der Sommerpause dann auch beschlossen werden. Und das ist natürlich schon eine gefährliche Geschichte. Das ist nämlich ein versteckter Zwang durch die Hintertür. Statt die Bundeswehr zum Beispiel attraktiv zu machen, bessere Bezahlung, moderne Ausrüstung, weniger Bürokratie, vernünftige Unterkünfte und so weiter, da greift man dann doch lieber auf Zwang zurück. Und das wird auch der neue Neusprech sein, weil der Staat kein Geld mehr als Manövriermasse hat. Er geht auf Zwang und Verbote. Wer einmal freiwillig gedient hat, der ist nun lebenslang verpflichtet und dann kann keiner mehr Nein sagen. Und wie gesagt, selbst Männer in meinem Alter von 65 Jahren können dann noch eingezogen werden. Die eigentlichen Probleme bleiben aber ungelöst, nämlich die marode Materiallage, der Personalmangel durch schlechte Arbeitsbedingungen, überalterte Strukturen, interessanterweise auch diese jahrelange Vernachlässigung der Bundeswehr, trotz der gigantischen Milliardensummen, die jedes Jahr reingeflossen sind. Es wird immer noch nicht gefragt, wo das Geld eigentlich geblieben ist. Das ist die entscheidende Frage. Ich rede da seit Jahren immer wieder mal von, aber das kommt nicht in die Diskussion. Und der volkswirtschaftliche Schaden und die private Belastung werden natürlich auch massiv unterschätzt, weil Familienväter, Selbstständige und Fachkräfte zum Beispiel in kritischen Berufen jetzt bei irgendwelchen Pflichtübungen teilnehmen müssen.
0: Also man begründet das Ganze mit den Argumenten, dass das Stammpersonal der Reserve zu alt sei und nicht umfassend über. Ende 2024 zählte das Verteidigungsministerium rund 60.000 beorderte Reservisten. Von ihnen nehmen jährlich nur um die 40.000 regelmäßig an Übungen teil. Damit werden die Ambitionen der Bundeswehr natürlich nicht erfüllt, vor allem mit der Sicht auf Krieg. Zudem ist laut internen Statistiken, heißt es, jeder dritte Reservist bereits über 50 Jahre alt. Naja, und beide Probleme sollen mit der Einführung der Reservepflicht gelöst werden. Andreas, es wird ja offenbar auch die demografische und gesellschaftliche Realität ignoriert.
1: Also wir wissen alle, dass wir eine alternde und kinderarme Gesellschaft haben mit einem entsprechenden Fachkräftemangel. Und die Fachkräfte, die von ganz weit herkommen, sind oft keine Fachkräfte. Und wenn man jetzt diese gerade jungen Männer und Frauen aus dem Berufsleben herausreißt, die wenigen Jungen, die man hat, dann ist das absolut kontraproduktiv für die Volkswirtschaft und natürlich auch für die Zufriedenheit der Menschen, denn die Menschen werden immer unzufriedener werden. Viele werden sich künftig schon beim ersten Wehrdienst drücken, denn wer will schon eine lebenslange Verpflichtung riskieren? Das kommt ja jetzt dazu.
0: Das ist ja auch nicht sehr intelligent, das so aufzuziehen, oder?
1: Nein, das ist dumm, aber ich erwarte von Herrn Pistorius eigentlich nichts anderes. Aber das Interessante ist, wenn, wie gesagt, 15-Jährige nicht mehr schreiben und lesen können, dann werden sie diese Zusammenhänge nicht mehr erkennen. Da ist unsere ältere Generation auch gefragt, nicht durch Missionierung, sondern durch ganz vorsichtige Gespräche, denn wir haben es mitzuverantworten, dass so viel schiefgelaufen ist. Das dürfen wir nicht vergessen. Gerade die Älteren haben auch nicht viel getan. Ich nehme mich da ganz bewusst vorne mit ran. Pistorius produziert seit Jahren schöne Papiere und Ankündigungen, aber die Realität hinkt hinterher. Statt die Bundeswehr von innen heraus zu modernisieren zum Beispiel, setzt man auf Zwang und Altpapier. Das ist so ein bisschen die alte Wehrpflichtzeit, die da kommt. Also, Pistorius' Reservepflicht ist kein mutiger Schritt zur Verstärkung der Verteidigungsfähigkeit, sondern ein weiteres Beispiel für planlose, unsinnige Symbolpolitik. Deutschland braucht keine neuen Pflichten für ehemalige Soldaten. Es braucht, wenn überhaupt, eine attraktive, moderne und kampfstarke Bundeswehr, die Freiwillige natürlich dann auch motiviert. Das halte ich schon für ganz entscheidend, aber natürlich nicht in dem Sinne, wie es gerade sichtbar wird, einen Krieg gegen Russland vom Zaun zu brechen, sondern wieder eine normale Verteidigungsfähigkeit herzustellen, wie es in Friedenszeiten sein sollte.
0: Und damit haben wir es doch noch geschafft zu diesem Thema. Ich habe gerade eine Meldung gesehen, die das Ganze gut zusammenfasst. Es ist ja, vielleicht gehen wir da mal erst rein, in der Nacht zum 29., also letzte Nacht, eine mutmaßliche, also es heißt, es sei eine russische Drohne in der rumänischen Grenzstadt Galați eingeschlagen, und zwar in ein 10-stöckiges Wohnhaus. Und die Drohne durchschlug das Dach, löste eine Explosion und einen Brand aus, verletzte 2 Menschen, 70 Menschen mussten evakuiert werden. Und es handelt sich, wie es offiziell heißt, um den ersten Vorfall seit Beginn des Ukraine-Kriegs, bei dem eine russische Drohne auf rumänischem Boden zivile Opfer verursacht hat. Das rumänische Verteidigungsministerium erklärte, die Drohne sei Teil eines nächtlichen russischen Angriffs auf zivile und infrastrukturelle Ziele in der benachbarten Ukraine nahe der Grenze gewesen. Und die Drohne sei kurzzeitig in den rumänischen Luftraum eingedrungen und dann abgestürzt. Bukarest spricht von einer schweren, unverantwortlichen Eskalation Russlands und hat natürlich den russischen Botschafter einbestellt. Die NATO hat sofort reagiert mit klarer Solidarität. Man hat das Gefühl, das ist der Moment, auf den gewartet wurde. Herr Rutte, der NATO-Generalsekretär, hat Rumänien volle Unterstützung versprochen und hat auch gesagt, ja, das Bündnis, die NATO, steht geschlossen dahinter.
1: Naja, also es passt natürlich alles so ein bisschen ins Bild, vor allem die Doppelmoral bei der Berichterstattung. Denn wenn vor wenigen Tagen 21 Jugendliche von Kiew, von deren Armee, quasi getötet wurden, gezielt in ein Studentenwohnheim, und dann keine Berichterstattung folgt und hier folgt eine, und dann das Ganze auch noch ohne, dass im Vorfeld genau eine russische Reaktion offenbar überhaupt abgewartet wird. Denn wir haben gerade gesehen, dass in den baltischen Staaten ja auch permanent ukrainische Drohnen untergegangen sind. Dann hat man aber gesagt, das hätten die Russen angeblich fehlgesteuert. Also das Ganze stinkt zum Himmel. Nein, Rumänien ist ein ganz wichtiges Pflaster. Einmal, weil nicht nur die NATO, sondern auch die USA dort einen enormen Bestand an Militär haben, weil wir dort nämlich auch Moldawien haben. Moldawien grenzt an Rumänien, und es soll ja eine Zusammenführung, wenn es nach der EU geht, zwischen Rumänien und Moldawien kommen. Und Moldawien hat ja die Besonderheit, dass es dort noch diese de facto Republik Transnistrien gibt. Das ist also quasi ein russisches Gebiet. Das liegt genau dort in diesen Gebieten drin. Und dort gibt es eben auch russische Militäreinheiten und so weiter. Das ist also quasi eine Enklave gewissermaßen. Und ich gehe davon aus, dass aus geopolitischer Sicht heraus dann hier auch ganz bewusst Rumänien mit reingezogen werden sollen. Es stinkt ja heute immer so ziemlich vieles nach der falschen Flagge.
0: Ja, und wir wissen nicht, was genau dahinter steckt. Russland hat sich nicht geäußert bislang, aber natürlich in der EU kann man sich vorstellen, da wird die rücksichtslose Eskalation Russlands verurteilt. In den westlichen Hauptstädten, zum Beispiel Großbritanniens, Deutschlands, USA und so weiter, da dominieren die Forderungen nach einer deutlichen Abschreckung und dem Ausbau der Drone Wall an der Ostgrenze. Die Ostgrenze wird sowieso das Thema. Die einzigen, die zur Deeskalation mahnen, das sind Ungarn und die Slowakei. Ja, und die Frage lautet immer wieder, gibt es Krieg zwischen Europa und Russland? Ist die NATO der Treiber für diesen Krieg? Und darüber hat sich der italienische Ökonom und Geopolitikanalyst Thomas Fazi in einer neuen Analyse Gedanken gemacht und ein paar Punkte zusammengefasst, wo wir gesagt haben, ja, das ist interessant und das sollten wir durchsprechen, denn die Eskalationslogik ist, wie er hier feststellt, den politischen Kontrollmechanismen davongelaufen. Was einstmals als begrenzter Krieg in der Ukraine begonnen hatte, das hat sich nun zu einer umfassenden, einer direkten militärischen Konfrontation Und zwar nicht zwischen der Ukraine und Russland, sondern zwischen der NATO und Russland, wie er schreibt, metastasiert. Nur dass die Fiktion der Nichtkriegführung aus Gründen der öffentlichen Beruhigung formal noch aufrechterhalten wird.
1: Und deshalb ist es so wichtig, dass man medial, und hier ist es eben das Problem der Medien, dass sie hier nicht in irgendeiner Form, zumindest ansatzweise, sich nicht mal versuchen, den Anstrich der Objektivität zu geben, indem sie die andere Seite auch einfach mal hören. Denn es geht nicht darum, ob der Wissenschaftliche Rat in Berlin sagt, Deutschland ist nicht im Krieg mit Russland. Entscheidend ist, was die Russen sagen. Denn die offiziellen Narrative sind bekannt. Und das geht aus diesem Gutachten natürlich hervor. Die Ukraine verteidigt sich tapfer gegen die russische Aggression und der Westen leistet großzügig Hilfe. So ist die Story, die man verkauft. Die Realität, die Fazit hier, minutiös dokumentiert, sieht aber fundamental anders aus. Der Krieg ist in jeder operativen Hinsicht eine US-NATO-Operation in ukrainischen Farben. Wir haben oft darüber gesprochen, über 2005, über die Farbenrevolution 2014 und so weiter und so fort, die durch die USA stark beeinflusst war. Die NATO liefert eben nicht nur Geheimdienstinformationen oder Satellitenunterstützung und natürlich auch enormes Geld für die Kriegsmaschinerie. In zunehmendem Maße liefert die EU und die NATO vor allem die Drohnen selbst. Zelensky kündigt Pläne an, zum Beispiel 2026 10 Joint Ventures, also Kooperationen, zur Drohnenproduktion in europäischen Ländern zu eröffnen. Und das ist eine bewusste Verlagerung der Produktion, um sie der russischen Zerstörung auf ukrainischen Boden zu entziehen. Die europäischen NATO-Staaten sind damit nicht mehr nur die Finanziers und Waffenlieferanten, sondern sie sind Produktionsstandorte eines Krieges, den sie offiziell nicht führen. Und real wissen wir, sie koordinieren sie und damit sind sie bereits in den Krieg drin. Die EU befindet sich bereits im Krieg mit Russland. So sieht man's.
0: Ja, und die Äußerungen von dem russischen Außenminister Lavrov oder auch des Präsidenten Putin, die gehen in die Richtung, dass der Krieg mit Europa längst läuft und auch mit der NATO. Pulverfasszone ist natürlich nach wie vor die Ostflanke, das Baltikum. Da überschlagen sich derzeit die Ereignisse. Also die ukrainischen Drohnen durchqueren den Luftraum der baltischen NATO-Staaten, um russische Ziele anzugreifen. Also da können ja auch Missverständnisse entstehen. Dazu gehören dann die Ölterminals in Primorsk oder Ost-Luga an der Ostsee. Und wenn wir mal zurückschauen, allein in diesem Monat Mai haben ukrainische Drohnen wiederholte Luftraumalarme ausgelöst über Estland, Lettland und Litauen. Wir reden über ukrainische Drohnen und nicht über russische Drohnen. Und deswegen ist auch diese Meldung, was Rumänien angeht, mit Vorsicht zu genießen. Da muss man erst mal abwarten, zumal die Russen sich noch nicht gemeldet haben. Dann müssen die NATO-Kampfjets mehrfach aufsteigen. Mindestens eine ukrainische Drohne wurde am 19. Mai von einem NATO-Jet über Estland abgeschossen. Und ein paar Tage davor hatte eine weitere ukrainische Drohne eine leere Öllageranlage in Lettland getroffen. Und dieser politische Fallout, der war derartig massiv, dass die lettische Regierung über den Umgang mit der Krise gestürzt ist. Also Rücktritte.
1: Naja, und der Geopolitikanalyst, der Thomas Fasi, der das hier beschreibt, der betont natürlich, dass ukrainische Drohnen über NATO-Territorium operieren und dass das kein Zufall ist und auch keine Panne, sondern das ist gelebte Eskalation, bei der die Grenze zwischen ukrainischen Operationen und NATO-Beteiligungen dann quasi komplett verschwimmen. Das ist das System. Russland muss sich fragen, ob diese Drohnen tatsächlich von Kiew aus gesteuert werden oder hier nicht längst auch NATO-Personal die Zielführung übernimmt. Und wenn ich mir dann so Frau Kallas beispielsweise ansehe, wie die so sprechen, da wundert mich das alles irgendwie gar nicht. Auch wenn da zufällig mal eine Drohne, die in Rumänien in ein Privathaus reinspringt oder reinfällt oder abgeschossen wird, wir wissen doch gar nicht wirklich, wo sie herkommt bei dem, was da gerade los ist. Und da kommt noch etwas hinzu. Als wäre die Luftraumproblematik nicht genug, hat sich auch ein neues Bündnis formuliert. Und das sind Großbritannien, Norwegen, Schweden, Dänemark, Finnland, Island, Estland, Litauen, Litauen und die Niederlande. Und das erklärte Ziel dieser Gruppierung ist, Russland zwischen der Arktis und der Ostsee einzudämmen. Zwischen der Arktis und der Ostsee. Also potenziell durch Behinderung des kommerziellen Schiffsverkehrs, insbesondere der sogenannten Schattenflotte. Es geht also auch um die ökonomischen Angriffe weiterhin. Und das Anhalten russischer Schiffe oder gar eine Seeblockade wäre ein offensichtlicher Kriegsgrund. Also man zündelt hier mit aller Gewalt in den Krieg hinein. Man muss es immer deutlicher sagen. Kein souveräner Staat kann eine Blockade seiner Handelswege durch ausländische Marinestreitkräfte akzeptieren, ohne zu reagieren. In diese Notlage, in diese Sackgasse versucht man Russland nun zu bekommen. Gerade wenn wir heute aktuell sehen, dass immer weniger Deutsche Angst vor einem russischen Angriff haben, das ist ja auch eine interessante Nachricht, muss man jetzt natürlich irgendwie Fakten schaffen. So kommt es einem vor. Dass die NATO-Staaten das also dennoch vorbereiten, das zeigt, wie weit die Risikobereitschaft ist. Oder der Realitätsverlust. Also die Planungsstäbe, die drehen da offenbar irgendwie am Rad.
0: Der Herr Fasi, dieser Geopolitik-Experte, der betont Folgendes, denn es kommt noch was hinzu. Die Militarisierung Finnlands. Finnlands ist ja erst kürzlich der NATO beigetreten und er beschreibt das von finnischem Territorium aus Spionage- und Luftüberwachungsoperationen gegen Russland durchgeführt werden. Ein Land, das jahrzehntelang erfolgreich Neutralität praktizierte, wird jetzt in Rekordzeit zum strategischen Frontstaat umgebaut, so heißt es in seinem Papier, mit dem unvermeidlichen Ergebnis, dass Moskau es nun als Bedrohung wahrnimmt. Man fragt sich sowieso, wie lange nimmt Moskau das hin, was du hier gerade alleine geschildert hast, wie er eingekreist wird, der böse Russe, Arktis, Ostsee. Und man fragt sich, wie lange da noch weitgehende Ruhe herrschen wird. Und in einem weiteren Beitrag legt Fasi die tieferen strategischen Zusammenhänge offen. Er sagt, die europäische Aufrüstung ist nicht, wie gerne behauptet, ein Schritt zu mehr europäischer Autonomie. Sie ist das genaue Gegenteil. Die Erfüllung der Rolle, die Washington Europa zugewiesen hat.
1: Naja, das ist schon wirklich heftig, was sich entwickelt. Und der US-Verteidigungsminister Pete Hegseth, der machte ja auch ganz klar, dass die USA sich anderen Schauplätzen zuwenden müssten. Das ist natürlich ganz klar, das ist Iran und China und Europa daher die Verantwortung für die Aufrechterhaltung des Drucks auf Russland übernehmen müsse. Wohl wissend, dass sie es nicht können, denn die Verteidigungsausgaben der Bundesrepublik Deutschland sind in den letzten Jahrzehnten in die USA genutzt worden. Siehe Rammstein und so weiter. Und Europa gehorchte natürlich auch pflichtschuldigst, erhöhte die Verteidigungsausgaben. Bei Spanien gibt es die ein oder anderen Probleme. Und ein kürzlich genehmigter 90 Milliarden Euro Kredit, das war eine Schenkung, das war kein Kredit. Kredit nennt man es, wenn man es zurückzahlen kann. Das kann aber nicht zurückzahlen, weil die Ukraine pleite ist und korrupt. Und aus diesem Grunde ist es kein Kredit. Aber so wird es halt genannt. Die im November 2025 veröffentlichte US National Security Strategy machte die Agenda glasklar. Amerikanische Energiedominanz über Öl, Gas, Kohle und Nuklearenergie wird als oberste strategische Priorität definiert. Die Expansion amerikanischer Energieexporte wird ausdrücklich als Mittel zur Machtprojektion bezeichnet. Und das erklärt nicht nur die US-Militärkampagnen gegen Venezuela und dem Iran. Es erklärt vor allem, warum Washington ein strukturelles Interesse daran hat, den Stellvertreterkrieg am Laufen zu halten. Europa muss von russischem Gas abgeschnitten und auf amerikanisches LNG-Gas quasi angewiesen bleiben. Das ist das Ziel. Und die Sprengung der Nord Stream Pipeline war Teil dieser Strategie. Die Frage, ob der jahrzehntelange US-Kurs in der Ukraine, also im Prinzip vom Sturz der demokratisch gewählten Regierung 2014 bis zur informellen Einbindung des Landes in die NATO, nicht von vornherein schon darauf angelegt war. Also Russland in einen Krieg zu locken, stellt sich mit zunehmender Dringlichkeit.
0: Ja, du zitierst hier Herrn Fasi, den Geopolitik-Experten. Und der zitiert auch den russischen Außenminister Lavrov, der es in einer Rede auf den Punkt gebracht hatte. Wörtlich: Uns wurde offen der Krieg erklärt. Das Kiewer Regime wird als Speerspitze benutzt. Doch jeder weiß, dass diese Spitze ohne westliche Waffenlieferungen, Geheimdienstdaten, Satellitensysteme und die Ausbildung von Militärpersonal unbrauchbar ist. Zitat Ende. Und Fasi schreibt, was die gegenwärtige Situation so einzigartig gefährlich macht, ist nicht nur die militärische Eskalation. Es ist der vollständige Kollaps der politischen Vorstellungskraft, die sie noch aufhalten könnte. Und er nennt Beispiele. Er sagt, im Kalten Krieg gab es Realisten. Die gab es dann noch auf beiden Seiten. Es gab auch eine Back-Channel-Kommunikation. Es gab ausgefeilte Protokolle, damit direkte Konfrontationen verhindert werden. Es gab europäische Führungspersönlichkeiten mit dem Standing und dem Willen, Verhandlungslösungen vorzuschlagen. Und das gibt es heute nicht mehr. Es gibt keine Diplomatie. Es gibt keine ernsthaften europäischen Stimmen für einen Waffenstillstand. Wir sind ja alle Zeuge in den letzten Jahren geworden. Es gibt keine echten Verhandlungen. Es gibt nur die Eigendynamik der Kriegsmaschine, verteilt über ein Dutzend Länder und tausende Unternehmen. Waffenproduktion in finnischen Fabriken, in deutschen Joint Ventures, in britischen Werkstätten, schreibt Fasi. Ein Konflikt, der ohne dringende politische Intervention keinen logischen Endpunkt kennt, außer der Katastrophe. Und er sagt, die Verantwortung liegt letztlich bei den europäischen Bürgern. Ja, aber was soll da passieren?
1: Der Bürger spielt keine Rolle, sondern das sind die westlichen Führungen. Und die haben sich durch eine Mischung aus Wunschdenken und institutioneller Trägheit eingeredet, dass Russland weiterhin jede Provokation schlucken werde, ohne in gleicher Münze zu antworten. Doch jede Woche, die ohne diplomatische Ausfahrt verstreicht, bringt uns näher an den Moment, in dem diese Annahme bis zur Zerstörung getestet wird. Es ist also nicht übertrieben zu sagen, wir sind einem Zwischenfall, real oder inszeniert, von einer Situation entfernt, die rasch in einen umfassenden Krieg eskaliert. Das könnte solche Sache sein wie diese rumänische Drohne oder sowas, die man dann bewusst einsetzt. Das Risiko ist keine ferne Abstraktion mehr. Es ist gefährlich, unmittelbar und auch real. Und es wird Zeit, dass die Bevölkerung Europas begreifen, was in ihrem Namen und mit ihrem Geld vorbereitet wird. Nochmals, es gibt bis heute keine Verhandlungen mit Putin und den europäischen Staatschefs. Der letzte war Orban und den haben sie weggenommen.
0: Ach du Putin-Versteher wieder, das wird man dir dann vorwerfen. Aber ihr Lieben, es ist immer wichtig, die Dinge von mehreren Seiten zu betrachten. Diplomatie heißt nicht einseitig.
1: Ich bin kein Putin-Versteher natürlich und auch kein Trump-Versteher. Ob ich ein Verständnis habe oder etwas verstehe, das sind zwei unterschiedliche Sachen. Aber ich möchte es gern verstehen, was Sie sagen, damit ich dann erkennen kann, wie die Situation ist. Verstehen bedeutet nicht Verständnis.
0: Ihr Lieben, ich wäre gerne noch mit Andreas gemeinsam einen sehr wichtigen Brief durchgegangen. Jeffrey Sachs, der amerikanische Wirtschaftsexperte, hat einen Hammerbrief an den deutschen Bundeskanzler Merz geschrieben mit dem Titel, mit der Überschrift »Verhindern Sie offenen Krieg mit Russland«. Ich werde den aufheben. Wir werden den im nächsten Podcast am Dienstag gemeinsam durchgehen. Der hat es nämlich in sich. Ihr Lieben, tankt Kraft. Lasst uns beten, dass diese Welt nicht auseinanderfällt. Und lasst uns vor allem, egal was passiert, im Gottvertrauen bleiben. Ich danke euch. Danke dir, Andreas. Es war nicht schlecht, was du heute gemacht hast.
1: Oh, vielen Dank. Und ich sehe gerade, draußen haben wir ein paar Schneeflocken, ob ihr es glaubt oder nicht.
0: Unglaublich. Ich freue mich auf Weihnachten.
1: Ich mich auch. Ja.

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2: Gesundheitsministerkonferenz in Hannover. Wackensparpaket treibt das System in den Abgrund. Die Gesundheitsministerkonferenz gerät zunehmend in den Schatten der Proteste. Beschäftigte und Verbände machen deutlich, dass sie die vorgesehenen Maßnahmen nicht widerstandslos akzeptieren werden. Ein Kommentar von Janine Beicht. Während die Gesundheitsminister der Länder am 10. und 11. Juni in Hannover zur Gesundheitsministerkonferenz zusammentreffen, wächst außerhalb der Konferenzsäle der Widerstand gegen eine Reform, die immer größere Teile des Gesundheitswesens als Angriff auf Versorgung, Personal und Patienten empfinden. Was von Bundesgesundheitsministerin Nina Wagen als notwendiger Rettungsplan gegen explodierende Defizite präsentiert wird, entwickelt sich zu einer politischen Zerreißprobe zwischen Bund, Ländern, Krankenhäusern, Ärzteschaft, Pflegeverbänden, Gewerkschaften und Sozialverbänden. Tausende Beschäftigte aus den Gesundheitseinrichtungen demonstrieren in Hannover. Gleichzeitig finden bundesweit Protestaktionen statt. Die Finanzbombe explodiert früher als geplant. Schon im April 2026 legte Bundesgesundheitsministerin Nina Wagen ihre umfassenden Sparpläne vor, um das drohende Milliardendefizit der gesetzlichen Krankenkassen zu stopfen. Doch die Realität holte die Politik schneller ein als erwartet. Die Regierung rechnete zunächst mit einem Loch von 15,3 Milliarden Euro für 2027, wollte mit 16,3 Milliarden Euro Einsparungen sogar einen Puffer von 5 Milliarden Euro schaffen. Doch allein die Ausgaben im ersten Quartal 2026 stiegen um 7,8% statt der angenommenen 6,5% und ließen das Defizit auf 18,8 Milliarden Euro anschwellen. Damit klafft bereits für 2026 eine Lücke von 2,5 Milliarden Euro, die sich bis 2030 auf bis zu 5,8 Milliarden Euro ausweiten könnte. Statt die wahren Kostentreiber wie die unzureichende Finanzierung versicherungsfremder Leistungen aus Steuermitteln anzugehen, koppelte Wagen Vergütungen bei Praxen, Kliniken und Apotheken an die Einnahmenentwicklung, hob Zuzahlungen für Medikamente auf 7,50 Euro bis 15 Euro an, prüfte Homöopathie und Hautkrebs-Screening als Kassenleistungen und führte ab 2028 eine Beitragspflicht für mitversicherte Ehepartner von 3,5% des beitragspflichtigen Einkommens des Hauptversicherten ein, ausgenommen nur Eltern von Kindern unter 7 Jahren, Behindertenkindern, pflegende Angehörige und Rentner. Arbeitgeber sollten höhere Pauschalen für geringfügig Beschäftigte zahlen. Krankengeldkürzungen und Karenztage wurden zwar ins Arbeitsministerium geschoben, doch bei Kliniken wurden Tarifsteigerungen nur noch anteilig refinanziert und Zweitmeinungen vor bestimmten Operationen zur Pflicht gemacht. Die Pflegereform verschärfte alles. Höhere Hürden für Leistungen, geringere Rentenansprüche für pflegende Angehörige und das Aussetzen der Tariflohnpflicht in kommerziellen Einrichtungen. Die Koalition feierte das als notwendigen Kraftakt für Beitragsstabilität, doch Kritiker sahen darin den gezielten Angriff auf ein bereits überlastetes System, das durch die laufende Krankenhausreform ohnehin unter Druck stand. Nachdem die Ministerin ihre Pläne im Kabinett durchgepeitscht hatte und das Gesetzgebungsverfahren mit atemberaubender Geschwindigkeit vorantrieb, verteidigte sie die Einschnitte als unvermeidbar und gestand ein, dass sie eine Zumutung darstellten. Zitat: Es ist eine gemeinsame Kraftanstrengung. Und ja, es ist eine Zumutung. Sie ist aber notwendig und die Situation lässt mir auch keine andere Wahl. Zitat Ende. Niedersachsens Allianz schlägt Alarm. Anfang Juni 2026 formiert sich in Niedersachsen eine breite Allianz aus 19 Verbänden von Krankenhausträgern, Arbeitgebern und Gewerkschaften, die dem Sparpaket entschlossen entgegentritt und Gesundheitsminister Andreas Philippi eine Protestnote für Wagen übergibt. Die Allianz warnt, dass die Deckelung von Ausgaben, Vorgaben für erlaubte Eingriffe, mehr Bürokratie und weniger Geld die gerade beschlossene Krankenhausreform gefährden und viele Kliniken die Einschnitte nicht überleben werden. Diakoniechef Hans-Joachim Lenke vergleicht das Vorgehen mit einer Notoperation am offenen Herzen des Krankenhauswesens und betont, dass bereits die Hälfte der Häuser rote Zahlen schreibt, nicht wegen Managementversagens, sondern wegen eines systemischen Versagens. Kommunen als Träger sprechen von einem historischen Haushaltsdefizit und einem Brandbeschleuniger durch das Paket, der sie zwingen werde, Betriebskosten zu stützen, falls die Verluste weiter steigen. Gewerkschafter wie David Matrei von Verdi und Hans-Martin Wollenberg vom Marburger Bund befürchten Druck auf Tariflöhne, Entlassungen und eine weitere Verschärfung der Personalnot, weil Kliniken nicht wie Fabriken sparen können und Ärzte die Verantwortung für Mangelverwaltung nicht länger tragen wollen. Zitat: Krankenhäuser können nicht sparen wie Fabriken. Jede weitere finanzielle Belastung verschärft die ohnehin alarmierenden Arbeitsbedingungen. Zitat Ende. Die Ärztekammer Niedersachsen fordert am 5. Juni eine grundlegende Überarbeitung des sogenannten Spargesetzes, da pauschale Vergütungsbegrenzungen zu längeren Wartezeiten, weniger Terminen und einem unkontrollierten Wegbrechen regionaler Versorgungsstrukturen führen würden, insbesondere in Flächenländern. Die Präsidentin der Ärztekammer Niedersachsen, Dr. Med-Marion Charlotte Renneberg, macht die einhellige Ablehnung der niedersächsischen Ärzteschaft unmissverständlich deutlich und verurteilt die pauschale Kürzungspolitik der Bundesregierung als unverantwortlich. Zitat: Wir fordern den Gesetzgeber auf, das GKV-Beitragsstabilisierungsgesetz grundlegend zu überarbeiten, damit auch zukünftig funktionierende und gefestigte regionale Strukturen die Behandlung von Patientinnen und Patienten sicherstellen. Zitat Ende. Auch die Länder stellen sich gegen einseitige Belastungen und mahnen an, dass versicherungsfremde Leistungen wie die Beiträge für Bürgergeldbeziehende vollständig aus Steuermitteln finanziert werden müssten, während der Bundeszuschuss gleichzeitig gekürzt werde. Bundesweite Mobilisierung. Verdi ruft zum Sturm auf die Ministerkonferenz. Während die Vorbereitungen für die Gesundheitsministerkonferenz am 10. und 11. Juni in Hannover liefen, heizten Gewerkschaften und Verbände den Protest bundesweit an und kündigten Kundgebungen in München, Aachen, Nürnberg, Mannheim und Freiburg an. Verdi mobilisierte Beschäftigte aus Krankenhäusern, Pflegeeinrichtungen, Eingliederungshilfe und sozialer Arbeit aus dem gesamten Bundesgebiet und forderte solidarische Finanzierung, bedarfsgerechte Personalvorgaben und den Erhalt eines starken Sozialstaats. In ihrem Aufruf heißt es, Zitat: Wir wollen keine Politik zu Lasten der Menschen, deshalb tragen wir unseren Protest zu denjenigen, die jetzt die richtigen Entscheidungen treffen müssen, die GesundheitsministerInnen. Zitat Ende. In Bayern und Baden-Württemberg sollten Kliniken am Freitag, wenn der Bundesrat erstmals beraten würde, ihre Haupteingänge symbolisch für 2 Stunden schließen, um zu zeigen, dass Leistungen künftig eingeschränkt werden müssten. In Hamburg rief die Kassenärztliche Vereinigung Praxen auf, Sprechstunden für 2 Stunden auszusetzen. In Baden-Württemberg blieb jeder 2. Wartezimmerplatz symbolisch gesperrt. Und fast 50.000 Hausarztpraxen erhielten Plakate für eine E-Mail-Aktion an Bundestagsabgeordnete. Die geplanten Kürzungen bei Tarifrefinanzierung, Pflege am Bett und ambulanten Diensten kombiniert mit höheren Zuzahlungen und Leistungseinschränkungen wurden als Schlag ins Gesicht derer gewertet, die täglich unter schwierigen Bedingungen arbeiteten. Die AOK warnte zwar vor Aufweichungen und forderte konsequente Kostensenkung, doch Verbände wie das Bündnis Gesundheit mit über 40 Organisationen kritisieren die verkürzten Beteiligungsfristen und verlangen echte Strukturreformen statt einer einseitigen Belastung von Patienten und Leistungserbringern. Das Bundesvorstandsmitglied von Verdi, Silvia Bühler, brachte die Wut der Beschäftigten auf den Punkt und warnte vor den dramatischen Folgen für Versorgung und Arbeitsbedingungen. Zitat: Die dramatischen Einschnitte gefährden die Versorgung kranker und pflegebedürftiger Menschen. Sie gefährden alle Erfolge der letzten Jahre, die Arbeitsbedingungen im Gesundheitswesen attraktiver zu machen und die Personalflucht aus der Pflege zu bremsen. Diese fatale Politik aus dem Hause Warken stößt bei Beschäftigten und in der Bevölkerung auf breite Ablehnung. Zitat Ende. Bühler warf der Bundesregierung vor, die Last der Finanzprobleme einseitig auf kranke und pflegebedürftige Menschen, die Beschäftigten im Gesundheitswesen sowie die gesetzlich Versicherten abzuwälzen. Die in den vergangenen Jahren durch harte Tarifauseinandersetzungen und politischen Druck erreichten Verbesserungen seien nicht aus Luxus entstanden, sondern als notwendige Korrektur eines Wettbewerbssystems, das Personalabbau, Überlastung und Lohndruck begünstigt habe. Der Versuch, diese Schutzmechanismen nun wieder zurückzudrehen, offenbart ein grundlegendes Unverständnis für die Ursachen der Krise. 10. Juni in Hannover. Über 8000 Demonstranten stürmen das neue Rathaus und zwingen die Politik zum Zuhören. Am Tag der Gesundheitsministerkonferenz strömten über 8000 Menschen vor das neue Rathaus in Hannover, mobilisiert von Verdi, und übergaben einer Delegation Forderungen direkt vor dem Tagungshotel. Die Demonstrierenden aus dem gesamten Bundesgebiet machten unmissverständlich klar, welche desaströsen Folgen die Sparpläne haben werden. Tausende Arbeitsplätze sind gefährdet. Niedersachsens Gesundheitsminister Andreas Philippi, Gastgeber der Konferenz, trat selbst auf die Bühne und versprach, an der Seite der Krankenhäuser zu stehen, während er die Länder zu einer gemeinsamen Positionierung aufrief, um Schieflagen zu verhindern. Zitat: Diese Gesetze dürfen so nicht auf Teufel komm raus durchs Parlament gepeitscht werden. Die Abgeordneten des Bundestags müssen jetzt die Notbremse ziehen. Zitat Ende. Die Konferenz selbst stand offiziell unter dem Motto »Sicher, versorgt, überall« und wollte Krisenvorsorge, Bevölkerungsschutz, Infektionsschutz und Widerstandsfähigkeit nach Corona und angesichts der europäischen Sicherheitslage in den Mittelpunkt rücken. Doch inoffiziell dominierte das Sparpaket alle Gespräche. Themen wie schnellere Arzttermine, Bürokratieabbau in Praxen und Kassen, Zukunft medizinischer Versorgungszentren, ambulante Versorgung, Früherkennung von Diabetes Typ 1, Maßnahmen gegen übermäßigen Zuckerkonsum und Herz-Kreislauf-Gesundheit von Frauen wurden besprochen, doch die Protestierenden sahen darin nur Ablenkung von der eigentlichen Zerstörung der Versorgung. Der falsche Weg in die Zukunft. Trotz aller Proteste und Länderkritik trieb die Bundesregierung das Gesetz mit ambitioniertem Zeitplan voran. Erste Lesung im Bundestag am 12. Juni, öffentliche Anhörung am 22. Juni, Ausschussbeschluss am 24. Juni und Bundesrat am 10. Juli. Die AOK-Chefin Carola Reimann mahnte, dass ohne ausreichende Schritte Beiträge trotz Zumutungen für Versicherte steigen würden, doch Alternativvorschläge blieben aus. Zitat: Das droht, wenn die Koalition sich jetzt nicht auf ausreichende Maßnahmen zur Kostensenkung verständigt und weitere Abstriche am Einsparvolumen vornimmt. Zitat Ende. Kritiker wie die Technikerkrankenkasse und Experten forderten die komplette Finanzierung der Beiträge für Bürgergeldbeziehende aus dem Bundeshaushalt, da die Pauschale von 144 Euro monatlich nur ein Drittel der tatsächlichen Kosten decke. Die Proteste vom 10. Juni und die bundesweiten Aktionen zeigen, dass die Bevölkerung diese Politik nicht länger hinnehmen will. Das Sparpaket, das als Rettungsanker verkauft wird, entpuppt sich als Brandbeschleuniger für ein System, das unter der Last der eigenen Versäumnisse zusammenbricht. Die Gesundheitsministerkonferenz und der bevorstehende Bundesrat werden zeigen, ob die Länder die Notbremse ziehen oder ob Berlin die Zerstörung der flächendeckenden Versorgung ungebremst fortsetzt. Bundesgesundheitsministerin Nina Warken hatte bereits im Vorfeld der Konferenz klargemacht, dass sie an ihrem Kurs festhalten wolle. Wenn politische Fehlsteuerung als Sachzwang verkauft wird. Was sich hinter der erbitterten Auseinandersetzung um Warkens Spargesetz erkennen lässt, ist weit mehr als ein Streit über Haushaltszahlen oder einzelne Reformmaßnahmen. Der eigentliche Konflikt verläuft zwischen politischer Verantwortung und politischer Verlagerung von Verantwortung. Jahrelang aufgestaute Strukturprobleme, bewusst unterfinanzierte staatliche Aufgaben und eine Finanzierungssystematik, die längst an ihre Grenzen stößt, werden nun

0: Stabilität durch Kürzungen zu bewältigen, ohne die politischen Entscheidungen zu hinterfragen, die diese Realität überhaupt hervorgebracht haben. Die eigentliche Debatte lautet deshalb nicht, ob gespart werden muss. Die entscheidende Frage lautet, warum die Rechnung erneut dort präsentiert wird, wo Versorgung erbracht wird, während die Ursachen der Finanzierungskrise weitgehend unangetastet bleiben. Der Begriff Sachzwang dient dabei zunehmend als rhetorisches Schutzschild, hinter dem politische Prioritäten als alternativlos dargestellt werden. 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
6: Liebe Klimakinder, ihr müsst jetzt sehr stark sein. Das unwürdige Schmierentheater, das heutzutage unter dem Titel Politik läuft, wird an Fadheit, Ödheit, Blödheit und, dem Sprichwort dumm und frech, das passt zusammengemäß, korrelierender Dreistigkeit höchstens noch von dem übertroffen, was einst in seligen Zeiten unter dem Begriff Kabarett oder Comedy antrat, um selbige Zumutungen amüsanter oder wenigstens leidlich intelligenter Weise zu entlarven. Das ist heute nicht mehr nötig, weil die erbärmlichen Narren, die dem Restbestand an unmündigen Gläubigen, der sich immer noch jeden Abend oder wenigstens gelegentlich vor dem antiquierten Fernsehschirm versammelt, um per Tagesschau den Tagesbefehl zu empfangen, so wie man früher in der Kirche die sonntägliche Oblate empfing, weil diese Darsteller keine Larven mehr tragen, sondern ihre intellektuelle, moralische und politische Nacktheit so offen, unverbrämt und schamlos zur Schau stellen, dass man froh sein muss, dass sie wenigstens den allerletzten Schritt unterlassen und die Klamotten anbehalten. Ein zufälliges Beispiel. Neulich brachte die Winz-Fraktion der Grünen, 7 von 120 Abgeordneten, in den Sächsischen Landtag einen Antrag ein, mit dem kleine Schlachtbetriebe gegenüber den Großen begünstigt werden sollten. Das mag man grundsätzlich vernünftig finden. Industrielle Massentierhaltung ist mehr als nur widerwärtig und die Zerstörung unabhängiger Kleinbetriebe samt ihren üblen sozialen, ökologischen und sonstigen Folgen über alle Branchen hinweg ein Problem, das unter anderem dazu geführt hat, dass vor mehr als 40 Jahren eine vollkommen andere Partei, die jedoch ebenfalls die Bezeichnung Grün trug, überhaupt erst gegründet wurde. Leider ist diese Partei aber eben nur noch eine nicht einmal mehr lächerliche, sondern nur noch jämmerliche Karikatur ihrer selbst, deren Treiben man nicht mehr zuschauen kann, ohne wegen gleichzeitiger Darm- und Hirnverschlingung bettlägerig und depressiv zu werden. Weiter geschah nämlich dies. Weil die Winz-Fraktion so winzig ist und wusste, dass die von ihr ansonsten rückhaltlos unterstützte Landesregierung aus CDU und SPD das Anträglein sowieso ablehnt, formulierte sie schon vorab eine Pressemitteilung, in der das Scheitern des Antrags bekannt gegeben und beklagt wurde, weshalb man am besten nächstes Mal dann doch wieder die Grünen wählen solle, bla bla und so weiter. Dummerweise hatten die grünen Dümmlinge nicht daran gedacht,

0: dass sie in Sachsen nicht die einzige sogenannte Opposition sind, sondern dass es dort auch noch richtige Oppositionsfraktionen gibt. Neben der betrügerisch benannten Linke auch noch BSW und AfD, die viel mehr Sitze im Landtag haben und den Antrag der Grünen ganz vernünftig fanden, weshalb sie dafür stimmten und der Antrag folglich angenommen wurde. Soweit alles ganz normal. Das nannte man in Deutschland früher mal eine leidliche Demokratie. Allerdings ist da ja noch die Brandmauer. Und die war damit eingerissen, was die Grünen in eine unvermeidliche Existenzkrise stürzte. Sofort wurde eine Geheimkonferenz einberufen, immerhin nicht in Potsdam, um zu beraten, wie es zu diesem Einriss des wichtigsten Instruments der deutschen Nach- und Vorkriegspolitik kommen konnte und wie man so etwas zukünftig verhindern kann. Ich wüsste da schon eine Lösung, einfach überhaupt keine Anträge mehr stellen, die parlamentarische Arbeit insgesamt aufgeben, nur noch die Regierung anfeuern und in der freigewordenen Zeit Aufkleber gegen rechts verteilen. Das nennt man dann Politik. Nun leben wir in Zeiten, wo das alles nicht mehr so einfach ist und an allen Ecken und Enden vermeintlich staatstragende Fundamente der Wir-Ideologie der Einheitsparteien Wagenburg bröckeln oder gleich ganz wegbrechen. Zum Beispiel haben nicht nur die Grünen, sondern auch SPD, CDU, CSU, FDP und die sogenannte Linke sowie die Propagandamedien und zehntausende Gongos seit etwa 2 oder 3 Jahrzehnten eine oder vielleicht schon 2 oder 3 ganze Generationen mit einer sogenannten Klimapolitik nicht einfach nur verarscht, sondern in existenzielle Ängste gestürzt. Wenn wir nicht sofort aufhören, Kohlensäure zu produzieren, wird die Welt verbrennen und der Mensch aussterben, etc. pp. Das alles beruhte auf einer sogenannten Modellierung. Eine Modellierung geht ungefähr so. Ich frage einen Computer, was passiert, wenn zum Beispiel die Stadt München demnächst die Eckgartensiedlung zubetoniert und damit den letzten intakten Frischluftkorridor vernichtet, wodurch die Temperatur in der inneren Stadt durchschnittlich um 5 Grad steigt. Die Modellierung sagt ungefähr, dadurch sterben etwa 100.000 Menschen mehr als sonst. Nun frage ich, und was ist, wenn zugleich sämtliche Wälder in und um München herum plötzlich gleichzeitig zu brennen anfangen und dadurch die Temperatur um 30 Grad steigt? Dann, sagt die Modellierung, werden alle sterben, außer ein paar Fischen in der Isar vielleicht. So lief das auch bei der Kohlensäure, wobei zu beachten ist, dass das Treibhaus oder wie man es früher nannte Glashausmodell in der omnipräsent gepredigten Variante sowieso Bullshit ist und auf reiner Fantasie beruht, indem etwa 99% der physikalischen und klimatologischen Fakten einfach unter den Teppich gekehrt wurden. Man nahm an, die Menschheit werde sich demnächst verdoppeln, infolgedessen 5-mal so viel Kohle, Gas und solches Zeug verbrennen, also um ein Vielfaches mehr, als es überhaupt gibt. Und dann werde es, weil neben sämtlichen anderen Fakten auch noch der Sättigungseffekt unter den Teppich rutschte, 5 Grad wärmer insgesamt auf der Welt. Was gar nicht geht, weil es eine Welttemperatur und ein Weltklima generell und grundsätzlich nicht geben kann. Aber hey, da ist der Teppich, drunter damit. Um es kurz zu machen, für den, sorry liebe Grammatik, extremsten und vollkommen unmöglichen aller Extremfälle ergab dieses Modell die erwähnten 5 Grad, was, wie erwähnt, schon im Ansatz totaler Bullshit war und so schlimm übrigens auch nicht wäre, weil es in den letzten 2000 Jahren schon öfter 3 oder 5 oder 8 Grad wärmer war und es übrigens eine Zivilisation ansonsten gar nicht gäbe. Das hinderte eine Mafia von profitgierigen Klimaunternehmern aber nicht daran, eben dieses total idiotische Extremszenario für plausibel unausweichlich und absolut infernalisch zu erklären. Und schon ging der Profit los. Wurden Wälder gerodet und zubetoniert, hunderttausende vollkommen nutzlose Windräder in die Landschaften gestellt, die, sorry, jetzt wird es unangenehm, Menschen und Tiere in großer Zahl krank machen, vertreiben bzw. töten, wurden Agrarflächen, also Landschaften, die bis dahin wertvolle Nahrung lieferten, in Siliziumfelder verwandelt, auf denen außer Steuer und Schuldengeld nichts wächst, wurden die Natur und die Umwelt in einem bis dahin in der gesamten Menschheitsgeschichte kaum denkbaren Ausmaß zerstört und für lange Zeiten verwüstet, um sogenannte erneuerbare Energien zu erzeugen und die Welt zu retten. Um das alles durchzusetzen, rekrutierten die skrupellosen Profiteure ein Heer von verängstigten Jugendlichen, die sich in staatlich finanzierten Bootcamps drillen ließen, sich an Autobahnen klebten, an Freitagen gröhlend durch die Städte zogen und offenbar noch nie etwas von den Geißlerzügen und den Kinderkreuzzügen und dem Volkssturm und weiteren ähnlich menschenverachtenden Manövern der Herrschenden gehört hatten, weil ihnen ansonsten ein Schock der Scham durch den kollektiven Empörungsleib gefahren wäre. Weil man ihnen in der Schule ja nicht mehr die Geschichte beibrachte, sondern nur noch die Klimaideologie. Du darfst dies nicht mehr, du darfst das nicht mehr, du musst verzichten und dich züchtigen und, naja, es wird langweilig, die Welt, das Klima, das Universum, die Zukunft und das schützen und retten. Weil der Mensch der Teufel und zugleich Gott ist, der alles kann, auch mit einem Knopfdruck und ein bisschen Entsorgungsspektakel und Umverteilung von unten nach oben die Naturgesetze neu schreiben. Dieser ganze Schmarrn wird übrigens, das sei zwischendurch erwähnt, hauptsächlich von alten weißen Frauen und alten weißen Männern verbreitet, falls man bereit ist, Karl Lauterbach und Robert Habeck als Männer zu definieren. Aber das, wie gesagt, nur am Rande. Entscheidend ist, der Schwindel ist aufgeflogen, als solcher und überhaupt. Kohlendioxid ist als minimale Beimischung in der Atmosphäre nicht schädlich, ganz im Gegenteil. Wenn ein Gewitter tobt, tut es das nicht, weil jemand Auto fährt. Wenn der Wald brennt, hat ihn jemand angezündet, meist absichtlich. Es wird auch nicht wirklich wärmer, zumindest nicht spürbar. Die gespenstischen Hitzetoten gibt es so wenig wie lebendige Einhörner und die Hexe Hixi. Gletscher verschwinden alle paar hundert Jahre, kommen dann wieder und verschwinden erneut. Und wenn Inseln kleiner und andere größer werden, dann nennt man das Plattentektonik und ganz normal. Und das ist kein Verschwörungsgeschwurbel, sondern der aktuelle, also immer unsichere Stand der Wissenschaft, den sogar die Klimapropagandaorganisation IPCC anerkennen muss, zähneknirschend, weil sich die Realität halt nicht an die Businesspläne von Windradbauern hält. Ein paar verwegene Wahnsinnige oder und Kriminelle, wie der erwähnte Herr Pandemieminister, halten am alten Quatsch fest und blöken ihn im Angesicht der Erkenntnis noch lauter in die mediale Pseudowelt, aber auch deren hysterischer Feitstanz ist ein sicheres Zeichen. Der Schmarrn ist erledigt. Damit, liebe Klimakinder, sind wir bei euch. Wenn ihr offene Augen und Ohren habt, macht ihr jetzt in diesen Tagen eine neue Erfahrung, die allerdings für manche von euch vielleicht gar nicht so neu ist. Erinnert ihr euch noch an den Osterhasen, ans Christkind, den Nikolaus, an Zahnfee, Weihnachtsmann und den fürsorglichen bayerischen Landesvater? Da war das ähnlich. Eine gefühlte Ewigkeit lang haben Mama und Papa euch eingeschärft, dass es die alle gibt und dass sie dies und das tun, meist Schönes und Gutes. Es war im Gegensatz zur Klimahölle eine idyllische Welt, in der sie herumhoppelten und durch Kamine fuhren, aber wirklich und wahr war sie eben nicht. Vielleicht ist es euch schwer gefallen, davon Abschied zu nehmen, einzusehen, dass Mama und Papa euch belogen und betrogen haben. Vielleicht habt ihr euch gewehrt. Augen zu, Ohren zu, na na na na na, ich will nichts hören. Und möglicherweise laufen ein paar Einzelne herum, die immer noch dran glauben oder sich ersatzweise mit Mitte 20 selbst als Osterhasen entdeckt haben und identifizieren. Das ist alles nicht so wichtig. Man kann nämlich etwas daraus lernen. Im Leben täuscht man sich und wird getäuscht von wohlmeinenden und von böswilligen Menschen. So war das mit den Märchenwesen und so war es mit dem Klimahorror. Ihr müsst euch deswegen auch nicht schämen. Schließlich wart ihr bei den einen noch sehr klein, da glaubt man, was die Eltern sagen, weil man sonst verrückt wird oder aus dem Fenster fällt. Und bei dem anderen waren Fachleute am Werk, die ihr Leben lang nichts anderes tun, als Menschen von irren Ideen zu überzeugen und die dafür über Jahrzehnte und Jahrhunderte hinweg Methoden entwickelt haben, denen selbst die klügsten, besonnensten, skeptischsten, kritischsten weisen Geister hin und wieder auf den Leim gehen. Es waren ja auch nicht wenige, sondern Millionen, möglicherweise Milliarden, die auf das Klimatheater hereingefallen sind, zumal den Betreibern bei ihren Einschüchterungskampagnen nicht nur tausendfach erprobte Propagandatricks und Methoden zur Verfügung standen, sondern die Kräfte der Natur selbst. Wenn man in einem tosenden Gewittersturm oder angesichts verheerender Sturmfluten, Erdbeben, Waldbrände, Angst und Panik kriegt, kann man sich kaum der Verführungsmacht entziehen, die von einem Argument ausgeht wie »Das kommt alles vom Klima, mein Kind. Wenn du kein Fleisch mehr isst, den Müll trennst, nicht mehr Auto fährst und keine Kinder kriegst, dann wird alles wieder gut.« Im Hintergrund lauert der Widerspruch. Aber Wasser sprudeln darfst du trotzdem. Und wieso wir das CO2 aus Kraftwerksschornsteinen in die Erde pressen wollen, gleichzeitig aber Megatonnen davon künstlich herstellen, um Gewächshäuser zu düngen und Sekt, Cola, Bier zum Blubbern zu bringen, das sagen wir dir nicht, Edge. Panik, das ist eine der ältesten Erkenntnisse der Psychologie überhaupt. Panik löscht Zusammenhänge. Übrigens seid ihr nicht die Ersten, die sich mit der blitzartig ernüchternden Einsicht konfrontiert sehen, dass alles, woran man gerade noch geglaubt hat und wofür man alles zu opfern bereit war, ein riesiger Humbug war oder noch ist. Fragt mal eure Groß- und Urgroßeltern, wie das so war im Mai 1945, als nicht nur der Führer, sondern seine sämtlichen Helfershelfer bis hinab zum kleinsten Dorfbürgermeister über Nacht verschwunden waren, die Rathäuser, Polizeiwachen, Redaktionen und Radiosender plötzlich leer standen, ebenso wie die Köpfe einer ganzen Generation oder deren zwei, in die man Tage oder Stunden zuvor noch hineingedroschen hatte, der Endsieg sei greifbar nah, die Wunderwaffe einsatzbereit und man müsse nur noch eine oder zwei letzte Kraftanstrengungen vollbringen. Mit einem Mal waren aus den strahlenden Leitfiguren feige Lumpen geworden, die mit Sack und Pack und notdürftig gefälschten Papieren durch Wälder irrten und sich in Schuppen versteckten, um dem Zorn derer zu entgehen, die sie jahrelang belogen, betrogen, befehligt und in Mord und Verderben gehetzt hatten. Zugegeben, auch damals gab es ein paar Leute, die das alles schon 1933, 1939 oder allerspätestens an Weihnachten 1941 vorhergesehen hatten, aber wer hört schon auf verschwörungsideologische Schwurbler, wo doch alles klar, simpel und unwiderstehlich erscheint und die Wissenschaft ihren Segen gibt. Dagegen ist das Klimatheater, das man euch angetan hat, tatsächlich ein sehr harmloses Verbrechen. Aber Angst und Verblendung, Terror und Massenhypnose sind seit Urzeiten immer die gleichen und haben die gleichen Folgen. Es dauert eine gewisse Zeit, bis man den Irrsinn, die Enttäuschung, den Wahn und die Verwirrung aus dem Kopf hinausbekommt. Zumal der Zirkus ja weitergeht, wenn auch als erbärmliche Farce, deren Lächerlichkeit sich im Grunde schon unabweislich eindeutig erschließt, wenn man das Gesicht des ehemals sogenannten deutschen Gesundheitsministers betrachtet oder ihn gar sprechen hört. Wie in jedem Zusammenbruch liegt auch in diesem eine Chance. Hinter und unter dem doofen Klimaquatsch braut sich nämlich eine weitaus dunklere, bösere und gewaltigere Bedrohung zusammen, die manch einer im allgemeinen Getöse vielleicht noch gar nicht mitbekommen oder zumindest sträflich unterschätzt hat. Die gleichen Leute, die euch auf den Kohlensäurekreuzzug geschickt haben, wollen nichts anderes als das wiederholen und diesmal siegreich zu Ende bringen, was im Mai 1945 so schmachvoll abgebrochen werden musste und was dann bei der erwartbaren Eskalation zumindest in Europa ein Klima hervorbringen wird, von dem das IPCC in seinen apokalyptischsten Modellierungen noch nicht einmal anflugweise träumt. Eine thermonukleare Hölle, die diesmal sogar die Fische in der Isar nicht überleben dürften. Und dafür, liebe Klimakinder, brauchen sie euch. Und zwar diesmal nicht nur euren Elan, eure Unterwürfigkeit, euren Glauben, eure Energie und euren naiven Fanatismus, sondern euer Leben, ganz buchstäblich. Sie brauchen euch als Schlachtvieh, als Mordmaschinen, als Menschenmaterial, das man verheizend durch den Fleischwolf drehen, zu blutigem Schmutz zermalmen will, um damit Geld zu machen. Nichts als Scheißgeld. Selbst wer diese Hölle durch Zufall überlebt, als Fisch oder als Mensch, wird nie mehr der sein, der er mal war oder werden wollte. Er wird kein Mensch mehr sein. Und deshalb, liebe Klimakinder, müsst ihr jetzt, ich weiß, das Wort klingt schlimm, dumm und antiquiert, tapfer sein. Wir brauchen euren Mut, euren Zorn, euren Wagemut und eure Unerschrockenheit, um die geplante Katastrophe, das drohende größte Verbrechen der Menschheitsgeschichte, vielleicht doch noch abzuwenden oder eventuell sogar endgültig verhindern zu können. Das wird nicht leicht. Die Leute, die das betreiben, sind mächtig und sie haben ein Arsenal an Waffen, psychologischen und handgreiflichen Zwangsmitteln, Tricks und Methoden der Unterwerfung zur Verfügung, das nicht nur eure Vorstellung, sondern alles übersteigt, was es in dieser Hinsicht je gab. Aber sie sind keine Götter. Weder unbesiegbar noch allmächtig, und wenn ihr nicht mitmacht, euch nicht in ein scheinbares Schicksal fügt, die Lügen nicht glaubt, sondern widersprecht, euch wehrt, Widerstand leistet und euch verweigert, dann sind sie nicht mehr und werden nicht mehr sein als die feigen Lumpen, die im Mai 1945 durch Wälder geirrt sind und sich in Erdlöchern und Schuppen versteckt haben. Damals hat das mit dem endgültigen Verhindern leider nicht hingehauen. Es hat nur ein paar Jahre gedauert, bis der böse Geist wieder auferstand, und nach 70 Jahren Manipulation, Propaganda und Drill ist er nun bereit, sein Vernichtungswerk ein für allemal zu Ende zu bringen. Bitte hindert ihn daran. Es ist nicht zuletzt, sondern zuallererst in eurem eigenen Interesse. Und ihr kriegt das hin, wenn ihr es wollt. Es ist nämlich gar nicht so schwer. Es braucht dafür weder Parteien noch Regierungen, weder Drillkurse bei regimetreuen Gongos, noch Klebstoff, Lautsprecherwagen, Fahnen und Transparente mit simplen Sprüchen, sondern nur etwas, was jeder Mensch kann, ihr auch. Den Entschluss, nicht mitzumachen, um keinen Preis, unter keiner Bedingung und keinen Umständen. Oder wie die, die das letzte Mal mitgemacht haben, freiwillig oder nicht, sich hinterher vergeblich schworen. Nie wieder.
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0: 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Das Opfer des Enthauptungsversuchs in Belfast hat sein linkes Auge verloren. Unterdessen ist bekannt geworden, dass der Täter nach seiner Festnahme eine Krankenhausmitarbeiterin mit dem Tod bedrohte. Auch weitere Details über Täter und Opfer sind nun öffentlich. Bei dem Opfer handelt es sich um den 44-jährigen Stephen Ogilvie aus Schottland. Bei dem Täter handelt es sich um den 30-jährigen Sudanesen Hadi Alodid. Er soll vor kurzem in den Wohnblock Ogilvies eingezogen sein. Zuvor war er 2023 nach Polizeiangaben über Paris und Dublin nach Nordirland gekommen, wo er Asyl beantragte, das ihm im September 2023 gewährt wurde. Der US-Pharmakonzern Pfizer sagt aus Ärger über Sparvorgaben der Bundesregierung ein Treffen mit Kanzler Friedrich Merz ab und stellt Investitionen in Deutschland auf den Prüfstand. In einem Brief, der der deutschen Presseagentur vorliegt, kritisiert Vorstandschef Albert Bourla die Pläne von Gesundheitsministerin Nina Warken und zieht seine Teilnahme an einem Investorentreffen zurück. Nach reiflicher Überlegung muss ich Ihnen leider mitteilen, dass ich bei dieser Gelegenheit nicht teilnehmen kann, heißt es in dem Schreiben an Merz mit Blick auf einen im Herbst geplanten Invest in Germany Summit der Bundesregierung. Das Bundesentwicklungsministerium hat 230.000 Euro für ein Projekt zur Herstellung und Vermarktung von Seife in Simbabwe ausgegeben. Ziel war es, eine Einkommensquelle für Tonga-Frauen in der Region Binga zu schaffen. Die Bundesregierung bewertet das Vorhaben als erfolgreicher als ursprünglich erwartet. Eine unabhängige Evaluierung nennt sie in ihrer Antwort auf eine kleine Anfrage der AfD-Fraktion jedoch nicht. Nach Angaben der Bundesregierung entfielen 66% der Ausgaben auf den Aufbau der Produktion. Weitere 9% wurden als Verwaltungskostenpauschale für Leistungen des deutschen Trägers angesetzt. Die Trigger FM-Meldungen. 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
5: Liebe Zuschauer, sehr geehrte Damen und Herren, ganz herzlich willkommen zu einem neuen Interview hier auf Politik Spezial. Ja, ich weile zurzeit für so circa 8 Tage in Deutschland, bevor ich dann wieder ins Ausland gehe. Und ich freue mich sehr, heute hier bei der Werteunion zu Gast zu sein und hier filmen zu dürfen. Und mein erster Interviewpartner hier auf der Veranstaltung ist Armin Paulus Hampel. Hallo, Herr Hampel.
6: Grüß Sie herzlich.
7: Ja. Hallo, Helmut. Ich suche dich überall. Ich komme mit den Mikros überhaupt
5: Simone,
7: nicht klar.
5: Die Mikros. Schön, dich zu sehen.
7: Ich freue mich auch, dich zu sehen.
5: Du crasht krass unser Interview. Aber es ist schlimm.
7: Oh, das tut mir aber
5: ja, Simone leid. Baum auch hier. Und dir geht's gut?
7: Mir geht's gut. Ich hoffe, euch geht's auch gut. Und
6: wunderbar.
7: Ich freue mich, dich gleich auf dem Podium zu sehen.
6: Gerne. Jawohl.
5: Okay, ich danke dir.
7: Dann macht mal weiter.
5: Wir ratschen später noch ein bisschen, ne? Okay. Ja, gut. Lassen wir einfach drin. Den Crash.
6: So ist das eben, ja.
5: Ja, Armin Paulus Hampel, ganz herzlich willkommen. Ich freue mich sehr, Sie wiederzusehen.
6: Danke.
5: Wir hatten uns zuletzt, glaube ich, vor 2 Jahren in Prag gesehen.
6: So ist es.
5: Beim alternativen WEF.
6: Ja.
5: Ja. Ja, ich möchte mit Ihnen natürlich, Sie waren von 2017 bis 2021 für die AfD im Bundestag.
6: Ja.
5: Sie sind Journalist, Sie sind Filmautor und auch Autor, soweit ich weiß.
6: Ja.
5: Herr Hampel, wie schätzen Sie die derzeitige Situation ein? Also Berlin scheint sich ja nur mit sich selbst zu beschäftigen. Der Kanzler beschäftigt sich nur mit sich selbst. Und die Leute fragen sich und warten schon lange, wo bleibt der Herbst der Reformen? Ist diese Regierung überhaupt noch handlungsfähig?
6: Also es wird kein Frühjahr der Reform geben. Ich ahne auch keinen Sommer und erst recht keinen Herbst. aber es wird einen politischen Winter geben, nämlich mit Minustemperaturen, die folglich zur Erstarrung führen. Jetzt läuft doch alles heiß, alles schnattert wild und kunterbunt durcheinander, ohne Ergebnisse, wie gesagt. Und irgendwann wird das Leben der Entsetzen sich breit machen, dass diese Regierung nach einem Jahr im Amt schon völlig versagt hat. Das ist einmalig in der Geschichte der Bundesrepublik Deutschland.
5: Ja, wer hätte das gedacht, dass diese Regierung noch weniger lang durchhält als die Ampel damals?
6: Keiner hätte das geglaubt, glaube ich.
5: Ja, nun wird viel über einen Kanzlertausch gesprochen und diskutiert. Wie bewerten Sie die Reaktion von Friedrich Merz darauf? Weil er nannte das eine wüste Idee oder irgendwie sowas.
6: Ja, auf jeden Fall, der Begriff wüst war drin.
5: Ja.
6: Und der war natürlich gemünzt auf die Äußerungen des nordrhein-westfälischen Ministerpräsidenten Wüst, der vor Journalisten wohl ansatzweise erwähnt hat, dass natürlich jeder Spitzenpolitiker und damit auch jeder Landespolitiker für das Kanzleramt qualifiziert sein muss. Das war natürlich ein Wink mit dem Zaunfall. Ob er es wirklich so ernsthaft und radikal gemeint hat, wie das im Nachhinein interpretiert wurde, kann ich nicht sagen. Auf jeden Fall, der völlig dünnhäutige Friedrich Merz hat das als Affront, als Beleidigung verstanden und nicht nur selbst, sondern auch von seinen Mitarbeitern massiv zurückschießen lassen. Im Grunde genommen, das darf ein Bundeskanzler nicht, Herr Reinhardt. Der muss souverän darüber stehen, was kratzt es eine deutsche Eiche, auch wenn man in der Wüste nach ihm ruft. Und das ist in die Hose gegangen.
5: Ja, was denken Sie, wie es ihm persönlich geht? Also diese Angriffe sind ja so extrem. Auf jeder Veranstaltung wird er ausgepfiffen, ausgebuht. Er versucht sich immer nach dem Saal zu richten mit seinen Worten, also er richtet sich immer danach, wer sitzt da vor mir und was erzähle ich, damit irgendwie mal vielleicht jemand klatscht, aber im Prinzip wird er nur ausgebuht und ausgepfiffen, auch von der Bevölkerung, wenn er irgendwo spazieren geht oder zu einer Veranstaltung geht.
6: Ja.
5: Ja, wie hält man sowas eigentlich aus? Wir waren in der Politik.
6: Naja, das muss man aushalten. Friedrich Merz ist da dünnhäutiger, als selbst ich es erwartet habe. Ich kenne Friedrich Merz seit 40 Jahren und habe in früheren Zeiten immer aufgrund seiner hervorragenden Reden damals im Bundestag bewundert. Da war er wirklich outstanding. Da hat er massiv die Schröder-Regierung angegriffen und zwar mit kompetenten Anwürfen. Und jetzt hat er zum ersten Mal Gelegenheit zu gestalten und dann versagt er völlig. Es hat sich aber schon in früheren Zeiten erkennbar gemacht, dass er kein Steher ist. Ich erinnere an den Zwist mit Angela Merkel. Sie erinnern sich, er war der Fraktionschef und er wollte die CDU, CSU-Union unter einer Kanzlerschaft Edmund Stoiber, die ja damals im Wahlkampf 2005, glaube ich, war es, am Horizont erschien. Und das ist in die Hose gegangen. Übrigens, Edmund Stoiber hat Friedrich Merz damals verraten bei dem berühmten Frühstück mit Angela Merkel in Wolfratshausen. Da war die Bedingung von Angela Merkel: Edmund, du darfst Kanzlerkandidat werden, aber mich machst du zur Fraktionschefin der CDU-CSU-Fraktion. Das hat er ihr zugesagt und ist damit Friedrich Merz, mit dem er an sich inhaltlich verbunden war, in den Rücken gefallen. Das hat er ihm nie verziehen. Aber schon damals hat man dann erkannt, dass er aus dieser ersten Niederlage heraus jetzt nicht zum Angriff übergegangen ist. Er war ja immer noch stellvertretender Fraktionsvorsitzender. Er hätte also der Angela Merkel das Leben schwer machen können. Hat er nicht. Er ist ein paar Jahre später in die Wirtschaft abgedriftet und war nicht mehr gesehen auf der politischen Bühne. Und von daher ist er jetzt zum ersten Mal in der Position des Gestaltens. Und da sieht man, ich möchte es jetzt mal salopp ausdrücken, der Dampfplauderer Merz, der ja mit markigen Sprüchen, wir erinnern uns, am ersten Tag meiner Kanzlerschaft werde ich, ja, ging es um die Migration und viele andere Sachen, die Steuerschulden runter, die Schuldenbremse muss eingehalten werden. Alles Dinge, die innerhalb von wenigen Tagen und Wochen nach seiner Wahl dann verkauft wurden, und zwar sehr, sehr billig verkauft wurden an die Sozialdemokraten und die Grünen und die Linken. Das zeigt, Friedrich Merz, ich will es mal salopp ausdrücken, ist ein Umfaller. Friedrich Merz ist kein Steher. Und er ist auch kein Gestalter. Und das kommt jetzt erst raus und zur Wirkung. Er kann nicht gestalten. Er ist arrogant, wie ich aus seinem engsten Umfeld immer wieder höre, kann mit seinen Leuten nicht umgehen. Er weiß alles besser. Ein Kanzler muss moderieren können, der muss die unterschiedlichen Kräfte zusammenbringen können. Und genau dieses Talent fehlt ihm völlig. Er hält sich für den Zarathustra aller Weisen. Und so kann man keine Bundesregierung führen und keine erfolgreiche Politik machen.
5: Also hatte Angela Merkel recht, als sie damals Friedrich Merz halt stark kritisiert hat und gesagt hat, der kann's nicht.
6: Angela Merkel hatte in dem Punkte recht, aber sie hat es natürlich auch deswegen gesagt, weil sie genau wusste, dass Friedrich Merz damals eine andere Politik anstrebte. Wir erinnern uns, auch einer seiner erfolgreichen Vorstöße war zum Beispiel die Steuererklärung auf dem Bierdeckel. So, das waren schon gute Ideen damals. Und die deutsche Leitkultur war ich jetzt nicht immer so ein Freund von, weil ich den Begriff ein bisschen blöd finde. Ich finde, es gibt eine deutsche Kultur, da brauche ich nichts zu leiten, sondern die ist da und ist beständig und hat Kraft. Aber sei es drum, es war erfolgreich. So, aber diese Slogans alleine reichen eben nicht mehr. So, jetzt auch vor der Wahl die kernigen Sprüche, die kamen bei einigen Unionswählern noch gut an, aber wir sehen ja, wie es umgesetzt hat und was draus geworden ist aus den Versprechungen. Und dann ist das eine Bankrotterklärung. Da muss man, obwohl ich es ungern tue, Angela Merkel recht geben. Er kann es nicht, aber sie konnte es auch nicht.
5: Mhm. Ja, Sie haben die deutsche Leitkultur angesprochen, ja, beziehungsweise die deutsche Kultur. Mittlerweile müsste man ja sagen, die Nicht-Migranten-Kultur.
6: Ja.
5: Also es ist eigentlich unfassbar, was da passiert, dass wir jetzt als nicht, dass das Deutschen als Nicht-Migranten bezeichnet werden von der ARD.
6: Ja.
5: Wo soll das doch hinführen?
6: Also es ist ja bedauerlicherweise mein altes Haus, für das ich viele Jahre tätig war, nämlich Tagesschau ARD aktuell. Da war eine Menge Herzblut damals bei mir drin, weil das war schon was für die ARD im In- und Ausland zu reportieren, ARD-Hauptstadtstudio in Südasien etc. Das durfte ich alles machen. Und wenn man dann diese völlige Veränderung des Anspruches, den wir damals hatten und der ein völlig anderer war, was den Begriff Journalismus anbelangt, und dann sieht, was heute daraus geworden ist. Und wenn dann eine Kollegin die Deutschen als Nicht-Migranten bezeichnet, dann hätte jeder Chefredakteur die früher rausgeschmissen und hätte gesagt, die Frau kann es nicht, die muss erst mal vernünftiges Deutsch lernen, beziehungsweise ihre Wortwahl im Griff haben. Aber dass das durchgeht, und das empört mich am meisten, dass das bei einem, ich weiß ja, wie so ein Nachrichtensender und eine Sendung aufgebaut ist. Da gibt's einen Chefredakteur, da gibt's einen Chef vom Dienst, da gibt's einen stellvertretenden Chefredakteur, da gibt es eine Programmrunde. Also da hat man Möglichkeiten, der Kollegin schon sagen, pass mal auf, das ist die falsche Wortwahl. Keiner hat es nicht nur gemerkt, keiner hat was gesagt. Und alle haben es durchgehen lassen. Auch bei der Endabnahme vor der Ausstrahlung der Tagesschau-Sendung. Hm. Und das ist an sich erschütternd, wie weit der deutsche Journalismus gekommen ist. Und hier kann man wirklich sagen, wie tiefer gesunken ist.
5: Ja. Erwarten Sie, dass dieser Kanzlertausch stattfinden wird? Oder ist es zu schwierig durchzuführen?
6: Also es wäre dreist. Ich will Ihnen sagen, warum. Ich war ein junger Journalist, als Helmut Kohl damals das Misstrauensvotum gegen Helmut Schmidt ein Misstrauensvotum bekam und Helmut Kohl nach unseren Regeln ja automatisch dann Kanzler wurde. Haben die alten Verfassungsväter so gewollt. Sollte keine regierungsfreie Zeit geben, wenn ein Regierungschef keine Mehrheit mehr bekommt in einem Misstrauensvotum, wird automatisch der Oppositionsführer, der Herausforderer zum Kanzler. Und das war ja damals der Fall. Und Helmut Kohl hat dann sehr zum Missfallen vieler sofort Neuwahlen ausrufen lassen. Und diese Neuwahlen mussten vom damaligen Bundespräsidenten Karl Carstens genehmigt werden. Und das war gar keine einfache Frage, denn Helmut Kohl musste sich selber auf, wir sind gerade im Interview, grüß dich, Herr Achim.
5: Oh, ja, wunderbar. Herr Schönbach, jetzt kommen Sie kurz in die Kamera.
6: Kommen Sie in die Kamera.
5: Das ist jetzt schön, guten Abend.
6: Ja. Am besten dahin, dann sieht man dich auch.
8: Ja, oh, ja. Schön. Ja, ich habe wieder mal gestört, wie das immer so ist. Wir freuen uns, dass der liebe Abgeordnete A.D. Hampel uns heute Abend die Ehre gibt. Und das Gleiche gilt natürlich für Sie. Und schon bin ich raus aus dem Bild.
6: Okay. So. Der Helmut Kohl hat ja dann ein Misstrauensvotum im Grunde genommen künstlich erzeugt. Er hat sich von seiner eigenen Partei das
5: Misstrauensvotum... Hallo. Tag, Sie stört auch gerade das Interview.
6: Sie sind gerade im Interview.
5: Kein Problem.
6: Ja, aber ich verliere den Faden nicht. Helmut Kohl hat sich von seiner eigenen Partei damals das Misstrauen aussprechen lassen, um Neuwahlen herbeizuführen.
5: Nein.
6: Und Karl Carstens musste darüber entscheiden. Und das war gar nicht so einfach, weil das war ja konstruiert. Aber Helmut Kohl hat eine sehr gute Begründung dafür. Er sagte nämlich, ich möchte nicht nur von den Abgeordneten des Deutschen Bundestages gewählt werden, ich möchte mich dem Votum des Volkes stellen. Und wenn das Volk mich wählt, dann möchte ich weiter Bundeskanzler sein. Hm. Und das ist doch das alles Entscheidende in einer Demokratie. wo das Volk der Souverän ist. Ich kann doch nicht einfach den Kanzler hoppel die Poppel mal kurz austauschen. Der schafft's nicht, der gefällt uns nicht, jetzt nehmen wir mal den anderen oder die andere. Was sind denn das für Manieren in einer Demokratie? Wir haben Regeln für so etwas. Und es ist absurd, sich über sowas Gedanken zu machen. Aber es zeigt natürlich, sie haben nur Angst vor einer Sache. Denn im Grunde müsste der Friedrich Merz heute schon Neuwahlen ausrufen, so wie seine Umfrageergebnisse sind und wie schlecht die Politik ist. Und davor haben sie Angst wie der Teufel vorm Weihwasser. Unter keinen Umständen. Ich bin davon überzeugt, die Macht des Faktischen wird siegen und spätestens im Herbst, Frühjahr nächsten Jahres werden Neuwahlen ausgerufen und dann im Frühjahr oder im Herbst nächsten Jahres wählen wir neu.
5: Ja. Letzte Frage, wir müssen uns jetzt beeilen, ein bisschen Zeitdruck hier.
6: Okay.
5: Kommen wir mit Hendrik Wüst, falls er Kanzler werden sollte.
6: Hören Sie auf, Herr Leiner.
5: Vom Regen in die Traufe.
6: Vom Regen in die Traufe, natürlich. So, der Mann ist ja auch kein Wüstling, das ist ja eher so ein Smarty. So, der ist schon so linksweich-grün gewaschen, wie ihn sich einige Unionsabgeordnete in ihren kühnsten Träumen nicht haben vorstellen können. Was soll der denn ändern? Soll der noch mehr dieser völligen Chaospolitik der Sozialdemokraten folgen, noch mehr Kotau machen vor den Grünen? Damit geht diese Republik ja endgültig unter. Also, das ist ein falscher Griff. Aber ich wage mal eine Prophezeiung, was ich mir vorstellen könnte, weil die Union die politischen Führer nicht mehr hat. Könnte es sein, dass sie in die Kiste der Altvorderen greift? Und da gibt es eine Person, die ist in den vergangenen Jahren völlig untergegangen, war auch nie politisch mehr groß aktiv und man hörte auch nicht viel, aber er ist immerhin noch 2 Jahre jünger als Friedrich Merz. Wissen Sie, wen ich meine?
5: Söder?
6: Herr Koch?
5: Roland Koch.
6: Roland Koch in Hessen.
5: Ehemaliger
6: Ministerpräsident, sehr erfolgreicher hessischer Ministerpräsident. So, es könnte sein, mangels qualifizierter Bewerber und qualifizierter Führungskräfte, dass die Union in die altvorderen Kiste greift und Roland Koch nochmal nach vorne schiebt.
5: Ja. Herr Hampel, ich danke Ihnen ganz, ganz herzlich für das Gespräch. Dankeschön.
6: Hat Spaß gemacht. Danke Ihnen. Ja,
5: danke.

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3: Landesmedienanstalt. Kritische Beiträge vor dem Aus. Ein Kommentar von Claudia Töpper. Am Donnerstag, den 21. Mai 2026, tagte der Ausschuss für Kultur und Medien im Landtag Nordrhein-Westfalen. An sich ist dies nichts Außergewöhnliches. Jedoch hat es diesmal vor allem der zweite Tagesordnungspunkt mit dem Titel »Faire Rahmenbedingungen für Presse und Rundfunk« inhaltlich in sich. In diesem heißt es auf den Seiten 4 bis 6 wie folgt, Zitat: Bestandteil des digitale Medienstaatsvertrags wird auch eine Weiterentwicklung der Regelungen zu Public-Value-Angeboten und Auffindbarkeit sein. Anforderungen an die Auffindbarkeit müssen an die sich weiterentwickelnde Medienwirklichkeit angepasst werden. Angebote und Einzelinhalte sollen dort leicht auffindbar sein, wo Nutzerinnen und Nutzer nach ihnen suchen. Das sind zunehmend Online-Plattformen. Es bedarf daher Auffindbarkeitsvorgaben auch für diese. Die Landesregierung arbeitet dabei nicht nur im Rahmen des digitalen Medienstaatsvertrags auf der Ebene des deutschen Medienrechts, sondern bringt sich diesbezüglich darüber hinaus aktiv auch auf europäischer Ebene in die Entwicklung ein, um gegenüber der Europäischen Kommission entsprechende Handlungsbedarfe aufzuzeigen. Zitat Ende. Am 12. Mai 2026 fand eine Sitzung des Medienministerrates statt. An diesem nahm der nordrhein-westfälische Minister für Bundes- und Europaangelegenheiten, Internationales sowie Medien, Nathanael Liminski, teil. In seiner Rede richtete er sich direkt

0: an die Europäische Kommission und erklärte, dass, Zitat, sie auf europäischer Ebene den Rahmen für wirksame, verbindliche und ambitionierte Regeln zur Auffindbarkeit und Sichtbarkeit von Mediendiensten und Medieninhalten für alle relevanten Verbreitungswege schaffen müsse. Zitat Ende. Weiter heißt es in dem Papier zur Landtagssitzung, Zitat, Hintergrund der Teilnahme des Ministers war die Übersendung eines gemeinsam von Bund und Ländern entwickelten Non-Papers an die Europäische Kommission, in dem aus deutscher Sicht erforderliche Weiterentwicklungen des Auffindbarkeitsregimes ausführlich thematisiert werden. Auffindbarkeitsregeln können neben urheberrechtlichen Vergütungsansprüchen medienregulatorisch einen weiteren Ansatz bieten, die Refinanzierung privater Angebote in der digitalen Plattformwelt zu sichern. Zitat Ende. Der Begriff Public Value. Der Begriff Public Value bedeutet, dass jedem Medienangebot ein Wert, öffentlicher Mehrwert, zugeordnet wird, nachdem bemessen wird, wie verlässlich dieses Medienangebot hinsichtlich der demokratischen Meinungsbildung, kulturellen Vielfalt, Information, Bildung oder regionalen Identität ist. Je verlässlicher es eingestuft wird, desto privilegierter ist es auf Benutzeroberflächen auffindbar. Die Begründung für die Einführung des Public Value erklärte die Landesanstalt für Medien NRW in seiner Pressemitteilung bereits am 4. Juni 2025 wie folgt, Zitat. Gesetzliche Grundlage dieser Bestimmung ist § 84 Medienstaatsvertrag MSTV. Ziel der gesetzlich im MSTV festgeschriebenen Regelung ist es, dass Bewegtbild- und Audioangebote sowie Telemedien, die in besonderem Maße zur Meinungs- und Angebotsvielfalt beitragen, für Nutzerinnen und Nutzer auf Benutzeroberflächen leicht auffindbar gemacht werden. Zitat Ende. Weiter heißt es, Zitat, die Entscheidung, welche Medieninhalte leichter auffindbar gemacht werden, darf in unserer freien Gesellschaft nicht ausschließlich in der Hand von Anbietern von Benutzeroberflächen liegen. Es ist die Aufgabe der Medienanstalten, eine große Meinungs- und Angebotsvielfalt in den Medien zu gewährleisten. Genau das setzen wir mit diesem Verfahren um. Die Veröffentlichung der Angebote, die zukünftig von der leichten Auffindbarkeit profitieren sollen, wird in Form von Listen voraussichtlich im Herbst 2025 auf der Website der Medienanstalten erfolgen. Die Angebote in den Listen sind dann von den Anbietern von Benutzeroberflächen bei der Umsetzung der leichten Auffindbarkeit zu berücksichtigen. Zitat Ende. Somit soll jedes soziale Medium durch die Landesanstalten dazu verpflichtet werden, zuerst die Beiträge von ARD und ZDF anzuzeigen und danach die Beiträge, die von der Landesmedienanstalt als verlässlich eingestuft wurden. Welche Medienbeiträge als verlässlich eingestuft werden, entscheiden die Landesanstalten selbst. Der Hintergrund. Die Landesmedienanstalten existieren erst seit den 1980er Jahren. Zu diesem Zeitpunkt wurde der Privatfunk zugelassen. Die ursprüngliche Aufgabe der Landesmedienanstalten war die Zuteilung der Rundfunk- und Fernsehfrequenzen in ihren jeweiligen Bundesländern. Zusätzlich sollten sie das Programm bezüglich Werbebeschränkungen und Jugendschutz überwachen. Die Besetzung der Landesmedienanstalten erfolgte exakt nach der Besetzung der Rundfunkräte der öffentlich-rechtlichen Sender. Ab dem Jahr 2020 wurde ihre Befugnis auf die Inhalte im Internet ausgeweitet, da Blogs nun plötzlich als Rundfunk definiert wurden. Die Folgen dieser Regelung spürten vor allem alternative Medien sofort, da Kritik an den Medienanstalten nicht mehr akzeptiert wurde. Es folgten entweder Publikationsverbote oder Löschungen. Diese Konsequenzen sind besonders prekär, weil sie laut der Presse- und Meinungsfreiheitsgesetze, die im Grundgesetz verankert sind, gar nicht möglich sein dürften. Für beide Grundrechte gibt es keine Klausel, die eine journalistische Sorgfaltspflicht enthält. Ausschließlich Verstöße gegen das Strafrecht wären hier relevant und dürften eingeschränkt sanktioniert werden. Nutzung von Algorithmen. Die Absicht, die Sichtbarkeit der Beiträge im Netz zu kontrollieren, ist demnach nicht neu. Bereits im Jahr 2023 haben sich die europäischen Rundfunkanstalten aus den Ländern Deutschland, Österreich, Schweiz, Großbritannien, Australien, Belgien, Frankreich, Dänemark, Portugal, Finnland, Island, Spanien und Schweden dem Thema Public Value angenommen und ihr Vorhaben in einem PDF-Dokument ausformuliert. Daran beteiligt waren unter anderem ARD, ZDF, MDR und der österreichische Sender ORF. So erklärt Schweden, Zitat, das Hauptziel des Projekts besteht darin, den Anteil des konstruktiven Journalismus in der Berichterstattung des SR zu messen und zu erhöhen, indem ein Algorithmus getestet wird, der in Zusammenarbeit mit der Europäischen Rundfunkunion EBU im Rahmen der Initiative A European Perspective entwickelt wurde. Zitat Ende. In diesem Dokument wird der Nutzen und die Anwendung von Algorithmen auf den Faktor Public Value diskutiert. Zitat: Die Einbeziehung einer konstruktiveren und lösungsorientierten Berichterstattung entspricht dem Auftrag der öffentlich-rechtlichen Medien und der Nachrichtenstrategie des SR. Dieser Ansatz kann der Nachrichtenmüdigkeit entgegenwirken, indem er hoffnungsvollere und zukunftsorientierte Inhalte bietet. Zitat Ende. Es fördere, Zitat, eine besser informierte und optimistischere Gesellschaft. Zitat Ende. Konsequenzen: Die durch, Zitat, algorithmisch verstärkte Verbreitung von Falsch- und Desinformationen, grober Übertreibung und Feindseligkeiten auf Social-Media-Plattformen deutet zusammengenommen auf eine gesellschaftlich dysfunktionale Öffentlichkeit hin, die durch die Gestaltung der Plattformen teilweise gefördert wird. Zitat Ende. Die Lösung für dieses Problem soll laut dieses Papiers sein, Zitat, die normativ dysfunktionalen Online-Kommunikationstendenzen durch die Einführung digitaler Funktionen und Affordanzen zu bekämpfen, die den Diskurs in eine demokratischere Richtung lenken sollen. Zitat Ende. Kommentar: Das bedeutet, dass mit der Einführung des Public Value ein Algorithmus geschaffen wird, der zunächst erstmal bevorzugt die Beiträge des öffentlich-rechtlichen Rundfunks zeigt, bis sich dies Stück für Stück dahingehend entwickelt, dass nur noch diese Beiträge und die, die die Landesmedienanstalten als verlässlich eingestuft haben, gezeigt werden. Dieses Vorgehen ist bereits jetzt unter dem Begriff Shadow Banning, zu Deutsch Reichweitendrosselung, bekannt. Beiträge, die unerwünscht sind, sind für Nutzer schon jetzt nur unter erschwerten Bedingungen zugänglich. Bis jetzt handelt es sich bei diesem Vorhaben nur um einen Gesetzesentwurf. Die Einführung ist jedoch noch im Sommer 2026 geplant. Natürlich steht die Frage im Raum, wie dies den Nutzern schmackhaft gemacht werden soll. Nun, leider haben wir während der Corona-Pandemie gesehen, dass hierfür in Deutschland wirklich nicht viel Cleverness benötigt wird. Den Anfang hat nun die ehemalige Vize-Chefredakteurin des Spiegels, Melanie Ammann, mit dem YouTuber Ben von Ungescripted by Ben gemacht. Hier erklärt sie, dass er mit dem AfD-Politiker Björn Höcke auf gar keinen Fall ein Interview führen kann, in dem die dort getätigten Aussagen unkommentiert und ohne eine Einordnung für die Zuschauer gesendet werden. Denn der Zuschauer könnte ja aus seiner Hypnose gerissen werden, die die Tagesschau nach wie vor mit größter Mühe versucht aufrechtzuerhalten, und anfangen, selbst zu denken oder Aussagen von Höcke gar logisch zu finden. So wie es aussieht, haben die Warnungen von Melanie Ammann und die Befugnisse der Medienanstalten offenbar Früchte getragen. Auf seinem Instagram-Kanal erklärt Ben Ungescripted, dass er aus dem Interview mit Björn Höcke nachträglich zwei Stellen rausgeschnitten hat. Die offizielle Begründung lautet, dass diese zwei Stellen Aussagen enthalten, die juristisch belangt werden. Welchen Tatbestand die Aussagen erfüllen sollen, hat er dabei jedoch nicht genannt. Ob die sozialen Plattformen die Idee der Einführung des Public Value tatsächlich unterstützen bzw. umsetzen werden, bleibt jedoch fraglich. Denn die Apps wurden dafür geschaffen, den Nutzer möglichst lange in der Nutzung der App zu halten, um so viele Informationen wie nur möglich von dem Nutzer abzugreifen und gewinnbringend weiterverkaufen zu können. Zusätzlich lassen sich so auch Werbeanzeigen gewinnbringend platzieren. Wenn sich die Nutzer in Zukunft erstmal durch alle Beiträge klicken müssen, die ihnen angezeigt werden müssen, statt ihres gesuchten Beitrages, ist es fraglich, wie lange sich die Nutzer dies gefallen lassen oder einfach die Lust am Scrollen verlieren. Das Desinteresse der Nutzer ist wohl das, was die Betreiber der sozialen Plattformen am meisten fürchten. Denn es würde ihnen vermutlich einen Verlust in Millionenhöhe bescheren. Aber vielleicht würde es die Menschen auch wieder mehr in die analoge Welt ziehen. In jedem Unglück liegt auch eine Chance. 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

0: Einen wunderschönen guten Morgen nach Deutschland und in die ganze schöne, große, weite Welt. Das Pfingstfest steht vor der Tür. Euch droht der heißeste Sommer aller Zeiten, der jetzt schon losgeht an diesem Wochenende. Wir dagegen haben gerade Besuch von der kalten Sophie.
1: Ja, es ist kühl, aber es ist sonnig und stahlblauer Himmel und alles ist wunderschön, aber windig und wirklich kühl. Nachdem wir nun schon 26 Grad hatten vor ein paar Tagen, ist es jetzt wieder deutlich unter 20 gegangen. Aber es ist trotz alledem wunderschön und die nächsten Tage soll es sonnig und schön bleiben. Und wenn ich mir das angucke, die nächste Woche auch. Und dann wird es auch wieder wärmer. Das sind wohl die Eisheiligen, oder wie du sagtest, ne?
0: Ja, so. Die kalte Sophie gehört auch dazu. Und wir haben hier so etwas Ähnliches. Die Kanadier, die sagen zum Beispiel, dass wir nicht vor Vollmond im Juni die Pflanzen raussetzen dürfen. Also das heißt, in diesem Bereich vor Vollmond kann es hier immer noch mal sehr kalt werden. Ich sage das ja oft, dass wir circa 4 bis 5 Wochen verschoben sind zu Mitteleuropa, was ihr also 5 Wochen vorher habt, das erleben wir einfach. Wir kleckern ein bisschen hinterher.
1: Gut, allerdings kleckern wir auch ein bisschen weiter hinterher, wenn es dann in den Winter und ins schlechte Wetter geht. Auch das ist schön. Aber vielleicht ganz schön nochmal zum changierenden See, der in einem dunklen Türkis, möchte ich mal fast sagen, bis einem tiefen Blau sich gerade widerspiegelt. Und wir sehen viele Schaumkronen drauf, weil der Wind darüber peitscht. Also das Ganze hat schon Meerescharakter. Wenn man am Strand steht, dann ist es quasi wie am Meer.
0: Ach, das hast du ja so schön gesagt. Sage mal, Andreas, Pfingsten. Das Pfingstfest steht vor der Tür. Ihr habt sogar einen Feiertag noch am Montag. Den Pfingstmontag gibt es hier alles nicht. Es ist mir trotzdem etwas aufgefallen. Wir lesen zwar langes Wochenende und Sonne und viel Verkehr, aber wir lesen und hören und sehen auch in den Mainstream-Medien, ARD, ZDF, dann die ganz großen Berichterstatter im Mainstream in Deutschland, kaum noch etwas über das Pfingstfest und schon gar nicht irgendwelche Erläuterungen. Also ich könnte mir vorstellen, wenn man jetzt so Straßenumfragen vornehmen würde, die Menschen fragen würde, was Pfingsten bedeutet, da käme nicht so viel. Weißt du es denn?
1: Ja, natürlich, aber die Frage ist jetzt wirklich tatsächlich, mir ist das auch aufgefallen, dass wir über Ramadan sprechen, fast in jeder Zeitung steht was darüber, ist jetzt sogar die Stadtbeleuchtung irgendwie entsprechend angepasst und so weiter, aber bei den christlichen Festen findet nichts mehr statt. Das sollte uns zu denken geben. Also Pfingsten ist eines der wichtigsten christlichen Feste überhaupt und wird 50 Tage nach Ostern gefeiert. Und es gilt übrigens neben Weihnachten und Ostern als das dritte Hauptfest des gesamten Christentums. Das finde ich schon sehr interessant. Und die religiöse Bedeutung ist, dass Pfingsten erinnern soll an die Ausgießung des Heiligen Geistes über die Jünger Jesu.
0: Ja, und das ist ein Phänomen, das im Christentum dargestellt wird als einmaliges Erlebnis. Wer allerdings ein bisschen tiefer forscht, wer auch sich die Gralsbotschaft von Abdruschin ein bisschen näher angeschaut hat, der könnte zu dem Schluss kommen, dass diese Ausgießung des Heiligen Geistes jedes Jahr stattfindet. Und zwar nicht direkt konkret zu Pfingsten, sondern immer an einem ganz bestimmten Tag, zum Ende des Monats Mai. Und es wird diese Ausgießung des Heiligen Geistes in der Bibel in Verbindung gebracht mit dem Sprachenwunder zu Pfingsten. Das ist nämlich der zentrale Inhalt des Pfingstfestes und auch, ja, kann man sagen, eins der beeindruckendsten Ereignisse im Neuen Testament. Was ist da genau passiert? Also an dem Pfingsttag, du hast es gerade gesagt, 50 Tage nach Ostern, waren die Jünger Jesu in Jerusalem in einem Haus versammelt und dann ist etwas passiert. Es ertönte plötzlich ein Brausen, wie von einem gewaltigen Wind. Das ganze Haus, in dem die Jünger waren, war davon erfüllt. Jesus war ja nun schon einige Wochen hinüber oder heimgegangen. Dann sind ihnen feurige Zungen erschienen und haben sich auf jeden der Anwesenden verteilt. Und es heißt, alle wurden vom Heiligen Geist erfüllt, also diese Kraftausgießung des Heiligen Geistes begann und sie fingen plötzlich an, in anderen Sprachen zu sprechen. Andreas, dieses Sprachenwunder ist ja auch elementar. Was bedeutet das?
1: Also ich finde das ganz toll, dass wir hier so ein bisschen so auch für den einen oder anderen so ein bisschen christlichen Nachhilfeunterricht geben, weil es bestimmt nicht jeder weiß. Also das Sprachenwunder. Die Jünger, die sprachen also plötzlich ganz fremde Sprachen, die sie vorher überhaupt nicht kannten. Und das Wunder lag eigentlich nicht in dem Reden dieser neuen Sprache, sondern vor allem im Verstehen. Also jeder Zuhörer hörte die Botschaft dann in seiner eigenen Sprache. Und das erinnert so ein bisschen an den Turmbau zu Babel, wo ja der Turm zu hoch wurde und Gott irgendwann gesagt hat, wir brechen das ab. Und jeder sprach eine Sprache, die nämlich verwirrte die Leute. Und so kam dann der Turmbau auch zum Stocken. Und das ist genau das Gegenteil hier. Hier schaffte Gott die Verständigung dann über alle Sprachgrenzen dann hinweg.
0: Ja, und das ist das Schöne an der Sache, dieses Sprachenwunder zeigt, dass der Schöpfer durch den Heiligen Geist die Sprachbarrieren durchbricht. Dann wird seine Botschaft, ja, über die reden wir ja hier auch immer, allen Menschen zugänglich gemacht, und zwar völlig unabhängig von Herkunft und von der Sprache. Es ist eigentlich das Zeichen dafür, dass eine neue Zeit begonnen hat und auch beginnt. Und Pfingsten wird daher verstanden auch als die Geburt des Christentums. Also das ist der Moment, in dem die Jünger mutig wurden und öffentlich auch zu künden begannen. Und es wird auch gleichgesetzt mit dem Wissen über das Kommen des Heiligen Geistes als Tröster, als Kraftquelle, aber vor allem eben auch in einer Umbruchzeit auf dieser Erde. Das Kommen des Heiligen Geistes als Tröster.
1: Ja, also die Frage ist, woher kommt der Name Pfingsten vielleicht noch? Das Wort Pfingsten stammt vom griechischen Pentekoste. Wir kennen ja auch das Pentagramm, wir kennen das Pentagon beispielsweise. Es sind alles Fünfecke, was der 50. bedeutet, also der 50. Tag nach Ostern, daher kommt der Begriff Pfingsten. Und in Deutschland, da feiert man dann mit festlichen Gottesdiensten, manchmal macht man das noch, manchmal auch mit Konfirmationen. In manchen Regionen gibt es auch traditionelle Bräuche, das kennen einige von euch, Pfingstfeuer, Pfingstbaum, das ist ein geschmückter Birkenbaum, oder auch Reiterprozessionen. All diese Dinge finden aber kaum noch statt, und wenn, finden sie keine Veröffentlichung mehr in irgendwelchen Massenmedien, weil irgendwie scheint das alles schon Nazi zu sein. So kommt einem das Ganze vor in dieser völlig verwirrten Welt.
0: So, falls es euch noch interessiert, was es im Märchenkanal bei Spotify von uns Neues gibt, dieser Märchenkanal, den findet ihr unter Es war einmal. Das ist die Eintagsfliege. Das Leben wird da geschildert, eine Eintagsfliege, wunderschön. Und kann ich nur empfehlen, Andreas ist und bleibt ein großer Fan der Märchen.
1: Ich mache eigentlich gar nichts anderes. Mein ganzes Leben besteht nur aus Märchen, wenn ich nicht immer arbeite.
0: Ja, genau. Aber auch während du arbeitest, erzählst du manchmal Märchen. Spätestens am Küchentisch abends. So, ihr Lieben, wir kommen zur harten Politik, und die wird wirklich ziemlich hart. Und wir bitten euch heute, euch anzuschnallen und vielleicht auch ein bisschen aufmerksamer als üblich, noch aufmerksamer zuzuhören, denn es geht um das Weiterleben der Menschheit, das Existieren, wie funktioniert es überhaupt. Noch nicht bei dem folgenden Thema, aber Andreas hat heute auch einige Arbeiten mitgebracht, einige Informationen, was diese Kriegssituation, übrigens nicht nur in der Ukraine, sondern vor allem auch in der Straße von Hormus in Nahost, für unsere Zukunft nicht bedeuten kann, sondern bedeuten wird. Und wir können sagen, dass das, was wir mit der Mikrobenzeit begonnen haben, diese Aufklärung, Vorsorge, Krisensicherung und so weiter, ein noch wichtigeres Thema werden wird als je zuvor. Und all diejenigen, die angefangen haben, vorzusorgen, sich einen kleinen Garten anzulegen, ein Hochbeet zu haben, ihr Gemüse selber zu machen. Die sind gut beraten und wir haben ja jetzt auch einige Zeit gehabt, uns vorzubereiten. Wer es noch nicht getan hat, der möge, wenn es in irgendeiner Weise möglich ist, es tun. Es wird anders werden auf dieser Erde. Und ja, die Bundesregierung in Deutschland, die ist auch dabei, alles anders zu machen, als es je war. Merz erzählt uns, der Kanzler, dass die Deutschen eigentlich zu dumm sind, um wirklich auch dafür zu sorgen, dass es dem Land wieder besser geht. Es werden die Bürger abgewatscht, es wird gekürzt, es werden Steuern erhöht. Und jetzt sagen die Sparpläne der Bundesregierung, dass ausgerechnet beim Elterngeld das Familienministerium den Sparhammer ansetzen will. Also das Ministerium soll laut den Vorgaben von Finanzminister Klingbeil eine 500 Millionen Euro einsparen. Nun wissen wir, wir haben ein riesen demografisches Problem. Es werden viel zu wenige Kinder seit viel zu vielen Jahren geboren. Und ja, die Argumentation für ganz viele Migranten ist ja, wir haben ja selbst keinen Nachwuchs, also dann holen wir den halt rein. Und Frau Prien, die Familienministerin, will bis zu 350 Millionen Euro streichen für junge Ehepaare. Das Elterngeld soll minimiert werden. Und das hat schon zu heftigen auch Diskussionen geführt. Wer sich zu Wort gemeldet hat zu dem Thema, das ist die ehemalige Familienministerin von der CDU, Christina Schröder, die selber Mutter, ich glaube, inzwischen dreier Kinder ist, die auch damals ihren Posten abgelegt hat und gesagt hat, ich kümmere mich jetzt um meine Familie. Also sehr lobensreiches Vorgehen, wie sie der Öffentlichkeit gezeigt hat anhand ihres persönlichen Schicksals, wie wichtig die Familie ist. Und die hat sich jetzt gemeldet und hat der Bild gegenüber gesagt, das Elterngeld ist eine der ganz wenigen staatlichen Leistungen, die an die arbeitende Mitte gehen und jungen Familien in einer sensiblen Lebensphase einen Schonraum schaffen. Das heißt, dass man ein bisschen entlastet wird, wenn ein Kind geboren wird. Und sie sagt, fatal, wenn man jetzt ausgerechnet hier kürzen will. Christina Schröder rechnet gleichzeitig mit der teuren Energiewende ab und sagt, Mensch, dann spart doch lieber hier das Geld ein. Sie, wörtlich sagt sie zu Bild, wir versenken jedes Jahr Milliarden in eine angebliche Energiewende, die erkennbar ins Nirgendwo führt. Hier ist Sparpotenzial in einer ganz anderen Dimension vorhanden. Andreas, sehr mutig von Frau Schröder.
1: Ja, das finde ich ganz großartig. Die Frau ist wirklich eine Ausnahmepolitikerin. Leider ist sie nicht mehr in der Politik oder zumindest nicht mehr aktiv. Was Schröder meinte, ist natürlich hier die Kostenexplosion bei der Energiewende. Die DIHK-Studie von 2025 beziffert die Kosten der Energiewende in der Politik Deutschland bis 2045 auf 3,4 bis 5,4 Billionen Euro. Wobei das Elterngeld kostet zum Beispiel 2025 gerade mal 7,41 Milliarden Euro. Von dieser gesamten Summe also unter 0,1%. Für Schröder ist damit klar, mit wenigen Spareinschnitten beim Geld für die Energiewende könnte der Bund sogar die Einsparungen beim Elterngeld aus 2025 locker rückgängig machen.
0: Ja, also Finger weg vom Elterngeld. Das ist die Diskussion. Ich würde mich nicht wundern, wenn diese Regierung trotzdem es durchsetzen wird, dass das Elterngeld gekürzt wird. Spätestens dann müssen auch junge Familien, die versuchen, noch ein Leben zu etablieren mit Kindern, so es überhaupt nur möglich ist, müssen die erkennen oder sich fragen, welchen Sinn hat es überhaupt, in diesem Land eine Familie zu gründen?
1: Also das Verrückte an der Geschichte ist natürlich, dass viele immer noch an diese Klimageschichte glauben und an diese Energiewende, um damit den Untergang des Planeten, der dann verglüht, zu verhindern. Nochmal, es ist abgesagt worden, sogar von den Wissenschaftlern des IPCC, also der obersten sogenannten Klimabehörde, denn diese gesamte Klimamodellrechnung von IPCC war falsch. Noch einmal, war falsch. Man zieht sie aber gnadenlos durch und viele junge Menschen, die eben halt nicht in irgendeiner Form informiert sind, glauben natürlich, okay, wir müssen weniger Kinder haben, wir sind überbevölkert. Nein, wir sind nicht überbevölkert, wir sind nur zu dumm. Die Erde ist in der Lage, die gesamte Menschheit zu ernähren und sogar das Zehnfache an Menschheit von dem, was wir jetzt haben, mit den vorhandenen Ressourcen. Dazu ist die Erde in der Lage, aber sie ist nicht in der Lage, die Gier von einzelnen Philanthropen zu bedienen. Das schafft sie nicht.
0: Wir werden auch nachher darüber sprechen. Du sagst, die Erde ist in der Lage, wir können inzwischen sagen, die Erde wäre in der Lage, wenn nicht jetzt doch viele, vielleicht geplante, für viele erscheint es unvorhergesehene, wirklich einschneidende Maßnahmen das Leben hier auf diesem Planeten für Menschen verändern würde.
1: Also die Erde, klar, wäre in der Lage, sie ist in der Lage. Bei der Anzahl von Menschen, die wir hier haben, von sagen wir mal 10 Milliarden, wäre sie sogar in der Lage, ökologisch, organic, biomäßig die gesamte Weltbevölkerung zu ernähren, um das noch einmal klar zu sagen.
0: Ja, danke, dass du das noch einmal klargestellt hast. Das nächste Thema betrifft auch schon diese weltweiten Maßnahmen der grünen Klimaschutzpolitik, die aufgeflogen ist. Es wird ja hin und wieder auch im Mainstream darüber berichtet, dass auch vom IPCC, also vom Internationalen Klimarat, zurückgerudert wird und die ganzen Nettoziele, CO2-Reduzierung, bla bla bla, zurückgefahren wird. Also die Welt wird nicht untergehen, wie Greta Thunberg oder Luisa Neubauer es vielleicht heute immer noch glauben, sondern die Wissenschaftler, die das mal behauptet haben, behaupten das jetzt schon gar nicht mehr. Und dennoch hat man im Rahmen dieser Politik die Landschaften mit Windrädern vollgepflastert und behauptet immer noch, das sei klimagerecht. Inzwischen wissen wir, wie schädlich das ganze Zeug ist. Auch übrigens die Solarpanels, alles, was alternative Klimawendeprodukte sind. Und nun hat die britische Regierung intern zugegeben, dass dieser radikale Ausbau von Wind- und Solarparks der Natur massiven Schaden zufügt. Es gibt brisante Dokumente, die belegen, dass für diese fanatische Null- oder Net-Zero-Agenda bewusst Biodiversität, historische Landschaften und sogar wertvolle Agrarflächen geopfert werden, und zwar en masse. Das berichtet TKP, das Portal, und es heißt, trotz dieser fatalen Folgen peitscht Klimaminister Ed Miliband aus Großbritannien seine Megaprojekte weiter rücksichtslos und über die Köpfe der wirklich genervten Bürger hinweg durch.
1: Richtig, und das, obwohl seit Jahren vor den negativen Auswirkungen dieses hemmungslosen Ausbaus von Windfarmen und Solarparks gewarnt wird. Wir haben oft darüber gesprochen, über die Verseuchung der Böden durch Windkraftanlagen, alleine durch den Abrieb der Flügel, wo über Jahrzehnte im Prinzip kein Ackerbau mehr betrieben werden kann. Die Tiere, die sich aus diesem Land dort, aus dieser Erde ernähren, schwere Krankheiten haben und so weiter. Doch nach außen hin hat die Politik solche Fakten immer relativiert. Und eine jetzt im Prinzip erzwungene Aktenfreigabe nach dem Informationsfreiheitsgesetz, das hat die Sunday quasi jetzt durchgeboxt, die Mail on Sunday, da legt nun die geheimen Eigengeständnisse der Labour-Regierung, werden dort schonungslos offengelegt. Und Politiker und Bürokraten geben in dem internen Dossier unumwunden zu, dass die mittlerweile überall in die Landschaft betonierten Windturbinen und auch Solaranlagen ganz fatale Auswirkungen haben. Bedroht sind demnach also nicht nur Naturschutzgebiete und auch historische Stätten, sondern vor allem die Artenvielfalt, die so hoch gepriesene Artenvielfalt und die knappen Wasserressourcen.
0: Ja, über die knappen Wasserressourcen werden wir auch in dieser Sendung nicht, aber demnächst sprechen, denn diese vielen Rechenzentren, die werden die Welt unter Druck setzen in Zukunft, was Wasserversorgung.
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3: 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Einer Frau wurde bei einer Bundesbehörde gekündigt, weil sie sich wiederholt geweigert hatte, ein Dokument zu gendern. Mit Erfolg ist sie nun gegen die Kündigung vorgegangen. Ein entsprechendes Urteil wurde jetzt rechtskräftig. Die Mitarbeiterin sollte eine Strahlenschutzanweisung auf Anweisung ihrer Vorgesetzten geschlechtergerecht überarbeiten. Sie weigerte sich jedoch, woraufhin sie erst 2 Abmahnungen erhielt und dann außerordentlich gekündigt wurde. Nach Ansicht der Gerichte war die Mitarbeiterin jedoch überhaupt nicht verpflichtet gewesen, die Strahlenschutzanweisung entsprechend zu ändern. Der Verein Deutsche Sprache, der die Klägerin finanziell unterstützt hatte, begrüßte das Urteil in einer Pressemitteilung. In Spanien hat ein Marokkaner einer Frau auf offener Straße die Kehle durchgeschnitten. Der Mann wurde festgenommen, nachdem er die Frau bei dem Angriff in Barcelona getötet hatte. Zeugen berichteten, der Mann habe auf der Straße ein großes Messer gezückt und vor seinem Amoklauf nervöses Verhalten gezeigt. Er soll mehrfach auf die Frau eingestochen haben, bevor er ihr die Kehle durchschnitt und aus dem Gebiet floh. Das Opfer ist eine 41-jährige Frau chinesischer Herkunft. Sie war Mitinhaberin eines Restaurants, lebte seit etwa einem Jahr in Spanien und war auf dem Weg zur Arbeit. Der Täter soll laut Zeugen Allahu Akbar gerufen haben. In der vergangenen Woche fand das russische Wirtschaftsforum in St. Petersburg statt. Daran nahmen mehrere Politiker der AfD teil und sorgten damit für Kritik. Als Reaktion auf die Teilnahme veranlassten nun die SPD und die Union im Bundestag eine Aktuelle Stunde für Donnerstag unter dem Titel Russlands Eskalation im Ukraine-Krieg und die Teilnahme von AfD-Abgeordneten am St. Petersburger Wirtschaftsforum. Darüber berichtete das Handelsblatt. Neben dem sächsischen AfD-Chef Jörg Urban, dem AfD-Bundestagsabgeordneten Steffen Kotré und dem Europaabgeordneten Büstron reiste auch der außenpolitische Sprecher Markus Frohnmeier nach Russland. 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
0: Ja, über die knappen Wasserressourcen werden wir auch in dieser Sendung nicht, aber demnächst sprechen, denn diese vielen Rechenzentren, die werden die Welt unter Druck setzen in Zukunft, was Wasserversorgung angeht. Aber hier eben auch durch die Windturbinen, durch die Solaranlagen. Und die Beamten, die gestehen es sogar noch ein, dass ausgerechnet diese Anlagen selbst für eine Erhöhung der Treibhausgasemissionen, für Lärm, für Lichtverschmutzung, für Bodenstaub sorgen. Und diese massiven destruktiven Folgen, die treten nicht nur während der Bauphase auf, du hast das gerade gesagt, wenn das alles zubetoniert wird, sondern die bleiben laut allen Akten kurz-, mittel- und langfristig bestehen, weil diese Dinge halten ja auch nicht lange. Und Andreas, diese Betonsockel, die bleiben dafür immer drin.
1: Das ist richtig. Es ist völlig absurd und das geht ja sogar noch weiter. Es wird ja sogar zugegeben, dass mit diesen Anlagen auch eine Bedrohung der nationalen Ernährungssicherheit einhergeht des Ganzen. Und das Dokument, über das wir hier reden, das hält also fest, dass für den Industrieausbau sogar restriktive Schutzzonen im Grüngürtel aufgehoben werden sollen. Was großflächig also quasi noch weitere wichtige landwirtschaftliche Nutzflächen vernichten wird. Und für die britischen Bauern, die nach den jüngsten Erbschaftssteuerattacken der Labour-Regierung ohnehin mit dem Rücken zur Wand stehen, da ist das natürlich ein weiterer Schlag ins Gesicht. Das ist ein ganz globaler, fataler, abartiger Kampf gegen die eigentlichen, die wirklich Blaublütigen, wie man sie früher nannte. Wie nannte man die nochmal? Die Adeligen von Edel. Und die Edlen, das waren die Bauern. Und genau die wichtigste Grundlage für jedes Dorf, für jeden Ort, für jeden Menschen, für jede Gemeinschaft, nämlich der Bauer, der für die Ernährung sorgt, genau da läuft der große Kampf.
0: Ja, und der geht weiter. Die nächste Meldung, die ist veröffentlicht worden, auch bei TKP, also die... Ich habe mich übrigens auch geirrt. Die Nachricht vorher hatte veröffentlicht Report 24 und jetzt kommt TKP. Sorry für diesen Fehler. Also, die Ukraine, die sind da ganz weit vorne, indem sie die Abschaffung von Bauernhöfen, von kleinen und mittleren Landwirten planen. Die stehen offenbar jetzt schon vor dem Aus, denn die Rechtsform des Familienbetriebs soll komplett gestrichen werden. Das muss man sich mal vorstellen, wenn da Höfe sind, von Generation zu Generation weitergegeben, mit Arbeit, mit Wissen, mit Ertrag, mit Kampf, auch gegen das Wetter, gegen die großen Energien. Tja, das ist offenbar in der Ukraine vorbei und damit weiß man auch, welche Art Regierung dort herrscht, dass so etwas möglich ist. Die kleinen und mittleren Bauern dürfen künftig nur noch als Einzelunternehmer oder als GmbH weiterwirtschaften. Der Begriff Bauernhof verschwindet aus dem Gesetz. Bevor ich das weiter erläutere, Andreas, was ist denn der Unterschied zwischen einem Einzelunternehmen als Bauer oder als GmbH?
1: Also wir haben hier eine Umwandlung in die juristischen Personen. Das ist ein ganz typisches Merkmal für die Privatisierungsarie, wenn man Privatisierung als Beraubungsvorgang betreibt. Wir unterscheiden zwischen zwei Arten von Personen im Gesetz. Das weiß nicht jeder. Natürliche Personen, die gezeugt werden und geboren werden, und juristische Personen, das sind keine Anwälte, sondern Kapitalgesellschaften, die werden geboren durch eine Eröffnungsbilanz. Problem ist, eine GmbH hat keine Seele, hat kein Gewissen. Ein Mensch hat ein Gewissen. Ein Bauer beispielsweise, der für seinen Hof gerade steht, der muss verantwortlich sein dafür, was er dem Boden zufügt, wie er mit den Tieren umgeht, mit der Natur umgeht. Eine GmbH ist aber gewissenslos. Und wenn dann in der GmbH anschließend der Bauer angestellt ist, dann macht er das, was die juristische Person ihm vorgibt. Und er selbst sagt, ich habe nur ausgeführt, verantwortlich ist die GmbH. Und genau dieses Instrument ist gewissenlos.
0: Das ist auch einleuchtend. Und wie gesagt, die Ukraine arbeitet an dieser tiefgreifenden Änderung des Zivilgesetzbuches. Und dieser aktuelle Gesetzentwurf wurde Ende April bereits in erster Lesung vom Parlament angenommen. Und begründet wird das Ganze mit Dekommunisierung, mit Vereinfachung des Rechts. Also künftig soll es eben dementsprechend nur noch diese beiden Hauptformen der Geschäftstätigkeit geben. Und der erste Versuch war nach heftigen Protesten der Bauernschaft gescheitert. Jetzt ist es der zweite und natürlich sind die Bauernverbände diesmal wieder empört. Der Präsident der Assoziation der Bauern und privaten Landbesitzer, Ivan Tomic, der sieht einen massiven Angriff auf die ukrainischen Bauern und sagt, das wäre die Liquidierung des ukrainischen Bauerntums als Klasse.
1: Naja, und die Grundlage in der Ukraine ist ja bekannt. Die Ukraine gilt als eins der korruptesten Länder auf der gesamten Erde, wie es ARD Herr Restle nämlich in einem Kommentar auch mal 2014 im ARD-Fernsehen öffentlich dargestellt hat. Also für kleine Bauernhöfe drohen jetzt massive Probleme. Der besondere Schutz für familiengeführte Höfe würde quasi komplett entfallen. Land und Betrieb ließen sich künftig deutlich schwerer dann an die nächste Generation weitergeben. Das ist ja auch das Ziel. Und gemeinsame Eigentums- und Pachtformen wären somit gar nicht mehr möglich. Spezielle Förderprogramme für Bauernhöfe fielen weg. Eigentlich bräuchte man keine Förderprogramme, wenn man sowieso vernünftig arbeiten würde und den Ertragswert des Bodens auch als Pachtgrößenordnung zugrunde liegt. Aber wir haben ja teilweise schlechtere Ernten, als die Pacht kostet. Also das ist also alles ziemlich absurd, dass überhaupt Förderprogramme sein müssten. Alles krank. Zudem müssten sich tausende kleiner Landwirte teuer und bürokratisch aufwendig umregistrieren. Die haben das Geld eigentlich gar nicht dafür. Und das Vorgehen, das wohl ganz im Sinne der großen Gläubiger der Ukraine wie EU und BlackRock liegt. Da haben wir sie wieder. Und Herrn Merz wahrscheinlich als einer der damaligen Abteilungsleiter der BlackRock. Kleine, unabhängige Höfe werden wirtschaftlich komplett ausgehebelt und landen dann zwangsläufig bei großen Agrarkonzernen, wo dann große Philanthropen wieder ihre Gelder drin investiert haben. Und wer nicht umregistriert, geht in die Grauzone oder gibt auf. So heißt es auch in den Bauernkreisen. Das Ergebnis ist eine weitere Industrialisierung der Landwirtschaft, weg vom vielfältigen regionalen Familienbetrieb, was extrem wichtig ist, hin bis zu großflächigen, kapitalkräftigen Konzernen. Und das ist ein Modell, das man von der EU bestens kennt, die ja nun im Sozialismus am ausgeprägtesten ist.
0: Und das Vorgehen dort in der Ukraine braucht man auch nicht isoliert zu betrachten, sondern gerade in der EU. Das wissen wir ja auch mit Mercosur, mit dem Abkommen, das jetzt dann doch geräuschlos fast durchgegangen ist und den Landwirten, den gut ausgebildeten Landwirten in Europa zumutet, eben ihre eigenen Produkte nicht mehr zu dem Preis verkaufen zu können, weil Billigprodukte aus Südamerika, Fleischprodukte vor allem sind gemeint, den Markt überschwemmen. Und überall in der EU arbeitet man an der Übernahme der Nahrungsmittelproduktion. Es gibt ja auch diese Gesetze, wogegen die deutschen Bauern und Landwirte auf die Straßen gegangen sind, dass man so und so viel Teile seines Landes, was man vorher angebaut hat, eben mit Solarzellen zubauen soll und dafür viel mehr Geld bekommt. Also am Ende bleiben dann ja nur Großgrundbesitzer übrig und die kleinstrukturierte Landwirtschaft verschwindet. Und damit natürlich auch die echte Lebensmittelsouveränität, Andreas, weil wenn wir keine Bauern mehr haben, die die Kartoffeln auf dem Feld anbauen, die die Tomaten und Gurken und Zucchini liefern, ja, was dann?
1: Ja, das fängt ja schon an mit den regionalen Sicherheiten auch der Bevölkerung. Denken wir mal an die Fleischindustrie. Ich muss jetzt sehr vorsichtig sein, weil es gab Schlachthöfe früher, dass man in jedem Ort beispielsweise, wo ein Tier geschlachtet wurde, das Fleisch wurde verarbeitet und wurde in der jeweiligen Region dann auch verzehrt. So ist es gewesen. Wenn wir uns heute mal die USA angucken, da sehen wir diese industrialisierte Problematik extrem. Da gibt es gigantische Schlachthöfe. Da werden zigtausende von Tiere dramatisch schlimm in den Tod getrieben. Aber das, was hier jetzt das Thema ist, meine ich, dass eine Kuh gewissermaßen, ein Stück Fleisch, meinetwegen als gehacktes, so verteilt wird, dass ganz, ganz viele Tiere zusammenfallen. Nehmen wir mal an, ein Tier wäre krank und hätte irgendein Virus, irgendeine Krankheit, dann würde im Prinzip letztendlich in tausenden von Orten, in irgendwelchen Burgern, die man da machen würde, würden dann letztendlich diese Krankheiten mit übertragen werden. Habe ich ein regionales Tier, Maul- und Klauenseuche, wie man damals hatte, dann habe ich maximal im Prinzip eine Problematik der Ansteckung, der Schädigung von Menschen beispielsweise in einer bestimmten Region. Und es gibt, glaube ich, in ganz USA nur noch eine Handvoll Schlachthöfe, was früher ganz normal war, dass das eben halt auf dem Hof passierte. Das ist auch eine Problematik.